0: Also ich sage auch nicht mehr, ich komme vom Plateau. Das mache ich nicht mehr.
1: Es sind zu viele Fragen, die dann kommen. Manchmal hat Jelena keine Antwort darauf. Sie will auch nicht ständig über den Bergsturz reden. Ab und zu tut es Jelena gut, wenn niemand weiß, was sie erlebt hat oder woher sie kommt. Und auch deshalb ist sie nach Davos gezogen.
2: Ich habe einfach das Gefühl, ich muss einmal weg von dem allem her.
1: In dieser Folge besuche ich Jelena in Davos. Ich will wissen, wie es ihr dort geht. Und ich frage mich, ob sie dort so etwas wie ein neues Zuhause gefunden hat. Für Nicole ist direkt nach dem Bergsturz klar, ihr Zuhause ist Platten. Sie will zurück.
3: Weil ich einfach das Herz habe, weil mir einfach, es ist ja da gefallen, für mich war das Paradies gewesen, hätte ich mir nichts anderes vorstellen können.
1: Aber jetzt, ein Jahr nach dem Bergsturz, zweifelt Nicole.
3: Wer sagt, dass wir in 5 Jahren bauen können? Du musst ja wieder darüber nachstudieren. Da sind 30, 40 Familien, aber alle nach der gleichen Zeit wollen bauen. Du musst ja dann noch die Firma haben, die Zeit haben.
1: Der geplante Wiederaufbau von Platten löst Unsicherheit aus. Und auch Diskussionen darüber, wie das neue Platten aussehen soll.
3: Das ist schon menschlich, jeder will nicht das Gleiche.
1: In der Schweiz war direkt nach der Katastrophe die Solidarität groß. Aber einige Monate später sehen viele einen Wiederaufbau von Platten kritisch.
4: Es werden die Frage für mich gestellt, ob man nicht müsste sagen, wir vergessen es, wir siedeln die Leute um.
1: Das hier ist Ade Platten. Ein Dorf verliert seine Heimat. 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Ihr hört die 4. und letzte Folge. Der Neuanfang.

0: Ein Jahr ist nun vergangen seit dem Bergsturz in Platten. Und Jelena Kalbermatten hat einen Teil davon in Davos verbracht. Sie ist nach Davos gezogen, um hier als Skilehrerin zu arbeiten.
1: Also ich bin mit meinen Eltern mit dem Camper gekommen.
0: Die Eltern helfen ihr, die wenigen Sachen, die sie seit dem Bergsturz noch hat, in die neue Wohnung zu tragen, wo Jelena dann auch ihre neuen WG-Kolleginnen kennenlernt.
1: Ich hatte die vorher noch nie gesehen. Und ja, das war eigentlich recht cool gewesen. Wir haben es, glaube ich, auf Anhieb eigentlich gut verstanden. Also ich finde, man kann es wie, das kann ja euch mega daneben gehen, wenn man so einen WG hat mit Menschen, die man nicht kennt. Und das war mit nicht so der Fall gewesen. Das war cool gewesen.
0: Jelena checkt an diesem ersten Tag direkt auch noch die Langlaufloipe aus.
1: Also der hat noch geschneit und das sind so alle Bäume weiss und das ist etwas, was ich allgemein, das finde ich etwas so Schönes.
0: Davos hinterlässt bei Jelena einen richtig guten ersten Eindruck. Also wirklich einen richtig guten.
1: Wow, eigentlich bin ich so richtig begeistert von allem gewesen.
0: Jelena ruft ihren Freund an, der nicht mit nach Davos gekommen ist.
1: Er hat das Telefon abgenommen und er hat gedacht, Scheiße, die kommt nie mehr zurück.
0: Nicole lebt jetzt mit ihrer Familie in Wieler, im Nachbardorf von Platten.
2: Wir sind hier in einer Wohnung, wo der ehemalige Chef von meinem Mann ist. Der ist extra für uns in ein Studio gezogen, also er hat uns sein Leben umkrempelt für uns.
0: Die Familie ist dankbar, hier in dieser Wohnung in Wieler leben zu können. Gleichzeitig sind es gemischte Gefühle.
2: Wir fühlen uns ja wohl, wir dürfen hier bleiben, aber du bist einfach gleich, es ist nicht dies, es sind nicht deine Sachen, wenn die Kinder etwas kaputt machen und reagierst vielleicht gerade ein bisschen über, weil es halt einfach nicht dies ist. Mit meinen eigenen Sachen sagst du, ja, ist jetzt gleich. Mein Kind hat da so Spuren, aber es ist einfach nicht dies.
0: Und dies, das ist für Nicole vor allem Platten. Und irgendwie sieht sie sich auch in der Verantwortung als Präsidentin der Blasmusik.
2: Mein Ziel ist, dass wir jetzt Platten wieder einmarschieren, dass die Vereine behalten bleiben. Und wenn die Vereine kaputt gehen, gibt es kein Dauerleben mehr.
0: Vor allem der Gemeindepräsident Matthias Bellwald macht sich für das Dorfleben stark.
3: Wir müssen verhindern, dass es einen Exodus gibt hier aus dem Tal, dass die Leute den Kopf hängen.
0: Matthias Bellwald ist das Gesicht des Wiederaufbauprojekts in Platten. Er hat ein ganzes Team an seiner Seite und eine kleine

0: klare Vision. Er überlegt sich genau, wie er die Menschen aus Platten dafür begeistern kann.
1: Visionen kannst du am besten mit Bildern machen. Dann habe ich sehr rasch meinen Vizepräsidenten angesetzt mit dem Team. Auf der Faktenlage, die wir haben, faktenbasiert, auf der mutmaßlichen Gefahrensituation, die wir noch haben, ein Bild vom neuen Platten, eine Vision zu zeichnen.
0: Diese Bilder stellt Bellwald zum ersten Mal an der Gemeindeversammlung vor, schon 2 Wochen nach dem Bergsturz, in der Turnhalle von Wieler. Auf einem Bild steht dieser Satz, den alle noch im Ohr haben. Wir haben unser Dorf verloren, aber nicht unser Herz. Auf einem anderen steht, ohne Ziel ist jeder Weg falsch. Und auf den Bildern sieht man, wo die neue Kantonstraße gebaut werden könnte, wo es Platz hat für neue Häuser. Es sieht ziemlich dicht aus und man sieht vor allem den Dorfkern mit Kirche.
1: Neuplatte muss ein Dorf sein, das Charakter hat. Persönlich denke ich, das muss ein Wohndorf geben, nicht ein Feriendorf. Es soll ein Wohndorf geben. Ich glaube, das sagt schon viel über den Charakter uns.
0: Und Matthias Bellwald glaubt auch zu spüren, was der Bevölkerung wichtig ist.
1: Die hätten sicher gerne eine Begegnungszone, einen Dorfplatz, Dorfinfrastruktur, vom Gemeindehaus bis zur Gemeindekanzlei, ist ein Dorfladen über die Kirche.
0: Ein richtiges Dorf eben. Das Bild vom neuen Platten macht Hoffnung. Es gibt Perspektive. Das Ziel von Matthias Bellwald ist ambitioniert. Ab 2029 sollen die ersten in die neuen Häuser. Ab 2030 soll das ganze Dorf stehen. Aber es gibt noch große Herausforderungen. Zum Beispiel das Geld. Es sind zwar fast 70 Millionen Franken an Spenden zusammengekommen, ein Teil davon ist auch für ein neues Platten gedacht. Aber das reicht bei weitem nicht. Insgesamt gehen erste Schätzungen von mehreren 100 Millionen Franken Kosten aus. Allein der Kanton Wallis rechnet für sich mit rund 100 Millionen Franken. Und das ist noch vorsichtig geschätzt. Es könnte auch deutlich teurer werden für den Kanton. Und dann ist da eben der Zeitplan. Für Nicole klingt er etwas gar ambitioniert.
2: Der Zeitplan ist sicher sehr sportlich, muss ich sagen. Also ich kann mir nicht vorstellen, dass der wird eingehalten kommen. Es ist natürlich mit einer Versicherung und mit diesen 5 Jahren fast so ein bisschen Pflichtfrist, aber das muss man halt davor zu noch sehen, wie das weitergeht.
0: 5 Jahre. In dieser Zeit müssen die Plattnerinnen und Plattner im Wallis wieder bauen oder ein neues Haus oder eine neue Wohnung kaufen. Nur wenn sie diese Frist einhalten, zahlen die Versicherungen den Höchstbetrag aus. Die Versicherungen sagen zwar, sie seien bei den Menschen aus Platten kulant. Aber trotzdem gibt es viele offene Fragen.
2: Wie geht das weiter? Wie ist der Ablauf? Wie kaufen wir einen Boden? Dürfen wir nachbauen, was wir wollen? Oder werden einfach von der Gemeinde vorgegeben, die Bauten oder so?
0: Und nicht nur ihre eigene Situation beschäftigt Nicole.
2: Geht mal schon weiter. Wir sind nachher an die Gemeinde ein. Wie ist das finanziell überhaupt machbar? Nachher sind weniger Leute, kosten in meinen Hosen im Moment halt eine immense Zahl da mit dem ganzen Zeug. Es sind einfach so viele Fragen, die dich verunsichern.
0: Auch wo genau Platten wieder aufgebaut wird, ist jetzt ein Jahr nach der Katastrophe noch nicht ganz klar. Und dann ist da die Frage, was eigentlich die Bevölkerung von Platten will. Die Menschen haben ganz unterschiedliche Ansichten und Interessen. Das kann zu Konflikten führen. Nicole, ist es wichtig, dass diese Konflikte den Prozess nicht blockieren?
2: Ich muss halt die jetzt da tagelang und stundenlang daran arbeiten und unterstützen und auch nicht unnötig noch mehr Steine in den Weg legen, wenn man so sagt.
0: Ich habe mir diese Frage immer wieder gestellt. Kann eine Heimat überhaupt wieder aufgebaut werden? Kann etwas Neues, etwas Altes, das so wichtig war, ersetzen? Nicole hofft es. Jelena hingegen glaubt nicht wirklich daran.
3: Ich finde es ein liebes Plateau gibt. Das alles, was wir haben, das gibt es einfach gar nicht mehr.
0: Sie kann sich nicht so recht vorstellen, dass sich Platten 2.0 wieder wie Heimat anfühlt.
3: Da waren wir zuerst mal gesoffen, da waren wir zuerst mal getanzt, da war ich zuerst mal geküsst. Keine Ahnung. Das existiert alles nicht mehr. Und ich glaube, ja, egal, wo ich jetzt gerade wohne, da bin ich ja nicht aufgewachsen.
0: Jelena weiß nicht, ob sie zurückkommt, wenn es Platten wieder gibt.
3: Ich glaube, ich lasse das einfach auf mich zukommen und los auf mein Herz, ob ich will oder nicht. Weil es wird sicher nicht mehr so, wie es war. Ich glaube, von der Vorstellung, was wir loslassen. Und nachher ist die Frage, welches kommt überhaupt noch alles zurück? Weil die Nachbarschaft zum Beispiel, die du hast, ist ja dann vielleicht nachher nicht mehr. Und schlussendlich siehst du ja dann gleich auf den Schuttkegel immer.
0: Jelena wird dieses Jahr 24. Am 28. Mai, exakt an dem Tag, an dem sich der Bergsturz im Lötschental jährt. Sie hat den größten Teil ihres Lebens noch vor sich. Sie hat Zeit, kann sich noch viele Gedanken darüber machen, welchen Weg sie einschlägt und wo sie noch hin will. Das ist nicht bei allen so, die in Platten gewohnt haben. Manche sind alt und haben nicht mehr die Zeit, andere nicht die Kraft. Und andere sehen für sich keine Alternative, als wieder zurück nach Platten zu gehen. Matthias Bellwald glaubt sehr wohl daran, dass diese Menschen sich im neuen Platten zu Hause fühlen können.
1: Die wollen vermutlich darum zurück, weil das Heimatgefühl mit dem Ort, wo Blatt war, der Umgebung, vermutlich sehr stark verbindend. Die wissen, wo der Dorfplatz war und wünschen sich wieder irgendwo da eine Kirche. Und die wünschen sich natürlich, in diesem Teil des Lötschental wieder eine Wanderung zu machen, von Blatt auf Chiemat. Das fehlt auch häufig Leute, oder?
0: Und genau für diese Menschen soll Platten wieder entstehen.
1: Es geht ja darum, dass man den Leuten, die zurück auf Platten wollen, die Möglichkeit gibt, zurückzugehen. Das mag persönliche Gründe geben, warum jemand wegzieht. Das ist ja nicht, dass man das verhindern will. Ich glaube, wichtig ist einfach, dass man den Leuten, die zurück wollen, die Gelegenheit gibt, zurückzugehen.
2: Okay, wenn ich jetzt direkt in Mingo gehe, wäre ich sofort dabei.
0: Aber ganz so sicher ist sich Nicole irgendwann nicht mehr, wie es bei ihr weitergeht.
2: 5 Jahre sind halt gleich eine lange Zeit. Da sind meine Kinder 11 und 9. Das ist ein grosser oder ein wichtiger Teil der Kindheit, ist halt dadurch. Da musst du jetzt halt gleich auch so gut wie möglich planen.
0: Aber wirklich planen kann Nicole aktuell nicht.
2: Es ist einfach wirklich der Zeitfaktor, der mir Angst macht. Wenn du dich darauf verlassen, 5 Jahre, zack, bist du wieder da. Aber das ist einfach für mich nicht ganz realistisch.
0: Und je länger Nicole nachdenkt, umso grösser wird irgendwie auch die Ungewissheit, habe ich den Eindruck.
2: Wer sagt, dass wir in 5 Jahren bleiben? Du musst ja wieder darüber nachstudieren. Da sind 30, 40 Familien, aber alle in einer kleinen Zeit wollen bleiben. Du musst ja dann noch die Firma haben, die Zeit haben. Du musst einen Boden geregelt haben. Das sind alles so Sachen, die ich mein, halt im Moment noch nicht sagen kann. Und ich will ehrlich gesagt nicht da in 2, 3 Jahren noch diskutieren, darf ich jetzt in der oder der Parzelle bleiben und so. Darauf hat man einfach keine Lust mehr.
0: Auch andere Menschen aus Platten sind am Abwägen oder haben bereits Klarheit.
2: Also klar, es gibt halt Leute, die haben jetzt direkt entschieden, wir machen ein neues Leben an einem anderen Ort. Wir bleiben hier, wir kommen nicht mehr hin.
0: Und offen über die eigenen Pläne zu sprechen, kann auch schwierig sein.
2: Ja, es ist halt vor allem, wenn jemand aus einem Bekanntenkreis sagt, für mich ist das Thema erledigt. Und nachher denke ich nicht, ich finde das schade, ich habe endlich gerecht, wir gehen zusammen mit einem Mien oder so. Du willst ja nicht noch mehr Unruhe schaffen. Also, und du musst halt einfach das akzeptieren und schweigen. Ja.
0: Aber manchmal löst es auch etwas ganz anderes aus in Nicole, wenn sie davon hört, dass Menschen wegziehen.
2: Ich bin ja sehr so egoistisch und denke dann wieder auf die andere Seite. Jeder, der nicht mich kommt, ist tipptopp, da habe ich mehr Platz. Aber eben, du merkst, meine Gefühle gehen euch so hin und her.
0: So sehr hin und her, dass in gewissen Situationen auch ein Wegzug für sie eine Option ist.
2: Also wir reden schon immer wieder darüber. Ich bin euch ehrlich, ich schaue immer so Bauprojekte an, Gampelstädten in der Gästel, Brieglis. Du studierst halt schon viel noch, ob nicht die Welt ist gescheiter eine andere Richtung ginge.
0: Weil irgendwie klingt ein Neuanfang eben doch auch verlockend.
2: Wenn ich jemanden sehe, der sagt, zack, wir haben jetzt Boden gekauft, wir Häuser, wir machen ein Leben jetzt hier. Ich bin fast wie neidisch über sie, weil sie haben ihren Weg jetzt gemacht, sie haben die Entscheidung gemacht. Sie sagen auch immer alle, sobald sie haben entschieden, gehe ich in einen grossen Stein vom Herz. Das ist halt der, der mir noch nicht geht. Weil ich bin einfach noch nicht so weit zu entscheiden.
0: Nicole verbindet einfach noch so viel mit Platten.
2: Ich habe keinen Rat, wir haben hier Bäume, wir wollen da sein, bis wir sterben, hier im Friedhof, wo unsere Vorfahren und ich sind. Einfach gerade, ich sage auch immer meinen Kollegen, die schon andere Pläne gemacht haben, ich bin noch nicht so weit, Blatt direkt abschließen. Im Moment gebe ich es noch nicht auf.
0: Nicole ist wie viele Menschen aus Platten hin und her gerissen. Und auch die Meinungen zum Wiederaufbau gehen auseinander. Das Dorf ist im ersten Schock zusammengerückt. Aber die Katastrophe kann auch zu Konflikt führen.
3: Also die Leute von Gondo haben das gesagt, die Leute von Bondo haben das gesagt und Brienz. Ihr müsst einfach aufpassen. Am Anfang wächst man mehr zusammen. Und weil es so viele Entscheidungen zu treffen gibt, was so viele verschiedene Meinungen gibt, werden die aneinander geraten.
0: Jelena überlegt sich seit dem Bergsturz zweimal, was sie öffentlich sagt. Sie hat Angst, dass ihre Aussagen polarisieren.
3: Das, was ich an uns gelassen habe, das war sehr überlegt. Und ich habe nicht alles gesagt, was ich gedacht habe.
0: Denn die Stimmung hat sich verändert.
3: Umso länger das ist gegangen, umso mehr sind die Meinungen auseinandergegangen. Also umso mehr hat es beige Stimmen gegeben, wenn man gesagt hat, ich will nicht mehr zurück auf die Lotto. Und hat es da Meinungen gegeben und hier Meinungen.
0: Da gibt es nämlich noch ein anderes heikles Thema. Ein Thema, über das man nicht überall offen spricht. Es geht um einen möglichen Zusammenhang zwischen dem Bergsturz und dem Klimawandel.
3: Also ist wie ein riesiges Tabuthema.
0: Und Jelena ist sich auch nicht sicher, ob es richtig ist, diesen Zusammenhang herzustellen. Sie sieht den Bergsturz als ein Extremereignis.
3: Und gleich kann man es nicht abstreiten, dass irgendwas auch mit dem Klimawandel zu tun hat und dass einfach mehr wird passieren in Zukunft, wahrscheinlich. Momentan machen wir, glaube ich, noch Augen zu davor. Und ich habe sehr lange euch bewusst das nie erwähnt und nicht darüber geredet. Ich glaube, irgendwann kommt die Zeit, wo wir es müssen.
1: Dass das vermutlich hat einen Grund gespielt. Das haben wir nie in Abrede gestellt. Aber die Diskussion nur in die Richtung zu führen, das ist weder wissenschaftlich, noch ist es wissenschaftlich seriös und das ist auch nicht faktenbasiert. Das ist dann verpolitisiert gewesen.
0: Ob der Bergsturz direkt mit dem menschengemachten Klimawandel zusammenhängt, das wird aktuell noch untersucht. Einig sind sich die Forscherinnen und Forscher aber, dass die Klimaerwärmung die Gefahr für große Bergstürze erhöht. Platten soll trotzdem wieder aufgebaut werden. Die Walliser Kantonsregierung will den Wiederaufbau mit einem Sondergesetz beschleunigen. Das ist im Kanton politisch von links bis rechts breit abgestützt. Aber Matthias Bellwald hört auch andere Stimmen.
1: Es hat letztes Jahr, also im September, Oktober, habe ich einmal so den Eindruck gekommen, dass die Frage vermehrt gestellt wird, ob man nicht müsste sagen, vergessen Sie, wir siedeln die Leute um.
0: Und das sind nicht nur einige wenige Stimmen, die das so sehen. Ein paar Monate nach dem Bergsturz ist eine Mehrheit der Schweizer Bevölkerung gegen einen Wiederaufbau. Das hat eine repräsentative Umfrage von Sotomo gezeigt. Die Mehrheit sagt sogar auch, wenn Naturgefahren drohen, sollen Bergbewohnerinnen und Bewohner, wenn nötig, zwangsumgesiedelt werden können. Mich hat erstaunt, wie einig sich die Menschen auf dem Land und in der Stadt waren in diesem Punkt. Die Umfrage ist natürlich eine Momentaufnahme. Aber ich lese daraus, Priorität hat für die Schweizer Bevölkerung das Thema Sicherheit.
1: Der Ort, wo es sicher ist, gibt es gar nie. Darum ist meine Frage, ja, wo würden Sie denn gehen, wo Sie sicher sind? Wüssten Sie heute einen Ort auf der Welt, wo Sie sicher sind?
4: Sie würden wahrscheinlich schon sagen, ja, es gibt sicher einen Ort, wo weniger von Naturkatastrophen und Naturereignissen betroffen sind als ein Ort im alpinen Gelände oder ein Ort vielleicht direkt am Wasser.
1: Aber ich kann mir vorstellen, dass überall Natur ist. Also die Vorstellung zu haben, dass ein Hochhaus nicht Natur ist, ist ja irgendwie im Verständnis nicht ganz nachvollziehbar, weil schlussendlich ist auch das Terrain, wo das Hochhaus draufsteht, Natur. Wir sind umgeben von Natur. Und wenn du in der Natur bist, bist du Naturgefahren immer ausgesetzt. Und mit denen musst du einfach leben und umgehen.
0: Für den Wiederaufbau von Platten muss sich die Gemeinde an eine neue Gefahrenkarte halten. Und diese Karte zeigt, ja, in Platten kann wieder gebaut werden. Aber gleichzeitig hat der Bergsturz auch etwas mit den Menschen aus Platten gemacht.
2: Ich muss einfach sagen, seither schaue ich die Berge anders an.
0: Wenn Nicole heute die Berge im Lötschental anschaut, sind sie nicht mehr einfach nur schön.
2: Es wird dir so bewusst, es sind eigentlich schon viele Sachen hängen, also passiert. Und das ist dann das, was mich so ein bisschen unsicher macht. Alle 10, 15 Jahre haben wir entweder eine Löwe oder einen Steinschlag oder irgendetwas. Gut, das hast du überall. Wenn man einen Talgrund gegangen, kommt die Ruhe. Wenn du sonst das, wo gehst, hast du keine Ahnung. Es gibt ja immer irgendwas von. Aber ich sage auch meinem Mann, sie wollen wir wirklich jetzt hier warten und schauen, ob es dir nicht gesperrt ist. Du hast halt schon so ein bisschen. Das vergisst du nie. Auch wenn jetzt so Geräusche sind oder wenn eine Lawine ist abgegangen oder so. Wenn du so den dumpfen Knall kriegst, du tust einfach immer so zusammenzucken. Und ich glaube, das geht halt auch noch lang.
0: Bei Jelena haben die vielen Unsicherheiten und Diskussionen darüber irgendwann auch einfach das Gefühl ausgelöst, ich habe genug von all dem.
3: Einfach eine sehr, sehr Wut in mir gehabt. Und einfach gleichzeitig, ja, die ganzen Sachen, dass einfach kein Bock mehr ist, über das Blatt zu reden. Und das einmal, ich habe einfach das Gefühl, ich muss einmal weg von dem allem her. Ich habe keinen Nerv mehr, das alles zu kehren. Ich will das nicht mehr jeden Tag lesen. Ich will nicht mehr mich jeden Tag damit auseinandersetzen. Ich will einfach einmal Abstand von dem allem.
0: Und damit sind wir wieder in Davos, wo Jelena ja die letzten Monate verbracht hat. Ich frage sie, wie es ihr heute eigentlich geht.
5: Also euch aktuell noch von da ab. Es gibt immer noch Momente, was dir wieder mehr bewusst wird, was wieder mehr wehtut. Aber es gibt euch ganz viele Momente, die wunderschön sind.
0: Zum Beispiel, wenn Jelena ihre Familie sieht oder ihren Freund. Sie merkt in Davos immer mehr, wie sehr sie das Lötschental vermisst. Mit seiner Kleinheit. Zum Beispiel am Treffpunkt an der Talstation in Wila.
5: In der Gondola-Bar, am Skifahren etwas trinken und der gemütliche Ausgang. Das ist auch etwas, was ich so ein bisschen vermisse.
0: Aber auch das Wallis per se fehlt Jelena. Die Vertrautheit.
5: Da kenne ich so viele Leute. Und dann kannst du einfach im Ausgang reden. Stehen mit einem, hier mit einem.
0: Das alles fühlt sich wie Heimat an, auch wenn das Dorf nicht mehr da ist. Jelena spielt jetzt mit ihrem Bergkristall, der an ihrer Halskette baumelt. Sie erzählt von ihren Plänen, die eigentlich gar keine sind.
5: Ich habe noch nicht so konkrete Pläne. Also ich suche sicher wieder irgendeine kleine Wohnung im Lötschental, wenn ich etwas finde. Und nachher arbeite ich einen Monat auf der Lötschenpassette. Und nachher dann ich keine Ahnung, ein bisschen als freie Journalistin arbeite, ein bisschen reisen. Und nachher mache ich nochmal eine Saison als Skilehrerin daheim.
0: Im Wallis, wo es den Après-Ski gibt, den Jelena mag. Und die Menschen, die Jelena gut kennt und die sie kennen. Und das war's dann auch mit den Plänen, die Jelena ja gar nicht mehr macht.
5: Ich habe es bis aufgehört, langfristig zu denken, und das ist noch eine recht entspannte Lebensinstellung. Das ist etwas, was mich der Bergsturz erklärt hat. Das bringt nichts zu planen, weil es kommt sowieso anders. Das Leben wird dir zeigen, was passiert.
0: Der Bergsturz hat die Menschen im Lötschental verändert. Und er hat auch etwas mit der Schweiz gemacht. Damit, wie wir auf das Leben in den Bergen schauen. Wenn es ums Leben dort geht, dann zählt für viele in der Schweiz die Sicherheit. Wenn die nicht gegeben ist, kommt für sie sogar in Frage, Berggebiete aufzugeben. Auch die Menschen aus Platten schauen heute mit anderen Augen auf die Berge. Sie sehen aber vor allem das, was ich nach dieser Serie besser verstehe. Was für sie Heimat ist. Und vieles von dem ist nach dem Bergsturz noch da. In der kleinen Après-Ski-Bar, in der Blasmusik. Und in der Erinnerung an den Glockenschlag. Ich habe gelernt, Heimat ist individuell. Sie kann verbinden, aber auch zu Streit führen. Nach einer Katastrophe erst recht. Und Heimat ist auch immer eine ganze Geschichte, die wir in uns tragen, die uns niemand nimmt, ob wir sie erzählen oder auch mal für uns behalten. Wie Jelena aus dem Lötschental. 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

0: Die Nachrichten von SRF um 14:30 mit Olivia Limacher. Papst Leo XIV. Veröffentlicht heute seine erste Enzyklika, also ein offizielles Lehrschreiben der römisch-katholischen Kirche. Thema ist der Umgang mit künstlicher Intelligenz. Nach Angaben des Vatikans steht dabei der Schutz der Menschenwürde im KI-Zeitalter im Mittelpunkt. Leo wird bei der Präsentation im Vatikan auch selbst sprechen. Dass ein Papst selbst an der Präsentation eines solchen Schreibens teilnimmt, hat es laut der katholischen Kirche bisher noch nie gegeben. Enzykliken gelten als wichtige Grundsatztexte eines Papstes. Darin äußert sich die katholische Kirche häufig zu zentralen gesellschaftlichen Fragen, etwa zu Krieg und Frieden, sozialer Gerechtigkeit oder Umwelt- und Klimaschutz. Zu zwei weiteren Meldungen in Kürze. Die Ebola-Pandemie in Zentralafrika in Kongo-Kinshasa breitet sich weiter aus. Nach Angaben des Chefs der Weltgesundheitsorganisation WHO, Tedros Adhanom Ghebreyesus, gibt es inzwischen über 900 Verdachtsfälle. Über 100 Menschen sind nachweislich mit dem Virus infiziert. Die WHO stuft das Risiko einer Ausbreitung innerhalb des Landes inzwischen als sehr hoch ein. Der Chef der Hisbollah-Miliz im Libanon lehnt eine Entwaffnung weiterhin kategorisch ab. In einer Fernsehansprache sagte Hisbollah-Generalsekretär Qaim Naim Qassem, eine Entwaffnung komme einer, Zitat, Vernichtung der Bewegung gleich und sei deshalb inakzeptabel. Bei den Luftangriffen auf die ukrainische Hauptstadt Kiew sind in der Nacht auf gestern auch die Büros der deutschen ARD und der Weltgesundheitsorganisation WHO getroffen worden. WHO-Chef Tedros Adhanom Ghebreyesus veröffentlichte Bilder, auf denen Schäden an WHO-Gebäude zu sehen sind. Verletzte habe es keine gegeben. Weiter traf es die ukrainischen Radio- und Fernsehstudios der ARD. In einer Mitteilung ist von starker Verwüstung die Rede. Wände seien eingestürzt und Fenster zersplittert. Verletzt wurde auch da niemand. Russland hatte Kiew in der Nacht auf gestern mit rund 90 Raketen und 600 Drohnen angegriffen. Dabei wurden mindestens 4 Menschen getötet und rund 100 verletzt. Die ukrainische Regierung hat als Reaktion eine Sondersitzung im UNO-Sicherheitsrat beantragt. Das Wetter. Heute scheint die Sonne. Am Nachmittag bilden sich über den Bergen ein paar Quellwolken. Es wird 29 bis lokal 32 Grad warm. Das waren Nachrichten von Radio SRF. Verantwortlich Olivia Limacher.
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4: Die Schweiz kennt seit 5 Jahren eine Frauenquote. In großen börsenkotierten Unternehmen sollen 20% Frauen in der Geschäftsleitung sitzen und 30% Frauen im Verwaltungsrat. Gelingt dies nicht, müssen die Unternehmen begründen, warum sie es nicht geschafft haben. Doch mein heutiger Gast sagt, diese Quoten sind unnötig und sogar schädlich. Margit Osterloh, herzlich willkommen im Tagesgespräch.
5: Ja, guten Tag, ich freue mich auf das Interview.
4: Sie sind emeritierte Wirtschaftsprofessorin, befassen sich schon lange wissenschaftlich mit Frauen in der Berufswelt und haben nun zusammen mit anderen, unter anderem der Soziologieprofessorin Katja Rost, ein neues Buch verfasst mit dem Titel «Boomerang Frauenquote». Es erscheint anfangs Juni. Seit der Einführung der Frauenquote, Frau Osterloh, wurde der Anteil von Frauen in Verwaltungsräten und Geschäftsleitungen in der Schweiz gesteigert. Die Zielwerte wurden erreicht, zum Teil sogar leicht übertroffen im Schnitt. Das zeigt doch eigentlich, die Quote wirkt.
5: Die Quote wirkt quantitativ zweifellos. Der Anteil von Frauen hat sich auf mittlerweile 22% in den Geschäftsleitungspositionen der großen 100 größten Unternehmen in der Schweiz erhöht. Das ist eine erfreuliche Tatsache. Insofern war die Quote nicht ganz falsch. Sie war am Anfang wohl richtig, weil sie Dinge in Bewegung gebracht hat. Die Frage ist nur, wie beurteilen wir das heute? Und sehen wir immer noch, dass es sie immer noch braucht?
4: Und da würden Sie ja eher sagen, nein. Und das schauen wir uns nun an. Mhm. Warum? Sie haben die 100 größten Unternehmen der Schweiz angeschaut und Sie haben gesehen, dass Frauen in Spitzenpositionen schneller ihre Stelle wechseln als Männer, also schneller wieder weg sind. Sie sprechen von einem Gender Tenure Gap, also quasi einer Amtszeitlücke zwischen Männern und Frauen. Also was genau haben Sie festgestellt?
5: Also die Daten sind relativ eindeutig, nicht bloß unsere, sondern die auch aus anderen Quellen. Frauen in Geschäftsleitungspositionen der größten Unternehmen, nicht nur in der Schweiz, bleiben im Schnitt nur etwa halb so lang wie die Männer in der gleichen Position. Und das ist natürlich ein bemerkenswerter Sachverhalt, der möglicherweise den Firmen nicht gut tut, aber sicherlich auch den Frauen nicht gut tut, auch wenn die Quote quantitativ gewirkt hat. Wenn Frauen nur etwa halb so lange Erfahrung in der Position schaffen können, dann sind sie halt immer konfrontiert mit männlichen Kollegen, die ihnen etwas voraus haben, nämlich eine ganze Menge Berufserfahrung in der entsprechenden Position. Das ist keine angenehme Situation für die betroffenen Frauen.
4: Also sie wechseln schneller. Man könnte ja auch sagen, das ist gar nicht so schlecht, weil ein Wechsel bringt vielleicht auch Innovation. Also Leute, die sehr lange an einem Ort bleiben können, für ein Unternehmen auch schwierig werden. Stichwort Sesselkleber.
5: Zunächst mal muss ich sagen, in der Literatur ist dieses Phänomen der verkürzten Verweildauer von Frauen noch gar nicht aufgegriffen worden. Was aufgegriffen worden ist, und da gibt es ziemlich viel Literatur dazu, über die optimale Verweildauer von CEOs, also von Firmenchefs. Und die Daten zeigen, dass es einen U-förmigen Zusammenhang gibt. Also zu kurz ist nicht gut, zu lang ist auch nicht gut. Die Literatur sagt so, das Optimum liegt insgesamt für CEOs. CEOs, wohlgemerkt nicht die gesamte Geschäftsleitung, sondern für die Spitze der Geschäftsleitung, bei etwa 7 bis 9 Jahren. Das entspricht in etwa der durchschnittlichen Verweildauer von männlichen Geschäftsleitungsmitgliedern in der Schweiz, ist aber deutlich länger als die durchschnittlich sehr viel kürzere Verweildauer von Frauen, die zwischen 3 und 4 Jahren liegt.
4: Dann ist natürlich die Frage, ja, woran liegt das, Frau Osterloh? Also warum wechseln die Frauen schneller, wenn sie in Spitzenpositionen sind?
5: Zunächst mal muss man feststellen, es ist vorzugsweise in den Positionen der Fall, in Geschäftsleitungspositionen, wo es die Quote gibt. Es gibt auch eine Quote bei den Verwaltungsräten, die haben wir jetzt nicht näher untersucht. Da ist die Verweildauer auch unterschiedlich, aber nicht so dramatisch unterschiedlich wie in der Geschäftsleitung. Also es geht um die Positionen, für die seit 2021 die Quote gilt. Sie ist in der Schweiz, wie Sie schon gesagt haben, nicht zwingend, sondern es ist eine Comply or Explain Klausel. Das heißt, sie muss erfüllt werden und wenn sie nicht erfüllt wird, muss man erklären, warum man sie nicht erfüllt hat und gegebenenfalls sagen, wie man das ändern möchte. Also es ist ziemlich genau auf die Positionen beschränkt, für die die Quote gilt. Nun, und da gibt es eine sehr naheliegende Erklärung. Es ist die Quote selber, die bewirkt, dass die Frauen gerne genommen werden. Sie haben auch eine deutlich höhere Rekrutierungsquote von extern. Die Frauen werden deutlich häufiger extern als intern rekrutiert, weil sie natürlich sozusagen eingefangen werden, wie mit dem Lasso eingefangen werden, weil man halt die Quote erfüllen muss. Und da haben die Headhunter, sprich die Executive Searcher, haben natürlich da eine wichtige Funktion dabei.
4: Also das heißt, Sie sagen, wegen der Frauenquote müssen die Unternehmen Frauen holen in die Geschäftsleitung und das machen sie in der Regel extern. Sie holen also die Frauen bei anderen Unternehmen, ja. Werden sie dort ab und darum ist dann die Verweildauer kürzer. Die Frauen hüpfen von einer Geschäftsleitung in die andere.
5: Interessant ist, was wir auch herausgefunden haben, dass intern die Frauen nicht schneller befördert werden. Man müsste ja vermuten, dass die Quote sich auch intern auswirkt. Das heißt, dass sie dann schneller auf eine bessere Position kommen. Das haben wir intern nicht feststellen können. Aber im Übrigen ist die Quote natürlich nur eine Erklärung, eine eine zweite wichtige Erklärung ist, was wir die Leaky Pipeline nennen. Die Leaky Pipeline, das ist also nicht etwa eine Leckleitung irgendwo in der Ostsee, eine Ölleitung. Nein, das sind die Karrierepfade von Frauen und Männern. Und da zeigt sich eben, dass wir zu Beginn einer Karriere in der Schweiz bei diesen Managementpositionen ungefähr 38% Frauen haben. Und wenn wir dann an der Spitze angekommen sind bei den CEOs, dann sind es gerade noch 8 Frauen. Und in der Zwischenzeit in dieser Pipeline, im Zwischenbereich tröpfeln die Frauen mehr und mehr raus. Was heißt, dass wir von Stufe zu Stufe, je höher wir kommen, desto weniger Frauen stehen zur Verfügung, die tatsächlich in diese Positionen berufen werden können. Das heißt also, die Quote einerseits trifft auf eine Mangelsituation andererseits. Und das bewirkt dann, dass die Frauen schnell abgeworben werden und auf die Weise eine kürzere Verweildauer haben.
4: Und Sie sagen ja auch, bei dieser externen Rekrutierung gäbe es keine gläserne Decke, sondern es sei eigentlich ein gläserner Lift. Also dort kommen die Frauen dann sehr schnell hoch und Sie sagen, das ging zu schnell. Warum?
5: Nun ja, wir können praktisch nur von außen aus den Daten schließen. Und was uns insbesondere verwundert hat, ist eben der relativ große Unterschied zwischen der externen Rekrutierung und der internen Rekrutierung. Wie gesagt, extern funktioniert es wunderbar. Extern kann man in der Tat von einem gläsernen Lift für die Frauen sprechen. Intern sieht es anders aus. Intern kommen die Frauen nicht weiter, weil intern dann offensichtlich dann doch etwas andere Mechanismen herrschen als extern. Intern konkurrieren dann die Frauen wegen der kürzeren Verweildauer sehr häufig mit Männern, die länger in dieser Position sind, die mehr Berufserfahrung haben, die besser in den internen Netzwerken verankert sind, was ganz wichtig ist, so dass sie dann intern ganz offensichtlich mehr Schwierigkeiten haben, als extern nach oben zu kommen. Und das nehmen wir als ein Indikator dafür, dass es mit dieser Quote, mit dieser relativ schnellen Beförderung extern nicht ganz so gut klappt, wie wir uns das eigentlich erhofft hatten von der Quote.
4: Aber es kann für die Frauen ja schon auch eine Chance sein, wenn sie abgeworben werden. Sie können sich ja vielleicht steigern, in größere Unternehmen wechseln. Das kann ja durchaus auch positiv sein für die Frauen. Sie sind gefragt.
5: Sicher kann es positiv sein. Aber da stehen nun wieder diese Untersuchungen entgegen, die wir indirekt hier anwenden können, dass es eben eine optimale Verweildauer gibt. Und sehr viele Frauen, 25% der Frauen, bleiben kürzer als 2 Jahre. Und das ist nun definitiv zu kurz. Das haben uns auch alle Headhunter erzählt, die wir interviewt haben. Eine Verweildauer unter 2 bis 3 Jahren ist einfach nicht gut, weil man dann die Projekte beispielsweise, die man angeleiert hat, dann deren Ergebnis kann man dann gar nicht verfolgen. Man kriegt gar keine richtige Rückkopplung, ob das geklappt hat oder nicht geklappt hat. Also 2 bis 3 Jahre ist auf jeden Fall zu kurz für eine solche Position.
4: Sie hören das Tagesgespräch mit der emeritierten Professorin für Betriebswirtschaft der Uni Zürich und Gastprofessorin an der Uni Basel und Inhaberin der Forschungsplattform Crema, Margit Osterloh. Sie haben es gesagt, eben die interne Rekrutierung, die funktioniert nicht besser wegen der Frauenquote. Das heißt, wir haben eine Frauenquote, aber quasi aus dem Unternehmen kommt nicht genügend Nachwuchs nach. Mhm. Und Sie haben diese Leaky Pipeline eben erwähnt, dass es je nach, wenn man die Leiter hochgeht auf den Stufen, hat es immer weniger Frauen. Und das da ist ja eben die Frage, warum dass das so ist. Und da gibt's unterschiedliche Theorien.
5: Also mit der Leaky Pipeline haben Katja Rost und ich uns schon länger beschäftigt. Früher vor 3 Jahren ging es um die Leaky Pipeline in den Universitäten. Da ist sie nämlich auch sehr stark ausgeprägt.
4: Damals haben sie einen großen Shitstorm ausgelöst, weil sie eben gesagt haben, die Frauen wollen gar nicht.
5: Ja, wir haben herausgefunden, dass die Leaky Pipeline, die an den Universitäten noch etwas krasser ist. Da haben wir nämlich mittlerweile mehr als 50% weibliche Studierende und dann geht es runter auf 20% Professorinnen. Damals haben haben wir herausgefunden, dass es heutzutage, die Betonung liegt auf heutzutage, früher war es wirklich anders, wohl kaum mehr an der Diskriminierung liegt, sondern daran, dass die Frauen andere Lebenswege und Lebenspläne haben als die Männer. Das heißt, dass in der Akademie, also in der akademischen Welt heute, Frauen nicht mehr diskriminiert werden, sondern dass es ihre eigenen Präferenzen sind. Und etwas Ähnliches haben wir hier weniger direkt herausfinden können, aber insgesamt aus der Summe der Daten, die wir haben und dem Abgleich mit verschiedener und sehr reichhaltiger Literatur, haben wir auch hier feststellen können, dass die Leaky Pipeline auch bei den Business-Frauen heute weniger auf Diskriminierung zurückzuführen ist, schon gar nicht im externen Bereich. Bei der externen Rekrutierung sind sie ja eindeutig bevorteilt, die Frauen, sondern dass es wohl eher die Präferenzen der Frauen sind, die bewirken, dass sie zwar sehr gut ausgebildet sind, außerordentlich gut ausgebildet sind die Frauen heute, dass sie aber weniger, sagen wir mal, Führungsaspirationen haben als Männer. Und das ist immer noch so.
4: Also sie wollen weniger führen. Es gibt eben diese quasi Opfertheorie, die besagt, dass eben die Frauen aufgrund von gesellschaftlichen Strukturen, Umständen nicht Karriere machen können, wegen Diskriminierung. Mhm. Oder eben die Präferenztheorie, die sie bevorzugen, mhm, und sagen, die Frauen wollen das nicht. Also das heißt, wenn wir weniger Frauen haben in Positionen mit Macht und Einfluss und Geld, liegt das an den Frauen selbst?
5: Ja, heutzutage. Die Betonung liegt wirklich auf heutzutage. Früher, ich meine, man braucht in der Schweiz gar nicht lange zurückgehen, und um zu wissen, dass Frauen diskriminiert worden sind. Früher war es anders, aber heute können wir aufgrund unserer Daten sagen, heute können die Frauen das machen, was sie tun wollen. Und wir haben sehr viel auch Indizien und Zahlen aus dem internationalen Bereich, dass sich mit einer gesteigerten Gleichberechtigung, formalen Gleichberechtigung, die Präferenzen der Männer und Frauen nicht etwa angleichen, wie wir das früher angenommen haben, sondern dass sie sich auseinanderentwickeln. Wir haben zum Beispiel sehr gute Zahlen, die sagen, dass in wohlhabenden Ländern, die normalerweise auch Länder sind mit einer größeren formalen Gleichberechtigung, beispielsweise Frauen weniger naturwissenschaftliche oder MINT-Fächer studieren als in Ländern, wo die Gleichberechtigung nicht so weit gediehen ist. Das heißt also, dass in wohlhabenden Ländern kann sozusagen die weibliche Selbstverwirklichung oder wie man das immer beschreiben möchte, kann sich eher und leichter entfalten als in ärmeren Ländern, wo man dann schon auch mal einen Brotberuf anstrebt.
4: Nun wissen Frauen ja aber auch, wenn sie Karriere machen wollen, welchen Preis, dass sie bezahlen müssen. Noch leisten immer die Frauen viel mehr Care-Arbeit, schauen zu den Kindern oder auch vielleicht zu den betagten Eltern. Sie wissen, wenn sie sich nicht nach diesen weiblichen Stereotypen verhalten, wird es zum Teil schwierig für sie. Da bezahlen sie einen Preis dafür. Kann man da von Freiwilligkeit sprechen, wenn man dann sagt, das will ich nicht?
5: Die Indizien, die wir hier haben, ist die Glücksforschung oder die Lebenszufriedenheitsforschung. Und die zeigt übereinstimmend in Ländern wie Deutschland, der Schweiz oder in sehr vielen anderen wohlhabenden Ländern auch, dass Frauen, obwohl sie weniger verdienen, obwohl sie weniger Karriere machen, obwohl sie mehr Care-Arbeit leisten, nicht unglücklicher sind als die Männer. Ganz im Gegenteil. Sie sind sogar, sie haben eine höhere Arbeitszufriedenheit. Sie sind mit Teilzeitarbeit sogar leicht glücklicher als mit Vollzeitarbeit. Das heißt also, all diese Dinge, die Sie aufgezählt haben, die ich überhaupt nicht leugnen will, führen nicht dazu, dass die Frauen unzufriedener sind mit ihrem Leben als die Männer. Und darauf kommt es an.
4: Ich lese Ihnen ein Zitat vor. Quoten helfen, die Abneigung der Frauen gegen Wettbewerb so stark abzubauen, dass sich im Ergebnis mehr leistungsfähige Frauen am Wettbewerb beteiligen. Das Argument, wonach Frauen doch gar nicht am Wettbewerb teilnehmen wollten, verliert damit an Überzeugungskraft. Wissen Sie, wer das gesagt hat?
5: Nun, es könnte sein, dass ich früher etwas Ähnliches geschrieben habe.
4: Das haben Sie geschrieben, ja, 2014.
5: Ja, ich habe mich früher sehr viel beschäftigt mit der Wettbewerbsneigung von Frauen und Männern. Und im Schnitt ist es heute immer noch so. Frauen sind deutlich weniger wettbewerbsaffin als Männer. Das kann man schon sehen, wenn man kleine Jungs und kleine Mädchen spielen sieht. Das ist zweifellos im Durchschnitt immer noch der Fall. Interessanterweise, und es gibt auch andere Unterschiede, also Wettbewerbsfreudigkeit, Risikofreudigkeit, dann die berühmten Big Five, die Persönlichkeits-Big Five, die sind nach wie vor zwischen Männern und Frauen recht unterschiedlich. Das Interessante ist nur, je weiter ich nach oben komme in der Hierarchie, je mehr gleichen sich diese Eigenschaften an. Das heißt also, bei Führungsfrauen können wir fast keinen Unterschied in der Risikofreude feststellen. Es gibt sogar Befunde, die sagen, dass Frauen an der Spitze leicht risikofreudiger sind als Männer. Wir können kaum mehr einen Unterschied in der Wettbewerbsneigung von Frauen und Männern darstellen. Das sind interessante Selektion- oder Selbstselektionseffekte, die da Platz greifen.
4: Aber das würde ja heißen, dass es nur die Frauen an die Spitze schaffen, die ähnlich ticken wie Männer.
5: Ja, das kann man so interpretieren. Wir wissen nicht genau, ob das jetzt eine Selektion, Selbstselektion oder vielleicht auch eine Anpassung ist. Darüber können wir nichts aussagen.
4: Aber wenn nun mehr Frauen dank der Quote in Führungspositionen werden, würde sich ja das vielleicht verändern. Das Bild würde sich ändern. Es gäbe andere Vorstellungen von Führungsfiguren, die vielleicht anders ticken als der klassische männliche Manager. Das sagen Sie ja hier auch, oder? Das würde dann etwas verändern.
5: Ja, das haben wir halt bisher nicht festgestellt. Und wir haben vor allem auch nicht festgestellt, dass sich insgesamt so übers Ganze gesehen die Präferenzen geändert haben. Man könnte ja annehmen, dass sich über die Zeit die Präferenzen von Frauen an die der Männer annähern. Und das können wir nicht feststellen. Da gibt es also verschiedene Befunde dazu. Die Eagley zum Beispiel, Alice Eagley, eine berühmte Frauenforscherin aus den USA, die uns das zeigt. Dann die Nobelpreisträgerin für Wirtschaftswissenschaften Claudia Goldin, die uns das zeigt, dass sich die Präferenzen von Frauen und Männern über die Zeit eben gerade nicht angeglichen haben. Und Geschlechtsrollen-Stereotypen ändern sich ganz besonders langsam.
4: Also Sie sagen, die Frauen, die wollen das nicht, die haben andere Pläne mit ihrem Leben. Warum aber sagen Sie dann, man müsse die Frauenquote abschaffen?
5: Zunächst mal möchte ich sagen, die Frauenquote war am Anfang wahrscheinlich nicht falsch. Ich habe sie früher auch immer vertreten. Katja Rost und ich, wir waren beide mal Präsidentin der Gleichstellungskommission der Universität Zürich und haben in dieser Funktion heftig für die Frauenquote gekämpft. Und ich denke, das war auch ein berechtigtes Anliegen damals. Aber wir sehen halt an diesen Daten, dass die Auswirkungen der Frauenquote nicht ganz so waren, wie wir uns das mal erhofft hatten. Und wenn sich was nicht bewährt, dann muss man das halt revidieren.
4: Aber wenn man sie nun abschaffen würde, wir sind ja in einer Zeit, wo eigentlich, ich würde sagen, eine Gegenbewegung wieder sichtbar ist. Man sieht es auch in den Zahlen. Also die Frauen in den Spitzenpositionen, der Anteil an Frauen nimmt wieder leicht ab, auch in der Schweiz. Man streicht Diversitätsprogramme, oder die Firmen streichen ihr Diversitätsprogramm. Also das hat im Moment keine Konjunktur, diese Themen. Und wenn man nun diese Frauenquote streicht, heißt das ja wahrscheinlich, dass der Anteil der Frauen wieder sinken wird.
5: Nun ja, es könnte sein, dass sie sinkt, es könnte aber auch sein, dass sie sich auf dem bestehenden Niveau erhalten bleibt. Jedenfalls, wenn das eine forcierte Bewegung war, die Frauen in Positionen gebracht hat, wo sie dann eben Schwierigkeiten haben, sich in diesen Positionen zu bewähren. Und das zeigt ja diese verkürzte Verweildauer der Frauen in den Führungspositionen, dass wir da zumindest ein Problem haben. Auf welche Gründe das zurückzuführen ist, können wir nur vermuten. Dann muss man sagen, dann war das vielleicht ein Parforce-Ritt, der ein wenig, sagen wir mal, wieder gebremst werden sollte.
4: Also es wäre gut, wenn weniger Frauen in den Geschäftsleitungen wären.
5: Das, so weit würde ich nicht gehen. Ich würde gerne haben, dass die Frauen in gleicher Weise wie Männer in den Führungspositionen bleiben. Der Zustand, dass sie heute in diesen Positionen, wir reden also wie gesagt von Geschäftsleitungspositionen, dass sie da im Schnitt nur halb so lange bleiben wie Männer, das ist kein guter Zustand für die Frauen.
4: Wir haben ja eine Welt, Frau Osterloh, in der rund 50% Frauen sind und 50% Männer. Und wenn nun quasi die Positionen, die mit viel Macht und mit viel Einfluss und mit viel Lohn hauptsächlich von Männern besetzt werden, das nehme ich an, ist ja auch nicht in Ihrem Sinne, Sie sind eine emanzipierte Frau. Was würden Sie denn tun? Also was sollte man denn tun, damit diese machtgerechter verteilt wird.
5: Nun ja, wir haben natürlich noch die politische Sphäre und Quoten im politischen Bereich, in den Parlamenten. Da gibt es gar kein Vertun. Da müssen die Frauen in gleicher Weise repräsentiert sein wie die Männer. In dem Bereich bin ich nach wie vor auch für die Quote, wo sie da natürlich auch nicht erreicht ist. Aber wir können und sollen nicht im Berufsleben und in Bereichen, wo man sich hinein begibt in seiner Lebenswelt, das sollen wir nicht den Frauen vorschreiben, was sie wollen sollen. Und wenn sie nun mal weniger als Männer Machtpositionen wollen, dann sollten wir sie nicht dazu zwingen. Das kommt nicht gut.
4: Es ist aber ja auch ein finanzielles Risiko, das Frauen eingehen und für das sie dann vielleicht später im Leben einen hohen Preis zahlen, wenn sie eben sich zurücknehmen, keine Karriere machen.
5: Das ist ein riesengroßes Problem und das haben wir auch adressiert. Es ist völlig klar, wenn nach wie vor der Mann in der Familie der Breadwinner ist, also derjenige, der fürs Einkommen sorgt und die Frau dafür die Infrastruktur besorgt, das ist das ein Problem. Dem kann und muss man ex ante vorbeugen. Und wir haben an verschiedener anderer Stelle, also Katja Rost und ich, dafür plädiert, dass Frauen, wenn sie denn im Berufsleben zurücktreten, weil Kinder kommen oder da sind, dann müssen sie sich vertraglich absichern. Und wir haben energisch dafür plädiert, dass die Frauenverbände genau für diesen Fall Musterverträge vorsehen. Musterverträge, die nicht nur dafür sorgen, dass wenn die Ehe oder die Beziehung einmal auseinandergeht, die Frau dann wieder einigermaßen da anfangen kann, wo sie aufgehört hat, sondern dass sie für den Karriereausfall in der Zwischenzeit auch eine Entschädigung bekommt. Denn die sogenannte Kinderstrafe, ein schreckliches Wort, aber es ist nun mal die Einkommenseinbuße von Frauen mit Kindern ist in der Schweiz sehr hoch, fast 50%, und das nehmen die Frauen hin. Wenn Männer Kinder bekommen, verdienen sie leicht mehr. Wenn Frauen Kinder bekommen, verdienen sie im Schnitt sehr viel weniger. Und dafür muss es einen Ausgleich geben. Und das muss man vertraglich festlegen.
4: Sie sagen ja auch, die Frauenquote, die würde die Männer benachteiligen. Und auch das würde eben dazu führen, dass die Quote einen schlechteren Ruf hat und dann eben auch die Frauen einen schweren Stand haben in den Geschäftsleitungen. Also diesen Aspekt haben Sie nun noch nicht erwähnt. Auch das finden Sie ein Grund, warum eben die Quote ein Boomerang ist. Da kommt etwas zurück, was wir eigentlich gar nicht wollten.
5: Vor allem die Headhunter haben uns immer wieder gesagt, dass sich heute in den Führungspositionen, wir reden jetzt von Führungspositionen, heute die Männer diskriminiert fühlen. Ob sie tatsächlich diskriminiert werden, können wir nicht feststellen, aber sie fühlen sich diskriminiert und sie äußern das offensichtlich auch sehr deutlich in den Bewerbungsgesprächen.
4: Und das heißt für die Frauen?
5: Das heißt, dass wenn die Männer sehen, dass in einer Position ihnen eine Frau vorgesetzt oder gleichgestellt wird, von der sie nicht überzeugt sind, aus welchem Grund auch immer, dass es dann für die Frau Schwierigkeiten gibt.
4: Man könnte auch sagen, dann müsste man bei den Männern anpacken und schauen, dass sie sich nicht diskriminiert fühlen, weil sie ja immer noch in großer Mehrheit an den Schalthebeln der Macht sitzen und nicht den Frauen quasi sagen, ihr wollt das ja nicht, also geht diesen Weg lieber nicht.
5: Naja, da muss man natürlich mal hinterher fragen, ob die Männer den Frauen sagen, dass sie das nicht wollen oder ob die Frauen selber es nicht wollen. Und das ist eben unser Eindruck, den wir aus vielen anderen Studien auch gewonnen haben, dass Frauen eben andere Präferenzen haben und die sind eben deutlich weniger auf berufliche Karriere, auf Machtpositionen ausgerichtet als die Präferenzen der Männer. Ob uns das gefällt oder nicht, mir gefällt es nicht, aber ich muss es akzeptieren, dass es so ist. Wir können die Frauen nicht dazu veranlassen, dass sie etwas anderes wollen als das, was sie tatsächlich wollen.
4: Marit Osterloh, Sie sind, wenn ich das sagen darf, über 80. Immer noch sehr engagiert. Sie werfen sich mit Werf in eine aufgeladene, emotional geführte Debatten. Auch hier wieder mit diesem Thema. Haben Sie noch immer ein bisschen Lust auf Provokation?
5: Nun, in der Tat ist es spannender, ein wissenschaftliches Ergebnis präsentieren zu können, das überraschend ist. Wenn ich etwas herausbringe, was jeder schon weiß, ja, dann ist das verhältnismäßig langweilig.
4: und Sie sind bereit für eine Diskussion, die nun vielleicht beginnen wird.
5: Selbstverständlich. Ich kann mir das auch leisten. In meinem Alter kann mir niemand mehr wirklich an den Karren fahren.
4: Ich danke Ihnen sehr für das Gespräch, Margit Osterloh. Vielen Dank.
2: Das war eine Wiederholung des Tagesgesprächs vom Mittwoch. 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

0: Die Nachrichten von SRF um 3 Uhr mit Olivia Limacher. In den Verhandlungen um ein Ende des Irankrieges gibt es seit Samstag Meldungen über eine baldige Einigung zwischen den USA und dem Iran. Konkrete Ergebnisse liegen noch keine vor, aber es mehren sich die Anzeichen, dass US-Präsident Donald Trump einen Kurswechsel ins Auge fassen könnte. Trump wolle nun vor allem erreichen, dass die blockierte Straße von Hormuz für die internationalen Handelsschiffe wieder passierbar wird, analysiert SRF-Korrespondent Pascal Weber in Washington.
1: Donald Trump scheint nun die Öffnung der Straße von Hormuz tatsächlich zu priorisieren gegenüber seinem eigentlich obersten Kriegsziel, nämlich der Zerstörung des iranischen Atomprogramms. Nun, das Problem von Donald Trump ist, dass er diese Straße von Hormuz nur dann geöffnet kriegt, wenn er diesen Krieg beenden kann. Diesen Krieg beenden lassen ihn aber die Iraner wiederum nur, wenn die Amerikaner weitgehend auf iranische Forderungen eingehen, namentlich US-Sicherheitsgarantien oder auch wirtschaftliche Verbesserungen für den Iran.
0: Gegenwind kommt von Israels Premier Benjamin Netanyahu. Er forderte nach einem Telefonat mit Trump erneut die komplette Zerschlagung des iranischen Atomprogramms. Trump soll ihm in diesem Gespräch Zugeständnisse gemacht haben, heißt es in Berichten von Nachrichtenagenturen. Die Hoffnung auf ein Friedensabkommen zwischen den USA und dem Iran hat die Ölpreise auf den tiefsten Stand seit über 2 Wochen gedrückt. Die Nordseesorte Brent verbilligte sich vorübergehend um gut 4,5% auf 98,83 $ je Barrel. Die US-Sorte WTI gab um gut 4,7% auf 92,03 $ nach. So tief lagen die Preise seit dem 7. Mai nicht mehr. Zu 2 weiteren Meldungen in Kürze. Die Ebola-Epidemie in Zentralafrika in Kongo-Kinshasa breitet sich weiter aus. Nach Angaben des Chefs der Weltgesundheitsorganisation WHO, Tedros Adhanom Ghebreyesus, gibt es inzwischen über 900 Verdachtsfälle. 101 Menschen sind demnach nachweislich mit dem Virus infiziert. Die WHO stuft das Risiko einer Ausbreitung innerhalb des Landes inzwischen als sehr hoch ein. China hat 3 neue Raumfahrer zur Raumstation Tiangong geschickt. Die Mission soll wissenschaftliche Experimente durchführen. Erstmals soll dabei ein chinesischer Astronaut rund 1 Jahr im All bleiben. China bereitet mit dem Ausbau seines Raumfahrtprogramms eine bemannte Mondlandung bis 2030 vor. Das Wetter. Heute scheint die Sonne, am Nachmittag bilden sich über den Bergen ein paar Quellwolken. Es wird 29 bis lokal 32 Grad warm. Das waren Nachrichten von Radio SRF, verantwortlich Olivia Limacher.
2: 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Ein Wochenende für die meisten extra lang, extra viel Zeit zum Nachdenken, zum Reflektieren, Zeit für spannende Geschichten. Und da sind wir bei SRF News natürlich Feuer und Flamme und haben Ihnen einige der interessantesten Gespräche und Berichte der letzten Tage zusammengestellt. Das geht von KI, die bald für uns Kleider kaufen könnte, über das beliebteste Tier im Bundeshaus, das die Biene, bis hin zur Google-Suche, die so ganz anders wird, als wir sie kennen, mit Folgen. Am Mikrofon ist Isabel Meissen, schön sind Sie bei uns. Zuerst aber zu einer der größten Naturkatastrophen in der Schweizer Geschichte. Es ist jetzt etwa 1 Jahr her, dass ein gigantischer Bergsturz das Walliserdorf Platten unter sich begraben hat. 300 Menschen haben ihr Zuhause verloren.

0: zum Beispiel dem Zuhause, dem Haus, in dem man vielleicht seit Generationen gewohnt hat, dem Land, auf dem vielleicht auch schon seit langem zum Beispiel Ackerbau betrieben wurde. Also sage ich mal, so ganz materielle Verluste sind da ein Thema, aber natürlich auch Heimat als Idee von Sicherheit und Geborgenheit, das jetzt durch die Umweltveränderungen, die wir global beobachten, an vielen Stellen ins Wanken gerät und ja, ich sag mal, Risse bekommt, auch im emotionalen Sinne.
1: Ist denn dieser Fall in Platten schon fast exemplarisch für unsere Zeit, in der wir leben?
0: Ich denke leider ja, und ich denke auch, dass es leider nur der Anfang ist, würde ich sagen, dass diese Arten von Umweltauswirkungen auch in Europa immer stärker auftreten werden. Ich glaube, lange Zeit wurde es ja vor allem diskutiert in Bezug auf Länder, sage ich mal, in Südasien, in Subsahara-Afrika, die natürlich auch nach wie vor noch viel stärker betroffen sind. Aber ich denke, jetzt haben die letzten Jahre gezeigt, dass auch hier die Auswirkungen in verschiedenen Formen stärker werden. Es gab ja vor 2 Jahren die starken Überschwemmungen, zum Beispiel im Tessin, oder vor jetzt beinahe 5 Jahren in Deutschland die Ahrtal-Katastrophe, auch mit einer starken Überschwemmung. Jetzt eben der Felssturz in Platten. Das zeigt für mich recht deutlich, dass ja leider auch wir in Europa uns mehr und mehr mit diesen Fragen auseinandersetzen müssen von Verlusten und auch der Frage, wie wir damit als Gesellschaft im idealen Sinne proaktiv umgehen können.
1: Kann man auch sagen, was bedeutet Heimatverlust aus wissenschaftlicher Sicht?
0: Was wir in Bangladesch ganz viel gesehen haben, ist, dass es natürlich eine sehr starke emotionale Komponente hat. Wir haben dort viel mit Befragungen gearbeitet von betroffenen Familien und haben dort auch in den Interviews und Gesprächen gemerkt, dass die Auseinandersetzung und das Erzählen von den Vorfällen ganz oft sehr starke emotionale Prozesse nochmal ausgelöst hat, da oft nochmal die Tränen kamen und ja, die Erinnerung an diese Verluste auch schon sehr, sehr schmerzhaft war. Und ich glaube, das ist eine Sache, die ich mitgenommen habe, auch aus jetzt der Doktorarbeit, ist wirklich diese menschliche Komponente von klimabedingten Verlusten, dass es natürlich immer eine ökonomische Seite hat und Fragen von, können wir uns das leisten, wieder aufzubauen, etc. Aber am Ende sind es halt Menschen, die ganz viel verlieren. Und da glaube ich, ja, sicher noch viel Arbeit auch zu tun ist, auch auf wissenschaftlicher Ebene, das genauer zu erkunden, was bedeutet das psychologisch und wie können wir das auch entsprechend als Gesellschaft betroffene Menschen unterstützen, Heimat vielleicht neu zu denken und ein Stück weit, ich würde sagen, einen gesellschaftlichen Umgang damit zu finden, mit diesen Verlustfragen, die jetzt häufiger auftreten und es nicht zu stark zu individualisieren. Ich glaube, das ist eine Tendenz, die ja leider ich sag mal, in den europäischen Gesellschaften sehr weit verbreitet ist, dass es wie als individuelles Thema gesehen wird, mit Verlusten umzugehen. Und ja, gleichzeitig, glaube ich, liegt eine sehr große Kraft darin, wenn wir das auch als Gesellschaft angehen können, uns da gegenseitig zu unterstützen und Hilfe zu leisten im konkreten Fall, ja.
1: Muss denn eine Heimat immer ganz weg sein, damit man von Heimatverlust spricht, oder kann es auch eine starke Veränderung sein in der Heimat?
0: Ja, ich glaube, das ist ein sehr wichtiger Punkt. Das ist, ich denke, intuitiv denken viele dann bei Heimatverlust wirklich an so diese Extremfälle von, ich sage mal jetzt auch in den Pazifikinseln zum Beispiel ist das ein großes Thema mit Meeresspiegelanstieg, dass die Inseln dort tatsächlich irgendwann halt ganz im Meer verschwinden werden. Das ist natürlich so der extremste Fall von Heimatverlust, wo wirklich eine ganze Insel, ein ganzer Staat versinkt. Aber der Verlust beginnt ja viel früher und das beginnt eigentlich schon heute, jetzt auch wieder konkret bei den Inseln, als Beispiel, dass einfach häufigere Sturmfluten auftreten, es schwieriger wird, Trinkwasser zu gewinnen, weil der Meeresspiegel quasi auch unterirdisch Salz in die Böden bringt. Und das sind ja so nochmal subtilere Dynamiken von, ja, wo man, glaube ich, dann früher merkt, es verändert sich hier was und es ist nicht mehr so, wie es vielleicht in meiner Kindheit war. Und ich glaube, es ist am Ende dann sehr individuell, wo man diesen Punkt spürt von hier verändert sich was und dann irgendwann hier geht Heimat verloren.
1: Vielleicht zum Schluss noch so grundsätzlich: Müssen wir uns in der Schweiz stärker mit der Vorstellung auseinandersetzen, dass Heimat gar nicht mehr so selbstverständlich ist?
0: Ja, das ist jetzt eben die gute Frage vom Heimatbegriff. Also vielleicht die Heimat, wie sie seit Jahrhunderten oder länger in der Schweiz sich geformt hat, wird sich verändern. Ich glaube, das ist unumgänglich, unumgänglich auch für alle Teile der Welt, dass sich Dinge verschieben.

0: Und ich glaube, das ist, was ich so als eine der Strategien für die Zukunft sehe, ist, dass wir als Gesellschaft lernen müssen, mit Veränderungen, die auch jetzt immer schneller auftreten, einen Umgang zu finden. Und ja, ich glaube, da ist auch die Schweiz leider nicht von ausgenommen. Gerade Bergregionen sind global ja auch mit die am stärksten Betroffenen von den Temperaturerhöhungen, dass eben Gletscher schmelzen, dass es vielleicht weniger Schnee gibt im Winter. Dass bestimmte Teile der Alpen instabiler werden. Das sind Veränderungen, die, ja, man jetzt, glaube ich, unabhängig von der Debatte, ist es jetzt Klimawandel oder nicht, nicht leugnen kann. Das, ja, ist inzwischen einfach durch Messdaten belegt. Und das bringt natürlich Verschiebungen mit sich. Und genau, ich glaube, die Hoffnung, die ich habe, ist, dass wir dort ein Stück weit auch in eine Flexibilität kommen, zu, ja, vielleicht ein Stück weit auch neu zu definieren und als Gesellschaft zu diskutieren, was ist es denn, was die Heimat ausmacht? Und inwiefern ist es dann ein festes, sag ich mal, Bild von, wie die Alpen aussehen und wie wir dort mit den Alpen zusammenleben? Und inwiefern müssen wir dort vielleicht ein Stück weit eine, sag mal, eine mentale, emotionale Gymnastik auch anwenden, dass wir mit den Veränderungen, die jetzt im Außen sowieso kommen, auch im Innen gut umgehen können und vielleicht im Idealen ja sogar neue Aspekte von Heimat finden, die dann vielleicht mehr in unserer Gemeinschaft liegen, im menschlichen Zusammenleben, dass, wenn solche Prozesse gut ablaufen, ja sogar noch gestärkt werden kann, wenn es im Äußeren Veränderungen und Herausforderungen gibt. Das ist zum Beispiel eine Sache, die wir in Bangladesch zum Beispiel ganz stark feststellen, in diesen Dorfgemeinschaften, dass dort die Leute im Krisenfall sehr viel enger zusammenrücken. Also es nicht so eine Ellenbogendynamik gibt, die oft auch angenommen wird bei Klimawandel und den Veränderungen, die kommen, sondern dort eigentlich das Gegenteil auftritt, dass die Leute ihre Häuser aufsperren, sich gegenseitig unterstützen in den Notsituationen und es dort eigentlich wie ein Zusammenwachsen der Gemeinschaft gibt. Also deswegen meine ich, Veränderungen sind natürlich mit Schmerz und Verlusten verbunden, aber bringen gleichzeitig auch immer Chancen und Potenziale vielleicht für neue Dynamiken, die im Idealfall uns als Gesellschaft auch zusammenwachsen lassen.
1: Das sagt Jan Freiherr, der Vorstand der ETH Zürich zu Klimaanpassung und klimabedingter Migration. Eine Hörempfehlung dazu. 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Wer kauft in Zukunft noch ein? Wir Menschen oder eine KI, eine künstliche Intelligenz? Das ist eine Frage, die im Moment die Entwicklerinnen und Entwickler von Internetshops beschäftigt. Sie bereiten sich darauf vor, dass in Zukunft nicht mehr nur Menschen auf ihren Seiten surfen, Produkte vergleichen, kaufen, sondern eben auch KI-Agenten. Die KI soll eines Tages das Einkaufen für uns Menschen übernehmen und das ändert auch die Art und Weise, wie Produkte im Internet vermarktet werden müssen. Darüber hat Peter Hanselmann Jürg Tschirn von der SF Digitalredaktion gesprochen. Erste Frage an ihn: Was sind das überhaupt für KIs, die da für uns shoppen gehen sollen?
2: Da hilft es vielleicht zuerst einmal, den Unterschied zwischen einem KI-Chatbot zu erklären, wie wir ihn kennen, ChatGPT zum Beispiel, und dem, was man als KI-Agenten bezeichnet. Also dem KI-Chatbot, dem stellt man einfach eine Frage und dann bekommt man eine Antwort und dann ist es fertig, bis man die nächste Frage stellt oder Anweisung gibt. Dem KI-Agenten dagegen, dem gibt man ein Ziel vor und der handelt dann eigenständig, teilt die Aufgabe in mehrere Schritte auf, erledigt also komplexe Aufgaben, ohne dass man ihn eben jedes Mal wieder neu anweisen muss. Um auf die Frage zurückzukommen, was das für KI sind, die da für uns shoppen gehen sollen, das können eben verschiedene Arten von Agenten sein. Also zum Beispiel Agenten, die ein Einzelhändler selbst erstellt. Walmart ist dabei, so einen Agenten zu bauen, wo man dann über die Walmart-Webseite oder App den Agenten auffordern kann, bestimmte Sachen aus dem Sortiment für einen zu kaufen. Aber es gibt auch KI-Entwickler wie OpenAI oder Google, die an eigenen solchen Shopping als Agenten arbeiten, zum Teil haben die sie sogar schon im Einsatz und die können dann im Auftrag der Benutzerin, der Benutzer auf Webseiten von verschiedenen Händlern Produkte recherchieren, vergleichen oder auch gleich kaufen.
3: Wenn sich solche KI-Bots in unserem Auftrag auf den Webseiten der Händler herumtreiben, werden diese Webseiten dann überhaupt noch so aussehen wie heute?
2: Also Dinge, die für uns Menschen beim Online-Shopping wichtig sind, die sind für KI-Agenten wenig interessant. Also die haben keine Freude an schönen Fotos oder einem ansprechenden Design. Viel wichtiger für die Agenten ist, dass sie einen möglichst direkten Zugang zu den wichtigsten Daten haben, also Informationen über ein Produkt, den Preis, auch die Verfügbarkeit, und dass diese Daten dann vollständig und leicht lesbar und auch in gut strukturierter Form vorliegen. Um ein Angebot auf KI-Agenten auszurichten, also für KI-Agenten möglichst attraktiv zu sein, müssen die Online-Händler darum Schnittstellen bereitstellen, über welche die KI möglichst einfach auf solche Daten zugreifen kann. Das heißt aber nicht, dass wir Menschen das dann wirklich mitbekommen, also dass sich das Aussehen der Webseiten für uns ändern würde. Schon heute sind ja große Teile des Internets für den Menschen nicht zugänglich oder zumindest nicht für den Menschen gedacht. Und mit dem Aufkommen von KI-Agenten wird einfach noch eine neue solche unsichtbare Schicht dazukommen, spezifisch eben für diese Agenten gedacht.
3: Aber auch wenn wir Menschen das vielleicht gar nicht so mitbekommen, kann man schon sagen, im Moment verändert sich da gerade ziemlich viel.
2: Man muss auch ein wenig relativieren. Also im Moment ist es noch ein verschwindend kleiner Teil der Online-Einkäufe, die mit dem Agenten, einem KI-Agenten getätigt werden. Auch weil die Technologie noch lange nicht so ausgereift und auch nicht sicher genug ist für die große Masse. Aber man kann schon sehen, dass KI-Chatbots wie ChatGPT heute oft für Recherchen gebraucht werden, wenn es um Shopping geht. Und Händler wie Walmart, die rüsten sich jetzt eben schon für eine Zeit, wenn mit der KI dann nicht mehr nur recherchiert, sondern auch gekauft wird. Tatsächlich ist im Moment viel zu tun, vor allem auch Dinge, die wir als Konsumentinnen und Konsumenten vielleicht nicht mitbekommen, nämlich wenn es um neue zukünftige Standards geht, also Standardsprotokolle, die festlegen, wie verschiedene Shopping-Agenten in Zukunft miteinander kommunizieren können. Wenn zum Beispiel die KI, der KI-Agent von OpenAI auf den KI-Agent von Walmart trifft, wie die dann zusammen reden sollen. Das lässt sich ein wenig mit der Situation im Internet in den 90er Jahren vergleichen, als mit HTTP ein Standard, eine gemeinsame Sprache gefunden wurde, mit der Browser und Server dann miteinander reden konnten. Und bei KI-Agenten kämpfen derzeit verschiedene solche Standards gegeneinander. Es gibt zum Beispiel einen von OpenAI, aber auch einen von Google. Und es ist deshalb noch offen, wer in Zukunft einen wichtigen Teil der Infrastruktur kontrollieren wird, auf der sich solche KI-Agenten bewegen sollen.
3: Das klingt jetzt so, als wäre diese Zukunft der autonomen Shopping-Agenten schon eine sichere Sache. Aber Sie haben vorhin auch gesagt, die Technologie dahinter, die sei noch nicht wirklich sicher genug für die große Masse. Wie haben Sie das gemeint?
2: Ja, also es ist, glaube ich, ein wichtiger Punkt, den man ansprechen muss, wenn es um solche KI-Agenten geht und um die Versprechen rund um die Fähigkeit, die die haben sollen, Versprechen, die vor allem von den Unternehmen dahinter gerne gemacht werden. Die KI-Agenten, die beruhen auf den gleichen technologischen Grundlagen wie KI-Chatbots, also das sind eigentlich auch sogenannte Large Language Models, große Sprachmodelle, und genau wie KI-Chatbots können die Fehler machen, die können ins Halluzinieren geraten, Dinge erfinden. Bei einem KI-Chatbot hält sich der Schaden bei einer falschen, einer erfundenen Antwort meist in Grenzen. Bei einem KI-Agenten aber, der in der echten Welt Aufgaben für uns ausführt, kann das gravierender sein. Also wenn der Agent zum Beispiel ein falsches, viel teureres Produkt für uns einkauft, weil er bestimmte Informationen erfunden hat oder den Preis nicht richtig erkannt hat oder wenn er zu viel oder am falschen Ort einkauft. Und nicht weniger problematisch noch große Sprachmodelle, die können nicht wirklich unterscheiden zwischen dem, was sie irgendwo lesen, und Befehlen, die sie bekommen. So könnten auf einer Webseite zum Beispiel Befehle versteckt werden, die einen Agent zum Kauf eines bestimmten teuren Produktes veranlassen oder auch dazu heikle Informationen weiterzugeben. Eine Kreditkartennummer zum Beispiel, die muss der Agent ja von uns wissen, wenn er für uns einkaufen soll.
3: Wird sich das in Zukunft noch bessern? Also gibt es Möglichkeiten, den Umgang mit solchen KI-Agenten sicherer zu machen?
2: Also die Unternehmen hinter diesen Systemen, die würden das wohl versprechen, aber unter Forschern, Wissenschaftlerinnen ist das sehr umstritten. Ich könnte mir vorstellen, dass das Problem weniger auf technischem Weg gelöst wird, sondern auf vertraglichem, dass die Unternehmen hinter den KI-Agenten halt in bestimmten Fällen die Verantwortung übernehmen, wenn etwas schief geht, damit die Konsumentinnen, die Konsumenten sich überhaupt auf so etwas einlassen. So wie wir es ja auch von Kreditkarten kennen, wo ja auch Missbrauch immer noch möglich ist, aber Schäden bis zu einem gewissen Maß von den Unternehmen dahinter übernommen werden.
1: Digitalredaktor Jörg Tschirn. Kein Tier im Bundeshaus ist wohl so beliebt wie die Biene. Das zeigt gleich unser Beitrag. Entsprechend genießt eine neue Initiative viel Rückhalt. Sie will die Biene durch die Bundesverfassung schützen. Das soll ein erster Schritt sein, um das Bienensterben zu stoppen. Im Parlament sind fast 90 Nationalrätinnen und Ständeräte aller Parteien Mitglieder der parlamentarischen Gruppe Bienen. Inlandredaktor Matthias Baumer.
4: Die Biene ist tugendhaft, fleißig, sozial. Im geheimnisvoll organisierten Staat herrscht die Königin wohl umsorgt von Arbeiterinnen, die selbstlos, klaglos im Dienste des Volkes schuften. Nektar sammeln, Larven aufziehen und die den Männchen den Heldentod lassen, wenn sie nach Hochzeitsflug und Königinnenbegattung erledigt vom Himmel fallen. Der Mensch sei fasziniert, sagt Peter Häcklin, der nicht nur Ständerat, sondern auch Co-Präsident der parlamentarischen Gruppe Bienen ist. Denn
5: sie geben am Schluss für uns den feinen Honig.
4: Und dieser süße, feine Honig ist ein nicht zu unterschätzender Faktor, weshalb die Biene überhaupt und auch im Parlament so beliebt ist. Denn im Rahmen dieser Gruppe Bienen sei es so:
5: Es gibt immer wieder ein Parlamentarierfrühstück mit einer Honigdegustation.
4: Wer im Parlament möchte solches nicht genießen und somit Teil dieser Gruppe Bienen sein, die groß ist, bei der von Ator bis Zibach alle dabei sind, alle Landessprachen, Berg und Tal, Stadt und Land, Anwalt, Industrielle oder Bauer. Ob eine Rechte, ein Mittlerer, ein Evangelischer, eine Linke, bei den Bienen sind alle dabei. Ein kleiner Vergleich. In der parlamentarischen Gruppe Spirituosen sitzen nur 14 am Tisch. In jener zu Zoll- und Grenzsicherheit sind sie nur zu dritt. Dort gibt es auch kein Honigfrühstück.
5: Ich staune immer wieder, wie viele Personen da kommen und den Honig versuchen und sie auch immer wieder sehr überrascht sind über die Vielseitigkeit des Honigs,
4: sagt Peter Häcklin. Bienen verbinden, Bienen sind nett. Auch nicht bedrohlich. Mit ihren großen Facettenaugen und den pelzigen Härchen, den durchsichtigen Flügelchen. Für die Bienen sind alle für einen Liebling der Menschheit seit Jahrtausenden. Honig, die Speise der Götter, im alten Ägypten die Quelle der Unsterblichkeit. Honig, nicht Birnendicksaft.
5: Es hat eine große kulturgeschichtliche Bedeutung. Ja, es geht wahrscheinlich noch viel weiter zurück, wahrscheinlich bis in die Urzeiten unserer Zivilisation.
4: Zudem sei die Biene als Haustier
5: einfacher als eine Katze oder einen Hund, weil die Bienen fliegen allein. Oder wenn ich nicht zu Hause bin, die fliegen trotzdem.
4: Sagt Ständerat Häcklin, der Besitzer von 12 Bienenvölkern und einem alten Bienenhaus ist. Und die Biene als Repräsentantin der bedrohten Balance, der Natur, des Artensterbens, der gefährdeten Nahrung, die wir nur dank ihrer Bestäubung haben, sie führt uns unsere Abhängigkeit von ihr vor. Folgerichtig ist sie auch ein politisches Tier. In der Geschäftsdatenbank des Parlaments ploppen 191 Einträge zum Stichwort Bienen auf. Bienen sind sogar beliebter als Hunde, da gibt es nur 145 Einträge. Bei Spinnen sind es 13, der Blutegel hat 0. Über unser aller Biene eine Volksinitiative gegen das Bienensterben und für eine sichere Bestäubung zu führen und dies in die Verfassung zu schreiben, ist somit doch eine einfache Sache.
5: Das ist nicht so einfach. 100'000 Unterschriften zusammenbringen ist eine grosse Aufgabe, auch wenn man dafür Sympathie hat.
4: Peter Häcklin will nicht zu euphorisch wirken. Das Initiativkomitee um ihn will keine Unterschriften von kommerziellen Sammelfirmen kaufen, will alle selber sammeln. So wie es die Biene auch tun würde.
1: Zur beliebten Biene, der Beitrag von Inlandredaktor Matthias Baumer. Das Wort «googeln» kennt jedes Kind, es erhält aber wohl bald eine etwas andere Bedeutung. Die klassische Google-Suche, wie wir sie seit Jahrzehnten kennen, wird durch künstliche Intelligenz komplett neu aufgestellt. Das hat das Unternehmen an seiner Konferenz bekannt gegeben. Die Google-Suche sei jetzt durch und durch eine KI-Suche. Katrin Hess hat Digitalredaktorin Tanja Eder gefragt, was diese neue Suche denn konkret kann.
6: Ja, im Herbst hat Google bereits den KI-Modus eingeführt, also eine Art Chatbot. Den musste man allerdings explizit anwählen. Jetzt wird er fix direkt in die Suche integriert. Das heißt konkret, neben den Links, die zwar weiterhin angezeigt werden, kommt jetzt immer auch automatisch eine KI-Antwort. Diese kann aus Text bestehen, wie wir es ja von der KI-Zusammenfassung schon kennen. Sie kann aber auch Bilder liefern, Statistiken, den Wetterbericht, Kaufvorschläge und so weiter, also was immer die KI für nützlich befindet. Die KI, die ist auch im Suchfeld direkt schon aktiv, also während man die Frage eintippt, macht sie schon Vorschläge, wie man die Anfrage präzisieren könnte. Also zum Beispiel nicht nur, was soll ich für die Sommerferien packen, sondern für die Sommerferien im Juni im Tessin. Mit KI wird es auch möglich, Folgefragen zur Suche zu stellen und statt nur Text einzugeben, kann man zur Anfrage auch Bilder, Videos oder auch Links zu Webseiten einfügen.
7: Die Neuerungen gehen ja über die reine Suche hinaus. Sie sollen etwa auch beim Einkaufen im Internet helfen. Was ist da genau geplant?
6: Die neue Suche, die startet ja schon jetzt, also in den nächsten Tagen. Und dann im Sommer kommen noch neue Funktionen hinzu, vor allem eben dieses Agentic Shopping, wie man das nennt, wo man eine KI für sich einkaufen lassen kann. Da geht dann ein sogenannter KI-Agent für uns auf Einkaufstour, also zum Beispiel sucht das dann den besten Grillzubehör oder bucht einen Coiffeur-Termin oder organisiert für das tropfende Lavabo einen passenden Handwerker. Diese KI, die soll dann sogar selbstständig den Handwerker um eine Offerte bitten können. Google führt dazu auch einen sogenannten universellen Einkaufswagen ein, der Produkte aus den verschiedenen Online-Shops aufnehmen kann. So soll man dann Produkte vergleichen können und auch über Aktionen zum Beispiel informiert werden. Sogar bezahlen kann man dann direkt über Google und der Agent dann, der kauft dann in den einzelnen Shops ein. Neben diesem Agentic Shopping kommen im Sommer auch noch verschiedene verbesserte KI-Antworten hinzu. Also zum Beispiel kann Google dann auf Fragen auch ein Erklärvideo generieren oder eine interaktive Statistik erstellen.
7: KI durch und durch also. Ist die herkömmliche Google-Suche, so wie wir sie bis jetzt kennen, also tot?
6: Ja, die Links werden ja zwar schon weiterhin wie gewohnt auch angezeigt, aber ja, wer keine KI haben will, der muss wohl auf alternative Suchmaschinen ausweichen. Eigentlich will Google ja genau das verhindern, dass die Leute zu Alternativen wechseln. Der Fokus liegt aber auf den Chatbots, die Google konkurrenzieren. Und Google will auch, dass die Leute sich möglichst nur noch innerhalb des Google-Universums bewegen. Also man muss nicht mehr zu Wikipedia oder zur SRF-Seite, weil das alles schon in der KI-Antwort steht. Und neu muss man dann auch nicht mehr zu den Online-Shops und zu den Vergleichsportalen, weil sich all das ebenfalls direkt in der Google-Suche erledigen lässt.
7: KI dringt da also in viele Bereiche des Lebens ein. Was heißt das jetzt für uns als Nutzerinnen und Nutzer?
6: Ja, manche finden das vielleicht praktisch, die haben Glück, aber für jene, die lieber selber recherchieren, einkaufen oder auch den Wochenendausflug organisieren wollen, für die wird es halt immer mühsamer, die KI zu umgehen. Noch weitreichender sind wohl die sekundären Effekte. Also wenn immer mehr Dienste direkt in Google integriert werden, gibt es immer weniger Klicks für andere Webseiten wie eben Nachrichten, Foren und neu auch Online-Shops. Und ja, wenn diesen dann damit der finanzielle Boden wegbricht, dann wird das auch für uns Konsumentinnen und Konsumenten spürbar sein.
7: Ja, schon heute sind die KI-Zusammenfassungen bei Google oder auch bei anderen Anbietern manchmal fehlerhaft oder gar komplett falsch. Wie verlässlich werden die Informationen sein der zukünftigen Google-Suche?
6: Ja, die KI, die wird zwar schon immer besser, aber zuverlässig ist sie natürlich schon noch lange nicht. Und ja, wenn die KI jetzt nicht nur Erklärtexte liefert, sondern auch eben Infografiken oder Videos, können wir gespannt sein, wie das dann klappt. Und das Problem ist ja auch, dass wir am Anfang vielleicht schon neugierig und auch misstrauisch sind, dass man sich dann aber irgendwann daran gewöhnt und man dann die Informationen nicht mehr nachprüft, weil es halt mühsam ist. Und dann kommt natürlich noch der nächste Schritt, dass wir auch irgendwann die Verantwortung für Kaufentscheidungen immer mehr an KI-Agenten abtreten.
1: Zur ganz neuen Google-Suche war das Digitalredaktorin Tanja Ider. Das waren handverlesene Geschichten aus dem Programm von SRF News. Zusammengestellt für diese halbe Stunde. Am Mikrofon war Isabel Meissen und jetzt geht's hier weiter mit dem News-Update.

0: Die Nachrichten von SRF um 3:30 mit Olivia Limacher. In den Verhandlungen um ein Ende des Irankriegs gibt es seit Samstag Meldungen über eine baldige Einigung zwischen den USA und dem Iran. Konkrete Ergebnisse liegen noch keine vor, aber es mehren sich die Anzeichen, dass US-Präsident Donald Trump einen Kurswechsel ins Auge fassen könnte. Trump wolle nun vor allem erreichen, dass die blockierte Straße von Hormuz für die internationalen Handelsschiffe wieder passierbar wird, analysiert SRF-Korrespondent Pascal Weber in Washington.
1: Donald Trump scheint nun die Öffnung der Straße von Hormuz tatsächlich zu priorisieren gegenüber seinem eigentlich obersten Kriegsziel, nämlich der Zerstörung des iranischen Atomprogramms. Nun, das Problem von Donald Trump ist, dass er diese Straße von Hormuz nur dann geöffnet kriegt, wenn er diesen Krieg beenden kann. Diesen Krieg beenden lassen ihn aber die Iraner wiederum nur, wenn die Amerikaner weitgehend auf iranische Forderungen eingehen, namentlich US-Sicherheitsgarantien oder auch wirtschaftliche Verbesserungen für den Iran.
0: Gegenwind kommt von Israels Premier Benjamin Netanyahu. Er forderte nach einem Telefonat mit Trump erneut die komplette Zerschlagung des iranischen Atomprogramms. Trump soll ihm in diesem Gespräch Zugeständnisse gemacht haben, heißt es in Berichten von Nachrichtenagenturen. Die Hoffnung auf ein Friedensabkommen zwischen den USA und dem Iran hat die Ölpreise auf den tiefsten Stand seit über 2 Wochen gedrückt. Die Nordseesorte Brent verbilligte sich vorübergehend um 4,5% auf $98,83 je Barrel. Die US-Sorte WTI gab um gut 4,7% nach auf $92,03 je Barrel. So tief lagen die Preise seit dem 7. Mai nicht mehr. Zu 2 weiteren Meldungen in Kürze. Die Ebola-Epidemie in Zentralafrika in Kongo-Kinshasa breitet sich weiter aus. Nach Angaben des Chefs der Weltgesundheitsorganisation WHO, Tedros Adhanom Ghebreyesus, gibt es inzwischen über 900 Verdachtsfälle. 101 Menschen sind demnach nachweislich mit dem Virus infiziert. Die WHO stuft das Risiko einer Ausbreitung innerhalb des Landes inzwischen als sehr hoch ein. China hat 3 neue Raumfahrer zur Raumstation Tiangong geschickt. Die Mission soll wissenschaftliche Experimente durchführen. Erstmals soll dabei ein chinesischer Astronaut rund 1 Jahr im All bleiben. China bereitet mit dem Ausbau seines Raumfahrtprogramms eine bemannte Mondlandung bis 2030 vor. Das Wetter. Heute scheint die Sonne, am Nachmittag bilden sich über den Bergen ein paar Quellwolken. Es wird 29 bis lokal 32 Grad warm. Das waren Nachrichten von Radio SRF. Verantwortlich Olivia Limacher.
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3: Hier geht's weiter mit dem Podcast AD Platten. Ein Dorf verliert seine Heimat von News Plus Hintergründe. Woher kommst du eigentlich?
4: Von Blatto, das ist das Glässdorf in der Nähe von Gampel. Meistens habe ich Open Air Gampel gebrungen.
3: Eine Frage, bei der Jelena früher nicht lange überlegen musste. Heute ist die Antwort etwas komplizierter. Nicht mehr nur eine Ortsangabe, sondern eine ganze Geschichte. Und diese Geschichte zu erzählen, darauf hat Jelena nicht immer Lust.
4: Mittlerweile sage ich bewusst zuerst aus dem Wallis. Und wenn es dann noch nachfragend, Lütschental.
3: Jelena hofft dann, dass diese Antwort reicht, dass das Gegenüber nicht weiß, was im Lötschental passiert ist. Oder nicht realisiert, dass Jelena aus dem Dorf kommt, das unter einem großen Schuttkegel liegt.
4: Wenn ich es checke, dann ist es halt so. Aber ich sage nicht mehr bewusst. Also ich sage auch nicht mehr, ich komme von Plateau. Das mache ich nicht mehr.
3: Es sind zu viele Fragen, die dann kommen. Manchmal hat Jelena keine Antwort darauf. Sie will auch nicht ständig über den Bergsturz reden. Ab und zu tut es Jelena gut, wenn niemand weiß, was sie erlebt hat oder woher sie kommt. Und auch deshalb ist sie nach Davos gezogen.
5: Ich habe einfach das Gefühl, ich muss einmal weg von dem allem her.
3: In dieser Folge besuche ich Jelena in Davos. Ich will wissen, wie es ihr dort geht. Und ich frage mich, ob sie dort so etwas wie ein neues Zuhause gefunden hat. Für Nicole ist direkt nach dem Bergsturz klar, ihr Zuhause ist Platten. Sie will zurück.
2: Weil ich einfach das Herz an ihr habe, weil mir einfach, es hat ja da gefallen, für mich war das Paradies gewesen, hätte ich mir nichts anderes vorstellen können.
3: Aber jetzt, ein Jahr nach dem Bergsturz, zweifelt Nicole.
2: Wer sagt, dass wir in 5 Jahren bleiben können? Du musst dann wieder darüber nachstudieren. Da sind 30, 40 Familien, aber alle nach der gleichen Zeit wollen bleiben. Du musst dann noch die Firma haben, die Zeit haben.
3: Der geplante Wiederaufbau von Platten löst Unsicherheit aus. Und auch Diskussionen darüber, wie das neue Platten aussehen soll.
2: Das ist schon menschlich, jeder will nichts gleich haben.
3: In der Schweiz war direkt nach der Katastrophe die Solidarität groß. Aber einige Monate später sehen viele einen Wiederaufbau von Platten kritisch.
6: Das wird die Frage für mich gestellt, ob man nicht müsste sagen, wir vergessen es, wir siedeln die Leute um.
3: Das hier ist AD Platten. Ein Dorf verliert seine Heimat. 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Ihr hört die 4. und letzte Folge. Der Neuanfang.

0: Ein Jahr ist nun vergangen seit dem Bergsturz in Platten. Und Jelena Kalbermatten hat einen Teil davon in Davos verbracht. Sie ist nach Davos gezogen, um hier als Skilehrerin zu arbeiten.
1: Also ich bin mit meinen Eltern mit dem Camper gekommen.
0: Die Eltern helfen ihr, die wenigen Sachen, die sie seit dem Bergsturz noch hat, in die neue Wohnung zu tragen, wo Jelena dann auch ihre neuen WG-Kolleginnen kennenlernt.
1: Ich hatte die vorher noch nie gesehen. Und ja, das war eigentlich recht cool gewesen. Wir haben es, glaube ich, auf Anhieb eigentlich gut verstanden. Also ich finde, man kann es, wie, das kann ja euch mega daneben gehen, wenn man so einen WG hat mit Menschen, die man nicht kennt. Und das war nicht so der Fall gewesen. Das war cool gewesen.
0: Jelena checkt an diesem ersten Tag direkt auch noch die Langlaufloipe aus.
1: Also der hat noch geschneit und das sind so alle beim Weiss gewesen. Und das ist etwas, was ich allgemein, das finde ich etwas so Schönes.
0: Davos hinterlässt bei Jelena einen richtig guten ersten Eindruck. Also wirklich einen richtig guten.
1: Wow, eigentlich bin ich so richtig begeistert von allem gewesen.
0: Jelena ruft ihren Freund an, der nicht mit nach Davos gekommen ist.
1: Er hat das Telefon abgenommen und er hat gedacht, Scheiße, die kommt nie mehr zurück.
0: Nicole lebt jetzt mit ihrer Familie in Wieler, im Nachbardorf von Platten.
2: Wir sind hier in einer Wohnung, wo der ehemalige Chef von meinem Mann ist. Der ist extra für uns in ein Studio gezogen, also er hat uns sein Leben umkrempelt für uns.
0: Die Familie ist dankbar, hier in dieser Wohnung in Wieler leben zu können. Gleichzeitig sind es gemischte Gefühle.
2: Wir fühlen uns ja wohl, wir dürfen hier bleiben, aber du bist einfach gleich, es ist nicht dies, es sind nicht deine Sachen. Wenn die Kinder etwas kaputt machen und reagierst vielleicht gerade ein bisschen über, weil es halt einfach nicht dies ist. Mit meinen eigenen Sachen sagst du, ja, es ist jetzt gleich, mein Kind hat da so Spuren, haben, aber es ist einfach nicht dies.
0: Und dies, das ist für Nicole vor allem Platten. Und irgendwie sieht sie sich auch in der Verantwortung als Präsidentin der Blasmusik.
2: Mein Ziel ist, dass wir jetzt Platten wieder einmarschieren, dass die Vereine behalten bleiben. Und wenn die Vereine kaputt gehen, gibt es kein Stubaufleben mehr.
0: Vor allem der Gemeindepräsident Matthias Bellwald macht sich für das Dorfleben stark.
3: Wir müssen verhindern, dass es einen Exodus gibt hier aus dem Tal, dass die Leute den Kopf hängen.
0: Matthias Bellwald ist das Gesicht des Wiederaufbauprojekts in Platten. Er hat ein ganzes Team an seiner Seite und eine klare Vision. Er überlegt sich genau, wie er die Menschen aus Platten dafür begeistern kann.
3: Die Visionen kannst du am besten mit Bildern machen. Dann habe ich sehr rasch meinen Vizepräsidenten angesetzt mit dem Team. Auf der Faktenlage, die wir haben, faktenbasiert, auf der mutmasslichen Gefahrensituation, die wir noch haben, ein Bild vom neuen Platten. Eine Vision zu zeichnen.
0: Diese Bilder stellt Bellwald zum ersten Mal an der Gemeindeversammlung vor, schon 2 Wochen nach dem Bergsturz, in der Turnhalle von Wieler. Auf einem Bild steht dieser Satz, den alle noch im Ohr haben. Wir haben unser Dorf verloren, aber nicht unser Herz. Auf einem anderen steht, ohne Ziel ist jeder Weg falsch. Und auf den Bildern sieht man, wo die neue Kantonstraße gebaut werden könnte, wo es Platz hat für neue Häuser. Es sieht ziemlich dicht aus und man sieht vor allem den Dorfkern mit Kirche.
3: Neuplatte muss ein Dorf sein, das Charakter hat. Persönlich denke ich, das muss ein Wohndorf geben, nicht ein Feriendorf. Es soll ein Wohndorf geben. Ich glaube, das sagt schon viel über den Charakter aus.
0: Und Matthias Bellwald glaubt auch zu spüren, was der Bevölkerung wichtig ist.
3: Die hätten sicher gerne eine Begegnungszone, einen Dorfplatz, Dorfinfrastruktur, vom Gemeindehaus bis zur Gemeindekanzlei, ist ein Dorfladen über die Kirche.
0: Ein richtiges Dorf eben. Das Bild vom neuen Platten macht Hoffnung. Es gibt Perspektive. Das Ziel von Matthias Bellwald ist ambitioniert. Ab 2029 sollen die ersten in die neuen Häuser. Ab 2030 soll das ganze Dorf stehen. Aber es gibt noch große Herausforderungen. Zum Beispiel das Geld. Es sind zwar fast 70 Millionen Franken an Spenden zusammengekommen, ein Teil davon ist auch für ein neues Platten gedacht. aber das reicht bei weitem nicht. Insgesamt gehen erste Schätzungen von mehreren hundert Millionen Franken Kosten aus. Allein der Kanton Wallis rechnet für sich mit rund 100 Millionen Franken. Und das ist noch vorsichtig geschätzt, es könnte auch deutlich teurer werden für den Kanton. Und dann ist da eben der Zeitplan. Für Nicole klingt er etwas gar ambitioniert.
2: Der Zeitplan ist sicher sehr sportlich, muss ich sagen. Also ich kann mir nicht vorstellen, dass er eingehalten kommt. Es ist natürlich mit einer Versicherung und mit diesen 5 Jahren fast so ein bisschen Pflichtfrist, aber das muss man halt davor zu noch sehen, wie das weitergeht.
0: 5 Jahre. In dieser Zeit müssen die Plattnerinnen und Plattner im Wallis wieder bauen oder ein neues Haus oder eine neue Wohnung kaufen. Nur wenn sie diese Frist einhalten, zahlen die Versicherungen den Höchstbetrag aus. Die Versicherungen sagen zwar, sie seien bei den Menschen aus Platten kulant, aber trotzdem gibt es viele offene Fragen.
2: Wie geht das weiter? Wie ist der Ablauf? Ich kaufe mir einen Boden, darf mir nachbauen, was wir wollen, oder werden einfach von der Gemeinde vorgegeben, die Bauten oder so?
0: Und nicht nur ihre eigene Situation beschäftigt Nicole.
2: Geht mal schon weiter, wir sind nachher am Gemeinde ein. Wie ist das finanziell überhaupt machbar? Nachher sind weniger Leute, kosten in meinem Haus im Moment halt eine immense Zahl da mit dem ganzen Zeug. Es sind einfach so viele Fragen, die noch verunsichern.
0: Auch wo genau Platten wieder aufgebaut wird, ist jetzt ein Jahr nach der Katastrophe noch nicht ganz klar. Und dann ist da die Frage, was eigentlich die Bevölkerung von Platten will. Die Menschen haben ganz unterschiedliche Ansichten und Interessen. Das kann zu Konflikten führen. Nicole ist es wichtig, dass diese Konflikte den Prozess nicht blockieren.
2: Ich muss halt die Diva jetzt da tagelang und stundenlang daran arbeiten und unterstützen und dann nicht unnötig noch mehr Steine in den Weg legen, wenn man so sagt.
0: Ich habe mir diese Frage immer wieder gestellt. Kann eine Heimat überhaupt wieder aufgebaut werden? Kann etwas Neues, etwas Altes, das so wichtig war, ersetzen? Nicole hofft es. Jelena hingegen glaubt nicht wirklich daran.
4: Ich finde es ein liebes Plateau gibt. Das alles, was wir haben, das gibt es einfach gar nicht mehr.
0: Sie kann sich nicht so recht vorstellen, dass sich Platten 2.0 wieder wie Heimat anfühlt.
4: Da waren wir zuerst mal gesoffen, da waren wir zuerst mal getanzt. Da war ich zuerst mal geküsst, keine Ahnung. Das existiert alles nicht mehr. Und ich glaube, ja, egal wo ich jetzt wohne, da bin ich ja nicht aufgewachsen.
0: Jelena weiß nicht, ob sie zurückkommt, wenn es Platten wieder gibt.
4: Ich glaube, ich lasse das einfach auf mich zukommen und los auf mein Herz, ob ich will oder nicht. Weil es wird sicher nicht mehr so, wie es war. Von der Vorstellung, was wir loslassen. Und nachher ist die Frage, welches kommt überhaupt noch alles zurück? Weil die Nachbarschaft zum Beispiel, die du hast, ist ja dann vielleicht nachher nicht mehr. Und schlussendlich siehst du ja dann gleich auf den Schuttkegel immer.
0: Jelena wird dieses Jahr 24. Am 28. Mai, exakt an dem Tag, an dem sich der Bergsturz im Lötschental jährt. Sie hat den größten Teil ihres Lebens noch vor sich. Sie hat Zeit, kann sich noch viele Gedanken darüber machen, welchen Weg sie einschlägt und wo sie noch hin will. Das ist nicht bei allen so, die in Platten gewohnt haben. Manche sind alt und haben nicht mehr die Zeit, andere nicht die Kraft. Und andere sehen für sich keine Alternative, als wieder zurück nach Platten zu gehen. Matthias Bellwald glaubt sehr wohl daran, dass diese Menschen sich im neuen Platten zu Hause fühlen können.
3: Die wollen vermutlich darum zurück, weil das Heimatgefühl mit dem Ort, wo Blatt ist, der Umgebung, vermutlich sehr stark verbindend. Die wissen, wo der Dorfplatz war und wünschen sich wieder irgendwo da eine Kirche. Und die wünschen sich natürlich in diesem Teil des Lötschental wieder eine Wanderung zu machen, von Blatt auf Chiemat. Das fehlt auch häufig Leute, oder?
0: Und genau für diese Menschen soll Platten wieder entstehen.
3: Es geht ja darum, dass man diesen Leuten, die zurück auf Platten wollen, die Möglichkeit gibt, zurückzugehen. Das mag persönliche Gründe geben, warum jemand wegzieht. Das ist ja nicht, dass man das verhindern will. Ich glaube, wichtig ist einfach, dass man den Leuten, die zurück wollen, die Gelegenheit gibt, zurückzugehen.
2: Okay, wenn ich jetzt direkt in Mingo gehe, wäre ich sofort dabei.
0: Aber ganz so sicher ist sich Nicole irgendwann nicht mehr, wie es bei ihr weitergeht.
2: 5 Jahre sind halt gleich eine lange Zeit. Und da sind meine Kinder 11 und 9. Das ist ein grosser oder ein wichtiger Teil der Kindheit, ist halt dadurch. Da musst du jetzt halt gleich auch so gut wie möglich planen.
0: Aber wirklich planen kann Nicole aktuell nicht.
2: Es ist einfach wirklich der Zeitfaktor, der mir Angst macht. Weißt, wenn du dich darauf verlassen, 5 Jahre, zack, bist du wieder da. Aber das ist einfach für mich nicht ganz realistisch.
0: Und je länger Nicole nachdenkt, umso größer wird irgendwie auch die Ungewissheit, habe ich den Eindruck.
2: Wer sagt, dass wir in 5 Jahren bauen können? Du musst ja wieder darüber nachstudieren. Da sind 30, 40 Familien, aber alle nach der gleichen Zeit wollen bauen. Du musst ja dann noch die Firmen haben, die Zeit haben. Du musst den Boden geregelt haben. Das sind alles so Sachen, die ich mein, halt im Moment noch nicht sagen kann. Und ich will ehrlich gesagt nicht da in 2, 3 Jahren noch diskutieren, darf ich jetzt in der oder der Parzelle bauen und so. Darauf hat man einfach keine Lust mehr.
0: Auch andere Menschen aus Platten sind am Abwägen oder haben bereits Klarheit.
2: Also klar, es gibt halt Leute, die haben jetzt direkt entschieden, wir machen ein neues Leben an einem anderen Ort. Wir bleiben hier, wir kommen nicht mehr mit.
0: Und offen über die eigenen Pläne zu sprechen, kann auch schwierig sein.
2: Ja, es ist halt vor allem, wenn jemand aus einem Bekanntenkreis sagt, für mich ist das Thema erledigt. Und nachher denke ich nicht, ich finde das schade, ich habe endlich gerecht, wir gehen zusammen mit der Mine oder so. Du willst ja nicht noch mehr Unruhe schaffen. Also, und du musst halt einfach das akzeptieren und schweigen. Ja.
0: Aber manchmal löst es auch etwas ganz anderes aus in Nicole, wenn sie davon hört, dass Menschen wegziehen.
2: Ich bin ja sehr so egoistisch und denke dann wieder auf die andere Seite. Jeder, der nicht mich kommt, ist tipptopp, da habe ich mehr Platz. Aber eben, du merkst, meine Gefühle gehen euch so hin und her.
0: So sehr hin und her, dass in gewissen Situationen auch ein Wegzug für sie eine Option ist.
2: Also wir reden das schon immer wieder drüber. Ich bin euch ehrlich, ich schaue immer so Bauprojekte an, Gampelstädte, Niedergestel, Breitlis. Du studierst halt schon viel noch, ob nicht Welt ist gescheiter eine andere Richtung ging.
0: Weil irgendwie klingt ein Neuanfang eben doch auch verlockend.
2: Wenn ich jemanden sehe, der sagt, zack, wir haben jetzt Boden gekauft, wir häusen, wir machen ein Leben jetzt hier. Ich bin fast wie neidisch über sie, weil sie haben ihren Weg jetzt gemacht, sie haben die Entscheidung gemacht. Sie sagen auch immer alle, sobald sie haben entschieden, gehe ich einen grossen Stein vom Herz. Das ist halt der, der mir noch nicht geht. Weil ich bin einfach noch nicht so weit zu entscheiden.
0: Nicole verbindet einfach noch so viel mit Platten.
2: Ich habe keinen Rat, wir haben hier Bäume, wir wollen da sein, bis wir sterben, hier im Friedhof, wo unsere Vorfahren und ich sind. Einfach gerade, ich sage auch immer meinen Kollegen, die schon andere Pläne gemacht haben, ich bin noch nicht so weit, Platt und direkt abschließen. Im Moment gebe ich es noch nicht auf.
0: Nicole ist wie viele Menschen aus Platten hin und her gerissen. Und auch die Meinungen zum Wiederaufbau gehen auseinander. Das Dorf ist im ersten Schock zusammengerückt. Aber die Katastrophe kann auch zu Konflikt führen.
1: Also die Leute von Gondo haben das gesagt, die Leute von Bondo haben das gesagt und Brienz. Er muss einfach aufpassen. Am Anfang wächst man mehr zusammen. Und weil es so viele Entscheidungen zu treffen gibt, was so viele verschiedene Meinungen gibt, werden die aneinander geraten.
0: Jelena überlegt sich seit dem Bergsturz 2-mal, was sie öffentlich sagt. Sie hat Angst, dass ihre Aussagen polarisieren.
1: Das, was ich an uns gelassen habe, das war sehr überlegt. Und ich habe nicht alles gesagt, was ich gedacht habe.
0: Denn die Stimmung hat sich verändert.
1: Umso länger das ist gegangen, umso mehr sind die Meinungen auseinandergegangen. Also umso mehr hat es beige Stimmen gegeben, wenn man gesagt hat, ich will nicht mehr zurück auf Platte. Und hat es da Meinungen gegeben und hier Meinungen.
0: Da gibt es nämlich noch ein anderes heikles Thema. Ein Thema, über das man nicht überall offen spricht. Es geht um einen möglichen Zusammenhang zwischen dem Bergsturz und dem Klimawandel.
1: Also ist wie ein riesiges Tabuthema.
0: Und Jelena ist sich auch nicht sicher, ob es richtig ist, diesen Zusammenhang herzustellen. Sie sieht den Bergsturz als ein Extremereignis.
1: Und gleich kann man es nicht abstreiten, dass irgendwas auch mit dem Klimawandel zu tun hat und dass einfach mehr wird passieren in Zukunft, wahrscheinlich. Momentan machen wir, glaube ich, noch die Augen zu davor. Und ich habe sehr lange euch bewusst das nie erwähnt und nicht darüber geredet. Ich glaube, irgendwann kommt die Zeit, wo wir es müssen.
3: Dass das vermutlich einen Grund gespielt hat, das haben wir nie in Abrede gestellt. Aber die Diskussion nur in die Richtung zu führen. Das ist weder wissenschaftlich, noch ist es wissenschaftlich seriös und das ist auch nicht faktenbasiert. Das ist dann verpolitisiert gewesen.
0: Ob der Bergsturz direkt mit dem menschengemachten Klimawandel zusammenhängt, das wird aktuell noch untersucht. Einig sind sich die Forscherinnen und Forscher aber, dass die Klimaerwärmung die Gefahr für große Bergstürze erhöht. Platten soll trotzdem wieder aufgebaut werden. Die Walliser Kantonsregierung will den Wiederaufbau mit einem Sondergesetz beschleunigen. Das ist im Kanton politisch von links bis rechts breit abgestützt. Aber Matthias Bellwald hört auch andere Stimmen.
3: Es hat letztes Jahr, also im September, Oktober, habe ich einmal so den Eindruck gehabt, dass die Frage vermehrt gestellt wird, ob man nicht sagen müsste, vergessen Sie, wir siedeln die Leute um.
0: Und das sind nicht nur einige wenige Stimmen, die das so sehen. Ein paar Monate nach dem Bergsturz ist eine Mehrheit der Schweizer Bevölkerung gegen einen Wiederaufbau. Das hat eine repräsentative Umfrage von Sotomo gezeigt. Die Mehrheit sagt sogar auch, wenn Naturgefahren drohen, sollen Bergbewohnerinnen und Bewohner, wenn nötig, zwangsumgesiedelt werden können. Mich hat erstaunt, wie einig sich die Menschen auf dem Land und in der Stadt waren in diesem Punkt. Die Umfrage ist natürlich eine Momentaufnahme, aber ich lese daraus, Priorität hat für die Schweizer Bevölkerung das Thema Sicherheit.
3: Der Ort, wo es sicher ist, gibt es gar nie noch. Darum ist meine Frage, ja, wo würden Sie denn gehen, wo Sie sicher sind? Wüssten Sie heute einen Ort auf der Welt, wo Sie sicher sind?
2: Sie würden wahrscheinlich schon sagen, ja, es gibt sicher einen Ort, wo weniger von Naturkatastrophen und Naturereignissen betroffen sind als ein Ort im alpinen Gelände oder ein Ort vielleicht direkt am Wasser.
3: Aber ich kann mir vorstellen, dass überall Natur ist. Also die Vorstellung zu haben, dass ein Hochhaus nicht Natur ist, ist ja irgendwie im Verständnis nicht ganz nachvollziehbar, weil schlussendlich ist ja das Terrain, wo das Hochhaus draufsteht, Natur. Wir sind umgeben von Natur. Und wenn du in der Natur bist, bist du Naturgefahren immer ausgesetzt. Und mit denen musst du einfach leben und umgehen.
0: Für den Wiederaufbau von Platten muss sich die Gemeinde an eine neue Gefahrenkarte halten. Und diese Karte zeigt, ja, in Platten kann wieder gebaut werden. Aber gleichzeitig hat der Bergsturz auch etwas mit den Menschen aus Platten gemacht.
2: Ich muss einfach sagen, seither schaue ich die Berge anders an.
0: Wenn Nicole heute die Berge im Lötschental anschaut, sind sie nicht mehr einfach nur schön.
2: Es wird dir so bewusst, es sind eigentlich schon viele Sachen also passiert. Und das ist dann das, was mich also ein bisschen unsicher macht. Alle 10, 15 Jahre haben wir entweder einen Löwino oder einen Steinschlag oder irgendetwas. Gut, das hast du überall. Wenn man in den Talgrund gegangen kommt die Rune. Wenn du sonst das, wo gehst, hast du keine Ahnung. Es gibt ja immer irgendwas vor. Aber ich sage auch meinem Mann, sie wollen wir wirklich jetzt hier warten und schauen, ob es dir nicht gesperrt ist. Du hast halt schon so ein bisschen... Das vergisst du nie. Auch wenn jetzt so Geräusche sind oder wenn eine Lawine ist abgegangen oder so. Wenn du so den dumpfen Knall kriegst, du tust einfach immer so zusammenzucken. Und ich glaube, das geht halt auch noch lang.
0: Bei Jelena haben die vielen Unsicherheiten und Diskussionen darüber irgendwann auch einfach das Gefühl ausgelöst, ich habe genug von all dem.
4: Einfach eine sehr, sehr Wut in mir gehabt. Und dann gleichzeitig, ja, die ganzen Sachen, dass einfach keinen Bock mehr gehabt, über das Blatt zu reden. Und das einmal, ich habe einfach das Gefühl, ich muss einmal weg von dem allem her. Ich habe keinen Nerv mehr, das alles zu kehren. Ich will das nicht mehr jeden Tag lesen. Ich will nicht mehr mich jeden Tag damit auseinandersetzen. Ich will einfach einmal Abstand von dem allem.
0: Und damit sind wir wieder in Davos, wo Jelena ja die letzten Monate verbracht hat. Ich frage sie, wie es ihr heute eigentlich geht.
4: Also euch aktuell noch von da ab. Es gibt immer noch Momente, was dir wieder mehr bewusst wird, was wieder mehr wehtut. Aber es gibt euch ganz viele Momente, die wunderschön sind.
0: Zum Beispiel, wenn Jelena ihre Familie sieht oder ihren Freund. Sie merkt in Davos immer mehr, wie sehr sie das Lötschental vermisst. Mit seiner Kleinheit. Zum Beispiel am Treffpunkt an der Talstation in Wieler.
4: In der Gondola war, am Skifahren etwas trinken und der gemütliche Ausgang, das ist auch etwas, was ich so ein bisschen vermisse.
0: Aber auch das Wallis per se fehlt Jelena, die Vertrautheit.
4: Da kenne ich so viele Leute und dann kannst du einfach im Ausgang reden. Du stehst mit einem, hier mit einem.
0: Alles fühlt sich wie Heimat an, auch wenn das Dorf nicht mehr da ist. Jelena spielt jetzt mit ihrem Bergkristall, der an ihrer Halskette baumelt. Sie erzählt von ihren Plänen, die eigentlich gar keine sind.
1: Ich habe noch nicht so konkrete Pläne. Also ich suche sicher wieder irgendeine kleine Wohnung im Lötschental, wenn ich etwas finde. Und nachher arbeite ich einen Monat auf der Lötschenpassette. Und nachher dann ich, keine Ahnung, ein bisschen als freie Journalistin arbeite, ein bisschen reisen. Und nachher mache ich nochmal eine Saison als Skilehrerin daheim.
0: Im Wallis, wo es den Après-Ski gibt, den Jelena mag. Und die Menschen, die Jelena gut kennt und die sie kennen. Und das war's dann auch mit den Plänen, die Jelena ja gar nicht mehr macht.
1: Ich habe es bis aufgehört, langfristig zu denken, und das ist noch eine recht entspannte Lebensinstellung. Das ist etwas, was mich der Bergsturz erklärt. Das bringt nichts zu planen, weil es kommt sowieso anders. Das Leben wird dir zeigen, was passiert.
0: Der Bergsturz hat die Menschen im Lötschental verändert. Und er hat auch etwas mit der Schweiz gemacht. Damit, wie wir auf das Leben in den Bergen schauen. Wenn es ums Leben dort geht, dann zählt für viele in der Schweiz die Sicherheit. Wenn die nicht gegeben ist, kommt für sie sogar in Frage, Berggebiete aufzugeben. Auch die Menschen aus Platten schauen heute mit anderen Augen auf die Berge. Sie sehen aber vor allem das, was ich nach dieser Serie besser verstehe. Was für sie Heimat ist. Und vieles von dem ist nach dem Bergsturz noch da. In der kleinen Après-Ski-Bar, in der Blasmusik und in der Erinnerung an den Glockenschlag. Ich habe gelernt, Heimat ist individuell. Sie kann verbinden, aber auch zu Streit führen. Nach einer Katastrophe erst recht. Und Heimat ist auch immer eine ganze Geschichte, die wir in uns tragen, die uns niemand nimmt, ob wir sie erzählen oder auch mal für uns behalten. Wie Jelena aus dem Lötschental. 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

0: Die Nachrichten von SRF um 4 mit Olivia Limacher. Internationale Friedensmissionen stehen derzeit stark unter Druck, während die Konflikte weltweit zunehmen. Das zeigt ein Bericht des Stockholmer Friedensforschungsinstituts SIPRI. Ende September betrug die Zahl der Einsatzkräfte knapp 79.000 Personen, darunter UNO-Blauhelm-Soldaten und Soldatinnen, Polizeikräfte und zivile Beschäftigte. Das seien so wenige wie seit 25 Jahren nicht mehr, schreibt SIPRI. In den vergangenen 10 Jahren habe sich die Zahl fast halbiert. Dafür gibt es dem Bericht zufolge mehrere Gründe. Hauptsächlich würde weniger Geld für UNO-Friedensmissionen bereitgestellt. Vor allem die Kürzungen der USA seien beträchtlich. Das SIPRI-Institut warnte vor schwerwiegenden Folgen für die Zivilbevölkerung in Konfliktgebieten und einer Zunahme von Kriegen. China hat 3 neue Raumfahrer zur Raumstation Tiangong geschickt. In der Wüste Gobi ist eine chinesische Trägerrakete gestartet. Sie soll die Astronauten zur Raumstation bringen. Die 3 Raumfahrer sollen nun Experimente durchführen und einen Langzeitrekord aufstellen. Zum ersten Mal soll ein chinesischer Astronaut rund 1 Jahr lang im All bleiben. China will auch in der Raumfahrt eine Großmacht werden und investiert unter Staatschef Xi Jinping große Summen in sein Raumfahrtprogramm. Die nun gestartete Mission bereitet das Ziel einer bemannten Mondlandung bis 2030 vor. Zum Sport. Zum erst 2. Mal nach 1969 hat der FC St. Gallen den Cup-Final gewonnen mit 3:0 gegen Lausanne Uschi. In der St. Galler Innenstadt versammelten sich gemäß der Stadtpolizei zehntausende Fans, um den Titel zu feiern. An der Eishockey-Weltmeisterschaft hat in der Schweizer Gruppe A Lettland gegen Großbritannien gewonnen mit 6:0. Finnland hat Österreich mit 5:2 besiegt. Und in der Gruppe B hat Dänemark Italien 3:2 nach Penaltyschießen geschlagen. Und Kanada hat gegen die Slowakei mit 5:1 gewonnen. Und Formel 1, WM-Leader Kimi Antonelli im Mercedes gewinnt den GP im kanadischen Montreal vor Lewis Hamilton im Ferrari und Max Verstappen im Red Bull. Das Wetter, heute scheint die Sonne, am Nachmittag bilden sich über den Bergen ein paar Quellwolken. Es wird 29 bis lokal 32 Grad warm. Das waren Nachrichten von Radio SRF, verantwortlich Olivia Limacher.
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2: Nach 17 Jahren tritt Corinne Mauch von der SP als Stadtpräsidentin von Zürich ab. Ein Thema, das sie während ihrer ganzen Amtszeit begleitet hat, sind die hohen Mieten in der Stadt. Im Tagesgespräch vom Dienstag erklärt sie, warum es eben nicht ausreiche, einfach mehr Wohnungen zu bauen.
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4: Mein Gast ist Corinne Mauch, Zürcher Stadtpräsidentin, seit 17 Jahren an der Spitze der grössten Stadt der Schweiz. Willkommen im Tagesgespräch.
5: Danke vielmals. Grüezi, Herr Karasek.
4: Sie treten nach 17 Jahren als Stadtpräsidentin ab, auch als eine der einflussreichsten linken Politikerinnen der Schweiz. In vielen Porträts, die jetzt über Sie geschrieben worden sind, taucht eine Beschreibung immer wieder auf, Corinne Mauch, die Stadtmutter. Können Sie mit dem Begriff etwas anfangen?
5: Ja, das ist mal im... Also, ich bin schon mehrfach begegnet, bis dann mal im Gemeinderat jemand das gesagt hat. Und dann ist er fast ein bisschen verschrocken. Und ich habe gefunden, nein, das höre ich gern. Es gefällt mir, wenn ich als Stadtmutter wahrgenommen werde.
4: Apropos Mutter, Sie haben vor kurzem mit der NZZ gesagt, Sie hätten eigentlich 5 Kinder wollen. Der Wunsch hat sich dann nicht realisiert. Sie haben kein Kind. Also, nicht alle Lebens- Entwürfe lassen sich realisieren. Ist das auch schwierig gewesen?
5: Ja, natürlich. Das ist immer schwierig, wenn man ein Bild von sich hat und dann irgendeiner muss erkennen, das ist nicht mein Lebensweg. Mein Lebensweg ist ein anderer, dann muss man ja das Bild auch loslassen.

0: tut sich etwas Neues auf. Es tun sich neue Möglichkeiten auf.
1: Ich muss doch noch schnell fragen, 5 Kinder, wieso gerade ausgerechnet 5? Ich meine, schon 2 können auch sehr anstrengend sein.
0: Ja, ich habe, also 2 habe ich gefunden, das ist langweilig. 3, wir sind 3 Kinder gewesen daheim. Ich fand, das ist zwar lässig, aber ist ein bisschen zu wenig. Und 4, und ich fand, das ist eine komische Zahl. Da gibt es so 2 und 2er Gruppen. Darum habe ich gefunden, 5 wäre doch eine gute Zahl.
1: Bleiben wir gerade bei der Familie. Sie sind politisiert worden durch ihre Familie. Ihre Mutter, Ursula Mauch, war die erste Nationalrätin vom Kanton Aargau, SP-Nationalrätin. Was ist das Wichtigste, was Sie von Ihrer Mutter mitbekommen haben im Bereich des Politisieren?
0: Sie war in dem Sinn für mich eine der Pionierinnen. Und auch eine in einer Zeit natürlich, wo das noch wie ganz anders war als heute. Also ich erinnere mich, wie sie erzählt hat, als sie auf Bern in den Nationalrat gekommen ist, dass sie vielfach wie die einzige Frau war. Oder sie hat mal erzählt von einer Kommissionssitzung. Sie ist aus dem Umweltbereich auch gekommen, hat sehr viel verstanden von Gewässerschutz, ist Chemikerin und hat sich dann dort eingebracht. Und da hat sie so Zeug müssen anhören, wie, ja, die versteht ja richtig etwas von der Sache, obwohl sie eine Frau ist. Und ich denke, so etwas ist heute nicht mehr denkbar. Also es war sehr eine andere Zeit gewesen. Und für mich ist sie in dem Sinn ein Vorbild, dass sie sich ihre Fähigkeiten und ihre Motivation eingebracht hat. Hat auch in einem Umfeld, ja, wo gewisse Männer haben damals nicht unbedingt auf die ersten Frauen gewartet in Bern.
1: Das ist Zürcher Stadtpräsidentin Corinne Mauch, nur noch wenige Tage im Amt, eben nach 17 Jahren ist Schluss. Was lehrt man, wenn Sie jetzt zurückschauen, was lehrt man an der Spitze von einer Stadt?
0: Das Entscheidende ist, dass es eine Exekutivfunktion ist. Ich war ja vorher 10 Jahre im Gemeinderat, also im Parlament. Und der Wechsel in einer Exekutivfunktion hat mich sehr interessiert, hat sich für mich dann auch bestätigt, dass ich könnte mir nicht mehr vorstellen, in einem Parlament zu sein. Mir macht die Exekutivarbeit enorm Freude. Und was schon ein bisschen zentral ist, man trägt eine unglaublich grosse Verantwortung. Und jetzt der Stadtrat, ich präsidiere den Stadtrat, aber wir haben uns ja nicht gegenseitig ausgewählt. Also das ist ganz ein anderes politisches System. Wir sind nicht eine Koalitionsregierung, sondern wir sind gewählt worden von der Bevölkerung, so ein bisschen zusammengewürfelt. Und wir haben aber miteinander riesige Verantwortung. Und darum ist mir immer enorm wichtig gewesen, dass wir als Team uns verstehen, dass wir auch uns bewusst sind, auch wenn wir uns gegenseitig nicht ausgewählt haben, auch wenn wir unterschiedliche Perspektiven, unterschiedliche Positionen haben, dass wir miteinander als Team eine Verantwortung haben und dass die Bevölkerung auch ein Anrecht hat darauf, dass wir uns in dem Sinn zusammenraufen und gemeinsam die Verantwortung wahrnehmen.
1: Sie reden von Verantwortung, sich zusammenraufen, unterschiedliche Perspektiven, alles, was Sie jetzt erwähnt haben. Das zeigt sich zum Beispiel auch beim Thema Wohnen. Kritikerinnen und Kritiker sagen, sie seien mit der Wohnpolitik gescheitert. Es gibt Wohnungsknappheit, es gibt höhere Mieten. Auf der anderen Seite ist die SP seit über 30 Jahren an der Macht in der Stadt Zürich. Das Thema Wohnen ist nicht nur nicht gelöst, sondern für viele auch schlimmer geworden. Ist das ein Erfolgsausweis?
0: Das Thema Wohnen ist, schon als ich auf Zürich gezügelt bin, 1983, im Studium an der ETH, habe ich an Wohnungsdemos teilgenommen. Wo Wohnungen? Das ist ein Thema, das die Stadt Zürich schon sehr lange begleitet. Unsere städtische Wohnpolitik, die ja sehr stark auf den gemeinnützigen Wohnungsbau setzt, ist über 100-jährig. Das heisst, das ist auch schon im 20. Jahrhundert, ist das, in den frühen Jahrzehnten vom 20. Jahrhundert, ist das so sehr ein grosses Thema gewesen.
1: Also umso erstaunlicher, dass man es nicht lösen kann.
0: Und es ist weltweit. Ist's gerade in grossen und erfolgreichen Städten ist es ein Riesenthema. Es ist überhaupt nichts, was Zürich allein auszeichnet. In dem Sinn, also auch wenn man vergleicht mit anderen Städten, sind wir in einer hervorragenden Ausgangslage. Also wir haben in den letzten 10 Jahren über 2000 städtische, alleinstädtische, gemeinnützige Wohnungen gebaut. Das ist mal ohne die Stiftungen, das ist ohne Genossenschaften. Also wir haben sehr viel investiert.
1: Jetzt muss ich Sie schon unterbrechen, wenn Sie sagen, es wird sehr viel gebaut. Die FDP der Stadt Zürich sieht das anders. Die sagt,

0: Ich tue die FDP zitieren. Tatsache ist, die Stadtregierung hat nicht rechtzeitig den dringend benötigten Wohnraum geschaffen. Also die Bürgerlichen sagen, wenn man mehr bauen würde, gäbe es tiefere Mieten. Was spricht dagegen?
1: Das hat mein Stadtratskollege André Odermatt kürzlich sehr treffend gesagt, das ist ein Märli.
0: Ja, das habe ich gelesen und da möchte ich Sie fragen, wie kommt er darauf, zu sagen, das ist ein Märli?
1: Ja, wenn man einfach, der Platz ist knapp in der Stadt. Wenn man einfach mehr baut, dann müssen wir zum Beispiel Hochhäuser bauen oder sehr viel mehr Verdichtung. In der Bevölkerung spüren wir eine Skepsis gegenüber dieser grossen Dynamik. Das heisst, also wenn ich gefragt werde, was ist die grösste Herausforderung der Stadt, dann muss ich sagen, es ist das Wachstum selber der Stadt und es sind alle Folgeerscheinungen vom Wachstum. Und da gehört die Wohnungsthematik dazu.
0: Aber ich möchte trotzdem bei dem Punkt bleiben, von dem Märli, wenn man mehr wird bauen, da gibt es natürlich schon auch Ökonominnen und Ökonomen, die sagen, die fast allen Märkten steigen die Preise bei Knappheit. Warum soll denn ausgerechnet der Wohnungsmarkt dieser Logik nicht folgen?
1: Knappheit bringt man nicht weg. Der Platz ist knapp in der Stadt Zürich. Und einfach wild drauf losbauen, das ist das, das will niemand.
0: Mehr also das will niemand, das sagen Sie jetzt einfach. Will das wirklich niemand?
1: Dass eine Mehrheit das nicht will, dass man einfach wild drauf losbaut. Was wir machen ist, und das ist eine Vorgabe von übergeordneter Ebene, kantonal, Raumkonzept, das sogenannte 80-20-Prinzip. Das heisst, man prognostiziert ein Wachstum. Wo soll das Wachstum stattfinden? Und man sagt, von uns aus gesehen zu Recht, das Wachstum soll nicht einfach weiter auf der grünen Wiese. Wir wollen nicht einfach weiter in die Landschaft rausbauen, sondern das Wachstum soll dort stattfinden, wo bereits gebaut ist, wo bereits gewohnt wird. Das heisst, Verdichtung nach innen. Aber wir wollen, dass der Charakter von unseren Quartieren erhalten bleibt. Wir wollen, dass die Lebensqualität in dieser Stadt erhalten bleibt. Wir wollen eine Stadt der kurzen Wege.
0: Aber dann sind einfach alle hässig, weil es zu wenig Wohnungen hat und zu hohe Mieten. Ja. Das ist ja die Situation im Moment.
1: Das ist es so. Aber mit einfach wild drauf losbauen, dann werden noch mehr teure Wohnungen entstehen. Was uns fehlt, sind bezahlbare Wohnungen.
0: Das ist SRF Tagesgespräch mit der Zürcher Stadtpräsidentin, mit der Cori Mauch, die in wenigen Tagen nach 17 Jahren der Spitze der grössten Stadt der Schweiz zurücktritt. Reden wir noch ein bisschen allgemein über Zürich. In ihrer Amtszeit ist Zürich zu einer Tech-Stadt geworden. Vor 10 Jahren etwa haben sie mal den Satz gesagt, Google gehört zu Zürich. Heute sind noch sehr viele KI-Unternehmen und auch andere grosse Unternehmen dazugekommen. Warum wollen sie diese grossen Konzerne?
1: Und auch sehr viele Start-ups. Ich glaube, das ist das Entscheidende und das macht wirklich, das macht auch Zürich als zwar die grösste Schweizer Stadt, aber international gesehen sind wir eine kleine Stadt. Also es ist eine Stadt, wo alles nahe beieinander ist. Wir haben hervorragende Hochschulen da, Uni, ETH, Fachhochschulen. Dass da ein Ökosystem entsteht, wo man sich gegenseitig befruchtet und wo wirklich Innovationen können entstehen, wo einen Beitrag leisten zu grossen Herausforderungen, die wir nicht nur in Zürich haben, nicht nur in der Schweiz haben, sondern wo weltweite wichtige Herausforderungen sind.
0: Dazu gehören auch Banken und Versicherungen, die wichtig sind in der Stadt Zürich. Die zahlen in der Stadt Zürich die Hälfte von allen Unternehmenssteuern. Oder allgemein gesagt, die Finanzbranche leistet über ihre Steuern einen wesentlichen Beitrag an den Staatshaushalt. Wie verhindert die Stadt, dass der wirtschaftliche Erfolg der Finanzbranche am Schluss dazu führt, dass Zürich nur noch für die Topverdiener bezahlbar ist?
1: Also wir haben vorher über die Wohnungsthematik geredet. Ich meine, dort geht es darum, dass Zürich eben eine Stadt für alle bleibt. Dass Zürich nicht eine Stadt ist, wo quasi nur noch wohlhabende Leute sich leisten können. Und das muss ich sagen, das ist auch das Ziel, das ganz grundlegende Ziel von unserer Wohnpolitik. Und das hat einen Grund. Wir wollen eine durchmischte Stadt sein. Wir wollen eine Stadt sein, wo alle Bevölkerungsgruppen leben können. Wir haben eine Partnerstadt. Ich mache ein Beispiel. San Francisco. Als ich das letzte Mal in San Francisco war, habe ich ein Restaurant gesehen, wo haben schliessen müssen. Nicht, weil es nicht rentiert hat, ihr Restaurant, sondern weil sie kein Personal mehr gefunden haben, weil das Personal sich in San Francisco keine Wohnung mehr leisten kann. Das wollen wir nicht. Wir wissen, wie wichtig es ist, dass alle Bevölkerungsgruppierungen in der Stadt Zürich Platz haben. Und auch fürs Leben in der Stadt, auch für die Lebensqualität. Und das ist genau der Grund, warum wir so einen starken Fokus auf den bezahlbaren Wohnraum legen.
0: Aber kann man zum einen Google-Leute wählen in der Stadt, die gut verdienen, die vielleicht auch ein bisschen mehr zahlen für eine Wohnung, und zum anderen sagen, Zürich ist für alle da? Ist das nicht ein Spagat, der nicht aufgeht?
1: Das ist so. Und das stellen wir auch fest, dass das Wachstum der Stadt Zürich in der mittleren, unteren Einkommensschicht sind wir in absoluten Zahlen konstant. Das Wachstum findet im Segment statt, wo die Leute eben kaufkräftiger sind. Und darum ist es umso wichtiger, dass wir uns engagieren, dass eben auch Wohnraum entsteht, wo auch Leute mit mittlerem, mit kleineren Einkommen oder beispielsweise, ich meine, das für Familien ist es vor allem wichtig und schwierig. Also auch eine Familie, die vielleicht ein recht gutes Einkommen hat, wenn sie 3 bis 5, ich sage jetzt mit diesen 5 Kindern, haben, dann wird es rasch, ganz, ganz schwierig. Aber wir wollen, dass auch solche Bevölkerungsgruppierungen und Familien in Zürich können wohnen. Und das ist auch für die Lebensqualität in unserer Stadt sehr wichtig.
0: Die Stadt Zürich macht schweizweit Schlagzeilen mit politischen Forderungen, wo, ich meine es jetzt ein bisschen ironisch, wo nicht immer alle ganz verstehen. Zum Beispiel, die Stadt Zürich verbietet den Laubbläser oder Leuchtwerbung im Schaufenster. Die Stadt Zürich redet beim Menüplan im Schulskilager mit und fordert weniger Fleisch. Oder die Stadt Zürich bekämpft neue Stellen für Billettkontrolleure mit dem Argument, Billettkontrollen seien für Schwarzfahrer traumatisch. Welche politische Idee in den letzten 17 Jahren haben Sie auch selber, ich sage es ein bisschen salopp, ein bisschen doof gefunden?
1: Bei einigen von diesen Ideen war der Stadtrat anderer Meinung als das Parlament. Und beispielsweise bei den Gratis-Baden ist die Bevölkerung dann letztlich auch im Stadtrat gefolgt und nicht im Willen vom Parlament.
0: Also es ist darum gegangen, dass man gratis in Baden kann.
1: Alle Baden soll gratis anbieten. Ich glaube, das ist noch wichtig, dass man das unterscheidet. Die Laubbläser, das war eine Volksabstimmung, das haben die Leute wollen. Und ich muss Ihnen sagen, ich war kurz nach dieser Abstimmung auf dem Land und bin dort einem Bauer begegnet und dann hat er mir gesagt, ja, die Stadt Zürich verbietet jetzt die Laubbläser. Fände er super. Da habe ich also ziemlich gestaunt. Also es ist nicht einfach so, dass das alles negativ ist oder negativ wahrgenommen wird. Es sind auch Sachen, ja, die von der Bevölkerung getragen sind. Und, aber was ich wirklich ganz wichtig finde, wir haben jetzt vielleicht Ideen thematisiert, wo gewisse Leute sich dann auch darüber lustig machen. Aber die Städte sind immer die Orte, wo Herausforderungen von der Zukunft sich zuerst manifestieren. Und die Städte sind auch die Orte, wo neue Lösungen gefunden werden. Und die Städte schauen, also, und Zürich ist nicht um sonst, hat so eine hohe Lebensqualität und ist so attraktiv. Wir
0: Aber der Laubbläser ist also nicht die Lebensqualität da.
1: Aber offenbar schon. Also wenn die Bevölkerung dem zugestimmt hat und findet, ja, sie wollen das, dann ist das offenbar etwas, was die Leute stört.
0: Ich habe ein paar kurze Fragen und bitte um kurze Antworten. Einer von Ihren Vorgängern, der damalige Stadtpräsident Josef Estermann, der hat sich so identifiziert mit dem Amt, der hat damals im Tram den Abfall aufgeräumt. Also das sagt man so, vielleicht ist es auch eine Urban Legend, aber das habe ich immer gehört, dass er das Amt so wichtig gefunden hat, dass er auch noch den Abfall weggeräumt hat. Haben Sie auch so einen Tick entwickelt als Stadtpräsidentin?
1: Ich glaube, das machen viele Leute. Und ich würde das nicht jetzt mit der Identifikation mit dem Amt in Verbindung bringen, sondern das ist etwas, wo ich selber auch manchmal mache. Aber das ist auch etwas, was man immer wieder beobachtet. Also, dass die Leute finden, ja, das stört mich jetzt, nehme ich das mit und tue es in den nächsten Abfallkübel.
0: Ich habe angefangene Sätze, die Sie bitte beenden. Wenn ich in einem SUV durch die Stadt Zürich fahre, dann
1: kann sein, dass es schwierig wird, weil ich dann wahnsinnig viel Platz wegnehme.
0: Sind Sie schon mal mit dem SUV durch die Stadt Zürich gefahren?
1: Nein, das bin ich nicht.
0: Wenn ich noch ein Jahr Stadtpräsidentin wäre, dann würde ich...
1: dann würde ich sicher nichts komplett Neues machen, weil dann müsste ich mir sagen, du, aber jetzt hast 17 Jahre Zeit gehabt, um das zu machen. Wieso musst du jetzt das erst im letzten Jahr machen?
0: Meine Frau stört am meisten, wenn ich...
1: Ja, vielleicht geht das ein bisschen, wenn Sie jetzt noch einmal die gefragt haben, wenn ich dann so den ganzen Tag am Entscheiden bin und muss sagen, und jetzt machen wir das, jetzt machen wir dieses, wenn ich dann manchmal so ein bisschen einen Ton habe, wo sie mir sagt, hör auf mit dem Büroton.
0: schönste Gefühl in 17 Jahren der Spitze von der Stadt Zürich war?
1: Also es ist für mich, wenn ich jetzt zurückschaue, ich werde jetzt immer wieder gefragt, ob ich wehmütig war. Und ich stelle fest, nein, ich habe eigentlich fast nicht Wehmut. Ich habe viel mehr, wenn ich zurückschaue, eine unglaubliche Dankbarkeit. Ich finde, es ist grossartig gewesen, dass ich diese Chance hatte. Ich habe es auch wahnsinnig gerne gemacht. Ich habe auch gerne die Verantwortung übernommen. Ich habe gerne wirklich auch Herausforderungen angenommen. Es hat mich immer interessiert, auch im Team mit dem Stadtrat. Die Zusammenarbeit im Team, die ist mir immer sehr wichtig gewesen. Da habe ich auch viel investiert. Wirklich Probleme lösen, Herausforderungen annehmen. Gerade während der Corona-Zeit, da sind wir enorm gefordert gewesen. Und ich finde, es ist für mich ein unglaubliches Privileg, dass ich das durfte. Und ich bin sehr, sehr dankbar für das.
0: Zum Schluss reden wir noch über das Verhältnis von der Stadt zur ganzen Schweiz. Die grossen Städte, die beklagen, dass sie der nationalen Politik kein Gehör finden. Im Bundesrat ist einzig der Beat Jans ein Städter. Im Parlament sind auch nur wenige Stadtpolitikerinnen und Stadtpolitiker vertreten. Sehen Sie das als Problem?
1: Absolut. Und zwar seit vielen Jahren. Wir haben ja den sogenannten Gemeinde- und Städteartikel in der Bundesverfassung. Aber das, und da bin ich als Vizepräsidentin vom Städteverband auch immer wieder damit befasst. Es ist einfach in Bundesbern noch viel zu wenig verankert. Ich habe es vorher gesagt, 85% der Wirtschaftsleistung in der Schweiz werden in städtischen Gebieten erarbeitet. Bedeutung, die wirtschaftliche und die gesellschaftliche Bedeutung der Städte, die ist in Bundesbern noch viel zu wenig präsent. Und das hat man aber beispielsweise auch in der Pandemie gemerkt, wo, ich meine, wir haben vor Ort müssen Massnahmen ergreifen, wir sind konfrontiert gewesen, wir haben die Sicherheit müssen lösen, Probleme müssen im Griff haben, wir haben müssen schauen, dass es funktioniert. Auch klar, natürlich immer subsidiär, aber wir sind zum Beispiel, die Städte sind nicht einbezogen gewesen in die Konzeption der gesamten Massnahmen und sind aber oft, das ist beispielsweise auch bei der Migrationsthematik sehr stark der Fall, einfach viel zu wenig eingebunden in die Konzeption und in die Ausgestaltung von nationalen Politiken, wo wir aber am Schluss sehr stark betroffen sind. Und das ist wirklich eine grosse Herausforderung, die wir haben in Bern. Ich sage jetzt Bern so, Bundesbern meine ich. Das Bewusstsein für die Wichtigkeit und auch für die Rollen und den Beitrag, den die Städte für das Wohlergehen von unserem Land leisten, dass das auch adäquat mit der Beteiligung eben von der Städte an der Ausgestaltung von der Bundespolitik abgebildet wird.
0: Sie vermissen also auf Bundesebene die Anerkennung der Leistungen der Städte. Wie könnte man das ändern?
1: Indem, also wir jetzt vom Städteverband und auch die Städte sehr stark auch immer wieder darauf hinweisen, auch uns immer wieder melden, uns vernetzen auch im Bundesbern, den Kontakt pflegen zu den Bundesparlamentarierinnen und Parlamentariern und halt auch immer wieder darauf hinweisen, was die Leistungen der Städte für unser Land sind.
0: Aber es ist, Entschuldigung, wenn ich Sie unterbreche, es ist nicht nur die Leistung, es ist auch, es wohnen 3/4 von allen Menschen in der Schweiz, wohnen im urbanen Raum. Warum fühlt es sich denn in der Politik anders an?
1: Das ist ein grosses Rätsel, oder? Also, man sagt ja, dass, die Landwirtschaft, eine unglaubliche Lobby hat in Bundesbern. Das ist etwas, was bekannt ist und wo
0: das finden Sie auch?
1: Ja, das ist es so. Ich meine, schauen Sie Politik an, wie sie ausgestaltet wird. Die haben ganz, ganz ein grosses Gewicht. Das hat, glaube ich, sehr viel auch mit, wie soll ich sagen, mit Bildern, die erzählt werden über die Schweiz. Also wenn man über die Schweiz redet, dann redet man, obwohl die so wichtig sind, nicht von der Stadt, sondern dann redet man über Käse, über Kühe, über Berge und über Schocke. Ja, gut, jetzt vielleicht weniger über Schocke. Das ist jetzt ja offenbar auch schon nicht mehr so, das, wo unbedingt gefördert werden soll, aus Gesundheitsgründen, seitens Bund. Aber die Städte, die Rolle der Städte. Und das ist unsere Aufgabe, dass wir die urbane Schweiz, die ganz ein wichtiger Teil von unserem Land ist, dass wir die stärken. Und das ist mir jetzt ganz wichtig. Die Städte haben ihre Rolle. Die peripheren Gebiete, Berggebiete, die Landwirtschaft haben alle ihre Rolle und zusammen machen wir miteinander die Schweiz aus. Und wir sollten viel mehr Respekt und auch Interesse haben an anderen Lebensbedingungen. Ich mache ein Beispiel. In der Stadt Zürich mit unserem hervorragenden ÖV, mit dem wirklich super knappen Platzverhältnis, mit Interessenkonflikt zwischen nachhaltigem Verkehr wie Velofahren, mit Hitzeminderung im Rahmen des Klimawandels. Und mit wirklich eben hervorragender Erschliessung mit öffentlichem Verkehr, da hat das Auto spielt ganz eine andere Rolle als beispielsweise in einem ländlichen Gebiet, wo die Leute sehr abgelegen wohnen, ist mir völlig klar, die sind dort aufs Auto angewiesen. Aber in der Stadt ist das ganz eine andere Situation.
0: Also warten Sie mal, das finden Sie. Ich kenne natürlich SUV-Fahrerinnen und Fahrer, die darauf belangen, dass endlich mal die Parkplätze grösser werden.
1: Ja, aber das ist genau der Punkt. Der Platz in der Stadt ist beschränkt. Das ÖV-Angebot ist hervorragend. Die Velo-Infrastruktur wird aufgebaut.
0: Und Autofahrer fühlen sich ausgedrängt?
1: Es gibt so viele Alternativen. Und ein SUV ist nicht ein stadttaugliches Verkehrsmittel. Aber vielleicht noch jemand anders, wo man im Winter den Berg darauf muss. Dort ist ein Vierradfahrzeug, wenn man eben den Weg nicht gefadet ist oder so. Dort braucht es. Aber in der Stadt haben wir, und das ist eines der zentralen Elemente von unserer Politik, der Platz ist beschränkt. Und wir müssen den Platz, da gibt es ganz viele Interessenkonflikte, und wir müssen mit dem Blick auf die Funktionsweise der ganzen Stadt müssen wir die Entscheidung fällen und den Platz zuteilen. Und wenn wir jetzt einfach würden sagen, ja, wir machen alles auf für grosse Auto, dann würde das System nicht mehr funktionieren. Es würde kollabieren, die Stadt. Es gibt kein System, ÖV-System, das so effizient ist wie der öffentliche Verkehr. Also, da bringt man, das sind dann halt so Wert pro Minute am meisten Leute von A nach B. Wir müssen den Platz im effizientesten Verkehrsmittel zur Verfügung stellen. Und wenn der Platz beschränkt ist, was er ist, dann heisst das halt, andere Verkehrsmittel werden eingeschränkt. Und das ist richtig, weil dann nutzen wir den Platz viel effizienter.
0: Ich glaube, man merkt jetzt auch, wenn man am Radio hört, man sieht es jetzt nicht, wie sie sich auch fest bewegen, aber man merkt, man sieht, also man spürt noch so viel Energie. Sie werden jetzt dann 66. Ich glaube, das darf man sagen an dieser Stelle, wie es auch erklärt, oder? Es erklärt, dass sie jetzt auch zurücktreten als Stadtpräsidentin in ein paar Tagen. Und hören Sie dann auf, politisieren ist fertig mit Politik.
1: Also mit der Funktion wie das Stadtpräsidium sicher schon, und ich wollte auch mal eine Auszeit nehmen, aber ich bleibe weiterhin ein extrem politisch interessierter Mensch. Ich werde das Geschehen natürlich weiterhin sehr interessiert verfolgen. In welcher Form genau ich dann noch tätig sein werde. Ich will auf jeden Fall tätig sein, aber das kann ich im Moment noch nicht sagen. Für das muss ich mal wirklich aussteigen, ein bisschen Abstand nehmen und dann finde ich dann raus, was ich noch mal mache. Mir ist noch nie in meinem Leben langweilig geworden, und darum ich habe auch keine Bedenken, dass das jetzt auch in der nächsten Lebensphase nicht der Fall wird sein.
2: Das war das Tagesgespräch vom 19. Mai. Zu Gast war die abtretende Zürcher Stadtpräsidentin Corinne Mauch.

0: Die Nachrichten von SRF um 16:30 mit Olivia Limacher. Internationale Friedensmissionen stehen derzeit stark unter Druck, während die Konflikte weltweit zunehmen. Das zeigt ein Bericht des Stockholmer Friedensforschungsinstituts SIPRI. Ende Dezember betrug die Zahl der Einsatzkräfte knapp 79.000 Personen, darunter UNO-Blauhelm-Soldaten und Soldatinnen, Polizeikräfte und zivile Beschäftigte. Das seien so wenige wie seit 25 Jahren nicht mehr, schreibt SIPRI. In den vergangenen 10 Jahren habe sich die Zahl fast halbiert. Dafür gibt es dem Bericht zufolge mehrere Gründe. Hauptsächlich würde weniger Geld für UNO-Friedensmissionen bereitgestellt. Vor allem die Kürzungen der USA seien beträchtlich. Das SIPRI-Institut warnte vor schwerwiegenden Folgen für die Zivilbevölkerung in Konfliktgebieten und einer Zunahme von Kriegen. China hat 3 neue Raumfahrer zur Raumstation Tiangong geschickt. In der Wüste Gobi ist eine chinesische Trägerrakete gestartet. Sie soll die Astronauten zur Raumstation bringen. Die 3 Raumfahrer sollen nun Experimente durchführen und einen Langzeitrekord aufstellen. Zum ersten Mal soll ein chinesischer Astronaut rund 1 Jahr lang im All bleiben. China will auch in der Raumfahrt eine Großmacht werden und investiert unter Staatschef Xi Jinping große Summen in sein Raumfahrtprogramm. Die nun gestartete Mission bereitet das Ziel einer bemannten Mondlandung bis 2030 vor. Zum Sport. Zum ersten Mal nach 1969 hat der FC St. Gallen den Cup-Final gewonnen mit 3:0 gegen Lausanne Uschi. In der St. Galler Innenstadt versammelten sich am Abend gemäss der Stadtpolizei zehntausende Fans, um den Titel zu feiern. An der Eishockey-Weltmeisterschaft hat in der Schweizer Gruppe A Lettland gegen Großbritannien gewonnen mit 6:0. Finnland hat Österreich mit 5:2 besiegt und in der Gruppe B hat Dänemark Italien 3:2 nach Penaltyschießen geschlagen. Kanada hat gegen die Slowakei mit 5:1 gewonnen. Und Formel 1 WM-Leader Kimi Antonelli im Mercedes gewinnt den GP im kanadischen Montreal vor Lewis Hamilton im Ferrari und Max Verstappen im Red Bull. Das Wetter. Heute scheint die Sonne. Am Nachmittag bilden sich über den Bergen ein paar Quellwolken. Es wird 29 bis lokal 32 Grad heiß. Das waren Nachrichten von Radio SRF. Verantwortlich Olivia Limacher.
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2: Ein Wochenende für die meisten extra lang, extra viel Zeit zum Nachdenken, zum Reflektieren, Zeit für spannende Geschichten. Und da sind wir bei SRF 4 News natürlich Feuer und Flamme und haben Ihnen einige der interessantesten Gespräche und Berichte der letzten Tage zusammengestellt. Das geht von KI, die bald für uns Kleider kaufen könnte, über das beliebteste Tier im Bundeshaus, das die Biene, bis hin zur Google-Suche, die so ganz anders wird, als wir sie kennen, mit Folgen. Am Mikrofon ist Isabel Meissen, schön sind Sie bei uns. Zuerst aber zu einer der größten Naturkatastrophen in der Schweizer Geschichte. Es ist jetzt etwa ein Jahr her, dass ein gigantischer Bergsturz das Walliser Dorf Platten unter sich begraben hat. 300 Menschen haben ihr Zuhause verloren. Sie erleben das, was auch viele andere Menschen auf der Welt kennen, Heimatverlust durch Naturkatastrophen. Es ist ein Phänomen, das global zunimmt. Jan Freihardt, Vorstand der ETH Zürich zu Klimaanpassung und klimabedingter Migration. Vanessa Ledergerber hat ihn gefragt, erleben die Menschen in Platten wirklich dasselbe wie Betroffene in anderen Teilen der Welt?
3: Im Kern schon. Also das Grundphänomen, was wir in Platten sehen und was wir auch zum Beispiel in Bangladesch sehen, wo ich für meine Doktorarbeit lange geforscht habe, ist der Verlust ein Stück weit von Heimat, von, ich denke mal, ganz materiell, zum Beispiel dem Zuhause, dem Haus, in dem man vielleicht seit Generationen gewohnt hat, dem Land, auf dem vielleicht auch schon seit langem zum Beispiel Ackerbau betrieben wurde. Also sage ich mal, so ganz materielle Verluste sind da ein Thema, aber natürlich auch Heimat als Idee von Sicherheit und Geborgenheit, das jetzt durch die Umweltveränderungen, die wir global beobachten, an vielen Stellen ins Wanken gerät und ja, ich sag mal, Risse bekommt, auch im emotionalen Sinne.
4: Ist denn dieser Fall in Platten schon fast exemplarisch für unsere Zeit, in der wir leben?
3: Ich denke leider ja, und ich denke auch, dass es leider nur der Anfang ist, würde ich sagen, dass diese Arten von Umweltauswirkungen auch in Europa immer stärker auftreten werden. Ich glaube, lange Zeit wurde es ja vor allem diskutiert in Bezug auf Länder, sage ich mal, in Südasien, in Subsahara-Afrika, die natürlich auch nach wie vor noch viel stärker betroffen sind. Aber ich denke, jetzt haben die letzten Jahre gezeigt, dass auch hier die Auswirkungen in verschiedenen Formen stärker werden. Es gab ja vor 2 Jahren die starken Überschwemmungen, zum Beispiel im Tessin, oder vor jetzt beinahe 5 Jahren in Deutschland die Ahrtal-Katastrophe, auch mit einer starken Überschwemmung. Jetzt eben der Felssturz in Blatten. Das zeigt für mich recht deutlich, dass ja leider auch wir in Europa uns mehr und mehr mit diesen Fragen auseinandersetzen müssen von Verlusten und auch der Frage, wie wir damit als Gesellschaft im idealen Sinne proaktiv umgehen können.
4: Kann man auch sagen, was bedeutet Heimatverlust aus wissenschaftlicher Sicht?
3: Was wir in Bangladesch ganz viel gesehen haben, ist, dass es natürlich eine sehr starke emotionale Komponente hat. Wir haben dort viel mit Befragungen gearbeitet von betroffenen Familien und haben dort auch in den Interviews und Gesprächen gemerkt, dass die Auseinandersetzung und das Erzählen von den Vorfällen ganz oft sehr starke emotionale Prozesse nochmal ausgelöst hat, da oft nochmal die Tränen kamen und ja, die Erinnerung an diese Verluste auch schon sehr, sehr schmerzhaft war. Und ich glaube, das ist eine Sache, die ich mitgenommen habe, auch aus jetzt der Doktorarbeit, ist wirklich diese menschliche Komponente von klimabedingten Verlusten. Das ist natürlich immer eine ökonomische Seite hat und Fragen von, können wir uns das leisten, wieder aufzubauen etc. Aber am Ende sind es halt Menschen, die ganz viel verlieren und da glaube ich, ja, sicher noch viel Arbeit auch zu tun ist, auch auf wissenschaftlicher Ebene, das genauer zu erkunden, was bedeutet das psychologisch und wie können wir das auch entsprechend als Gesellschaft betroffene Menschen unterstützen, Heimat vielleicht neu zu denken und ein Stück weit, ich würde sagen, einen gesellschaftlichen Umgang damit zu finden, mit diesen Verlustfragen, die jetzt häufiger auftreten und es nicht zu stark zu individualisieren. Ich glaube, das ist eine Tendenz, die ja leider in den europäischen Gesellschaften sehr weit verbreitet ist, dass es wie als individuelles Thema gesehen wird, mit Verlusten umzugehen. Und ja, gleichzeitig, glaube ich, liegt eine sehr große Kraft darin, wenn wir das auch als Gesellschaft angehen können, uns da gegenseitig zu unterstützen und Hilfe zu leisten im konkreten Fall, ja.
4: Muss denn eine Heimat immer ganz weg sein, damit man von Heimatverlust spricht? Oder kann es auch eine starke Veränderung sein in der Heimat?
3: Ja, ich glaube, das ist ein sehr wichtiger Punkt. Das ist, ich denke, intuitiv denken viele dann bei Heimatverlust wirklich an so diese Extremfälle von, ich sage mal jetzt auch in den Pazifikinseln zum Beispiel, ist das ein großes Thema mit Meeresspiegelanstieg, dass die Inseln dort tatsächlich irgendwann halt ganz im Meer verschwinden werden. Das ist natürlich so der extremste Fall von Heimatverlust, wo wirklich eine ganze Insel, ein ganzer Staat versinkt. Aber der Verlust beginnt ja viel früher und das beginnt eigentlich schon heute, jetzt auch wieder konkret bei den Inseln als Beispiel, dass einfach häufigere Sturmfluten auftreten, es schwieriger wird, Trinkwasser zu gewinnen, weil der Meeresspiegel quasi auch unterirdisch Salz in die Böden bringt. Und das sind ja so nochmal subtilere Dynamiken von, ja, wo man, glaube ich, dann früher merkt, es verändert sich hier was und es ist nicht mehr so, wie es vielleicht in meiner Kindheit war. Und ich glaube, es ist am Ende dann sehr individuell, wo man diesen Punkt spürt von, hier verändert sich was und dann irgendwann, hier geht Heimat verloren.
4: Vielleicht zum Schluss noch so grundsätzlich, müssen wir uns in der Schweiz stärker mit der Vorstellung auseinandersetzen, dass Heimat gar nicht mehr so selbstverständlich ist?
3: Ja, das ist jetzt eben die gute Frage vom Heimatbegriff. Also vielleicht die Heimat, wie sie seit Jahrhunderten oder länger in der Schweiz sich geformt hat, wird sich verändern. Ich glaube, das ist unumgänglich auch für alle Teile der Welt, dass sich Dinge verschieben. Und ich glaube, das ist, was ich so als eine der Strategien für die Zukunft sehe, ist, dass wir als Gesellschaft lernen müssen, mit Veränderungen, die auch jetzt immer schneller auftreten, einen Umgang zu finden. Und ja, ich glaube, da ist auch die Schweiz leider nicht von ausgenommen. Gerade Bergregionen sind global ja auch mit die am stärksten Betroffenen von den Temperaturerhöhungen, dass eben Gletscher schmelzen, dass es vielleicht weniger Schnee gibt im Winter, dass bestimmte Teile der Alpen instabiler werden. Das sind Veränderungen, die ja, man jetzt, glaube ich, unabhängig von der Debatte, ist es jetzt Klimawandel oder nicht, nicht leugnen kann. Das ja, ist inzwischen einfach durch Messdaten belegt. Und das bringt natürlich Verschiebungen mit sich. Und genau, ich glaube, die Hoffnung, die ich habe, ist, dass wir dort ein Stück weit auch in eine Flexibilität kommen, zu, ja, vielleicht ein Stück weit auch neu zu definieren und als Gesellschaft zu diskutieren, was ist es denn, was die Heimat ausmacht? Und inwiefern ist es dann ein festes, sag ich mal, Bild von, wie die Alpen aussehen und wie wir dort mit den Alpen zusammenleben? Und inwiefern müssen wir dort vielleicht ein Stück weit eine mentale, emotionale Gymnastik auch anwenden, dass wir mit den Veränderungen, die jetzt im Außen sowieso kommen, auch im Innen gut umgehen können und vielleicht im Idealen ja sogar neue Aspekte von Heimat finden, die dann vielleicht mehr in unserer Gemeinschaft liegen, im menschlichen Zusammenleben, dass, wenn solche Prozesse gut ablaufen, ja sogar noch gestärkt werden kann, wenn es im Äußeren Veränderungen und Herausforderungen gibt. Das ist zum Beispiel eine Sache, die wir in Bangladesch zum Beispiel ganz stark feststellen in diesen Dorfgemeinschaften, dass dort die Leute im Krisenfall sehr viel enger zusammenrücken. Also es nicht so eine Ellenbogendynamik gibt, die oft auch angenommen wird bei Klimawandel und den Veränderungen, die kommen, sondern dort eigentlich das Gegenteil auftritt, dass die Leute ihre Häuser aufsperren, sich gegenseitig unterstützen in den Notsituationen und es dort eigentlich wie ein Zusammenwachsen der Gemeinschaft gibt. Also deswegen meine ich, Veränderungen sind natürlich mit Schmerz und Verlusten verbunden, aber bringen gleichzeitig auch immer Chancen und Potenziale vielleicht für neue Dynamiken, die im Idealfall uns als Gesellschaft auch zusammenwachsen lassen.
2: Das sagt Jan Freihart, der Vorstand der ETH Zürich, zu Klimaanpassung und klimabedingter Migration. Eine Hörempfehlung dazu. 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Wer kauft in Zukunft noch ein? Wir Menschen oder eine KI, eine künstliche Intelligenz? Das ist eine Frage, die im Moment die Entwicklerinnen und Entwickler von Internetshops beschäftigt. Sie bereiten sich darauf vor, dass in Zukunft nicht mehr nur Menschen auf ihren Seiten surfen, Produkte vergleichen, kaufen, sondern eben auch KI-Agenten. Die KI soll eines Tages das Einkaufen für uns Menschen übernehmen und das ändert auch die Art und Weise, wie Produkte im Internet vermarktet werden müssen. Darüber hat Peter Hanselmann, Jürg Tschirren von der SF Digital Redaktion gesprochen. Erste Frage an ihn: Was sind das überhaupt für KIs, die da für uns shoppen gehen sollen?
5: Da hilft es vielleicht zuerst einmal, den Unterschied zwischen einem KI-Chatbot zu erklären, wie wir ihn kennen, ChatGPT zum Beispiel, und dem, was man als KI-Agenten bezeichnet. Also dem KI-Chatbot, dem stellt man einfach eine Frage und dann bekommt man eine Antwort und dann ist es fertig, bis man die nächste Frage stellt oder Anweisung gibt. Dem KI-Agenten dagegen, dem gibt man ein Ziel vor und der handelt dann eigenständig, teilt die Aufgabe in mehrere Schritte auf, erledigt also komplexe Aufgaben, ohne dass man ihn eben jedes Mal wieder neu anweisen muss. Um auf die Frage zurückzukommen, was das für KIs sind, die da für uns shoppen gehen sollen, das können eben verschiedene Arten von Agenten sein. Also zum Beispiel Agenten, die ein Einzelhändler selbst erstellt. Walmart ist dabei, so einen Agenten zu bauen, wo man dann über die Walmart-Webseite oder App den Agenten auffordern kann, bestimmte Sachen aus dem Sortiment für einen zu kaufen. Aber es gibt auch KI-Entwickler wie OpenAI oder Google, die an eigenen solchen Shopping als Agenten arbeiten, zum Teil haben die sie sogar schon im Einsatz und die können dann im Auftrag der Benutzerin, der Benutzer auf Webseiten von verschiedenen Händlern Produkte recherchieren, vergleichen oder auch gleich kaufen.
6: Wenn sich solche KI-Bots in unserem Auftrag auf den Webseiten der Händler herumtreiben, werden diese Webseiten dann überhaupt noch so aussehen wie heute?
5: Also Dinge, die für uns Menschen beim Online-Shopping wichtig sind, die sind für KI-Agenten wenig interessant. Also die haben keine Freude an schönen Fotos oder einem ansprechenden Design. Viel wichtiger für die Agenten ist, dass sie einen möglichst direkten Zugang zu den wichtigsten Daten haben, also Informationen über ein Produkt, den Preis, auch die Verfügbarkeit und dass diese Daten dann vollständig und leicht lesbar und auch in gut strukturierter Form vorliegen. Um ein Angebot auf KI-Agenten auszuprobieren, auszurichten, also für KI-Agenten möglichst attraktiv zu sein, müssen die Online-Händler darum Schnittstellen bereitstellen, über welche die KI möglichst einfach auf solche Daten zugreifen kann. Das heißt aber nicht, dass wir Menschen das dann wirklich mitbekommen, also dass sich das Aussehen der Webseiten für uns ändern würde. Schon heute sind ja große Teile des Internets für den Menschen nicht zugänglich oder zumindest nicht für den Menschen gedacht. Und mit dem Aufkommen von KI-Agenten wird einfach noch eine neue solche unsichtbare Schicht dazukommen, spezifisch eben für diese Agenten gedacht.
6: Aber auch wenn wir Menschen das vielleicht gar nicht so mitbekommen, kann man schon sagen, im Moment verändert sich da gerade ziemlich viel.
5: Man muss auch ein wenig relativieren. Also im Moment ist es noch ein verschwindend kleiner Teil der Online-Einkäufe, die mit dem Agenten, einem KI-Agenten getätigt werden. Auch weil die Technologie noch lange nicht so ausgereift und auch nicht sicher genug ist für die große Masse. Aber man kann schon sehen, dass KI-Chatbots wie ChatGPT heute oft für Recherchen gebraucht werden, wenn es um Shopping geht. Und Händler wie Walmart, die rüsten sich jetzt eben schon für eine Zeit, wenn mit der KI dann nicht mehr nur recherchiert, sondern auch gekauft wird. Tatsächlich ist im Moment viel zu tun, vor allem auch Dinge, die wir als Konsumentinnen und Konsumenten vielleicht nicht mitbekommen, nämlich wenn es um neue zukünftige Standards geht, also Standardsprotokolle, die festlegen, wie verschiedene Shopping-Agenten in Zukunft miteinander kommunizieren können. Wenn zum Beispiel die KI, der KI-Agent von OpenAI auf den KI-Agent von Walmart trifft, wie die dann zusammen reden sollen. Das lässt sich ein wenig mit der Situation im Internet in den 90er Jahren vergleichen, als mit HTTP ein Standard, eine gemeinsame Sprache gefunden wurde, mit der Browser und Server dann miteinander reden konnten. Und bei KI-Agenten kämpfen derzeit verschiedene solche Standards gegeneinander. Es gibt zum Beispiel einen von OpenAI, aber auch einen von Google. Und es ist deshalb noch offen, wer in Zukunft einen wichtigen Teil der Infrastruktur kontrollieren wird, auf der sich solche KI-Agenten bewegen sollen.
6: Das klingt jetzt so, als wäre diese Zukunft der autonomen Shopping-Agenten schon eine sichere Sache. Aber Sie haben vorhin auch gesagt, die Technologie dahinter, die sei noch nicht wirklich sicher genug für die große Masse. Wie haben Sie das gemeint?
5: Ja, also es ist, glaube ich, ein wichtiger Punkt, den man ansprechen muss, wenn es um solche KI-Agenten geht und um die Versprechen rund um die Fähigkeit, die die haben sollen, Versprechen, die vor allem von den Unternehmen dahinter gerne gemacht werden. Die KI-Agenten, die beruhen auf den gleichen technologischen Grundlagen wie KI-Chatbots, also das sind eigentlich auch sogenannte Large Language Models, große Sprachmodelle, und genau wie KI-Chatbots können die Fehler machen, die können ins Halluzinieren geraten, Dinge erfinden. Bei einem KI-Chatbot hält sich der Schaden bei einer falschen, einer erfundenen Antwort meist in Grenzen. Bei einem KI-Agenten aber, der in der echten Welt Aufgaben für uns ausführt, kann das gravierender sein. Also wenn der Agent zum Beispiel ein falsches, viel teureres Produkt für uns einkauft, weil er bestimmte Informationen erfunden hat oder den Preis nicht richtig erkannt hat oder wenn er zu viel oder am falschen Ort einkauft. Und nicht weniger problematisch noch große Sprachmodelle, die können nicht wirklich unterscheiden zwischen dem, was sie irgendwo lesen und Befehlen, die sie bekommen. So könnten auf einer Webseite zum Beispiel Befehle versteckt werden, die einen Agent zum Kauf eines bestimmten teuren Produktes veranlassen oder auch dazu heikle Informationen weiterzugeben. Eine Kreditkartennummer zum Beispiel, die muss der Agent ja von uns wissen, wenn er für uns einkaufen soll.
6: Wird sich das in Zukunft noch bessern? Also gibt es Möglichkeiten, den Umgang mit solchen KI-Agenten sicherer zu machen?
5: Also die Unternehmen hinter diesen Systemen, die würden das wohl versprechen, aber unter Forschern, Wissenschaftlerinnen ist das sehr umstritten. Ich könnte mir vorstellen, dass das Problem weniger auf technischem Weg gelöst wird, sondern auf vertraglichem, dass die Unternehmen hinter den KI-Agenten halt in bestimmten Fällen die Verantwortung übernehmen, wenn etwas schief geht, damit die Konsumentinnen, die Konsumenten sich überhaupt auf so etwas einlassen. So wie wir es ja auch von Kreditkarten kennen, wo ja auch Missbrauch immer noch möglich ist, aber Schäden bis zu einem gewissen Maß von den Unternehmen dahinter übernommen werden.
2: Digitalredaktor Jörg Tschirn. Kein Tier im Bundeshaus ist wohl so beliebt wie die Biene. Das zeigt gleich unser Beitrag. Entsprechend genießt eine neue Initiative viel Rückhalt. Sie will die Biene durch die Bundesverfassung schützen. Das soll ein erster Schritt sein, um das Bienensterben zu stoppen. Im Parlament sind fast 90 Nationalrätinnen und Ständeräte aller Parteien Mitglieder der parlamentarischen Gruppe Bienen. Inlandredaktor Matthias Baumer.
7: Die Biene ist tugendhaft, fleißig, sozial. Im geheimnisvoll organisierten Staat herrscht die Königin wohl umsorgt von Arbeiterinnen, die selbstlos, klaglos im Dienste des Volkes schuften. Nektar sammeln, Larven aufziehen und die den Männchen den Heldentod lassen, wenn sie nach Hochzeitsflug und Königinnenbegattung erledigt vom Himmel fallen. Der Mensch sei fasziniert, sagt Peter Häcklin, der nicht nur Ständerat, sondern auch Co-Präsident der parlamentarischen Gruppe Bienen ist. Denn
8: sie geben am Schluss für uns den feinen Honig.
7: Und dieser süße, feine Honig ist ein nicht zu unterschätzender Faktor, weshalb die Biene überhaupt und auch im Parlament so beliebt ist. Denn im Rahmen dieser Gruppe Bienen sei es so:
8: Es gibt immer wieder ein Parlamentarierfrühstück mit einer Honigdegustation.
7: Wer im Parlament möchte solches nicht genießen und somit Teil dieser Gruppe Bienen sein, die groß ist, bei der von Ator bis Zibach alle dabei sind, alle Landessprachen, Berg und Tal, Stadt und Land, Anwalt, Industrielle oder Bauer. Ob eine Rechte, ein Mittlerer, ein Evangelischer, eine Linke, bei den Bienen sind alle dabei. Ein kleiner Vergleich. In der parlamentarischen Gruppe Spirituosen sitzen nur 14 am Tisch. In jener zu Zoll- und Grenzsicherheit sind sie nur zu dritt. Dort gibt es auch kein Honigfrühstück.
8: Ich staune immer wieder, wie viele Personen da kommen und den Honig versuchen und sie auch immer wieder sehr überrascht sind über die Vielseitigkeit des Honigs,
7: sagt Peter Häcklin. Bienen verbinden. Bienen sind nett. Auch nicht bedrohlich, mit ihren großen Facettenaugen und den pelzigen Härchen, den durchsichtigen Flügelchen. Für die Bienen sind alle für einen Liebling der Menschheit seit Jahrtausenden. Honig, die Speise der Götter, im alten Ägypten die Quelle der Unsterblichkeit. Honig, nicht Birnendicksaft.
8: Es hat eine große kulturgeschichtliche Bedeutung. Ja, es geht wahrscheinlich noch viel weiter zurück, wahrscheinlich bis in die Urzeiten unserer Zivilisation.
7: Zudem sei die Biene als Haustier
8: einfacher als eine Katze oder einen Hund, weil die Bienen fliegen allein. Oder wenn ich nicht zu Hause bin, die fliegen trotzdem.
7: Sagt Ständerat Häcklin, der Besitzer von 12 Bienenvölkern und einem alten Bienenhaus ist. Und die Biene als Repräsentantin der bedrohten Balance, der Natur, des Artensterbens, der gefährdeten Nahrung, die wir nur dank ihrer Bestäubung haben, sie führt uns unsere Abhängigkeit von ihr vor. Folgerichtig ist sie auch ein politisches Tier. In der Geschäftsdatenbank des Parlaments ploppen 191 Einträge zum Stichwort Bienen auf. Bienen sind sogar beliebter als Hunde. Da gibt es nur 145 Einträge. Bei Spinnen sind es 13, der Blutegel hat 0. Über unser aller Biene, eine Volksinitiative gegen das Bienensterben und für eine sichere Bestäubung zu führen und dies in die Verfassung zu schreiben, ist somit doch eine einfache Sache.
8: Das ist nicht so einfach. 100'000 Unterschriften zusammenbringen ist eine grosse Aufgabe, auch wenn man dafür Sympathie hat.
7: Peter Häcklin will nicht zu euphorisch wirken. Das Initiativkomitee um ihn will keine Unterschriften von kommerziellen Sammelfirmen kaufen, will alle selber sammeln. So wie es die Biene auch tun würde.
2: Zur beliebten Biene, der Beitrag von Inlandredaktor Matthias Baumer. Das Wort «googeln» kennt jedes Kind, es erhält aber wohl bald eine etwas andere Bedeutung. Die klassische Google-Suche, wie wir sie seit Jahrzehnten kennen, wird durch künstliche Intelligenz komplett neu aufgestellt. Das hat das Unternehmen an seiner Konferenz bekannt gegeben. Die Google-Suche sei jetzt durch und durch eine KI-Suche. Katrin Hess hat Digitalredaktorin Tanja Eder gefragt, was diese neue Suche denn konkret kann.
9: Ja, im Herbst hat Google bereits den KI-Modus eingeführt, also eine Art Chatbot. Den musste man allerdings explizit anwählen. Jetzt wird er fix direkt in die Suche integriert. Das heißt konkret, neben den Links, die zwar weiterhin angezeigt werden, kommt jetzt immer auch automatisch eine KI-Antwort. Diese kann aus Text bestehen, wie wir es ja von der KI-Zusammenfassung schon kennen. Sie kann aber auch Bilder liefern, Statistiken, den Wetterbericht, Kaufvorschläge und so weiter, also was immer die KI für nützlich befindet. Die KI, die ist auch im Suchfeld direkt schon aktiv, also während man die Frage eintippt, macht sie schon Vorschläge, wie man die Anfrage präzisieren könnte. Also zum Beispiel nicht nur, was soll ich für die Sommerferien packen, sondern für die Sommerferien im Juni im Tessin. Mit KI wird es auch möglich, Folgefragen zur Suche zu stellen, und statt nur Text einzugeben, kann man zur Anfrage auch Bilder, Videos oder auch Links zu Webseiten einfügen.
10: Die Neuerungen gehen ja über die reine Suche hinaus. Sie sollen etwa auch beim Einkaufen im Internet helfen. Was ist da genau geplant?
9: Die neue Suche, die startet ja schon jetzt, also in den nächsten Tagen, und dann im Sommer kommen noch neue Funktionen hinzu, vor allem eben dieses Agentic Shopping, wie man das nennt, wo man eine KI für sich einkaufen lassen kann. Da geht dann ein sogenannter KI-Agent für uns auf Einkaufstour, also zum Beispiel sucht das dann den besten Grillzubehör oder bucht einen Coiffeur-Termin oder organisiert für das tropfende Lavabo einen passenden Handwerker. Diese KI, die soll dann sogar selbstständig den Handwerker um eine Offerte bitten können. Google führt dazu auch einen sogenannten universellen Einkaufswagen ein, der Produkte aus den verschiedenen Online-Shops aufnehmen kann. So soll man dann Produkte vergleichen können und auch über Aktionen zum Beispiel informiert werden. Sogar bezahlen kann man dann direkt über Google, und der Agent dann, der kauft dann in den einzelnen Shops ein. Neben diesem Agentic Shopping kommen im Sommer auch noch verschiedene verbesserte KI-Antworten hinzu. Also zum Beispiel kann Google dann auf Fragen auch ein Erklärvideo generieren oder eine interaktive Statistik erstellen.
10: KI durch und durch also. Ist die herkömmliche Google-Suche, so wie wir sie bis jetzt kennen, also tot?
9: Ja, die Links werden ja zwar schon weiterhin wie gewohnt auch angezeigt, aber ja, wer keine KI haben will, der muss wohl auf alternative Suchmaschinen ausweichen. Eigentlich will Google ja genau das verhindern, dass die Leute zu Alternativen wechseln. Der Fokus liegt aber auf den Chatbots, die Google konkurrenzieren. Und Google will auch, dass die Leute sich möglichst nur noch innerhalb des Google-Universums bewegen. Also man muss nicht mehr zu Wikipedia oder zur SRF-Seite, weil das alles schon in der KI-Antwort steht. Und neu muss man dann auch nicht mehr zu den Online-Shops und zu den Vergleichsportalen, weil sich all das ebenfalls direkt in der Google-Suche erledigen lässt.
10: KI dringt da also in viele Bereiche des Lebens ein. Was heißt das jetzt für uns als Nutzerinnen und Nutzer?
9: Ja, manche finden das vielleicht praktisch, die haben Glück, aber für jene, die lieber selber recherchieren, einkaufen oder auch den Wochenendausflug organisieren wollen, für die wird es halt immer mühsamer, die KI zu umgehen. Noch weitreichender sind wohl die sekundären Effekte. Also wenn immer mehr Dienste direkt in Google integriert werden, gibt es immer weniger Klicks für andere Webseiten wie eben Nachrichten, Foren und neu auch Online-Shops. Und ja, wenn diesen dann damit der finanzielle Boden wegbricht, dann wird das auch für uns Konsumentinnen und Konsumenten spürbar sein.
10: Ja, schon heute sind die KI-Zusammenfassungen bei Google oder auch bei anderen Anbietern manchmal fehlerhaft oder gar komplett falsch. Wie verlässlich werden die Informationen sein der zukünftigen Google-Suche?
9: Ja, die KI, die wird zwar schon immer besser, aber zuverlässig ist sie natürlich schon noch lange nicht. Und ja, wenn die KI jetzt nicht nur Erklärtexte liefert, sondern auch eben Infografiken oder Videos, können wir gespannt sein, wie das dann klappt. Und das Problem ist ja auch, dass wir am Anfang vielleicht schon neugierig und auch misstrauisch sind, dass man sich dann aber irgendwann daran gewöhnt und man dann die Informationen nicht mehr nachprüft, weil es halt mühsam ist. Und dann kommt natürlich noch der nächste Schritt, dass wir auch irgendwann die Verantwortung für Kaufentscheidungen immer mehr an KI-Agenten abtreten.
2: Zur ganz neuen Google-Suche war das Digitalredaktorin Tanja Ida. Das waren handverlesene Geschichten aus dem Programm von SRF News, zusammengestellt für diese halbe Stunde. Am Mikrofon war Isabel Meissen, und jetzt geht's hier weiter mit dem News-Update.

0: Die Nachrichten von SRF um 5 mit Olivia Limacher und diesen Themen. Freinacht in der Stadt St. Gallen. Zehntausende Fans feiern den Cupsieg des FC St. Gallen. Und internationale Friedensmissionen mit Geld- und Personalproblemen. Die Zahl der Einsatzkräfte sinkt auf den niedrigsten Stand seit Jahrzehnten. Das Wetter. Heute wird es sonnig bei 29 bis 32 Grad. Der FC St. Gallen hat den Cup-Final mit 3:0 gegen Lausanne Uschi gewonnen. Es ist das zweite Mal seit 1969. In der St. Galler Innenstadt empfingen am späten Abend zehntausende Personen in Grün-Weiß die Mannschaft des FC St. Gallen, um den Titel zu feiern. Vom St. Galler Marktplatz hat Reto Hannemann in der SRF Tagesschau berichtet.
1: Es wird gefeiert, geschrien, gesungen, angestoßen. Die leidvolle Cup-Geschichte der Vergangenheit, die verpassten Titel 2021, 2022 ließen die Emotionen hier heute besonders hochkochen. Der FC St. Gallen als Club hat sich entwickelt. Unter dem Präsidenten Matthias Hüppi entfachte sich eine viel größere Fangemeinschaft, welche die ganze Region umfasst, bis ins Thurgau, ins Rheintal oder nach Appenzell. Der Club gilt als Leuchtturm der Ostschweiz, was sich auch in den Zahlen niederschlug. Der Umsatz des Vereins verdoppelte sich fast in den letzten Jahren. In St. Gallen ist eine Freinacht bewilligt. Hier werden wohl noch einige Emotionen entladen.
0: Ostschweiz-Korrespondent Reto Hannemann. Die Polizei sprach in einer Mitteilung von rund 40.000 Personen in der Innenstadt. Die Cupfeier sei insgesamt friedlich verlaufen. Vereinzelt habe die Polizei wegen kleinerer Auseinandersetzung intervenieren müssen. Internationale Friedensmissionen stehen derzeit stark unter Druck, während die Konflikte weltweit zunehmen. Das zeigt ein Bericht des Stockholmer Friedensforschungsinstituts SIPRI. Ende Dezember betrug die Zahl der Einsatzkräfte knapp 79.000 Personen, darunter UNO-Blauhelmsoldaten und Soldatinnen, Polizeikräfte und zivile Beschäftigte. Das seien so wenige wie seit 25 Jahren nicht mehr, schreibt SIPRI. In den vergangenen 10 Jahren habe sich die Zahl fast halbiert. Dafür gibt es dem Bericht zufolge mehrere Gründe. Hauptsächlich würde weniger Geld für UNO-Friedensmissionen bereitgestellt. Vor allem die Kürzungen der USA seien beträchtlich. Das SIPRI-Institut warnte vor schwerwiegenden Folgen für die Zivilbevölkerung in Konfliktgebieten und einer Zunahme von Kriegen. Zu zwei weiteren Meldungen in Kürze. Die Ebola-Epidemie in Zentralafrika in Kongo-Kinshasa breitet sich weiter aus. Nach Angaben des Chefs der Weltgesundheitsorganisation WHO, Tedros Adhanom Ghebreyesus, gibt es inzwischen über 900 Verdachtsfälle. 101 Menschen sind demnach nachweislich mit dem Virus infiziert. Die WHO stuft das Risiko einer Ausbreitung innerhalb des Landes inzwischen als sehr hoch ein. Der Chef der Hisbollah-Miliz im Libanon lehnt eine Entwaffnung weiterhin kategorisch ab. In einer Fernsehansprache sagte Hisbollah-Generalsekretär Naim Qassem, eine Entwaffnung komme einer, Zitat, Vernichtung der Bewegung gleich und sei deshalb inakzeptabel. Nach Rom. Papst Leo XIV. Veröffentlicht heute seine erste Enzyklika, also ein offizielles Lehrschreiben der römisch-katholischen Kirche. Thema ist der Umgang mit künstlicher Intelligenz. Nach Angaben des Vatikans steht dabei der Schutz der Menschenwürde im KI-Zeitalter im Mittelpunkt. Leo wird bei der Präsentation im Vatikan auch selbst sprechen. Dass ein Papst selbst an der Präsentation eines solchen Schreibens teilnimmt, hat es laut der katholischen Kirche bisher noch nie gegeben. Enzykliken gelten als wichtige Grundsatztexte eines Papstes. Darin äußert sich die katholische Kirche häufig zu zentralen gesellschaftlichen Fragen, etwa zu Krieg und Frieden, sozialer Gerechtigkeit oder Umwelt- und Klimaschutz. China hat 3 Raumfahrer zur Raumstation Tiangong geschickt. In der Wüste Gobi ist eine chinesische Trägerrakete gestartet. Die 3 Raumfahrer sollen nun Experimente durchführen und einen Langzeitrekord aufstellen. Zum ersten Mal soll ein chinesischer Astronaut rund 1 Jahr lang im All bleiben. China will auch in der Raumfahrt eine Großmacht werden und investiert unter Staatschef Xi Jinping große Summen in sein Raumfahrtprogramm. Die nun gestartete Mission bereitet das Ziel einer bemannten Mondlandung bis 2030 vor. Und zum Schluss noch einmal zum Sport. An der Eishockey-Weltmeisterschaft hat in der Schweizer Gruppe A Lettland gegen Großbritannien gewonnen mit 6:0. Finnland hat Österreich mit 5 zu 2.

0: 32 Grad heiß. Das waren Nachrichten von Radio SRF. Verantwortlich Oliver Limacher.
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2: Von poppigen Uhren, die mit einem genialen Marketing-Hack verbreitet werden, bis hin zum Bonus, den Mieterinnen und Mieter haben, wenn sie sehr lange in einer Wohnung bleiben. In dieser halben Stunde greifen wir einige unserer spannendsten Hintergrundthemen aus der Wirtschaft auf, die diese Woche beschäftigt haben. Sie brauchen bloß zuzuhören, den Rest machen wir. Schön sind Sie da. Am Mikrofon ist heute Isabel Meissen. Ja, wenn eine Uhr einen Hype auslöst. Die neue Uhr von Swatch zusammen mit der Luxusmarke Audemars Piguet hat die Uhrenbranche in Aufregung versetzt. Vor den Swatch-Geschäften in Genf, Tokio, New York, in vielen weiteren Städten hat es lange Warteschlangen gegeben. Einige Kundinnen und Kunden haben 24 Stunden vor den Läden ausgeharrt, bis sie die neue Uhr, die Royal Pop, eben kaufen konnten. Die Royal Pop, der Name sagt es, ist sehr knallig gestaltet. Wieso löst diese Uhr so einen Hype aus? Das hat Yves Kilchier Miriam Hauser von der Fachhochschule Nordwestschweiz gefragt. Sie ist dort Professorin für Konsumpsychologie.
3: Es zeigt sich hier, dass diese Kooperation zwischen zwei unterschiedlichen Unternehmen, die einen eher im Luxussegment, die anderen eher im breiteren Konsummarkt unterwegs, dass eine solche Kooperation, die zeitlich limitiert ist, sehr begehrt ist bei Konsumenten.
4: Und wieso ist sie derart beliebt? Einfach weil man da eine Luxusuhr zum Schnäppchenpreis erhalten kann?
3: Nein, natürlich nicht, sondern es geht hier eigentlich um die Idee von Knappheit zu erzeugen. Das heißt, eine solche Kooperation ist nicht augenscheinlich, die findet nicht jeden Tag statt. Und diese Idee von, das gibt es jetzt im Moment auf dem Markt, etwas Neues kommt heraus und das gibt es nur zu einem begrenzten Zeitraum. Diese Knappheit signalisiert den Konsumenten, da ist was Spezielles los, das ist etwas Einzigartiges, das muss ich jetzt haben.
4: Welche Voraussetzungen braucht es, um solche Hypes auszulösen, außer eben, dass man mit Limitierungen arbeitet? Weil Limitierungen, die kennen wir ja zum Beispiel auch von der Dubai-Schokolade oder auch von Swatch selbst und der Moonwatch. Gibt es andere Faktoren?
3: Ja, was hier sicher dazugekommen ist eine solche soziale Signalwirkung oder eine Statuswirkung, weil diese beiden Unternehmen eine sehr starke Marke haben und wenn die sich zusammentun, kann noch etwas Neues entstehen. Und dadurch entsteht ein zusätzlicher Reiz, weil Konsumentinnen eigentlich so Zugehörigkeit zeigen können, dass sie zu einer gewissen privilegierten Gruppe gehören, die genau ausschließlich dieses Produkt ergattern kann.
4: Das löst etwas bei Konsumierenden aus. Kann man sagen von der Forschung her, welche Art Typ Mensch das anspricht?
3: Das ist unterschiedlich. Aber man kann natürlich sagen, dass es nicht alle Konsumentinnen anspricht. Es spricht sicher solche an, die, ich sage jetzt mal, vielleicht in sozialen Medien unterwegs sind, die sich informieren über sich verändernde Angebote, die interessiert sind an offenen Produkten, die gerne neue Sachen ausprobieren. Dadurch entsteht so etwas wie eine Aktivierung. Ja, man orientiert sich an den neuen Sachen, man möchte bei den neuesten Sachen mit dabei sein und man kriegt dann auch eine gewisse Bestätigung, weil andere Menschen auch da mitmachen. Jetzt kann es sein, dass andere Konsumentinnen, denen ist das vielleicht nicht so wichtig und die möchten vielleicht auch nicht Dinge besitzen, über die alle anderen Menschen dann sprechen. Also das wären dann die Konsumenten, die eher nicht auf solche Hypes, ich sage jetzt mal, attraktiv finden.
4: Und wie groß ist die Gefahr, dass sich wegen eines solchen Hypes sogar Kundinnen oder Kunden von der Marke ganz abwenden?
3: Ja, von der Marke ganz abwenden, das glaube ich nicht, dass ein Hype so etwas auslösen kann auf die kurze Frist. Vielleicht umgekehrt die Frage, wie längerfristig ein solcher Hype anhalten kann. Diese Frage ist eher größer. Es führt jetzt sicher im Moment dazu, dass dieses Interesse sehr groß ist, dass man darüber spricht, dass man das teilt und dass die Menschen dadurch angesprochen werden. Ob das längerfristig diese Kunden sozusagen beibehalten werden können, dass, ob dadurch neue Kunden gewonnen werden oder solche, die vielleicht nicht mehr gekauft haben, das so die längerfristig zu binden, diese Frage ist noch offen.
4: Wenn viele Leute eine Uhr haben wollen, eben eine solche limitierte Uhr, dann kommt das auch in die Medien und auch in die sozialen Medien. Wie haben soziale Medien solche Hypes verändert?
3: Na, die Dynamiken in den sozialen Netzwerken ist natürlich so, dass viele Leute darüber sprechen und solche Inhalte teilen, dass es dann natürlich verstärkt wird. Und das hat heutzutage eine viel stärkere Dynamik

0: als früher noch. Das heißt, früher gab es solche Ideen und Kooperationen auch schon und es wurde auch Marketing betrieben dazu. Aber die sozialen Medien können das natürlich viel schneller und rasanter verbreiten.
1: Und geht es bei solchen Hypes vor allem darum, also eben, dass man Aufmerksamkeit erzeugt und quasi Marketing betreibt? Oder geht es dann am Schluss doch darum, diese Uhren tatsächlich zu verkaufen und so Geld zu verdienen?
0: Das ist eine sehr spannende Frage. Das kann man aus der Außenperspektive fast nicht beantworten. Es gibt sicher beide Varianten, dass man also sowohl versucht, einfach kurzfristig Produkte auf den Markt zu werfen, um die Produkte dann effektiv zu einem gewinnorientierten Preis abzusetzen. Oder vielleicht geht es tatsächlich darum, eine längerfristige Strategie eigentlich zu starten, zu initiieren, die vielleicht darauf beruht, dass diese beiden Unternehmen zukünftig verstärkt zusammenarbeiten wollen, dass sie sozusagen aus diesem Hype dann etwas Längerfristiges, einen Trend gestalten, der dann auch längerfristig anhält. Das kann man aber jetzt aus meiner Perspektive so noch nicht beantworten.
1: Wie groß ist denn das Risiko für Audemars Piguet, dass sie nicht plötzlich als Luxusmarke die eigene Marke verwässern?
0: Diese Gefahr besteht tatsächlich. Ist schwierig einzuschätzen, ab wann das passiert. Ja, das kann vielleicht bei einer einmaligen Kooperation kann das kein Problem sein. Vielleicht gibt es, ich sage jetzt mal, ein paar Hardcore-Fans, die dann sagen, ja nein, wenn das irgendwie die normalen Menschen tragen können, dann kann ich das nicht mehr tragen, weil ich etwas dieser Marke etwas anderes verbinde. Das kann natürlich sein. Ich glaube, kurzfristig wird hier noch nicht viel passieren. Längerfristig kann das natürlich schon auch schaden, dass diese Marke eigentlich die so stark im Luxussegment positioniert ist, dass sie dort ein bisschen von ihrem Hochglanz-Image vielleicht etwas Status verliert.
1: Also man könnte auch sagen, eine solche Luxusmarke hat einen solchen Hype wahrscheinlich gar nicht nötig. Wieso machen Sie trotzdem mit? Was bringt es Ihnen?
0: Was wir natürlich schon auch sehen, dass auch die Luxusmarken selber auch ihre Anstrengungen haben, dass sie vielleicht auf den etablierten Märkten nicht alles mehr so eindeutig funktioniert. Und hier kann es natürlich auch für eine Luxusmarke sinnvoll sein, neue Wege auszuprobieren, Kooperationen auszutesten und zu schauen, wie die Reaktionen von der Kundschaft, der angestammten, aber auch potenziell neuerer Kundschaft dazu stoßen könnte.
2: Zum Uhrenhype bei Swatch war das Miriam Hauser, Professorin für Konsumpsychologie an der Fachhochschule Nordwestschweiz. Ein Gemüseburger, ein Veggie-Schnitzel, korngeschnetzeltes. Fleischersatzprodukte haben sich auf den Tellern schon längst etabliert. Aber der Trend zeigt, zumindest in Deutschland, wieder in die andere Richtung. Dort ist nämlich die Produktion von Fleischalternativen zum ersten Mal seit langem etwas gesunken. Das hat das Statistische Bundesamt bekannt gegeben. Passend dazu, so scheint es, wird in Deutschland auch wieder mehr Fleisch gegessen. Gibt es diese Tendenz auch in der Schweiz? Das wollte Vanessa Ledergerber von Wirtschaftsredaktor Matthias Heim wissen.
3: Grundsätzlich ja. Aktuelle Daten zum vergangenen Jahr liegen zwar in der Schweiz noch nicht vor, so wie in Deutschland. Was es aber gibt, sind Zahlen fürs 2024 und dort zeigt sich eben auch, dass der Umsatz mit Fleischersatzprodukten zurückgegangen ist. Also das Bild in der Schweiz ist nicht komplett anders als in Deutschland. Wobei man eben auch immer schauen muss, was man unter Fleischersatzprodukten versteht. Sind es reine Fleischimitate oder fallen eben auch pflanzliche Alternativen darunter, zum Beispiel wie die Tofuwurst? Also da gibt es immer auch gewisse Abgrenzungsschwierigkeiten.
4: Also man muss hier ein bisschen differenzieren. Schauen wir uns mal die Schweiz an als Player in diesem Business. Welche Rolle spielen Fleischersatzprodukte aus der Schweiz international?
3: Also da gibt es verschiedene Anbieter, die ins Ausland liefern. Am prominentesten ist sicherlich das Beispiel von Planted aus Kemptthal im Kanton Zürich. Die Firma hat im vergangenen Jahr in Memmingen in Deutschland eine neue Fabrik eröffnet und beliefert jetzt von dort aus Deutschland, vor allem Deutschland, aber auch andere Märkte wie beispielsweise Großbritannien. Aber da muss man auch sagen, dass eben ihre Expansion eher die Ausnahme ist in der Branche. Viele andere Anbieter aus diesem Bereich der Fleischersatzprodukte hatten und haben doch seit einiger Zeit große Mühen.
4: Man hatte eine Zeit lang das Gefühl, es gäbe so einen Boom in diesem Bereich. Viele Hersteller haben auch expandiert. War das zu optimistisch?
3: Ja, das kann man wohl durchaus so sagen. Die Erwartungen noch von ein paar Jahren waren extrem hoch an diese Fleischersatzproduzenten und diese Erwartungen haben sich jetzt oft nicht erfüllt. Beispielhaft zeigt sich das am Aufstieg und Fall der Firma Beyond Meat aus den USA. Die Firma ist mit großen Plänen gestartet, doch der Erfolg ist ausgeblieben und in der Folge ist jetzt auch der Aktienkurs komplett abgestürzt. Also innerhalb von 5 Jahren hat der Aktienkurs von Beyond Meat von 150 $ ist gesunken auf noch unter einen Dollar. Also die Firma steht faktisch jetzt auch vor dem Konkurs. Das ist zwar ein extremes Beispiel, aber zeigt halt etwas den aktuellen Zustand in dieser Branche. Von Euphorie oder von Aufbruchstimmung kann da also momentan keine Rede sein.
4: Und wenn man dann im Laden vor dem Regal steht, merkt man auch, Fleischersatz kostet etwas. Viele Konsumentinnen und Konsumenten sagen auch, er ist zu teuer. Ist das womöglich ein Wachstumsbremser?
3: Ja, das dürfte einer von verschiedenen Faktoren sein. Entscheidender ist halt wohl schon, dass eben viele dieser Fleischersatzprodukte auch stark verarbeitete Produkte sind. Also wer dann aus gesundheitlichen Gründen beispielsweise aus Fleisch verzichtet, dürfte dann wohl auch um diese hochverarbeiteten Produkte einen Bogen rundherum machen. Andere nennen beispielsweise, dass es geschmacklich nicht ganz dem entspricht, was sie sich eigentlich vorstellen würden. Also das sieht man oder sah man vor allem auch in den Anfängen dieser Fleischersatzprodukte, dass die eben geschmacklich doch nicht mit richtigem Fleisch mithalten konnten und deshalb haben auch die Grossverteiler eben diese Produkte jetzt nach und nach auch wieder aus dem Sortiment genommen.
4: In Deutschland steigt der Fleischkonsum ja wieder leicht. Was gibt es denn für Gründe, dass jetzt auch Herr und Frau Schweizer wieder mehr Fleisch essen?
3: Also das ist so, da gibt es tatsächlich fürs letzte Jahr aktuelle Zahlen zum Fleischverbrauch in der Schweiz und da zeigt sich eben dasselbe Bild wie in Deutschland. Also es wird auch wieder etwas mehr Fleisch gegessen. Fleisch ist ein Teil der Esskultur in der Schweiz, das war immer so, das ist so und daran scheint sich im Moment auch nichts zu verändern. Und wenn wir die aktuellen Zahlen anschauen, dann ist die Situation eigentlich ziemlich klar und seit fast 25 Jahren ist auch das Bild fast unverändert. Es ist nämlich so, dass jede Person in der Schweiz im Durchschnitt rund 50 Kilogramm Fleisch kauft pro Jahr. Das kann je nach Jahr etwas variieren. Da spielt beispielsweise das Wetter und die Grillsaison spielen da ganz eine wichtige Rolle. Aber dieser Wert von rund 50 Kilo ist stabil, eben sogar in den letzten 2 Jahren tendenziell wieder gestiegen. Und daran sieht man eben, dass Fleisch auf den Schweizer Tisch gehört. Man sieht zwar auch durchaus Verschiebungen, also beispielsweise wird heute weniger Schweinefleisch gekauft als noch in den 80er und 90er Jahren. Dafür wird heute mehr Poulet gegessen beispielsweise.
4: Heißt das, Fleischersatzprodukte sind eigentlich ein Nischenprodukt und bleiben es auch?
3: Also das ist so. Zwar hört und liest man in den Medien, aber auch auf Social Media eben sehr viel von diesem Boom rund um die vegetarischen oder eben gar veganen Produkte. Auch ist es durchaus so, dass eben ein gewisser Personenkreis diese Essgewohnheiten pflegt. Gerade bei jungen städtischen Konsumentinnen und Konsumenten ist das Teil ihrer Essgewohnheit. Aber die grosse Masse der Bevölkerung konsumiert auch weiterhin regelmäßig Fleisch.
2: Matthias Heim aus der Wirtschaftsredaktion. Ein alter Mietvertrag ist in Schweizer Städten Gold wert. Wer schon länger in der gleichen Wohnung wohnt, lebt vergleichsweise einiges günstiger. Man nennt das Verweilbonus. Der fällt ins Gewicht, weil die Mieten an vielen Orten seit Jahren stark steigen. Auch jetzt kann man das bei Mietwohnungen beobachten. Die Zürcher Kantonalbank hat den Verweilbonus untersucht. Was hat die Studie Neues herausgefunden? Das hat Julius Schmidt, Wirtschaftsredaktorin Jasmin Gut, gefragt.
5: Einerseits bestätigt die Studie, dass sich Bleiben tatsächlich lohnt, und zwar noch mehr als früher. Die Differenz zwischen bestehenden und neu ausgeschriebenen Wohnungen hat in den letzten 2 Jahren weiter zugenommen. In der Stadt Zürich muss man bei einem Umzug in eine vergleichbare Wohnung mit rund einem Drittel mehr Miete rechnen. Aber die Studie zeigt auch, vom Verweilbonus profitieren nicht nur Alteingesessene, auch wer neu umzieht, kann sozusagen vom Sitzleder der Vormietenden profitieren. Selbst bei Wohnungen, die neu auf dem Markt sind und in denen es lange keinen Mieterwechsel mehr gab, bleibt die Miete in mehr als der Hälfte der Fälle gleich oder sie steigt nur minim.
6: Das heißt, diesen Verweilbonus, den kann man da sozusagen erben von den Vormieterinnen. Was heißt das denn für Leute, die gerade eine Wohnung suchen?
5: Ja, zuerst einmal heißt es, dass es sich lohnen kann, nach einer Wohnung zu suchen, in der es lange keinen Mieterwechsel mehr gab. In solchen Fällen ist der Verweilbonus nämlich auch für Neumieterinnen und Neumieter am größten. Denn der Wohnungsmarkt ist nicht wie eine Waage, bei dem die Miete bei jedem Wechsel wieder auf Null gestellt wird. Die Mieten orientieren sich am Niveau des Vormieters, auch natürlich wegen gesetzlicher Einschränkungen, aber nicht nur. Gleichzeitig hilft es auch, Augen und Ohren im Bekanntenkreis offen halten, denn Vormieter mit Bonus sind auf dem Schweizer Wohnungsmarkt noch seltener zu finden als freie Mietwohnungen.
6: Und macht die Studie eine Prognose, wie sich das weiterentwickelt?
5: Ja, die Lage, die bleibt angespannt. Zwar werden laut der Zürcher Kantonalbank die Mieten bei Online-Inseraten öfters nach unten korrigiert. Das zeigt, obwohl Mietwohnungen an vielen Orten selten sind, einen x-beliebigen Preis kann man für sie dann doch nicht verlangen. Doch viele wohnen aktuell in Wohnungen, die nicht mehr passen. Sobald sich der Markt entspannt, suchen auch solche Personen wieder nach einer neuen Wohnung. Und das treibt dann wiederum die Nachfrage nach oben. Die Katze beißt sich also in den Schwanz.
2: Zum Verweilbonus Wirtschaftsredaktorin Jasmin Gut. Die Schweizer Schuhmarke Bally ist weltbekannt, zum Beispiel für ihre Luxusschuhe und Stiefel. Vor kurzem ist bekannt geworden, dass die Produktion in Caslano im Tessin ab diesem Sommer eingestellt wird und dass die Mitarbeitenden entlassen werden. Yves Kilcher hat Tessin-Korrespondent Ivan Santoro gefragt, ob dies das definitive Ende von Bally im Tessin ist.
7: Nein, es ist das definitive Ende von der Schuhproduktion im Tessin. Also im August werden die letzten Luxusschuhe made in Switzerland oder eben die Chino hergestellt. Das war aber auch nur noch eine verschwindend kleine Produktion von absoluten Edelschuhen. So ein Paar kostet also gegen 1'000 Franken. Was aber bleibt, das ist die Verwaltung. Also mindestens vorerst bleibt die. Gewerkschafter Luca Robertini hat gegenüber der RSI zur Zukunft von Bally im Tessin das so gesagt.
8: Gli operai saranno zero, quindi rimangono gli uffici, ci sono ancora, da quello che ne sappiamo, circa un centinaio di persone o poco più. Quello che sembra chiaro è che comunque chi ha acquistato il marchio vuole tenere il marchio, quindi qualcosa rimarrà, poi se saranno 10 o 100 persone non c'è dato saperlo.
7: Also Robertini ha gesagt, es werde keine Arbeiterinnen und Arbeiter mehr geben, also es blieben nur noch die Büros. Soweit die Gewerkschaft wisse, seien das etwa 100 Leute oder auch etwas mehr. Klar scheine jedenfalls zu sein, dass der Käufer die Marke behalten wolle. Also irgendetwas werde davon übrig bleiben, aber eben, ob es dann 10 oder 100 Leute sein werden, das wisse man noch nicht. Alles also sehr vage und Bally selbst hat sich gegenüber den Medien bis jetzt nicht geäußert.
1: Ich bin ein bisschen in die Bally-Geschichte eingetaucht, ist ja tatsächlich eben auch eine Schweizer Wirtschaftsgeschichte. Die Firma wurde 1851, also vor 175 Jahren, gegründet im solothurnischen Schönenwerd, also gar nicht bei Ihnen, sondern bei uns in der Deutschschweiz. Und seit einiger Zeit hat das Unternehmen ausländische Besitzer. Im Moment ist es ein US-Investment-Unternehmen. War also damit zu rechnen, dass die Schuhproduktion im Tessin über kurz oder lang eingestellt wird?
7: Ja, das muss man sagen. Überraschend kommt das nicht. Und Sie sagen es. Es ist nun wieder, muss man sagen, ein US-Investor, Besitzer von Bally. Und dieser hat bereits im letzten Jahr die Produktion heruntergeschraubt. So wurden vor nicht mal einem Jahr 30 Mitarbeitende entlassen in der Produktion und jetzt also noch die restlichen 27. Und seit die Bally-Familie in den 70er Jahren die Firma verkauft hatte, wechselten die Besitzer laufend. Seit 1999 übrigens ist der Firmensitz im Tessin, in Caslano. Vorher war er ja im solothurnischen Schönewert, Sie haben es gesagt. Vor der Covid-Krise übrigens wollte gar ein chinesisches Unternehmen Bally aufkaufen. Dann fehlte aber eben wegen auch der Covid-Krise das Geld. Und nun, also seit 1,5 Jahren, sind die Amerikaner wieder im Besitz dieser Traditionsmarke. Und hier muss man sagen, diese Investmentfirma hat eigentlich nur ein Ziel, das Unternehmen fit trimmen und dann weiterverkaufen. Und schon 2024 hat man deshalb die Produktion heruntergefahren und nun also ganz eingestellt. Also alles war ein Ende mit Ansage.
1: Und die Gewerkschaften, die versuchen jetzt noch zu retten, was zu retten ist. Welche Möglichkeiten haben sie überhaupt noch?
7: Sie haben jetzt einen Sozialplan ausgearbeitet, der für alle eine dreimonatige Kündigungsfrist vorsieht, eine Abfindung auch und eine zusätzliche Entschädigung noch. Ob der US-Investor dann das so akzeptieren wird, das ist noch unklar. Aber auch wenn dieser Sozialplan so durchkomme für Gewerkschafter Robertini, ist es natürlich keine gute Lösung und ihm hört man auch die Enttäuschung über diese US-Investmentfirma an.
8: Noi siamo contrari a questo tipo di industria che in fondo del territorio ha poco interesse. Sono più di 100 persone nel giro di un anno e mezzo che non hanno più un lavoro, c'è tutto un indotto che viene a mancare, quindi chi puliva la fabbrica, i fornitori e tutto il mondo economico che gravitava attorno a questo tipo di fabbrica.
7: Er sagt, man sei gegen diese Art von Industrie, die im Grunde wenig Interesse am Gebiet hat, also am Standort Tessin. Man habe ja innerhalb von 1,5 Jahren über 100 Menschen entlassen. Dann kämen auch alle die dazu, die diese Fabrik gereinigt hätten. Die ganzen Zulieferer, die da dazu kämen und sich angesiedelt hätten, das seien große Auswirkungen.
1: Wie groß ist der wirtschaftliche Verlust effektiv für das Tessin?
7: Man muss schon sehen, es geht um 27 Mitarbeitende, die entlassen werden, welche diese Schuhe produziert haben. Das sind sicher harte Einzelschicksale, aber für den Wirtschaftsstandort Tessin ist das natürlich zu verkraften. Das ist eher eine kleine Sache. Es ist eher eben symbolisch schmerzhaft, das Wissen, dass es eben künftig keine Ballischuhe aus dem Tessin mehr gibt, also ein weiteres Traditionsprodukt, das eben nicht mehr made in Switzerland ist.
1: Und wie auch ein bisschen das Ende einer Tradition, oder?
7: Absolut, genau. Also diese Ballischuhe, auch wenn es am Schluss nur noch Edelschuhe waren, die eben, wie gesagt, bis zu 1000 Franken kosten, die gibt es jetzt nicht mehr aus der Schweiz, sondern die werden jetzt in anderen Ländern, vor allem immer noch in Italien produziert, aber auch dort wird die Produktion heruntergefahren.
1: Und bekannt ist das Tessin ja auch als Fashion Valley, als Moderegion, weil sich verschiedene Modeunternehmen im Tessin, vor allem in gewissen Tessiner Regionen, angesiedelt haben. Ja, wie sehr ist das Tessin jetzt noch ein Modekanton? Mit oder ohne Balli?
7: Ja, es existiert immer noch dieses Fashion Valley, denn gerade aus Steuergründen haben ja in den 90er und 0er Jahren sehr viele Weltmarken wie Hugo Boss, Guess, Armani hier Tochtergesellschaften eröffnet im Südtessin. Aber da stand eben nie die Produktion im Vordergrund, also wie jetzt noch bei Bali oder so, sondern vielmehr die Logistik, also die Zwischenlagerung von Kleidern, Schuhen, Vertrieb, Administration. Das Südtessin profitiert natürlich vor allem von der Nähe zur Weltmodestadt Mailand. Aber jetzt ist der Glanz etwas weg, der Boom ist etwas vorbei, vor allem nach dem Wegzug des französischen Luxuskonzerns Kering. Da dazu gehört beispielsweise auch Gucci aus dem Tessin. Da sprach man zwischenzeitlich nicht mehr vom Fashion Valley, sondern vom Death Valley, weil eben der Höhepunkt überschritten war. Und dazu passt natürlich auch jetzt die Redimensionierung von Bali.
2: Das sagt Tessin-Korrespondent Ivan Santoro. Das waren ausgewählte Wirtschaftsthemen der letzten Woche hier auf Ihrem Infosender. Am Mikrofon war Isabel Meissen und nun geht's weiter mit dem News-Update.

0: Die Nachrichten von SRF um 17:30 mit Olivia Limacher. Der FC St. Gallen hat den Cup-Final mit 3:0 gegen Lausanne Uschi gewonnen. Es ist das zweite Mal seit 1969. In der St. Galler Innenstadt empfingen am späten Abend zehntausende Personen in Grün-Weiß, die Mannschaft des FC St. Gallen und den Titel zu feiern. Vom St. Galler Marktplatz hat Reto Hannemann in der SRF-Tagesschau berichtet.
1: Es wird gefeiert, geschrien, gesungen, angestoßen. Die leidvolle Cup-Geschichte der Vergangenheit, die verpassten Titel 2021, 2022 ließen die Emotionen hier heute besonders hochkochen. Der FC St. Gallen als Club hat sich entwickelt. Unter dem Präsidenten Matthias Hüppi entfachte sich eine viel größere Fangemeinschaft, welche die ganze Region umfasst, bis ins Thurgau, ins Rheintal oder nach Appenzell. Der Club gilt als Leuchtturm der Ostschweiz, was sich auch in den Zahlen niederschlug. Der Umsatz des Vereins verdoppelte sich fast in den letzten Jahren. In St. Gallen ist eine Freinacht bewilligt. Hier werden wohl noch einige Emotionen entladen.
0: Ostschweiz-Korrespondent Reto Hannemann. Die Polizei sprach in einer Mitteilung von rund 40.000 Personen in der Innenstadt. Die Cupfeier sei insgesamt friedlich verlaufen. Vereinzelt habe die Polizei wegen kleinerer Auseinandersetzungen intervenieren müssen. Internationale Friedensmissionen stehen derzeit stark unter Druck, während die Konflikte weltweit zunehmen. Das zeigt ein Bericht des Stockholmer Friedensforschungsinstituts SIPRI. Ende Dezember betrug die Zahl der Einsatzkräfte knapp 79.000 Personen, darunter UNO-Blauhelm-Soldaten und Soldatinnen, Polizeikräfte und zivile Beschäftigte. Das seien so wenige wie seit 25 Jahren nicht mehr, schreibt SIPRI. In den vergangenen 10 Jahren habe sich die Zahl fast halbiert. Dafür gibt es dem Bericht zufolge mehrere Gründe. Hauptsächlich würde weniger Geld für UNO-Friedensmissionen bereitgestellt. Vor allem die Kürzungen der USA seien beträchtlich. Das SIPRI-Institut warnte vor schwerwiegenden Folgen für die Zivilbevölkerung in Konfliktgebieten und einer Zunahme von Kriegen. Und noch zum Sport. An der Eishockey-Weltmeisterschaft hat in der Schweizer Gruppe A Lettland gegen Großbritannien gewonnen mit 6:0. Finnland hat Österreich mit 5:2 besiegt und in der Gruppe B hat Dänemark Italien 3:2 nach Penaltyschießen geschlagen. Und Kanada hat gegen die Slowakei mit 5:1 gewonnen. Und Formel 1. WM-Leader Kimi Antonelli im Mercedes gewinnt den GP von Montreal vor Lewis Hamilton im Ferrari und Max Verstappen im Red Bull. Der Blick aufs Wetter. Heute wird es sonnig. Am Nachmittag bilden sich über den Bergen ein paar Quellwolken. Es werden 29 bis lokal 32 Grad warm. Das waren Nachrichten von Radio SRF. Verantwortlich Olivia Limacher.
2: 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Nach 17 Jahren tritt Corinne Mauch von der SP als Stadtpräsidentin von Zürich ab. Ein Thema, das sie während ihrer ganzen Amtszeit begleitet hat, sind die hohen Mieten in der Stadt. Im Tagesgespräch vom Dienstag erklärt sie, warum es eben nicht ausreiche, einfach mehr Wohnungen zu bauen.
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4: Mein Gast ist Corinne Mauch, Zürcher Stadtpräsidentin, seit 17 Jahren an der Spitze der grössten Stadt der Schweiz. Willkommen im Tagesgespräch.
5: Danke vielmals. Grüezi, Herr Karasek.
4: Sie treten nach 17 Jahren als Stadtpräsidentin ab, auch als eine der einflussreichsten linken Politikerinnen der Schweiz. In vielen Porträts, die jetzt über Sie geschrieben worden sind, taucht eine Beschreibung immer wieder auf, Corinne Mauch, die Stadtmutter. Können Sie mit dem Begriff etwas anfangen?
5: Ja, das ist mal im... Also, ich bin schon mehrfach begegnet, bis dann mal im Gemeinderat jemand das gesagt hat. Und dann ist er fast ein bisschen verschrocken. Und ich habe gefunden, nein, das höre ich gern. Es gefällt mir, wenn ich als Stadtmutter wahrgenommen werde.
4: Apropos Mutter, Sie haben vor kurzem mit der NZZ gesagt, Sie hätten eigentlich 5 Kinder wollen. Der Wunsch hat sich dann nicht realisiert. Sie haben kein Kind. Also, nicht alle Lebens- Entwürfe lassen sich realisieren. Ist das auch schwierig gewesen?
5: Ja, natürlich. Das ist immer schwierig, wenn man ein Bild von sich hat und dann irgendeiner muss erkennen, das ist nicht mein Lebensweg. Mein Lebensweg ist ein anderer, dann muss man ja das Bild auch loslassen. Und ich denke, das sind immer anspruchsvolle Momente im Leben, aber es ist ja immer, und das ist eigentlich auch jetzt meine Situation, oder? Ich bin jetzt noch Stadtpräsidentin, in 10 Tagen bin ich es nicht mehr. Und ich werde in einem neuen Leben wieder ankommen, wo ich auch mein Bild von meinem Alltag und von mir wieder muss revidieren. Das sind so Umbruchphasen im Leben, die einerseits anspruchsvoll sind, weil man lässt etwas los. Und auf der anderen Seite, was einfach auch sehr schön ist, es tut sich etwas Neues auf. Es tun sich neue Möglichkeiten auf.
4: Ich muss doch noch schnell fragen, 5 Kinder, wieso gerade ausgerechnet 5? Ich meine, schon 2 sind, können auch sehr anstrengend sein.
5: Ja, ich habe, also 2 habe ich gefunden, das ist langweilig. 3, wir sind 3 Kinder gewesen daheim. Ich fand, das ist zwar lässig, aber es ist ein bisschen zu wenig. Und 4, ich fand, das ist eine komische Zahl. Da gibt es so 2 und 2er Gruppen. Darum habe ich gefunden, 5 wäre doch eine gute Zahl.
4: Bleiben wir gerade bei der Familie. Sie sind politisiert worden durch Ihre Familie. Ihre Mutter, Ursula Mauch, war die erste Nationalrätin vom Kanton Aargau, SP-Nationalrätin. Was ist das Wichtigste, was Sie von Ihrer Mutter mitbekommen haben im Bereich des Politisieren?
5: Sie war in dem Sinn für mich eine der Pionierinnen. Und auch eine in einer Zeit natürlich, wo das noch wie ganz anders war als heute. Also ich erinnere mich, wie sie erzählt hat, als sie auf Bern in den Nationalrat gekommen ist, dass sie vielfach wie die einzige Frau war. Oder sie hat mal erzählt von einer Kommissionssitzung. Sie ist aus dem Umweltbereich auch gekommen, hat sehr viel verstanden von Gewässerschutz, sie ist Chemikerin und hat sich dann dort eingebracht. Und dann hat sie so Zeug müssen anhören, wie, ja, die versteht ja richtig etwas von der Sache, obwohl sie eine Frau ist. Und ich denke, so etwas ist heute nicht mehr denkbar. Also es war sehr eine andere Zeit gewesen. Und für mich ist sie in dem Sinn ein Vorbild, dass sie sich ihre Fähigkeiten und ihre Motivation eingebracht hat. Hat auch in einem Umfeld, ja, wo gewisse Männer haben damals nicht unbedingt auf die ersten Frauen gewartet in Bern.
4: Das ist Zürcher Stadtpräsidentin Corinne Mauch, nur noch wenige Tage im Amt, eben nach 17 Jahren ist Schluss. Was lehrt man, wenn Sie jetzt zurückschauen, was lehrt man an der Spitze von einer Stadt?
5: Das Entscheidende ist, dass es eine Exekutivfunktion ist. Ich war ja vorher 10 Jahre im Gemeinderat, also im Parlament. Und der Wechsel in einer Exekutivfunktion hat mich sehr interessiert, hat sich für mich dann auch bestätigt, dass ich könnte mir nicht mehr vorstellen, in einem Parlament zu sein. Mir macht die Exekutivarbeit enorm Freude. Und was schon ein bisschen zentral ist, man trägt eine unglaublich grosse Verantwortung. Und jetzt der Stadtrat, ich präsidiere den Stadtrat, aber wir haben uns ja nicht gegenseitig ausgewählt. Also das ist ganz ein anderes politisches System. Wir sind nicht eine Koalitionsregierung, sondern wir sind gewählt worden von der Bevölkerung, so ein bisschen zusammengewürfelt. Und wir haben aber miteinander riesige Verantwortung. Und darum ist mir immer enorm wichtig gewesen, dass wir als Team uns verstehen, dass wir auch uns bewusst sind, auch wenn wir uns gegenseitig nicht ausgewählt haben, auch wenn wir unterschiedliche Perspektiven, unterschiedliche Positionen haben, dass wir miteinander als Team eine Verantwortung haben und dass die Bevölkerung auch ein Anrecht hat darauf, dass wir uns in dem Sinn zusammenraufen und gemeinsam die Verantwortung wahrnehmen.
4: Sie reden von Verantwortung, sich zusammenraufen, unterschiedliche Perspektiven, alles, was Sie jetzt erwähnt haben. Das zeigt sich zum Beispiel auch beim Thema Wohnen. Kritikerinnen und Kritiker sagen, sie seien mit der Wohnpolitik gescheitert. Es gibt Wohnungsknappheit, es gibt höhere Mieten. Auf der anderen Seite ist die SP seit über 30 Jahren an der Macht in der Stadt Zürich. Das Thema Wohnen ist nicht nur nicht gelöst, sondern für viele auch schlimmer geworden. Ist das ein Erfolgsausweis?
5: Das Thema Wohnen ist, schon als ich auf Zürich gezügelt bin, 1983, im Studium an der ETH, habe ich an Wohnungsdemos teilgenommen. Wo Wohnungen? Das ist ein Thema, das die Stadt Zürich schon sehr lang begleitet. Unsere städtische Wohnpolitik, die ja sehr stark auf den gemeinnützigen Wohnungsbau setzt, ist über 100-jährig. Das heisst, das ist auch schon im 20. Jahrhundert, ist das, in den frühen Jahrzehnten vom 20. Jahrhundert, ist das so sehr ein grosses Thema gewesen.
4: Also umso erstaunlicher, dass man es nicht lösen kann.
5: Und es ist weltweit. Ist's gerade in grossen und erfolgreichen Städten ist es ein Riesenthema. Es ist überhaupt nichts, was Zürich alleine auszeichnet. In dem Sinn, also auch wenn man vergleicht mit anderen Städten, sind wir in einer hervorragenden Ausgangslage. Also wir haben in den letzten 10 Jahren über 2000 städtische, alleinstädtische, gemeinnützige Wohnungen gebaut. Das ist mal ohne Stiftungen, das ist ohne Genossenschaften. Also wir haben sehr viel investiert.
4: Jetzt muss ich Sie schon unterbrechen, wenn Sie sagen, es wird sehr viel gebaut. Die FDP der Stadt Zürich sieht das anders. Die sagt, ich tue die FDP zitieren, Tatsache ist, die Stadtregierung hat nicht rechtzeitig den dringend benötigten Wohnraum geschaffen. Also die Bürgerlichen sagen, wenn man mehr bauen würde, gäbe es tiefere Mieten. Was spricht dagegen?
5: Das hat mein Stadtratskollege André Odermatt kürzlich sehr treffend gesagt, das ist ein Märchen.
4: Ja, das habe ich gelesen und da möchte ich Sie fragen, wie kommt er darauf, zu sagen, das ist ein Märchen?
5: Ja, wenn man einfach, der Platz ist knapp in der Stadt. Wenn man einfach mehr baut, dann müssen wir zum Beispiel Hochhäuser bauen oder sehr viel mehr Verdichtung. In der Bevölkerung spüren wir eine Skepsis gegenüber dieser grossen Dynamik. Das heisst, also wenn ich gefragt werde, was ist die grösste Herausforderung der Stadt, dann muss ich sagen, es ist das Wachstum selber der Stadt und es sind alle Folgeerscheinungen vom Wachstum. Und da gehört die Wohnungsthematik dazu.
4: Aber ich möchte trotzdem bei dem Punkt bleiben, von dem Märchen, wenn man mehr bauen würde. Da gibt es natürlich schon auch Ökonominnen und Ökonomen, die sagen, die fast allen Märkten steigen die Preise bei Knappheit. Warum soll denn ausgerechnet der Wohnungsmarkt dieser Logik nicht folgen?
5: Knappheit bringt man nicht weg. Der Platz ist knapp in der Stadt Zürich. Und einfach wild drauf losbauen, das ist das, das will niemand.
4: Wir also das will niemand, das sagen Sie jetzt einfach. Will das wirklich niemand?
5: Dass eine Mehrheit das nicht will, dass man einfach wild drauf losbaut. Was wir machen ist, und das ist eine Vorgabe von übergeordneter Ebene, kantonal, Raumkonzept, das sogenannte 80-20-Prinzip. Das heisst, man prognostiziert ein Wachstum. Wo soll das Wachstum stattfinden? Und man sagt, von uns aus gesehen zu Recht, das Wachstum soll nicht einfach weiter auf der grünen Wiese. Wir wollen nicht einfach weiter in die Landschaft rausbauen. Sondern das Wachstum soll dort stattfinden, wo bereits gebaut ist, wo bereits gewohnt wird. Das heisst, Verdichtung nach innen. Aber wir wollen, dass der Charakter von unseren Quartieren erhalten bleibt. Wir wollen, dass die Lebensqualität in dieser Stadt erhalten bleibt. Wir wollen eine Stadt der kurzen Wege.
4: Aber dann sind einfach alle hässig, weil es zu wenig Wohnungen hat und zu hohe Mieten. Ja. Das ist ja die Situation im Moment.
5: Das ist es so. Aber mit einfach wild drauf losbauen, dann werden noch mehr teure Wohnungen entstehen. Was uns fehlt, sind bezahlbare Wohnungen.
4: Das ist das SRF-Tagesgespräch mit der Zürcher Stadtpräsidentin, mit der Corinne Mauch, die in wenigen Tagen nach 17 Jahren der Spitze der grössten Stadt der Schweiz zurücktritt. Reden wir noch ein bisschen allgemein über Zürich. In ihrer Amtszeit ist Zürich zu einer Tech-Stadt geworden. Vor 10 Jahren etwa haben sie mal den Satz gesagt, Google gehört zu Zürich. Heute sind noch sehr viele KI-Unternehmen und auch andere grosse Unternehmen dazugekommen. Warum wollen sie diese Grosskonzerne?
5: Und auch sehr viele Start-ups. Ich glaube, das ist das Entscheidende und das macht auch Zürich als zwar die grösste Schweizer Stadt, aber international gesehen sind wir eine kleine Stadt. Also es ist eine Stadt, wo alles nahe beieinander ist. Wir haben hervorragende Hochschulen da, Uni, ETH, Fachhochschulen, dass da ein Ökosystem entsteht, wo man sich gegenseitig befruchtet und wo wirklich Innovationen können entstehen, wo einen Beitrag leisten zu grossen Herausforderungen, die wir nicht nur in Zürich haben, nicht nur in der Schweiz haben, sondern wo weltweite wichtige Herausforderungen sind.
4: Dazu gehören auch Banken und Versicherungen, die wichtig sind in der Stadt Zürich. Die zahlen in der Stadt Zürich die Hälfte von allen Unternehmenssteuern. Oder allgemein gesagt, die Finanzbranche leistet über ihre Steuern einen wesentlichen Beitrag an den Staatshaushalt. Wie verhindert die Stadt, dass der wirtschaftliche Erfolg der Finanzbranche am Schluss dazu führt, dass Zürich nur noch für die Topverdiener bezahlbar ist?
5: Also wir haben vorher über die Wohnungsthematik geredet. Ich meine, dort geht es darum, dass dass Zürich eben eine Stadt für alle bleibt, dass Zürich nicht eine Stadt ist, wo quasi nur noch wohlhabende Leute sich leisten können. Und das muss ich sagen, das ist auch das Ziel, das ganz grundlegende Ziel von unserer Wohnpolitik. Und das hat einen Grund. Wir wollen eine durchmischte Stadt sein. Wir wollen eine Stadt sein, wo alle Bevölkerungsgruppen leben können. Wir haben eine Partnerstadt. Ich mache ein Beispiel. San Francisco. Als ich das letzte Mal in San Francisco war, habe ich Restaurant gesehen, wo müssen schliessen. Nicht, weil es nicht rentiert hat, ihr Restaurant, sondern weil sie kein Personal mehr gefunden haben, weil das Personal sich in San Francisco keine Wohnung mehr leisten kann. Das wollen wir nicht. Wir wissen, wie wichtig es ist, dass alle Bevölkerungsgruppierungen in der Stadt Zürich Platz haben. Und auch fürs Leben in der Stadt, auch für die Lebensqualität. Und das ist genau der Grund, warum wir so einen starken Fokus auf den bezahlbaren Wohnraum legen.
4: Aber kann man zum einen Google-Leute wählen in der Stadt, die gut verdienen, die vielleicht auch ein bisschen mehr zahlen für eine Wohnung, und zum anderen sagen, Zürich ist für alle da? Ist das nicht ein Spagat, der nicht aufgeht?
5: Das ist so. Und das stellen wir auch fest, dass das Wachstum der Stadt Zürich in der mittleren, unteren Einkommensschicht sind wir in absoluten Zahlen konstant. Das Wachstum findet im Segment statt, wo die Leute eben kaufkräftiger sind. Und darum ist es umso wichtiger, dass wir uns engagieren, dass eben auch Wohnraum entsteht, wo auch Leute mit mittlerem, mit kleineren Einkommen oder beispielsweise, ich meine, das für Familien ist es vor allem wichtig und schwierig. Also auch eine Familie, die vielleicht ein recht gutes Einkommen hat, wenn sie 3 bis 5, ich sage jetzt mit diesen 5 Kindern haben, dann wird es rasch, ganz, ganz schwierig. Aber wir wollen, dass auch solche Bevölkerungsgruppierungen und Familien in Zürich können wohnen. Und das ist auch für die Lebensqualität in unserer Stadt sehr wichtig.
4: Die Stadt Zürich macht schweizweit Schlagzeilen mit politischen Forderungen, wo, ich meine es jetzt ein bisschen ironisch, wo nicht immer alle ganz verstehen. Zum Beispiel, die Stadt Zürich verbietet den Laubbläser oder Leuchtwerbung im Schaufenster. Die Stadt Zürich redet beim Menüplan im Schulskilager mit und fordert weniger Fleisch. Oder die Stadt Zürich bekämpft neue Stellen für Billettkontrolleure mit dem Argument, Billettkontrolle sei für Schwarzfahrer traumatisch. Welche politische Idee in den letzten 17 Jahren haben Sie auch selber, ich sage es ein bisschen salopp, ein bisschen doof gefunden?
5: Bei einigen von diesen Ideen war der Stadtrat anderer Meinung als das Parlament. Und beispielsweise bei den Gratisbaden ist die Bevölkerung dann letztlich auch im Stadtrat gefolgt und nicht im Willen vom Parlament.
4: Also ist es umgegangen, dass man gratis in Baden kann?
5: Alle Baden soll gratis anbieten. Ich glaube, das ist noch wichtig, dass man das unterscheidet. Die Laubbläser, das war eine Volksabstimmung, das haben die Leute wollen. Und ich muss Ihnen sagen, ich war kurz nach dieser Abstimmung auf dem Land und bin dort einem Bauer begegnet. Und dann hat er mir gesagt, ja, die Stadt Zürich verbietet jetzt die Laubbläser. Fände er super. Da habe ich also ziemlich gestaunt. Also es ist nicht einfach so, dass das alles negativ ist oder negativ wahrgenommen wird. Es sind auch Sachen, ja, die von der Bevölkerung getragen sind. Und, aber was ich wirklich ganz wichtig finde, wir haben jetzt vielleicht Ideen thematisiert, wo gewisse Leute sich dann auch darüber lustig machen. Aber die Städte sind immer die Orte, wo Herausforderungen der Zukunft sich zuerst manifestieren. Und die Städte sind auch die Orte, wo neue Lösungen gefunden werden. Und die Städte schauen, also, und Zürich ist nicht umsonst, hat so eine hohe Lebensqualität und ist so attraktiv. Wir
4: tun nach. Aber was der Laubbläser ist, also nicht die Lebensqualität da.
5: Aber offenbar schon. Also wenn die Bevölkerung dem zugestimmt hat und findet, sie wollen das, dann ist das offenbar etwas, was die Leute stört.
4: Ich habe ein paar kurze Fragen und bitte um kurze Antworten. Einer von Ihren Vorgängern, der damalige Stadtpräsident Josef Estermann, der hat sich so identifiziert mit dem Amt, der hat damals im Tram den Abfall aufgeräumt. Also das sagt man so, vielleicht ist es auch eine Urban Legend, aber das habe ich immer gehört, dass er das Amt so wichtig gefunden hat, dass er auch noch den Abfall weggeräumt hat. Haben Sie auch so einen Tick entwickelt als Stadtpräsidentin?
5: Ich glaube, das machen viele Leute. Und ich würde das nicht jetzt mit der Identifikation mit dem Amt in Verbindung bringen, sondern das ist etwas, wo ich selber auch manchmal mache. Aber das ist auch etwas, was man immer wieder beobachtet. Also, dass die Leute finden, ja, das stört mich jetzt, nehme ich das mit und tue es in den nächsten Abfallkübel.
4: Ich habe angefangen, die Sätze, die sie bitte beendet. Wenn ich in einem SUV durch die Stadt Zürich fahre, dann?
5: Kann sein, dass es schwierig wird, weil ich dann wahnsinnig viel Platz wegnehme.
4: Sind Sie schon mal mit dem SUV durch die Stadt Zürich gefahren?
5: Nein, das bin ich nicht.
4: Wenn ich noch ein Jahr Stadtpräsidentin wäre, dann würde ich...
5: dann würde ich sicher nichts komplett Neues machen, weil dann müsste ich mir sagen, du, aber jetzt hast du 17 Jahre Zeit gehabt, um das zu machen. Wieso musst du jetzt das erst im letzten Jahr machen?
4: Meine Frau stört am meisten, wenn ich...
5: Ja, vielleicht geht das ein bisschen, wenn Sie jetzt noch einmal dick gefragt haben, wenn ich dann so den ganzen Tag am Entscheiden bin und muss sagen, und jetzt machen wir das, jetzt machen wir dieses, wenn ich dann manchmal so ein einen Ton habe, wo sie mir sagt, hör auf mit dem Büroton.
4: Schönste Gefühl in 17 Jahren der Spitze von der Stadt Zürich war?
5: Also es ist für mich, wenn ich jetzt zurückschaue, ich werde jetzt immer wieder gefragt, ob ich wehmütig war. Und ich stelle fest, nein, ich habe eigentlich fast nicht Wehmut. Ich habe viel mehr, wenn ich zurückschaue, eine unglaubliche Dankbarkeit. Ich finde, es war grossartig, dass ich diese Chance hatte. Ich habe es auch wahnsinnig gern gemacht. Ich habe auch gern die Verantwortung übernommen. Ich habe gern, wirklich auch Herausforderungen angenommen. Es hat mich immer interessiert, auch im Team mit dem Stadtrat, die Zusammenarbeit im Team, die war mir immer sehr wichtig. Da habe ich auch viel investiert. Wirklich Probleme lösen, Herausforderungen annehmen. Gerade während der Corona-Zeit, da sind wir enorm gefordert. Und ich finde, es ist für mich ein unglaubliches Privileg, dass ich das dürfen. Und ich bin sehr, sehr dankbar für das.
4: Zum Schluss reden wir noch über das Verhältnis der Stadt zur ganzen Schweiz. Die grossen Städte die beklagen, dass sie der nationalen Politik kein Gehör finden. Im Bundesrat ist einzig der Beat Jans ein Städter. Im Parlament sind auch nur wenige Stadtpolitikerinnen und Stadtpolitiker vertreten. Sehen Sie das als Problem?
5: Absolut. Und zwar seit vielen Jahren. Wir haben ja den sogenannten Gemeinde- und Städteartikel in der Bundesverfassung. Aber das, und dort bin ich als Vizepräsidentin vom Städteverband auch immer wieder damit befasst. Es ist einfach in Bundesbern noch viel zu wenig verankert. Ich habe es vorher gesagt, 85% der Wirtschaftsleistungen in der Schweiz werden in städtischen Gebieten erarbeitet. Bedeutung, die wirtschaftliche und die gesellschaftliche Bedeutung der Städte, die ist in Bundesbern noch viel zu wenig präsent. Und das hat man aber beispielsweise auch in der Pandemie gemerkt, wo, ich meine, wir haben vor Ort müssen Massnahmen ergreifen, wir sind konfrontiert gewesen, wir haben die Sicherheit müssen lösen, Probleme müssen im Griff haben, wir haben müssen schauen, dass es funktioniert. Auch klar, natürlich immer subsidiär. Aber wir sind zum Beispiel, die Städte sind nicht einbezogen gewesen in die Konzeption der gesamten Massnahmen und sind aber oft, das ist beispielsweise auch bei der Migrationsthematik sehr stark der Fall, einfach viel zu wenig eingebunden in die Konzeption und in die Ausgestaltung von nationalen Politiken, wo wir aber am Schluss sehr stark betroffen sind. Und das ist wirklich eine grosse Herausforderung, die wir haben in Bern. Ich sage jetzt Bern so, aber Bundesbern meine ich, das Bewusstsein für die Wichtigkeit und auch für die Rolle und den Beitrag, den die Städte für das Wohlergehen von unserem Land leisten, dass das auch adäquat mit der Beteiligung eben von der Städte an der Ausgestaltung von der Bundespolitik abgebildet wird.
4: Sie vermissen also auf Bundesebene die Anerkennung der Leistungen der Städte. Wie könnte man das ändern?
5: Indem, also wir jetzt vom Städteverband und auch die Städte sehr stark auch immer wieder darauf hinweisen, auch uns immer wieder melden, uns vernetzen auch im Bundesbern, den Kontakt pflegen zu den Bundesparlamentarierinnen und Parlamentariern und halt auch immer wieder darauf hinweisen, was die Leistungen der Städte für unser Land sind.
4: Aber es ist, Entschuldigung, wenn ich Sie unterbreche, es ist nicht nur die Leistung, es ist auch, es wohnen 3/4 von allen Menschen in der Schweiz, wohnen im urbanen Raum. Warum fühlt es sich dann in der Politik anders an?
5: Das ist ein grosses Rätsel, oder? Also, man sagt ja, dass, die Landwirtschaft, eine unglaubliche Lobby hat in Bundesbern. Das ist etwas, was bekannt ist und wo
4: das findet Sie auch?
5: Ja, das ist so. Ich meine, schauen Sie Politik an. an, wie sie ausgestaltet wird. Die haben ganz, ganz ein grosses Gewicht. Das hat, glaube ich, sehr viel auch mit, wie soll ich sagen, mit Bildern, die erzählt werden über die Schweiz. Also wenn man über die Schweiz redet, dann redet man, obwohl die so wichtig sind, nicht von der Stadt, sondern dann redet man über Käse, über Kühe, über Berge und über Schoggi. Ja, gut, jetzt vielleicht weniger über Schoggi. Das ist jetzt ja offenbar auch schon nicht mehr so, das, wo unbedingt gefördert werden aus Gesundheitsgründen seitens Bund. Aber die Städte, die Rolle der Städte. Und das ist unsere Aufgabe, dass wir die urbane Schweiz, die ganz ein wichtiger Teil von unserem Land ist, dass wir die stärken. Und das ist mir jetzt ganz wichtig. Die Städte haben ihre Rolle. Die peripheren Gebiete, Berggebiete, die Landwirtschaft haben alle ihre Rolle. Und zusammen machen wir miteinander die Schweiz aus. Und wir sollten viel mehr Respekt und auch Interesse haben an anderen Lebensbedingungen. Ich mache ein Beispiel. In der Stadt Zürich mit unserem hervorragenden ÖV, mit den wirklich super knappen Platzverhältnissen, mit Interessenkonflikt zwischen nachhaltigem Verkehr wie Velofahren, mit Hitzeminderung im Rahmen des Klimawandels und mit wirklich eben hervorragender Schlüssig mit öffentlichem Verkehr. Da hat es Auto spielt ganz eine andere Rolle. Als beispielsweise in einem ländlichen Gebiet, wo die Leute sehr abgelegen wohnen, ist mir völlig klar, die sind dort aufs Auto angewiesen. Aber in der Stadt ist das ganz eine andere Situation.
4: Also warten Sie mal, das finden Sie. Ich kenne natürlich SUV-Fahrerinnen und Fahrer, die darauf planen, dass endlich mal die Parkplätze grösser werden.
5: Ja, aber das ist genau der Punkt. Der Platz in der Stadt ist beschränkt. Das ÖV-Angebot ist hervorragend. Die Velo-Infrastruktur wird aufgebaut.
4: Und Autofahrer fühlen sich ausgedrängt?
5: Es gibt so viele Alternativen. Und ein SUV ist nicht ein stadttaugliches Verkehrsmittel. Aber vielleicht noch jemand anders, wo man im Winter den Berg drauf muss. Dort ist ein Vierradfahrzeug, wenn man eben den Weg nicht gefadet ist oder so. Dort braucht es. Aber in der Stadt haben wir, und das ist eines der zentralen Elemente von unserer Politik, der Platz ist beschränkt. Und wir müssen den Platz, da gibt es ganz viele Interessenkonflikte, und wir müssen mit dem Blick auf die Funktionsweise der ganzen Stadt müssen wir die Entscheidung fällen und den Platz zuteilen. Und wenn wir jetzt einfach würden sagen, ja, wir machen alles auf für grosse Auto, dann würde das System nicht mehr funktionieren. Es würde kollabieren, die Stadt. Es gibt kein System, ÖV-System, das so effizient ist wie der öffentliche Verkehr. Also, da bringt man, das sind dann halt so Werte pro Minute, am meisten Leute von A nach B. Wir müssen den Platz im effizientesten Verkehrsmittel zur Verfügung stellen. Und wenn der Platz beschränkt ist, was er ist, dann heisst das halt, andere Verkehrsmittel werden eingeschränkt. Und das ist richtig, weil dann nutzen wir den Platz viel effizienter.
4: Ich glaube, man merkt jetzt auch, wenn man am Radio hört, man sieht es jetzt nicht, wie sie sich auch fest bewegen, aber man merkt, man sieht, also man spürt noch so viel Energie. Sie werden jetzt dann 66, ich glaube, das darf man sagen an dieser Stelle, wie es auch erklärt, oder es erklärt, dass sie jetzt auch zurücktreten als Stadtpräsidentin in ein paar Tagen. Und hören Sie dann auf, politisierisch, fertig mit Politik?
5: Also mit der Funktion wie das Stadtpräsidium sicher schon, und ich wollte auch mal eine Auszeit nehmen, aber ich bleibe weiterhin ein extrem politisch interessierter Mensch. Ich werde das Geschehen natürlich weiterhin sehr interessiert verfolgen. In welcher Form genau ich dann noch wieder tätig sein? Ich will auf jeden Fall tätig sein, aber das kann ich im Moment noch nicht sagen. Für das muss ich mal wirklich aussteigen, ein bisschen Abstand nehmen und dann finde ich dann raus, was ich noch mal mache. Mir ist noch nie in meinem Leben langweilig geworden, und darum ich habe auch keine Bedenken, dass das jetzt auch in der nächsten Lebensphase nicht der Fall wird sein.
2: Das war das Tagesgespräch vom 19. Mai. Zu Gast war die abtretende Zürcher Stadtpräsidentin Corinne Mauch.

0: Die Nachrichten von SRF um 6 mit Julia Schild. Eine Stadt in Grün-Weiß. Rund 40.000 Menschen feiern ihr Fußballteam und den Cup-Titel. Und rund 2 Jahre nach einem Unfall mit einem Güterzug im Gotthardtunnel fordert die Politik nun weitere Untersuchungen. Das Wetter, es ist heute sonnig und heiß bei 29 bis 32 Grad. 26 Jahre mussten die Fans des FC St. Gallen auf einen Titel ihrer Mannschaft warten. Gestern war es soweit. St. Gallen gewann den Schweizer Fußballcup. Und das wurde entsprechend gefeiert. Zehntausende Menschen empfingen das Team am späten Abend in der Innenstadt. Um 22 Uhr stemmt der Captain Lukas Görtler den Pokal in die Höhe.
1: Seit 26 Jahren wartet ihr drauf, wieder einen Titel hier in St. Gallen zu feiern. Lasst uns einmal den Pokal hochheben zusammen. Ne?
0: Und Verteidiger Tom Gahl dankte den Fans für ihre Unterstützung.
2: Ich habe so viel Dankbarkeit. Ich würde den Menschen noch viel, viel mehr zurückgeben. Es ist Wahnsinn, wie die uns supportet haben. Ich kann es nur mal sagen, es ist wie ein Traum. Und ich habe es gesagt, lass uns heute alle feiern, aber auch in einem Verantwortungsbewusstsein und einfach eine super Zeit haben. Das haben wir uns alle verdient.
0: Die Polizei sprach in einer Mitteilung von rund 40.000 Menschen in der St. Galler Innenstadt. Die Feier sei insgesamt friedlich verlaufen. Vereinzelt habe man wegen kleinerer Auseinandersetzungen intervenieren müssen. St. Gallen hatte den Cup-Final in Bern gegen Stade Lausanne-Uschi mit 3:0 gewonnen. Der schwere Unfall im Gotthard-Basistunnel beschäftigt die Politik weiter. Es geht um den Güterzugunfall von 2023, bei dem eine Tunnelröhre mehr als ein Jahr lang gesperrt blieb. Olivia Limacher.
3: Fast 2 Jahre nach der Zugsentgleisung im Gotthard-Basistunnel sind noch immer nicht alle Fragen geklärt. Nach 9 Vorwürfen gegen die SBB wird nun die parlamentarische Aufsicht aktiv. Die Urner Ständerätin Heidi Zkracken fordert weitere Untersuchungen, wie sie in der SRF-Tagesschau sagte. 2023 war ein Güterzug wegen eines gebrochenen Rads entgleist. Der Unfall verursachte einen Schaden von rund 150 Millionen Franken. Eine Tunnelröhre blieb über ein Jahr lang gesperrt. Ein Mitte Mai bekannt gewordenes Gutachten der Tessiner Staatsanwaltschaft kommt zum Schluss, die SBB hätte das große Schadensausmaß möglicherweise verhindern können. In der Betriebszentrale seien mehrere Störungsmeldungen eingegangen, diese seien aber offenbar nicht als Warnsignale erkannt worden. Grund dafür könnten defekte Achszähler gewesen sein, die schon seit Wochen ähnliche Meldungen ausgelöst hatten. Die SBB weist die Vorwürfe zurück. Die Betriebsführung sei korrekt gewesen. Auch das Bundesamt für Verkehr und die Sicherheitsuntersuchungsstelle hätten keine Mängel festgestellt. Die Urner Mittelständerätin Heidi Zkracken fordert nun weitere Abklärungen. Empfehlungen will die Kommission aber erst abgeben, wenn das Strafverfahren in Tessin abgeschlossen ist.
0: Internationale Friedensmissionen stehen derzeit stark unter Druck, während die Konflikte weltweit zunehmen. Das zeigt ein Bericht des Stockholmer Friedensforschungsinstituts SIPRI. Ende Dezember betrug die Zahl der Einsatzkräfte knapp 79.000 Personen, darunter UNO-Blauhelm-Soldaten und Soldatinnen, Polizeikräfte und zivile Beschäftigte. Das seien so wenige wie seit 25 Jahren nicht mehr, schreibt SIPRI. In den vergangenen 10 Jahren habe sich die Zahl fast halbiert. Dafür gibt es laut dem Bericht mehrere Gründe. Hauptsächlich würde weniger Geld für UNO-Friedensmissionen bereitgestellt. Vor allem die Kürzungen der USA seien beträchtlich. Das SIPRI-Institut warnte vor schwerwiegenden Folgen für die Zivilbevölkerung in Konfliktgebieten und vor einer Zunahme von Kriegen. Weitere Meldungen aus dem Ausland. In Madrid haben zehntausende Menschen gegen die steigenden Wohnkosten in der spanischen Hauptstadt und in anderen grossen Städten des Landes demonstriert. Die Kundgebungen wurden von Mieterinnen und Mieterorganisationen sowie von Gewerkschaften organisiert. Laut Medienberichten haben sich die Mieten in Spanien innerhalb eines Jahrzehnts verdoppelt. Und China hat 3 Raumfahrer zur Raumstation Tiangong geschickt. In der Wüste Gobi ist eine chinesische Trägerrakete gestartet. Die drei Raumfahrer sollen nun Experimente durchführen und einen Langzeitrekord aufstellen. Zum ersten Mal soll ein chinesischer Raumfahrer rund ein Jahr lang im All bleiben. Nochmals zum Sport und zur Eishockey-WM in der Schweiz. Dort gewann am Abend Finnland gegen Österreich mit 5:2 und die Slowakei verlor gegen Kanada mit 1:5. Zuvor gewann Dänemark gegen Italien 3:2 nach Penaltyschießen. Lettland schlug Großbritannien mit 6:0. Und in der Formel 1 hat WM-Leader Kimi Antonelli im Mercedes den GP im kanadischen Montreal gewonnen. Zweiter wurde Lewis Hamilton im Ferrari und Dritter Max Verstappen im Red Bull. In der WM-Wertung baut Antonelli seinen Vorsprung auf Teamkollege George Russell auf 43 Punkte aus. Das Wetter. Heute geht es

0: CO2-Emissionen kaum vermeiden lassen, etwa in Zementwerken oder bei der Kehrichtverbrennung. Eine mögliche Lösung dafür? Das CO2 direkt im Kamin abfangen, bevor es in die Atmosphäre gelangt. Wie gut das funktioniert und wo die Schwierigkeiten liegen, das hat sich Wissenschaftsredaktor Daniel Theiss in der Kehrichtverbrennungsanlage Hinwil im Zürcher Oberland mal angeschaut.
1: Sie liegt an der großen Straße zwischen Wetzikon und Hinwil und sieht ein bisschen aus wie ein auf der Wiese gelandetes Raumschiff. Der große Kamin sticht deutlich heraus und hier soll schon bald die erste Testanlage der Schweiz in Betrieb gehen. Eine Testanlage, die CO2 aus dem Abgas holt. Projektleiter Urs Dubs zeigt mir, wo sie später installiert wird.
2: Wir nähern uns dem Ort, wo die Pilotanlage installiert wird. Das ist das alte Wäschergebäude. Der Fußabdruck wird 3 auf 3 Meter sein und die ganze Pilotanlage Größenordnung 35 Tonnen. Das ist ein Turm mit diversen Innenreihen, Kolonnen, um das CO2 rauszunehmen, zu konzentrieren.
1: Nur ein kleiner Teil vom Abgas wird dann in der Testanlage behandelt, 0,5%. Das soll aber wichtige Informationen für die Zukunft liefern.
2: Wie bewährt sich diese Technologie? Wie stabil ist diese Technologie? Sachen wie Materialbeständigkeit, Korrosionsverhalten, Beständigkeit von Lösungsmitteln können untersucht werden. Aber auch das ganze Handhaben für das Betriebspersonal, energetische Aspekte werden untersucht.
1: Die Pilotanlage sei aktuell im Bau bei der Firma Sulzer und soll im Oktober in Betrieb gehen, erzählt Urs Dubs im etwas ruhigeren Büro. Die CO2-Abscheidung war aber ursprünglich im großen Stil angedacht. Es gibt nämlich eine Vereinbarung mit dem Bund, dass bis im Jahr 2030 eine Kehrichtverbrennungsanlage in der Schweiz komplett mit CO2-Abscheidung ausgerüstet sein soll. Da die Kezo Hinwil auf genau dann einen Neubau plant, schien das gut zu passen. Aber, sagt Urs Dubs,
2: wir haben uns dann umgesehen und mussten feststellen, dass weder Technologie noch Transport und Speicherung klar waren und nicht zuletzt dann auch die ganze Finanzierung.
1: Es gibt auch international erst wenig Erfahrung mit der Technologie der CO2-Abscheidung. Am gängigsten sind heute sogenannte Waschverfahren. Dabei wird das Abgas mit dem CO2 drin durch eine Flüssigkeit geleitet, wo CO2 an bestimmte Moleküle in dieser Waschlösung bindet. So kann CO2 gezielt herausgefischt werden. Am häufigsten wird die sogenannte Aminwäsche eingesetzt, eine etablierte Technik. Und doch gibt es da noch ungelöste Schwierigkeiten.
2: Bei den Aminen kann es ja zu Nebenprodukten kommen, die dann via dem Kamin in die Umwelt gelangen. Und da gibt es einfach noch zu wenig wissenschaftlich erhärtete Berichte, wie sich das verhält.
1: Heikel ist insbesondere, dass einige dieser Stoffe, die freigesetzt werden können, krebserregend sind.
2: Was das heißt auf der Bewilligungsseite, welche Hürden da genommen werden müssen, das war man sich nicht so bewusst.
1: Das vermeintliche Standardverfahren war damit vom Tisch. Man entschied sich deshalb für ein anderes, weniger erprobtes Waschverfahren mit einer unbedenklichen Waschlösung. Dieses sogenannte HPC-Verfahren produziert zwar keine Giftstoffe, braucht dafür mehr Energie, sagt Daniel Marxer am Telefon. Er leitet das CO2-Kompetenzzentrum der Stiftung ZAH, das ist das Zentrum für nachhaltige Abfall- und Ressourcennutzung, das im Auftrag von Kehrichtverbrennungsanlagen und Industriepartnern agiert und beratend zur Seite steht.
3: Das HPC-Verfahren hat etwas höhere Kosten. Dafür ist es chemisch einfacher. Die Aminwäsche bringt gewisse Herausforderungen mit sich im Bereich der Luftreinhaltung und Bewilligungsfähigkeit.
1: Das HPC-Verfahren benötigt zwar mehr Energie, doch, sagt Daniel Marxer,
3: der große Vorteil bei dem Verfahren ist, dass die Waschflüssigkeit, das ist Kaliumcarbonat, in Wasser gelöst. Das wird auch als Backpulver in der Lebensmittelindustrie eingesetzt. Das ist unbedenklich. Das heißt, chemisch ist das Verfahren deutlich einfacher und unkritischer.
1: Die Kosten für die Abscheideverfahren seien aber generell hoch, sagt der Geschäftsführer der Kezo Hinwil, Steffen Schroth.
4: Wenn man so eine Anlage im großtechnischen Stil möchte ausrüsten, dann hat man einmalige Investitionskosten von ungefähr 200 Millionen Franken. und dann etwa jährliche Betriebe.

0: Betriebskosten von nochmal 20 bis 25 Millionen Schweizer Franken.
1: Das würde bedeuten, sagt Steffen Schroth, dass die Abfallentsorgung etwa doppelt bis dreimal so teuer würde wie heute, wenn man das über die Verursacher finanzieren würde. Konkret wären Gebührensäcke für die Haushalte deutlich teurer als heute. Ob nach der Testanlage dann die Schweizer KVs im großen Stil ausgerüstet werden mit CO2-Abscheidung, da ist sich Steffen Schroth noch nicht sicher.
0: Das ist sehr schwierig. Sicherlich ist es so, dass der Bund diese CO2-Abscheidung für das Erreichen der Klimaziele braucht. Es ist aber die Frage, zu welchem Preis das dann zum Schluss erreicht werden kann.
1: Klar ist schon mal, dass bis im Jahr 2030 keine Kehrichtverbrennungsanlage eine komplette CO2-Abscheidung haben wird, so wie ursprünglich eigentlich vorgesehen.
2: Es ist also nicht so ganz einfach, wie man sich das vorgestellt hat. Die CO2-Abscheidung bei Kehrichtverbrennungsanlagen lässt sich nur bedingt in nützlicher Frist in die Praxis umsetzen. Christina Scheidegger hat deshalb Daniel Theiss nochmal gefragt, welche Folgen das für das Schweizer Klimaziel von Netto Null bis 2050 hat.
1: Ja, es könnte schwierig werden, dies zu erreichen. Es geht zwar noch mehr als 20 Jahre bis dahin, doch Prozesse in der Industrie oder eben den Kehrichtverbrennungsanlagen anzupassen, das ist langwierig. Darum ist es auch folgerichtig, bereits jetzt diese sehr technischen Maßnahmen auszuprobieren. Denn wollen wir dereinst wirklich CO2 abscheiden, muss man die Technik im Griff haben und wissen, wie es am besten geht. Und da ist man im Moment noch nicht allzu weit. Große Frage, die abgesehen von der Technik bleibt, wer finanziert diese Hunderte von Millionen Franken? Und das wird die Politik entscheiden müssen. Was klar ist, heute sind die KVA für rund 7% der Klimagase verantwortlich. Das klingt nach nicht allzu viel. Im Jahr 2050 werden, so der Plan, aber viele Bereiche kaum mehr CO2 ausstoßen. Der Verkehr rollt dann elektrisch, Heizungen sind nicht mehr mit Öl und Gas betrieben. Und dann fällt das Abgas von den verbrannten Abfällen eben stärker ins Gewicht und macht bis zu einem Drittel der verbleibenden CO2-Emissionen der Schweiz aus dann. Im Jahr 2050 sind die Kehrichtverbrennungsanlagen dann eben ein großer Hebel, um noch weiter zu reduzieren.
3: Und dann kommt man nicht drum herum, bei den Kehrichtverbrennungsanlagen anzusetzen. Liegen denn irgendwelche Alternativen auf dem Tisch, die einfacher, weniger teuer wären?
1: Eigentlich nein, denn das ist im Moment eben der Plan, also das CO2 aus den Kaminen der KVAs rauszuholen und dann zu entsorgen, vermutlich in Norwegen oder Dänemark. Diese Länder positionieren sich ja auch bereits als künftige CO2-Entsorger. Falls wir uns entscheiden, dass das uns zu teuer ist mit dem Abscheiden und Einlagern von CO2, gibt es nur die Alternative, CO2 zu vermeiden, wo immer wir können. Da gibt es, Stichwort konsequente Kreislaufwirtschaft, sicher noch Potenzial, aber auch da muss vieles noch entwickelt werden.
2: Daniel Theiss war das.
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2: Und jetzt unser Thema erneuerbare Energien. Die bekommen plötzlich wieder Aufschwung, allerdings nicht wegen des Klimawandels, sondern weil der Iran-Krieg die Versorgung mit fossilen Energien in Bedrängnis bringt. Das zeigte sich kürzlich erst in Berlin beim sogenannten Petersburger Dialog. Delegationen aus rund 40 Staaten und verschiedenen Ländergruppen haben sich dort auf die nächste Weltklimakonferenz vorbereitet. Katrin Hiss hat Wissenschaftsredaktor Christian von Burg zunächst gefragt, wer denn da alles dabei war.
5: Also es geht bei diesem Treffen darum, dass alle relevanten Stimmen gehört werden, also von den kleinen Inselgruppen, die im Meer unterzugehen drohen, bis zu den Erdöl exportierenden Staaten auf der anderen Seite. Auch die Schweiz diskutiert mit. Es gibt einige prominente Abwesende, die USA zum Beispiel und Russland. Und es gibt Länder wie die Türkei und Australien, die eine besondere Rolle spielen, weil sie nämlich im November gemeinsam die nächste Klimakonferenz ausrichten werden im türkischen Antalya. Aber Entscheide werden keine gefällt jetzt in Berlin. Es geht wirklich nur darum, die Diskussionen fortzuspuren und vorzubereiten.
2: Und was ist denn das meistdiskutierte Thema an dieser Vorbereitungskonferenz?
5: Die Ölknappheit ist das große Thema, sagen mir Vertreter und Vertreterinnen, die vor Ort sind. Also insbesondere die Frage, wie man aus der Abhängigkeit vom Öl rauskommt. Australien und die Türkei, die setzen deshalb die Elektrifizierung ganz oben auf die Agenda für die Klimakonferenz, also die Elektrifizierung der Autos und der Industrie. Und da gibt es offenbar kaum Widerspruch, das scheint Konsens. Ganz viele Länder, insbesondere in Südostasien, versuchen sich jetzt möglichst schnell unabhängiger zu machen. Davon profitiert weltweit gesehen nicht die Kohlewirtschaft, also nicht der fossile Ersatz fürs Öl, sondern vor allem die neuen erneuerbaren Solar- und Wind. In China zum Beispiel ist der Verkauf von Solarpanels in den letzten Wochen und Monaten richtiggehend durch die Decke gegangen.
2: Die weltweite Energieknappheit scheint dem Klimaschutz also gerade Schub zu verleihen.
5: Ja, so sieht es derzeit aus, wenn man den Reden in Berlin zuhört. Wobei natürlich die große Frage ist, wie lange die Blockade der Meerenge von Hormuz anhält und wie nachhaltig das Umdenken in den erdölabhängigen Staaten dann ist. Aber dass jetzt die Türkei von sich aus auch das Thema Kreislaufwirtschaft ganz oben auf die Agenda setzen will, zum Beispiel um Ressourcen zu sparen, das ist schon einigermaßen überraschend oder zumindest ein geschickter PR-Schachzug.
2: Und neben der Energiewende, welche anderen Themen werden diskutiert an diesem Petersberger Klimadialog?
5: Es ist eine ganze Palette von Fragen, die davor besprochen wird, aber ein weiteres großes Thema ist die finanzielle Unterstützung der ärmeren Länder in der Klimakrise. Das spitzt sich zu, dieses Thema, weil gemäß OECD-Angaben die Entwicklungshilfe im letzten Jahr weltweit so stark gekürzt worden ist wie noch nie, um 23%. Und weil die Düngemittel jetzt teurer werden und im Herbst das Klimaphänomen El Niño vermutlich wieder vermehrt zu Stürmen und auch Ernteausfällen führen könnte, befürchten viele eine Ernährungskrise. Und vor diesem Hintergrund wachsen die Forderungen der ärmeren Länder. Das wird ebenfalls ein großes Thema werden an der nächsten Weltklimakonferenz.
2: Soweit Wissenschaftsredaktor Christian von Burg.
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2: Das Gentech-Moratorium der Schweiz gilt noch bis Ende 2030. Bis dahin will man klären, ob und wie neue Methoden wie zum Beispiel CRISPR-Cas in der Landwirtschaft eingesetzt werden sollen. Politisch ist vieles in Bewegung, entschieden ist aber noch nichts. In der EU ist man da schon einen Schritt weiter. Dort sollen Pflanzen, die mit der sogenannten CRISPR-Methode gezüchtet wurden, künftig weitgehend zugelassen werden. Wissenschaftsredaktorin Katrin Zöfel ordnet ein.
6: Die Genschere CRISPR-Cas, das genetische Werkzeug, für das es einen Nobelpreis gab und das sehr viel mehr möglich macht als alle genetischen Werkzeuge davor, diese Genschere ist inzwischen 14 Jahre alt. Man könnte sagen, sie ist den Kinderschuhen entwachsen und an dem Punkt, wo sie einen Platz in der Welt beansprucht. In Holland arbeiten Forscher mit Testreihen auf dem Acker an diesem Sprung ins echte Leben.
7: Die haben jetzt gerade letzte Woche ausgepflanzt mit Kartoffeln, die gegen die Kraut- und Knollenfäule resistent sind.
6: Das sagt Roland Peter, Leiter des Forschungsbereichs Pflanzenzüchtung der Akkoskop. Er ist verantwortlich für die öffentliche Pflanzenzüchtung der Schweiz. In Großbritannien, erzählt er, ist man noch einen Schritt weiter.
7: Eine Gerstensorte mit einem veränderten Nährwertprofil geht jetzt in diesen Zulassungsprozess rein. Das heißt, die sind schon ziemlich neu am Markt.
6: Diese Gerste hat einen erhöhten Fettgehalt in den Blättern. Der soll dafür sorgen, dass Kühe, die diese Blätter fressen, weniger Methan produzieren, was wiederum dem Klima helfen soll. Zwei Beispiele von vielen. In den letzten Jahren sind in Forschungslabors viele neue Pflanzensorten entstanden, mit der Hilfe sogenannter neuer Züchtungstechnologien, zu denen die Genschere CRISPR-Cas zählt. Die Europäische Union steht nun kurz davor, den Umgang mit dieser neuen Klasse von Nutzpflanzen weitgehend zu liberalisieren. Pflanzen, so die Argumentation, die zwar mit CRISPR geschaffen wurden, die aber auch auf natürlichem Weg oder durch traditionelle Züchtung hätten entstehen können, könne man nicht so streng regulieren wie Pflanzensorten, die mit der alten, der herkömmlichen Gentechnik entstanden sind. 2018 noch hatte der Europäische Gerichtshof festgehalten, herkömmlich oder neu, beides müsse streng reguliert bleiben.
7: Und was eben seit 2018, seit diesem Urteil des EuGH, was da passiert ist in der Forschung, das sind natürlich schon In dieser doch nicht allzu langen Zeit ist da natürlich sehr, sehr viel passiert.
6: Auch seltene Kulturpflanzen abseits der Blockbuster Weizen, Reis und Mais seien inzwischen genetisch so weit verstanden, dass geneditierte neue Sorten sehr viel leichter zu entwickeln sind.
7: Somit wird man auch da natürlich dann relativ bald auch Prototypen, erste Produkte sehen.
6: Damit sei aber längst noch nicht klar, dass sich diese Sorten auch flächendeckend durchsetzen.
7: Das wissen wir natürlich noch nicht, wie sich das dann dort gestalten wird, ob da überhaupt der Markt dann auch da sein wird für solche Eigenschaften.
6: Die EU entscheidet sich nun für eine relativ technische Regulierung. Neue Sorten, in denen an bis zu 20 Stellen das Erbgut verändert wurde, aber nie mehr als 20 Nukleotide, also Genbuchstaben am Stück, solche neuen Sorten werden von der bisherigen strengen Gentechnikregelung ausgenommen. Artgrenzen dürfen dabei nicht überschritten werden. Eine Apfeleigenschaft in eine neue Apfelsorte zu übertragen, ist also im Rahmen. In einer Tomatensorte eine Apfeleigenschaft einzubauen, bleibt dagegen weiterhin streng reguliert. Ein weiterer zentraler Punkt: gekennzeichnet werden soll ein solcher gentechnischer Eingriff nur noch am Saatgut, nicht mehr am Produkt, also bei dem, was am Ende auf den Teller kommt. Für Anbauende gelte, sagt Roland Peter,
7: das soll dann quasi auch eben jeder nachvollziehen können und dann auch damit entscheiden können, natürlich, dann soll die jetzt eingesetzt werden oder nicht.
6: Für Konsumenten gilt, die Bioverbände werden sich gegen den Einsatz auch der neuen Gentechnik aussprechen. Wer diese nicht will, muss in Zukunft allenfalls Bio kaufen. In der Schweiz läuft der politische Prozess noch. Auch hier stehen einige Zeichen auf Liberalisierung. Allerdings geht die EU deutlich weiter als das, was bisher in der Schweiz diskutiert wurde.
2: Der Beitrag von Katrin Zöffel.

0: Frauen der Babyboomer-Generation hatten es in der Wissenschaft oft schwerer, als ihre männlichen Kollegen sichtbar zu werden. Eine von ihnen ist die Epidemiologin Nicole Probst-Hensch, die viel für die öffentliche Gesundheit geleistet hat, etwa für saubere Luft. Jetzt wird sie emeritiert und Iren Dirci hat sie getroffen.
1: Wissen Sie, warum in der Schweiz die Luft so sauber ist? Das liegt zu einem wesentlichen Teil an Sapaldia, einer der ältesten Langzeitstudien der Schweiz. 1991 wurde sie gestartet. Damals war in der Schweiz die Luftverschmutzung relativ groß, erinnert sich Nicole Probst-Hensch. Sapaldia sollte herausfinden,
2: was sind eigentlich die Auswirkungen auf Lungenkrankheiten und Allergien? Das war damals die Frage.
1: Darauf gab es keine schnellen Antworten.
2: Langzeiteffekte, die chronischen Effekte, die können wir eben nur beobachten. Also wir können nicht wie bei klinischen Studien zufällig ausgewählt eine Hälfte der Bevölkerung Luftverschmutzung aussetzen, die andere Hälfte nicht für 20 Jahre. Das geht eben nicht.
1: Sondern es braucht Langzeitdaten. 10.000 Freiwillige machten bei Sapaldia mit. Sie stellten ihre Gesundheitsinformationen zur Verfügung, gaben Gewebeproben samt DNA für eine Biobank, Jahr für Jahr. Mit der Zeit begann sich abzuzeichnen,
2: dass an Wohnorten in der Schweiz, wo die Luftverschmutzung hoch war, war die Lungenfunktion schlecht. Und auch die Leute hatten mehr Symptome.
1: Nicole Probst-Hensch hat Sapaldia während vieler Jahre federführend geleitet. Sie und andere Beteiligte der Studie arbeiteten mit den Bundesämtern zusammen, waren Mitglieder der Lufthygienekommission und brachten dort ihre Erkenntnisse ein. Das führte letztlich dazu,
2: dass man Grenzwerte für Luftschadstoffe eingeführt hat, insbesondere für Feinstaub.
1: Die Luft wurde sauberer, die Lungengesundheit der Leute besser.
2: Also zu zeigen, es braucht jetzt maßnahmenpolitische und dann zu zeigen, die Investitionen haben sich gelohnt. Das ist die Schönheit dieser Langzeitstudien.
1: Langzeitstudien. Sie sind das Markenzeichen von Nicole Probst-Henschs wissenschaftlicher Tätigkeit. Fachkollegen wie Milo Puhan von der Universität Zürich attestieren ihr auf diesem Gebiet höchste Kompetenz.
3: Mit der Sapaldia-Studie, mit Kopf-Kopf-Basel, Corona Immunitas. Also ich habe diese bevölkerungsbasierten Studien über die Gesundheit nahe an den Menschen dran, hat ihre Arbeit geprägt.
1: Sie sei eine Wissenschaftlerin, die sehr präzis und verantwortungsvoll forsche, sagt Milo Puhan. Eine ausgeprägte Eigenschaft von ihr sei,
3: dass sie wirklich Forschung machen will, die dann unmittelbar oder vielleicht auch in der Zukunft einen positiven Einfluss auf die Gesundheit der Bevölkerung hat.
1: Nicole Probst-Hensch hat eine bemerkenswerte Karriere hinter sich. Deren Auslöser war der Chemiegroßbrand von Schweizer Halle 1986, als große Mengen Gift in den Rhein, in den Boden und in die Luft gelangten. Eine Katastrophe mit potenziellen Langzeitfolgen für Mensch und Umwelt. Für Probst-Hensch war nach ihrem Pharmaziestudium klar, dass sie in die öffentliche Gesundheit wechseln wollte, um etwas zu bewirken, für alle, nahe bei den Menschen. Trotzdem kennen außerhalb von Fachkreisen nur wenige ihren Namen. Für den Tessiner Gesundheitsökonomen Luca Crivelli hat dies mit dem Stellenwert von Public Health in der Schweiz zu tun.
4: Eine angewandte Wissenschaft, die für das Wohl der Bevölkerung von zentraler Bedeutung ist, allerdings in der öffentlichen Wahrnehmung weitgehend unsichtbar bleibt.
1: Nicole Probst-Hensch selber denkt, dass diese Unsichtbarkeit auch an ihrem Geschlecht liegen könnte.
2: Ich glaube, grundsätzlich haben es Frauen schwerer in diesem System. Das glaube ich.
1: Die Situation für jüngere Frauen in der Wissenschaft sei besser geworden, aber
2: es ist ja auch ein Zeitgeist. Als ich begonnen habe, war Frauenförderung sicher noch weniger weit gediehen.
1: Außerdem,
2: wenn man dann noch als Frau Dinge so klar auf den Tisch bringt, läuft man natürlich Gefahr, als schwierig empfunden zu werden.
1: Davon jedoch hat sich Nicole Probst-Hensch nie beirren lassen. Sie will sich auch als emeritierte Professorin weiter für große Bevölkerungsstudien in der Schweiz einsetzen. Um das Verständnis von Krankheiten zu verbessern, um mehr Klarheit zu schaffen, wie sich zum Beispiel PFAS und andere Umwelteinflüsse auf unsere Gesundheit auswirken.
0: Der Beitrag von Iren Dirci. Und das war's mit einem Rückblick auf einige Wissenschaftsthemen aus dem Programm von SRF4 News der letzten Wochen. Ich verabschiede mich für den Moment. Mein Name ist Susanne Stöckel und hier geht's jetzt erstmal weiter mit Aktualitäts.

0: Rund 40.000 Menschen haben am späten Abend in der St. Galler Innenstadt ihre Fußballmannschaft und den Cup-Gewinn gefeiert. Laut der Polizei ist die Feier friedlich verlaufen. Insgesamt vereinzelt habe man wegen kleinerer Auseinandersetzungen intervenieren müssen. St. Gallen hatte den Cup-Final in Bern gegen Stade Losanushi mit 3:0 gewonnen. Internationale Friedensmissionen stehen derzeit unter Druck. Das zeigt ein Bericht des Stockholmer Friedensforschungsinstituts SIPRI. Ende Dezember seien knapp 79.000 Personen im Einsatz gewesen, unter anderem UNO-Blauhelm-Soldatinnen und Soldaten. Das seien so wenige wie seit 25 Jahren nicht mehr. Hauptgrund für den Rückgang seien weniger finanzielle Mittel für UNO-Friedensmissionen. Und die Resultate von der Eishockey-WM in der Schweiz. Am Abend gewann Finnland gegen Österreich mit 5:2 und die Slowakei verlor gegen Kanada 1:5. Zuvor gewann Dänemark gegen Italien 3:2 nach Penaltyschießen. Lettland schlug Großbritannien mit 6:0.
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2: Ihr Informationssender mit dem Feiertagsprogramm. Zeit, um sich vielleicht auch etwas schwereren Themen zu widmen, die aber dennoch auch Hoffnung in sich tragen. Jetzt reden wir über eine Studie der Uni Zürich, die zeigt, viele Menschen wünschen sich bei schwerer Erkrankung seelische und spirituelle Unterstützung. Ein Ergebnis, das selbst den Studienautor und Theologieprofessor Simon Penkeller überrascht hat. Was aber bedeuten diese Erkenntnisse für die Seelsorge der Zukunft? Dieser Frage geht die Sendung Perspektiven von Lea Burger nach. Wir wiederholen sie für das Feiertagsprogramm auf SRF 4 News.
3: Eine schwere Krankheit, ein Unfall oder eine Diagnose, die das Leben verändert. Im Spital, in psychiatrischen Kliniken geht es vor allem um gesundheitliche Fragen. Aber je nachdem auch um religiös-spirituelle. Warum ist ausgerechnet mir das passiert? Bin ich schuld? Oder wie soll mein Leben weitergehen? Fragen, die auch mit den Seelsorgerinnen und Seelsorgern besprochen werden können. Was für Bedürfnisse Patientinnen und Patienten haben, welche Unterstützung sie sich von der Spitalseelsorge wünschen, ja wie groß überhaupt der Bedarf danach ist, das hat eine neue Studie der Universität Zürich untersucht. Über die Ergebnisse und auch, was sie für die Zukunft der Seelsorge im Gesundheitswesen bedeutet, darüber spreche ich nun mit dem Leiter der Studie, mit Theologieprofessor Simon Penkeller vom Lehrstuhl Spiritual Care an der Uni Zürich. Herzlich willkommen.
4: Es freut mich, hier Auskunft geben zu dürfen über diese Studie.
3: Die Seelsorge, sie steht doch auch politisch unter Druck, wenn man die letzten Wochen und Monate anschaut. Manche Kantone wollen sparen. Was fehlt Simon Penkeller, wenn die Seelsorge fehlt? Ganz kurz.
4: Ja, es fehlt sehr viel. Es sind Fachpersonen, die für ganz spezifische Lebenssituationen gut ausgebildet sind und Menschen begleiten können. Und das Gesundheitswesen der Schweiz würde erheblich ärmer dastehen, wenn diese Profession nicht gut integriert bleibt.
3: Wenn man die Gesundheitsdefinition der Weltgesundheitsorganisation WHO anschaut, dann ist die spirituelle Dimension ja auch eine Dimension, wo es zu Gesundheit und Krankheit kommen kann. Also schon ein existenzieller Bereich unserer Gesundheit.
4: Ja, jetzt nicht bei jedem Halsweh oder kleineren Schwierigkeiten gesundheitlicher Art, sondern da, wo die Krankheit existenzielle Fragen aufwirft, dann ist die Spiritualität und Religion für viele Menschen einfach eine wertvolle Ressource im Umgang mit solchen Situationen.
3: Kommen wir zu Ihrer Studie. Es ist eine repräsentative Studie über die Bedürfnisse von Patientinnen und Patienten. Sie haben so etwas Ähnliches schon mal national gemacht, jetzt aber eben kantonal im bevölkerungsreichsten Kanton der Schweiz, im Kanton Zürich. Welches Ergebnis hat Sie denn am meisten überrascht, Simon Penkeller?
4: Am überraschendsten und interessantesten fand ich, dass bei dem Bedarf, und das war ja unser Fokus, wie groß ist der Bedarf nach spiritueller Unterstützung, dass dieser Wunsch bei der jüngsten Gruppe, die wir befragt haben, am ausgeprägtesten war. Das ist die Gruppe zwischen 16 und 29 Jahren. Ich wusste aus internationalen Studien, dass diese Gen Z, was diese Gruppe ja ist, das Interesse an Religion, Spiritualität merklich gewachsen ist. Aber so meine Vorstellung war halt auch, diese jungen Menschen beschäftigen sich noch nicht so stark jetzt mit schwerer Krankheit und Lebensende und so, dass die älteren Menschen das schon viel stärker auf dem Schirm haben und dass jetzt doch diese jüngste von uns befragte Gruppe dem gegenüber so offen ist. Das war ein interessantes und für mich auch erfreuliches Ergebnis.
2: Und wie erklären Sie sich das?
4: Ja, ich bin immer noch dran, das mir zu überlegen, weshalb eigentlich. Also die Offenheit selber, würde ich sagen, lässt sich ableiten aus der aktuellen Situation. Also diese Welt, die im Umbruch ist, die von vielen Krisen geschüttelt wird. Und Sie wissen, meine Lebensperspektive ist sehr ungewiss und solche Situationen wecken einfach diese existenziellen Fragen. Also von daher ist es für mich plausibel, dass diese Gruppe offen ist für alle möglichen Ressourcen, inklusive eben auch spirituelle Ressourcen.
2: Und gleichzeitig widerspricht es ja dem Trend. Also religionssoziologisch ging man lange davon aus, Religion verliert an Bedeutung. Dann gab es die Phase, wo man sagte, ja, spirituelle Bedürfnisse, die bleiben, sei es Schweigeretreat, Meditation, vielleicht auch Schutzengel, an die man glaubt. Und jetzt, wenn ich das richtig beobachte, geht man wieder davon aus, ja, aber dieses alternative Spirituelle mag diesen Bedeutungsverlust doch nicht aufheben. Also es ist interessant, dass da die Jungen doch dem Trend irgendwie ein bisschen entgegenlaufen.
4: Ja, es ist eine Trendwende vielleicht, die sich abzeichnet. Da muss man das natürlich weiter beobachten. Ich würde auch sagen, diese älteren Studien, die von diesem sogenannten Säkularisierungstheorem ausgegangen sind, die haben gewisse Formen von Spiritualität einfach nicht auf dem Schirm gehabt. Zum Beispiel Achtsamkeitsübungen. Also viele Menschen machen in der Schweiz Achtsamkeitsübungen und die machen es zunächst mal wie Yoga für ihre Gesundheit, für ihre mentale Gesundheit. Da knüpft sich ein bisschen mehr oder ein bisschen weniger Spiritualität an diese Praxis. Ein anderes Feld ist, Spiritualität hat auch viel mit Erfahrungen zu tun.
2: In der Natur, sich eins fühlen mit allem oder an was denken Sie?
4: Zum Beispiel, ja, ist das eine. Das andere ist, was auch in unserer Studie sich zeigte, dass sich die Anzahl der Menschen, die eine Nahtoderfahrung gemacht haben, zunimmt. Das hat mit der Entwicklung auch der Notfallmedizin und Intensivmedizin zu tun. Also viel mehr Menschen überleben einen Herzinfarkt oder auch sonst einen schweren Unfall, weil man sie reanimieren kann. Und das führt zu einem Zuwachs an Menschen mit einer Nahtoderfahrung. Das sind jetzt in unserer Studie 9% gewesen, ungefähr das in Zürich ansässigen Bevölkerung. Das prägt natürlich, auch wenn das nicht in jedem Fall zu einer großen spirituellen Konversion führt, so ist dann doch das Verhältnis zu den Themen und auch zum Lebensende ein anderes nach einer solchen Erfahrung.
2: Ihre Studie im Kanton Zürich ist eine repräsentative Studie. Sie haben mehr als 1000 Teilnehmerinnen und Teilnehmer befragt. Ich habe eine Frage aus Ihrer Studie rausgepickt, und zwar folgende: Möchten Sie bei schwerwiegender Belastung als Patientin oder Angehörige im Spital zu religiösen oder spirituellen Bedürfnissen angesprochen werden? Was war die Antwort?
4: Die Hälfte der Zürcher Bevölkerung möchte das, was ich eine doch beachtliche Zahl finde. Diese grundsätzliche Offenheit heißt ja einfach mal, wir sind froh, wenn dieses Thema auf dem Schirm bleibt, wenn das irgendwie eine Rolle spielt in der Gesundheitsversorgung. Also wie dann im Einzelfall dieses Bedürfnis abgeholt wird, das muss man dann nochmal schauen. Und dazu waren Einzelfragen dann auch da, das nochmal zu spezifizieren.
2: Die Studie zeigt, dass eine große Mehrheit sich die Seelsorgerin, den Seelsorger wünscht, auch PsychologInnen kommen in Frage, aber weniger als die Hälfte. Also die Seelsorgerin ist eine wichtige Ansprechperson, gemäß jetzt den Ergebnissen Ihrer Studie.
4: Das zeigt ja, dass die Bevölkerung doch nach wie vor die Vorstellung hat und ich würde sagen die berechtigte Vorstellung und Erwartung, dass es eine spezialisierte Berufsgruppe gibt, die speziell für diese Themen ausgebildet ist und zur Verfügung steht.
2: Vielleicht ja auch, weil sie Zeit mitbringt. Gerade im Spitalalltag kann es teilweise sehr hektisch zu und her gehen.
3: um da ein bisschen ein Gefühl dafür zu bekommen, für diese Alltagssituationen im Spital. Hören wir kurz rein in die Reportage meiner Kollegin Judith Wipfler, die 2022 die christkatholische Seelsorgerin Susanne Kappus im Spital Dornach, Kanton Solothurn, begleitet hat. Wir hören die damalige Spitaldirektorin, aber auch Pflegende und Patientinnen.
1: Man kann sich eigentlich nichts Schönes wünschen, wenn man weiss, es ist auch jemand da, der noch ein bisschen das Spirituelle oder auch für die Seele noch schaut.
5: Die Seele kommt oft zu kurz im durchgetakteten Pflegealltag. Wenn der nächste Patient den nächsten Notfall ruft, ist einfach keine Zeit für persönliche Gespräche oder einfach mal die Hand halten und etwas Halt geben. Dafür gebe es hier die Seelsorgerin, sagen mir Pflegende, Ärzteschaft und zuvorderst eine Patientin.
6: Da ist man eben sehr dankbar dafür im Spital, dass man auch über etwas anderes reden kann. Nicht immer nur Krankheit oder Krankheiten im Allgemeinen, weil eben mit dem wird man ja da hauptsächlich konfrontiert und das ist wie eine super Abwechslung.
7: Und sie kann sich wirklich Zeit nehmen, hinsitzen. Der Patient nimmt sie immer ernst. Die Patienten öffnen sich auch viel mehr ihr gegenüber. Und ja, das empfinden wir sehr als positiv. Und die Patienten sind auch viel beruhigter.
8: Vielleicht einmal eine Hand heben oder so. Das tönt noch wenig, aber ist eine extrem wertvolle und wichtige Aufgabe, die die Seelsorgerinnen und Seelsorger da übernehmen.
6: Sie ist so fröhlich reingekommen und das war gerade ein Aufsteller für mich. Und hat eben gesagt, sie sei die Seelsorgerin. Dann habe ich zuerst einmal gedacht, oh, geht es um Religionen? Und dann hat sie gesagt, das ist je nachdem, wie man wünscht. Und dann sind wir auf ganz viele andere Themen gekommen. Zum Teil über englische Literatur, über Filme, über Topografien von England geredet. Und das hat mich auch sehr interessiert.
3: Über englische Literatur, Topografie. Es muss nicht immer nur die Krankheit oder existenzielle Fragen sein. Sie haben in der Studie 4 Grundtypen identifiziert bei den Patientinnen und Patienten. Und der eine Typ, etwa ein Viertel, der will gar nichts mit Seelsorge oder Religion, Kirche am Hut haben. Die sind quasi draußen. Dann gibt es eine zweite Gruppe, die skeptisch gegenüber den Institutionen, aber offen für Spiritualität. Das waren mehr als 30%. Bei ihrer nationalen Studie waren das sogar 41%. Und das ist ja doch eine interessante Gruppe.
4: Mhm. Ja, das ist eigentlich für die Planung der Seelsorge der Zukunft im Gesundheitswesen fast die wichtigste Gruppe, weil es eine Gruppe ist, die offen ist für das, was Seelsorge bieten kann an Unterstützung, die sich aber bisher, und das hat unsere Studie auch gezeigt, zu wenig angesprochen gefühlt hat von der aktuell existierenden Form von Seelsorge, mindestens so, wie sie sich das vorstellen. Also das ist auch noch ein Thema, dass das Selbstverständnis der Seelsorge ein anderes ist, als wie sie öffentlich wahrgenommen wird.
3: Da wäre ja der Gap, dass sich die Seelsorge selbst sehr offen, auch interreligiös versteht, auch Religion beiseite lassen kann, wenn das gewünscht ist. Stichwort Spiritual Care, wo es eben mehr vielleicht um existenzielle Fragen geht, jetzt jenseits von einem kirchlichen Jargon, sage ich mal. Und auf der anderen Seite, auf Seiten der Patientinnen und Patienten, doch noch sehr stark dieses Label Kirche draufsteht.
4: Das hat ja ihr Beispiel sehr schön gezeigt von dieser Patientin, die sagt, ich habe zuerst gemeint, das gehe jetzt um Religion in diesem Gespräch und dann haben sie am Ende über englische Literatur gesprochen. Das ist schon lange so. Also die Seelsorge versteht sich sehr offen, ist eigentlich seit den 1970er Jahren eine Entwicklung in diese Richtung. Sie wird aber häufig noch nicht so wahrgenommen und das hat auch mit den Strukturen zu tun, also wie Seelsorge organisiert, eingebettet ist oder eben nicht eingebettet ist im Gesundheitswesen. Das Ganze ist noch sehr in Bewegung oder in einem Übergangsprozess.
3: Wenn Sie jetzt von den Strukturen reden, denke ich auch an die Listen, an die konfessionell gebundene Seelsorge, die dann eine Liste bekommt der römisch-katholischen Patientinnen und also als römisch-katholische Seelsorgerin diese aufsucht. Es gibt es ja aber auch andersrum, dass das Pflegepersonal zur Seelsorgerin kommt und sagt, du, ich glaube, da gäbe es Bedarf in Zimmer 53, gehst du mal vorbei. Auch da ist eine Veränderung im Gang.
4: Genau, das ist die zentrale Veränderung, würde ich sogar sagen, die Entwicklung von einem konfessionellen Verständnis der Spitalseelsorge zu einem Verständnis der Spitalseelsorge als Teil der Gesundheitsversorgung. Und das zeigt sich an dem Beispiel mit diesen Konfessionslisten. Es ist einfach eine andere Logik, ob ich mir sage, als Seelsorger bin ich zuständig zunächst mal für die Mitglieder meiner eigenen Kirche und ich arbeite sozusagen diese Listen ab. Die andere Möglichkeit ist es, nach einer klinischen Logik vorzugehen, also zu sagen, ich als Seelsorger muss doch zu den Menschen gehen, die mich am meisten brauchen, die am meisten leiden, wo der Unterstützungsbedarf am größten ist. Und das ist ein völlig anderes Vorgehen. Diese klinische Bedürfnislogik erfordert natürlich, dass man gut eingebettet ist, dass man das auch mitbekommt, dass jemand Unterstützungsbedarf hat und dass die Pflege und die Ärzte, Ärztinnen auch wissen, was die Seelsorge anzubieten hat.
9: Und das würde ja auch der religiösen Pluralisierung ein Stück weit gerecht werden. Also mittlerweile gibt es auch die muslimische Seelsorgerin im Spital.
4: Genau, diese religiös-spirituelle Pluralisierung ist ein ganz wichtiger Punkt, dass Seelsorge sehr individuell vorgehen muss, weil die Menschen halt sehr unterschiedlich sich verstehen. Diese Diversifizierung hat auch schon längst die Kirchen selber erreicht. Auch die kirchliche Bevölkerung ist überhaupt nicht homogen. Das sind sehr unterschiedliche religiös-spirituelle Profile. Es gibt auch mehrfach Zugehörigkeiten oder Kombinationen, hybride Spiritualitäten. Von daher ist ein sehr individualisierter Zugang gefordert.
9: Sie haben jetzt gesagt, wegkommen von der konfessionell gebundenen Seelsorge. Ich weiß auch von Seelsorgenden, denen das aber wichtig ist, dass quasi der Absender Kirche im weitesten Sinn oder zumindest der spezifisch religiösen Tradition sichtbar ist und damit auch Klarheit schafft, auch wenn das dann nicht heißt, dass man nicht offen für anderes ist.
4: Es gilt in dem Zusammenhang zwei Sachen zu unterscheiden und das ist ganz wichtig, diese Unterscheidung zu machen, nämlich die Frage, wo ist der Seelsorger, die Seelsorgerin selber beheimatet und das auch in ihre berufliche Tätigkeit einbringt. Also es braucht spirituelle Menschen in diesem Berufsfeld, ganz klar, und diese eigene spirituelle Herkunft und Verwurzelung muss auch transparent gemacht werden, wenn man gefragt wird. Also das finde ich ein zentraler Punkt. Und das andere ist, wie ist die Seelsorge adressiert? Zu wem geht sie? Für wen fühlt sie sich zuständig? Da gilt es, das zeigt unsere Studie auch sehr klar, diese größtmöglichste Offenheit anzuzielen.
9: Und das ist ja oft auch der Fall. Das habe ich jetzt von mehreren Leuten gehört, die an der Basis arbeiten. Ich habe im Vorfeld auch mit Martin Roth gesprochen. Er ist Studienleiter CRS Spital- und Klinikseelsorge an der Uni Bern und ich habe ein Zitat von ihm mitgebracht. Er sagt, natürlich können wir für alle da sein, egal aus welcher Konfession oder Religion jemand kommt oder auch einfach spirituell interessiert ist. Diese Offenheit lernen die angehenden Seelsorgenden in der Ausbildung. Aber, schreibt er, manchmal ist es wichtig, dass zum Beispiel eine muslimische Frau zu einer muslimischen Seelsorgerin gehen kann. Konfessionelle Seelsorge ist also schon auch wichtig.
4: Ich würde es so formulieren, es sind nach wie vor Religions- und auch konfessionsspezifische Kompetenzen notwendig für bestimmte Situationen. Es kann nicht sein, dass ein christlicher Seelsorger ein muslimisches Ritual vollzieht am Krankenbett einer Muslima. Ich meine, die Genderfrage ist auch noch mit zu berücksichtigen in diesem Zusammenhang. Das sollte dann so geregelt sein oder organisiert sein, dass in einem größeren Spitalseelsorgeteam halt diese unterschiedlichen Kompetenzen möglichst breit da sind.
9: Gerade wenn es beispielsweise um die muslimische Seelsorge geht, dann ist in den letzten Jahren ja das Bedürfnis oder auch das Angebot dafür gestiegen, finanziell, organisatorisch ganz anders aufgestellt, auch prekärer aufgestellt als die Landeskirchen. Im Kanton Zürich gibt es jetzt neu eine begrenzte Zeit die Finanzierung durch die Landeskirchen. Also das ist kantonal alles sehr unterschiedlich geregelt. Es gibt unterschiedliche Bedürfnisse. Das macht die Situation schon sehr komplex und anspruchsvoll.
4: So ist es. Man kann sagen, es ist auch ein Flickwerk halt, auch weil jeder Kanton auch ein eigenes Gesundheitswesen hat und das Verhältnis zwischen Kirche und Kanton auch nochmal anders geregelt wird
9: und bis so hin zu, wo die Leute angestellt sind, genau. Direkt beim Spital, von der Kirche entsendet.
4: Es gibt sehr unterschiedliche Modelle und deshalb gibt es jetzt auch seit Neuestem dieses Kompetenzzentrum für Seelsorge im Gesundheitswesen, wo die Kirchen in der Schweiz da versuchen, das zu koordinieren und gemeinsam in die Zukunft zu gehen.
9: Jetzt in der Studie zum Kanton Zürich haben Sie erstmals eben auch nach dem Modell gefragt, was wir jetzt schon ein bisschen skizziert haben. Was war da das Bedürfnis der meisten Patientinnen und Patienten?
4: Man kann allgemein mal sagen, die Schweizer und die Zürcher Bevölkerung ist gegenüber dieser Thematik pragmatisch eingestellt. Sie möchte Unterstützung in dieser Hinsicht, weil sie sich erhofft, dass dadurch sich ihre Gesundheitsversorgung verbessert, dass es ihnen eine Hilfe ist im Umgang mit der Krankheitssituation. Und entsprechend dazu wünscht sich eine Mehrheit der Zürcher Bevölkerung eine Seelsorge, die gut integriert ist ins Gesundheitswesen, also die da gut präsent ist, die offen ist für alle. Und sie möchte eine Seelsorge, die zertifiziert wird von einem Berufsverband, so wie es bei der Psychologie zum Beispiel der Fall ist.
9: In der Schweiz haben wir auch eine hohe Qualität in der Seelsorge. Die Ausbildungen sind in Zusammenarbeit mit den Unis, beispielsweise eben Uni Zürich oder Uni Bern, die da beide eine wichtige Rolle einnehmen. Es gibt auch einen Dachverband der Seelsorgenden im Gesundheitswesen mit aktuell etwa 240 Mitgliedern. Und Heiko Rüther, eines der Vorstandsmitglieder, hat mir gerade auch bezüglich dieser Integration geschrieben, Zitat: In der gemeinsamen Arbeit zum Berufsbild ist deutlich geworden, dass der größte Teil unserer Mitglieder sich in den vergangenen Jahren und Jahrzehnten an ihren jeweiligen Arbeitsorten, wenn auch in unterschiedlichem Ausmaß, in die Gesundheitsversorgung integriert haben und sich dies positiv auf ihre Tätigkeit und letztlich das Patientenwohl auswirkt. Unser Ziel als Berufsverband ist daher, die bereits erfolgte Integration zu vertiefen und zu festigen. Gleichzeitig frage ich mich, hat die Seelsorge da nicht auch etwas zu verlieren, nämlich eine gewisse Distanz und Unabhängigkeit, weil sie sich ja doch auch dem Gesundheitswesen mit Genesungszielen, Finanzorientierung ein Stück weit entziehen kann und vielleicht auch muss?
4: Ja, sie muss es auf jeden Fall. Also sie muss ihr spezifisches professionelles Profil behalten. Und ich sehe nicht die Gefahr, dass von der Seite her es ein Problem gibt, also dass die Seelsorge sozusagen geschluckt wird vom Gesundheitssystem. Diese Befürchtung ist manchmal da, die halte ich für irrational, weil diese Berufsgruppe so speziell ist, sich so unterscheidet von allen anderen Berufsgruppen, ist es völlig klar, dass die was anderes tun und dass die wo anders herkommen. Die Gefahr im Moment ist eher, dass wir dieses hohe Niveau, das wir haben, nicht behalten können, weil es zu wenig Seelsorgende gibt. Es gibt ein Rekrutierungsproblem im Moment und es gibt ein strukturelles Problem. Diese Integration, die geschehen ist in den letzten Jahrzehnten, steht strukturell und auch juristisch auf sehr wackeligen Füßen. Hat die Seelsorge zum Beispiel Einblick ins Patientendossier? Darf sie dokumentieren? Soll sie dokumentieren?
9: Also wenn das passiert man, ja teilweise aber schon.
4: Genau, es passiert zum Teil schon, aber rechtlich gibt es da viele Hürden zu nehmen, dass das im Rahmen des heutigen Datenschutzrechts auch wirklich gut abgedeckt ist. Braucht es nochmal neue Regelungen und Klärungen, wo man sich wie entscheiden muss, ist die Seelsorge ein Teil des Angebots dieser Gesundheitsinstitution oder kommt die Seelsorge von außen und wird dann halt nur zu Patientinnen zugelassen, die einer bestimmten Konfession angehören?
9: Ich möchte nochmals auf die Finanzierung zu sprechen kommen. Also beispielsweise eben Kanton Solothurn setzt den Rotstift an, dort soll gespart werden bei der Seelsorge. Kanton Appenzell-Ausserrhoden wollte die Regierung sparen, das Parlament hat das aber nicht akzeptiert und die Seelsorge konnte quasi gerettet werden. Kanton Aargau hat aufgestockt und Kanton Basel, da ist jetzt gerade noch mal was ganz anderes in der Planung. Dort wurde nämlich eine Stiftung gegründet als Trägerschaft für die Spital- und auch Gefängnisseelsorge. Die ist jetzt operativ noch nicht tätig, das ist im Moment noch Diskussion im Parlament. Aber interessant dort finde ich, dass eben nebst den öffentlich-rechtlichen Religionsgemeinschaften auch die zum Zug kommen sollten, die einfach eine kantonale, sogenannte kleine Anerkennung haben, also beispielsweise die Leviten. Wäre das ein Modell für die Zukunft, die diese Probleme und Herausforderungen, die Sie jetzt angesprochen haben, lösen könnte?
4: Ich finde das Modell von Basel-Stadt schon zukunftsweisend, nämlich dass man die wichtigsten Akteure sozusagen zusammenbringt. Der Staat, weil der Staat hat eine Aufgabe, eine Verantwortung für Menschen in Abhängigkeitsverhältnissen, gewisse Vollzüge zu ermöglichen, und dazu gehören eben auch religiöse und spirituelle Vollzüge. Die Gesundheitsinstitutionen haben ein Interesse, weil diese Dimension einfach zu einer guten Gesundheitsversorgung gehört. Im palliativen Bereich ist das ja auch ausdrücklich in den Leitlinien mit drin. Und die Glaubensgemeinschaften haben natürlich auch ein Interesse, dass hier eine qualitativ hochstehende Seelsorge angeboten wird. Und es ist sehr sinnvoll, wie das jetzt in Basel-Stadt gemacht wird, diese drei Gruppen gemeinsam in einem Verein zusammenzuschließen, damit man das gemeinsam organisiert. Ein Haken hat das Modell, nämlich dass es immer noch so von den Religionen als Kollektiven ausgeht. Also es wird der Individualisierung von Religion und Spiritualität noch nicht wirklich gerecht, weil diese Gruppe von Menschen, die keine Religionszugehörigkeit hat, aber sich als spirituell und oder religiös versteht, ist in diesem Verein nicht vertreten. Man müsste
9: vielleicht noch nicht vertreten.
4: Oder noch nicht vertreten. Genau, man müsste die auch irgendwie noch mit hineinnehmen, damit das wirklich in der Breite auch gut abgestützt ist.
9: Das ist ja auch eine Kritik der Freidenker, die immer wieder kommt, die für eine humanistische Seelsorge plädieren. Es gibt aber auch andere Entwicklungen, Stichwort Philosophical Care. Das ist vielleicht noch mal näher dran, auch an Spiritual Care. Ich höre bei Ihnen das sehr stark raus, dass Sie dafür plädieren, wirklich zukünftig in eine noch breitere Öffnung zu gehen.
4: Man muss, um die Gesamtentwicklung gut im Blick zu haben, ja sich bewusst sein, dass es noch eine Berufsgruppe im Feld gibt, die gut qualifiziert ist, um existenzielle Bedürfnisse abzuholen, nämlich die Psychologie. Und ich würde sagen, das, was von freidenkerischer Seite eingefordert wird und zum Teil auch von Menschen, die jetzt so dieses Projekt von Philosophical Care haben, wird letztlich von der Psychologie bereits sehr gut abgedeckt. Also ich sehe nicht unbedingt eine weitere Berufsgruppe neben Psychologie und einer Seelsorge auf den Weg zu schicken in diesem Feld.
9: Vielen Dank für das Gespräch, Simon Penkeller.
4: Vielen Dank auch Ihnen, Frau Burger, für diese sehr angeregte Unterhaltung.
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0: Die Nachrichten von SRF um 7 mit Juliette Schild. St. Gallen Fest heute. Nach dem Gewinn des Fußballcups feiern zehntausende Menschen ihre Mannschaft. Und für internationale Friedensmissionen steht immer weniger Geld zur Verfügung. Forscher warnen vor den Folgen für Menschen in Konfliktgebieten. Das Wetter, es ist heute sonnig und heiß bei 29 bis 32 Grad. 26 Jahre mussten die Fans des FC St. Gallen auf einen Titel ihrer Mannschaft warten. Gestern war es soweit, St. Gallen gewann den Schweizer Fußballcup. Und das wurde entsprechend gefeiert. Zehntausende Menschen empfingen das Team am späten Abend in der Innenstadt. Um 22 Uhr stemmte Captain Lukas Görtler den Pokal in die Höhe.
1: Seit 26 Jahren wartet ihr drauf, wieder einen Titel hier in St. Gallen zu feiern. Lasst uns einmal den Pokal hochheben zusammen. Ne?
0: Verteidiger Tom Gahl dankte den zahlreichen Fans für ihre Unterstützung.
2: Ich habe so viel Dankbarkeit. Ich würde den Menschen noch viel, viel mehr zurückgeben. Es ist Wahnsinn, wie die uns supportet haben. Ich kann es nur noch mal sagen, es ist wie ein Traum. Und ich habe es gesagt, lass uns heute alle feiern, aber auch in einem Verantwortungsbewusstsein und einfach eine super Zeit haben. Das haben wir uns alle verdient.
0: Die Polizei sprach in einer Mitteilung von rund 40.000 Personen in der St. Galler Innenstadt. Die Feier sei insgesamt friedlich verlaufen. Vereinzelt habe man wegen kleinerer Auseinandersetzungen intervenieren müssen. St. Gallen hatte den Cup-Final in Bern gegen Stade Lausanne-Uschi mit 3:0 gewonnen. Der Unfall eines Güterzugs im Gotthard-Basistunnel vor 3 Jahren beschäftigt die Politik weiter. Nach 9 Vorwürfen gegen die SBB wird nun die parlamentarische Aufsicht aktiv. In einem Gutachten wirft die Tessiner Staatsanwaltschaft der SBB Versäumnisse vor. Die Urner Ständerätin Heidi Zkraken will diese jetzt durch die Geschäftsprüfungskommission des Ständerats genauer prüfen. 2023 war ein Güterzug wegen eines gebrochenen Rads entgleist. Der Unfall verursachte einen Schaden von rund 150 Millionen Franken. Eine Tunnelröhre war über ein Jahr lang gesperrt. Die Zahl der bewaffneten Konflikte weltweit hat in den vergangenen Jahren zugenommen. Gleichzeitig sind internationale Friedensmissionen aber stark unter Druck. Das zeigt ein neuer Bericht. Manuel Risi.
3: Sie sind weltweit im Einsatz, um den Frieden in Konfliktgebieten zu sichern und dies oft unter gefährlichen Bedingungen. Die Soldatinnen und Soldaten der UNO-Blauhelm-Friedenstruppen. Doch während die Zahl der bewaffneten Konflikte zuletzt zugenommen hat, stehen diese internationalen Friedensmissionen stark unter Druck. Zu diesem Schluss kommt das Stockholmer Friedensforschungsinstitut SIPRI in einem neuen Bericht. Ende letztes Jahr waren knapp 79.000 Personen an 60 Einsätzen weltweit beteiligt, darunter UNO-Blauhelmtruppen sowie Polizeikräfte und zivile Beschäftigte. Das seien so wenige wie seit 25 Jahren nicht mehr, schreibt SIPRI. Die Folgen dürften mehr Konflikte sein, warnen die Forschenden, mit schwerwiegenden Folgen für die Zivilbevölkerung. Für den Rückgang nennt der Bericht mehrere Gründe. So fehle etwa zunehmend das Geld zur Finanzierung der Friedensmissionen. Allein die USA, der wichtigste Beitragszahler, schuldeten der Organisation Milliarden. Zudem sinke die Unterstützung für die UNO-Institutionen und im UNO-Sicherheitsrat erschwerten die ständigen Mitglieder mit Vetodrohungen und harten Forderungen Entscheide zu Friedensmissionen. Die SIPRI-Forschenden mahnen deshalb, es brauche wieder mehr Engagement der Staatengemeinschaft, um diese Form der Konfliktbewältigung weiterführen zu können.
0: Zu weiteren Meldungen aus dem Ausland. In Madrid haben zehntausende Menschen gegen die steigenden Wohnkosten in der spanischen Hauptstadt und in anderen großen Städten des Landes demonstriert. Die Kundgebungen wurden von Mieterinnen und Mieterorganisationen sowie von Gewerkschaften organisiert. Laut Medienberichten haben sich die Mieten in Spanien innerhalb eines Jahrzehnts verdoppelt. Und China hat 3 Raumfahrer zur Raumstation Tiangong geschickt. In der Wüste Gobi ist eine chinesische Trägerrakete gestartet. Die 3 Raumfahrer sollen nun Experimente durchführen und einen Langzeitrekord aufstellen. Zum ersten Mal soll ein chinesischer Raumfahrer rund 1 Jahr lang im All bleiben. Nochmals zum Sport und zur Eishockey-WM in der Schweiz. Dort gewann am Abend Finnland gegen Österreich mit 5:2 und die Slowakei verlor gegen Kanada 1:5. Zuvor gewann Dänemark gegen Italien 3:2 nach Penaltyschießen. Lettland schlug Großbritannien mit 6:0. Und in der Formel 1 hat WM-Leader Kimi Antonelli im Mercedes den GP im kanadischen Montreal gewonnen. Zweiter wurde Lewis Hamilton im Ferrari und dritter Max Verstappen im Red Bull. In der WM-Wertung baut Antonelli seinen Vorsprung auf Teamkollege George Russell auf 43 Punkte aus. Soweit die Meldungen. Und auf die Wetteraussichten. Heute geht es sonnig und heiß weiter mit 29 bis 32 Grad. Über den Bergen bilden sich tagsüber ein paar Quellwolken. Das waren Nachrichten von Radio SRF. Verantwortlich Manuel Risi.
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5: Feiertage, freie Zeit, für die meisten zumindest. Vielleicht auch wieder mehr Zeit, um mal ein bisschen zu lesen. Ob jetzt beim Städtetrip im Café, in der Berghütte oder vielleicht sogar am Strand. Einige Regionen in der Schweiz haben ja jetzt im Mai richtig lange Ferien. Wir hätten da auf jeden Fall den perfekten Lesestoff für Sie. Bücher, ausgewählt von der Jury. Bücher unter anderem von so bekannten Namen wie Siri Hüstfeld oder Robert Menasse. Die SRF2-Sendung Literaturclub Bestenliste vom Mai wiederholen wir für unser Feiertagsprogramm.

0: Zahle zusammen.
1: Ich schlafe vor, wir tauchen gerade ein in diese Liste. Auf dem ersten Platz steht der Roman «Weil ich Ruth bin» von der Schweizerin Julia Weber. Simon, das Buch ist mit Abstand der absolute Spitzenritter. Du hast das Buch gelesen. Ist das richtig, dass es oben rausschwingt?
0: Also ich finde es richtig, dass das Buch auf dem ersten Platz von der besten Liste steht. Ich glaube, es ist auch vielleicht ein bisschen bezeichnend, dass das jetzt zum dritten Mal auf dieser Liste ist und jetzt fängt es auf dem ersten Platz. Aber es braucht halt ein bisschen Zeit. Es ist ein dickes Buch, es ist ein bisschen ein anspruchsvolles Buch. Man muss sich darauf einlassen und ich kann das eigentlich jetzt nur so interpretieren, dass jetzt genug Leute Zeit hatten, sich auf das Buch einzulassen und gesehen haben, wie gut das ist. Und darum ist es so weit oben auf dem ersten Platz.
1: Simon, ganz kurz etwas zum Inhalt.
0: Also es ist die Geschichte von einer ganz speziellen Protagonistin, von der Ruth. Die hat magische Fähigkeiten. Und zwar kommt sie als Baby mit einem Fell auf die Welt. Das ist schon die erste Besonderheit von ihr. Und sie kann später im Leben Leute in Tiere verwandeln, indem sie mit ihnen schläft. Und das ist darum besonders, weil das natürlich eine Faszination auslöst bei den Leuten, bei allen außerhalb. Weil die Leute sich auch auf eine neue Art kennenlernen, indem sie selber ein Tier werden. Also sie kann den Leuten zeigen, wie man auch noch leben könnte. Und ihre magischen Fähigkeiten geben ihr, der Ruth selber, eigentlich die Möglichkeit, unabhängiger, selbstständiger, weniger fremdbestimmt zu leben in der Gesellschaft. Das ist sehr toll, das ist eine grosse Chance für sie. Aber man sieht auch im weiteren Verlauf von dem Buch, das kommt auch mit diversen Schwierigkeiten und Risiken.
1: Also eine magische Geschichte, die uns einen anderen Blick aufs aktuelle Zeitgeschehen gibt. Julia Weber, «Weil ich Ruth bin». Das Buch hat 464 Seiten und ist erschienen im Limmat Verlag. Auf Platz 2 steht «Ghost Stories» von der US-amerikanischen Schriftstellerin Siri Hustvedt. Ein Erinnerungsbuch. Siri Hustvedt schreibt über ihren Mann, den berühmten Autor Paul Auster, der vor 2 Jahren verstorben ist. Ich in dieser Runde habe das Buch gelesen, darum kann ich ein bisschen etwas dazu sagen. Siri Hustvedt erzählt von ihrer gemeinsamen Zeit mit ihrem Mann, wie sie in New York ihn kennengelernt hat und dann nach Brooklyn gezogen ist. Er war damals schon berühmt und sie noch ganz am Anfang von ihrer Karriere. Und ja, 40 Jahre haben sie zusammen verbracht, haben sich gegenseitig gepusht und sind in der Szene bewundert worden als das schönste Schriftstellerpaar überhaupt. Bis dann tragischerweise die Diagnose vom Krebs ist gekommen. Und ja, Siri Hustvedt musste einen Umgang mit dieser Diagnose finden und dann auch mit dem Sterben von Paul Auster.
0: Also schwerer Stoff, so eine Beziehungsgeschichte, vom Ende her eigentlich ja aufrollen, weil eben die Anlage für das Buch ist ja offensichtlich die Krebsdiagnose von Paul Auster. Ich habe es noch nicht gelesen. Ich mag Siri Hustvedt ihre Art zu schreiben, aber du hast es gelesen. Ist es nicht? Also dunkt mich jetzt relativ deprimierend.
1: Also es ist unglaublich traurig, das Buch. Aber gleichzeitig eben auch so äußerst intensiv, weil man merkt, wie die zwei Personen sich geliebt haben und sich gegenseitig befruchtet haben. Und wäre die Liebe nicht so gross, wäre natürlich auch der Verlust nicht so gross, oder? Und das ist wiederum das Tröstliche, weil die haben ihre Zeit gehabt und ihre Hustvedt findet jetzt im Schreiben sozusagen wieder einen neuen Umgang und Halt und holt ihren Mann auch so wieder nach.
2: Ich habe irgendwo gelesen, oder auch gehört in einem Interview, bin ich ganz sicher mit ihr, im Zusammenhang mit dem Buch, dass sie gesagt habe, dass er das Buch toll fände, wenn er noch leben würde. Kannst du sagen, warum? Oder ist es, eine Art wie ein kindergemeinsames Trotz zum Tod?
1: Nein, es ist einfach ungemein persönlich. Und es gibt Einblick in ihre Zeit, in ihr Arbeiten, in ihre Gedankenwelt, in Umgang mit einschneidenden Erlebnissen. Es ist so reichhaltig. Und gleichzeitig, Paul Auster hat ja auch eine Trilogie über New York geschrieben. Es ist für mich auch ein New York-Buch. Also, man geht mit der Siri Hustvedt in ihr Brownstone-Haus rein, durch einen engen Gang Richtung Hintergarten, wo sich die Wohnräume öffnet. Und dann geht man langsam die Stege darauf in ihre Arbeitsräume, die sozusagen das Innerste sind. Und so kommt mir das Buch vor beim Lesen. Platz 2 also, Siri Hustvedt, «Ghost Stories», übersetzt vom Uli Aumüller und der Grete Osterwald. Das Buch hat 400 Seiten und es ist erschienen im Rowohlt Verlag. Wenn Sie jetzt Ihre Hüste auch auf eine sehr persönliche Weise

0: 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Und meine Kollegin Katja Schönherr hat mit ihr geredet. Und auch für sie war das eine ganz besondere Begegnung. Kommen wir zu einem von meinen Lieblingsautoren, weil er immer politisch engagiert schreibt. Der Österreicher Autor Robert Menasse. Er ist bekannt, ein grosser Verfechter zu sein für den europäischen Gedanken. Doch mit der EU als Institution hat er so seine Reibungspunkte. In seinen Romanen nimmt er gern darum die EU-Bürokratie auseinander. Michael Simon, der Robert Menasse hat ja so einen ungemein schwarzen Humor. Und gleichzeitig verhandelt er äußerst ernsthafte Themen. Geniessen dir das auch so, amigs bei der Lektüre?
1: Ich glaube, das eine ist das, was anderes bedingt. Also, die Bücher über Europa, die könnten sicher zu trocken sein, wenn die Seite, wenn der Spott oder die satirische Seite nicht wäre. Also ich bin sehr froh drum. Ich bin sehr froh um den pro-europäischen Gedanken, den er vertritt. Das ist sehr wichtig innerhalb von der europäischen Literatur oder von der deutschsprachigen Literatur, dass es so eine Figur gibt. Aber wenn das jetzt einfach nur trocken und bejohend ist, sondern nicht kritisch ist und auch nicht lustig wäre, könnte ich mir das jetzt nicht vorstellen.
2: Ich habe das Gefühl, so die Art von Programmliteratur, die du beschreibst, da hätte ich überhaupt keine Lust drauf. Also es lebt von dieser Satire, wo er vor allem, also ich meine, die Hauptstadt, das erste Buch, wo von ihm in dieser Europa-Reihe gekommen ist, da lässt er ja so durch Brüssel rennen. Das ist das grosse Bild, oder? Es ist wirklich eigentlich die grosse Schweinehatz durch die Stadt durch, und damit durch die Europäische Union. Das ist schon ein gutes Bild und von solchen Sachen lebt es, ich bin voll einverstanden.
0: Sein neues Buch heisst «Die Lebensentscheidung». Es steht darauf, dass es eine Novelle sei, also ein sehr kurzes Buch über ein Ereignis. Er hat damit die Jury überzeugt. Um was geht es da in dieser Lebensentscheidung?
2: Es ist eine Entscheidung fürs Leben, oder hat mindestens die Hauptfigur das Gefühl, sage ich es. Das ist ein EU-Beamter, ein Angestellter von der Europäischen Kommission. Der ist dort langsam so ein bisschen aufgestiegen. Der ist Ende 50 und entscheidet sich, ich höre jetzt auf. Ich gehe in frühe Pension. Weil er gemerkt hat, dass das, was er sich jahrzehntelang mit viel Feuer dafür eingesetzt hat, den europäischen Gedanken, die Kommission für sich zu bringen, am Schluss ist es für nicht so viel. Und man wird dann doch von mächtigen Interessenverbänden abgeblockt. Und irgendwie geht dann der Weg, wo entschieden wird, doch noch jemand anders durch. Da kannst du mit noch so viel heiligem Eifer dahinter. Am Schluss kommt nicht das raus dabei, was eigentlich sollte, wenn man sich so fest einsetzt. Das ist sein Gedanke. Und darum sagt er, ich schmeiß jetzt an und will noch eigentlich ein Leben können leben. Also eine Entscheidung fürs Leben, weil er auch merkt, ich habe wahnsinnig viel verpasst in dieser Zeit. Wegen dem.
0: Was mir jetzt da gerade in den Sinn kommt, ich meine, eben irgendwie frustriert, gescheitert, schiesst alles an. Gott, ist das auch ein bisschen persönlich gefärbt? Hat Robert Menasse auch ein bisschen genug von der EU und dieser Bürokratie? Hat das alles nichts gebracht, all seine Bücher, die er über das geschrieben hat?
2: Das kann ich nicht beurteilen. Ich weiss aus einem Interview mit ihm, dass er nicht vorgehabt hat, ein Buch über die EU zu schreiben, das mal, oder das behauptet er mindestens. Er hätte nämlich eigentlich eine Beziehungsgeschichte schreiben wollen. Und dazu komme ich dann gerade. Es hätte sich aber der ganze EU-Gedanke so aufgedrängt, also er hat es nicht ganz können loslassen, er hätte ja müssen einen EU-Beamten annehmen, aber er hat gedacht, indem ich den am Anfang weggehen lasse von der EU, ist es dann damit erledigt und dann geht es um das, was eigentlich geht, weil nämlich die Lebensentscheidung sehr tragischerweise nicht wirklich eine Lebensentscheidung kann sein. Der Franz Fiala, die Hauptfigur, der kommt ganz kurz, nachdem er aus der EU davon geht, eine Diagnose über, er hat einen tödlichen Krebs und er hat nicht mehr lange zu leben. So. Das heisst, er ist eigentlich nachher, also seine Zeit läuft ihm davon. Und was noch schlimmer ist, seine Mutter lebt noch und ist aber auch krank. Und die belauert sich nachher die ganze Zeit. Also er will seiner Mutter die unglaubliche Belastung nicht zumuten, dass er stirbt vor ihr. Weil er das Gefühl hat, er geht sowieso so schlecht. Das kann jetzt nicht sein, dass das auch noch auf ihr lastet. Und sie will ihm partout nicht von ihrer Krankheit erzählen. Und dann ist es wirklich, also es ist eigentlich so ein gegenseitiges Belauern in einer sehr engen, aber auch also in einer sehr engen Beziehung zwischen Mutter und Sohn. Aber die haben natürlich auch viel verpasst. Die haben an anderen Orten gelebt. Er hat in Brüssel, sie in Wien, haben sich selten gesehen. Und jetzt wäre der Moment, wo sie könnten wieder etwas aufholen und beide wissen, das geht nicht, aber sie sagen es einander nicht.
1: Passen die beiden Seiten zusammen? Also auf der einen Seite hast du die EU-Seite, oder? Wo er immer wieder anspricht in seinem Buch. Bei mir auf der anderen Seite hast du die Beziehung zwischen Mutter und Sohn, wo an sich schon ein Kosmos wäre. Dann hättest du noch die ganze Geschichte von «Ich bin endlich frei, aber ich bin todkrank».
2: Mhm.
1: Und das spiegelt sich dann noch einmal in der Mutter. Also passen die Seiten zusammen, die von dem, die vielen verschiedenen?
2: Ich finde, er bringt das super zusammen. Weil er auch, also das ist voll so, fast Sätze wie Aphorismen, wo man so könnte alleine stehen lassen. Ich habe da einen dabei, nehme ich schnell vor. Plötzlich waren 20, 30 Jahre vergangen, im Rhythmus des noch nicht, nicht mehr. Immer wieder war die Zeit für etwas noch nicht gekommen, immer wieder war es für etwas zu spät. Und das gilt sowohl für sein Leben in der EU als auch für sein Leben mit seiner Mutter. Das ist wirklich super auf den Punkt gebracht und sehr, sehr schön kondensiert, eben in dieser Novellenform. Das ist nicht ein 400-seitiger Roman, das sind nur 150 Seiten.
0: Der Robert Menasse ist also auf dem Platz 3 von unserer Bestenliste im Mai, wo eine Jury aus Buchhändlerinnen, Bibliothekaren, Literaturvermittler und auch Vertreterinnen von Literaturinstitutionen zusammenstellt. Jetzt punktmäßig abschliessend, gibt es da noch Luft nach oben, Simon?
2: Das kann ich nicht so gut beurteilen. Ich habe das Gefühl, das ist jetzt weniger ein Buch wie das von Julia Weber, wo wirklich ein bisschen Zeit braucht, um so können gären und ruben und dass die Leute sich wirklich darauf einlösen, weil es ist ja kurz und es ist auch relativ klar in seinem Stoff, klar vermittelt. Es kann schon sein, dass der noch weiter aufspringt, aber zu einer Prognose versteigen mag ich mich nicht.
0: Dann gab es zum Buch Robert Menasse, «Die Lebensentscheidung». Das Buch hat 158 Seiten und ist erschienen im Surkamp Verlag. Michael, der neue Roman vom deutschen Autor Markus Orts tönt so optimistisch. Um was geht's in die Enthusiasten im Detail?
1: Ich fange jetzt mal nicht beim Titel an. Es geht um die Frage letztlich, was passiert, wenn KI plötzlich in der Lage wäre, bessere Kunstwerke, bessere Romane zu schreiben oder zu finden, als die menschliche Fantasie. Und die Enthusiasten, das ist eine Familie, die im Zentrum steht von diesem Buch. Das ist eine Familie von buchbegeisterten Leuten. Das ganze Haus, wo die Kinder drin aufwachsen und wo die beiden Eltern wohnen, ist übersät von Büchern. Voll. In jedem Gestell, in jedem Zimmer hat es ganz viele Bücher. Ohne irgendwelche Ordnung, aber jeder weiß, wo was steht. Das ist so die Grundlage. Und die Figur, die im Zentrum steht, ist der älteste Sohn von dieser Familie. Der ist ein vollkommener Fan von dem Lawrence Stern. Das war ein Autor aus dem 18. Jahrhundert, der ein ganz bekanntes Buch geschrieben hat, nämlich «Leben und Ansichten» von Tristram Shandy, «Die Gentleman». Und das wiederum ist ein Buch, das so verrückt ist, wie beispielsweise «Don Quixote» oder «Moby Dick», also ein grosses Erzählbuch ist. Und von dem taucht dann plötzlich ein zehnter Band auf. Es gibt 9 und jetzt taucht der zehnte Band auf und der Typ, der wird alles machen, um den zehnten Band zu bekommen. Er würde sogar auch jemanden umbringen, problemlos. Und dann, über den auftauchten zehnten Band, entwickelt sich dann eben die Diskussion KI versus menschliche Fantasie.
2: Also weil der zehnte Band von einer KI geschrieben ist?
1: Also ich würde es ja nicht verraten. Aber natürlich, sonst können sich ja das die Klammer nicht auftun von diesem Buch.
2: Und wie ist jetzt das? Also das Thema KI ist ja total virulent im Moment. Dreht das? Also funktioniert die Auseinandersetzung in diesem Buch? Und was kommt dabei raus?
1: Also es ist wirklich die Annahme. Es ist wirklich die Annahme, das ist ja heute tatsächlich noch nicht so. Aber es ist wirklich die Annahme, dass die KI besser geworden ist auch in Fantasie und in Kunst.
2: Sie kann tatsächlich kreativ.
1: Sie kann kreativ sein und sie kann nicht einfach nur nachmachen. Mhm. Oder Sachen zusammenstellen, die sie irgendwo her hat. Und um das geht es dort. In der Realität sind wir da noch an einem vollkommen anderen Punkt. Und ausgehen tut es tatsächlich, ja, das wird jetzt wirklich nicht verraten, aber ich habe mit dem Autor können reden und der hat gesagt, ich würde mir lieber die Hand abhacken, als der KI die Möglichkeit geben, dass sie das kann.
0: Also, abschließende Frage, braucht man auch eine KI, um das Buch zu lesen? Also Nein. Ist es herausfordernd zum Lesen?
1: Es ist wahnsinnig lustig. Es feiert die menschliche Fantasie. Es ist ähnlich wie der Tristram Shandy. Es passiert ganz ein Haufen verrücktes Zeug. Es ist ein Erzähl, Führwerk, kann man wirklich sagen, wo aber sehr gescheit und sehr, sehr informiert ist. Es richtet sich gleichzeitig an Leute, die wahnsinnig gerne lesen, wo tolle Geschichten möchten lesen und gleichzeitig an Nerds, die vielleicht früher noch Mad gelesen haben oder Monty Python Fans sind. Das ist etwas, wo ein bestimmtes Publikum abdeckt, aber weit, weit darüber hinweg geht. Und man muss den Tristram Shandy nicht kennen, um das toll zu finden. Es gibt, man kann Fan sein von anderen Sachen und trotzdem das Gefühl haben, es gibt etwas Einzigartiges auf der Welt, wie beispielsweise Literatur oder Kunst, und dass das zu beschützen ist und dass das auch zu feiern ist.
0: Aber ich höre raus, also das ist genau ein Buch, wo du Hände und Füße würdest ins Feuer dafür legen. Es ist auf Platz 4. Wo würdest du es am liebsten sehen?
1: Ich sehe das Buch durchaus auf Platz 1. Ich finde es etwas vom Speziellen, wo in dem Frieden geschrieben worden ist. Ich sehe es aber auch auf dem Platz 380. Es ist vollkommen wurscht. Das Buch ist gut unabhängig von jeder Liste, die jemals irgendjemand rausbringen will. Das kann irgendjemand sein und es wird sein Publikum finden. Vielleicht ist es kein Mainstream-Publikum, das kann ich nicht beurteilen, aber ich kann mir vorstellen, dass es auf Platz 1 kommt. Ich habe übrigens eine super Kritik gelesen von unserem früheren Kollegen Julian Schütt, der das Buch auch entdeckt hat, dass ich glaube, die Literatur-Nerds, die Gumpen drauf.
0: Markus Orts, «Die Enthusiasten», das Buch hat 368 Seiten. Es ist erschienen bei Galliani Berlin. Ein weiterer Titel, den du, Michael, gelesen hast und darum kannst einordnen. Vermutlich ist es etwas ganz anderes als das, was wir vorher gehört haben. Es sind Erzählungen von Gianna Olinda Gadonau und die Erzählband heisst «Am Kantenhain». Inwiefern ist das völlig nicht zu vergleichen?
2: Also ich sehe schon mal, es ist viel dünner als das Buch von Markus Orts.
0: Ja, aber es hat auch so viel Farbe auf dem Cover wie «Die Enthusiasten».
2: Das stimmt.
1: Du hast ja beide Titel KI. Ich weiß es nicht. Ich meine, die Umschläge. Keine Ahnung. Ja, es fällt mir sowieso auf, die meisten Bücher, die im Moment rauskommen, sind irgendwie so Ölgemälde jetzt vorne drauf. Und das haben jetzt beide hier auch. Also, ich würde nicht abschwenken, ich würde erzählen, um was es geht. Was ist die Frage? Entschuldigung.
2: Was ist anders? Und ich habe gesagt, ich sehe, es ist viel dünner.
1: Genau, es ist sehr viel dünner und das hängt auch damit zusammen, dass es halt Kurzgeschichten sind. Es sind 11 Kurzgeschichten in diesem Buch, die hier versammelt sind. Und die sind erstaunlich stark. Es stellt sich etwas ein, was man eigentlich nur mehr erlebt, wenn man wirklich bei grossen Autoren Kurzgeschichten liest. Dass man innerhalb von kürzester Zeit in eine Welt gefangen wird, in eine Stimmung gefangen wird, in eine Themenstellung gefangen, reinkommt und dort nicht mehr rauskommt. Und dann, wie verrückt, muss durch die Geschichte durchlesen, bis man wieder fertig ist. Gewisse sind nur ein paar Seiten lang, andere sind um die 40 Seiten lang. Und das ist jedes Mal eine neue Welt, die ich ganz speziell finde. Es ist irgendetwas zwischen Realismus und Fantasie, irgendetwas in wo mich fast ein bisschen auch an Träume erinnert. Und trotzdem ist alles wieder abgestützt auf Realität. Das sind tolle Geschichten, die mir sehr gefallen haben.
0: Sie ist eine Bündner Autorin. Ist auch Setting dort verortet?
1: Es gibt ein, zwei Momente, wo man merkt, das spielt in dieser Gegend. Es gibt einen Moment, wo in einem Zug ist, kurz vor Chur, aber der Zug könnte ja auch kurz vor Hannover sein oder kurz vor Timbuktu. Das ist völlig wurscht. Das bezieht sich nicht auf das Engadin. Es gibt auch eine Figur, die im Engadin aufgewachsen ist. Es gibt auch autobiografische Bezüge. Aber die Themen, die verhandelt werden, anders sein, speziell sein, auch das Fantastische und so weiter, das ist alles nicht unbedingt, das muss nicht im Engadin stattfinden, das kann überall stattfinden.
0: Du hast gesagt, es sind 11 Erzählungen, sie sind eigentlich ganz unterschiedlich. Wenn du jetzt dich fokussierst und was springt dich gerade an? Eine Figur? Welche wäre da?
1: Ich möchte auf die erste Geschichte kurz zu sprechen kommen, die hat mich wirklich auch gerade so von hinein gezogen. Das ist eine Frau, die plötzlich nicht mehr auftaucht von einem Gigabauerladen, Cellobauerladen in einer Stadt. Die Frau hat auch Wurzeln in Indien, wie die Autorin auch, ist auch im Engadin aufgewachsen und taucht jetzt in irgendeiner Mittellandstadt in der Schweiz auf. Man weiss nicht genau, in welcher. Vielleicht ist es auch in der Westschweiz, könnte auch sein. Und zwischen diesen zwei, dem Gigabauer, die sind um die 30 und dieser jungen Frau entsteht so eine Art Geschichte, wo man nicht weiss, ist es eine Liebesgeschichte. Sie treffen sich nur am Dienstag oder am Donnerstag. Und es geht im Zentrum von dieser Geschichte steht dann ein Hund. Und es kommt dann irgendwann mal raus, wo der Hund herkommt. Und am Schluss fahren sie zusammen sehr, sehr weit, um den zu beerdigen, weil der dann nicht stirbt. Weil er muss dort hin, wo er am Anfang hergekommen ist. Und das ist so irreal auf der einen Seite und so folgerichtig auf der anderen Seite, dass man auch den ganzen Zauber, der in dieser Geschichte hineinsteckt, spürt. Und ab dem Moment, wo man diese Geschichte gelesen hat, liest man den Rest auch.
0: Das also zum Buch von der Gianna Olinda Gadonau. Es heisst «Am Kantenhain». Es hat 133 Seiten und es ist erschienen im Lenus Verlag.
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0: Rund 40.000 Menschen haben am späten Abend in der St. Galler Innenstadt ihre Fußballmannschaft gefeiert und den Cup-Gewinn. Laut der Polizei ist die Feier insgesamt friedlich verlaufen. Vereinzelt habe man wegen kleinerer Auseinandersetzungen intervenieren müssen. St. Gallen hatte den Cup-Finale in Bern gegen Stade Losanouschi mit 3:0 gewonnen. Internationale Friedensmissionen stehen derzeit unter Druck. Das zeigt ein Bericht des Stockholmer Friedensforschungsinstituts SIPRI. Ende Dezember seien knapp 79.000 Personen im Einsatz gewesen, unter anderem UNO-Blauhelm-Truppen. Das seien so wenige wie seit 25 Jahren nicht mehr. Hauptgrund für den Rückgang seien weniger finanzielle Mittel für UNO-Friedensmissionen. Und die Resultate von der Eishockey-WM in der Schweiz. Am Abend gewann Finnland gegen Österreich 5:2. Die Slowakei verlor gegen Kanada mit 1:5. Zuvor gewann Dänemark gegen Italien 3:2 nach Penaltyschießen. Und Lettland schlug Großbritannien mit 6:0.
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2: Ihr Informationssender über die Feiertage. Zeit für Hintergrundthemen, für lange Gespräche, aber auch für Themen, die einen vielleicht inspirieren und zum Nachdenken anregen können. Jetzt reden wir über etwas, das jeder und jede von uns rund 20.000 Mal am Tag macht. Atmen. Es hält uns am Leben klar, aber Atmen kann auch heilende Kräfte haben. Darüber reden wir mit der Psychologieprofessorin Isabel Jobeck aus Berlin. Sie macht seit Jahren Studien darüber, wie uns langsames, aber auch sehr schnelles Atmen helfen kann. Dieses regulierte Atmen soll nämlich Stress lindern können, Anspannungen lösen, den Blutdruck regulieren und sogar Ängste und Depressionen heilen oder lindern. Über all das hat Barbara Bleisch in Sternstunde Philosophie Zimmer 42 mit Isabel Jobeck gesprochen. Wir wiederholen die Sendung für das Feiertagsprogramm, wo wir alle vielleicht etwas mehr Zeit haben, mal durchzuatmen. Und die erste Frage an die Psychologin: Ist unser Atem ein Wundermittel?
3: Eigentlich ja. Das Interessante ist, dass es natürlich so ein natürliches Werkzeug ist. Wir laufen die ganze Zeit damit rum und leben damit, buchstäblich bis zum letzten Atemzug. Und oft sind wir uns aber gar nicht bewusst darüber, dass es eigentlich, wenn man so will, das einzige Werkzeug ist, mit dem wir unser autonomes Nervensystem tatsächlich bewusst steuern können. Und zwar relativ schnell sogar. Also wenn wir in sehr stressigen Situationen sind, wirklich 2-3 Mal tief auszuatmen. Vor allem die stärkere, längere Ausatmung versus der Einatmung. Die beruhigt uns sofort. Also es ist eine direkte Kopplung von Herz zu Gehirn. Und das ist total schön. Über den Vagusnerv stößt da den Parasympathikus an und wir werden sofort ruhiger. Das ist ganz, ganz toll natürlich.
4: Jetzt hast du schon gesagt, eigentlich eben ist das ja anerkannt. Und ich finde wahnsinnig interessant, dass in der Tradition sozusagen, wenn man auch in der Philosophie guckt oder in der verschiedenen Weltreligionen, spielt der Atem ja immer schon eine riesengroße Rolle. Warum hat denn die Schulmedizin das irgendwann so außen vor gelassen? Oder kommt mir das nur so vor?
3: Das ist eine sehr gute Frage, die ich dir tatsächlich nicht wirklich beantworten kann, wobei man ja schon sagen muss, du hast recht, also traditionell fast alle Völker dieser Welt und auch Religionen haben eine ganz enge Assoziation zwischen Atem und Geist oder Spirit und Seele natürlich schon immer gehabt. Und die moderne Schulmedizin, ja, die hat sich sehr schnell fokussiert auf Dinge vielleicht, die vermarktet werden können. Ja, beziehungsweise da, wo das Geld drin ist, wird Forschung natürlich sehr viel größer aufgebaut und supportet. Vielleicht ist das ein Punkt.
4: Jetzt zuerst vielleicht mal zu diesem Hyperventilieren, wo du eigentlich im Moment ja auch am meisten jetzt Arbeit drauf verwendest, das zu erforschen. Du hast gesagt, im Yoga spielt das Atmen ja auch eine große Rolle und tatsächlich kenne ich das auch so ein bisschen vom Yoga, jetzt nicht hyperventilieren, aber es gibt ja auch das sogenannte Kapalabhati, das Feueratmen. Ja. Ab wann spricht man denn wirklich von Hyperventilation?
3: Ja, also wir nutzen das in dem Kontext, um anzuzeigen, dass die Atmung schneller wird. Ja, und das ist vielleicht auch gut, dass wir darüber sprechen, weil Hyperventilation, das schreckt vielleicht die einen oder den anderen erstmal hier ab. Ne? Also es geht bei uns, wenn wir sagen Hyperventilation oder kontrollierte Hyperventilation, wirklich um schnelles Atmen, wo kaum eine Pause ist zwischen Einatmen und Ausatmen. Deswegen wird das auch häufig zirkuläre Atmung genannt, weil Einatmung und Ausatmung so wirklich aufeinander in relativ schneller Abfolge.
4: Also schon ein bisschen wie dieses Feueratmen im Yoga. sogar.
3: Ja, aber fast sogar ein bisschen langsamer, weil wir machen das tatsächlich, das muss, damit wir das so ein schnelles Atmen nennen, muss das zumindest 15 Minuten lang gemacht werden, damit diese Effekte sich einstellen. Und so schnell, so lange am Stück kann man so ein Kapalabhati oder so eine Bastrika-Atmung fast gar nicht machen, wenn die sehr schnell ist. Also ich kenne die vom Yoga auch, dass die zum Teil sehr schnell ist. Mhm. So schnell machen wir das zum Beispiel beim Conscious Connected Breath oder auch beim holotrophen Atmen. Das sind Namen für solche Atemtechniken, die es jetzt gibt in diesem schnelleren Bereich. So schnell ist das in der Regel nicht, weil man es eben deutlich länger noch durchhält. Ja.
4: Erstmal muss ich schon sagen, es klingt für mich ein bisschen unangenehm. Ich denke dabei an Schnappatmung und das bekomme ich zum Beispiel, wenn jemand in der Tram oder im Zug sehr lange, sehr laut facetimet, dann kriege ich Schnappatmung. Also das ist ja das, was wir damit assoziieren. Schnell atmen ist eher was Aggressives. Ich bin wütend, ich kriege keine Luft mehr.
3: Deswegen ist mir wichtig zu sagen, ich kann es ja mal kurz vormachen, was hier so eine typische Frequenz ist, wie wir das machen bei diesen aktiven Atmen.
4: Gerne.
3: Ja, das ist... Ja, also es ist durchaus schnell, aber es ist jetzt nicht so eine Hechelatmung, sowas. Also sowas ist
4: gut.
3: Nicht.
4: Also schon mal beruhigend.
3: Das wird mir auch ein bisschen schwindelig.
4: Kein Gehechel hier. Aber was du jetzt gemacht hast, das ist trotzdem so, wenn man das relativ lange macht, dann kann man, so sagen deine Studien oder so sagt auch deine Erfahrung, da möchte ich auch gerne noch ein bisschen mehr davon hören, wenn ich darf, da kann man richtig in Trance kommen.
3: Ganz genau, so ist das. Was mir aber noch wichtig ist zu sagen, ist, dass wenn wir Breathwork machen, dann ist es beileibe nicht reduziert auf den Atem, sondern das ist wirklich eingebettet in eine ganze Session, die so um die 2 Stunden dauert, wo erst verschiedene Übungen gemacht werden, um den Körper reinzukommen. Typischerweise passiert das in der Gruppe, zum Beispiel 6 oder 8 Personen. Dann geht's in so eine aktive Atmung rein, die dauert dann meistens 25 Minuten, eine halbe Stunde. Die ist unter Musik, die häufig stark emotionalisierend ist, die auch so ein bisschen was wie eine Reise hat. Das heißt, die ist häufig zum Beginn eher schneller und so, dass man fast mit tanzen möchte, wobei man es im Liegen macht, zum Teil auch mit einer Augenbinde, damit man sehr in seinen eigenen Prozess reingehen kann. Das ist ganz ähnlich, wie das mit klassischen Psychedelika-Therapie gemacht wird, ne? Mit Psilocybin, also mit diesen Magic Mushrooms oder auch mit LSD. Das ist ja eine Art der Therapie, die wieder sehr en vogue ist und sehr viel erforscht wird in den letzten 10 Jahren und auch im Breathwork werden eben diese psychedelischen Zustände erzeugt durch diese Atmung, aber eben auch durch das Gesamtsetting. Da ist die Musik und nachher teilt man die Erfahrungen, die man gemacht hat. Und dann wird es so ein Gesamtpaket. Ja.
4: Und interessant ist, weil du jetzt auch das LSD erwähnt hast, dass ja dieses sogenannte holotrophe Atmen, was du schon erwähnt hast, das geht ja zurück auf den Psychiater Stanislav Grof, der in den 1970er Jahren das Problem hatte, dass er mit LSD Krebspatienten therapiert hatte, die unter starken Angstzuständen gelitten haben. Und dann wurde dieses LSD verboten.
3: Ja.
4: Und dann hat er diese Atemtechnik entwickelt.
3: Ganz genau.
4: Ist das das, was du meinst, oder ist holotrophes Atmen nochmal was anderes?
3: Doch, das ist das, was ich meine. Also im Grundkern, holotrophes Atmen ist häufig deutlich länger. Das dauert häufig 2 Tage lang oder sogar länger, solche Sessions. Und das, was wir jetzt...
4: Also Moment mal, 2 Tage lang atmet man so?
3: Man atmet natürlich nicht die ganze Zeit, aber man verbringt in der Gruppe 2 Tage zusammen, die sehr intensiv sind. Und in diesen 2 Tagen gibt es mehrfach Atmungen. Ich glaube, 3 am Tag so ein...
4: Sag mal, ich meine, du bist ja Psychologin, du wirst das wissen. Ist es nicht total anfällig für irgendwelche Manipulationen? Ich stelle mir das irgendwie auch gefährlich vor, so eine Gruppe, die da gemeinsam unterwegs ist. Und
3: Grundsätzlich natürlich ist es schon so, dass man in einen ziemlich vulnerablen Zustand versetzt wird, der auch stark emotionalisieren kann. Also was typisch ist, ist, dass erstmal Tränen fließen, dass sowas wie so ein Release, so ein Loslassen auch von Dingen, die man festhält, passieren kann. Deswegen kommen auch oft Erinnerungen zurück, die man vielleicht im Alltag unterdrückt über Konflikte oder Traumata, die zum Teil auch sehr alt sind, dann ist man natürlich vulnerabel in so einer Situation. Aber man muss sagen, das holotrophe Atmen, denen ist Sicherheit extrem wichtig. Also die sortieren auch sehr genau, welche Personen in diese Kreise oder in diese Atmung inkludiert werden und nicht, machen wirklich umfangreiche Interviews davor, gucken sich die psychopathologische Geschichte an dieser Leute, die Intention, warum sie reingehen. jemand zum Beispiel, der einen Hintergrund von Psychose hat oder auch körperliche Erkrankungen hat, wie zum Beispiel kardiovaskuläre Erkrankungen oder
4: also Herzkreislauf.
3: Oder die Personen, die schwanger sind, ganz genau. Ja, die werden ganz bewusst nicht inkludiert. Und also da gibt es schon auch einen Kodex natürlich. Und man muss wirklich sehr umfangreiche Ausbildung machen, um da zugelassen zu werden. Das verhindert natürlich nicht, dass nicht irgendwas passieren kann. Auch in der gängigen, sage ich mal, gesprächsorientierten Psychotherapie gehen Dinge schief und passiert Missbrauch bei Zeiten. Ja? Das kann natürlich immer passieren, wenn Personen in Machtgefälle sitzen und eine Vulnerabilität da ist.
4: Und du hast das selber auch schon gemacht?
3: Ich habe das selber schon häufig gemacht, ja. Also ich versuche immer, die Sachen auch selber auszuprobieren, beziehungsweise fange ich an, Forschung zu machen, meist, wenn ich einen Erfahrungsschatz habe und dann denke, wow, das ist spannend, da möchte ich mehr drüber erfahren.
4: Und hast du auch Psychedelika-Erfahrung?
3: Ja, habe ich auch.
4: Und wenn du das jetzt vergleichst, ist das wirklich dasselbe? Also wenn man jetzt LSD nimmt oder... Ja.
3: Nein, es ist nicht genau dasselbe, aber es ist schon eine Art, dieser Zustände sind schon sehr ähnlich. Man muss sagen, es gibt einen Fragebogen, der so veränderte Bewusstseinszustände abgreift. Der hat 12 verschiedene Subskalen. Das reicht von Spiritualität, über das Gefühl, mit allem verbunden zu sein, über das Gefühl absoluter Glückseligkeit hin zu visuellen Halluzinationen. Und alle Psychedelika, man kann diesen Space fast so mappen, der Erfahrung, die haben ein etwas anderes Profil. Ja, also veränderte Bewusstseinszustände sind nicht gleich veränderte Bewusstseinszustände, will ich damit sagen. Und ich sehe aber durchaus einige Parallelen, vor allem zum Beispiel mit Psilocybin, diesen Magic Mushrooms. Also es hat nicht so starke visuelle Halluzinationen oder auditorische, aber dieses Gefühl zum Beispiel mit allem verbunden zu sein oder dieses Gefühl der absoluten Glückseligkeit, das ist durchaus was ich im Breathwork schon erfahren habe.
4: Es gibt ja zwei Arten sozusagen, das anzuwenden. Die einen tun das wirklich eben aus einer Idee des Hilfesuchens heraus. Also die sind in einer Therapie und du erforschst, wenn ich es richtig verstehe, wie man das eben in einem therapeutischen Setting zur Anwendung bringen kann. Der andere Fall wäre, ich habe einfach Lust, mal diese Erfahrung zu machen, ich gehe auf so eine Party. Beides ist möglich, oder?
3: Ja, wobei so Breathwork-Partys, also so in parallel, wie das bei Psychedelika der Fall ist, dass ich zu einer Goa-Party gehe und
4: oder ein Ayahuasca-Retreat oder so.
3: Ja, aber das sind ja eher keine Partys. Also das Breathwork wird eigentlich in der Regel nicht in Party-Settings gemacht, sondern das wird vielleicht zur Selbsterfahrung gemacht, die nicht unbedingt heilende Erfahrungen sein müssen. Aber im Rahmen von Party wird es tatsächlich weniger angewendet. Vielleicht auch deswegen, und da kommen wir wieder zu dem Punkt, wo du sagst, wo ist das denn Arbeit? Ja, also Breathwork, gerade diese Art der Hyperventilation ist deutlich mehr Arbeit, als jetzt, sage ich mal, ein Stückchen Magic Mushroom zu schlucken und eine halbe Stunde später geht die Reise los, ja, weil man eben aktiv in dieser Atmung bleiben muss und zum Teil eben auch die Nebenwirkungen sind, wobei nicht nur zum Teil, sondern die überwiegende Mehrheit von Personen, die das macht, haben die Nebenwirkungen, dass sich der Körper leicht verkrampft, dass sie eine gewisse Unruhe spüren. Mhm. Also es ist schon so ein bisschen anstrengend, wobei ich das gar nicht nur negativ sehe, sondern das ist ja auch was, da merke ich, ich gehe ganz bewusst in so einen Prozess rein, der hat gewisse Kosten, sage ich jetzt mal, psychisch und körperlich. Der kann aber dann auch heilsam sein. Aber das Gute ist, ich habe den selber in Kontrolle, da sind wir wieder bei dem Punkt, dieses Werkzeug, das trage ich die ganze Zeit bei mir. Anders als jetzt eben ein LSD-Papierchen zu nehmen, ja, und dann zu versuchen, auf eine heilende Reise zu gehen, ist das etwas, was ich im Alltag wirklich immer anwenden kann. Und das empowert mich natürlich auch, wenn ich weiß, dass die Heilung etwas ist, das ich durch mich selber hervorgebracht habe und nicht durch ein externes Medikament oder durch eine Nature Medicine, sage ich jetzt mal so.
4: Was ich total interessant finde, ist, dass genauso wie bei Psychedelika bei diesem gemeinsamen, schnellen Atmen Set und Setting unterschieden werden. Das heißt, es ist extrem wichtig, in welchem Setting man das macht.
3: Absolut.
4: Und da konntest du, glaube ich, auch in einer Studie zeigen, das finde ich interessant, dass selbst wenn Menschen gemeinsam in einem Raum sind und synchron atmen, also gemeinsam atmen, dass sich etwas verändert.
3: Ja.
4: Auch wenn die noch nicht einmal bewusst schnell atmen.
3: Ja, das stimmt. Das ist eine Studie, die meine Kollaboratorin Martha Havinis durchgeführt hat. Da haben die auch CO2 gemessen und haben wirklich eine Kontrollgruppe zu diesem aktiven Atmen. Von einer Gruppe, die nur normal geatmet hat, aber auch die Musik und dieses Gruppensetting erlebt haben. Und die haben auch berichtet, dass sie leichte, veränderte Bewusstseinszustände hatten. Das heißt ganz genau, was du gerade sagst, nämlich das Set und Setting eine sehr große Rolle spielen in unseren Erfahrungen.
4: Mhm. Ja. Vielleicht sagst du noch ganz kurz etwas zur Unterscheidung und was beachtet werden muss.
3: Also die Unterscheidung von Set und Setting ist Set, damit wird erstmal ein Mindset gemeint, ja, worüber wir eben auch schon gesprochen haben. Also gehe ich in so eine Session rein und erwarte, dass was passiert, erwarte, dass was Heilendes passiert, erwarte, dass ich Trost finde, erwarte, dass ich etwas über mich lerne. Je nachdem, mit welchem Mindset ich da reingehe, desto anders wird dann auch meine Reise sein, werde ich dann auch Antworten in dieser Richtung bekommen. Und das Setting ist schon etwas, was wichtig ist. Passiert es in einem neutralen, weißen Raum in einer Klinik, die langweilig ist und vielleicht ein bisschen medizinisch daherkommt? Oder passiert es vielleicht sogar in einem Setting, wo man sagt, da sind ein paar Naturmaterialien, da tanzen wir bewusst auch vielleicht zu Musik am Anfang, um uns kennenzulernen, um uns locker zu machen? Oder wird da auch sowas wie Sinn angesprochen? Also ich zum Beispiel, obwohl ich gar nicht religiös bin und auch überhaupt nicht esoterisch, habe schon so einen gewissen Durst auch über die Jahre immer mehr entwickelt zu einer Art Spiritualität. Ich sage immer säkuläre Spiritualität, also etwas, was eben nicht mit Religion zu tun hat und auch nicht mit was groß Übernatürlichem, sondern dieses Gefühl, Sinnhaftigkeit zu erleben, ein Miteinander zu erleben, vielleicht auch über mich hinaus. Das ist etwas, was in unserer Gesellschaft, gerade wo Religionen so, zumindest bei uns in den westlicheren Kulturen, nicht mehr so populär sind, etwas, was, glaube ich, ein gewisses Vakuum hinterlassen hat. Und das ist bei diesem Breathwork häufig die Art, die wir machen, glaube ich, die stillt das so ein bisschen, den Wunsch danach, mhm, weil es eben auch um Sinnhaftigkeit geht.
4: Du hast mehrere Jahre lang in einem Flüchtlingsheim Sprechstunden angeboten, nachdem du Flüchtlingsboote, glaube ich, gesehen hattest im Fernsehen und das hat dich irgendwie beschäftigt. Dann warst du nach dem Tsunami 4 Monate in einem Flüchtlingsheim, hast da auch geholfen. Da würde mich auch interessieren, hilft Atmen auch in solchen Extremsituationen und hilft es auch den Betroffenen? Oder würdest du sagen, nee, also Atemtherapie, das ist echt so ein Luxus, wenn so die Basic Needs, die Grundbedürfnisse erstmal gestillt sind?
3: Nee, ich würde schon sagen, und es war tatsächlich damals schon, da war ich noch keine Psychotherapeutin und habe klinisch ganz wenig Erfahrung gehabt, aber ich habe nicht in einem Flüchtlingscamp, also in Sri Lanka, ne, das waren dann nicht
4: nach
3: so die
4: Flüchtlingscamps,
3: ja, wie wir uns die hier vorstellen, sondern das war dann so Bretterbuden, die am Strand aufgebaut waren. Da haben wir aber schon mit so einer verlangsamten Atmung schon gearbeitet. Also das ist wirklich kein Luxustool. Dieses Fast-Paced-Breathing, wo es über wir eben gesprochen haben, auch das ist natürlich kein Luxustool. Aber das ist etwas, was ich für dieses Setting vielleicht nicht ganz so passend jetzt empfinden würde, sondern das kommt erst, wenn man vielleicht ein bisschen mehr comfortable und safe ist, genau wie du gerade sagst. Aber dieses langsame Atmen, klar, das ist mit eins der allerersten Werkzeuge. Also jeder von uns, der in Extremsituationen, in Krisensituationen, in starkem Stress ist, das ist das eine Ding, was ich allen Leuten sage, denk an deinen Atmen, verlangsame den. Also verlangsame dem ganz bewusst mal für eine Minute oder zwei, dass du länger ausatmest als einatmest und das ganz bewusst und langsam tust. Das kann wirklich so ein Gamechanger sein, weil man dadurch ja erst wieder in einen Modus kommt, in dem man überhaupt halbwegs klar denken kann. Mhm. Gerade in so starken Krisen- und Stresssituationen, da spielt der Kopf ja verrückt, sag ich mal. Und da kommt man selten zu guten Entscheidungen und kann klar sehen. Und da wirklich eine halbe Minute zum Teil sogar nur den Atem zu verlangsamen, kann ein echter Gamechanger sein.
4: Sprechen wir über dieses langsame Atmen. Wenn man das Atmen als Entspannungstechnik nutzen möchte, dann gibt's ja zum Beispiel so diese 4-6 Regel, also 4 Sekunden lang ein, 6 Sekunden lang ausatmen. Und das verändert dann den Atem schon dahin, dass man nur noch 6 Atemzüge pro Minute hat, statt ganz eben genau. 10 bis 12. Ja. Ist das so eine fixe Regel? Kann man das wie aus Faustregel nehmen, 4-6?
3: Kann man machen, andere sagen aber auch 4-4 oder sogar 4-4-4-4, also 4 einatmen auf 4 zählen, 4 auf 4 die Luft halten, dann ausatmen, 4 zählen und dann auch halten nach dem Ausatmen nochmal 4. Es gibt verschiedene Zähltechniken, will ich damit sagen, aber es ist schon so ein bisschen ein Schlüssel, ist die, vor allem die Ausatmung zu verlangsamen. Vor allem das ruft eher den Parasympathikus auf den Plan, der uns grundsätzlich beruhigt. Also der Zweig des autonomen Nervensystems, der eher für Ruhe, Rest und Digest zuständig ist und jetzt nicht so sehr wie das sympathische Nervensystem, wo wir aktiviert sind, der Herzschlag schneller ist, wir eher so im Stressmodus sind.
4: Und ist das dann nur in dieser Phase, wo man so atmet, so? Oder ist das langfristig, wenn ich jetzt 3 Minuten so eine Atemübung mache? Mhm. Hält das den ganzen Tag?
3: Das würde ich jetzt mal nein sagen, dass das den ganzen Tag hält. Ja. Aber es ist schon so, dass das einen gewissen Effekt hat, auch darüber hinaus. Also man sieht schon in Studien, die solche ruhige Atemarbeit untersuchen, und die ist ja viel besser untersucht, diese Art der Atemarbeit, als dieses schnelle Atmen. Da sieht man schon insgesamt, dass die Personen auch über einen langfristigen Bereich eher weniger gestresst sind und dass zum Beispiel die Herzratenvariabilität runtergeht. Das ist so ein typischer Effekt dieser langsamen Atmung und Parasympathikus, dass die Herzrate, also nicht der Puls, sondern wie stark der variabel ist, die Herzrate, wie flexibel der sich anpassen kann auf stressige oder unstressige Situationen im Alter, dass sich der auch auf Dauer ändert, also einen Effekt zu haben scheint.
4: Etwas anderes, was natürlich auch sehr bekannt ist, ist, dass der Atem einen hilft, sich sozusagen versenken ins Hier und Jetzt, die volle Präsenz, die man dann erlangt. Ja. Es gibt ein schönes Zitat vom buddhistischen Mönch Thich Nhat Hanh, der mal wirklich, finde ich, sehr, sehr schön geschrieben hat: Einatmend beruhige ich Körper und Geist, ausatmend lächle ich, verweilend im gegenwärtigen Moment, weiß ich, es ist der einzige Moment.
3: Das ist wunderschön. Also wenn man diese Zustände erreicht, und die kann man durch Atemarbeit erreichen, die kann man aber auch durch Meditation alleine erreichen, wobei da natürlich da immer der Atem eine Rolle spielt, dann ist es wunderschön, weil man da so zurückgeworfen wird auf etwas sehr Basales, so ein innerer Kern, der fast losgelöst ist vom Ich. Das ist ja auch der Sinn des Yoga tatsächlich und der Meditation, ein Stück weit über sich hinauszugehen, also ein Stück weit den Körper-Geist-Komplex hinter sich zu lassen und an etwas heranzukommen, was so ein bisschen was sich anfühlt wie ein ewiges Sein, sag ich jetzt mal so. Das ist was ganz Großartiges. Häufig geht es über so eine Stufe der Interozeption, also durch so Breathwork erleben wir sehr häufig sehr stark innere Signale, den Herzschlag, die Atmung, zum Teil aber auch sowas wie Blutdruck, Blutrauschen, Hitze des Körpers. Sowas, was im Alltag wir sehr selten ganz bewusst wahrnehmen. Aber dadurch, dass ich so zurückgeworfen werde auf mich und diese Signale, entsteht eine ganz interessante Kopplung auch mit diesen sehr körperlich basalen Zuständen. Und wenn man das so ein Stück hinter sich lässt, dann kommt man zum Teil in diese Zustände, die du gerade sagst. Mhm. Also dass man dann tatsächlich fast wie eine Entkörperung danach empfindet, ne, als nächsten Zustand.
4: Auch so dieses kleine Ich ein bisschen zurückzulassen.
3: Ja,
4: ein Stück weit.
3: Ja,
4: genau. Mhm.
3: Ja.
4: Das ist auch deswegen interessant, weil mich das auch wiederum, ich dir diese Frage noch stellen wollte, weil du eben eine Psychotherapeutin und eine Psychologin bist, die sich sehr stark mit Empathie auseinandersetzt, wo es ja darum geht, empathisch auf andere zu reagieren, also auch beim anderen zu sein. Ist das für dich wichtig, immer auch diese Verbindung zu haben? Weil viele denken vielleicht schon wieder so ein Ego-Trip. Leute wollen jetzt auch noch ihren Atem optimieren. Immer geht es darum, dass man tolle Zustände für sich selbst erlebt. Ist es für dich eigentlich dann doch letztlich auch das Ziel, sich zu öffnen und empathischer zu werden für die Welt?
3: Also zumindest, sag ich mal, empfänglicher für Soziales oder offener zu werden. Empathisch per se zu werden, viele Menschen assoziieren damit ja nur was Positives. Es gibt aber durchaus auch Menschen, die zu mir kommen, die vielleicht zu empathisch sind, die ständig das Leid anderer Menschen zu sich selber tragen und vielleicht ein Stück weit auch lernen müssen, weniger empathisch zu sein, ja. Also es geht vielleicht eher darum, ein gesundes Ausmaß zu finden für sich selber, um mit anderen gut im Kontakt zu sein. Ich glaube schon ganz fest, dass ganz viel von unserem Sinn und von der Schönheit des Lebens durch soziale Interaktion bedingt ist. Und das würde ich sagen, das sind ja die allermeisten Menschen, die sagen, das Leben wird besonders durch Liebe zu Kindern, zu Partnern. Ja, das ist das, was eigentlich bleibt. Das ist das, was das Leben eigentlich lebenswert macht. Und vielfach sind aber, wenn wir im Burnout sind oder psychisch sehr gestresst sind, dann haben wir gar nicht mehr die Möglichkeit, die Kapazität, an Menschen so nahe zu kommen. Und das ist etwas, was ich schon immer als ganz wichtiges Ziel jeglicher Art von Psychotherapie habe, ob sie jetzt körperlich oder eher kognitiv ist, das zu ermöglichen, dass die Menschen wieder in eine Zone eintreten, ja, um mit anderen Menschen in Kontakt zu kommen, weil das eben so wichtig ist.
4: Das ist ein schönes Bild. Im Grunde genommen lernen, bei sich sein zu können und doch offen sein für andere, ja. Auch offen sein für andere, ohne sich selbst zu verlieren
3: und
4: aufzugeben.
3: Ja, ja.
4: Ganz zum Schluss, Isabel, nach diesem Gespräch, was bringst du uns noch mit? Was ist gerade etwas, was dich beflügelt, dich trägt, was du gerne teilen magst?
3: Sich vielleicht morgens eine kleine Routine auszusuchen, die einem gut tut. Das muss nicht eine Stunde sein. Das kann auch eine Viertelstunde sein. Das kann entweder atmen sein. Das kann aber auch vielleicht auf den Balkon treten und ganz bewusst den Vögeln zuzuhören. Es ist so einen kleinen Moment für sich zu kreieren. Das ist, glaube ich, was Schönes, was ich jedem wünsche, das für sich zu entdecken.
4: Ich mache das immer, wenn ich die Fensterläden aufmache, ja. Dass ich nach den Vögeln horche, weil ich wirklich denke, es gibt so, ich habe mal irgendwie so ein Buch gelesen, wo die Dystopie darin bestand, dass es keine Vögel mehr gab.
3: Wow.
4: Und oft nehmen wir die Vögel ja gar nicht wahr. Aber wie anders die Welt klingen würde, vor allem am Morgen ohne die Vögel.
3: Ja, absolut.
4: Vielen, vielen herzlichen Dank, dass du da warst, Isabel.
3: Danke. Gerne, es hat richtig Spaß gemacht. Gespräch. Vielen Dank für die Einladung.
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0: Die Nachrichten von SRF um 8 Uhr mit Juliette Schild. Eine Stadt in Grün-Weiß. Zehntausende feiern ihr Fußballteam und den Cup-Titel in St. Gallen. Und weil immer weniger Geld zur Verfügung steht, stehen die internationalen Friedensmissionen unter Druck. Das Wetter, es ist heute sonnig und heiß bei 29 bis 32 Grad. Rund 40.000 Menschen und eine Freinacht. Die St. Gallerinnen und St. Galler haben ihre Fußballmannschaft gefeiert nach dem Cupsieg gegen Stade Lausanne Uschi. Für den FC St. Gallen war es der erste Titel nach dem Meistertitel im Jahr 2000. Um 22 Uhr stemmte Captain Lukas Görtler den Pokal in die Höhe.
1: Seit 26 Jahren wartet ihr drauf, wieder einen Titel hier in St. Gallen zu feiern. Lasst uns einmal den Pokal hochheben zusammen. Ne?
0: Verteidiger Tom Gahl dankte den Fans für ihre Unterstützung.
2: Ich habe so viel Dankbarkeit. Ich würde den Menschen noch viel, viel mehr zurückgeben. Es ist Wahnsinn, wie die uns supportet haben. Ich kann es nur noch mal sagen, es ist wie ein Traum. Und ich habe es gesagt, lass uns heute alle feiern, aber auch in einem Verantwortungsbewusstsein und einfach eine super Zeit haben. Das haben wir uns alle verdient.
0: Laut der Polizei ist die Feier insgesamt friedlich verlaufen. Vereinzelt habe man wegen kleinerer Auseinandersetzungen intervenieren müssen. St. Gallen hatte den Cupfinal in Bern gegen Stade Lausanne Uschi mit 3:0 gewonnen. Der Unfall eines Güterzugs im Gotthard-Basistunnel vor 3 Jahren beschäftigt die Politik weiter. Nach neuen Vorwürfen gegen die SBB wird nun die parlamentarische Aufsicht aktiv. In einem Gutachten wirft die Tessiner Staatsanwaltschaft der SBB Versäumnisse vor. Die Urner Ständerätin Heidi Zkraken will diese jetzt durch die Geschäftsprüfungskommission des Ständerats genauer prüfen lassen. 2023 war ein Güterzug wegen eines gebrochenen Rads entgleist. Der Unfall verursachte einen Schaden von rund 150 Millionen Franken. Eine Tunnelröhre war über ein Jahr lang gesperrt. Die Zahl der bewaffneten Konflikte weltweit hat in den vergangenen Jahren zugenommen. Gleichzeitig sind internationale Friedensmissionen aber stark unter Druck geraten. Das zeigt ein neuer Bericht. Manuel Risi.
3: Sie sind weltweit im Einsatz, um den Frieden in Konfliktgebieten zu sichern und dies oft unter gefährlichen Bedingungen. Die Soldatinnen und Soldaten der UNO-Blauhelm-Friedenstruppen. Doch während die Zahl der bewaffneten Konflikte zuletzt zugenommen hat, stehen diese internationalen Friedensmissionen stark unter Druck. Zu diesem Schluss kommt das Stockholmer Friedensforschungsinstitut SIPRI in einem neuen Bericht. Ende letztes Jahr waren knapp 79.000 Personen an rund 60 Einsätzen weltweit beteiligt, darunter UNO-Blauhelm-Truppen sowie Polizeikräfte und zivile Beschäftigte. Das seien so wenige wie seit 25 Jahren nicht mehr, schreibt SIPRI. Die Folgen dürften mehr Konflikte sein, warnen die Forschenden, mit schwerwiegenden Folgen für die Zivilbevölkerung. Für den Rückgang nennt der Bericht mehrere Gründe. So fehle etwa zunehmend das Geld zur Finanzierung der Friedensmissionen. Allein die USA, der wichtigste Beitragszahler, schuldeten der Organisation Milliarden. Zudem sinke die Unterstützung für die UNO-Institutionen und im UNO-Sicherheitsrat erschwerten die ständigen Mitglieder mit Vetodrohungen und harten Forderungen Entscheide zu Friedensmissionen. Die SIPRI-Forschenden mahnen deshalb, es brauche wieder mehr Engagement der Staatengemeinschaft, um diese Form der Konfliktbewältigung weiterführen zu können.
0: Zu weiteren Meldungen aus dem Ausland. In Madrid haben zehntausende Menschen gegen die steigenden Wohnkosten in der spanischen Hauptstadt und in anderen grossen Städten des Landes demonstriert. Die Kundgebung wurde von Mieterinnen und Mieterorganisationen sowie von Gewerkschaften organisiert. Laut Medienberichten haben sich die Mieten in Spanien innerhalb eines Jahrzehnts verdoppelt. China hat 3 Raumfahrer zur Raumstation Tiangong geschickt. In der Wüste Gobi ist eine chinesische Trägerrakete gestartet. Die 3 Raumfahrer sollen nun Experimente durchführen und einen Langzeitrekord aufstellen. Zum ersten Mal soll ein chinesischer Raumfahrer rund 1 Jahr lang im All bleiben. Nochmals zum Sport und zur Eishockey-WM in der Schweiz. Dort gewann am Abend Finnland gegen Österreich mit 5:2. Die Slowakei verlor gegen Kanada 1:5. Zuvor gewann Dänemark gegen Italien 3:2 nach Penaltyschießen und Lettland schlug Großbritannien mit 6:0. Soweit die Meldungen. Und das Wetter, es geht heute sonnig und heiß weiter mit 29 bis 32 Grad. Über den Bergen bilden sich tagsüber ein paar Quellwolken, sonst bleibt es sonnig. Das waren Nachrichten von Radio SRF, verantwortlich Manuel Risi.
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6: Mein Name ist Enora Maurer und heute begleite ich Sie durch folgende Themen. Das Theaterstück Die Weiße Madonna von Einsiedeln zeigt rechtspopulistische Strömungen im Kleinen mit Alice Weidel und Einsiedeln als Projektionsflächen. Im Sachbuch Soft Power plädiert Clare Gallistel für faire Arbeitsbedingungen im Kunst- und Kulturbereich. Und ein französischer Künstler will mit Kunst die Meere retten. Einsiedeln ist eine Gemeinde im Kanton Schwyz. Bekannt vor allem wegen des Klosters und seiner schwarzen Madonna. In Einsiedeln wohnt auch die deutsche AfD-Politikerin Alice Weidel zusammen mit ihrer Lebenspartnerin, die aus Sri Lanka stammt, und den gemeinsamen Kindern. Das hat schon für viel Aufsehen, Schlagzeilen und Debatten gesorgt. Nun sind das Zutaten für ein neues Theaterstück, geschrieben vom Spoken Word Duo Laurin Buser und Fatima Mumuni. Die Weiße Madonna von Einsiedeln heißt das Stück, inszeniert von Regisseurin Patricia Brunitsch am Theater Basel. Fabian Negerli hat für uns vorab eine Probe besucht und mit Buser und

0: Einnahmen von den Pilgern. Und die Ausländer profitiert mindestens 1 Million Ausländer jährlich aus Zürich, aus Bern, aus Kalkutta, Singapur, Afrika, Amerika, hier immer alle gleich. Aber was jetzt hier los ist, sag ich dir, das ist nicht mehr normal.
1: Ausländer, Wölfe, die schwarze Madonna im Kloster, die von einem Asylbewerber zerstört wurde. Und dann taucht auch noch ein Video auf, das die deutsche AfD-Politikerin Alice Weidel und ihre Partnerin zeigt, wie sie sich angeblich im Schulhaus küssen. Die Gemeinde ist in Aufruhr. Herr Auf der Mauer sieht den Frieden in Einsiedeln bedroht und heizt mit populistischen Mitteln die Stimmung an.
0: Die Anwesenheit Frau Weidels in Einsiedeln mit allem, für das sie steht, stört. Sie ist gewissermaßen zur akutesten Bedrohung unserer Identität geworden. Und wenn Einsiedeln nicht mehr als Heimstätte für unsere schwarze Madonna gesehen wird, sondern als Privatresidenz einer deutschen Politikerin, dann gilt's etwas zu unternehmen.
1: Die Inszenierung «Die weiße Madonna von Einsiedeln» handelt vom Rechtsrutsch in Europa und dem Umgang damit in der Schweiz. Das Stück füge sich in ihr bisheriges Schaffen ein, sagt das Autorenduo Fatima Mumuni und Laurin Buser. Nach Theaterstücken wie «Bullestress» über rassistische Polizeigewalt und «Ich kann es Zündhölzli anzünden» über Ausschaffungspraktiken sei dies nun eine Fortsetzung ihres Nachdenkens über die Schweiz.
2: Wie so oft bei diesen Themen schaut man in der Schweiz sehr gerne in andere Länder und zeigt mit dem Finger dorthin und macht das eigentlich als eine Selbstvergewisserung. Uff, bei uns ist ja nicht so schlimm. Aber das wiederum führt dazu, dass man dann gar nicht wirklich über die Missstände, die wir hier haben, die wir natürlich auch hier haben, redet. Und irgendwie lässt uns das Thema nicht los.
1: Das Stück zeige rechtspopulistische Strömungen im Kleinen. Also was passiert, wenn globale, internationale Bewegungen auf eine kleine Schweizer Gemeinde treffen?
3: Einerseits haben wir da das harmlose, kleine Land, wo so einfach seine Eigenheiten hat und so fast schon urchig meint Rassismus. Und andererseits haben wir da eine Schweiz, die hypernational ist, international. Ein Akteur, der Verbindungen hat zu internationalen Rechten. Und das ist spannend, sich anzuschauen.
1: Einsiedeln und Alice Weidel seien dabei eine Art Projektionsflächen oder Symbole, um dieses Spannungsverhältnis zu betrachten, in dem die Schweiz stehe. Und um über Fragen von Identität, Meinungsfreiheit und Demokratie nachzudenken.
4: Das war Fabienne Nägeli über das Theaterstück «Die weiße Madonna von Einsiedeln», geschrieben von Fatima Mumuni und Laurin Buser. Kooperation statt Konkurrenz. Dafür plädiert Clara Gallistel im Sachbuch Soft Power. Soft Power ist ein Begriff aus der Politikwissenschaft. Im Gegensatz zu militärischer und wirtschaftlicher Hard Power bezeichnet Soft Power weichere Machtfaktoren wie Bildung, Kultur und Religion. Gallistel beschäftigt sich in Österreich und Großbritannien beruflich mit Community Building. Insbesondere mit Fairness und Gleichbehandlung. Einst im Theater tätig, schlägt Gallistels Herz für soziale Gerechtigkeit am Theater und Gleichstellung für benachteiligte Gruppen. Raphael Zehnder hat Soft Power gelesen und mit Clara Gallistel darüber gesprochen.
5: Clara Gallistel will Wandel im Kulturbetrieb. Die Arbeit in dieser Branche sei der Wilde Westen. Viele Menschen würden an ihrer Arbeit in Kunst und Kultur krank, steht im Buch Soft Power.
6: Allgemein kann man sagen, dass oft der Stress sehr hoch ist, die Unsicherheit in Bezug auf die Zukunft sehr hoch ist. Dann kommt dazu sehr viel Einsamkeit, weil man eigentlich oft fast keine sozialen Kontakte mehr hat außerhalb der Arbeitskolleginnenschaft. Und dadurch entstehen natürlich auch wieder Hierarchiegefälle, weil man gemocht werden will, weil das die Freunde sind, weil das so eine fast parafamiliäre Beziehung zueinander gibt.
5: Gleichzeitig sind diese Freundinnen und Freunde auch Konkurrenten.
6: Es gibt so eine konstante Mehrfachbelastung. Man muss ständig natürlich arbeiten, oft mit wenig Geld, dann gleichzeitig Akquise machen, gleichzeitig eine Selbstvermarktung. Das ist dann so ein entgrenztes Arbeitsumfeld, wo man eigentlich das Gefühl hat, permanent zu arbeiten und sich nie

0: wirklich ausruhen zu können.
1: Und der Ton in der Kulturszene, die ja oft Werte wie Demokratie, Diversität, Gleichberechtigung verkörpert oder verkörpern will, sei häufig unfreundlich.
2: In meiner Arbeitserfahrung in England bin ich der Frage begegnet, how can we help you? Und ich war so überrascht davon, weil ich das tatsächlich, glaube ich, noch nie gefragt worden bin in meiner Kulturarbeit. Dahinter steht für mich eine grundsätzliche Hilfsbereitschaft und eine Orientiertheit am gemeinsamen Arbeiten, also das Konkurrenzdenken hinten anzustellen, auf Kooperation zu schauen und das, was wir hier gemeinsam schaffen, als tatsächlich Gemeinsames wahrzunehmen.
1: Das Gemeinsame zu stärken, sich zu verbünden, sei wichtig, sagt und schreibt Clara Listl. Dazu gehören faire Arbeitsbedingungen.
2: Wir wollen weg von einer Kultur des Machtmissbrauchs, von einer Kultur, die Machtmissbrauch nicht nur ermöglicht, sondern auch begünstigt. Und wir wollen hin zu einer Kultur der Zugehörigkeit, wo sich alle Menschen, die sich beteiligen wollen, wirklich zugehörig fühlen können.
1: Diese Kulturethik der Zugehörigkeit ist wichtig für Galistl. Alle Menschen mit einbeziehen, ein offener Raum für Diskussionen, Vielfalt. Gerade Kunst- und Kulturschaffende sollten gerecht und offen zusammenarbeiten, schreibt Galistl, um dem Vibe-Shift entgegenwirken zu können, der Machtverschiebung nach rechts. Kunst und Kultur müssten dazu beitragen, den ethischen Kompass der Gesellschaft abzusichern, indem sie weder schweigen noch wegschauen. Die ideologischen Wegbereiter von Trump und Kompanie nutzten die Kultur schon lange, um den Diskurs in ihrem Sinn zu verändern.
2: Die Frage ist jetzt, kippen wir in den Krisenmodus und beginnen unsere demokratische Kultur zu schützen oder schauen wir von außen zu und durchleben diese Krise der Kultur?
1: Kunst und Kultur transportieren im günstigen Fall pluralistische Werte, ist Clara Galistl überzeugt.
2: Kunst, Kultur und Kreativwirtschaft erzählt uns, was ist normal, was gilt als möglich und auch wie gehen wir mit Nichtkonformität um. Also wird Widerständisches zum Beispiel gefeiert oder sanktioniert. Die Geschichten, die wir hören und im Fernsehen sehen, im Kino oder auf den Theaterbühnen oder auch die Charaktere, die wir in den kurzen, lustigen Videoclips auf Social Media sehen, die bringen uns eigentlich sehr viel bei, zum Beispiel über den Umgang mit Frauen oder mit queeren Personen.
1: Und deshalb sei Kultur eine mächtige Softpower im Kampf gegen das homogene, normierende Weltbild von rechts außen. Eine demokratische Kraft.
3: Softpower heißt das Sachbuch von Clara Galistl, erschienen im Wiener Verlag Wasser Publishing. Mit Kunst die Meere retten. Es gibt einige Künstlerinnen, die mit diesem Ansatz an ihre Arbeiten rangehen. Die Wertheim-Schwestern aus Australien etwa sind für ihre gehäkelten Korallenriffe weltbekannt. Der französische Künstler Jérémy Goubet geht noch einen Schritt weiter. Er verbindet Kunst noch stärker mit Wissenschaft, geht raus in die Natur und versucht, die Korallen in ihrem natürlichen Habitat aufzupäppeln. Und zwar mit Klöppelspitze. Klingt verrückt, ist es auch. Und außerdem sehr vielversprechend, wie unsere Autorin Andrea Schwitzer vom Künstler erfahren hat.
4: Alles beginnt in einem Secondhand-Shop. Dort sieht Jérémy Goubet zum ersten Mal eine Koralle. Ein weißes, kunstvoll geformtes Gerippe. Er beginnt alles über Korallen zu lesen. Es folgen erste Skulpturen, Korallen aus Garnen und Stoffen. Bei der Arbeit an einer neuen Installation in Frankreich entdeckt er eine jahrhundertealte Handwerkskunst. Klöppelspitze.
5: Und da ist mir aufgefallen, dass das Muster dieser Spitze genauso aussieht wie die Korallenoberfläche meiner Skulptur. Das war ein riesiger Eureka-Moment und der Anfang einer Idee, meiner Lösung zur Rettung der Korallen.
4: Jérémy Goubet fängt an zu experimentieren. Er legt die Klöppelspitze über lebende Korallen. Und tatsächlich, die Larven der Korallen siedeln sich an der Spitze an. Endlich kann der 39-Jährige seine Leidenschaft für Kunst und Wissenschaft zusammenführen.
5: Kunst und Wissenschaft waren schon immer verbunden, denken wir an die Renaissance. Damals haben sich Künstler ganz selbstverständlich in unterschiedlichen Disziplinen weitergebildet. Wissenschaft war eine davon. Heute erleben wir klimatische, soziale Herausforderungen. Menschen, Frauenrechte müssen verteidigt werden. Die Welt braucht unser Engagement. Ich will zeigen, dass die Verbindung von Kunst und Wissenschaft uns dabei unterstützen kann.
4: Jérémy Goubet gründet die Initiative Corail Artefact. Die Idee: erst Sensibilisierung mit der Kunst, dann Lösungsvorschläge.
6: Everybody have to see beauty.
5: Wenn du Schönheit siehst, zum Beispiel in der Kunst, wirst du empfänglich. Von da aus können wir weitergehen und Informationen vermitteln. Information and concept.
4: In seinen Ausstellungen überzieht der 39-Jährige ganze Wände mit nachhaltigen Stoffen. Struktur und Anordnung erinnern an riesige Hirnkorallen. Er verknotet bunte Fäden zu spinnwebenartigen Korallenstrukturen, lässt Korallenskelette in der Luft schweben. Ergänzend dazu wird der wissenschaftliche Teil von Corail Artefact gezeigt. Ökologischer Beton, hergestellt aus Muschelabrieb. Ein Material, an dem sich neue Korallen anheften können. Zudem hat Jérémy Goubet einen Faden aus Bakterien entwickelt. Dieser Faden ist nicht nur biologisch abbaubar, er liefert den Korallen auch Nahrung. Der Franzose stellt ihn mit dem 3D-Drucker her und verarbeitet ihn dann zu Spitze, eben zu der Klöppelspitze. Diese wird über die Korallen gelegt wie eine Stütze. Wenn die Korallen dann einmal im Jahr ihre Eier legen, hilft die Spitze, diese Eier an die Koralle zu heften. Sie kann sich dadurch besser regenerieren. Normalerweise werden 70% der Larven weggespült und enden als Fischfutter. Die Spitzendecke verringert diesen Prozentsatz. Mittlerweile liegt die biologische Spitze auch real im Meer, auf Korallenriffen in Kolumbien, erzählt Jérémy Goubet. Seine Vision?
5: Ich will die Korallen auf der ganzen Welt retten, klar. Aber was mir gerade besonders gefällt, ist, dass ich mit dem Projekt und mit Vermittlungsarbeit junge Menschen für die Korallen faszinieren kann. Sie haben dann hoffentlich Lust, sich ebenfalls zu engagieren. Das wird bleiben, auch wenn ich meine Vision nicht verwirklichen kann.
6: The young generation who will save corals and after they take it for them.
3: Der Künstler und Gründer des Projekts Corail Artefact, Jérémy Goubet, über die Verbindung von Korallen und Klöppelspitze. Aktuell stellt der Franzose im Museum für Textile Kunst in Hannover aus, und zwar für ein ganzes Jahr. Die Schau heißt Lace is More, die Kunst mit Spitze Korallen zu retten. Von den Meeren nun zu einer Hafenstadt, Le Havre. Das ist die größte Stadt der Normandie und ein zentraler Hafen am Ärmelkanal, nahe der Seine-Mündung. Und Le Havre ist der zentrale Ort im neuen Roman der französischen Autorin Maëlys de Kerangal. Sie hat dort ihre Kindheit und Jugend verbracht. Und Le Havre taucht in ihren Romanen immer wieder auf. Sie hat der Stadt ein literarisches Denkmal gesetzt mit ihrem neuesten Buch Brandung. Susanne von Schenk hat Brandung gelesen.
7: Ein Mann tot am Strand von Le Havre. Maëlys de Kerangals Roman Brandung beginnt wie ein Krimi. Die Geschichte wird aus der Perspektive einer Frau um die 50 erzählt und erstreckt sich über einen Tag. Sie ist Synchronsprecherin und lebt mit Mann und Tochter in Paris. Ihr Leben gerät aus den Fugen, als sie am Nachmittag in ihrer Wohnung einen Anruf der Polizei erhält. Der Tote am Strand hatte nämlich in seiner Tasche ein Kinoticket und darauf stand ihre Telefonnummer. Wie kann das sein?
8: Vor mir krümmte sich der Flur wie eine Bobbahn. Mich überkam ein solches Gefühl von Geschwindigkeit, dass ich einen festen Punkt suchte, um mich mit den Augen daran festzuhalten. Das Nike-Logo eines mit Zeitungspapier ausgestopften Turnschuhs, der unter dem Heizkörper trocknete. Ein Türgriff aus Bakelit. Eine Raute auf dem Teppich.
7: Mit dem fulminanten Einstieg eines Toten am Strand baut Maëlys de Kerangal eine Spannung auf und legt eine Fährte, die dann eine ganz andere Richtung nimmt. Sie spielt mit Genres ebenso wie mit Gewissheiten. Die Ich-Erzählerin fährt am nächsten Morgen nach Le Havre ins Kommissariat, kann jedoch nichts Entscheidendes zur Aufklärung beitragen. Aber statt nach Paris zurückzukehren, bleibt sie. Sie möchte die Stelle an der Mole sehen, an der der Tote gefunden wurde. Wie sich herausstellt, ist die Protagonistin ebenso wie die Autorin selbst in Le Havre aufgewachsen. Nach und nach kommen Erinnerungen hoch, wie Brandungswellen, so Maëlys de Kerangal in einem Interview mit dem Surkamp Verlag.
9: Il y a cette histoire de Ressac, qui pour moi est un peu le mot qui concentre un peu l'énergie du livre.
10: Brandung ist für mich das Wort, das die Energie des Buches bündelt. Die Brandung, besser gesagt ihr harter Rücklauf, ist eine brutale Bewegung des Meeres, voller Gewalt und Unruhe. Und genau diese Bewegung verdichtet die Innenwelt der Erzählerin. In dem Moment, als eine Brandungswelle sich über ihr bricht, lernen wir sie kennen. Die Brandung ist nicht nur eine körperliche Bewegung, sondern auch eine der Erinnerung.
7: Erst in der Mitte des Romans bricht sich die Brandungswelle über der Ich-Erzählerin. Bis dahin tastet sie sich langsam in ihre Vergangenheit vor, zu ihrer Familie, zur Schulzeit. Sie erinnert sich, wie sie als Schülerin mit einer Freundin eine Zeitzeugin interviewt, die 1944 das Bombardement der Royal Air Force auf Le Havre miterlebte. Diese erzählt den Mädchen:
11: Es rauchte überall und ich hatte Dreck in den Augen, verklebte Wimpern. Es gab sowieso nichts mehr zu sehen. Das ist komisch. Man geht runter, es gibt eine Stadt. 3 Stunden später kommt man wieder rauf und es gibt nichts mehr.
7: Der Architekt Auguste Perret baute die Stadt dann auf den Bombentrümmern wieder neu auf. Man folgt der Erzählerin, zum Teil gebannt, zum Teil auch etwas ermüdet durch die zahlreichen assoziativen Rückblenden, die verschachtelten Sätze und vielen Themen. Nach und nach erinnert sie sich an ihre erste Liebe Craven, der damals spurlos verschwand. Ist er vielleicht der Tote am Strand? Es bleibt in der Schwebe. Brandung ist stilistisch und sprachlich gelungen und erzeugt mit seiner melancholischen Stimmung eine ganz eigene Intensität. Die Schichten, die die Autorin freilegt, sind eine eindrucksvolle Hommage und machen neugierig auf die Hafenstadt an der Seine-Mündung. Denn Le Havre ist die eigentliche Hauptfigur in Maylis de Kerangals Roman.
3: Maylis de Kerangals Roman Brandung ist im Surkamp Verlag erschienen, in einer Übersetzung von Andrea Spingler. Und das war's für den Moment aus Kultur und Gesellschaft. Mein Name Enora Maurer.
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13: Bevor es hier weitergeht mit den nächsten Nachrichten, schauen wir noch nach Italien. Denn dort kommt das Label Made in Italy unter Druck. Eine Reportage der Sendung Kassensturz deckt auf, dass viel Leid hinter der italienischen Modeindustrie steckt. Die Arbeiterinnen und Arbeiter müssten unter katastrophalen Bedingungen schuften. Mitten in der Textilhochburg Toskana werden vorwiegend ausländische Angestellte systematisch ausgebeutet. Marianne Caggi vom Kassensturz war in der Toskana, in Prato, wo auch Billigkleider hergestellt werden. Silvan Zemp hat sie gefragt, was für eine Situation sie dort angetroffen hat.
14: Ich konnte mit Arbeitern aus Bangladesch und Pakistan reden und sie haben mir von ihren Arbeitsbedingungen berichtet. An 6 Tagen in der Woche mussten sie bis zu 12 Stunden arbeiten, ohne Krankenversicherung und wer Pause machte, musste zusätzlich gratis Arbeit leisten und das für einen Lohn von 900 oder 1000 Euro. Eine Gewerkschafterin erzählte mir, dass chinesische Arbeiter noch stärker unterdrückt würden als andere. Sie sprach von sklavenartigen Zuständen. Viele dieser Arbeiter hätten keine gültigen Papiere und würden in schlechten Unterkünften leben, die ihnen vom Arbeitgeber vermietet würden. Um nach Italien zu reisen, hätten sich viele verschulden müssen. Und diese Schulden müssen sie nun zurückbezahlen, manchmal unter Androhung von Gewalt.
15: Sie waren in Prato, haben wir gesagt. Dort lebt die größte chinesische Gemeinschaft Italiens. Das sind rund 30.000 Menschen. Haben Sie auch Stimmen aus diesen Kreisen sammeln können?
14: Das war sehr schwierig. Zum einen, weil diese Arbeiterinnen und Arbeiter kaum Italienisch sprechen. Zum anderen, weil sie, spricht man sie auf Mandarin an ihren Chef verweisen. Ich habe jedoch nie einen Chef getroffen. Chefs waren immer abwesend, nicht erreichbar. Einmal hieß es gar, er sei in China.
15: Klingt dubios. Erhalten denn die Arbeiterinnen und Arbeiter auch Hilfe von offizieller Seite?
14: Die Staatsanwaltschaft Milano hat bisher 5 Firmen, die Luxusprodukte verkaufen, unter Zwangsverwaltung gestellt. Zwangsverwaltung, das heisst, ein gerichtlicher Verwalter überwachte den Betrieb für eine Zeit lang. Das war unter anderem bei Zulieferfirmen von Giorgio Armani, Dior oder Valentino so. Ich habe einen Staatsanwalt in Prato getroffen und ich konnte ihn interviewen. Er hat eine Firma unter Zwangsverwaltung gestellt. Sie heißt Strada d'Italia und verkauft Fast Fashion.
15: Und Gibt es auch andere Hilfe, zum Beispiel von Gewerkschaften? Wie sieht das aus?
14: Ja, ich war sehr beeindruckt. In Prato gibt es eine junge, dynamische und hartnäckige Gewerkschaft. Sie heißt Sud Cobas. Und als ich dort ankam, geriet ich direkt in einen Protest gegen eine Fabrik, bei der 18 Arbeiter aus Bangladesch und Pakistan ihre Stelle verloren hatten. Und das, weil sie sich gemeinsam mit der Gewerkschaft gewehrt hatten gegen die Arbeitsbedingungen. Daraufhin hatten Gewerkschafterinnen und Arbeiter vor Produktionshallen des Unternehmens Zelte aufgestellt und dort 6 Monate lang campiert und protestiert, also auch den ganzen Winter hindurch. Die Firma hatte für Modemarken produziert, deren Kleidung auch in der Schweiz verkauft wird.
13: Das war Kassensturz-Reporterin Marianne Kägi. 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Gleich gibt's hier ein News-Update.

0: Rund 40.000 Menschen haben am späten Abend in der St. Galler Innenstadt ihre Fußballmannschaft und den Cupgewinn gefeiert. Laut der Polizei ist die Feier insgesamt friedlich verlaufen. Vereinzelt habe man wegen kleinerer Auseinandersetzungen intervenieren müssen. St. Gallen hat den Cupfinal in Bern gegen Stade Lausanne mit 3:0 gewonnen. Internationale Friedensmissionen stehen derzeit unter Druck. Das zeigt ein Bericht des Stockholmer Friedensforschungsinstituts SIPRI. Ende Dezember seien knapp 79.000 Personen im Einsatz gewesen, unter anderem UNO-Blauhelm-Truppen. Das seien so wenige wie seit 25 Jahren nicht mehr. Hauptgrund für den Rückgang seien weniger finanzielle Mittel für UNO-Friedensmissionen. Und die Resultate von der Eishockey-WM in der Schweiz. Am Abend gewann Finnland gegen Österreich 5:2, die Slowakei verlor gegen Kanada mit 1:5. Zuvor gewann Dänemark gegen Italien 3:2 nach Penaltyschießen und Lettland schlug Großbritannien mit 6:0.
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2: Schön, hören Sie auch an einem Feiertag Ihren Infosender. 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
4: Und gleich mal eine Frage. Was meinen Sie, was das ist? Oder vielmehr, wer das ist?

0: Ja, das ist Blues, raue Stimme, große Gefühle. Das ist Eddie Dalton mit einem Problem, weil er ist ein Phantom. Es gibt ihn überhaupt nicht, er ist ein reines KI-Produkt. Und genau hier beginnt das Problem oder auch die Faszination Musik und KI. Das ist das Thema heute im Kulturplatz-Talk und darüber reden wir. Ja, willkommen hier im Studio. Gisela Feutz, hallo.
1: Dankeschön, freut mich hier zu sein.
0: Schön, dass du da bist. Musikredaktorin bei SRF, du hast dich ins Thema KI und Musik vertieft. Also die Entwicklung in Sachen KI und Musik ist ja rasant, unübersichtlich, unreguliert. Was ist echt? Was ist KI-gestützt? Was ist KI-generiert? Wann ist ein KI-Song auch ein KI-Song? Wir versuchen jetzt hier eine Bestandsaufnahme, wie die Lage aktuell so ausschaut, wer profitiert und was KI bedeuten könnte für die Zukunft der Musik. Streamingdienste stehen vor der Frage, wie sie mit Millionen KI-Tracks umgehen sollen. Da gibt's Betrug, Urheberrechtsprobleme, Transparenz und so weiter. Ein bunter Strauß von Problemen. Ich bin sehr gespannt auf deine Einschätzungen, Gisela. Steigen wir ein. Erste These, KI-Musik ist da und wir merken es nicht, oder?
1: Ist so. Kurz und bündig beantworten,
0: also,
1: ja.
0: Erkennen wir denn oder können wir erkennen, ob ein Song von einem Menschen oder einer KI stammt? Also zum Beispiel jetzt hier bei diesem Eddie Dalton.
1: Nein.
0: Schwierig.
1: Also nein, das geht tatsächlich nicht mehr. Früher in den Anfängen von KI-generierter Musik gab es Hinweise, also eine zu große Perfektion, glatt polierte Stimmen, Texte, die keinen Sinn ergeben. Aber KI hat Menschlichkeit gelernt, hat Emotionen gelernt in kürzester Zeit. Ja. Und können wir schlicht mehr nicht mehr erkennen. Also ich habe einen kleinen Test vorbereitet, Florian, mit
0: um
1: dir.
0: Um Gottes Willen, ein Quiz, was ist echt, was nicht. Okay.
1: Genau, drei Songausschnitte und du hörst doch bitte und gibst also eine Einschätzung, ist das eine echte Person oder nicht?
0: Okay, starten wir mal. 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
1: Got mud on my jeans, still ready to go. Ja.
0: Ja, also ich würde mal sagen, der ist echt, oder?
1: Dieser Song war letzten November an der Spitze der US-Country-Charts, KI-generiert.
0: Wow.
1: KI-generiert. Und du kannst dir vorstellen, die traditionsbewusste Country-Szene in Nashville, die hat entsetzt reagiert.
0: Ja. Gut, also gut, dann Beispiel Nummer 2.

0: Ich meine, dass ich solche Musik auch manchmal sonst so höre in den Radios. Ist die echt? Die ist echt, oder? Die müsste echt sein.
1: 1,5 Millionen monatliche Hörer, Hörerinnen auf Spotify, Sienna Rose, KI generiert.
0: Ach komm jetzt. Mhm. Dann gut, also Beispiel Nummer 3.
2: Oh ja.

0: Ja, liebe Gisela, ich sage jetzt überhaupt nichts mehr. Ich rufe mich auf ein Recht des Schweigens. Was ist?
1: Das ist ein Song, der im Januar in Schweden auf Platz Nummer 1 der Hitparade gestanden hätte, wurde dann ausgeschlossen, weil KI generiert.
0: Unglaublich.
1: Also ist so, man kann es nicht mehr unterscheiden, hast du ja soeben bewiesen, Florian. 97% können KI-Musik nicht mehr von Handgemachter unterscheiden. Das zeigt eine Umfrage von Deezer, das ist eine Streaming-Plattform.
0: Ist übrigens interessant, weil wir ja auf SRF 2 Kultur ja auch viel klassische Musik spielen. In der Klassik ist das, habe ich das Gefühl, nicht so ein großes Problem.
1: Jein.
0: Also, jein, also da wird so KI als Ideengeber benutzt oder als Skizzenwerkzeug. Also es gibt natürlich so Vervollständigungsgeschichten wie Schuberts Unvollendete oder Beethovens 10. Sinfonie, aber irgendwie spielt das keine so große Rolle.
1: Also ich bin nicht Expertin in Klassik, muss ich gleich vorausschicken, aber es gibt ja auch so etwas wie Neoklassik, was oft im Hintergrund
0: die
1: dann...
0: Die Tapetenmusik.
1: Genau. Und da ist natürlich schon auch sehr viel KI-Material mit dabei.
0: Also Gisela, aus der Publikumsperspektive für Konsumenten, Konsumentinnen ist das komplett intransparent. Also wenn ich wissen will, was kann ich denn überhaupt tun, um rauszukriegen, ob was KI ist oder nicht?
1: Muss ich tatsächlich Recherche anstellen? Also ich muss gucken, gibt es eine Biografie zu diesem Künstler, dieser Künstlerin? Allerdings werden diese Biografien heute teilweise gleich mit der KI miterstellt. Ich kann gucken, gibt es Konzerte, gibt es Interviews mit der Person, gibt es Konzertbesprechungen. Hintergrundrecherche, die Musik selber,
0: aber
1: gibt
0: das könnte,
1: keine Hinweise
0: aber
1: mehr.
0: Aber könnte doch auch alles gefaked sein, oder?
1: Ja, die ganzen ist so. Ja,
0: Biografien.
1: Ist mittlerweile so, dass nicht nur Musik, sondern auch gleich die zugehörigen Künstler und die Sendungen, in denen sie auftreten, mitgefaked werden, also sogenannte Deepfakes dann.
0: Sag mal, diese KI-Musik ist jetzt ja nicht neu, aber irgendwie überall präsent. Ist das ja nicht über Nacht passiert?
1: Nein, es ist halt in letzter Zeit sehr vieles passiert, also in kurzer Zeit. Aber neu ist das nicht. Der erste KI-generierte Song, der weltweit für Aufsehen gesorgt hat, ist bereits 10 Jahre alt. Daddy's Car hieß der. Der klang so.

0: KI wird ja oft trainiert mit echter Musik, oder? Mhm. Ich finde, das klingt hier auch ein bisschen so. Es klingt ja sehr nach Beatles eigentlich.
1: Es klingt absolut nach Beatles, weil diese KI, die wurde mit 45 Beatles-Songs trainiert.
0: Und dann hat sie das Beste rausgesaugt und was Neues draus gemacht?
1: Neues draus gemacht. Das ist okay. Ein Projekt von einer Pariser Universität in Zusammenarbeit mit Sony. Und das, schon fast Ironische ist, das Projekt wurde angestoßen, um herauszufinden, wie Komponieren funktioniert, wie Kreativität im Endeffekt funktioniert. Und die Idee war, dass man Musikschaffenden damit helfen will, einen neuen eigenen Stil zu entwickeln. Mhm. Also in den Anfängen so diese KI-Projekte im Universitären oder so ein bisschen in der Nerd-Ecke.
0: Ja, das ist komplett vorbei. Die Nerd-Ecke hat sich geweitet zum Marktplatz, ist überall im Mainstream.
1: Absolut. In der Hitparade, schon in Deutschland vor 2 Jahren, bei uns Anfang Jahr ebenfalls ein Popsong in der Hitparade. Wir haben es vorhin davon gehabt, in den Country-Charts an der Spitze. Und eben neu ist nicht nur die Musik, sondern auch gleich das Ganze drumherum. Inklusive Künstler, inklusive Sendung.
0: Sag mal, wann ist ein KI-Song ein KI-Song?
1: Also, ich habe nachgefragt bei Desvisa, das ist die Schweizer Genossenschaft, die sich um die Urheberrechte kümmert für Musikschaffende. Und sie haben mir gesagt, die Definition ist, also man guckt, wie groß ist der kreative Input eines Künstlers, einer Künstlerin und wie groß ist der Anteil, den KI beisteuert.
0: Ja, aber kann man das denn so genau messen?
1: Nein, natürlich nicht. Das ist ja genau das Problem.
0: Das
1: ist genau das Problem. Und hinzu kommt, in den Studios wird ja da oft Hand in Hand gearbeitet. Also man gebraucht KI, um bei einem Song ein bestimmtes Klangbild zu erzeugen. Das kannst du nicht auseinanderhalten. Und entsprechend ist die Swisa darauf angewiesen, dass die Leute beim Anmelden ehrlich sind.
0: Sehr schön. Also das heißt in anderen Worten, eine riesige Grauzone.
1: Ja, das heißt genau das. Und das wird sich so schnell wahrscheinlich auch nicht ändern lassen.
0: Das ist der Kulturplatz-Talk hier heute. Wir reden über Musik und KI. Was ist denn KI generiert? Was ist KI gestützt? Und wann ist ein KI-Song wirklich ein KI-Song? Gast im Studio, SRF-Redaktorin Gisela Feutz. Gisela, wo begegnet uns KI-Musik heute jetzt mal ganz konkret, wohl ohne dass wir es merken?
1: Im Dezember hat Now.ch eine Studie veröffentlicht oder eine Recherche veröffentlicht und da wurde gezeigt, dass Privatradios in der Nacht zum Teil mit KI-generierter Musik experimentieren.
0: Warum in der Nacht?
1: Ja, weil dann wahrscheinlich weniger zuhören. Und der Grund, warum sie es überhaupt tun, ist natürlich, weil man damit Urheberrechtsgebühren sparen kann. Also SRF übrigens verzichtet bewusst auf den Einsatz von KI-generierter Musik. Also Radios zum Teil schon. Das andere ist Hintergrundmusik in der Werbung, bei Inhalten für soziale Medien. Da gibt's eine Zunahme von KI-generierten Inhalten. Es gibt in der Schweiz auch Agenturen, die das anbieten, also KI-generierte Jingles oder eben Werbesongs.
0: Jetzt Stichwort Streaming, also Streaming übers Internet abspielen, Audio, Video, ohne dass das auf meinem Computer gespeichert wird. Ist das ein großes Problem? Wahrscheinlich schon, oder? Was machen ja ganz viele Menschen?
1: Es ist ein Riesenproblem. Ja. Es gibt Zahlen von der Streaming-Plattform Deezer, das ist eine französische Streaming-Plattform, und die sagen, dass alleine bei ihnen 50.000 KI-Songs pro Tag raufgeladen werden. Also jeder dritte Song ist ein KI-generierter Song bei Deezer und das wird bei den anderen Plattformen nicht anders sein. Und die Zahlen zeigen auch, das hat sich in kürzester Zeit, also innerhalb eines Jahres, verfünffacht. Mhm. Verfünffacht. Der Grund ist natürlich auch, weil sich illegal Geld damit verdienen lässt.
0: Wie viel kann man das sagen?
1: Nee, wie viel kann man nicht sagen, aber man kann sagen, wie. Also das eine ist Identitätsklau. Es ist zum Beispiel vorgekommen, dass auf den Profilen von Musikschaffenden, die nicht mehr leben, plötzlich neue Songs aufgetaucht sind. Also neu in Anführungsstrichen. Und das andere ist, sagen wir, du, Florian Hauser, du hegst jetzt kriminelle Energien und möchtest dir ein bisschen Geld verschaffen. Was machst du? Du komponierst 1000 Neoklassikstücke. Du stellst die auf eine Plattform.
0: Ja, das Problem ist aber, das will keiner hören.
1: Ja, deswegen programmierst du ein kleines Programm, ein Bot, und das Programm streamt dann diese Stücke ununterbrochen. Das heißt, so kannst du ganz viele Streams generieren und so dir natürlich Geld einheimsen lassen. Da ist kürzlich das erste Urteil jetzt erfolgt in den USA über einen Mann, der das genau so gemacht hat. Und der hat Millionen ergaunert
0: aber
1: auf diese Art und
0: Weise. Wenn ich jetzt einen Stream, also ich habe meinen Bot und der streamt in automatischen Programmen das ständig ab. Und was gibt das dann so im Schnitt? Das kann man doch berechnen.
1: Ein Stream gibt 0,3 Rappen.
0: Okay, das heißt 0,003 Franken, das wäre bei einer Million immerhin schon 1000 Franken.
1: Ja. Und dann hast du mehrere Profile und produzierst wirklich serienmäßig Songs. Also wie gesagt, dieser Mann, der da verurteilt wurde, der soll 10 Millionen Dollar ergaunert haben von Streaming-Plattformen. So.
0: Wahnsinn. Und jetzt drohen ihm wahrscheinlich Haft.
1: Ja, 5 Jahre.
0: Tragen Streaming-Plattformen da eine Mitschuld? Dass das so ausufert?
1: Das ist eine sehr gute Frage. Also das eine ist ja die Argumentation bei Streaming-Plattformen und bei den sozialen Medien auch, ist, wir sind nicht verantwortlich für die Inhalte. Wir liefern quasi nur die Plattform. Aber wenn es natürlich so missbräuchlich verwendet wird, wird das auch für die Streaming-Plattformen selber ein Problem. Das bringt sie dazu einzugreifen. Und das andere ist, die Algorithmen der Streaming-Plattformen, die verstärken eigentlich die Verbreitung von KI-Inhalten.
0: Also wenn ich einmal ein KI anklicke, dann wird mir automatisch mehr geboten. So.
1: Jein, also die Empfehlungslogarithmen, die schlagen ja vor, was oft gehört wird. Und wenn wir jetzt einen Song haben wie Sienna Rose im Quiz vorhin, der 1,5 Millionen Hörer, Hörerinnen hat, dann wird dieser Song natürlich auch anderen mehrfach vorgeschlagen.
0: Ach so, das heißt dann so wie anderen Usern gefällt auch das hier oder irgendwie
1: genau,
0: so.
1: Genau, ja.
0: Also im Grunde genommen lässt man mit KI Musik generieren. Also die eine KI generiert und die andere verbreitet sie.
1: Das ist genau das. Also das ist auch das, was mir Glenn McDonald gesagt hat. Er hat 10 Jahre lang bei Spotify gearbeitet als Datenanalytiker. Und er hat genau das gesagt. Ja, KI generiert Musik, eine andere KI verbreitet sie.
0: Was ist, also wenn, nicht was ist, sondern wem gehört ein KI-Song? Also, das ist auch schwierig.
1: Ja, ist auch schwierig. Ein rein KI-generierter Inhalt lässt sich nicht urheberrechtlich schützen. Das hat damit zu tun, wie die KI arbeitet. Wir haben es ja beim Beatles-Song gesehen. Sie lernt quasi von bestehenden Songs, klaut sich da Dinge zusammen, wenn man so will, oder lernt eben. Und das kann ich dann nicht schützen lassen, also was dabei rauskommt, weil die Ursprünge, wovon gelernt wurde, wahrscheinlich urheberrechtlich geschützt waren.
0: Ja, aber darf denn eine KI mit geschützter Musik trainiert werden?
1: Also eigentlich läuft der Urheberrechtsschutz erst nach 70.
0: Nach 70 Jahren,
1: genau. Ja, genau.
0: Gibt's diesen,
1: ja, läuft er ab. Und wenn du das jetzt zurückrechnest, das würde ja heißen, man könnte erst Popmusik verwenden, die, also man könnte Popmusik verwenden, die vor 1956 entstanden ist. Ja, gab noch nicht wahnsinnig viel Popmusik vor 1956. Also die ganzen Genres, die es heute gibt, die haben ja noch gar nicht existiert. Also das heißt, höchstwahrscheinlich sind diese KIs mit urheberrechtlich geschützten Inhalten trainiert worden. Und die Urheber der Songs sind aber nicht entlöhnt worden. Das ist ein Problem. Und deswegen ist es jetzt auch zum Schulterschluss gekommen. Also anfänglich war es ja so, dass die Labels diese KI-Generationen, Generatoren verklagt haben.
0: Ja.
1: Ist aber dann zum Schulterschluss gekommen, weil sie gemerkt haben, oh, das lässt sich nicht aufhalten. Und man versucht jetzt da eine Lösung zu finden, dass eben die Urheber und Urheberinnen entlöhnt werden, wenn ihre Musik gebraucht wird zum Trainieren von KI.
0: Man versucht eine Lösung zu finden. Also ja, wirft ja auch irgendwie so medienethische Fragen auf. Also welche Regelungen gibt's denn jetzt aktuell?
1: Keine. Also in der Hitparade werden KI-generierte Songs abgebildet, weil da wird halt einfach abgebildet, was oft gehört wird. Bei Airplays zeigen die Beispiele der Privatradios, es ist nicht verboten.
0: Moment, Airplay heißt einfach?
1: Die Songs, die am Radio gespielt werden. Ah, okay. So. Ja. Also verboten ist das nicht. Ja. Schweden hat jetzt gesagt, wir wollen keine KI-generierten Songs in der Hitparade haben, aber in der Schweiz ist das im Moment noch kein Thema.
0: Gibt es denn oder könnte man sich vorstellen, dass eine Kennzeichnungspflicht kommt? Gibt es ja noch nicht, oder?
1: Aktuell gibt es das noch nicht, aber zum Beispiel Deezer, die Streaming-Plattform, die macht das. Andere Plattformen wollen da nachziehen. Dann hätte man als Konsumentin doch zumindest die Wahl, ob ich einen KI-generierten Song hören will oder nicht. Was aber passiert ist, dass sie KI-generierte Songs löschen, also die anderen Plattformen. Ich habe da diese Zahl gelesen, Spotify innerhalb eines Jahres 75 Millionen Tracks werden da gelöscht. Aber Kennzeichnung im breiten Stil gibt's noch nicht.
0: Das heißt, Spotify, wenn du sagst, die löschen innerhalb eines Jahres 75 Millionen Tracks, das heißt, diese Plattform erlaubt vollständig KI-generierte Musik, aber greift ein, wenn irgendwie was vermutet wird, so dunkle Machenschaften, Manipulation, Identitätsmissbrauch oder irgendwelche.
1: Aber das ist eben auch ein Problem. Also es soll ja diese KI-Detektoren geben mittlerweile, die KI-generierte Musik aufspüren. Aber wir haben ja vorhin darüber gesprochen, es kann ja auch sein, dass du, Florian Hauser, dich hinsetzt und einen Song von Hand schreibst, dann eine KI gebrauchst, um das künstlerisch umzusetzen. Und das würde ja heißen, der kreative Input ist dann immer noch größer als das, was die KI geleistet hat. Und trotzdem würde so ein KI-Detektor deinen Song dann runternehmen, weil er das Gefühl hat, das sei KI generiert. Also die funktionieren nicht einwandfrei, diese Detektoren.
0: Also solange die Grenze zwischen KI gestützt und KI generiert, solange die verschwimmt, setzen Plattformen wie Spotify zum Beispiel ja dann wahrscheinlich eher auf oder vorerst auf Schadensbegrenzung statt grundsätzliche Regulierung.
1: Mhm. Ja, ist so.
0: Wie sieht's denn in der Politik aus?
1: Also die EU verschärft aktuell die Regeln. AI Act gibt es. Das ist das erste umfassende Gesetz, das die KI weltweit, den Einsatz weltweit regulieren will. Dieses Gesetz wird jetzt stufenweise umgesetzt bis 2027. Damit soll zum Beispiel geregelt werden, Transparenzpflicht, Deepfakes müssen gekennzeichnet werden und so weiter und so fort. Das ist in der EU. In der Schweiz gibt es aktuell noch kein Gesetz, aber der Bund, der sitzt aktuell an einer Vernehmlassung dran. Die soll Transparenz, Datenschutz und Aufsicht regeln. Und da soll bis Ende Jahr soll da ein Papier idealerweise auf dem Tisch liegen. Und das Ziel ist, dass Kreative besser geschützt werden und KI-Anbietern eben auch Grenzen gesetzt werden.
0: Okay, aber idealerweise soll das auf dem Tisch liegen. Das klingt ja auch nach Grauzone. Mhm. Absichtserklärung heißt ja noch nicht so wahnsinnig viel.
1: Ja, also das Problem ist halt immer, dass die Gesetzeslage hintendrein hinkt, ist halt das Problem.
0: Du hast mir vorhin im Vorgespräch mal gesagt, es gibt einen englischen Musiker, Damon Albarn heißt der, und der hat irgendwie was Interessantes gesagt. Mhm. Irgendwie, ich krieg's nicht mehr genau zusammen, was du gemeint hast. Wenn Kunst zu einfach wird, was ist dann? Dann ist da irgendwie ein spezielles...
1: Also da geht es ja um die Frage, welche Risiken gibt es denn eigentlich für Musikschaffenden mit KI? Und es gibt die zwei Seiten. Also das eine ist, KI ist ja wirklich ein kreatives Werkzeug, das Arbeitsschritte vereinfachen kann. Es gibt auch Leute, die sagen, KI hat das Musikmachen demokratisiert, weil jetzt alle eben Musik machen können. Das andere ist aber, dass natürlich Musikschaffenden eben das Wasser abgräbt, auch finanziell. Also es gibt eine Studie der GEMA, das ist die deutsche Verwertungsgesellschaft, die besagt, bis 2028 wird ein Viertel weniger Einkommen da sein für Musikschaffende wegen KI. Das ist das eine. Und das andere, und da komme ich jetzt zu Damon Albarn, ist KI macht Musik zur schnell herstellbaren Konsumware. Also das heißt, es ist eine Art Entwertung von Kulturschaffen, die da passiert. Und Damon Albarn hat gesagt, wenn Kunst zu einfach wird, wird sie bedeutungslos. Und ich glaube, genau das passiert eben, wenn man Musik auf Knopfdruck herstellen kann.
0: Weil kreativer Schaffensprozess immer einfließt ins Endprodukt.
1: Ja, ja. Also er sagt dann auch in einem weiteren Schritt, das hören die Hörer und Hörerinnen ja auch. Und entsprechend denke ich, gibt es nicht nur Grund für Pessimismus, sondern auch die Seite, die sagt, ja, Musik schaffen, das wird es auch weiterhin geben.
0: Okay, also wenn du sagst, es Grund für Pessimismus, würdest du sagen, ja und nein, jein.
1: Jein, ja, nein. Genau. Also zum einen, neue Technologien wurden immer zuerst mal verteufelt. Das Radio, die Schallplatte, der Synthesizer. Mhm. Klar, KI krempelt aktuell die Musikbranche komplett um. Aber ich denke eben auch, Musik schaffen wird es weiterhin geben. Es gibt auch in dieser Studie von dieser, die ich vorhin angesprochen habe, die Zahl, dass 2/3 der Menschen durchaus handgemachte Musik bevorzugen, weil sie ihr eben mehr Authentizität und Kreativität.
0: Naja, aber nur, wenn sie es wissen, oder? Wenn wir dieses Quiz von vorhin, es weiß ja kein Mensch mehr, was KI ist und was nicht.
1: Man weiß es nicht, aber trotzdem.
0: Man schätzt Authentizität immer mehr.
1: Schätzt man es mehr.
0: Also zusammengefasst, KI verändert die Musikbranche total.
1: Und es braucht dringend eine Regelung. Technik und Geschäftsmodelle, die preschen einfach voraus. Industrie und Politik versuchen aufzuholen. Ich bin aber der Meinung, es braucht eben nicht nur neue Gesetze, sondern es braucht auch ein gesellschaftliches Umdenken. Kunst kann nicht einfach ein Nebenprodukt sein, sondern ist eben auch Ausdruck menschlicher Erfahrung. Und das müssen wir ihr zugestehen. Also wir müssen quasi wieder darüber nachdenken, was ist Musik, was ist Kunst, welchen Wert wollen wir ihr beimessen und wie wollen wir sie konsumieren.
0: Sag mal, Gisela, wenn es heißt, Hörerinnen und Hörer spüren oder haben den Weg gespürt, den ein Künstler zurücklegt, und das lässt sich nicht ersetzen, wie du auch angedeutet hast. Glaubst du das?
1: Das ist eine so schwierige Frage. Ich glaube, ja. Ja, weil Blut und Schweiß beim Komponieren, das äußert sich schlussendlich auch im Erzeugnis, bin ich sicher, ja.
0: Aber ist nicht vor allem auch das Problem, das nicht oder eben noch nicht gelöst ist, dass KI großartig zusammenfassen kann, neu strukturieren kann, aber eben nur den Pool des schon Bekannten hat, also dieses Erfinden, dieses typisch menschliche Erfinden, das kann sie ja nicht.
1: Nein, das kann sie nicht, das stimmt. Was ist deine Frage?
0: Ob das das Problem ist, dass sie einfach das nicht kann. Und das wird sie wahrscheinlich erstmal in näherer Zukunft nicht können.
1: Das wird sie nicht können. Andererseits ist das natürlich ein Stück weit auch ein bisschen das Problem von Popmusik, dass sie sich natürlich in einem kreativ manchmal auch engen Feld bewegt. Nichtsdestotrotz gibt es ja aber auch immer wieder Musiker, die Rahmen sprengen. Und da wird es ja dann interessant. Und das kann die KI vielleicht tatsächlich im Moment wirklich noch nicht so gut.
0: Ja, aber sie kann das dann einspeisen in den Pool und dann da auch wieder lernen. Dann.
1: Stimmt.
0: Sehr gut. Was ist dein Schlusswort, dein Fazit?
1: Es bleibt interessant.
0: Also, wie du vorhin gesagt hast, die große Frage wäre dann nicht, ob KI Musik machen kann, sondern ja, welchen Wert wir der menschlichen
1: Realität. Ja, und dass uns die Frage, wie viel Mensch in der Musik stecken darf, uns in Zukunft noch ganz lange beschäftigen wird.
0: Danke, Gisela Voigts, für schöne Einsichten, interessante Einsichten in ein spannendes Thema, das uns lang weiter begleiten wird. Das war der Kulturplatz-Talk.
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0: Die Nachrichten von SRF um 9 mit Juliette Schild. Eine Stadt in Grün-Weiß. Zehntausende feiern mit dem FC St. Gallen den Gewinn des Fußballcups. Und weniger Personal für UNO-Friedensmissionen. Ein Bericht warnt vor den Folgen für die Zivilbevölkerung in Konfliktgebieten. Das Wetter. Es ist sonnig und heiß heute bei 29 bis 32 Grad. Rund 40.000 Menschen und eine Freinacht. Die St. Gallerinnen und St. Galler haben ihre Fußballmannschaft gefeiert nach dem Cupsieg gegen Stade Lausanne-Uschi. Für den FC St. Gallen war es der erste Titel nach dem Meistertitel im Jahr 2000. Um 22 Uhr stemmte Captain Lukas Görtler den Pokal in die Höhe.
1: Seit 26 Jahren wartet ihr drauf, wieder einen Titel hier in St. Gallen zu feiern. Lasst uns einmal den Pokal hochheben zusammen. Ne?
0: Verteidiger Tom Gahl dankte den Fans für ihre Unterstützung.
2: Ich habe so viel Dankbarkeit. Ich würde den Menschen noch viel, viel mehr zurückgeben. Es ist Wahnsinn, wie die uns supportet haben. Ich kann es nur mal sagen, es ist wie ein Traum. Und ich habe es gesagt, lass uns heute alle feiern, aber auch in einem Verantwortungsbewusstsein und einfach eine super Zeit haben. Das haben wir uns alle verdient.
0: Laut der Polizei ist die Feier insgesamt friedlich verlaufen. Vereinzelt habe man wegen kleinerer Auseinandersetzungen intervenieren müssen. St. Gallen hatte den Cupfinal in Bern gegen Stade Lausanne-Uschi mit 3:0 gewonnen. Der Unfall eines Güterzugs im Gotthard-Basistunnel vor 3 Jahren beschäftigt die Politik weiter. Nach neuen Vorwürfen gegen die SBB wird nun die parlamentarische Aufsicht aktiv. In einem Gutachten wirft die Tessiner Staatsanwaltschaft der SBB Versäumnisse vor. Die Urner Ständerätin Heidi Zkracken will diese jetzt durch die Geschäftsprüfungskommission des Ständerats genauer prüfen lassen. 2023 war ein Güterzug wegen eines gebrochenen Rads entgleist. Der Unfall verursachte einen Schaden von rund 150 Millionen Franken und eine Tunnelröhre war über 1 Jahr lang gesperrt. Die Zahl der bewaffneten Konflikte weltweit hat in den vergangenen Jahren zugenommen. Gleichzeitig sind internationale Friedensmissionen stark unter Druck geraten. Das zeigt ein neuer Bericht. Manuel Risi.
3: Sie sind weltweit im Einsatz, um den Frieden in Konfliktgebieten zu sichern und dies oft unter gefährlichen Bedingungen. Die Soldatinnen und Soldaten der UNO-Blauhelm-Friedenstruppen. Doch während die Zahl der bewaffneten Konflikte zuletzt zugenommen hat, stehen diese internationalen Friedensmissionen stark unter Druck. Zu diesem Schluss kommt das Stockholmer Friedensforschungsinstitut SIPRI in einem neuen Bericht. Ende letztes Jahr waren knapp 79.000 Personen an rund 60 Einsätzen weltweit beteiligt, darunter UNO-Blauhelm-Truppen sowie Polizeikräfte und zivile Beschäftigte. Das seien so wenige wie seit 25 Jahren nicht mehr, schreibt SIPRI. Die Folgen dürften mehr Konflikte sein, warnen die Forschenden, mit schwerwiegenden Folgen für die Zivilbevölkerung. Für den Rückgang nennt der Bericht mehrere Gründe. So fehle etwa zunehmend das Geld zur Finanzierung der Friedensmissionen. Allein die USA, der wichtigste Beitragszahler, schuldeten der Organisation Milliarden. Zudem sinke die Unterstützung für die UNO-Institutionen und im UNO-Sicherheitsrat erschwerten die ständigen Mitglieder mit Vetodrohungen und harten Forderungen Entscheide zu Friedensmissionen. Die SIPRI-Forschenden mahnen deshalb, es brauche wieder mehr Engagement der Staatengemeinschaft, um diese Form der Konfliktbewältigung weiterführen zu können.
0: Andere Meldungen aus dem Ausland. In Madrid haben zehntausende Menschen gegen die steigenden Wohnkosten in der spanischen Hauptstadt und in anderen grossen Städten des Landes demonstriert. Die Kundgebung wurde von Mieterinnen und Mieterorganisationen organisiert sowie von Gewerkschaften. Laut Medienberichten haben sich die Mieten in Spanien innerhalb eines Jahrzehnts verdoppelt. Und China hat 3 Raumfahrer zur Raumstation Tiangong geschickt. In der Wüste Gobi ist eine chinesische Trägerrakete gestartet. Die 3 Raumfahrer sollen nun Experimente durchführen und sie sollen einen Langzeitrekord aufstellen. Zum ersten Mal soll ein chinesischer Raumfahrer rund 1 Jahr lang im All bleiben. Nochmals zum Sport und zur Eishockey-WM in der Schweiz. Dort gewann am Abend Finnland gegen Österreich mit 5:2. Die Slowakei verlor gegen Kanada 1:5. Zuvor gewann Dänemark gegen Italien 3-2 nach Penaltyschießen und Lettland schlug Großbritannien mit 6-0. Und in der Formel 1 hat WM-Leader Kimi Antonelli im Mercedes den GP im kanadischen Montreal gewonnen. Zweiter wurde Lewis Hamilton im Ferrari, dritter Max Verstappen im Red Bull. In der WM-Wertung hat Antonelli jetzt einen Vorsprung von 43 Punkten auf seinen Teamkollegen George Russell. Die Wetteraussichten. Heute geht es sonnig und heiß weiter mit 29 bis 32 Grad. Über den Bergen bilden sich tagsüber ein paar Quellwolken. Das waren Nachrichten von Radio SRF. Verantwortlich Manuel Risi.
4: 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Sie hören SRF 4 News mit dem Feiertagsprogramm und in der nächsten halben Stunde tauchen wir ein in faszinierende Geschichten aus der Welt der Wissenschaft der letzten Wochen. Mein Name Susanne Stöckel, hallo. Die Schweiz will ja bis 2050 klimaneutral werden. Doch es gibt Bereiche, in denen sich CO2-Emissionen kaum vermeiden lassen, etwa in Zementwerken oder bei der Kehrichtverbrennung. Eine mögliche Lösung dafür: das CO2 direkt im Kamin abfangen, bevor es in die Atmosphäre gelangt. Wie gut das funktioniert und wo die Schwierigkeiten liegen, das hat sich Wissenschaftsredaktor Daniel Theiss in der Kehrichtverbrennungsanlage Hinwil im Zürcher Oberland mal angeschaut.
5: Sie liegt an der großen Straße zwischen Wetzikon und Hinwil und sieht ein bisschen aus wie ein auf der Wiese gelandetes Raumschiff. Der große Kamin sticht deutlich heraus und hier soll schon bald die erste Testanlage der Schweiz in Betrieb gehen. Eine Testanlage, die CO2 aus dem Abgas holt. Projektleiter Urs Dubs zeigt mir, wo sie später installiert wird.
6: Wir nähern uns dem Ort, wo die Pilotanlage installiert wird. Das ist das alte Wäschergebäude. Der Fußabdruck wird 3×3 Meter sein und die ganze Pilotanlage Größenordnung 35 Tonnen. Das ist ein Turm mit diversen Innenreihen, Kolonnen, um das CO2 rauszunehmen, zu konzentrieren.
5: Nur ein kleiner Teil vom Abgas wird dann in der Testanlage behandelt, 0,5%. Das soll aber wichtige Informationen für die Zukunft liefern.
6: Wie bewährt sich diese Technologie? Wie stabil ist diese Technologie? Sachen wie Materialbeständigkeit, Korrosionsverhalten, Beständigkeit von Lösungsmitteln können untersucht werden. Aber auch das ganze Handhaben für das Betriebspersonal, energetische Aspekte werden untersucht.

0: noch Transport und Speicherung klar waren und nicht zuletzt dann auch die ganze Finanzierung.
1: Es gibt auch international erst wenig Erfahrung mit der Technologie der CO2-Abscheidung. Am gängigsten sind heute sogenannte Waschverfahren. Dabei wird das Abgas mit dem CO2 drin durch eine Flüssigkeit geleitet, wo CO2 an bestimmte Moleküle in dieser Waschlösung bindet. So kann CO2 gezielt herausgefischt werden. Am häufigsten wird die sogenannte Aminwäsche eingesetzt, eine etablierte Technik. Und doch gibt es da noch ungelöste Schwierigkeiten.
0: Bei den Aminen kann es ja zu Nebenprodukten kommen, die dann via dem Kamin in die Umwelt gelangen. Und da gibt es einfach noch zu wenig wissenschaftlich erhärtete Berichte, wie sich das verhält.
1: Heikel ist insbesondere, dass einige dieser Stoffe, die freigesetzt werden können, krebserregend sind.
0: Was das heißt auf der Bewilligungsseite, welche Hürden da genommen werden müssen, das war man sich nicht so bewusst.
1: Das vermeintliche Standardverfahren war damit vom Tisch. Man entschied sich deshalb für ein anderes, weniger erprobtes Waschverfahren mit einer unbedenklichen Waschlösung. Dieses sogenannte HPC-Verfahren produziert zwar keine Giftstoffe, braucht dafür mehr Energie, sagt Daniel Marxer am Telefon. Er leitet das CO2-Kompetenzzentrum der Stiftung ZAH. Das ist das Zentrum für nachhaltige Abfall- und Ressourcennutzung, das im Auftrag von Kehrichtverbrennungsanlagen und Industriepartnern agiert und beratend zur Seite steht.
2: Das HPC-Verfahren hat etwas höhere Kosten. Dafür ist es chemisch einfacher. Die Aminwäsche bringt gewisse Herausforderungen mit sich im Bereich der Luftreinhaltung und Bewilligungsfähigkeit.
1: Das HPC-Verfahren benötigt zwar mehr Energie, doch, sagt Daniel Marxer,
2: der große Vorteil bei dem Verfahren ist, dass die Waschflüssigkeit, das ist Kaliumcarbonat, in Wasser gelöst. Das wird auch als Backpulver in der Lebensmittelindustrie eingesetzt. Das ist unbedenklich. Das heißt, chemisch ist das Verfahren deutlich einfacher und unkritischer.
1: Die Kosten für die Abscheideverfahren seien aber generell hoch, sagt der Geschäftsführer der Kezzo Hinwil, Steffen Schroth.
3: Wenn man so eine Anlage im großtechnischen Stil möchte ausrüsten, dann hat man einmalige Investitionskosten von ungefähr 200 Millionen Franken und dann etwa jährliche Betriebskosten von nochmal 20 bis 25 Millionen Schweizer Franken.
1: Das würde bedeuten, sagt Steffen Schroth, dass die Abfallentsorgung etwa doppelt bis dreimal so teuer würde wie heute, wenn man das über die Verursacher finanzieren würde. Konkret wären Gebührensäcke für die Haushalte deutlich teurer als heute. Ob nach der Testanlage dann die Schweizer KVs im großen Stil ausgerüstet werden mit CO2-Abscheidung, da ist sich Steffen Schroth noch nicht sicher.
3: Das ist sehr schwierig. Sicherlich ist es so, dass der Bund diese CO2-Abscheidung für das Erreichen der Klimaziele braucht. Es ist aber die Frage, zu welchem Preis das dann zum Schluss erreicht werden kann.
1: Klar ist schon mal, dass bis im Jahr 2030 keine Kehrichtverbrennungsanlage eine komplette CO2-Abscheidung haben wird, so wie ursprünglich eigentlich vorgesehen.
4: Es ist also nicht so ganz einfach, wie man sich das vorgestellt hat. Die CO2-Abscheidung bei Kehrichtverbrennungsanlagen lässt sich nur bedingt in nützlicher Frist in die Praxis umsetzen. Christina Scheidegger hat deshalb Daniel Theiss nochmal gefragt, welche Folgen das für das Schweizer Klimaziel von Netto Null bis 2050 hat.
1: Ja, es könnte schwierig werden, dies zu erreichen. Es geht zwar noch mehr als 20 Jahre bis dahin, doch Prozesse in der Industrie oder eben den Kehrichtverbrennungsanlagen anzupassen, das ist langwierig. Darum ist es auch folgerichtig, bereits jetzt diese sehr technischen Maßnahmen auszuprobieren. Denn wollen wir dereinst wirklich CO2 abscheiden, muss man die Technik im Griff haben und wissen, wie es am besten geht. Und da ist man im Moment noch nicht allzu weit. Große Frage, die abgesehen von der Technik bleibt, wer finanziert diese Hunderte von Millionen Franken? Und das wird die Politik entscheiden müssen. Was klar ist, heute sind die KVA für rund 7% der Klimagase verantwortlich. Das klingt nach nicht allzu viel. Im Jahr 2050 werden, so der Plan, aber viele Bereiche kaum mehr CO2 ausstoßen. Der Verkehr rollt dann elektrisch, Heizungen sind nicht mehr mit Öl und Gas betrieben. Und dann fällt das Abgas von den verbrannten Abfällen eben

0: stärker ins Gewicht und macht bis zu einem Drittel der verbleibenden CO2-Emissionen der Schweiz aus dann. Im Jahr 2050 sind die Kehrichtverbrennungsanlagen dann eben ein großer Hebel, um noch weiter zu reduzieren.
1: Und dann kommt man nicht drum herum, bei den Kehrichtverbrennungsanlagen anzusetzen. Liegen denn irgendwelche Alternativen auf dem Tisch, die einfacher, weniger teuer wären?
0: Eigentlich nein, denn das ist im Moment eben der Plan, also das CO2 aus den Kaminen der KV-Haus rauszuholen und dann zu entsorgen, vermutlich in Norwegen oder Dänemark. Diese Länder positionieren sich ja auch bereits als künftige CO2-Entsorger. Falls wir uns entscheiden, dass das uns zu teuer ist mit dem Abscheiden und Einlagern von CO2, gibt es nur die Alternative, CO2 zu vermeiden, wo immer wir können. Da gibt es, Stichwort konsequente Kreislaufwirtschaft, sicher noch Potenzial, aber auch da muss vieles noch entwickelt werden.
2: Daniel Theiss war das.
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2: Und jetzt unser Thema erneuerbare Energien, die bekommen plötzlich wieder Aufschwung. Allerdings nicht wegen des Klimawandels, sondern weil der Iran-Krieg die Versorgung mit fossilen Energien in Bedrängnis bringt. Das zeigte sich kürzlich erst in Berlin beim sogenannten Petersburger Dialog. Delegationen aus rund 40 Staaten und verschiedenen Ländergruppen haben sich dort auf die nächste Weltklimakonferenz vorbereitet. Katrin Hiss hat Wissenschaftsredaktor Christian von Burg zunächst gefragt, wer denn da alles dabei war.
4: Also es geht bei diesem Treffen darum, dass alle relevanten Stimmen gehört werden, also von den kleinen Inselgruppen, die im Meer unterzugehen drohen, bis zu den Erdöl exportierenden Staaten auf der anderen Seite. Auch die Schweiz diskutiert mit. Es gibt einige prominente Abwesende, die USA zum Beispiel und Russland. Und es gibt Länder wie die Türkei und Australien, die eine besondere Rolle spielen, weil sie nämlich im November gemeinsam die nächste Klimakonferenz ausrichten werden im türkischen Antalya. Aber Entscheide werden keine gefällt jetzt in Berlin. Es geht wirklich nur darum, die Diskussionen fortzuspuren und vorzubereiten.
2: Und was ist denn das meistdiskutierte Thema an dieser Vorbereitungskonferenz?
4: Die Ölknappheit ist das große Thema, sagen mir Vertreter und Vertreterinnen, die vor Ort sind. Also insbesondere die Frage, wie man aus der Abhängigkeit vom Öl rauskommt. Australien und die Türkei, die setzen deshalb die Elektrifizierung ganz oben auf die Agenda für die Klimakonferenz, also die Elektrifizierung der Autos und der Industrie. Und da gibt es offenbar kaum Widerspruch, das scheint Konsens. Ganz viele Länder, insbesondere in Südostasien, versuchen sich jetzt möglichst schnell unabhängiger zu machen. Davon profitiert weltweit gesehen nicht die Kohlewirtschaft, also nicht der fossile Ersatz fürs Öl, sondern vor allem die neuen erneuerbaren Solar- und Wind. In China zum Beispiel ist der Verkauf von Solarpanels in den letzten Wochen und Monaten richtiggehend durch die Decke gegangen.
2: Die weltweite Energieknappheit scheint dem Klimaschutz also gerade Schub zu verleihen.
4: Ja, so sieht es derzeit aus, wenn man den Reden in Berlin zuhört. Wobei natürlich die große Frage ist, wie lange die Blockade der Meerenge von Hormuz anhält und wie nachhaltig das Umdenken in den erdölabhängigen Staaten dann ist. Aber dass jetzt die Türkei von sich aus auch das Thema Kreislaufwirtschaft ganz oben auf die Agenda setzen will, zum Beispiel um Ressourcen zu sparen, das ist schon einigermaßen überraschend oder zumindest ein geschickter PR-Schachzug.
2: Und neben der Energiewende, welche anderen Themen werden diskutiert an diesem Petersberger Klimadialog?
4: Es ist eine ganze Palette von Fragen, die davor besprochen wird, aber ein weiteres großes Thema ist die finanzielle Unterstützung der ärmeren Länder in der Klimakrise. Das spitzt sich zu, dieses Thema, weil gemäß OECD-Angaben die Entwicklungshilfe im letzten Jahr weltweit so stark gekürzt worden ist wie noch nie, um 23%. Und weil die Düngemittel jetzt teurer werden und im Herbst das Klimaphänomen El Niño vermutlich wieder vermehrt zu Stürmen und auch Ernteausfällen führen könnte, befürchten viele eine Ernährungskrise. Und vor diesem Hintergrund wachsen die Forderungen der ärmeren Länder. Das wird ebenfalls ein großes Thema werden an der nächsten Weltklimakonferenz.
2: Soweit Wissenschaftsredaktor Christian von Burg.
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2: Das Gentech-Moratorium der Schweiz gilt noch bis Ende 2030. Bis dahin will man klären, ob und wie neue Methoden wie zum Beispiel CRISPR-Cas in der Landwirtschaft eingesetzt werden sollen. Politisch ist vieles in Bewegung, entschieden ist aber noch nichts. In der EU ist man da schon einen Schritt weiter. Dort sollen Pflanzen, die mit der sogenannten CRISPR-Methode gezüchtet wurden, künftig weitgehend zugelassen werden. Wissenschaftsredaktorin Katrin Zöfel ordnet ein.
5: Die Genschere CRISPR-Cas, das genetische Werkzeug, für das es einen Nobelpreis gab und das sehr viel mehr möglich macht als alle genetischen Werkzeuge davor, diese Genschere ist inzwischen 14 Jahre alt. Man könnte sagen, sie ist den Kinderschuhen entwachsen und an dem Punkt, wo sie einen Platz in der Welt beansprucht. In Holland arbeiten Forscher mit Testreihen auf dem Acker an diesem Sprung ins echte Leben.
6: Sie haben jetzt gerade letzte Woche ausgepflanzt mit Kartoffeln, die gegen die Kraut- und Knollenfäule resistent sind.
5: Das sagt Roland Peter, Leiter des Forschungsbereichs Pflanzenzüchtung der Akkuskop. Er ist verantwortlich für die öffentliche Pflanzenzüchtung der Schweiz. In Großbritannien, erzählt er, ist man noch einen Schritt weiter.
6: Eine Gerstensorte mit einem veränderten Nährwertprofil geht jetzt in diesen Zulassungsprozess rein. Das heißt, die sind schon ziemlich neu am Markt.
5: Diese Gerste hat einen erhöhten Fettgehalt in den Blättern. Der soll dafür sorgen, dass Kühe, die diese Blätter fressen, weniger Methan produzieren, was wiederum dem Klima helfen soll. Zwei Beispiele von vielen. In den letzten Jahren sind in Forschungslabors viele neue Pflanzensorten entstanden, mit der Hilfe sogenannter neuer Züchtungstechnologien, zu denen die Genschere CRISPR-Cas zählt. Die Europäische Union steht nun kurz davor, den Umgang mit dieser neuen Klasse von Nutzpflanzen weitgehend zu liberalisieren. Pflanzen, so die Argumentation, die zwar mit CRISPR geschaffen wurden, die aber auch auf natürlichem Weg oder durch traditionelle Züchtung hätten entstehen können, könne man nicht so streng regulieren wie Pflanzensorten, die mit der alten, der herkömmlichen Gentechnik entstanden sind. 2018 noch hatte der Europäische Gerichtshof festgehalten, herkömmlich oder neu, beides müsse streng reguliert bleiben.
6: Und was eben seit 2018, seit diesem Urteil des EuGH, was da passiert ist in der Forschung, das ist natürlich schon in dieser doch nicht allzu langen Zeit, ist da natürlich sehr, sehr viel passiert.
5: Auch seltene Kulturpflanzen abseits der Blockbuster Weizen, Reis und Mais seien inzwischen genetisch so weit verstanden, dass geneditierte neue Sorten sehr viel leichter zu entwickeln sind.
6: Somit wird man auch da natürlich dann relativ bald auch Prototypen, erste Produkte sehen.
5: Damit sei aber längst noch nicht klar, dass sich diese Sorten auch flächendeckend durchsetzen.
6: Das wissen wir natürlich noch nicht, wie sich das dann dort gestalten wird, ob da überhaupt der Markt dann auch da sein wird für solche Eigenschaften.
5: Die EU entscheidet sich nun für eine relativ technische Regulierung. Neue Sorten, in denen an bis zu 20 Stellen das Erbgut verändert wurde, aber nie mehr als 20 Nukleotide, also Genbuchstaben am Stück, solche neuen Sorten werden von der bisherigen strengen Gentechnikregelung ausgenommen. Artgrenzen dürfen dabei nicht überschritten werden. Eine Apfeleigenschaft in eine neue Apfelsorte zu übertragen, ist also im Rahmen. In einer Tomatensorte eine Apfeleigenschaft einzubauen, bleibt dagegen weiterhin streng reguliert. Ein weiterer zentraler Punkt: gekennzeichnet werden soll ein solcher gentechnischer Eingriff nur noch am Saatgut, nicht mehr am Produkt, also bei dem, was am Ende auf den Teller kommt. Für Anbauende gelte, sagt Roland Peter,
6: das soll dann quasi auch eben jeder nachvollziehen können und dann auch damit entscheiden können, natürlich, dann soll die jetzt eingesetzt werden oder nicht.
5: Für Konsumenten gilt, die Bioverbände werden sich gegen den Einsatz auch der neuen Gentechnik aussprechen. Wer diese nicht will, muss in Zukunft allenfalls Bio kaufen. In der Schweiz läuft der politische Prozess noch. Auch hier stehen einige Zeichen auf Liberalisierung. Allerdings geht die EU deutlich weiter als das, was bisher in der Schweiz diskutiert wurde.
2: Der Beitrag von Katrin Zöfel.

0: Frauen der Babyboomer-Generation hatten es in der Wissenschaft oft schwerer als ihre männlichen Kollegen sichtbar zu werden. Eine von ihnen ist die Epidemiologin Nicole Probst-Hensch, die viel für die öffentliche Gesundheit geleistet hat, etwa für saubere Luft. Jetzt wird sie emeritiert und Irin Dirci hat sie getroffen.
1: Wissen Sie, warum in der Schweiz die Luft so sauber ist? Das liegt zu einem wesentlichen Teil an Sapaldia, einer der ältesten Langzeitstudien der Schweiz. 1991 wurde sie gestartet. Damals war in der Schweiz die Luftverschmutzung relativ groß, erinnert sich Nicole Probst-Hensch. Sapaldia sollte herausfinden,
2: was sind eigentlich die Auswirkungen auf Lungenkrankheiten und Allergien? Das war damals die Frage.
1: Darauf gab es keine schnellen Antworten.
2: Langzeiteffekte, die chronischen Effekte, die können wir eben nur beobachten. Also wir können nicht wie bei klinischen Studien zufällig ausgewählt eine Hälfte der Bevölkerung Luftverschmutzung aussetzen, die andere Hälfte nicht für 20 Jahre. Das geht eben nicht.
1: Sondern es braucht Langzeitdaten. 10.000 Freiwillige machten bei Sapaldia mit. Sie stellten ihre Gesundheitsinformationen zur Verfügung, gaben Gewebeproben samt DNA für eine Biobank, Jahr für Jahr. Mit der Zeit begann sich abzuzeichnen,
2: dass an Wohnorten in der Schweiz, wo die Luftverschmutzung hoch war, war die Lungenfunktion schlecht. Und auch die Leute hatten mehr Symptome.
1: Nicole Probst-Hensch hat Sapaldia während vieler Jahre federführend geleitet. Sie und andere Beteiligte der Studie arbeiteten mit den Bundesämtern zusammen, waren Mitglieder der Lufthygienekommission und brachten dort ihre Erkenntnisse ein. Das führte letztlich dazu,
2: dass man Grenzwerte für Luftschadstoffe eingeführt hat, insbesondere für Feinstaub.
1: Die Luft wurde sauberer, die Lungengesundheit der Leute besser.
2: Also zu zeigen, es braucht jetzt maßnahmenpolitische und dann zu zeigen, die Investitionen haben sich gelohnt. Das ist die Schönheit dieser Langzeitstudien.
1: Langzeitstudien. Sie sind das Markenzeichen von Nicole Probst-Henschs wissenschaftlicher Tätigkeit. Fachkollegen wie Milo Puhan von der Universität Zürich attestieren ihr auf diesem Gebiet höchste Kompetenz.
3: Mit der Sapaldia-Studie, mit Kopf-Kopf-Basel, Corona Immunitas. Also ich glaube, diese bevölkerungsbasierten Studien über die Gesundheit nahe an den Menschen dran hat ihre Arbeit geprägt.
1: Sie sei eine Wissenschaftlerin, die sehr präzis und verantwortungsvoll forsche, sagt Milo Puhan. Eine ausgeprägte Eigenschaft von ihr sei,
3: dass sie wirklich Forschung machen will, die dann unmittelbar oder vielleicht auch in der Zukunft einen positiven Einfluss auf die Gesundheit der Bevölkerung hat.
1: Nicole Probst-Hensch hat eine bemerkenswerte Karriere hinter sich. Deren Auslöser war der Chemiegroßbrand von Schweizer Halle 1986, als große Mengen Gift in den Rhein, in den Boden und in die Luft gelangten. Eine Katastrophe mit potenziellen Langzeitfolgen für Mensch und Umwelt. Für Probst-Hensch war nach ihrem Pharmaziestudium klar, dass sie in die öffentliche Gesundheit wechseln wollte, um etwas zu bewirken, für alle. Nahe bei den Menschen. Trotzdem kennen außerhalb von Fachkreisen nur wenige ihren Namen. Für den Tessiner Gesundheitsökonomen Luca Crivelli hat dies mit dem Stellenwert von Public Health in der Schweiz zu tun.
4: Eine angewandte Wissenschaft, die für das Wohl der Bevölkerung von zentraler Bedeutung ist, allerdings in der öffentlichen Wahrnehmung weitgehend unsichtbar bleibt.
1: Nicole Probst-Hensch selber denkt, dass diese Unsichtbarkeit auch an ihrem Geschlecht liegen könnte.
2: Ich glaube, grundsätzlich haben es Frauen schwerer in diesem System. Das glaube ich.
1: Die Situation für jüngere Frauen in der Wissenschaft sei besser geworden, aber
2: es ist ja auch ein Zeitgeist. Als ich begonnen habe, war Frauenförderung sicher noch weniger weit gediehen.
1: Außerdem,
2: wenn man dann noch als Frau Dinge so klar auf den Tisch bringt, läuft man natürlich Gefahr, als schwierig empfunden zu werden.
1: Davon jedoch hat sich Nicole Probst-Hensch nie beirren lassen. Sie will sich auch als emeritierte Professorin weiter für große Bevölkerungsstudien in der Schweiz einsetzen, um das Verständnis von Krankheiten zu verbessern, um mehr Klarheit zu schaffen, wie sich zum Beispiel PFAS und andere Umwelteinflüsse auf unsere Gesundheit auswirken.
0: Der Beitrag von Irin Dirci. Und das war's mit einem Rückblick auf einige Wissenschaftsthemen aus dem Programm von SRF 4 News der letzten Wochen. Ich verabschiede mich für den Moment. Mein Name ist Susanne Stöckel und hier geht's jetzt erstmal weiter mit Aktualitäts.

0: Die Nachrichten von SRF um 9:30 mit Julia Schild. Rund 40.000 Menschen und eine freie Nacht. Die St. Gallerinnen und St. Galler haben ihre Fußballmannschaft gefeiert nach dem Cupsieg gegen Stade Lausanne Uschi. Für den FC St. Gallen war es der erste Titel nach dem Meistertitel im Jahr 2000. Um 22 Uhr stemmte Captain Lukas Görtler den Pokal in die Höhe.
1: Seit 26 Jahren wartet ihr drauf, wieder einen Titel hier in St. Gallen zu feiern. Lasst uns einmal den Pokal hochheben zusammen. Ne?
0: Laut der Polizei ist die Feier insgesamt friedlich verlaufen. Vereinzelt habe man wegen kleinerer Auseinandersetzungen intervenieren müssen. St. Gallen hat den Cup-Final in Bern gegen Stade Lausanne Uschi mit 3:0 gewonnen. Die Zahl der bewaffneten Konflikte weltweit hat in den vergangenen Jahren zugenommen. Gleichzeitig sind internationale Friedensmissionen stark unter Druck. Das zeigt ein neuer Bericht. Manuel Risi.
2: Sie sind weltweit im Einsatz, um den Frieden in Konfliktgebieten zu sichern und dies oft unter gefährlichen Bedingungen. Die Soldatinnen und Soldaten der UNO-Blauhelm-Friedenstruppen. Doch während die Zahl der bewaffneten Konflikte zuletzt zugenommen hat, stehen diese internationalen Friedensmissionen stark unter Druck. Zu diesem Schluss kommt das Stockholmer Friedensforschungsinstitut SIPRI in einem neuen Bericht. Ende letztes Jahr waren knapp 79.000 Personen an rund 60 Einsätzen weltweit beteiligt, darunter UNO-Blauhelm-Truppen sowie Polizeikräfte und zivile Beschäftigte. Das seien so wenige wie seit 25 Jahren nicht mehr, schreibt SIPRI. Die Folgen dürften mehr Konflikte sein, warnen die Forschenden, mit schwerwiegenden Folgen für die Zivilbevölkerung. Für den Rückgang nennt der Bericht mehrere Gründe. So fehle etwa zunehmend das Geld zur Finanzierung der Friedensmissionen. Allein die USA, der wichtigste Beitragszahler, schuldeten der Organisation Milliarden. Zudem sinke die Unterstützung für die UNO-Institutionen und im UNO-Sicherheitsrat erschwerten die ständigen Mitglieder mit Vetodrohungen und harten Forderungen Entscheide zu Friedensmissionen. Die SIPRI-Forschenden mahnen deshalb, es brauche wieder mehr Engagement der Staatengemeinschaft, um diese Form der Konfliktbewältigung weiterführen zu können.
0: Und noch die Wetteraussichten. Es geht heute sonnig und heiß weiter mit 29 bis 32 Grad. Über den Bergen bilden sich tagsüber ein paar Quellwolken. Das waren Nachrichten von Radio SRF. Verantwortlich Manuel Risi.
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4: Was wäre, wenn? Seit dem Angriff Russlands auf die Ukraine 2022 sind militärische Szenarien gefragt. Der renommierte österreichische Militäranalyst Franz Stefan Gadi hat ein solches Szenario für Österreich entworfen. In seinem neuen Buch «Überfall», das Ende Mai erscheinen wird, kommt er zum Schluss, dass sich Österreich nach 48 Stunden ohne NATO-Hilfe nicht mehr verteidigen und auch nicht mehr funktionieren würde. Peter Vögeli hat Franz Stefan Gadi in Wien getroffen und als erstes gefragt, wie würde ein Angriff auf Österreich in Ihrem Szenario von sich gehen? Es würden ja kaum russische Panzer in Wien auftauchen.
5: So ein russischer Angriff würde überwiegend mit Drohnen, Marschflugkörpern, ballistischen Raketen passieren, also in der Luft. Gleichzeitig Operationen im Cyberraum, also Cyberangriffe, die kritische Infrastruktur lahmlegen in Österreich und dann natürlich Informationsoperationen, die versuchen werden, die Gesellschaft schon vor dem eigentlichen Angriff mit Raketen und Drohnen zu spalten. Und dann gibt es noch eine Komponente auf dem Land, das bedeutet Saboteure, kleinere Teams, mehrere hundert russische Spezialeinsatzkräfte, die quasi in Österreich einsickern würden. Und was ist der Hauptgrund, warum Österreich überhaupt angegriffen werden würde? Weil es enorm wichtig ist für die NATO-Logistik.
6: Genau, also russische Panzer in Wien werden wir nicht sehen, aber eben 300 grüne Männchen, vorprogrammierte, eingelagerte Drohnen, vielleicht gar keine Piloten in Österreich. Und ballistische Raketen- und Marschflugkörper, also ein relativ geringer Aufwand.
5: Ein relativ geringer Aufwand. Ich kann Ihnen nur eine Zahl nennen. Russland wird bis Ende des Jahres möglicherweise über 120.000 Garand-2, also Shahid, Drohnen produzieren. Das sind Drohnen, die Ziele in Österreich, in Deutschland, in der Tiefe des europäischen Raums treffen können. Und um die NATO-Logistik über Österreich zu unterbinden, würden mehrere hundert Drohnen genügen. Einige hundert Raketen, also Marschflugkörper und ballistische Raketen und eben eine kleine Gruppe von russischen Saboteuren, die aber nicht zwangsläufig jetzt kleine grüne Männchen sein müssten. Das sind tatsächlich Kampftruppen, die offen auftreten würden in solch einem Fall und eben versuchen, die Verkehrsverbindungen in Österreich zu unterbinden. Das heißt also, Tunnel in die Luft zu sprengen, Verkehrsknotenpunkte wie wichtige Straßenkreuzungen, Eisenbahnbrücken eben zu zerstören und dann gleichzeitig auch die kritische Infrastruktur in Mitleidenschaft ziehen. Das heißt also, Kraftwerke eben anzugreifen und andere Dinge. Es ist also tatsächlich so, dass wir nicht einen russischen Panzer oder russische Panzerverbände in Wien finden werden in solch einem Szenario, sondern es geht hier vielmehr darum, die Drehscheibe Österreich lahmzulegen.
6: In Ihrem Szenario muss Österreich nach 48 Stunden die NATO um Hilfe bitten, nicht weil es sich nicht mehr verteidigen kann, sondern weil das Land schon dysfunktional ist.
5: Sie haben recht und ich glaube, hier haben wir auf der österreichischen politischen Ebene nicht unsere Hausaufgaben gemacht, weil wir einfach der österreichischen Bevölkerung nicht reinen Wein eingeschenkt haben in den letzten Jahren. Wie abhängig wir tatsächlich von europäischen Partnern und Verbündeten im Ernstfall, also im Kriegsfall sind, und ich gebe im Buch ein kleines Beispiel, das betrifft die Luftverteidigung. Wenn wir nicht Daten über anfliegende Raketen oder Drohnen bekommen würden von unseren NATO-Partnern, die uns ja umgeben, hätten wir eine zu geringe Vorwarnzeit, bevor diese Drohnen oder Raketenziele in Österreich angreifen würden. Und das würde bedeuten, dass mehr von diesen Wirkmitteln auf der russischen Seite durchkommen. Und natürlich würde das auch bedeuten, dass wir mehr Verluste in Österreich zu beklagen hätten. Das heißt also, wir müssen in irgendeiner Weise mit NATO-Mitgliedsländern in solch einem Ernstfall kooperieren. Und da würde eigentlich die Neutralität ein Hindernis sein und uns nicht vor solch einem Angriff schützen.
6: Was mich vor allem schockiert hat, ist, dass das Land dann also nicht nur sich nicht mehr verteidigen kann, sondern nicht mehr funktioniert nach 48 Stunden.
5: Nun, ich muss natürlich sagen, dass das Szenario in gewisser Weise zugespitzt ist und ich versuche natürlich auch ein bisschen Entsetzen auszulösen, wobei ich auch sagen muss gleichzeitig, ich habe nicht jetzt die Worst-Case-Szenarien ausgearbeitet. Hier handelt es sich tatsächlich um einen sehr limitierten russischen Angriff auf Österreich und ich möchte tatsächlich zeigen, mit wie wenig Aufwand für die russische Seite Ziele in Österreich angegriffen werden können und erfolgreich eben zerstört werden können.
6: Wie lange würde es in der Schweiz dauern?
5: Das ist schwierig natürlich zu sagen, aber die Schweiz steht grundsätzlich geografisch besser da als Österreich. Sie ist einfacher zu verteidigen. Sie hat auch eine effektivere und integriertere Luftverteidigung. Und vielleicht ist das wichtig auch zu verstehen. In meinem Szenario ist es so, dass Österreich sich überhaupt erst rudimentär gegen einen russischen Luftangriff verteidigen kann, wenn in den kommenden Jahren die Systeme, die wir einkaufen wollen, das heißt also Raketen, Abwehrsysteme mittlerer Reichweite, wenn diese Systeme überhaupt in der Truppe ankommen in den kommenden Jahren, im Moment sind wir aus der Luft nahezu nicht verteidigungsfähig. Das heißt, wir hätten im Moment aus heutiger Perspektive, würde so ein Angriff in den kommenden Monaten stattfinden, wären wir nicht verteidigungsfähig in Österreich. Das heißt, die Schweiz hat in dieser Hinsicht einige Vorteile, die Österreich nicht hat.
6: Und wagen Sie eine Prognose, wie viele Stunden es in der Schweiz dauern würde?
5: Nein, das würde ich nicht wagen, aus dem einfachen Grund, weil ich in meiner eigenen Recherche herausgefunden habe, wie komplex dieses Thema ist und wie sehr ich mich da erst in die Materie einarbeiten musste, um auch nur eine rudimentäre Schlussfolgerung zu ziehen, wie lange Österreich in solch einem Fall durchhalten könnte und ich derartige Analysen nicht für die Schweiz gemacht habe.
6: Offiziell sind es in der Schweiz ja Wochen. Unter der Hand sagt man ja nicht viel mehr als 48 Stunden. Ist das für Sie plausibel?
5: Das ist plausibel. Ich kann Ihnen nur einen Datenpunkt hierzu geben. Und das ist ein Datenpunkt, eben, der uns eigentlich in ganz Europa betrifft. Und das ist, wie schnell würden unsere Luftabwehrraketen bzw. unsere Bodenluftraketen ausgehen im Fall eines Angriffs. Haben wir tatsächlich effektive integrierte Drohnenverteidigung oder könnte Russland mit mehreren hundert Drohnen, einigen Dutzend Marschflugkörpern und ballistischen Raketen auch die Schweizer Luftverteidigung übersättigen? Das können natürlich nur die Schweizer Militärs im Detail beantworten, weil wir nicht wissen, wie viel zusätzliche Munition eingelagert ist. Aber grundsätzlich ist zu sagen, dass in allen europäischen Ländern wir ein großes Defizit an Luftverteidigungsmunition haben. Das sieht man ja jetzt auch zum Teil im Iran, aber auch in Israel und so weiter. Das heißt also, diese Idee, dass uns die Munition nach 48 Stunden zum Beispiel ausgehen würde, halte ich für sehr plausibel. Und ich lege das auch da in meinem Buch, wo einer der Hauptgründe, warum Österreich nach einigen Tagen nicht mehr verteidigungsfähig wäre, ist, weil eben auch der österreichischen Seite die Munition ausgeht. Und wie kann ein neutrales Land wie die Schweiz, aber auch ein neutrales Land wie Österreich schneller Munition kommen? Tatsächlich nur über andere NATO-Länder. Befindet sich die NATO aber im Krieg, ist es natürlich so, dass natürlich in solch einem Fall NATO-Länder vorgezogen werden würden gegenüber neutralen Ländern, was jetzt zusätzliche Munitionslieferungen betrifft.
6: Jetzt fragen Sie vielleicht unsere Hörerinnen und Hörer, warum jetzt das kleine Österreich? Was ist die geostrategische Bedeutung Österreichs?
5: Dazu muss man sich die gesamte europäische Landkarte anschauen. In meinem Szenario geht es ja darum, dass ein Konflikt in Osteuropa, speziell im Baltikum, ausbricht. Ein russischer Angriff auf Litauen im speziellen Fall meines Szenarios. Und dass Russland nicht nur im Baltikum angreift, sondern dass Russland auch gleichzeitig versucht, die strategische Tiefe der NATO anzugreifen. Und hier geht es vor allem um vier Länder. Erstens einmal Deutschland, die große Drehscheibe Deutschland. Im Ernstfall ist es so, dass 400.000 bis 800.000 Truppen, tausende gepanzerte Fahrzeuge, hunderte von Kampfflugzeuge Deutschland überqueren müssten auf dem Weg nach Osteuropa. Das heißt also, Deutschland eine wichtige Drehscheibe, die zweite wichtige Drehscheibe im Süden, dann wäre Tschechien, dann kommt Österreich und dann kommt Slowenien. Und wenn man sich die Karte anschaut, gibt es vielleicht einige hundert Ziele, die die Russen in diesen vier Ländern bekämpfen müssten, um quasi diese Drehscheiben Deutschland, Tschechien, Österreich und Slowenien auszuschalten.
6: Haben Sie jetzt nicht einen Korridor vergessen, nämlich den durch die Schweiz? Wenn jetzt der Nordkorridor durch Deutschland, Polen, Osteuropa unterbrochen ist und der Nachschub über Italien kommt, könnte er ja auch von Italien durch die Schweiz, dann Süddeutschland und dann nach Osteuropa. Also hat die Schweiz eine ähnliche strategische Bedeutung für so einen Konflikt?
5: Sie hat möglicherweise eine ähnliche strategische Bedeutung, vor allem wenn die Drehscheibe Österreich ausfällt, beziehungsweise wenn natürlich auch Slowenien ausfallen würde. Natürlich hat die Schweiz eine große strategische Bedeutung in diesem Fall für die NATO und auch die Schweiz würde in einem erweiterten Kriegsszenario wahrscheinlich Ziel von Angriffen aus Russland werden.
6: Österreich ist neutral und gleichzeitig Mitglied in der EU. Und wenn man sich das mal genau überlegt, geht das ja eigentlich nicht auf. Es gibt eine Beistandsverpflichtung erstens unter den EU-Mitgliedstaaten und die meisten EU-Mitgliedstaaten sind NATO-Mitgliedstaaten. Also wenn man in der EU ist, kann man sich ja eigentlich gar nicht entziehen. Jetzt, wo sich die Lage zuspitzt, geht das überhaupt auf, in der EU zu sein und neutral?
5: Nun, ich glaube, hier ist die Schweiz das große Vorbild, weil im Gegensatz zu Österreich die Schweiz oder die Schweizer Sicherheitsdoktrin, auch die Schweizer Verteidigungsstrategie dezidiert sagt, wenn der erste Schuss fällt, ist es mit der Neutralität vorbei und dass ein Kleinstaat wie die Schweiz sich tatsächlich nur mit Verbündeten und Alliierten effektiv verteidigen kann. Diese Diskussion wurde in Österreich überhaupt noch nicht begonnen oder geführt auf politischer Ebene, wegen diesem Mythos eben der Neutralität. Das heißt, in Österreich denken wir, die Neutralität überwiegend durch den Frieden und nicht durch den Krieg, was paradox ist. Das Problem, was ich in meinem Buch auch darlege, ist, dass wir diese Diskussion noch nicht so geführt haben, dass wir tatsächlich uns der Konsequenzen bewusst sind, wenn wir sagen würden, wir rufen den sogenannten Neutralitätsfall im Ernstfall aus. Das heißt, also es gibt einen NATO-Russland-Krieg. Wir sagen aber, wir sind neutral, wir lassen keine NATO-Transporte durch Österreich durch. Wie verwundbar uns das machen würde in solch einer Situation, weil einerseits die Russen uns mit großer Wahrscheinlichkeit trotzdem angreifen würden, weil sie einfach unsere Straßennetzwerke zerstören wollen würden. Zweitens macht es uns aber verwundbarer, weil die NATO würde dann natürlich sagen, wenn wir keine Transporte durchlassen, dass sie uns auch keine Luftaufklärungsdaten Daten geben würden, beziehungsweise uns keine Radardaten weitergeben würden für unsere Luftverteidigungssysteme. Und der dritte große Punkt ist, ja, wir müssen als Mitglied der Europäischen Union solidarisch sein gegenüber anderen EU-Mitgliedsländern wie Litauen, das angegriffen werden würde in solch einem Szenario, wie ich es darlege. Und im Ernstfall, glaube ich, wird es hier zu sehr vielen politischen Zerwürfnissen kommen, weil wir keine klare Strategie haben, wie wir so tatsächlich in Österreich reagieren würden im Ernstfall.
6: Sie sind Österreicher, ich bin Schweizer. Die Neutralität ist in unserer DNA. Wenn wir aber die Lage anschauen, müssen wir dann nicht sagen, das Konzept funktioniert nicht?
5: Ich kann Ihnen tatsächlich sagen, aus rein militärischer Perspektive ist es unmöglich für einen Kleinstaat wie der Schweiz oder auch Österreich, sich effektiv in einem Kriegsfall alleine zu verteidigen. Und in dieser Hinsicht ist es tatsächlich so, dass die Neutralität uns mehr behindert als schützt. Und als dritter wichtiger Punkt, wenn man sich das Szenario anschaut, auch das ich darlege, beziehungsweise wenn wir glauben, dass Russland in den kommenden Jahren und Jahrzehnten die größte konventionelle militärische Bedrohung für Europa sein wird, dass sie sich nichts scheren werden um unseren Neutralitätsstatus in der Schweiz oder Österreich, weil wir geografisch einfach zu wichtig sind und dass wir so oder so Ziel von russischen Angriffen werden würden.
6: Und wie löst man das Dilemma? Man würde ja jetzt sagen, eher geht Österreich unter, als dass es sich nicht mehr als neutral deklariert.
5: Weg mit dem Mythos, dass die Neutralität uns schützt, weg mit dem Mythos, dass die Neutralität uns sicherer macht und eine offene Diskussion über eine neue Form der Neutralität zum Beispiel, eine Form der Neutralität, die dezidiert auch sagen würde, wenn der erste Schuss fällt, wenn eben es zu Kriegshandlungen kommt in Europa, beziehungsweise wenn ein anderes Mitgliedsland der Europäischen Union angegriffen werden wird, dass wir solidarisch sind und dass es dann mit der Neutralität vorbei ist und auch der breiten Bevölkerung mitteilen, dass wir so oder so, egal welchen politischen Status wir haben, Ziel von gegnerischen Angriffen werden würden.
6: Wenn der erste Schuss fällt, ist das nicht zu spät? Weil Sie müssten koordinationsfähig sein mit der NATO, das sind Sie aber nicht. Und die Schweiz hatte ja im Zweiten Weltkrieg einen Plan H. Man hat sich darauf vorbereitet. Im Kriegsfall würden wir im Notfall sogar große Teile der Schweizer Armee unter französisches Kommando stellen und diese Pläne fielen dann den Deutschen in die Hände. Ist es neutralitätspolitisch zulässig eigentlich, dass man sich darauf vorbereitet, auf den Fall, wenn der erste Schuss fällt?
5: Rechtspolitisch kann ich das nicht beurteilen. Realpolitisch muss ich sagen, es ist grob fahrlässig, dass man nicht diese Pläne ausarbeitet. Und vor allem müssen unsere Streitkräfte, das heißt also das österreichische Bundesheer, enger mit NATO-Partnern koordinieren, auch Pläne ausarbeiten, was passiert im Ernstfall. Und ja, im Szenario ist es ja auch so, dass früher oder später österreichische Truppen unter NATO-Kommando stehen, was ja also ein Frevel ist quasi an der österreichischen Neutralität, aber es ist realpolitisch komplett plausibel. Und wie ich herausgefunden habe während meiner Recherche, gibt es hier keine konkreten Pläne, wie so etwas funktionieren könnte. Und das würde im Ernstfall natürlich zusätzliche Verluste bedeuten, innerhalb Österreichs Koordinierungsprobleme natürlich und wertvolle Zeit, die dadurch vergeudet werden würde. Also das heißt, ja, wir müssen proaktiv planen, aber das geht nur, wenn wir die politischen Rahmenbedingungen hätten, um diese Pläne auch dezidiert eben durchführen zu können, beziehungsweise auch eben überhaupt die Möglichkeit haben, mit unseren Verbündeten, mit unseren Partnern innerhalb der Europäischen Union und der NATO diese einzelnen Pläne eben zu entwickeln und dann, und das ist vielleicht das Allerwichtigste, das auch tatsächlich zu üben, weil ein Plan allein nützt nichts im Militärischen, wenn das nicht mehrmals hunderte Male durchgeübt wird, durchexerziert wird.
6: Genau, aber wenn Sie natürlich den Plan üben, sagt jetzt Moskau, dass ja der potenzielle Angreifer ist aus Sicht der Übung, ja, also neutral ist Österreich nicht.
5: Selbstverständlich, aber wir sind ja tatsächlich gegenüber Russland auch nicht mehr neutral in dieser Hinsicht. Und ich glaube, das muss auch klar durchkommuniziert werden an die breitere Bevölkerung. Und Parteien jetzt links außen oder rechts außen halten ja die Neutralität immer als großes Gut her. Aber ich sage es jetzt noch einmal, unabhängig von unserer Neutralitätspolitik werden wir Ziel von russischen Angriffen werden, weil wir geografisch einfach zu wichtig sind für Russland, aber auch zu wichtig sind für die NATO, was den Nachschub betrifft. Und in dieser Hinsicht ist es komplett sekundär, wie wir uns auf der diplomatischen Ebene verhalten, weil realpolitisch es so sein wird, dass russische Drohnen, Marschflugkörper, Raketen, Saboteure im Ernstfall in Österreich aktiv werden würden.
6: Sie als Militärstratege, würden Sie sagen, das Konzept der Neutralität ist aus dem 19. Jahrhundert? Damals konnte man das, weil der Krieg ganz anders stattfand. Man konnte sagen, wir sind nicht dabei, wir unterstützen keinen, die sollen um uns herum marschieren. Aber im 21. Jahrhundert funktioniert das gar nicht mit der modernen Kriegstechnik. Kann man sagen, es ist ein überholtes Konzept?
5: Tatsächlich war die Neutralität im Großen und Ganzen in der Militärgeschichte oder in der Geschichte Europas nahezu immer nutzlos. Ganz speziell, wenn man sich Österreich anschaut, wissen wir ja auch, dass während des Kalten Krieges die Neutralität so gut wie nichts genutzt hätte, weil wir so oder so Ziel von Angriffen des Warschauer Pakts geworden wären. Wir kennen ja mittlerweile die Pläne eben des Warschauer Pakts, eben welche militärischen Operationen in Österreich durchgeführt worden wären. Das hätte auch den Einsatz von Nuklearwaffen inkludiert und gleichzeitig wäre auch die NATO in Österreich aktiv geworden. Also die Neutralität oder diese große Idee eben einer aktiven Neutralitätspolitik, wie sie in den 70er und 80er Jahren betrieben wurde von Österreich. Wir wissen, dass das nichts gebracht hätte.
6: Können Sie einen kurzen Überblick geben über die militärische Stärke Österreichs? Also Sie haben einen Bestand von 55.000, 20.000 aktive und Berufssoldaten, aber glaube ich Material nur für eine Brigade. Und wer seinen Grunddienst schon abgeleistet hat, wird nicht mehr weiter ausgebildet, sondern kann auch irgendwie einen Tagesenglischkurs machen.
5: Im Moment versuchen wir, einen Halbtoten wieder zu beleben. Wir sind nicht verteidigungsfähig, was die plausibelsten Angriffsszenarien auf Österreich betrifft. Das lege ich auch in meinem Buch dar. Hier ist es aber so, dass wir in den letzten Jahren große Fortschritte erzielt haben. Wir beschaffen neue Ausrüstung, neues Gerät. Es gibt einen konkreten Aufbauplan für das österreichische Bundesheer. Wir werden auch das erste Mal in der österreichischen Geschichte eine tatsächliche Luftverteidigung in einigen Jahren etablieren können. Aber wir haben zu wenig Truppen für die plausibelsten Angriffsszenarien. Das lege ich in meinem Buch da. Wir haben ein quantitatives Problem, wir haben ein qualitatives Problem, weil unsere Soldaten nicht gut genug ausgebildet werden, weil wir eben nicht die verpflichtenden Übungen der Reserve haben, also Milizübungen haben, wo dieses Know-how, das im Wehrdienst erlangt wird, quasi aufrechterhalten werden kann. Und dann haben wir gleichzeitig auch noch ein größeres Problem im Bereich des Zivilschutzes. Das heißt, wir können nicht effektiv quasi den militärischen Schutz mit dem zivilen Schutz kombinieren, weil wir hier einfach nicht genügend Koordinationsmechanismen haben. Das Gute ist, dass das Problem auf der politischen Ebene erkannt wurde, aber eben, dass wir hier sehr langsam sind. Im Moment, muss ich aber unterstreichen, sind wir nicht verteidigungsfähig.
6: Führen Sie das ein bisschen aus, diese Schwachstellen in Sachen Mobilisierung, militärisch und zivil. Also Sie ziehen die Leute ein im Kriegsfall und dann fehlen sie in Spitälern, ich weiß nicht, IT, was auch immer.
5: Das Hauptproblem ist, dass wir hier kein umfassendes Mobilisierungssystem haben. Das heißt also, wir können im Ernstfall Soldaten einberufen, die eben zu ihren jeweiligen Truppenkörpern dann kommen würden. Aber gleichzeitig kann es natürlich so sein, dass wir diese Soldaten oder diese einberufenen Zivilisten dann von wichtigen anderen Schlüsselpositionen abziehen. Das heißt in Krankenhäusern, bei der Rettung, eben bei anderen Einsatzorganisationen, aber auch bei uns in Österreich in Bezirkshauptmannschaften, wo zum Beispiel der Katastrophenschutz oder die zivile Verteidigung eben koordiniert werden müsste. Und das ist ein irrsinniges Problem, weil wir tatsächlich als Staat Österreich nicht wissen, wie wir diese gesamten Ressourcen effektiv in ein gesamtstaatliches Konzept eben integrieren können, weil wir nicht dieses gesamtstaatliche Mobilisierungssystem haben, was wir benötigen würden für die umfassende Landesverteidigung. Und das ist auch ein Grund, warum ich das Buch geschrieben habe, weil wir das tatsächlich umsetzen müssen, um uns effektiver schützen zu können in Zukunft.
6: Können Sie das erklären mit der Reserve?
5: Tatsächlich ist es so, dass ein Großteil unserer Grundwehrdiener nicht mehr einberufen wird. Das heißt, sie machen 6 Monate Wehrdienst. Das bedeutet, dass sie quasi eine Einzelausbildung erfahren. Das heißt, sie können gar nicht in einer Gruppe oder in einem Zug oder in einer Kompanie, also in größeren Rahmen zusammen quasi agieren auf dem modernen Gefechtsfeld. Das macht sie natürlich verwundbarer. Im Ernstfall wäre es auch so, also sollte es zu einem Kriegsfall kommen in Österreich, müssten diese Truppen erst einmal alle eingezogen werden, diese Reservisten. Dann müsste man sie noch einmal 2 Monate ausbilden, um sie auf einem gewissen Level eben zu bringen, damit sie sich selber nicht mehr Schaden zufügen, als dem Gegner. Und da könnte der Krieg schon längst vorbei sein, beziehungsweise, wie ich es auch im Buch darstelle, wären dann die ersten Angriffswellen vorüber und ein Großteil eben der Infrastruktur in Österreich wahrscheinlich schon zerstört. Also das Problem sitzt viel tiefer, nicht nur, dass alle 2 Jahre nur Truppen einziehen zu Übungen, sondern dass wir tatsächlich einen großen Teil unserer Reservisten überhaupt nicht mehr einziehen. Und das spiegelt sich ja einerseits in dem qualitativ niedrigen Wert der österreichischen Truppe wider, aber auch natürlich quantitativ sind wir nicht auf dem Niveau, auf dem wir sein sollten, für einen potenziellen Ernstfall.
6: Und können Sie unseren Zuhörern noch diese Englischkursgeschichte erklären?
5: Ach so, das habe ich im Buch nur erwähnt, eben weil es natürlich so ist, dass ein gewisser Prozentsatz an Soldaten an Übungen teilnimmt, beziehungsweise auch eingezogen wird alle 2 Jahre. Aber das heißt nicht, dass es hier größere Militärübungen für all diese Soldaten und Soldatinnen eben gibt, sondern dass es oft so ist, auch dass wenn Soldaten eingezogen werden, dass sie eben für Fortbildungen eingezogen werden können, beziehungsweise dass auch Soldaten und Soldatinnen dann sagen können, okay, wir machen eine Fortbildung, einen Sprachkurs oder einen Kommunikationskurs. Also nicht einen Kurs, der unmittelbar das militärische Know-how stärkt, sondern eben auch andere Inhalte haben kann.
6: Wir haben jetzt von der militärischen Seite gesprochen, reden wir noch kurz von der politischen. Wie zuverlässig ist dann eigentlich Österreich politisch? Ich meine, die FPÖ ist in Umfragen die stärkste Partei, 35, 36, 37%. Ein Bundeskanzler Kickl wäre strikt absolut neutral und wirtschaftsfreundlich in Sachen mit Russland. Also wie stabil ist dann dieses Österreich politisch?
5: Ich möchte jetzt nicht zu sehr auf die politische Dimension hier eingehen als Militäranalyst. Das Wichtigste hier ist vielleicht das Faktum, dass eine FPÖ nur in eine Regierung kommen kann mit Unterstützung der Konservativen hier in Österreich. Das heißt also, alleine oder eine FPÖ-Alleinregierung würde unter heutigen politischen Bedingungen nicht zustande kommen. Das Zweite ist, dass selbst die FPÖ, glaube ich, nicht sich im Klaren ist, wie verwundbar wir gegenüber russischen Angriffen sind und dass wir tatsächlich, egal was unsere Politik wäre, Ziel von russischen Angriffen sein würden. Und drittens müsste es auch eine Partei wie die FPÖ verantworten, wenn sie sagen, sie verfolgen einen strikten Neutralitätskurs, dass im Ernstfall die Verluste in Österreich größer ausfallen würden, es mehr Tote, Verwundete geben würde, mehr zerstörte Infrastruktur wegen der Neutralitätspolitik, weil dadurch eben durch diese Politik unsere Luftverteidigung zum Beispiel weniger effektiv werden würde und weil wir auch nicht so effektiv mit unseren Nachbarländern koordinieren uns könnten. Und drittens, dass es eben in solch einem Ernstfall früher oder später es zu einer engeren Kooperation mit unseren Nachbarländern kommen müsste, die alle NATO-Mitgliedsländer sind, weil ein Kleinstaat eben im 21. Jahrhundert in einem generellen Kriegsfall in Europa nicht lange alleine überleben könnte. Wir sind abhängig von unseren Partnern und Verbündeten. Das heißt also, diese Idee einer militärischen Festung Österreich, wie es möglicherweise vielleicht die FPÖ propagieren würde, ist grob fahrlässig.
6: Aber wenn morgen 35% der Österreicherinnen und Österreicher diese Partei FPÖ wählen würde, wenn morgen Wahlen wäre, heißt das doch, die haben den Schuss nicht gehört. Die denken, wir kommen davon als neutrales Land und sogar wirtschaftlich im engen Kontakt Gaslieferungen aus Russland. Wir kommen damit davon. Also hat Österreich die Zeichen der Zeit nicht verstanden.
5: Ich glaube, dass man hier nicht den Fehler bei der breiten Bevölkerung suchen müsste, sondern einfach klipp und klar feststellen muss, dass eben die politische Klasse, was die Neutralität betrifft, und das betrifft nicht nur die FPÖ alleine, der gesamten Bevölkerung hier eine Mogelpackung verkauft hat.
6: Also Neutralität ist quasi eine Lebenslüge Österreichs.
5: Ich würde nicht sagen eine Lebenslüge. Ich glaube, dass einfach nicht gut genug differenziert wird, was Neutralität tatsächlich erreichen kann im militärischen Ernstfall, was die Grenzen der Neutralität sind und dass Neutralität uns im 21. Jahrhundert vor militärischen Bedrohungen nicht schützt. Das sind einfach die Fakten.
4: Sagt Franz Stefan Gadi im Gespräch mit Auslandredaktor Peter Vögeli. Sein Buch Überfall erscheint am 28. Mai im Wiener Sachbuchverlag Malden.

0: Die Nachrichten von SRF um 10 mit Julia Schild. Die Zahl der bewaffneten Konflikte weltweit hat in den vergangenen Jahren zugenommen. Gleichzeitig sind internationale Friedensmissionen stark unter Druck und haben weniger Personal. Das zeigt ein Bericht des Stockholmer Friedensforschungsinstituts SIPRI. Ende letztes Jahr waren demnach knapp 79'000 Personen an rund 60 Einsätzen weltweit beteiligt, darunter UNO-Blauhelmtruppen sowie Polizeikräfte und zivile Beschäftigte. Das seien so wenige wie seit 25 Jahren nicht mehr, schreibt das SIPRI. Für den Rückgang nennt der Bericht fehlende Finanzierung durch Staaten, aber auch Blockaden im UNO-Sicherheitsrat. Zu anderen Meldungen. In St. Gallen haben am Abend und in der Nacht rund 40'000 Menschen den FC St. Gallen und den Cupsieg ihrer Mannschaft gefeiert. Laut der Polizei verliefen die Feierlichkeiten insgesamt friedlich. Vereinzelt habe man wegen kleinerer Auseinandersetzungen intervenieren müssen. St. Gallen hat den Fußballcup-Final in Bern gegen Stade Losanushi mit 3:0 gewonnen. Und in der Formel 1 hat WM-Leader Kimi Antonelli im Mercedes den GP im kanadischen Montreal gewonnen. Zweiter wurde Lewis Hamilton im Ferrari und dritter Max Verstappen im Red Bull. In der WM-Wertung führt Antonelli nun mit 43 Punkten Vorsprung auf seinen Teamkollegen George Russell. Nach Rom. Papst Leo XIV. Veröffentlicht heute seine erste Enzyklika, also ein offizielles Lehrschreiben der römisch-katholischen Kirche. Thema ist der Umgang mit künstlicher Intelligenz. Nach Angaben des Vatikans steht dabei der Schutz der Menschenwürde im KI-Zeitalter im Mittelpunkt. Leo wird bei der Präsentation im Vatikan auch selbst sprechen. Dass ein Papst selbst an der Präsentation eines solchen Schreibens teilnimmt, hat es laut der katholischen Kirche bisher noch nie gegeben. Enzykliken gelten als wichtige Grundsatztexte eines Papstes. Darin äußert sich die römisch-katholische Kirche häufig zu zentralen gesellschaftlichen Fragen, etwa zu Krieg und Frieden, sozialer Gerechtigkeit oder zu Umwelt- und Klimaschutz. Und noch zu einem ganz anderen Thema. Vor den Galapagos-Inseln im Pazifik haben Forschende eine neue winzige Tiefsee-Oktopus-Art entdeckt. Das Tier ist blau, kaum größer als ein Golfball und hat kurze, rund 3 bis 4 Zentimeter lange Ärmchen. Die Forschenden haben das Tier nun in einem Fachjournal für Zoologie beschrieben. Entdeckt wurde der Oktopus vor rund 11 Jahren in über 1700 Metern Tiefe durch einen ferngesteuerten Unterwasserroboter. Die Wetteraussichten: Es ist sonnig und heiß heute mit 29 bis 32 Grad am Nachmittag. Über den Bergen bilden sich ein paar Quellwolken. Das waren Nachrichten von Radio SRF. Verantwortlich Manuel Risi.
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3: Instagram, Facebook, TikTok und Co., die Social-Media-Plattformen, auf denen wir Inhalte erstellen, teilen und miteinander interagieren können. Das Ganze angenehm, cool, wichtig, vernetzend, informativ, aber auch gefährlich, weil vereinnahmend, weil süchtig machend. Und darüber reden wir heute im Kulturplatz-Talk. Guten Morgen und willkommen, Katharina Brierley. Hallo.
4: Hallo Florian.
3: Du bist SRF-Redaktorin, hast dich vertieft ins Thema. Sag mal selber, du nutzt ja Social Media, nehme ich an, selber auch. Siehst du da selber auch manchmal Schattenseiten, dass ja so hoppla, da wird ja das was zu mächtig, übernimmt irgendwas etwas von mir?
4: Also ich nutze Social Media nicht so intensiv, aber natürlich ab und zu schon. Und ich merke einfach, wenn ich dann mal beispielsweise auf Instagram anfange, mich umzuschauen, dann verliere ich mich darin ganz schnell. Mhm. Also dann komme ich vom einen zum anderen und wieder zum nächsten und dann sind ganz schnell 2 Stunden oder sogar 3 Stunden vergangen.
3: Das ist auch eins der Riesenprobleme, dass man ständig bombardiert wird mit neuen Inhalten und so, was ja dann auch dazu geführt hat, dass in den USA jetzt die Konzerne hinter YouTube und Facebook und Instagram vor Gericht stehen, weil sie Kinder in die Abhängigkeit treiben. Vor ein paar Wochen kam die EU-Kommission dann auch zum Ergebnis, dass TikTok, das Portal für Kurzvideos, gegen europäisches Recht verstößt, weil eben, wie du sagst, Katharina, auch dieses automatische Abspielen von Videos, diese ständige Bombardierung mit neuesten Nachrichten süchtig machen kann. Und im März ist ein Buch dazu erschienen, zu der ganzen Problematik. Die deutsche Bildungsforscherin Nina Kollek hat es geschrieben, Der Kampf in den Köpfen, wie TikTok, Instagram und Co. unsere Kinder manipulieren. Und darüber reden wir jetzt hier im Kulturplatz-Talk. Katharina, du hast das Buch gelesen, kurz deinen Eindruck?
4: Also 2 Sachen haben mir an dem Buch besonders gut gefallen. Zum einen, wie gut es geschrieben ist. Nina Kollek vermittelt sehr fundierte wissenschaftliche Kenntnisse in diesem Buch. Trotzdem ist es ganz leicht zu lesen, leicht verständlich. Und zum anderen hat mir gut gefallen, wie differenziert sie sich diesem Phänomen widmet. Beispielsweise auch, wie differenziert sie ein Social-Media-Verbot betrachtet. Was mich überrascht hat, war, sie verteufelt Social Media überhaupt nicht. Also natürlich ist das ein kritisches Buch. Sie warnt eindringlich vor den Gefahren, auch vor Gefahren, die erstmal vielleicht nicht so offensichtlich sind. Also wo sich fast unmerklich etwas Grundlegendes verändert bei Jugendlichen, die eben sehr viel Social Media benutzen. Aber sie betont auch immer wieder das positive Potenzial, das Social Media eigentlich haben, weil man sich mit Menschen in aller Welt austauschen kann, weil Minderheiten sich zusammenschließen können und gemeinsam auf Ungerechtigkeiten aufmerksam machen können. Mhm. Und das hat ja im Grunde genommen etwas sehr Demokratisches. Also beispielsweise so Phänomene wie MeToo oder der arabische Frühling, die wären nicht denkbar gewesen ohne Social Media. Ja. Und das ist so ein positiver Grundton, der sich durch das Buch durchzieht und der dieses Buch auch unterscheidet, beispielsweise von dem Bestseller Generation Angst. Das ist ein Buch, das vor 2 Jahren rausgekommen ist und sehr breit in den Medien besprochen worden ist vom US-amerikanischen Sozialpsychologen Jonathan Haidt. Und der sieht das Thema Social Media wirklich einfach als große Gefahr.
3: Und es ist eben nicht nur einseitig, sondern vielschichtig, dieses ganze Phänomen. Also 3 Punkte in dem Buch hast du angesprochen. Einmal Risiko, dann natürlich eben auch das Gegenteil, positives Potenzial, und trotzdem gibt es diese schleichenden Prozesse, die wir meinen in der Hand zu haben, es vielleicht doch nicht tun. Katharina, du hast jetzt auch noch gesprochen mit dem Schweizer Medienpädagogen Thomas Merz, der ist Dozent für Medien und Informatik in Thurgau. Warum?
4: Ja, weil ich mir angucken wollte, wie wird eigentlich an Schweizer Schulen mit dem Thema umgegangen, und Thomas Merz, der hat den Lehrplan 21 mit ausgearbeitet. Das ist der Lehrplan für das 21. Jahrhundert, für die 21 deutsch- und mehrsprachigen Kantone, und er hat sich da ganz vehement dafür eingesetzt, dass ein Modul Medien und Informatik Teil dieses Lehrplans wird.
3: Du hast beide im Interview auch Töne von beiden mitgebracht. Die werden wir später noch hören. Jetzt steigen wir mal ein, vielleicht wenn wir nach einer Art Fahrplan im Gespräch hier vorgehen möchten, könnten wir anfangen mit Zahlen und Fakten. Dann, warum wirken diese Social-Media-Plattformen eben so stark, gerade auf junge Menschen? Dann, wie ist die Situation in der Schweiz? Und dann am Schluss ein Fazit, was können wir tun? Wäre doch einverstanden?
4: Ja, bin ich mit einverstanden.
3: Also Social Media prägen stark den Alltag von uns und vor allem von Kindern. Wie zeigt er sich denn?

0: Und wenn du jetzt sagst Kontrollverlust, es gibt dazu natürlich auch Zahlen.
1: Und Studien, nehme ich an?
0: Ja, genau, Studien.
1: Und was sagen die?
0: Also ich habe mir eine Studie angeschaut, die heißt HBSC-Studie, Health Behavior in School-Aged Children. Also die untersucht die Gesundheit von Schulkindern in über 40 Ländern. Schulkinder der 5. bis 9. Klassen werden da befragt. Und bei der letzten Studie, die ist aus dem Jahr 2022, die erscheint eben alle 4 Jahre, das nächste Mal jetzt im kommenden Jahr. Bei dieser Studie im Jahr 2022 ist rausgekommen, dass 7% der 11- bis 15-Jährigen eine problematische Nutzung von Social Media aufweisen. Also problematische Nutzung, das heißt, die zeigen Anzeichen einer Sucht. Und 7%, das klingt jetzt vielleicht erstmal nicht so wahnsinnig
1: klingt
0: viel.
1: Klingt noch gar nicht so schlimm, ja.
0: Genau, aber das sind immerhin 30.000 Jugendliche in der Schweiz. Mhm. Und es gibt noch eine andere Zahl, die dazukommt. Und zwar haben laut dieser Studie 40% der 11- bis 15-Jährigen versucht, weniger Social Media zu benutzen. Sie haben es aber nicht geschafft. Ja. Und es gibt auch noch eine andere Studie, die sich auf die Mediennutzung Schweizer Jugendlicher konzentriert. Die erscheint alle 2 Jahre. Die sogenannte James-Studie, die ist zuletzt 2024 rausgekommen. Und was mich da an der Masse an Zahlen besonders erschrocken hat eigentlich, war, wie viele Jugendliche unerwünschte sexuelle Anfragen bekommen haben über Social Media. Nämlich jeder Dritte. Also jeder Dritte und Mädchen noch mal viel mehr. Jeder Dritte wurde irgendwie nach seinem Körper gefragt oder Fremde wollten mit ihnen über Sex sprechen.
1: Mhm. Das ist wirklich viel. Ich nehme mal an, die Zahlen sind oder steigen nach wie vor. Die Frage ist nur, ob sie jetzt linear steigen oder exponentiell. Aber steigen tun sie.
0: Also zumindest, wenn man jetzt diese beiden Studien, über die ich gesprochen habe, wenn man sich da die Vorläuferstudien anguckt, dann sind alle diese Zahlen, die ich jetzt gerade erwähnt habe, gestiegen und zum Teil auch deutlich gestiegen.
1: Also diese Social Media prägen die Sozialisation einer ganzen Generation. Die Kinder, viele kommen nicht davon los, wie du gesagt hast. Erwachsene schauen zunehmend besorgt zu. Was sagt denn jetzt Nina Kollek dazu?
0: Also die These, so die Hauptthese ihres Buches ist eigentlich, Social Media, das ist kein Randphänomen, das ist etwas, was unsere gesamte Gesellschaft angeht, weil Social Media die Sozialisation einer ganzen Generation prägen. Soziale Medien verändern, wie Kinder sich selbst wahrnehmen, wie sie die Welt wahrnehmen, was für Vorbilder sie haben und woran sie sich orientieren. Die greifen also ganz tief in die Persönlichkeitsentwicklung ein und natürlich auch in die politische Meinungsbildung. Und deswegen sagt sie, das ist ein Problem und das geht uns alle an. Es geht im Grunde genommen um unsere Demokratie und auch um die psychische Gesundheit von Kindern und Jugendlichen, aber ehrlich gesagt ja auch von Erwachsenen.
1: Ja, ja. Kannst du uns noch mal ein Beispiel geben? Also große Wirkung auf die Identitätsbildung. Du hast vorhin von schleichenden Prozessen gesprochen, die Nina Kollek da beschreibt. Hast du noch ein Beispiel?
0: Ja, also das, was ich eigentlich am spannendsten fand an diesen schleichenden Veränderungen, das ist, wie soziale Medien eigentlich das Thema Bindung auf den Kopf stellen. Also wie man Freundschaften erlebt beispielsweise. Es war ja noch nie so einfach, sich mit anderen zu vernetzen wie jetzt mit Social Media. Nina Kollek bezeichnet das als digitale Nähe, die ist immer verfügbar, das macht auch ihren Reiz aus. Und sie schreibt im Buch, es muss eigentlich nur etwas Kleines, Unschönes passieren im wahren Leben eines Jugendlichen. Beispielsweise man hat einen Streit, man hat Liebeskummer. Und soziale Medien, die sind eigentlich immer da, die stehen immer parat, die können diese Lücken ausfüllen und vermeintlich trösten. Und gleichzeitig fehlt es solchen digitalen Verbindungen aber oft an Verbindlichkeit. Also so leicht, wie man sich online anfreunden kann, so leicht wird man auch entfreundet. Und es passiert anscheinend ganz oft, dass der Kontakt einfach abgebrochen wird, ohne irgendeinen Kommentar, das ohne irgendeine Begründung.
1: Das nennt man dann Ghosting.
0: Genau, oder? Das heißt Ghosting und das ist anscheinend ein relativ weit verbreitetes Phänomen. Was ich spannend fand, war, dass Nina Kollek schreibt, Eltern unterschätzen oft, wie belastend solches Ghosting für Kinder und Jugendliche ist. Weil es gibt ja keinen offenen Konflikt. Das ist ja was anderes, als wenn mein Kind jetzt Opfer eines Shitstorms wird oder gemobbt wird online. Da ist ja offensichtlich, dass es darunter leidet. Aber wenn ich jetzt beispielsweise mehrere Monate lang immer wieder Nachrichten ausgetauscht habe mit jemandem und der dann plötzlich den Kontakt abbricht, ohne irgendeine Erklärung, dann kann das eben auch ganz gravierende Folgen haben für den Selbstwert.

0: und das Sicherheitsgefühl von Kindern und Jugendlichen, sagt Nina Kolleck.
1: Ja, diese digitale Nähe, täuschend echt, aber doch nicht echt irgendwie.
0: Was ich noch interessant fand, sie sagt, die Jugendlichen, die differenzieren dann gar nicht mehr. Die sagen dann nicht, okay, das ist Freundschaft im digitalen Raum und jetzt analoge Freundschaft im echten Leben funktioniert ja ganz anders, sondern diese Erfahrung, dass das alles so unverbindlich ist, das wird eigentlich übertragen auf Freundschaften im echten Leben. Das, was haften bleibt, ist, ich kann mich auf den anderen eigentlich nicht verlassen.
1: Ja, das heißt aber auch, dass diese Algorithmen ganz gezielt auf unser Gehirn zugreifen, dass eben uns das Abschalten so schwer fällt, weil das Belohnungssystem so getriggert wird, also mit Likes, Klicks, Followers und so weiter. Das ist ein großer Punkt.
0: Ja, das stimmt, das ist ein großer Punkt und das wirkt auch ganz speziell nochmal auf junge Menschen. Also in der Pubertät entwickelt sich das Gehirn ja gerade erst und der Bereich, der für Gefühle, Motivation und Belohnung zuständig ist, der ist schon sehr weit entwickelt und soziale Medien, die sprechen genau dieses Belohnungssystem an. Also bei jeder Benachrichtigung, bei jedem Like, bei jedem Herzchen, das mir zugesandt wird oder Smiley oder so, bekomme ich so einen kurzen Dopaminkick. Also Dopamin ist ja das Glückshormon, das signalisiert mir dann, ich will mehr davon haben. Ja. Und der andere Teil des Gehirns, der zuständig ist für Selbstkontrolle, für Mäßigung, dafür, dass man auch ja überlegt, wie man Risiken vielleicht ein bisschen besser einschätzen kann, der ist erst mit Mitte 20 voll entwickelt. Und was ich noch spannend fand, Nina Kolleck sagt, dass dieses Belohnungssystem vor allem auf den Moment davor reagiert. Also die Spannung auf die nächste Nachricht, auf das nächste Like, auf das nächste Video. Und dieser Erwartungsmoment, der fühlt sich oft stärker an als das, was danach wirklich passiert. Und deswegen fällt es so schwer, dann das Handy aus der Hand zu legen.
1: Und das sind unsere, was ist das? Das sind unsere psychologischen Grundbedürfnisse, die da...
0: Nee, das sind jetzt eigentlich erstmal, ist das, was im Gehirn passiert.
1: Okay.
0: Aber es ist schon auch so, dass tatsächlich soziale Medien auch psychologische Grundbedürfnisse ansprechen.
1: Und wie machen sie das?
0: Ja, also vielleicht muss ich erstmal kurz sagen, was überhaupt psychologische Grundbedürfnisse sind. Ich wusste es jetzt vorher auch nicht, aber sie erklärt das in diesem Buch, dass es eigentlich drei solcher Grundbedürfnisse gibt. Zum einen, dass man sich zugehörig fühlen möchte zu einer Gruppe, dass man eingebunden sein will. Das zweite, dass man Autonomie haben möchte, man möchte selbstbestimmt handeln. Und das dritte ist, dass man sich selbst verwirklichen möchte. Und Nina Kolleck sagt, dass soziale Medien eben all das ansprechen sozusagen, antriggern.
2: Soziale Medien gelingt es, durch ganz ausgefeilte Strategien diese Bedürfnisse immer wieder so leicht anzutriggern, aber nicht langfristig zu erfüllen. Und das ist genau das Fatale. Deswegen können auch viele nicht mehr aufhören und können auch nachts dann oft nicht mehr schlafen, weil sie am Handy hängen und dann auf TikTok immer weiter scrollen, weil sie eben das Bedürfnis spüren, ich möchte hier erfüllt werden, aber es wird ja immer nur angetriggert und es bleibt ja immer noch so eine Leere übrig. Also wird weiter gescrollt mit der Erwartung, dass am Ende eben dieses Bedürfnis langfristig erfüllt wird. Das wird es aber nicht in den sozialen Medien.
1: Also wenn Social Media eben kein Bedürfnis erfüllen, befriedigen, sondern es offen halten, liegt das ja eigentlich auch, Katharina, im Interesse der Plattformen. Also je länger die User auf der Plattform bleiben, desto mehr Anzeigen bekommen sie zu sehen, desto mehr Werbeeinnahmen auch für die Konzerne, alles sehr gut.
0: Genau,
1: für die.
0: Genau. Das ist das ureigene wirtschaftliche Interesse dieser Konzerne. Und deswegen haben sie ja auch ihre Algorithmen so gebaut, wie sie gebaut haben, also Algorithmen, die Sachen, die mir empfohlen werden, die mir angezeigt werden in meinem Feed. Und diese Algorithmen, die zeigen vor allem Inhalte, die starke Emotionen hervorrufen. Also Angst, Wut, Empörung vor allem. Weil Videos oder Posts, die einen aufwühlen, vielleicht sogar verstören, die sorgen für stärkere Reaktionen, auch für eine stärkere Dopaminausschüttung. Mhm. Ich habe dazu einen Artikel gelesen, da fand ich, wurde das sehr gut beschrieben. Da hieß es, Kindern und Jugendlichen wird nicht das gezeigt, was sie sehen wollen, sondern das, wovon sie nicht mehr weggucken können. Also teilweise auch wirklich traumatisierende Inhalte, auch Gewaltvideos. Und Studien zeigen, je emotionaler ein Inhalt ist, desto stärker wird er abgespeichert. Und das bedeutet, dass ein einziger Clip sich im Zweifelsfall stärker einprägen kann als eine ganze Schulstunde. Das schreibt Nina Kolleck in ihrem Buch.
1: Wahnsinn. Kulturplatz-Talk hier heute auf SRF 2 Kultur über Macht und Einflussnahme der Social Media. Katharina Brierley ist zu Gast und wir reden darüber, über dieses Thema. Also diese Mechanismen, die ja gesellschaftliche Folgen auch haben, wie du sagst, wir sehen das nicht, was wir wollen, nicht das, was uns weiterbringt, sondern das, was uns aufwühlt, das bedeutet ja auch was für allgemein die Meinungsbildung, diese Empörungskultur.
0: Genau, natürlich. Also Studien zeigen auch, dass soziale Medien für Jugendliche die Hauptinformationsquelle sind. Und diese Algorithmen, die verzerren natürlich ganz vieles. Also nicht Fakten oder gute Begründungen stehen im Vordergrund, sondern das, was irgendwelche starken Emotionen bei uns auslöst. Und im Grunde genommen gewinnt auf Social Media nicht derjenige, der das beste Argument hat, sondern derjenige, der am lautesten schreit. Ja. Und durch die Kürze dieser Inhalte, die auf Social Media verbreitet werden, werden Zusammenhänge ja auch immer stärker verknappt, immer zugespitzter, immer radikaler.
1: Ja, die Kunst der Zuspitzung, genau. Wie reagiert denn jetzt die Politik darauf? Also der politische Druck, der steigt ja. Und wie reagiert sie?
0: Der politische Druck, der steigt. Also ich meine, ganz viel wird natürlich über ein Social Media Verbot gesprochen.
1: Genau.
0: Australien hat das ja als erstes Land weltweit Ende vergangenen Jahres eingeführt für unter 16-Jährige. Österreich hat kürzlich beschlossen, dass so ein Verbot eingeführt wird. Frankreich plant so ein Verbot. Es wird sogar ein EU-weites Social-Media-Verbot diskutiert. In der Schweiz würden 80% ein solches Social-Media-Verbot befürworten. Das hat eine Befragung im vergangenen Mai gezeigt. Nina Kolleck hält das allerdings für keine Lösung. Also sie steht dem ziemlich kritisch gegenüber.
1: Warum?
0: Also,
1: warum?
0: Ja, also sie sagt schon, dass Kinder so spät wie möglich mit Social Media anfangen sollten. Man sollte versuchen, das in der Familie so lange wie möglich hinauszuzögern. Aber sie empfindet das eben auch als eine Entmündigung der Jugendlichen, so ein staatliches Verbot, weil man kann auf Social Media ja auch viel Tolles entdecken. Jugendliche, die beispielsweise einer Minderheit angehören, zum Beispiel queere Jugendliche, für die ist das ein ganz wichtiger Raum, in dem sie sich mit anderen austauschen können, die eine ähnliche Erfahrung gemacht haben. Und sie sagt einfach, so eine gesetzliche Altersbeschränkung, das empfindet sie als nicht sinnvoll. Das ist so eine äußere Kontrollinstanz. Aber was passiert denn, wenn diese äußere Kontrollinstanz wegfällt? Dann haben die Jugendlichen ja immer noch nicht gelernt, selbst irgendwie damit umzugehen. Und sie plädiert eigentlich dafür, dass man ihnen die Chance gibt, dass sie das üben können. Natürlich müssen sie dabei begleitet werden. Natürlich muss man ihnen auch erklären, wie diese Plattformen funktionieren und was die Risiken sind. Aber ein Verbot hält sie eben für nicht zielführend. Und sie hat mir noch was anderes gesagt, was ich wirklich sehr spannend fand. Sie sagt, diese Debatte um ein Social-Media-Verbot, die hält sie sogar für gefährlich, weil die nämlich vom eigentlichen Problem ablenkt. Und das eigentliche Problem für sie ist eben das süchtig machende Design dieser Plattform, die emotionalisierenden Inhalte und das. Wenn wir sagen, okay, wir erlauben den Jugendlichen jetzt einfach später den Zugang zu diesen Plattformen, dann heißt das ja im Umkehrschluss, die Plattformen dürfen so bleiben, wie sie sind.
1: Ja, natürlich. Hören wir doch mal kurz, was sie sagt über dieses Verbot, Social-Media-Verbot, Nina Kolleck.
2: Sowas wie Social-Media-Verbot klingt erstmal total gut für viele. Es klingt wie so ein Knopf, da drückt man rauf und dann ist das Problem weg und gelöst und die Regierung ist handlungsfähig. Aber ich habe halt die Befürchtung, dass das auch nach hinten losgehen kann, wenn nämlich die Bevölkerung merkt, dass diese Gesetze überhaupt nicht wirken und dass nämlich die Technologiefirmen diesen Diskurs auch wieder nur für sich ausgenutzt haben, um am Ende ihre Plattform weiter so am Laufen zu halten, wie es bereits der Fall ist und die Gesellschaften ja auch damit zu spalten.
1: Genau, also Verbot wäre total kontraproduktiv, Reglementierung ist die bessere Möglichkeit. Was schlägt sie vor?
0: Also sie sagt, es braucht eigentlich zweierlei, eben zum einen eine politische Regulierung dieser Plattform insgesamt, also auch für Erwachsene, einfach so, wie diese Plattform aussehen, und zum anderen müsste es eine viel bessere Medien- und Demokratiebildung geben. Das müsste einen viel größeren Stellenwert an Schulen bekommen. Es müsste fester Bestandteil im Lehrplan sein.
1: Und darüber hast du auch gesprochen mit Thomas Merz, Dozent für Medien und Informatik an der Pädagogischen Hochschule in Thurgau.
0: Ja, also ich erzähle dir vielleicht erstmal was über dieses Modul. Er hat sich ja sehr stark dafür eingesetzt, dass das eben Teil wird des Lehrplans. Mhm. Und das ist seit diesem Schuljahr an allen Schulen und in allen Jahrgangsstufen in den Deutschschweizer und mehrsprachigen Kantonen ein verpflichtendes Modul. Kein Fach, sondern ein Modul. Das bedeutet, dass es eben ein bisschen anders unterrichtet wird. Man kann das ein bisschen flexibler handhaben. Aber das, was dort gelernt werden soll im Rahmen dieses Moduls, das ist festgelegt. Und das ist, so heißt es auf der Homepage des Lehrplans 21, dass die Schülerinnen und Schüler selbstbestimmt, kreativ und mündig an der Mediengesellschaft teilhaben können, dass sie sich dort sozial verantwortlich verhalten und dass sie eben auch die Gefahren von digitalen Medien kennenlernen. Was lernt man jetzt in diesem Fach? Also zum einen geht es um den praktischen Umgang mit Medien, also wie man Filme schneidet beispielsweise. Und auf der anderen Seite geht es aber auch darum, beispielsweise das zu hinterfragen, was auf sozialen Medien passiert. Also wie funktioniert ein Algorithmus? Wie erkennt man Fake News? Wie überprüft man Quellen? Und dieses Modul, das wird von der 3. bis zur 9. Klasse unterrichtet. In 160 Unterrichtsstunden, hat mir Thomas Merz gesagt. Das
1: ist richtig viel eigentlich,
0: Nee, ist es eben nicht. Also ich finde, das ist so total abstrakt, diese Zahl. Man kann sich
1: es klingt aber
0: darunter,
1: nach viel.
0: Ja, man kann sich darunter nichts vorstellen. Er hat mir gesagt, zum Vergleich, auf Deutsch und Mathe entfallen jeweils etwa 10-mal mehr Unterrichtsstunden.
1: Oh, ja dann.
0: Also er ist der Ansicht, der zeitliche Umfang ist viel zu gering, aber dass es dieses Modul jetzt fester Bestandteil des Lehrplans ist, das hat viele Vorteile. Unter anderem, dass es jetzt Lehrmittel dazu gibt und dass es ein fester Bestandteil der Ausbildung von Lehrpersonen geworden ist. Mhm. Und ich habe auch noch Nina Kolleck gefragt, wie die Schweiz denn jetzt dasteht im europäischen Vergleich.
1: Das nimmt mich jetzt Wunder, ja.
0: Ja, was sie von diesem Modul hält. Und sie hat gesagt, also die Schweiz ist da im europäischen Vergleich schon vorne mit dabei. Besonders fortschrittlich fand sie, dass eben ab der 3. Klasse das systematisch im Lehrplan unterrichtet wird. Auch sie sagt, der zeitliche Umfang ist zu knapp. Und sie findet es auch ein bisschen schwierig, dass das eben kein eigenes Fach ist, sondern teilweise auch so fächerübergreifend unterrichtet werden kann. Sie sagt, so besteht die Gefahr, dass Inhalte verwässert werden könnten. Mhm. Und auch Thomas Merz sagt, dieses Modul, besser gesagt, das braucht dringend eine Evaluation. Man muss untersuchen, was wird da tatsächlich unterrichtet? Also geht es schwerpunktmäßig um Gefahren oder darum, wie man sich im digitalen Raum verhält? Oder geht es eher darum, dass man so kreative Aufgaben löst, beispielsweise wie gestalten wir eine Klassenzeitung oder einen Videoclip oder ein eigenes Hörspiel?
1: Ja gut, ich meine, es ist ja schön, dass es dieses Modul jetzt gibt eigentlich, aber man könnte auch fragen, es hat ganz schön lang gedauert.
0: Es hat sehr lang gedauert. Warum? Die ersten Vorarbeiten zu diesem Lehrplan 21, die haben 2008 stattgefunden und erst in diesem Schuljahr ist es überall eingeführt worden. Also es wurde so peu à peu in den verschiedenen Kantonen und den verschiedenen Stufen eingeführt. Also es hat jetzt fast 20 Jahre gedauert. Und Thomas Merz hat mir gesagt, das hat zum einen praktische Gründe. Es ist gar nicht so einfach, ein neues Fach oder ein neues Modul einzuführen. Das kostet natürlich Geld. Man braucht neue Lehrmittel. Man muss sich überlegen, wie machen wir es praktisch? Integrieren wir das in den bestehenden Unterricht irgendwie? Da muss man ja anderen Lehrern Zeit von ihren Fächern wegnehmen oder bekommen die Schülerinnen und Schüler jetzt einfach das noch obendrauf, also mehr Stunden insgesamt, dann wird's noch teurer. Er hat mir aber noch einen anderen Grund genannt und den fand ich besonders spannend und der hatte was damit zu tun, wie eigentlich die Bildungskultur aussieht.
3: Ganz grundsätzlich ist meine Erfahrung, dass jetzt nicht einfach von Lehrerinnen und Lehrern, aber in der ganzen Bildungspolitik sehr oft gar nicht so stark vorwärts gedacht wird. Also man hat eine ganz lange Tradition von Fächern, die natürlich selbstverständlich in der Schule ihren Platz haben, die selbstverständlich unterrichtet werden. Und diese Tradition, die hat ein recht hohes Beharrungsvermögen. Meine Sichtweise ist natürlich immer die, dass ich nicht frage, woher kommt die Schule, sondern meine Sichtweise ist die, welche Welt werden unsere Schülerinnen und Schüler antreffen.
1: Ja, welche Welt. Also was kann man tun? Vielleicht kommen wir, Katharina, mal nochmal zurück auf Nina Kolleck. Was sagt sie denn? Also süchtig machende Algorithmen, die müssten irgendwie in Bann gehalten werden, die müssten entfernt werden, was müsste man mit denen tun?
0: Die müssten wirklich verboten werden und diese Verbote müssten auch umgesetzt werden, genauso wie auch so aggressive Push-Benachrichtigungen. Also all solche Sachen müssten entfernt werden und natürlich auch illegale und menschenverachtende Inhalte müssten auch konsequent und schneller entfernt werden. Das ist etwas, was sie fordert.
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0: Die Nachrichten von SRF um 10:30 mit Julia Schild. Die Zahl der bewaffneten Konflikte weltweit hat in den vergangenen Jahren zugenommen. Gleichzeitig sind internationale Friedensmissionen stark unter Druck und haben weniger Personal. Das zeigt ein Bericht des Stockholmer Friedensforschungsinstituts SIPRI. Ende letztes Jahr waren demnach knapp 79.000 Personen an rund 60 Einsätzen weltweit beteiligt, darunter UNO-Blauhelm-Truppen sowie Polizeikräfte und zivile Beschäftigte. Das seien so wenige wie seit 25 Jahren nicht mehr, schreibt das SIPRI. Für den Rückgang nennt der Bericht fehlende Finanzierung durch Staaten, aber auch Blockaden im UNO-Sicherheitsrat. Zu weiteren Meldungen des Vormittags. In St. Gallen haben am Abend und in der Nacht rund 40.000 Menschen den FC St. Gallen und den Cupsieg ihrer Mannschaft gefeiert. Laut der Polizei verliefen die Feierlichkeiten insgesamt friedlich. Vereinzelt habe man wegen kleinerer Auseinandersetzungen intervenieren müssen. St. Gallen hat den Fußball-Cup-Final in Bern gegen Stade Lausanne Uschi mit 3:0 gewonnen. Und in der Formel 1 hat WM-Leader Kimi Antonelli im Mercedes den GP im kanadischen Montreal gewonnen. Zweiter wurde Lewis Hamilton im Ferrari und dritter Max Verstappen im Red Bull. In der WM-Wertung führt Antonelli nun mit 43 Punkten Vorsprung auf seinen Teamkollegen George Russell. Nach Rom. Papst Leo XIV. Veröffentlicht heute seine erste Enzyklika, also ein offizielles Lehrschreiben der römisch-katholischen Kirche. Thema ist der Umgang mit künstlicher Intelligenz. Nach Angaben des Vatikans steht dabei der Schutz der Menschenwürde im KI-Zeitalter im Mittelpunkt. Leo wird bei der Präsentation im Vatikan auch selbst sprechen. Dass ein Papst selbst an der Präsentation eines solchen Schreibens teilnimmt, das hat es laut der katholischen Kirche bisher noch nie gegeben. Enzykliken gelten als wichtige Grundsatztexte eines Papstes. Darin äußert sich die römische katholische Kirche häufig zu zentralen gesellschaftlichen Fragen, etwa zu Krieg und Frieden, sozialer Gerechtigkeit oder zu Umwelt- und Klimaschutz. Und noch zu einem ganz anderen Thema. Vor den Galapagos-Inseln im Pazifik haben Forschende eine neue winzige Tiefsee-Oktopus-Art entdeckt. Das Tier ist blau, kaum größer als ein Golfball und es hat kurze, rund 3 bis 4 Zentimeter lange Ärmchen. Die Forschenden haben das Tier nun in einem Fachjournal für Zoologie beschrieben. Entdeckt wurde der Oktopus vor rund 11 Jahren in über 1700 Metern Tiefe durch einen ferngesteuerten Unterwasserroboter. Und das Wetter, heute ist es sonnig und heiß mit 29 bis 32 Grad am Nachmittag. Über den Bergen bilden sich ein paar Quellwolken. Das waren Nachrichten von Radio SRF, verantwortlich Manuel Risi.
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2: 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Ach, und jetzt ist schon wieder passiert. Wir alle sind wieder ein Müh älter geworden. Ja, älter werden ist unausweichlich, aber klar ist auch, das Alter hat definitiv kein gutes Image. Gleichzeitig zeigen aber Studien, ältere Menschen sind glücklicher als junge. Warum ist das so? Und wie gelingt gutes Älterwerden? Darüber spricht Yves Bossart jetzt in der Sendung Sternstunde Philosophie von Anfang Mai.
3: Herzlich willkommen. Ja, das Älterwerden hat in unserer Leistungsgesellschaft keinen guten Ruf. Man denkt beim Alter an Schmerzen, an Langeweile oder an Einsamkeit. Dieses negative Bild vom Alter müssen wir dringend korrigieren, finden meine beiden heutigen Gäste. Pasqualina Perichiello ist Entwicklungspsychologin, Psychotherapeutin und emeritierte Professorin an der Universität Bern. Und Nadine Mohren ist Philosophin und wissenschaftliche Mitarbeiterin an der Universität Trier. Herzlich willkommen Ihnen beiden.
4: Vielen Dank für die Einladung.
3: Danke. Ja, ich selbst bin 42 und ich spüre, körperlich geht's langsam bergab. Und geistig auch, kann ich mich trotzdem auf die zweite Lebenshälfte freuen, Frau Perichiello?
5: Auf jeden Fall. Sie haben noch viele, viele Jahre in guter Gesundheit vor sich. Also wir haben eine längere Lebenserwartung in guter Gesundheit, ist eine Realität. Wenn wir wollen, lernen wir aus diesem Leben, die Lektion des Lebens. Und das bedeutet mit der Zeit mehr Gelassenheit, vielleicht auch etwas Weisheit.
3: Oh, das klingt gut.
5: Und es ist eine neue Freiheit, vor allem im Alter, das Leben zu gestalten, wie wir es wollen, was keine Generation zuvor je gekonnt hat.
3: Mhm. Also trotz diesem körperlichen Zerfall, sage ich jetzt mal etwas hart, also es tut immer ein bisschen was weh und andere haben auch was und so, man merkt das bei den Gesprächen mit Freunden und diskutiert erstmal alle Probleme, die man hat. Trotzdem steigt die Lebenszufriedenheit, es gibt nämlich Studien dazu, die zeigen, ab dem Alter 50, so in der Mitte, da geht es eigentlich wieder ein bisschen bergauf, ziemlich gut, so bis 70. Und danach geht es bergab, je nachdem, wie gut es einem geht, gesundheitlich. Es gibt da auch eine große Streuung. Aber das ist ja eigentlich ziemlich eine Überraschung, oder?
5: Ja, wir nennen das in der Wissenschaft, in der Psychologie, das Paradox des Wohlbefindens im Alter, weil die allgemeine Vermutung geht dahin, dass mit zunehmendem Alter eben Korrelat zu den körperlichen Gebrechen einfach die Lebensqualität schlechter wird und das Wohlbefinden. Der Anstieg entspricht natürlich der neuen Freiheit, die winkt oder schon da ist, zudem auch eben diese neue Einstellung, dieses Neukalibrieren des Wohlbefindens, das sich nicht mehr nur darüber differenziert und definiert, über das, was man hat, was man nicht hat, sondern eher Sinnstiftung und so weiter in diese Richtung geht. Die großen Unterschiede ab 80, die lassen sich medizinisch und auch psychologisch erklären, weil mit so 75, 80 fängt die Multimorbidität an, das heißt, die Mehrfacherkrankungen nehmen zu, ganz generell, und auch demenzielle Erkrankungen. Aber wie Sie gesagt haben, diese großen individuellen Unterschiede, die sind da. Wir sind nie diverser als im Alter und vor allem nie diverser als im hohen Alter, wenn wir das über die Lebensspanne anschauen.
3: Das hat natürlich auch mit Zufällen, mit Glück zu tun, mit der gesundheitlichen Fragen und so weiter. Jetzt haben wir schon gehört, die Einstellung, Gelassenheit haben wir gehört. Sie als Philosophin, im Alter, ist das auch, dass man sozusagen ein gutes Alter hat, eine Frage von Erwartungsmanagement? Hat man einfach weniger große Erwartungen und ist deswegen zufriedener?
4: Ich würde vielleicht nicht sagen, das klingt so ein bisschen arg pessimistisch, dass man einfach seine Erwartungen runterstuft und es deswegen das Leben dann irgendwie besser erscheint. Es wird häufig so erklärt, dass man irgendwie sagt, es geht um Coping-Techniques und so weiter. Aber ich glaube, dass man auch noch vielleicht ein
3: Coping
4: etwas...
3: Coping heißt, dass man mit Sachen, die einem widerfahren, irgendwie umgehen kann.
4: Genau, so, oder? Dass man einfach so Strategien erwirbt, um mit Dingen besser zurechtzukommen. Aber ich glaube, es ist wichtig, schon auch für einen irgendwie philosophisch gehaltvollen Begriff der Gelassenheit, dass man irgendwie weiß, warum man sich zum Beispiel anpasst an bestimmte neue Lebensbedingungen. Und ich glaube, dass die Einsicht, die damit einhergeht, zum Beispiel, dass man es erkennt, dass es etwas vollkommen Normales ist, dass wir altern und dass sich Dinge verändern, ne? Also nicht nur physisch, sondern auch von der Lebenssituation, das irgendwie zu verstehen und dann seine Erwartungen realistisch an diese Bedingungen anzupassen, das würde ich mir irgendwie unter Akzeptanz und Gelassenheit vorstellen.
3: Akzeptanz und im Wort Gelassenheit steckt ja das Wort Lassen. Das heißt, muss man auch lernen, loslassen zu können?
4: Mit Sicherheit. Also ich meine, man kann den Prozess des Lebens oder der eigenen Biografie natürlich auch irgendwie erzählen als einen Prozess, wo sich natürlich im Laufe der Zeit auch irgendwie Türen schließen. Ne? Also man hat am Anfang noch sehr, sehr viele Optionen. Man könnte irgendwie ganz pathetisch sagen, man kann alles werden. Und im Laufe der Zeit wird man aber hoffentlich irgendwie zu der Erkenntnis kommen, dass bloße Optionen an sich auch keinen Wert haben, sondern dass es natürlich irgendwie darum geht, sich für etwas zu entscheiden und rauszufinden, ob das was für einen ist und das irgendwie in der Tiefe dann auch kennenzulernen. Und dann, also ne, wenn ich das jetzt irgendwie aus meiner Perspektive erzähle, ich weiß jetzt mit 39 Jahren, dass ich nicht in diesem Leben nochmal Profi-Tennisspielerin werden kann. Das ist einfach ausgeschlossen. Ich werde vermutlich auch nicht nochmal vierfache Mutter oder irgendwie sowas.
3: Hat ja auch was Entlastendes, wenn man dann weiß, bestimmte Zweige, die sind, muss ich mir überhaupt nicht mehr überlegen, so, oder? Kann auch was Gutes haben.
5: Ja. Ja. Das ist die große neue Freiheit, die viele dann halt spüren. Und vermutlich ist es auch, neben dem, was Frau Morgen gesagt hat, auch die Gewissheit, dass Krisen und Widerwärtigkeiten einen nicht nur in die Tiefe drücken, sondern dass diese Nullpunkte, die in unserem Leben existieren, auch eine neue Freiheit der Gestaltung geben können. Weil ich meine, wenn ich am Nullpunkt bin, mit einer Krise, mit einer Diagnose, dann habe ich immer noch die Möglichkeit, etwas zu gestalten und dem Leben eine neue Ausrichtung zu geben. Also kurzum, wir sind krisenerprobter im Alter. Zumindest die meisten von uns lernen was aus den durchgemachten Krisen. Und das bildet ja Resilienz. Wir wissen, dass psychische Resilienz nur an Widerständen wachsen kann. Deshalb auch der Begriff Resilienz, Widerstandsfähigkeit. Und eben mit dem Alter, mit den Jahren hat man halt einige Widerwärtigkeiten hinter sich gebracht.
3: Wenn man an diesen Widerwärtigkeiten nicht zerbricht, muss man schon auch sagen, dann kann man daraus was lernen, stärker werden, vielleicht auch den Kompass noch mal neu finden, was mir wichtig ist im Leben, so für was ich meine Zeit investieren möchte. Wir haben mit Ihnen beiden jetzt auch zwei Generationen am Tisch. Sie haben schon gesagt, Frau Mohren, Sie sind 39, Frau Berig, Sie sind 73. Wie verändert sich eigentlich mit dem Alter der Blick aufs Älterwerden? Mit dem Älterwerden schaut man anders aufs Alter wahrscheinlich, oder?
5: Ja, ich meine, innerlich bleiben wir ja die gleichen. Das ist eben das Paradoxe, das man in sich spürt. Für die Gesellschaft wird man alt und älter, man bekommt Labels verpasst, spätestens bei der Pensionierung. Man gehört zu dieser Sammelkategorie der Alten. Innerlich, unser Ich, unser Selbst, hängt da immer wieder ein bisschen nach oder zumindest ist resilient gegenüber viele Veränderungen. Natürlich, unsere Identität passen wir ein Leben lang an, aber im Innersten, im Kern, in der Persönlichkeit haben wir immer noch das Gefühl, das bin ich. Und ich bin schon jemand anders mit 65, als ich mit 55 geworden bin. Das ist meine eigene Identitätsdefinition, aber die Gesellschaft hat eine andere, also die soziale Identität. Und das zusammenzubringen, das ist schon eine Herausforderung. Aber ich, älter werden, es macht nicht weh, es braucht auch nicht Mut, wie man häufig sagt. Man wird's einfach und man macht das Beste draus. Nur Feiglinge ist nichts für Feiglinge, ist ein Sprichwort. Mhm. Älter werden ist nichts für Feiglinge. Ich finde das nicht. Und nicht nur ich, die meisten nicht. Diese Lebenszufriedenheitskurven, die widerspiegeln sich.
3: Die zeigt auch, dass wir ein bisschen ein verzerrtes Bild haben vom Alter. Ich habe es gesagt, oder? Irgendwie Schmerzen, Einsamkeit, Langeweile, so. Also das ist echt kein schönes Bild, aber das ist eigentlich ein Mythos, könnte man auch sagen. Mhm. Wenn man die Studien dann sieht, dass es einen großen Teil durch diese Einstellungsveränderung doch gut geht. Sie, Frau Mohren, Sie beschäftigen sich schon länger mit dem Thema Alter. Auf philosophische Art und Weise haben dieses Buch geschrieben, Leben im Alter. Wie hat das eigentlich angefangen bei Ihnen? Seit wann oder warum interessiert Sie dieses Thema? Ein gutes Leben im Alter.
4: Es gibt, glaube ich, eine ganze Reihe von Gründen, die irgendwie vielleicht auf eine glückliche Art und Weise zusammengefunden haben, dass ich nach meiner Doktorarbeit angefangen habe, mich mit dem Thema zu beschäftigen. Das war, glaube ich, zum einen irgendwie so ein, also ich war da, glaube ich, Anfang 30 oder 30, als ich angefangen habe und habe irgendwie auch schon gemerkt, dass obwohl ich natürlich noch nicht in diesem Prozess des Altwerdens eingestiegen bin, ein Älterwerden natürlich auch davor schon stattfindet und sich so lebensphasenbedingt Dinge im Leben verschieben und man irgendwie an den Freunden erkennt, dass man auf eine bestimmte Art und Weise plant, weil es jetzt Zeit ist, bestimmte Lebensentscheidungen zu treffen. Familiengründung, Kinder kriegen, sich irgendwo niederlassen. Dann ist mein Vater in Ruhestand gegangen. Meine Großeltern sind sehr alt und ich habe irgendwie gemerkt, was das auch in der Familiensituation so für neue Dynamiken mit sich bringt und dass alle irgendwie versuchen, so damit klarzukommen. Und dann habe ich auch einfach gemerkt, dass mich das irgendwie auf so eine, also noch nicht wissenschaftliche Art und Weise immer schon interessiert hat, weil viele meiner Lieblingsautoren wie Max Frisch oder Philip Ross und Sylvia Bovinschen sich im Grunde auch immer sehr, sehr viel mit diesem Thema beschäftigen. Und ich vor allem das so spannend fand, dass die gar nicht so sehr von den physischen Veränderungen sprechen, sondern, also vor allem Max Frisch, auch von den sozialen Veränderungen, die das Älterwerden mit sich bringt. Also von Frisch gibt es dieses berühmte, sehr eindrückliche Zitat, das er mal auf der Beerdigung eines Freundes gesagt hat, dass mit dem Altern der Freundeskreis unter den Toten immer größer wird. Und ich finde das sehr berückend, dass so eine, bringt auch nicht nur was Erfreuliches zum Ausdruck, aber es ist irgendwie so ein Sprachbild, das mich nicht losgelassen hat. Und ich fand es irgendwie toll, dass, also das ist, es ist einfach ein unfassbar komplexes Thema. Es ist, ne, also anthropologisch gesehen ist es was, was universell ist, weil alle Menschen älter werden, altern. Auf der anderen Seite ist es total individuell. Also,
3: wie Sie schon gesagt haben. Frau Berig, Sie haben auch ein Buch geschrieben, kürzlich Own Your Age, stark und selbstbestimmt in der zweiten Lebenshälfte, steht da noch drauf. Da geht es wirklich um, auch vor allem um diese Übergänge, die Sie besonders interessieren. Pensionierung zum Beispiel, aber auch Wechseljahre zum Beispiel, das sind so Sachen. Warum sind es denn diese Übergänge, diese Phasen, die besonders wichtig sind, um das Alter gut zu gestalten?
5: Diese Übergänge sind so Phasen der kumulierten Entwicklung. Also da passiert was, da passiert eine Veränderung, weil unser Leben hat Phasen, wo das Leben einen ruhigeren Gang hat und dann kommt aufgrund von äußeren Umständen vielleicht eine eben die Pensionierung oder die Einschulung von außen ein Boost oder eine Krankheit, aber auch hormonelle Umstellungen oder eine Trennung, eine Scheidung. Und da geht es darum, dass wir gefordert werden, sind Herausforderungen, wo wir Rollen zurücklassen müssen, loslassen müssen, Gewohnheiten und unser Leben neu kalibrieren müssen. Und das hat mich am meisten interessiert, entwicklungspsychologisch. Ich habe auch ganz klassisch mit Kindheit und Jugend angefangen, wurde dann in eine Altersstudie hineingebracht. Ich habe das eigentlich mich nicht dazu verpflichtet gefühlt oder berufen gefühlt, weil ich meine, die Forschung zum Alter ist ja nicht langen Datums. Es ist eine neuere Forschungsrichtung, eine neue wissenschaftliche Richtung. Und dann habe ich gesehen, dass das hohe Alter, das höhere Alter, gleicht sich ja in den mittleren Alter an. Und dann habe ich angefangen, diese Übergänge mit meinem Team, mit Kollegen interdisziplinär anzuschauen, eben weil dort die verdichtete Entwicklung stattfindet. Und das ist für eine Entwicklungspsychologin halt spannend.
3: Ja, und die Identität, könnte man sagen, wird da ein bisschen herausgefordert. Ja. Sie haben gesagt, man muss loslassen, auch offen sein, sich irgendwie neu zu erfinden, ein Stück weit, oder?
5: Ja, schauen Sie, wir haben natürlich als Psychologen, Psychologinnen immer geschaut, was sind die besten Prädiktoren, wie man so eine Transition, einen Übergang schafft. Und da spielen natürlich gesellschaftliche Rahmenbedingungen eine wichtige Rolle. Da sind die sozialen Beziehungen wichtig. Aber letztlich, und das waren die stärksten Prädiktoren, ist unsere Charakterstruktur, unsere Persönlichkeitsstruktur entscheidend. Eben Offenheit für Neues, Neugier, eben dieses Ja-Sagen zu einem Leben in der Zukunft und nicht dieses Festhalten an den Vergangenen, an der Erfahrung auch. Das ist ja das, was man alten Leuten immer wieder vorwirft, dass sie sich, oder häufig vorwirft, dass sie sich auf die Erfahrung berufen. Erfahrung ist gut, aber Neugier auf Neues ist noch besser.
3: Dieses beweglich bleiben im Geist, mit dem Körper, so sozial, emotional, Neues wagen, trotz allem, auch wenn man vielleicht nicht mehr dieselbe Energie spürt, so, das ist wichtig. Jetzt haben wir mit Ihnen, wir haben über die negativen Altersbilder kurz gesprochen, die da kursieren. Mit Ihnen haben wir zwei Frauen am Tisch und wenn wir über Altersdiskriminierung sprechen oder auch Ageism, wie man neudeutsch sagt, dann sind Frauen ja besonders betroffen davon. Es gibt so sexistische Sprüche wie Männer reifen und Frauen verwelken und so weiter. Susan Sontag, die berühmte Autorin, schreibt darüber, es gibt wie zwei Standards des Älterwerden, gesellschaftlich, wie das bewertet wird. Vielleicht können Sie kurz sagen, wie sich das zeigt im Alltag, diese Altersdiskriminierung vor allem an Frauen.
5: Manchmal ist es fast unmerklich und viele Frauen merken es nicht mal, dass da eine Diskriminierung stattfindet, weil man denkt, ja, der meint sie gut. Du siehst noch gut aus, eben dieses Wort noch. Sie hat noch Aufträge, sie hat noch Auftritte. Das impliziert ja, dass es einen Standard gibt, wonach alte Menschen so zu sein haben, wie die Gesellschaft will. Also act your age, also verhalte dich so deinem Alter entsprechend. Das heißt, bislang war das stille sein und ruhig sein und die Rente empfangen. Own your age würde ja bedeuten, und das ist eine neue Generation auch und ein neuer Lifestyle, wir bestimmen, was Sache ist. Und vor allem eben bei Frauen ist es halt eine doppelte Diskriminierung, weil es äußert sich nicht nur in solchen Ausdrücken, sondern eine Unterrepräsentation älterer Frauen in Filmen, in den Medien, wonach aber die Männer das nicht trifft. Natürlich werden Männer auch diskriminiert aufgrund des Alters auf dem Arbeitsplatz, genauso wie Frauen.
3: Aber wenn es um das Erscheinungsbild geht, ja, so in den Medien und so weiter, viel weniger.
5: Dieser Schauspieler, Dempsey, glaubt, heißt er, wurde mit 58 the sexiest man of the world gewählt. Ja, eine 58-jährige Frau würde das niemals schaffen. Da sieht man eben dieses Double Standard of Aging, das Sie erwähnt haben, eben dieses Beurteilen, Verurteilen oder Beurteilen der Frauen aufgrund ihres Äußeren und nicht aufgrund ihres sozialen Statuses oder aufgrund ihrer Kompetenzen, wie es bei den Männern ist.
3: Was tut man jetzt dagegen? Sie sind auch Ethikerin, beschäftigen sich mit der Gesellschaft. Was wären so erste Ansätze? Wir können dann das später noch vertiefen, aber jetzt gegen diese Form der Altersdiskriminierung?
4: Ich glaube, erstmal muss man darüber sprechen, damit es überhaupt sichtbar gemacht wird. Ne? Also, ich meine, und offenbar, ich meine, der Aufsatz von Susan Sontag, den Sie erwähnt haben, ist, glaube ich, von Anfang der 70er Jahre des 20. Jahrhunderts, also schon sehr alt. Und ich glaube, das ist erstmal wichtig, irgendwie klarzumachen, wo eigentlich das Problem ist, was das für Standards sind und dann irgendwie zu schauen, wie wirken die sich irgendwie implizit im Alltag aus, was Sie vermutlich auch kompetenzmäßig besser können als ich, weil ich keine Empirikerin bin. Ich kann dann vielleicht versuchen, das ein bisschen mit zu analysieren. Und würde auch sie sagen, dass es bei Frauen einfach immer noch unverhältnismäßig viel mehr ums Aussehen geht. Auch um, glaube ich, auch um, das würde ich vielleicht noch ergänzen, auch um so Reproduktionsthemen. Ne? Also Frauen werden mehr definiert, ja, gesellschaftlich über ihre Rolle in der Familie. Und ich finde, das passt auch super schön zu ihrem Buchtitel, ihrem Buchthema Own Your Age. Es gibt so eine Geschichte von Bertolt Brecht, die heißt Die unwürdige Greisin, wo Brecht beschreibt, wie eine verwitwete Frau es im Alter nochmal wagt, im Grunde ein neues Leben anzufangen und sich junge Freunde sucht, ins Kino geht, in Bars setzt. Und er beschreibt halt sehr, sehr schön aus unterschiedlichen Perspektiven, wie die anderen also anderen Verwandten damit umgehen. Manche freuen sich für diese ältere Dame und dann gibt es aber eben auch die sagen, das geht so nicht.
3: Das ist unangemessen,
4: vielleicht. Genau, das ist nicht altersgemäß, die soll sich um die Enkel kümmern.
5: Aber und, ist es nicht verrückt? Susan Sontag, hat das vor 50 Jahren geschrieben.
4: Ja.
5: Das Bewusstsein ist da und man spricht zu wenig. Meine Antrittsvorlesung an der Uni Bern ging um Ageism und Sexism. Genau das Thema. Was hat sich verändert? Wir sollten halt noch viel mehr investieren. Aber ich glaube, es gibt ein Silberstreifen am Horizont, nämlich, dass neue Frauen ins Alter kommen, die sich wehren können. Frühere Frauengenerationen waren nicht gebildet oder schlecht gebildet. Und die Generation der Babyboomer, zu der ich ja gehöre, hat eben diese Bildungsexpansion erlebt und kommt mit ganz anderen Voraussetzungen ins Alter und kann das thematisieren, eben wie Sie sagen, zur Sprache bringen, aber nicht nur zur Sprache bringen, auch sich dagegen wehren. Aufmerksamkeit erzeugen, weil häufig wird das so niedergemacht im Sinne, sei doch nicht so empfindlich oder das ist doch gut gemeint. Ja, aber es sind kleine Stiche.
3: Wenn ich Ihnen jetzt sagen würde, Sie sehen für Ihr Alter aber sehr gut aus, dann wäre das eine Form von subtilem Altersdiskriminierung.
5: Weil Sie, Herr Bossart, eine Vorstellung haben, wie eine 73-jährige Frau herkömmlich ausschaut oder sich verhält oder argumentiert. Und wir haben keine Vorbilder, das muss ich schon sagen, weil ältere Frauen, die hatten nie die Chance in früheren Generationen, etwas zu verändern.
3: Die braucht es, diese Bilder im Kopf, damit sich diese Vorurteile ein bisschen lösen. Ein Begriff, der immer wieder kommt in dieser Szene, ist dieses biologische Alter. Das ist kompliziert, heißt aber ungefähr, dass, wie alt mein Körper wirklich ist, meine Zellen, meine Organe und so weiter. Und das kann man auch messen. So. Und neben diesem biologischen Alter gibt es uns das wirkliche Alter, das ist das chronologische Alter, also das, was im Pass steht. Ja. Und dann gibt es noch das gefühlte Alter, das schwankt, je nachdem, wenn man eine lange Nacht hatte und dann im Spiegel schaut am nächsten Morgen, fühlt man sich älter so. Bestimmte Menschen fühlen sich viel jünger, zum Teil 10, 20 Jahre jünger. Was ist denn eigentlich jetzt mein wirkliches Alter, Frau Perrig? Warum sollte man nicht das gefühlte Alter zum Beispiel aufwerten?
5: Weil es zu stark schwankt, Sie haben selber erwähnt. Es gibt übrigens auch noch das gesellschaftlich verordnete Alter, normiertes Alter. Also ab 65 sind alle alt. Und eine Sammelkategorie, die für zwei Altersgruppen gilt. Nein, es ist doch schön, wenn wir alle drei, vier Bereiche zusammenbringen können, differenzieren. Weil das kalendarische Alter, das wissen wir, oder das chronologische Alter, wie Sie es nennen auch, das ist so etwas von divers. Ein 60-Jähriger kann fitter sein als ein 50-, 45-Jähriger, aber er kann hochaltrig sein wie ein 80-Jähriger. Also es sind schlechte Indikatoren für Alter. Also die Kategorie Alter ist ein schlechter Indikator für Kompetenz und Leistungsfähigkeit mit zunehmendem Alter, weil die Varianz größer wird. Deshalb würde ich mal sagen, ein Mensch besteht nicht nur aus der Kategorie Alter, er besteht aus einer Kategorie Geschlecht, er besteht aus einer Kategorie soziale Zugehörigkeit und so weiter.
3: Persönlichkeit.
5: Ja, ja. Also eben dieses Überbewerten des Alters, das hat natürlich schon eine Tradition historisch gesehen. Aber wir sollten es einfach überwinden.
3: Es gibt in den Niederlanden ein philosophisch interessantes Beispiel von einem Politiker, Emil Ratelband heißt er. Der hat seine Gemeinde verklagt. Er wolle, dass im Pass steht, dass er 20 Jahre jünger ist. Er wollte sein Geburtsjahr ändern von 1949 auf 1969, weil sein körperlicher Zustand, sein biologisches Alter nicht so alt ist, wie er chronologisch, wie er wirklich ist. Seine Klage hat nicht funktioniert. Die wurde als unbegründet zurückgewiesen. Mhm. Aber hat er nicht einen Punkt?
6: Ja,
3: Sie sagen?
6: Klar, hat er irgendwie auch einen Punkt. Also das ist, glaube ich, auch das, was das Gericht in seiner Begründung erwähnt hat, also wo abgelehnt wurde, dass er jetzt einfach sein Geburtsdatum im Personalausweis ändern lassen kann, so wie andere Leute ihren Namen oder ihr Geschlecht. Man hat sich darauf berufen, dass sich das eben nicht analog verhält. Und das Gericht hat eben noch ergänzt und gesagt, dass Herr Ratelband sich natürlich so jung fühlen darf, wie er möchte. Und, und ich glaube, dieses gefühlte Alter ist schon wichtig, wenn es um die Einschätzung von Lebensqualität geht. Also da wird das schon einen Unterschied machen und das sollte uns auch irgendwie interessieren in den unterschiedlichen sozialen Bereichen, ob das gefühlte Alter von Menschen dauerhaft sehr, sehr hoch ist, also man sich sehr alt fühlt oder nicht.
3: Aber wenn ich beim Bewerbungsgespräch mit 55 bei einer neuen Firma sage, also gefühlt bin ich 40, also dann hilft das ja auch wenig. Also die Diskriminierung ist ja
5: übrigens, das ist ja jetzt verboten, nach dem Alter zu fragen in den USA. Also keine Altersangaben mehr. Aha. Ja, weil dann ist man ja gezeichnet, ob man das gefühlte Alter oder das objektive Alter angibt oder eben das kalendarische. Das ist ein Grund, dass man dann die Leute einordnet. Das ist ja auch in der Schweiz so. Ab 55 haben die Leute Mühe, wieder eine Anstellung zu finden, weil sie eben 55 sind.
3: Ich danke Ihnen ganz, ganz herzlich für diese schöne Diskussion.
6: Vielen Dank.
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0: Die Nachrichten von SRF um 11 mit Juliette Schild. Papst Leo XIV. Veröffentlicht heute in Rom seine erste Enzyklika, also ein offizielles Lehrschreiben der römisch-katholischen Kirche. Thema ist der Umgang mit künstlicher Intelligenz. Nach Angaben des Vatikans steht dabei der Schutz der Menschenwürde im KI-Zeitalter im Mittelpunkt. Leo wird bei der Präsentation im Vatikan auch selbst sprechen. Dass ein Papst selbst an der Präsentation eines solchen Schreibens teilnimmt, das hat es laut der katholischen Kirche bisher noch nie gegeben. Enzykliken gelten als wichtige Grundsatztexte eines Papstes. Darin äußert sich die römisch-katholische Kirche häufig zu zentralen gesellschaftlichen Fragen, etwa zu Krieg und Frieden, sozialer Gerechtigkeit oder zu Umwelt- und Klimaschutz. Weitere Meldungen aus dem Ausland. Internationale Friedensmissionen stehen derzeit unter Druck und haben weniger Personal. Das zeigt ein Bericht des Stockholmer Friedensforschungsinstituts SIPRI. Ende Dezember seien knapp 79.000 Personen im Einsatz gewesen, unter anderem UNO-Blauhelm-Truppen. Das seien so wenige wie seit 25 Jahren nicht mehr. Hauptgrund für den Rückgang seien weniger finanzielle Mittel für UNO-Friedensmissionen. Und in Mekka hat die Pilgerfahrt Hadsch begonnen. Hunderttausende Musliminnen und Muslimen aus der ganzen Welt sind zur Wallfahrt nach Saudi-Arabien gereist. Insgesamt werden bis zu 2 Millionen Gläubige erwartet. Bis Ende der Woche vollziehen sie vorgeschriebene Riten in der Heiligen Moschee von Mekka und in umliegenden Orten. Wegen des Irankriegs hat Saudi-Arabien seine Sicherheitsmaßnahmen verschärft. Und noch nach Pratteln im Kanton Basel-Landschaft. Dort hat ein 13-jähriger Jugendlicher in der Nacht auf Montag einen Unfall mit einem Auto verursacht. Das Auto wurde stark beschädigt, verletzt wurde niemand, wie die Polizei mitteilte. Der Unfall sei kurz nach 3 Uhr passiert. Laut ersten Erkenntnissen habe der 13-Jährige das Auto zu Hause entwendet. Er verlor die Kontrolle über das Fahrzeug und fuhr in eine Hausmauer. Der Fahrzeuglenker und seine ebenfalls 13-jährige Beifahrerin blieben unverletzt. Die Jugendanwaltschaft Basel-Landschaft eröffnete ein Verfahren. Die Wetteraussichten: Es ist heute sonnig und heiß mit 29 bis 32 Grad am Nachmittag. Über den Bergen bilden sich ein paar Quellwolken. Das waren Nachrichten von Radio SRF, verantwortlich Manuel Risi.
1: 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Frühling 1940. In Europa herrscht Krieg. Die Nazis wüten. Immer mehr Länder fallen in Hitlers Hände. Auch die Schweiz zittert. Die Gefahr, als nächstes auf Hitlers Liste zu stehen, ist real. In Zürich wird trotz allem Theater gespielt, am Schauspielhaus. Hier haben verfolgte Künstlerinnen und Künstler einen Zufluchtsort gefunden.
2: Dieses Haus am Pfauen. Es ist für viele Zürcher und nicht nur Zürcher eine Heimat, ein Vaterhaus, eine Weihestätte geworden.
1: Das Emigrantenensemble bleibt auch während des Zweiten Weltkriegs bestehen. Und das Schauspielhaus ein Ort der politischen und künstlerischen Freiheit, eine Schutzinsel im Kampf gegen den Faschismus. Die Rolle des Theaters aber verändert sich, mit Schauspielenden auch aus der Schweiz.
3: Durch diese hohle Gasse muss er kommen. Es führt kein anderer Weg nach Küsnacht. Hier vollende ich's. Die Gelegenheit ist günstig.
1: Die Schweizer Schauspiel- und Filmlegende Heinrich Gretler etwa.
4: Gerade mit dem Tell wurde er fast so etwas wie das Gesicht der geistigen Landesverteidigung auf der Bühne.
1: Wie geht das, ein Theater zu betreiben, während in Europa Krieg herrscht? Und wie beobachten die Nazis von Deutschland aus das Treiben am Zürcher Schauspielhaus? Das schauen wir uns an in Episode 2 des SRF-Podcasts «Geschichte». Ich bin Vera Deragisch.
5: In der kommenden Woche, werte Hörer, eröffnen wir das Schauspielhaus. Mit den bewährten alten Kräften haben wir eine ganze Reihe von neuen verbunden. Und nicht wenige sind unsere Landsleute.
1: 1938 übernimmt ein neuer Direktor das Schauspielhaus Zürich, Oskar Welterlin. Am Radio wirbt er für seine erste Spielzeit.
5: Wir wünschen uns, dass man mit der Zeit das Gefühl habe, wenn man zu uns kommt, das, was wir hier sehen, konnte nur hier entstehen und entspricht den Forderungen schweizerischen Geistes Eines Geistes, in dem die Freiheit zur Eigenart gehört.
1: Das, was Oskar Welterlin da sagt, stimmt tatsächlich. Theater in dieser Form, in deutscher Sprache, das kann in dieser Zeit nur in der Schweiz, genauer in Zürich, entstehen. Doch für Welterlins Vorgänger wird der Druck, werden die antisemitischen Anfeindungen zu groß. Ferdinand Rieser hat die Leitung zuvor abgegeben. Er, der am Anfang dieser legendären Exilbühne steht, hat um seine Sicherheit gefürchtet und ist mit seiner Familie in die USA emigriert. Seine ganze Geschichte gibt's in Episode 1 dieses Podcasts, zu finden auf srf.ch/geschichte. Für das Emigrantenensemble am Schauspielhaus beginnt eine unsichere Zeit. Wie geht's mit dem Theater weiter? Können Sie in Zürich bleiben? Wie eine dunkle Wolke hängen diese Fragen über Ihnen. Die Angst ist groß, die Arbeitserlaubnis zu verlieren, von den Nazis deportiert und verhaftet zu werden. Eine Schließung des Theaters hätte für die Geflüchteten katastrophale Folgen. Ihr Glück, dass Kurt Hirschfeld an der Rettung des Theaters arbeitet. Er hat das Emigrantenensemble einige Jahre davor als Dramaturg mit viel Herzblut aufgebaut, dann aber das Schauspielhaus verlassen. Nun kehrt er zurück und ergreift die Initiative, um die Truppe zusammenzuhalten, erklärt SRF-Theaterredaktorin Dagmar Walser.
4: Kurt Hirschfeld arbeitet damals als Lektor in Zürich und zusammen mit einflussreichen, engagierten Bürgern und Bürgerinnen der Stadt wie der Verlegerfamilie Opprecht und mit der Unterstützung des sozialdemokratischen Stadtpräsidenten Emil Klöti gelang es, Geld aufzutreiben, um die neue Schauspiel-AG zu gründen.
1: Die Stadt erhält ihr lang ersehntes Mitspracherecht. Eine öffentlich-private Partnerschaft entsteht. Mit einem klaren Ziel.
4: Dabei ging es vor allem darum, das Haus vor dem Zugriff der Nazis zu schützen und aus dem Theater eine städtische Institution zu machen. Und damit einerseits die Zukunft des Emigrantenensembles zu garantieren, zu sichern und das Theater weiterhin zu einem anspruchsvollen Programm zu verpflichten.
1: Dass die Nazis diese Bühne übernehmen könnten, diese Gefahr besteht tatsächlich. Ja, sie ist in diesem Moment so groß wie noch nie. Josef Goebbels höchstpersönlich nimmt sich der Sache an.
6: Ich sehe den Entwicklungen der Schauspielhausangelegenheit mit größtem Interesse entgegen und bitte, mich auf dem Laufenden zu halten.
1: Wenn es nach den Nazis geht, soll aus dem Schauspielhaus irgendwann ein Propagandainstrument für das Dritte Reich werden. An die bedrohliche Lage damals erinnert sich auch Verlegerin Emmy Opprecht in einem Archivton. Mit ihrem Mann Emil führt sie eine Buchhandlung ganz in der Nähe des Schauspielhauses, eine der wichtigsten Anlaufstellen für emigrierte Künstlerinnen und Autoren. Und eben, die Opprechts gehören zu der Gruppe, die das Theater übernehmen.
7: Es wurde uns von einer wichtigen Seite mitgeteilt, dass sich diese Nazis interessieren, das Schauspielhaus zu bekommen, weil das für sie natürlich eine ganz wichtige Sache gewesen wäre. Und sämtliche bereits hier angestellte Schauspieler, die jüdischer Herkunft waren, hätte man sofort den Aufenthalt von Zürich weggenommen. Das haben wir verhindern wollen.
1: So wird diese neue Schauspiel-AG gegründet und braucht einen neuen Theaterdirektoren. Die Gründerinnen und Investoren würden eigentlich gerne Kurt Hirschfeld mit dieser Aufgabe betrauen. Doch die eidgenössische Fremdenpolizei interveniert. Sie hat großen Einfluss auf die Personalpolitik des Schauspielhauses und will keinen Juden in dieser Position. Das wäre ein zu großes Risiko angesichts des militärischen Drucks der Nazis. Die neue Schauspiel-AG ist einverstanden, unter der Bedingung, dass Kurt Hirschfeld als Dramaturg arbeiten kann. Direktor wird Oskar Welterlin, ein Theatermann aus Basel, der als eher unpolitisch gilt.

0: Die Armee war sofort mobilisiert. Jeder war bereit, zu größten Opfer sein Leben für das Vaterland hinzugeben.
1: Ich gelobe.
2: Am 1. September 1939 fällt der Bundesrat den Entscheid zur Mobilmachung. An dem Tag, als Hitlers Truppen in Polen einfallen. Und das Schauspielhaus? Schafft es irgendwie, die neue Saison wie geplant zu beginnen? Obschon es nicht einfach ist, genügend Personal zusammenzubekommen. Nicht was das Emigrantenensemble angeht, sondern die Bühnenarbeiter, die Techniker, Beleuchter. Viele von ihnen sind eingezogen, stehen im Dienst der Armee. Und so muss bisweilen auch der Direktor mit anpacken. Oskar Welterlin richtet sich dann im Programmheft an sein Publikum.
3: Die Gefahr eines europäischen Zusammenbruchs stellt neue Anforderungen an alle Institutionen, die mit Kultur etwas zu tun haben, an die eines Landes aber, das sich fernhält von jeder Parteinahme, ganz besonders. Unsere Aufgaben sind verschiedene. Die erste und nächste ist, mithelfen in der Mobilisation des Geistes, die der militärischen auf dem Fuße folgen muss.
2: Und von Schauspieler Erwin Parker ist ergänzend zu lesen.
3: Wir hatten das Gefühl, dass auch wir einen Beitrag zum Weltgeschehen leisteten, wenn auch nur durch unser Spielen. Die Leute würden ins Theater kommen, um ermutigt zu werden, um den berühmten Silberstreifen am Horizont zu sehen.
2: Zuerst aber muss dieses Publikum gefunden und gewonnen werden. Und das ist gar nicht so einfach, meint Dramaturg Kurt Hirschfeld in einer Aufnahme einiger Jahre später.
4: Es galt das Gespräch mit einem nach wirtschaftlicher Lage, Herkommen, Bildung und geistigem Bedürfnis völlig differenten Publikum herzustellen. In dieser Mannigfaltigkeit lag ein großer Reiz, denn es musste ein Konsensus unter ihm hergestellt werden, der die Voraussetzung jeder Diskussion bildet.
2: Klare Worte findet damals auch Schauspielerin Maria Becker.
5: Von Zürich habe ich mir gedacht, hier bleibe ich ein Jahr und keinen Tag länger. Denn das Interesse für das Schauspielhaus war sehr gering. Die Leute sind nicht hineingegangen.
2: Bei der Auswahl ihrer Stücke aber haben Welterlin und Hirschfeld ein gutes Händchen. Sie verzichten auf offensichtlich politische Stücke. Spielen, Theaterredaktorin Dagmar Walser hat es erwähnt, viele Klassiker, die sie mit aktueller Bedeutung aufladen. Und es gelingt ihnen, Kritik und Publikum zusehends zu begeistern.
6: Legendär sind der Tell von Schiller oder Götz von Berliching von Goethe. In beiden spielte Heinrich Gretler die Hauptrolle. Gretler gehörte schon Anfang der 30er Jahre und dann wieder ab 38 zum Zürcher Ensemble und war in diesen Jahren und dann bis in die 60er Jahre hinein einer der populärsten Schweizer Schauspieler auf der Bühne wie auch im Film. Und gerade mit dem Tell wurde er fast so etwas wie das Gesicht der geistigen Landesverteidigung auf der Bühne.
7: Durch diese hohle Gasse muss er kommen. Es führt kein anderer Weg nach Küsnacht. Hier vollende ich's. Die Gelegenheit ist günstig.
2: Es geschieht Außergewöhnliches im Publikum, erzählt Schauspielerin Grete Heger.
8: Die Wilhelm Tell-Aufführung hier, diese ganz berühmte, wo das Publikum in der Premiere wie ein Mann aufgestanden ist und den Rütli-Schwur mitgesprochen hat. Also wenn ich dran denke, muss ich jetzt noch an mich halten, um nicht loszuwerden.
2: Ähnlich Ergreifendes spielt sich ab beim Goethe-Stück Götz von Berlichingen. Als Götz seine Truppe fragt, mit welchen Worten sie in die entscheidende Schlacht ziehen sollen. Dazu der damalige Regisseur Leopold Lindberg.
9: Dann springt der Junge, der Görg, auf und ruft es eben die Freiheit. Sehr lebhaft, temperamentvoll. Und da antwortete nun Heinrich Gretler, der den Götz spielte, äußerst ruhig, gelassen, beinahe still, ja, es lebe die Freiheit. Und wenn die uns überlebt, dann können wir getrost sterben. Und da brach ein solcher Sturm im Publikum los, dass wir also vollkommen benommen waren und gar nicht wussten, wie das weitergehen sollte. Minutenlang wurde geklatscht, geschrien, getrampelt, die Leute schluchzten.
2: Heinrich Gretler selbst hat sich dazu in einem Interview mit dem Schweizer Fernsehen geäußert.
10: Das ist ja die komische Zeit, dass auf einmal Klassiker Zeitstück geworden sind. Der Götz, der Tell, der Nathan.

0: Und zwar dem Ausdruck gegeben hat, was das ganze Volk eigentlich eben wollen hat.
1: Einfach Befreiung.
0: Und Selbstbehauptung.
1: Ja. Ja.
2: Im Götz übrigens mit Gretler auf der Bühne eine gewisse Anne-Marie Blanc. Sie hat keinerlei Ausbildung als Schauspielerin und hat bei Direktor Welterlin vorgesprochen.
3: Und als ich fertig war, hat er gesagt, ja, sehr hübsch, Fräulein, aber ich habe kein Geld mehr. Und ich sagte, Herr Direktor, ich habe noch viel weniger Geld. Ich kann mir es nicht erlauben, da 2-3 Jahre Theaterschule zu machen und dann zu merken, es ist doch nicht so richtig. Ich muss sofort wissen. Und darum bin ich dazu gekommen, dass er mich hat engagiert, aber ohne Gage.
2: Es ist der Beginn einer beispiellosen Karriere, auch als Filmschauspielerin, wo sie den Durchbruch als Gilbert de Courgenay schafft. Je mehr sich die Lage in diesen Kriegsjahren zuspitzt, desto bewusster nutzt das Schauspielhaus die Klassik, um sich mit dem Faschismus auseinanderzusetzen. Die Nazis wissen genau, was sich auf der Bühne abspielt und wer Kontakt hat mit Zürich. Das zeigt das Beispiel einer bekannten deutsch-norwegischen Künstlerin, die 1948 zu Gast war im Echo der Zeit von Radio SRF. Lalle Andersen, damals Wilke, war vor dem Krieg im Schauspielhaus Zürich keine Emigrantin. Sie geht dann zurück nach Deutschland und wird zur erfolgreichen Sängerin. Dieses berühmte Soldatenlied macht auch die Nazis auf Lalle Wilke aufmerksam. Ihre Vergangenheit in Zürich missfällt Propagandaminister Goebbels. Er bestellt sie in sein Büro.
4: Und es hörte dann so auf, dass ich also ziemlich kühl entlassen wurde und mit dem Vermerk entlassen wurde, dass es wohl ganz gut wäre, wenn ich etwas weniger intellektuell, etwas weniger philosemitisch und was für schöne Worte damals aktuell waren, dächte.
2: Lalle Wilke fühlt sich in Deutschland nicht mehr sicher und schreibt mehrere Briefe nach Zürich, bittet Kurt Hirschfeld um eine Stelle. Die Briefe aber werden von der Gestapo abgefangen.
4: Der Inhalt genügte natürlich, um erledigt zu sein. Das bedeutet, dass man ins KZ gehen musste.
2: Ein glücklicher Zufall bewahrt Lalle Wilke davor. Als die Nazis sie abholen wollen, nimmt sie einen giftigen Brei zu sich und wird bewusstlos. Sie muss danach auf ärztliche Verordnung hin einige Tage das Bett hüten.
4: Das Groteske war, dass in diesen Tagen BBC London meine Platte spielte und anschließend sagte, wissen Sie, dass die Sängerin dieses Liedes von den Nazis ins KZ getan wurde. Und diese Nachricht war meine Rettung, denn Goebbels benutzte das, um einen Dementi zu geben, wieder mal eine Lüge von BBC London, ja, die Sängerin des Liedes lebt,
5: sie lebt noch und ist frei
4: und so weiter. Ja.
2: Das Schauspielhaus ist den Nazis also ein Dorn im Auge und steht unter genauester Beobachtung. Und dennoch setzt Kurt Hirschfeld im Mai 1940 einen weiteren Akzent auf der Pfauenbühne. Die Kriegsgefahr für die Schweiz erreicht ihren Höhepunkt. Deutschland ist im Begriff, die Niederlande, Belgien, Luxemburg und Frankreich zu besetzen. Es ist der Beginn des Westfeldzugs. Und es gibt Gerüchte, dass bald auch die Schweiz an der Reihe ist. Wie hier im Doc-Film Hirschfeld, Unbekannter Bekannter, zu hören ist.
6: Darf ich nochmals zusammenfassend die wichtigsten Phasen der Operation Schweiz wiederholen. Eine Panzerdivision stößt von Basel aus in allgemeiner Richtung auf Solothurn vor. Eine Panzerdivision von Waldshut ins Aretal dreht mit ihren Kampfgruppen fächerförmig auf Zofingen und Zürich ein.
2: Die Zürcherinnen und Zürcher verlassen ihre Stadt in Scharen. Sie verstopfen mit ihren schwer beladenen Autos die Straßen, wollen sich in Sicherheit bringen, in die Alpen, ins Réduit. Besonders groß ist die Angst unter den Schauspielern des Emigrantenensembles. Sie müssen befürchten, unter den Ersten zu sein, die in die Hände der Nationalsozialisten fallen würden. Aber sie bleiben, wo sollten sie auch hin? Und proben Goethes Faust II. Dazu habe ich in einem Buch folgende Worte von Maria Becker gefunden.
7: Es waren entsetzlich heiße Tage. Wir probierten den Faust II, dazwischen gab es allerlei Aufregungen. In der Nacht, als man den Einmarsch erwartete, packten wir unsere Rucksäcke. Auch während der Proben wurden immerfort Durchsagen gegeben, wie man sich dann und dann zu verhalten hätte.
2: Erschwert werden die Proben, weil nach der zweiten Generalmobilmachung wieder viele technische Mitarbeitende fehlen. Das Theater muss sich mit Studierenden behelfen. Und dennoch geht der Betrieb weiter und es kommt am 18. Mai zur Premiere von Faust II.
8: Das war wahrscheinlich der Höhepunkt der Klassikerstrategie von Welterlin und Hirschfeld, die Nazis beanspruchten oder vereinnahmten den Faust ja auch für sich als Held der deutschen Kultur. Und die Zürcher Inszenierung, die zeigte auch, dass man das Stück halt auch ganz anders interpretieren kann, als Kritik, als Protest, als politisches Statement zur Gegenwart. Und das ist historisch schon ein sehr eindrückliches Beispiel dafür, welche Kraft das Theater haben kann und wie sehr seine Wirkung eben vom jeweiligen Kontext und der politischen Aufladung abhängt.
2: Den Faust hat am Schauspielhaus Wolfgang Langhoff verkörpert. Einige Jahre später hat er die Rolle auf eine Langspielplatte aufgezeichnet. Und so erhalten wir einen Eindruck, wie das damals getönt haben könnte in Zürich.
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2: Das Schauspielhaus ist zum Bersten voll. Die Leitung sitzt vor dem Radio, um wenn nötig die Vorstellung abzubrechen. Wann immer eine Szene zur politischen Situation passt, applaudiert das Publikum minutenlang.
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2: Nach der Vorstellung harren die Menschen im Theater aus und warten auf die neuesten Meldungen von der Kriegsfront. Faust 2 geht glanzvoll über die Bühne, während draußen der Krieg tobt und die Bedrohung direkt vor den Toren der Schweiz steht.
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2: Das Schauspielhaus festigt seinen Ruf als wichtigste Bühne im deutschsprachigen Raum, die sich nicht dem Diktat Berlins unterstellt. Und das nicht nur mit den bekannten klassischen Stücken, sondern auch mit Erstaufführungen von Exilautoren und von amerikanischen, britischen und französischen Stücken.
8: Kurt Hirschfeld war ja, einfach unglaublich gut vernetzt in der internationalen Theaterszene und so kamen viele Stücke in Zürich auf die Bühne, die in anderen Ländern erst nach dem Krieg gespielt wurden. Bertolt Brecht etwa, von ihm werden während des Krieges 3 Stücke in Zürich uraufgeführt.
2: Eines der prägendsten Stücke von Brecht, die in Zürich uraufgeführt werden, Mutter Courage. Ein Antikriegsstück mit der berühmten Therese Giese in der Hauptrolle. Giese spielt eine fahrende Händlerin, die mit ihren 3 Kindern von Kriegsschauplatz zu Kriegsschauplatz zieht. Sie hofft, mit den Soldaten gute Geschäfte machen, vom Krieg profitieren zu können und verliert dabei all ihre Kinder. Für die Giese, so nennen alle diese unverwechselbare Schauspielerin, sei dieses Stück die Begegnung ihres Lebens gewesen, sagt Kurt Hirschfeld.
5: Dieses Stück hatte nun gleich einen ungeheuren Erfolg, denn mitten im Krieg ein so pazifistisches Stück zu spielen, war einer der Glücksfälle, die man im Theater haben kann.
2: Die Mutter Courage wird zu einem weiteren Meilenstein der Theatergeschichte.
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2: Und Bertolt Brecht hinterlässt seine Spuren in Zürich und in der Schweiz. Das vertiefen wir in Episode 3 dieses Podcasts. Das Emigrantenensemble in Zürich, das die Mutter Courage und viele andere Stücke aufführt, ist vereint in der gemeinsamen politischen Grundhaltung, dem Antifaschismus. Es ist aber sonst so verschieden, wie es Menschen eben sein können. Und es ist ein Ensemble, das am Theater gefordert ist, erzählt Maria Becker.
10: Also wir haben in einer Saison 28 Premieren gehabt. Wir kannten einander natürlich sehr gut und es ging hauptsächlich darum, zu verstehen und umzusetzen. Und das lernte man, schnell arbeiten.
8: Die Arbeitsbedingungen für das Ensemble waren nach wie vor schlecht. Welterlin reduzierte damals zwar die Anzahl der Produktionen ein bisschen, aber nach wie vor gab es jede zweite Woche eine Premiere. Das Arbeitspensum war also enorm, die Bezahlung schlecht. Manchmal wurden die Löhne sogar gar nicht ausbezahlt. Die Vertragsbedingungen waren prekär, aber die zum Ensemble gehörten, die hatten zumindest Arbeit, eine Anstellung und damit ein Aufenthaltsrecht in der Schweiz.
2: Ein solches zu bekommen, das bleibt vielen anderen, die vor den Nazis flüchten, verwehrt. Wir kennen die Geschichte mit der restriktiven Flüchtlingspolitik der Schweiz. Das berüchtigte J, das die Nazis den Jüdinnen und Juden in die Pässe stempeln, entspricht einem Wunsch unter anderem der Schweizer Behörden. Juden sind für sie keine politischen Flüchtlinge. Und wer es illegal in die Schweiz schafft, läuft Gefahr, wieder abgeschoben zu werden und den Nazis in die Hände zu geraten. Aber auch wenn das Emigrantenensemble in der Schweiz weitgehend sicher ist, die Sorgen sind groß. Da ist vor allem die Ungewissheit über das Schicksal von Verwandten. Kurt Hirschfeld zum Beispiel weiß lange nicht, was mit seinem Vater passiert ist. Er erfährt erst Jahre später, dass er deportiert wurde und an Unterernährung gestorben ist. Und auch das Fremdsein in der Schweiz belastet, das Gefühl, nicht dazuzugehören. Viele fühlen sich verletzt und ungerecht behandelt. Glaubten sie doch, ihren Teil zur geistigen Landesverteidigung beigetragen zu haben. Dennoch, die Dankbarkeit überwiegt, etwa bei Schauspielerin Grete Heger.
11: Kurt Horwitz, er war mein Wohnungsnachbar eine Zeit lang, der hat immer gesagt, Hegi, wir hatten kein Geld, aber wir haben Zeiten erlebt, wie sie nur ganz wenigen Menschen vergönnt sind. Und dafür müssen wir dankbar sein.
2: Das Emigrantenensemble kann dank dem Schauspielhaus weiterarbeiten. Und das Schauspielhaus seinerseits verdankt den Emigrantinnen eine ruhmreiche Zeit. Der Zweite Weltkrieg hat eine einmalige Situation geschaffen. Der gemeinsame Feind und die Angst schweißen alle zusammen. Ensemble, Zuschauerinnen und Zuschauer, Theaterleitung, Politik und Presse. Und das ist bis heute die Basis des Schauspielhausmythos. Wie es mit diesem Mythos weitergeht, was mit dem Schauspielhaus nach dem Krieg passiert, darüber sprechen wir in Episode 3 dieses Podcasts.
8: Ich glaube schon, dass man sagen kann, das Schauspielhaus lebte noch lange, eigentlich bis heute, von diesem legendären Ruf, wie es sich während des Krieges standhaft und wehrhaft gegen den Faschismus gehalten hat. Eine künstlerische Trutzburg des Widerstands quasi.
2: Die es eigentlich so nicht mehr braucht. Das Emigrantenensemble bröckelt. In der Heimat gilt es, die zerstörte Theaterlandschaft wieder aufzubauen. Und gleichzeitig zieht es Schauspieler nach Zürich, die im Krieg auf den Nazi-Bühnen in Deutschland gespielt haben. Und die Schweizer Autoren kommen. Kurt Hirschfeld entdeckt und fördert etwa den damals noch völlig unbekannten Dramatiker Max Frisch.
12: Eines Tages las ich in der Neuen Zürcher Zeitung ein Feuilleton und ich erkundigte mich nach dem Autor Max Frisch und traf ihn eines Tages, fragte ihn, ob er nicht bereit sei, einmal Stücke zu schreiben. Er könne doch schreiben.
2: Viele der Stücke von Frisch erleben am Schauspielhaus ihre Uraufführung. Das Ende der Exilbühne, der Aufstieg der beiden Schweizer Max Frisch und Friedrich Dürrenmatt in Episode 3 des SRF-Podcasts Geschichte. Ich bin Vera Deragisch und ich freue mich über Feedback. Geschichte@srf.ch.

0: Die Nachrichten von SRF um 11:30 mit Juliette Schild. Papst Leo XIV. Veröffentlicht heute in Rom seine erste Enzyklika, also ein offizielles Lehrschreiben der römisch-katholischen Kirche. Thema ist der Umgang mit künstlicher Intelligenz. Nach Angaben des Vatikans steht dabei der Schutz der Menschenrechte im KI-Zeitalter im Mittelpunkt. Leo wird bei der Präsentation im Vatikan auch selbst sprechen. Dass ein Papst selbst an der Präsentation eines solchen Schreibens teilnimmt, hat es laut der katholischen Kirche bisher noch nie gegeben. Enzykliken gelten als wichtige Grundsatztexte eines Papstes. Darin äußert sich die römisch-katholische Kirche häufig zu zentralen gesellschaftlichen Fragen, etwa zu Krieg und Frieden, sozialer Gerechtigkeit oder zu Umwelt- und Klimaschutz. Weitere Meldungen aus dem Ausland. Internationale Friedensmissionen stehen derzeit unter Druck und haben weniger Personal. Das zeigt ein Bericht des Stockholmer Friedensforschungsinstituts SIPRI. Ende Dezember seien knapp 79.000 Personen im Einsatz gewesen, unter anderem UNO-Blauhelm-Truppen. Das seien so wenige wie seit 25 Jahren nicht mehr. Hauptgrund für den Rückgang seien weniger finanzielle Mittel für UNO-Friedensmissionen. Und in Mekka hat die Pilgerfahrt Hadsch begonnen. Hunderttausende Musliminnen und Muslime aus der ganzen Welt sind zur Wallfahrt nach Saudi-Arabien gereist. Insgesamt werden bis zu 2 Millionen Gläubige erwartet. Bis Ende der Woche vollziehen sie vorgeschriebene Riten in der heiligen Moschee von Mekka und in umliegenden Orten. Wegen des Irankriegs hat Saudi-Arabien seine Sicherheitsmaßnahmen verschärft. Noch nach Pratteln im Kanton Basel-Landschaft. Dort hat ein 13-jähriger Jugendlicher in der Nacht auf Montag einen Unfall mit einem Auto verursacht. Das Auto wurde stark beschädigt, verletzt wurde niemand, wie die Polizei mitteilte. Der Vorfall sei kurz nach 3 Uhr passiert. Laut ersten Erkenntnissen habe der 13-Jährige das Auto zu Hause entwendet. Er verlor die Kontrolle über das Fahrzeug und fuhr in eine Hausmauer. Der Fahrzeuglenker und seine ebenfalls 13-jährige Beifahrerin blieben unverletzt. Die Jugendanwaltschaft Basel-Landschaft eröffnete ein Verfahren. Die Wetteraussichten: Es ist sonnig und heiß heute mit 29 bis 32 Grad am Nachmittag. Über den Bergen gibt's einige Quellwolken. Das waren Nachrichten von Radio SRF, verantwortlich Manuel Risi.
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2: Gehen Sie ab und zu in ein Museum. Museen gelten vielen als Orte der Bildung, der Erinnerung oder der Reflexion. Doch gleichzeitig stehen Museen auch unter Druck. Besucherzahlen, Finanzierungsfragen, der Vorwurf auch, nur eine Elite zu bedienen. In Bern gibt es neuerdings einen Verbund von Museen, der in dieser Größe einzigartig ist in der Schweiz. Unter der Dachmarke Museumsquartier haben sich 11 unterschiedliche Institutionen zu einem Museumsnetzwerk zusammengeschlossen. Dazu gehört zum Beispiel das Alpine Museum oder das Berner Historische Museum. Und in der Schaltzentrale des Museumsverbunds sitzt Katrin Del Antonio. Sie ist seit Anfang Jahr die Geschäftsführerin. Was macht für Sie persönlich das Berner Museumsquartier einzigartig?
3: Für mich macht das Museumsquartier Bern einzigartig, dass ich hier 11 Kulturinstitutionen mit ganz unterschiedlichen Entstehungsgeschichten, unterschiedlichen Profilen, unterschiedlichen Ausrichtungen entschlossen haben, zusammenzuarbeiten. Und entstanden ist dadurch ein ganz spannender Kosmos, wo sich Kultur, Kunst, Wissenschaft, Innovation und Geschichte treffen und den Besuchenden dadurch ganz spannende Erlebnisse und Inspiration geboten werden.
2: Also zu den 11 Institutionen gehören zum Beispiel auch die Kunsthalle Bern oder das Naturhistorische Museum oder das Museum für Kommunikation. Dieser Verbund hat sich 2021 im Verein Museumsquartier zusammengeschlossen und im letzten Jahr hat er jetzt den operativen Betrieb aufgenommen. Was hat das Publikum von diesem Zusammenschluss? Wir haben schon gehört, dass man verspricht sich da nachhaltige Erlebnisse. Kann das überhaupt gut kommen, wenn so unterschiedliche Kulturinstitutionen plötzlich zusammenarbeiten sollen? Diese Frage besprechen wir miteinander, Katrin Dell'Antonio. Ich freue mich sehr, sind Sie da. Herzlich willkommen.
3: Guten Tag, Herr Münger. Danke für die Einladung. Ich freue mich sehr, hier zu sein.
2: Was suchen eigentlich Sie persönlich, wenn Sie in ein Museum gehen?
3: Wenn ich in ein Museum gehe, dann erwarte ich, dass ich ein Thema, das mich interessiert, auf sehr vielfältige Art erleben kann. Und zwar vielfältig in zweierlei Hinsicht. Einerseits in Bezug auf die Perspektiven, die aufgezeigt werden, aber auch im Hinblick darauf, wie ein Thema präsentiert wird. Also, dass ich dort wirklich auf verschiedene Arten angesprochen werde, sei es durch Texte, durch Objekte, durch Bilddokumente, durch Tondokumente. Und ein Museumsbesuch war für mich erfolgreich, wenn ich hinausgehe und neue Perspektiven auf ein Thema gewonnen habe und in gewisser Hinsicht auch gezwungen werde, Sachen vielleicht auch anders zu denken und neue Sichtweisen zuzulassen.
2: Also ein hoher Anspruch, den Sie da mitbringen. Inwieweit sich das auch einlösen lässt, darüber sprechen wir. Sie sind 47, kommen ursprünglich aus dem Südtirol, man hört es ein bisschen. Sie leben aber seit 2003 in der Schweiz und seit dem 1. Januar dieses Jahres sind Sie eben im Amt als Geschäftsführerin des Museumsquartiers. Und jetzt, interessant an Ihrer Biografie ist, dass Sie vorher nichts mit Museen am Hut hatten. Sie kommen alles andere als aus dem klassischen Museumsbetrieb. Sie waren nämlich Geschäftsführerin von MyClimate. Das ist also eine Organisation, die sich für den Klimaschutz engagiert. Und jetzt Museen. Das müssen Sie mir erklären.
3: Sehr gerne. Wo im letzten Sommer klar wurde, dass ich mich beruflich neu orientiere, habe ich mir so eine Grundsatzfrage gestellt, nämlich bleibe ich jetzt so mit gut Mitte 40 und auch ungefähr in der Hälfte meines Berufslebens weiterhin im Bereich Klima, Umwelt, Nachhaltigkeit oder nütze ich diesen Moment, um mich neu zu orientieren beruflich? Und je länger ich mir darüber Gedanken gemacht habe, umso klarer wurde mir, dass ich wirklich Lust hatte, was Neues zu machen und in neue Themen einzutauchen. Und ich habe dann einfach für mich ganz grob definiert, was sind Themen, die mich privat interessieren und schon lange begleiten, und habe entschieden, ich versuche in einem von diesen Themen beruflich neu Fuß zu fassen. Und als ich dann die Ausschreibung gesehen habe für die Geschäftsführung im Museumsquartier, habe ich gemerkt, dass mich das in vielerlei Hinsicht anspricht. Dass es für mich inhaltlich neue Themen sind, dass ich gleichzeitig aber auch ganz viele Erfahrungen, die ich in den letzten 20 Jahren gesammelt habe, dort einbringen kann. Und als ich dann die Chance bekommen habe, diese neue Herausforderung anzunehmen, war die Freude natürlich riesig. Und die Freude über diesen neuen Job, die ist seitdem nicht kleiner geworden, sondern im Gegenteil. Ich merke jeden Tag, in was für einem spannenden Umfeld ich da arbeiten darf und mitgestalten darf.
2: Und nun sind Sie 4 Monate im Amt. Ich meine, MyClimate und der Klimaschutz, da waren Sie ja mittendrin in einem Thema, wo es auch bisweilen raue, heftige politische Debatten gibt. Und jetzt sind Sie bei den Museen. War es auch ein bisschen eine Flucht?
3: Als Flucht würde ich das nicht bezeichnen und ich bin auch weiterhin in verschiedensten Arten engagiert im Klimathema, primär ehrenamtlich. Ich muss aber schon sagen, ich genieße es im Moment sehr, dass wir nicht ganz so in diesen tagespolitischen Auseinandersetzungen drinnen sind und gleichzeitig doch extrem nahe dran sind an den Themen, die uns heute politisch oder gesellschaftlich beschäftigen. Und ich sehe Museen je länger, je mehr wirklich als Ort, wo Diskussionen stattfinden, wo man in Dialog tritt, wo man Meinungen abgleicht und gleichzeitig aber doch nicht sofort in diesen tagespolitischen und sehr polarisierten Auseinandersetzungen sich befindet.
2: Sie haben gesagt, Sie können ganz viel mitbringen vom alten Job in den neuen. Machen Sie ein Beispiel, bitte.
3: Also ein sehr wichtiges Thema, das ist sicher das ganze Stakeholder-Management, wie man das so schön auf Englisch sagt. Also das Berücksichtigen und Vereinen von unterschiedlichen Interessen. Wir haben einerseits diese 11 Kulturinstitutionen, die enorm unterschiedlich sind. Das reicht von ganz kleinen Institutionen mit einer Handvoll Angestellten bis hin zu großen Institutionen mit über 100-jähriger Geschichte und weit über 100 Mitarbeitenden. Also nur schon intern muss man da immer wieder schauen, dass man alle Interessen berücksichtigen kann. Gleichzeitig natürlich sind wir eingebettet in die Kulturlandschaft, in die Stadt Bern, in den Kanton Bern mit unterschiedlichen Erwartungshaltungen von unterschiedlichen Gruppen. Und sich immer gut zu positionieren, Interessen zu berücksichtigen, versuchen zu integrieren, das hat mich in meinem alten Job sehr stark begleitet. Und da kann ich ganz viel von dem, was ich gelernt habe, jetzt anwenden.
2: Katrin Dell'Antonio, das kulturelle Angebot ist heute enorm. Also Museen konkurrenzieren zudem mit Netflix, mit Games, mit Social Media und einer ganzen Freizeitindustrie. Und gerade in den Städten kann da schon auch der Eindruck einer Übersättigung entstehen. Und jetzt, das Museumsquartier will Leistungen ausbauen und dazu braucht es unter anderem bauliche Investitionen bei den einzelnen Häusern. 60 bis 80 Millionen Franken sind da budgetiert. Berappen soll das die Burgergemeinde Bern. Sie hat das zugesagt. Was sagen Sie jetzt jemandem, der findet, es sei nicht Aufgabe einer öffentlich-rechtlichen Körperschaft wie eben der Burgergemeinde, Geld in noch mehr Freizeitangebote zu investieren?
3: Ja, gute Frage. Also ich denke, es ist insofern wichtig, Institutionen wie Museen weiter auszubauen und zu entwickeln, weil sie in der heutigen Zeit eine extrem wichtige Rolle einnehmen. Wahrscheinlich eine Rolle, die noch nie so wichtig war wie heute. Wir befinden uns in Zeiten von sehr starker Polarisierung, sei es im Großen, Stichwort die ganzen geopolitischen Umwälzungen, die wir in den letzten Monaten erlebt haben, sei es aber auch im Kleinen, wo sich immer mehr Menschen in Bubbles zurückziehen und nicht mehr miteinander kommunizieren. Und ich denke, in dem Spannungsfeld sind Museen, gerade weil sie eben nicht sich ganz eng in die ganz aktuellen tagespolitischen Diskussionen einbringen, sondern ein Stück weit auf einer höheren Ebene Diskussionen führen und Themen behandeln, enorm wichtig. Und ich glaube, man kann durchaus sagen, dass Museen eine sehr, sehr wichtige Rolle spielen in einer funktionierenden Demokratie, weil sie die Bürgerinnen und Bürger befähigen, offen zu bleiben, Sachen neu zu denken, neue Perspektiven zuzulassen und dadurch die Gesellschaft mitzugestalten.
2: An welche Fragen denken Sie da?
3: Also es sind ganz unterschiedliche Fragen. Fragen der politischen Partizipation. Sehr oft geht es auch um historische Themen, wie beispielsweise Kolonialismus. Im Historischen Museum haben wir derzeit eine ganz spannende Ausstellung zum Thema Murten, also die große Murtenschlacht, die natürlich einerseits historisch beleuchtet wird, aber gleichzeitig die Frage aufwirft, wer zeigt uns welche Bilder mit welcher Agenda im Hintergrund.
2: Also da wird konkret auch der Bezug zum Iran, zur Ukraine, zu Gaza geschlagen.
3: Absolut. Einerseits das und andererseits geht man natürlich raus und nimmt diese Gedanken mit und schaut natürlich bestimmte Bilder, die wir heute sehen, anders an mit den Erfahrungen und den Perspektiven, die wir dort aufgezeichnet bekommen haben.
2: Also die einzelnen Museen, muss man vielleicht noch anfügen, die stehen in Bern räumlich sehr nah beieinander, im Kirchenfeldquartier, also südlich der Altstadt, wer das kennt. Und um die Ambiance eines Museumsquartiers zu erzeugen, ist dann auch ein neuer gemeinsamer Park geplant. Neben baulichen Sanierungen in einzelnen Museen gibt es also da eine Begegnungszone so in der Mitte. Das Geld, sagen Sie, sei gut investiert. Jetzt, wenn ich Ihnen zugehört habe vorhin, Katrin Dell'Antonio, das heißt auch, Sie finden, Museen haben eine moralische, politische Verantwortung.
3: Absolut. Und wie ich vorhin gesagt habe, ich glaube, je länger, je mehr und gerade in der aktuellen Zeit ist die Verantwortung enorm groß. Das greift übrigens auch International Council of Museums auf, der Weltverband der Museen. Am 18. Mai findet jeweils der Internationale Tag der Museen statt und das heurige Motto lautet Museums Uniting a Divided World. Also die Rolle von Museen in der aktuell sehr gespaltenen Welt und wie sie dazu beitragen können, dass man wieder mehr in Dialog tritt und sich unterhaltet.
2: Und dieser Dialog mit dem Publikum, der Ihnen so am Herzen liegt, also man soll anders aus einem Museum rausgehen, als man reingekommen ist. Das, was man mindestens früher über einen Gottesdienst auch gesagt hat. Warum soll jetzt das in einem Museumsquartier besser gehen als in den einzelnen Häusern früher?
3: Ich denke, es geht insofern besser, weil wir durch das Museumsquartier die Möglichkeit haben, ein Thema aus verschiedenen Perspektiven zu beleuchten. Natürlich macht jedes Museum für sich eine ganz, ganz tolle Arbeit und leistet hier einen ganz tollen Beitrag. Aber durch den Zusammenschluss haben wir die Möglichkeit, ein Thema aus verschiedenen Sichtweisen zu beleuchten. Und ich denke, dadurch können nochmal Perspektiven ausgeweitet und neue Denkanstöße gegeben werden.
2: Im Moment läuft ja da eine Ausstellung Grönland und da arbeiten bereits verschiedene Museen zusammen. Erläutern Sie mir das bitte mal.
3: Genau, die Grönland-Ausstellungen, ist die erste große Ausstellungskooperation im Museumsquartier. Da haben wir einerseits das Alps, das Alpine Museum der Schweiz, das einen aktuellen Blick auf das gegenwärtige Grönland wirft, großteils durch Interviews oder Gespräche mit Menschen, die aktuell in Grönland leben und ganz unterschiedliche Themenbereiche aufzeigen. Parallel dazu läuft im Bernischen Historischen Museum eine Ausstellung, weil das Bernische Historische Museum eine sogenannte Grönland-Sammlung im Archiv oder in der Sammlung hatte, die zu Beginn des 20. Jahrhunderts in den Bestand kam. Die haben es jetzt wieder aus dem Depot geholt und setzen das natürlich jetzt kritisch auch in Frage. Wie gehen wir heute um mit solchen Sammlungen.
2: Also wie spielt denn jetzt Donald Trump da rein? Der hat ja Ambitionen in Sachen Grönland.
3: Genau, also ich denke, ohne Donald Trump wären wahrscheinlich die Besucherzahlen ein bisschen niedriger, als sie aktuell sind. Mhm. Also die Ausstellung im Alpinen Museum, die hat vordem im Historischen Museum gestartet, die läuft jetzt doch schon einige Zeit. Und das Interesse weder von Besuchenden noch von Medien lässt nach. Und das lässt sich sicher ganz direkt zurückführen auf die tagespolitische Aktualität des Themas Grönland.
2: Sie hören den Kulturplatz Talk hier auf SRF 2 Kultur mit Katrin Del Antonio. Sie ist neu im Amt als Geschäftsführerin des Berner Museumsquartiers, das seit gut einem Jahr seinen operativen Betrieb aufgenommen hat. Katrin Del Antonio, also diese Größe des Verbundes ist für die Schweiz einzigartig, dieses Museumsquartiers in Bern. Es gibt in Lausanne zum Beispiel mit der Plattform Dis, mit einem Kunst-, einem Design- und einem Fotomuseum auch einen Verbund. Und dann gibt es international natürlich diese Museumsverbünde, zum Beispiel Wien, da gibt es dieses riesige Kulturareal, auch mit dem Namen Museumsquartier. In Berlin die Museumsinsel, in New York die Museum Mile in der Fifth Avenue. All diese Zusammenschlüsse haben natürlich lokale Eigenheiten, aber jetzt bei der Konzeption in Bern des Berner Museumsquartiers, haben diese anderen Zusammenschlüsse irgendwie Pate gestanden?
3: In einer gewissen Hinsicht selbstverständlich. Und eine erste Machbarkeitsstudie für das Museumsquartier Bern, die wurde effektiv von einem Experten des Museumsquartiers von Wien gemacht. Gleichzeitig hat sie dann sehr schnell gezeigt, auch wenn man vielleicht sogar den gleichen Namen hat, jeder Zusammenschluss von Kulturinstitutionen ist wieder wirklich für sich sehr speziell. Und was in Bern wirklich einzigartig war, war, dass wir nicht von null gestartet haben, sondern es gab da schon sehr, sehr starke Institutionen auch mit einer sehr, sehr langen Geschichte teilweise. Und dass man sich dann entschieden hat, aufgrund von dieser geografischen Nähe enger zusammenzuarbeiten. Die geografische Nähe, die hat natürlich geholfen in der Zusammenarbeit. Gleichzeitig, dass die Institutionen teilweise schon sehr, sehr lange bestanden haben, war natürlich auch in gewisser Hinsicht eine Herausforderung, weil man wirklich so aus dem eigenen Museum bildlich gesprochen ein Stück weit herauskommen musste, auf die anderen Museen zuzugehen, um eben diesen Zusammenschluss Museumsquartier Bern möglich zu machen.
4: Also da geht's darum, Lokalbarone in den einzelnen Museen zu bändigen. Das ist jetzt Teil Ihres Jobprofils, verstehe ich Sie richtig?
3: Also so würde ich das nicht sagen. Vor allem bin ich in der sehr privilegierten Situation, dass ich Anfang 2026 dazugekommen bin und da wirklich auf ein sehr, sehr positives und offenes Umfeld gestoßen bin. Ich war wirklich überrascht, also sehr positiv überrascht, als ich in meiner ersten Vorstandssitzung war, wo sich die DirektorInnen der größten Museen treffen, wie offen man sich begegnet, wie groß die Bereitschaft ist, auch über das eigene Haus hinaus zu denken. Gleichzeitig habe ich dann aber auch in diversen Gesprächen gemerkt, dass ist natürlich nicht von heute auf morgen entstanden, sondern das war ein längerer Prozess die letzten 5-6 Jahre, der teilweise auch schmerzhaft war. Man musste sich gegenseitig finden, man musste wie eine gemeinsame Definition finden, was jetzt dieses Dachmuseumsquartier beinhaltet. Und ich darf jetzt auf das aufbauen und das weiterentwickeln, was eine sehr, sehr schöne Aufgabe darstellt.
4: Eben, ich meine, das sind 11 Institutionen, zum Teil mit einer langen, ehrwürdigen Tradition, hunderte von Mitarbeitenden. Und Sie haben mal gesagt, ja, das Museumsquartier, also das Dach, das sei eigentlich die 12. Institution auf die 11 anderen hinauf. Ich meine, das sagt auch etwas, wo sind denn die größten Schwierigkeiten oder vielleicht auch Stolpersteine, dass man diese 11 verschiedenen irgendwie zusammenbringt?
3: Also ich nehme so wahr jetzt nach 4 Monaten, dass wir im Moment wirklich eine sehr, sehr gute Ausgangslage haben, weil wir eben durch diesen langen, wie ich vorhin gesagt habe, teilweise auch schmerzhaften Prozess gegangen sind. Stolpersteine oder Herausforderungen sehe ich insofern, als dass wir jetzt auf eine sehr, sehr intensive Phase zusteuern. Wir haben einerseits diverse Bauprojekte, die schon sehr weit fortgeschritten sind. Gleichzeitig läuft im Moment eine große städtebauliche Studie, wo es auch um diverse Erweiterungsprojekte geht. Und da sehe ich schon auch die Möglichkeit, wenn dann diverse Bauprojekte laufen, teilweise dann die Institutionen sehr stark mit internen Themen beschäftigt sind, das, was aufgebaut wurde und im Moment sehr gut funktioniert, weiter zu treiben, zu bewahren, aber natürlich auch zu entwickeln. Und das wird eine sehr, sehr wichtige Rolle für mich werden in den nächsten plus minus 7 bis 10 Jahren, wo diese diversen Bauprojekte dann laufen werden.
4: Also immer wieder die Direktorinnen und Direktoren daran zu erinnern, schön, dass ihr umbaut, aber wir arbeiten trotzdem zusammen. Habe ich Sie richtig verstanden?
3: Einerseits das, gleichzeitig natürlich auch, wenn man jetzt nach extern denkt, die Besuchenden, man muss sich das vorstellen, während mehreren Jahren werden diverse Bauprojekte stattfinden. Das hat natürlich Auswirkungen aufs Besucherlebnis. Und da sind wir gefordert, aus dieser unter Anführungszeichen Not der Baustellen eine Tugend zu machen, indem wir sagen, das ist jetzt die Rahmenbedingung, die wir haben. Wir haben diese Baustellen. Wer, wenn nicht wir als Museen, sind prädestiniert, diese Situation kreativ und auf neue Arten zu bespielen und dadurch den Besuchenden Erlebnisse zu bieten, die sie sonst nicht hätten. Also da sind wir mittendrin im Brainstorming, wie wir dieses Thema Baustelle wirklich auch für die Besuchenden attraktiv gestalten, sodass da nicht nur Lärm und Staub entsteht, sondern wirklich auch Neues entstehen kann.
4: Also Stichwort Baustelle, Sie haben noch eine zweite Baustelle, die da bevorsteht, nämlich eine Pensionierungswelle. Also die derzeitigen Chefs, Chefinnen in den einzelnen Häusern, das sind die meisten Angehörigen der sogenannten Babyboomer-Generation und die gehen jetzt in Pension. Und mit denen zusammen haben Sie das jetzt entwickelt, beziehungsweise Ihre Vorgänger dieses Zusammengehen. Und jetzt rücken dann neue, jüngere nach und die haben das vielleicht nicht so eng miterlebt. Wie wollen Sie die jetzt auf Kurs bringen? Müssen Sie da wieder von vorne beginnen mit diesem Zusammenführungsprozess?
3: Ja, ich denke, man kann das von zwei Seiten betrachten, positiv oder negativ. Natürlich, viele der DirektorInnen, die jetzt dann in den nächsten Jahren in Pension gehen, die haben das aufgebaut, die haben sich hier gefunden. Gleichzeitig mussten sie sich eben auch finden. Und wenn jetzt neue Personen hier hereinkommen, für die stellt das Museumsquartier Bern ja bereits eine Realität dar. Also das kommt ganz konkret in den Ausschreibungen, die im Moment schon publiziert wurden, vor. Die wissen, ich bin dann nicht nur Direktorin von einem bestimmten Museum, sondern ich bin auch Teil von diesem diesem Museumsquartier. Von dem her denken Sie das von Anfang an mit. Aber selbstverständlich wird das auch eine wichtige Aufgabe dann von mir sein, diese neuen Menschen, die da reinkommen, möglichst gut auch ins Museumsquartier zu integrieren, dass das möglichst reibungslos weitergeht. Und ich bin grundsätzlich ein sehr optimistischer Mensch und fokussiere mich auf die Chancen. Und ich sehe da auch das Positive. Neue Menschen, die reinkommen, die bringen auch wieder neue, ja, neue Ideen rein, neue Perspektiven. Also ich bin da sehr, sehr zuversichtlich, dass wir auch, ja, diesen Prozess, diese Transformation sehr gut hinkriegen werden.
4: Also es geht um ein Zusammenarbeiten auf personeller Ebene. Verbunden damit ist ein großes Versprechen ans Publikum, Stichwort verschiedene Perspektiven auf ein Thema bieten, so wie jetzt im Falle der Grönland-Ausstellung. Mich würde noch interessieren, was bietet denn dieses Zusammengehen jetzt hinter den Kulissen für diese 11 Museen? Kann man da gewisse Abteilungen zusammenlegen und vielleicht Geld sparen, das dann für die Ausstellung bereitsteht? Wie sieht das aus?
3: Also in dem Prozess sind wir natürlich auch sehr aktiv drinnen. Es gibt ja diverse Arbeitsgruppen zu ganz diversen Themen und das ist ja sehr schön zu sehen, wie so Arbeitsgruppen wirklich von sich aus entstehen. Beispielsweise bin ich die Woche beim Stammtisch der Sammlungsverantwortlichen, die sich jetzt regelmäßig treffen und sehr informell einen Erfahrungsaustausch machen, aber natürlich sehr stark voneinander profitieren können. Und in dem Prozess werden wir jetzt verschiedenste Bereiche sehr systematisch anschauen, um dann wirklich sagen zu können, da macht Sinn zusammenzuarbeiten, da vielleicht weniger. Ein Bereich, den wir schon definiert haben, wo wir zukünftig zusammenarbeiten werden, das ist der ganze Gastronomiebereich. Da wird es für die Besuchenden nach wie vor in jedem Haus ein eigenes und aufs Haus zugeschnittenes Gastronomieangebot geben. Aber im Hintergrund, da wo man es nicht merkt, da wollen wir verstärkt zusammenarbeiten, um hier die Synergien zu nutzen und auch mehr bieten zu können, als wir es vorher konnten, wo jedes Haus für sich alles von A bis Z selber gemacht hat bei der Gastronomie.
4: Ausstellungen leben oft von Installationen, von Beschriftzügen, von Projektionen und so weiter. Und das muss ja hergestellt werden in Museumswerkstätten. Bietet sich da die Möglichkeit einer verstärkten Zusammenarbeit?
3: Selbstverständlich. Wir haben heute diverse Häuser mit diversen Werkstätten, die teilweise ja parallel laufen. Und da ganz konkret in einigen Umbauprojekten plant nicht mehr jedes Haus, jede Werkstatt. Vor allem, wenn man die Werkstatt dann nur sehr punktuell braucht, sondern hat hier Vereinbarungen mit dem Nachbarhaus, dass man gemeinsame Infrastruktur, gemeinsame Werkzeuge und vielleicht zukünftig sogar auch gemeinsames Personal nutzen kann.
4: Das heißt auch Abbau von Personal.
3: Ich würde jetzt nicht sagen Abbau von Personal, aber vielleicht ja eine Verlagerung, dass man sagt, wo macht es Sinn, zusammenzuarbeiten und wo können wir, indem wir in anderen Bereichen zusammenarbeiten, gleichzeitig auch ausbauen, um den Besuchenden am Ende mehr zu bieten.
4: Blicken wir zum Schluss 10 Jahre in die Zukunft auf das dannzumalige Berner Museumsquartier. Katrin Dell'Antonio, was sagen Sie? Was muss dann erfüllt sein, dass Sie sagen können, ich bin zufrieden?
3: Ich bin dann zufrieden, wenn ich in 10 Jahren durchs Museumsquartier Bern gehe und das Museumsquartier als architektonische Einheit wahrnehme, was gar nicht heißen muss, dass alles gleich aussieht, im Gegenteil, aber dass man doch merkt, auch architektonisch, das gehört zusammen. Und wenn ich bei diesem Gang durchs Museumsquartier Menschen begegne, die mindestens 2 Museen besucht haben und mit neuen Perspektiven rausgehen und sich gestärkt und auch motiviert fühlen, sich aktiv ins gesellschaftliche Leben einzubringen.
4: Katrin Dell'Antonio, danke für das Gespräch.
3: Besten Dank, Herr Münger.
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0: Die Nachrichten von SRF um 12 Uhr mit Marco Koller. In Rom veröffentlicht Papst Leo XIV. In diesen Minuten seine erste Enzyklika, ein offizielles Lehrschreiben der römisch-katholischen Kirche. Thema ist der Umgang mit künstlicher Intelligenz. Nach Angaben des Vatikans steht dabei der Schutz der Menschenwürde im KI-Zeitalter im Mittelpunkt. Leo wird bei der Präsentation im Vatikan auch selbst sprechen. Dass ein Papst selbst an der Präsentation eines solchen Schreibens teilnimmt, hat es laut der katholischen Kirche bisher noch nie gegeben. Enzykliken gelten als wichtige Grundsatztexte eines Papsts. Darin äußert sich die römisch-katholische Kirche häufig zu zentralen gesellschaftlichen Fragen, etwa zu Krieg und Frieden, sozialer Gerechtigkeit oder zu Umwelt- und Klimaschutz. Dann zwei weitere Meldungen aus dem Ausland. Internationale Friedensmissionen stehen derzeit unter Druck und haben weniger Personal. Das zeigt ein Bericht des Stockholmer Friedensforschungsinstituts SIPRI. Ende Dezember seien knapp 79.000 Personen im Einsatz gewesen, unter anderem UNO-Blauhelmtruppen. Das seien so wenige wie seit 25 Jahren nicht mehr. Hauptgrund für den Rückgang seien weniger finanzielle Mittel für UNO-Friedensmissionen. Und in Mekka hat die Pilgerfahrt Hajj begonnen. Hunderttausende Musliminnen und Muslime aus der ganzen Welt sind zur Wallfahrt nach Saudi-Arabien gereist. Insgesamt werden bis zu 2 Millionen Gläubige erwartet. Bis Ende der Woche vollziehen sie vorgeschriebene Riten in der heiligen Moschee von Mekka und an umliegenden Orten. Wegen des Iran-Kriegs hat Saudi-Arabien die Sicherheitsmaßnahmen verschärft. Nun nach Pratteln im Kanton Basel-Landschaft. Dort hat ein 13-jähriger Jugendlicher in der Nacht auf heute einen Unfall mit einem Auto verursacht. Das Auto wurde stark beschädigt, wie die Polizei mitteilt. Verletzt worden sei niemand, weder der Lenker noch seine ebenfalls 13-jährige Beifahrerin. Der Vorfall sei kurz nach 3 Uhr passiert. Laut ersten Erkenntnissen habe der Jugendliche das Auto zu Hause entwendet. Er habe dann die Kontrolle über das Fahrzeug verloren und sei in eine Hausmauer gefahren. Die Jugendanwaltschaft Basel-Landschaft eröffnete ein Verfahren. Und noch das Wetter. Heute und auch morgen ist es meist sonnig bei 29 bis lokal 33 Grad. Das waren Nachrichten von Radio SRF, verantwortlich Manuel Risi.
1: 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Zeit für Hintergrundthemen, für lange Gespräche, aber auch für Themen, die einen vielleicht inspirieren und zum Nachdenken anregen können. Jetzt reden wir über etwas, das jeder und jede von uns rund 20.000 Mal am Tag macht. Atmen. Es hält uns am Leben, klar, aber Atmen kann auch heilende Kräfte haben. Darüber reden wir mit der Psychologieprofessorin Isabel Jobeck aus Berlin. Sie macht seit Jahren Studien darüber, wie uns langsames, aber auch sehr schnelles Atmen helfen kann. Dieses regulierte Atmen soll nämlich Stress lindern können, Anspannungen lösen, den Blutdruck regulieren und sogar Ängste und Depressionen heilen oder lindern. Über all das hat Barbara Bleisch in Sternstunde Philosophie Zimmer 42 mit Isabel Jobeck gesprochen. Wir wiederholen die Sendung für das Feiertagsprogramm, wo wir alle vielleicht etwas mehr Zeit haben, mal durchzuatmen. Und die erste Frage an die Psychologin: Ist unser Atem ein Wundermittel?
2: Eigentlich ja. Das Interessante ist, dass es natürlich so ein natürliches Werkzeug ist. Wir laufen die ganze Zeit damit rum und leben damit, buchstäblich bis zum letzten Atemzug. Und oft sind wir uns aber gar nicht bewusst darüber, dass es eigentlich, wenn man so will, das einzige Werkzeug ist, mit dem wir unser autonomes Nervensystem tatsächlich bewusst steuern können. Und zwar relativ schnell sogar. Also wenn wir in sehr stressigen Situationen sind, wirklich 2-3 Mal tief auszuatmen. Vor allem die stärkere, längere Ausatmung versus der Einatmung. Die beruhigt uns sofort, also es ist eine direkte Kopplung von Herz zu Gehirn. Und das ist total schön, über den Vagusnerv stößt da den Parasympathikus an und wir werden sofort ruhiger. Das ist ganz, ganz toll natürlich.
3: Jetzt hast du schon gesagt, eigentlich eben ist das ja anerkannt. Und ich finde wahnsinnig interessant, dass in der Tradition sozusagen, wenn man auch in der Philosophie guckt oder in den verschiedenen Weltreligionen, spielt der Atem ja immer schon eine riesengroße Rolle. Warum hat denn die Schulmedizin das irgendwann so außen vor gelassen? Oder kommt mir das nur so vor?
2: Das ist eine sehr gute Frage, die ich dir tatsächlich nicht wirklich beantworten kann. Wobei man ja schon sagen muss, du hast recht, also traditionell fast alle Völker dieser Welt und auch Religionen haben eine ganz enge Assoziation zwischen Atem und Geist oder Spirit und Seele natürlich schon immer gehabt. Und die moderne Schulmedizin, ja, die hat sich sehr schnell fokussiert auf Dinge vielleicht, die vermarktet werden können. Ja, beziehungsweise da, wo das Geld drin ist, wird Forschung natürlich sehr viel größer aufgebaut und supportet. Vielleicht ist das ein Punkt.
3: Jetzt zuerst vielleicht mal zu diesem Hyperventilieren, wo du eigentlich im Moment ja auch am meisten jetzt Arbeit drauf verwendest, das zu erforschen. Du hast gesagt, im Yoga spielt das Atmen ja auch eine große Rolle und tatsächlich kenne ich das auch so ein bisschen vom Yoga, jetzt nicht hyperventilieren, aber es gibt ja auch das sogenannte Kapalabhati, das Feueratmen. Ja. Ab wann spricht man denn wirklich von Hyperventilation?
2: Ja, also wir nutzen das in dem Kontext, um anzuzeigen, dass die Atmung schneller wird. Ja, und das ist vielleicht auch gut, dass wir darüber sprechen, weil Hyperventilation, das schreckt vielleicht die einen oder den anderen erstmal hier ab. Ne? Also es geht bei uns, wenn wir sagen Hyperventilation oder kontrollierte Hyperventilation, wirklich um schnelles Atmen, wo kaum eine Pause ist zwischen Einatmung und Ausatmen. Deswegen wird das auch häufig zirkuläre Atmung genannt, weil Einatmung und Ausatmung so wirklich aufeinander in relativ schneller Abfolge. Ja.
3: Also schon ein bisschen wie dieses Feueratmen im Yoga.
2: Ja, aber fast sogar ein bisschen langsamer, weil wir machen das tatsächlich, das muss, damit wir das so ein schnelles Atmen nennen, muss das zumindest 15 Minuten lang gemacht werden, damit diese Effekte sich einstellen. Und so schnell, so lange am Stück kann man so ein Kapalabhati oder so eine Bastrika-Atmung fast gar nicht machen, wenn die sehr schnell ist. Also ich kenne die vom Yoga auch, dass die zum Teil sehr schnell ist. Mhm. So schnell machen wir das zum Beispiel beim Conscious Connected Breath oder auch beim holotrophen Atmen. Das sind Namen für solche Atemtechniken, die es jetzt gibt in diesem schnelleren Bereich. So schnell ist das in der Regel nicht, weil man es eben deutlich länger noch durchhält. Ja.
3: Erstmal muss ich schon sagen, das klingt für mich ein bisschen unangenehm. Ich denke dabei an Schnappatmung und das bekomme ich zum Beispiel, wenn jemand in der Tram oder im Zug sehr lange, sehr laut facetimet. Dann kriege ich Schnappatmung. Also das ist ja das, was wir damit assoziieren. Schnell atmen ist eher was Aggressives. Ich bin wütend, ich kriege keine Luft mehr.
2: Deswegen ist mir wichtig zu sagen, ich kann es ja mal kurz vormachen, was hier so eine typische Frequenz ist, wie wir das machen bei diesen aktiven Atmen.
3: Gerne.
2: Ja, das ist... Ja, also es ist durchaus schnell, aber es ist jetzt nicht so eine Hechelatmung, sowas... Also sowas ist
3: gut. Also schon mal beruhigend.
2: Das wird mir auch ein bisschen schwindelig.
3: Kein Gehechel hier. Aber was du jetzt gemacht hast...
2: Ja.
3: Das ist trotzdem so, wenn man das relativ lange macht, dann kann man, so sagen deine Studien oder so sagt auch deine Erfahrung, da möchte ich auch gerne noch ein bisschen mehr davon hören, wenn ich darf, da kann man richtig in Trance kommen.
2: Ganz genau, so ist das. Was mir aber noch wichtig ist zu sagen, ist, dass wenn wir Breathwork machen, dann ist es beileibe nicht reduziert auf den Atem, sondern das ist wirklich eingebettet in eine ganze Session, die so um die 2 Stunden dauert, wo erst verschiedene Übungen gemacht werden, um in den Körper reinzukommen. Typischerweise passiert das in der Gruppe, zum Beispiel 6 oder 8 Personen. Dann geht's in so eine aktive Atmung rein, die dauert dann meistens 25 Minuten, eine halbe Stunde. Die ist unter Musik, die häufig stark emotionalisierend ist, die auch so ein bisschen was wie eine Reise hat. Das heißt, die ist häufig zum Beginn eher schneller und so, dass man fast mit tanzen möchte, wobei man es im Liegen macht, zum Teil auch mit einer Augenbinde, damit man sehr in seinen eigenen Prozess reingehen kann. Das ist ganz ähnlich, wie das mit klassischen Psychedelika-Therapie gemacht wird, ne? Mit Psilocybin, also mit diesen Magic Mushrooms oder auch mit LSD. Das ist ja eine Art der Therapie, die wieder sehr en vogue ist und sehr viel erforscht wird in den letzten 10 Jahren und auch im Breathwork werden eben diese psychedelischen Zustände erzeugt durch diese Atmung, aber eben auch durch das Gesamtsetting. Da ist die Musik und nachher teilt man die Erfahrungen, die man gemacht hat. Und dann wird es so ein Gesamtpaket. Ja.
3: Und interessant ist, weil du jetzt auch das LSD erwähnt hast, dass ja dieses sogenannte holotrophe Atmen, was du schon erwähnt hast, das geht ja zurück auf den Psychiater Stanislav Grof, der in den 1970er Jahren das Problem hatte, dass er mit LSD Krebspatienten therapiert hatte, die unter starken Angstzuständen gelitten haben. Und dann wurde dieses LSD verboten.
2: Ja.
3: Und dann hat er diese Atemtechnik entwickelt.
2: Ganz genau.
3: Ist das das, was du meinst, oder ist holotrophes Atmen nochmal was anderes?
2: Doch, das ist das, was ich meine. Also im Grundkern, holotrophes Atmen ist häufig deutlich länger. Das dauert häufig 2 Tage lang oder sogar länger, solche Sessions. Und das, was wir jetzt...
3: Also Moment mal, 2 Tage lang atmet man so?
2: Man atmet natürlich nicht die ganze Zeit, aber man verbringt in der Gruppe 2 Tage zusammen, die sehr intensiv sind. Und in diesen 2 Tagen gibt es mehrfach Atmungen. Ich glaube, 3 am Tag
3: Sag mal, ich meine, du bist ja Psychologin, du wirst das wissen. Ist es nicht total anfällig für irgendwelche Manipulationen? Ich stelle mir das irgendwie auch gefährlich vor, so eine Gruppe, die da gemeinsam unterwegs ist. Und
2: Grundsätzlich natürlich ist es schon so, dass man in einen ziemlich vulnerablen Zustand versetzt wird, der auch stark emotionalisieren kann. Also was typisch ist, ist, dass erstmal Tränen fließen, dass sowas wie so ein Release, so ein Loslassen auch von Dingen, die man festhält, passieren kann. Deswegen kommen auch oft

0: Also Herzkreislauf.
1: Oder die Personen, die schwanger sind, ganz genau. Ja, die werden ganz bewusst nicht inkludiert. Und also da gibt es schon auch einen Kodex natürlich. Und man muss wirklich sehr umfangreiche Ausbildung machen, um da zugelassen zu werden. Ne? Das verhindert natürlich nicht, dass nicht irgendwas passieren kann. Auch in der gängigen, sage ich mal, gesprächsorientierten Psychotherapie gehen Dinge schief und passiert Missbrauch bei Zeiten. Ja? Das kann natürlich immer passieren, wenn Personen in Machtgefälle sitzen und eine Vulnerabilität da ist.
0: Und du hast das selber auch schon gemacht?
1: Ich habe das selber schon häufig gemacht, ja. Also ich versuche immer, die Sachen auch selber auszuprobieren, beziehungsweise fange ich an, Forschung zu machen, meist, wenn ich einen Erfahrungsschatz habe und dann denke, wow, das ist spannend, da möchte ich mehr drüber erfahren.
0: Und hast du auch Psychedelika-Erfahrung?
1: Ja, habe ich auch.
0: Und wenn du das jetzt vergleichst, ist das wirklich dasselbe? Also nein, wenn man jetzt LSD nimmt oder... Ja.
1: Nein, es ist nicht genau dasselbe, aber es ist schon eine Art, dieser Zustände sind schon sehr ähnlich. Man muss sagen, es gibt einen Fragebogen, der so veränderte Bewusstseinszustände abgreift. Der hat 12 verschiedene Subskalen. Das reicht von Spiritualität, über das Gefühl, mit allem verbunden zu sein, über das Gefühl absoluter Glückseligkeit hin zu visuellen Halluzinationen. Und alle Psychedelika, man kann diesen Space fast so mappen, der Erfahrung, die haben ein etwas anderes Profil. Ja, also veränderte Bewusstseinszustände sind nicht gleich veränderte Bewusstseinszustände, will ich damit sagen. Und ich sehe aber durchaus einige Parallelen, vor allem zum Beispiel mit Psilocybin, diesen Magic Mushrooms. Also es hat nicht so starke visuelle Halluzinationen oder auditorische, aber dieses Gefühl zum Beispiel mit allem verbunden zu sein oder dieses Gefühl der absoluten Glückseligkeit, das ist durchaus was, was ich im Breathwork schon erfahren habe.
0: Es gibt ja zwei Arten sozusagen, das anzuwenden. Die einen tun das wirklich eben aus einer Idee des Hilfesuchens heraus. Also die sind in einer Therapie und du erforschst, wenn ich es richtig verstehe, wie man das eben in einem therapeutischen Setting zur Anwendung bringen kann. Der andere Fall wäre, ich habe einfach Lust, mal diese Erfahrung zu machen, ich gehe auf so eine Party. Beides ist möglich, oder?
1: Ja, wobei so Breathwork-Partys, also so in parallel, wie das bei Psychedelika der Fall ist, dass ich zu einer Goa-Party gehe und
0: oder ein Ayahuasca-Retreat oder so.
1: Ja, aber das sind ja eher keine Partys. Also das Breathwork wird eigentlich in der Regel nicht in Party-Settings gemacht, sondern das wird vielleicht zur Selbsterfahrung gemacht, die nicht unbedingt heilende Erfahrungen sein müssen. Aber im Rahmen von Party wird das tatsächlich weniger angewendet. Vielleicht auch deswegen, und da kommen wir wieder zu dem Punkt, wo du sagst, wo ist das denn Arbeit? Ja, also Breathwork, gerade diese Art der Hyperventilation ist deutlich mehr Arbeit, als jetzt sage ich mal ein Stückchen Magic Mushroom zu schlucken und eine halbe Stunde später geht die Reise los, ja, weil man eben aktiv in dieser Atmung bleiben muss und zum Teil eben auch die Nebenwirkungen sind, wobei nicht nur zum Teil, sondern die überwiegende Mehrheit von Personen, die das macht, haben die Nebenwirkungen, dass sich der Körper leicht verkrampft, dass sie eine gewisse Unruhe spüren. Mhm. Also es ist schon so ein bisschen anstrengend, wobei ich das gar nicht nur negativ sehe, sondern das ist ja auch was, da merke ich, ich gehe ganz bewusst in so einen Prozess rein, der hat gewisse Kosten, sag ich jetzt mal, psychisch und körperlich. Der kann aber dann auch heilsam sein. Aber das Gute ist, ich habe den selber in Kontrolle, da sind wir wieder bei dem Punkt, dieses Werkzeug, das trage ich die ganze Zeit bei mir. Anders als jetzt eben ein LSD-Papierchen zu nehmen, ja, und dann zu versuchen, auf eine heilende Reise zu gehen, ist das etwas, was ich im Alltag wirklich immer anwenden kann. Und das empowert mich natürlich auch, wenn ich weiß, dass die Heilung etwas ist, das ich durch mich selber hervorgebracht habe und nicht durch ein externes Medikament oder durch eine Nature Medicine, sage ich jetzt mal so.
0: Was ich total interessant finde, ist, dass genauso wie bei Psychedelika bei diesem gemeinsamen, schnellen Atmen Set und Setting unterschieden werden. Das heißt, es ist extrem wichtig, in welchem Setting man das macht.
1: Absolut.
0: Und da konntest du, glaube ich, auch in einer Studie zeigen, das finde ich interessant, dass selbst wenn Menschen gemeinsam in einem Raum sind und synchron atmen, also gemeinsam atmen, dass sich etwas verändert.
1: Ja.
0: Auch wenn die noch nicht einmal bewusst schnell atmen.
1: Ja, das stimmt. Das ist eine Studie, die meine Kollaboratorin Martha Havinis durchgeführt hat. Da haben die auch CO2 gemessen und haben wirklich eine Kontrollgruppe zu diesem aktiven Atmen. Von einer Gruppe, die nur normal geatmet hat, aber auch die Musik und dieses Gruppensetting erlebt haben. Und die haben auch berichtet, dass sie leichte, veränderte Bewusstseinszustände hatten. Das heißt ganz genau, was du gerade sagst, nämlich dass Set und Setting eine sehr große Rolle spielen in unseren Erfahrungen.
0: Vielleicht sagst du noch ganz kurz etwas zur Unterscheidung und was beachtet werden muss.
1: Also

0: die Unterscheidung von Set und Setting ist Set, damit wird erstmal ein Mindset gemeint, ja, worüber wir eben auch schon gesprochen haben. Also gehe ich in so eine Session rein und erwarte, dass was passiert, erwarte, dass was Heilendes passiert, erwarte, dass ich Trost finde, erwarte, dass ich etwas über mich lerne. Je nachdem, mit welchem Mindset ich da reingehe, desto anders wird dann auch meine Reise sein, werde ich dann auch Antworten in dieser Richtung bekommen. Und das Setting ist schon etwas, was wichtig ist. Passiert es in einem neutralen, weißen Raum in einer Klinik, die langweilig ist und vielleicht ein bisschen medizinisch daherkommt? Oder passiert das vielleicht sogar in einem Setting, wo man sagt, da sind ein paar Naturmaterialien, da tanzen wir bewusst auch vielleicht zu Musik am Anfang, um uns kennenzulernen, um uns locker zu machen? Oder wird da auch sowas wie Sinn angesprochen? Also ich zum Beispiel, obwohl ich gar nicht religiös bin und auch überhaupt nicht esoterisch, habe schon so einen gewissen Durst auch über die Jahre immer mehr entwickelt zu einer Art Spiritualität. Ich sage immer säkuläre Spiritualität, also etwas, was eben nicht mit Religion zu tun hat und auch nicht mit was groß Übernatürlichem, sondern dieses Gefühl, Sinnhaftigkeit zu erleben, ein Miteinander zu erleben, vielleicht auch über mich hinaus. Das ist etwas, was in unserer Gesellschaft, gerade wo Religionen so, zumindest bei uns in den westlicheren Kulturen, nicht mehr so populär sind, etwas, was, glaube ich, ein gewisses Vakuum hinterlassen hat. Und das ist bei diesem Breathwork häufig die Art, die wir machen, glaube ich, die stillt das so ein bisschen, den Wunsch danach, weil es eben auch um Sinnhaftigkeit geht.
1: Du hast mehrere Jahre lang in einem Flüchtlingsheim Sprechstunden angeboten, nachdem du Flüchtlingsboote, glaube ich, gesehen hattest im Fernsehen und das hat dich irgendwie beschäftigt. Dann warst du nach dem Tsunami 4 Monate in einem Flüchtlingsheim, hast da auch geholfen. Da würde mich auch interessieren, hilft Atmen auch in solchen Extremsituationen und hilft es auch den Betroffenen? Oder würdest du sagen, nee, also Atemtherapie, das ist echt so ein Luxus, wenn so die Basic Needs, die Grundbedürfnisse erstmal gestillt sind?
0: Nee, ich würde schon sagen, und es war tatsächlich damals schon, da war ich noch keine Psychotherapeutin und habe klinisch ganz wenig Erfahrung gehabt, aber ich habe nicht in einem Flüchtlingscamp, also in Sri Lanka, ne, das waren dann nicht
1: nach
0: so die
1: Flüchtlingscamps,
0: ja, wie wir uns die hier vorstellen, sondern das war dann so Bretterbuden, die am Strand aufgebaut waren. Da haben wir aber schon mit so einer verlangsamten Atmung schon gearbeitet. Also das ist wirklich kein Luxustool. Dieses Fast-Paced-Breathing, wo es
1: gezielte Hyperventilieren,
0: auch das ist natürlich kein Luxustool. Aber das ist etwas, was ich für dieses Setting vielleicht nicht ganz so passend jetzt empfinden würde, sondern das kommt erst, wenn man vielleicht ein bisschen mehr comfortable und safe ist, genau wie du gerade sagst. Aber dieses langsame Atmen, klar, das ist mit eins der allerersten Werkzeuge. Also jeder von uns, der in Extremsituationen, in Krisensituationen, in starkem Stress ist, das ist das eine Ding, was ich allen Leuten sage, denk an deinen Atmen, verlangsame den. Also verlangsame dem ganz bewusst mal für eine Minute oder zwei, dass du länger ausatmest als einatmest und das ganz bewusst und langsam tust. Das kann wirklich so ein Gamechanger sein, weil man dadurch ja erst wieder in einen Modus kommt, in dem man überhaupt halbwegs klar denken kann. Gerade in so starken Krisen- und Stresssituationen, da spielt der Kopf ja verrückt, sag ich mal. Und da kommt man selten zu guten Entscheidungen und kann klar sehen. Und da wirklich eine halbe Minute zum Teil sogar nur den Atem zu verlangsamen, kann ein echter Gamechanger sein.
1: Sprechen wir über dieses langsame Atmen. Wenn man das Atmen als Entspannungstechnik nutzen möchte, dann gibt's ja zum Beispiel so diese 4-6 Regel, also 4 Sekunden lang ein, 6 Sekunden lang ausatmen. Und das verändert dann den Atem schon dahin, dass man nur noch 6 Atemzüge pro Minute hat, statt eben 10 bis 12. Ja. Ist das so eine fixe Regel? Kann man das wie aus Faustregel nehmen, 4-6?
0: Kann man machen, andere sagen, aber auch 4-4 oder sogar 4-4-4-4, also 4 einatmen auf 4 zählen, 4 auf 4 die Luft halten, dann ausatmen, 4 zählen und dann auch halten nach dem Ausatmen nochmal 4. Es gibt verschiedene Zähltechniken, will ich damit sagen, aber es ist schon so ein bisschen ein Schlüssel, ist die, vor allem die Ausatmung zu verlangsamen. Vor allem das ruft eher den Parasympathikus auf den Plan, der uns grundsätzlich beruhigt. Also der Zweig des autonomen Nervensystems, der eher für Ruhe, Rest und Digest zuständig ist und jetzt nicht so sehr wie das sympathische Nervensystem, wo wir aktiviert sind, der Herzschlag schneller ist, wir eher so im Stressmodus sind.
1: Und ist das dann nur in dieser Phase, wo man so atmet, so, oder ist das langfristig, wenn ich jetzt 3 Minuten so eine Atemübung mache, hält das den ganzen Tag?
0: das würde ich jetzt mal nein sagen, dass das den ganzen Tag hält. Ja. Aber es ist schon so, dass das einen gewissen Effekt hat, auch darüber hinaus. Also man sieht schon in Studien, die solche ruhige Atemarbeit untersuchen und die ist ja viel besser untersucht, diese Art der Atemarbeit, als dieses schnelle Atmen. Da sieht man schon insgesamt, dass die Personen auch über einen langfristigen Bereich eher weniger gestresst sind und dass zum Beispiel die Herzratenvariabilität runtergeht. Das ist so ein typischer Effekt dieser langsamen Atmung und Parasympathikus, dass die Herzrate, also nicht der Puls, sondern wie stark der variabel ist, die Herzrate, wie flexibel der sich anpassen kann auf stressige oder unstressige Situationen im Alter, dass sich der auch auf Dauer ändert, also einen Effekt zu haben scheint.
1: Etwas anderes, was natürlich auch sehr bekannt ist, ist, dass der Atem einen hilft, sich sozusagen versenken ins Hier und Jetzt, die volle Präsenz, die man dann erlangt. Ja. Es gibt ein schönes Zitat vom buddhistischen Mönch Thich Nhat Hanh, der mal wirklich, finde ich, sehr, sehr schön geschrieben hat: Einatmend beruhige ich Körper und Geist, ausatmend lächle ich, verweilend im gegenwärtigen Moment, weiß ich, es ist der einzige Moment.
0: Das ist wunderschön. Also wenn man diese Zustände erreicht, und die kann man durch Atemarbeit erreichen, die kann man aber auch durch Meditation alleine erreichen, wobei da natürlich da immer der Atem eine Rolle spielt, dann ist es wunderschön, weil man da so zurückgeworfen wird auf etwas sehr Basales, so ein innerer Kern, der fast losgelöst ist vom Ich. Das ist ja auch der Sinn des Yoga tatsächlich und der Meditation, ein Stück weit über sich hinauszugehen, also ein Stück weit den Körper-Geist-Komplex hinter sich zu lassen und an etwas heranzukommen, was so ein bisschen was sich anfühlt wie ein ewiges Sein, sag ich jetzt mal so. Das ist was ganz Großartiges. Häufig geht es über so eine Stufe der Interozeption, also durch so Breathwork erleben wir sehr häufig sehr stark innere Signale, den Herzschlag, die Atmung, zum Teil aber auch sowas wie Blutdruck, Blutrauschen, Hitze des Körpers. Sowas, was im Alltag wir sehr selten ganz bewusst wahrnehmen. Aber dadurch, dass ich so zurückgeworfen werde auf mich und diese Signale, entsteht eine ganz interessante Kopplung auch mit diesen sehr körperlich basalen Zuständen. Und wenn man das so ein Stück hinter sich lässt, dann kommt man zum Teil in diese Zustände, die du gerade sagst. Mhm. Also dass man dann tatsächlich fast wie eine Entkörperung danach empfindet, ne, als nächsten Zustand.
1: Auch so dieses kleine Ich ein bisschen zurückzulassen.
0: Ja,
1: ein Stück weit.
0: Ja,
1: genau.
0: Ja.
1: Das ist auch deswegen interessant, weil mich das auch wiederum, ich dir diese Frage noch stellen wollte, weil du eben eine Psychotherapeutin und eine Psychologin bist, die sich sehr stark mit Empathie auseinandersetzt, wo es ja darum geht, empathisch auf andere zu reagieren, also auch beim anderen zu sein. Ist das für dich wichtig, immer auch diese Verbindung zu haben? Weil viele denken vielleicht schon wieder so ein Ego-Trip. Leute wollen jetzt auch noch ihren Atem optimieren. Immer geht es darum, dass man tolle Zustände für sich selbst erlebt. Ist es für dich eigentlich dann doch letztlich auch das Ziel, sich zu öffnen und empathischer zu werden für die Welt?
0: Also zumindest, sag ich mal, empfänglicher für Soziales oder offener zu werden, empathisch per se zu werden. Viele Menschen assoziieren damit ja nur was Positives. Es gibt aber durchaus auch Menschen, die zu mir kommen, die vielleicht zu empathisch sind, die ständig das Leid anderer Menschen zu sich selber tragen und vielleicht ein Stück weit auch lernen müssen, weniger empathisch zu sein, ja. Also es geht vielleicht eher darum, ein gesundes Ausmaß zu finden für sich selber, um mit anderen gut im Kontakt zu sein. Ich glaube schon ganz fest, dass ganz viel von unserem Sinn und von der Schönheit des Lebens durch soziale Interaktion bedingt ist. Und das würde ich sagen, das sind ja die allermeisten Menschen, die sagen, das Leben wird besonders durch Liebe zu Kindern, zu Partnern. Ja, das ist das, was eigentlich bleibt. Das ist das, was das Leben eigentlich lebenswert macht. Und vielfach sind aber, wenn wir im Burnout sind oder psychisch sehr gestresst sind, dann haben wir gar nicht mehr die Möglichkeit, die Kapazität, an Menschen so nahe zu kommen. Und das ist etwas, was ich schon immer als ganz wichtiges Ziel jeglicher Art von Psychotherapie habe, ob sie jetzt körperlich oder eher kognitiv ist, das zu ermöglichen, dass die Menschen wieder in eine Zone eintreten, ja, um mit anderen Menschen in Kontakt zu kommen, weil das eben so wichtig ist.
1: Das ist ein schönes Bild, im Grunde genommen lernen, bei sich sein zu können und doch offen sein für andere, ja. Auch offen sein für andere, ohne sich selbst zu verlieren.
0: Ganz genau.
1: Und aufzugeben.
0: Ja, ja.
1: Ganz zum Schluss, Isabel, nach diesem Gespräch, was bringst du uns noch mit? Was ist gerade etwas, was dich beflügelt, dich trägt, was du gerne teilen magst?
0: Sich vielleicht morgens eine kleine Routine auszusuchen, die einem gut tut. Das muss nicht eine Stunde sein, das kann auch eine Viertelstunde sein, das kann entweder atmen sein, das kann aber auch vielleicht auf den Balkon treten und ganz bewusst den Vögeln zuzuhören. Es ist so einen kleinen Moment für sich zu kreieren. Das ist, glaube ich, was Schönes, was ich jedem wünsche, das für sich zu entdecken.
1: Ich mache das immer, wenn ich die Fensterläden aufmache, ja. Dass ich nach den Vögeln horche, weil ich wirklich denke, es gibt so, ich habe mal irgendwie so ein Buch gelesen, wo die Dystopie darin bestand, dass es keine Vögel mehr gab.
0: Wow.
1: Und oft nehmen wir die Vögel ja gar nicht wahr. Aber wie anders die Welt klingen würde, vor allem am Morgen ohne die Vögel.
0: Ja, absolut.
1: Vielen, vielen herzlichen Dank, dass du da warst, Isabel. Danke.
0: Gerne, es hat richtig Spaß gemacht. Gespräch. Vielen Dank für die Einladung.
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0: Die Nachrichten von SRF um 12:30 mit Marco Koller. Guten Mittag. Papst Leo erklärt, wie die Kirche mit der künstlichen Intelligenz umgehen soll, in seinem ersten großen Lehrschreiben. Er sagt, die KI müsse im Dienst des Gemeinwohls stehen. Dann, ein Bericht zeigt, weltweit sind so wenige Personen für Friedensmissionen im Einsatz wie seit einem Vierteljahrhundert nicht mehr. Und in Mekka hat der Hadsch begonnen, die jährliche große Wallfahrt der Muslime, dieses Mal wegen des Irankriegs unter verschärften Sicherheitsmaßnahmen. Und das Wetter, sonnig und heiß ist es, gibt 29 bis lokal 33 Grad. Der Vatikan stellt zurzeit das erste große Lehrschreiben von Papst Leo dem 14. vor, die erste sogenannte Enzyklika. Sie trägt den Titel Magnifica Humanitas über die Bewahrung des Menschlichen im Zeitalter der künstlichen Intelligenz. Was dem Oberhaupt der römisch-katholischen Kirche dabei wichtig ist, dazu hat er sich im Vorfeld schon geäußert. SRF-Religionsredaktorin Judith Wipfler berichtet.
1: Wie umgehen mit den neuen Dingen, mit KI im digitalen Zeitalter? In seiner ersten Enzyklika stellt sich Papst Leo in die Tradition der katholischen Sozialethik. Die besagt, dass jeder Fortschritt sich daran messen müsse, ob er die Menschenwürde bewahrt und fördert. Die kommerzielle Ausbreitung von KI in allen Lebensbereichen tue das nicht.
2: As sadly evidenced by the unbridled promotion and implementation of technology at the expense of human dignity.
1: Zur Würde des Menschen, dazu gehören nach kirchlicher Lehre auch die Unversehrtheit von Körper und Seele, gehören Arbeit und Leben in Würde. Dem müsste auch KI dienen. Die Digitalisierung betrachtet der Papst also nicht isoliert, sondern innerhalb des großen Ganzen, ökonomisch wie gesellschaftlich. Im Blick auf kommerzielle Chatbots etwa spricht er von Ausbeutung menschlicher Grundbedürfnisse nach Nähe und zwischenmenschlichen Beziehungen.
2: The damage caused when chatbots and other technologies exploit our need for human relationships.
1: KI und Digitalisierung, sie revolutionieren gerade unsere menschliche Kommunikation, unser ganzes Leben. Umso mehr müsste KI im Dienste des Gemeinwohls stehen. Und so kritisiert Papst Leo umgekehrt die Bereicherung einiger weniger, konkret der Tech-Giganten. Dabei ist der Papst nicht technologiefeindlich, wohl aber fundamental gegen den neuen Digitalkapitalismus, in dem einige wenige Tech-Oligarchen bestimmen, was wahr sei.
0: Religionsredaktorin Judith Wipfler hat berichtet. Die Zahl der bewaffneten Konflikte weltweit hat in den vergangenen Jahren zugenommen. Gleichzeitig sind internationale Friedensmissionen stark unter Druck und haben weniger Personal. Das zeigt ein Bericht des Stockholmer Friedensforschungsinstituts SIPRI. Ende letztes Jahr seien knapp 79.000 Personen an rund 60 Einsätzen weltweit beteiligt gewesen, darunter UNO-Blauhelmtruppen sowie Polizeikräfte und zivile Beschäftigte. Das seien so wenige wie seit 25 Jahren nicht mehr, schreibt das SIPRI. Als Gründe für den Rückgang nennt der Bericht die fehlende Finanzierung durch Staaten und auch Blockaden im UNO-Sicherheitsrat. Dann in die Schweiz und zu Meldungen aus den Regionen. In St. Gallen haben am Abend und in der Nacht rund 40.000 Menschen den Fußballcup-Sieg des FC St. Gallen gefeiert. Laut der Polizei verliefen die Feierlichkeiten insgesamt friedlich. Vereinzelt habe man wegen kleinerer Auseinandersetzungen intervenieren müssen. St. Gallen hatte den Cup-Final gegen Stade Lausanne-Uschi mit 3:0 gewonnen. In Pratteln im Kanton Basel-Landschaft hat ein 13-jähriger Jugendlicher in der Nacht auf heute einen Unfall mit einem Auto verursacht. Der Jugendliche habe das Auto zu Hause entwendet, schreibt die Polizei. Er habe die Kontrolle über das Fahrzeug verloren und sei in eine Hausmauer gefahren. Der Fahrzeuglenker und seine ebenfalls 13-jährige Beifahrerin blieben unverletzt. Und in Erlinsbach im Kanton Solothurn haben 4 Frauen gestern Nachmittag einen Laden überfallen und den Besitzer leicht verletzt. Die mutmaßlichen Täterinnen hätten den Mann angegriffen und seien anschließend mit dem Diebesgut geflüchtet, schreibt die Polizei. Die Frauen seien bereits am Vortag mehrfach im betroffenen Laden gewesen. In Mekka hat die Pilgerfahrt Hadsch begonnen. Hunderttausende Musliminnen und Muslime aus der ganzen Welt sind zur Wallfahrt nach Saudi-Arabien gereist. Insgesamt werden bis zu 2 Millionen Gläubige erwartet. Bis Ende der Woche vollziehen sie vorgeschriebene Riten in der heiligen Moschee von Mekka und an umliegenden Orten. Die Wallfahrt zum Geburtsort des Propheten Mohammed ist eine der sogenannten 5 Säulen des Islams. Muslime, die gesundheitlich und finanziell dazu in der Lage sind, sollen einmal in ihrem Leben nach Mekka pilgern. Wegen des Irankriegs hat Saudi-Arabien die Sicherheitsmaßnahmen verschärft. Das Land wurde in letzter Zeit mehrfach Ziel von Luftangriffen. Und noch zu einem ganz anderen Thema. Vor den Galapagos-Inseln im Pazifik haben Forschende eine neue, winzige Tiefsee-Oktopus-Art entdeckt. Das Tier ist blau, kaum größer als ein Golfball und hat kurze, rund 3 bis 4 Zentimeter lange Ärmchen. Die Forschenden haben das Tier nun in einem Fachjournal für Zoologie beschrieben. Entdeckt wurde der Oktopus schon vor rund 11 Jahren in über 1700 Metern Tiefe durch einen ferngesteuerten Unterwasserroboter. Die Forschenden haben dann ein 3D-Modell des Oktopuses erstellt mit hochauflösender Mikrocomputertomographie. Normalerweise muss ein Tier für eine klassische Artbeschreibung getötet und aufgeschnitten werden. Der Blick aufs Wetter noch. Heute und auch morgen ist es meist sonnig. Über den Bergen bilden sich nachmittags Quellwolken. Vor allem morgen sind auch einzelne Regengüsse möglich. Es gibt 29 bis lokal 33 Grad. Das waren Nachrichten von Radio SRF. Verantwortlich war Manuel Risi.
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4: Ein bisschen kulturgefällig jetzt über die freien Tage. Sie hören das Feiertagsprogramm auf Ihrem Informationssender. Schön, haben Sie SRF 4 News eingeschaltet. Wir nehmen Sie gleich mit ans Theater Basel, wo Menschen mit und ohne Beeinträchtigung gemeinsam auf der Bühne stehen, nämlich im neuen Stück von Christoph Marthaler. Dann reden wir über einen gerade mal 25-jährigen Filmemacher mit schweizerisch-kenianischen Wurzeln und der ist richtig produktiv. Bereits kommt sein 4. langer Film in die Kinos. Und am Schluss geht's noch nach Deutschland, wo unter anderem die lettische Komponistin Asja Ahmedjanova, die in Zürich lebt, ein Stück übers Altern uraufgeführt hat.
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5: Das Theater Hohle aus Zürich macht seit mehr als 30 Jahren professionelles Theater mit Menschen mit einer kognitiven Beeinträchtigung. Die vielfach ausgezeichnete Gruppe hat schon mit vielen bekannten Regisseuren zusammengearbeitet, am Schauspielhaus Zürich etwa mit Milo Rau und Nicolas Stehmann. Nun trifft das Theater Hohle am Theater Basel auf den Schweizer Regisseur Christoph Marthaler. «Gesellschaft mit besonderer Hingabe», so heißt das Stück. Theaterredaktorin Dagmar Walser war an der Premiere und hat bei Patricia Molino im Studio Auskunft gegeben.
6: Dagmar Walser, passt das gut zusammen? Marthaler und das Hora-Theater?
7: Ja, das passt großartig. Die beiden Ästhetiken, Spielweisen, die fließen ineinander, sie inspirieren sich. Man fragt sich sogar, weshalb die beiden erst jetzt aufeinandertreffen. Es ist wirklich etwas Besonderes, dieses theatrale Zusammentreffen von ja, zwei der ganz Großen im Schweizer Theater.
6: Das Stück hat ja einen ganz hübschen Titel, GmbH, und das steht für Gesellschaft mit besonderer Hingabe. Also nee, da geht's nicht um die Haftung. Aber was hat's denn auf sich mit diesem Titel?
7: Das ist erstmal ein Wortspiel. GmbH, eben das ist im normalen Leben eine Gesellschaft mit begrenzter Haftung. Hier steht's eben für eine Firma mit besonderer Hingabe. Und darum geht's denn auch, um Menschen, um Mitarbeitende, die sich hingebungsvoll dem Testen verschrieben haben. Sie testen alles, was ihnen unter die Finger kommt, Kissen, Staubsauger, Abstände zwischen Stühlen. Sie scheinen irgendwie in einer, ja, absurden Bürokratie gefangen, sind dabei aber so liebenswürdig und poetisch, dass es wirklich eine Freude ist, ihnen bei ihren, ja, fast schon obsessiven Tätigkeiten zuzuschauen.
6: Ja, und die Plakate sind wirklich wunderbar gelungen für die Produktion. Die hängen überall in Basel und man denkt, man sieht da ein Plakat der Stiftung Warentest. Aber auf der Bühne, was genau ist denn da jetzt zu sehen oder wer ist da genau zu sehen?
7: Es sind 4 Schauspieler, Schauspielerinnen vom Theater Basel, die alle schon früher mit Christoph Marthaler zusammengearbeitet haben und 6 Spielerinnen vom Theater Hora. Wobei, wer woher kommt, wer welche Beeinträchtigung hat, spielt eigentlich wirklich keine Rolle in diesem Theater. Es gibt keine Hierarchien. Es ist eine wunderbar inklusive Ensemblearbeit, in der eben auch augenscheinlich wird, wie viel das Theater von Christoph Marthaler und vom Theater Hora gemein haben. Beide funktionieren über eine besondere Zeitlichkeit. Beide haben einen ähnlichen Humor, eine Liebe zur Absurdität, dem skurrilen Sprachwitz. Die meisten Texte im Theater stammen aus Improvisationen von den Hora-Spielenden. Ich habe dir einen kurzen Ausschnitt mitgebracht. Die Situation ist da eine Teamsitzung, wo eben ja ganz Wichtiges verhandelt werden muss.
8: Bitte bestellen. Logistik. Logistik ist Wasser und Sonne und Natur. Logistik ist eine Bedeutung. Blau und braun und grün. Wunderbar, diese verschiedenen Farben. Logistik bestellt ein gutes, neues Glück und zu allen Menschen helfen kann. Logistik ist wichtig. Wo Strom ist, braucht Internet und dann geht die Sonne auf. Das ist Logistik.
6: Dagmar, Marthalers Theater steht auch für die Musik. Ich erinnere mich mal, dass ich einen Hit von Modern Talking in einer Chorfassung gehört habe. Wunderbar war das. Ist das jetzt auch ein musikalischer GmbH-Abend?
7: Ja, musikalisch ist er auf jeden Fall, wobei eigentlich gar nicht so viel gesungen wird. Es ist auch eher ein wortkarges Stück. Der Abend lebt von Situationen, von Szenen. Und was ich schon auch sehr mochte, ist, wie viel Zeit die sich nehmen, diese Szenen zu entwickeln. Da ist etwa eine Situation, in der eine Art Konzert für den Obertester im Team gespielt wird. Dieser sitzt in seinem weißen Arbeitskittel mit dem Rücken zum Publikum an der Rampe, eine Popcorn-Tüte in der Hand. Und einer nach dem anderen gesellt sich dazu. Am Anfang, ja, kommt nur Luft aus der Tuba, der Bass zickt und die Blockflöte wird zweckentfremdet. Für mich eine der schönsten Szenen in einem Stück an einem Abend, das wirklich reich ist an schönen Szenen.
6: Dagmar Walser, du kannst durchaus auch austeilen, wenn dir was nicht gefällt, aber diesmal klingst du echt angetan. Durchweg gelungen, also dieses Zusammenkommen vom Theater Hora und Christoph Marthaler.
7: Ich kam tatsächlich recht beglückt gestern aus dem Theater. Es ist so vieles, da ist viel Slapstick drin, aber es gibt auch ganz zarte Momente. Es ist ein Theater, das einerseits sehr kunstvoll ist und gleichzeitig ja von einer großen Liebe zum Urmenschlichen lebt.
5: Der schweizerisch-genianische Filmemacher Damien Hauser aus Zürich, er ist gerade mal 25 Jahre alt, doch er hat schon seinen vierten langen Film gedreht, Memory of Princess Mumbi. Ein retrofuturistisches Liebesmärchen angesiedelt in einem Afrika am Ende dieses Jahrhunderts. Hausers Film wurde letztes Jahr an großen internationalen Filmfestivals gezeigt und nun kommt er bei uns ins Kino. Brigitte Hering hat ihn gesehen.
9: Es ist das Jahr 2093 im fiktiven afrikanischen Land Umata, einem retrofuturistischen Königreich, wie eine Stimme im Film erzählt.
10: In 2076, the conservatives won the great war and banned all new technologies. A new era of retrofuturistic kingdoms began.
9: Gegründet worden ist Umata nach einem großen Krieg im Jahr 2076. Die Konservativen haben den Krieg gewonnen und alle modernen Technologien verboten. Memory of Princess Mumbi ist angelegt als Mockumentary, als fiktiver Dokumentarfilm. Zwei Filmemacher aus Europa reisen nach Umata. Der eine ist Kufe, dessen Familie von dort stammt, der andere ist Damien. Er kommt aus einem Land namens Nordanien, das früher die Schweiz war. Es soll ein Film über die Nachkriegsdepression sein, erzählt Kufe. Eine Depression nach einem Krieg, der wegen einer großen gesellschaftlichen Depression überhaupt gestartet war.
10: The movie would focus on the post-war depression following the Great War. Ironically, the war started because of a major societal depression.
9: Damien, das ist Damien Hauser selbst. Mit einem winzigen Budget, unendlicher Fantasie und mit der Hilfe von künstlicher Intelligenz hat er diesen Film gemacht, dem keine kurze Filmkritik gerecht werden kann. Memory of Princess Mumbi ist ein cineastisches Wunder, das alle Genregrenzen vermischt. Science-Fiction, Musical, Melodrama, Dokumentation in wunderschönem Retro-Look. Ein Film, der die Kraft des Kinos feiert und zugleich originell über den Einsatz von KI im Film nachdenkt. Mit KI hat Hauser fantastische Hintergründe gestaltet, futuristische Welten erschaffen, mit Anleihen aus der ganzen Kinogeschichte. Sie erinnern zuweilen an James Camerons Avatar, dann wieder an die Animes Hayao Miyazakis oder an Wes Andersons Filme. Über den Einsatz von KI diskutieren auch die Protagonisten im Film ständig. Für ihre geplante Dokumentation casten Kuwe und Damien in Umata die Schauspielerin Mumbi, die die Bewohnerinnen und Bewohner interviewen soll. Weil ihnen aber die Interviewten nicht depressiv genug sind, setzen Kuwe und Damien KI ein, um den lachenden Menschen einen traurigen Gesichtsausdruck zu verpassen. Mumbi kritisiert das.
11: Why would you change his expression? Like that was what he gave us. Why would you change it?
9: Weil Mumbi so anti-KI ist und die Menschen nicht depressiv genug, beschließen die drei, statt eines Stockfilms nun einen ganz anderen Film zu drehen. Einen, der den Leuten von Umata gefällt. Ein Abenteuer-Musical. Damien Hausers versponnenes Mockumentary-Liebesmärchen ist so erfrischend anders, mutig und originell, dass der Film im letzten Jahr zu großen Festivals eingeladen wurde. Er lief in Toronto und in Venedig. Dort schrieb ein Filmkritiker, dieser Film spiele nicht nur in der Zukunft, er sei vielleicht tatsächlich aus der Zukunft. Memory of Princess Mumbi ist auf jeden Fall ein Film, der uns wieder an eine gute Zukunft des Kinos glauben lässt. Auch trotz und wegen KI.
5: Der Film Memory of Princess Mumbi von Damien Hauser läuft jetzt im Kino. Sie hat für Zündstoff gesorgt und wird sicherlich weiter für Zündstoff sorgen, die Reform der deutschen Verwertungsgesellschaft GEMA. Es ist das Pendant zur Swisa in der Schweiz und sorgt dafür, dass Urheberinnen und Urheber von Musik fair entschädigt werden. Die GEMA fördert auch Kultur und diese Förderung wird nun neu organisiert. Die GEMA-Mitglieder haben der Reform mit großer Mehrheit zugestimmt. Oliver Rurz aus der SRF Musikredaktion war bei Patricia Moreno im Studio.
6: Oliver Rurz, kannst du erstmal für uns nochmal zusammenfassen, weshalb diese Reform so bedeutend ist für die GEMA?
12: Ja, also die GEMA hat bisher unterschieden zwischen U- und E-Musik und diese Unterscheidung, die löst jetzt auf. E-Musik, das ist sogenannte ernste Musik, heißt klassische Musik, zeitgenössische Musik, alles was so im großen Konzertsaal stattfindet. U-Musik, das ist Unterhaltungsmusik und da ist die Bandbreite riesig, von Jazz bis zur elektronischen Musik gehört da alles rein. Mhm. Und eben nach der Zustimmung dieser Reform wird jetzt die Unterscheidung aufgelöst und das ist schon ein ziemlich großer Schritt.
6: Und wie wirkt sich diese Auflösung jetzt auf die Kulturförderung aus?
12: Ja, also die E-Musik, also die klassische Musik, wurde bisher bei der GEMA stärker gefördert als die U-Musik. Aber da mittlerweile Genregrenzen zunehmend verschwimmen und da sich die GEMA das Ziel gesetzt hat, Musik diverser zu fördern, hat man jetzt diese Unterscheidung eben aufgelöst.
6: Heißt also, alle Musikgenres werden zumindest in Deutschland gleich behandelt?
12: Ja, das kann man schon so sagen. Also die Fördergelder der GEMA stehen nun allen UrheberInnen ausgeglichen offen. Und das heißt, egal ob man als experimentelle Komponistin arbeitet oder als DJ, der elektronische Musik macht. Und dieser Schritt, der wird auch von vielen Künstlerinnen und Künstlern begrüßt mit der Begründung, der Entscheid sei zeitgemäß und zukunftsorientiert.
6: Ja, aber eben, die einen begrüßen, die anderen verdammen diese GEMA-Reform.
12: Genau, also die Reform, die polarisiert in Deutschland ziemlich extrem. Vor allem aus der klassischen Musikszene wurde im Vorfeld Kritik laut. Da wird befürchtet, dass finanzielle Einbußen entstehen von bis zu 3/4. In der ganzen Diskussion um die Reform haben sich auch große Namen eingemischt, wie zum Beispiel Helmut Lachenmann. Er sieht in einem Artikel der FAZ die ästhetisch anspruchsvolle Musik in Gefahr.
6: Helmut Lachenmann, der große deutsche Gegenwartskomponist. Und es stimmt, die Diskussion wird teils wirklich sehr, sehr emotional geführt.
12: Ja, es geht auch um sehr viel Geld, also wie ich das schon vorhin angetönt habe. Also der deutsche Komponist Peter Ruzicka hat beispielsweise eine Beschwerde beim deutschen Kartellamt eingelegt im Vorlauf zu dieser Abstimmung und wollte eigentlich damit diese Abstimmung verhindern. Oder kurz vor der Mitgliederversammlung gab es Vorwürfe, die GEMA habe Wahlmanipulation betrieben, indem sie gezielt Stimmberechtigte aus der Sparte U-Musik davon überzeugen wollte, für die Reform abzustimmen. Das haben Recherchen vom Bayerischen Rundfunk ergeben. Die GEMA, die betont auf diese Vorwürfe, dass sie damit lediglich Mitglieder zur Teilnahme an der Wahl motivieren wollte.
5: Gut möglich, dass da also noch einiges folgen wird nach der Zustimmung der GEMA-Mitglieder zur Reform. Einzelne Reaktionen, gerade aus der klassischen Szene, gab es nach dem Entscheid bereits. Ja, die GEMA will die Reform übrigens bis 2030 umsetzen und dabei sollen alle Mitglieder einbezogen werden. Und nun zu etwas ganz anderem. Anti-Aging-Produkte, Botox, Fotos von faltenlosen Gesichtern auf Social Media. Ja, jung sein und jung ausschauen, das gilt als Ideal in unserer Gesellschaft. Vielen Menschen fällt es schwer, sich mit dem Altern und der eigenen Endlichkeit auseinanderzusetzen. Das sollte sich ändern, findet die Komponistin Asia Achmedjanova. Sie selbst ist Mitte 30. Sie kommt aus Lettland, hat unter anderem in Luzern studiert und lebt in Zürich. Sie hat ein Musiktheaterstück übers Altern geschrieben, endlich, so der Titel. Elisabeth von Kallnein war bei einer Probe dabei.
13: Um die 70, 80 Jahre alt sind sie, die sieben Menschen, die auf dem Boden des Saals liegen. Langsam bewegen sie ihre Hände und Füße, ihre Arme und Beine, als würden sie zum Leben erwachen. Die Frauen tragen Badeanzüge, die Männer Boxershorts und manche dazu noch ein T-Shirt, Probenkleidung. Bei den Aufführungen sind sie dann ganz nackt. Für professionelle Schauspieler ist das nichts Ungewohntes, aber hier stehen Laien auf der Bühne. Die meisten von ihnen haben Theatererfahrung, so wie Kurt Reinstein, 88 Jahre alt. Er war lange Statist in der Oper. Aber nackt auf der Bühne zu stehen, das ist neu für ihn.
14: Das ist mein erstes Mal in meinem Leben, wo ich auf der Bühne ein neues Kostüm habe, meine eigene Haut.
13: Dass die Darstellenden bei endlich nackt sind, passt zum Thema des Stücks, dem Altern, erklärt Komponistin Asia Achmedjanova.
15: Weil es ist auch eine gewisse Nacktheit, sich mit dem Thema auseinanderzusetzen. Und wir kommen auf die Welt nackt und wir gehen eigentlich auch ohne nichts.
13: Das Thema Altern beschäftige sie schon seit ihrer Kindheit.
15: Weil ich mit meiner Großmutter im gleichen Zimmer aufgewachsen bin. Und mit diesem Altersunterschied durfte ich schon ziemlich früh sehr direkt mitkriegen, was es eigentlich bedeutet.
13: Endlich ist Achmedjanovas erstes großes Musiktheaterstück. Sie hat es zusammen mit Franziska Angerer entwickelt, einer deutschen Regisseurin. Es geht um Anfang und Ende des Lebens und um alles dazwischen. Den Rahmen bildet eine mythologische Geschichte von drei Nornen, weibliche Wesen, die die Schicksalsfäden der Menschen spinnen. Sie werden von drei Sängerinnen verkörpert. Neben den Sängerinnen und den sieben Darstellenden gibt es noch ein Instrumentalensemble. Beim Komponieren war Achmedjanova klar, der Klang der Instrumente muss sich im Laufe des Stücks wandeln, quasi altern.
15: Ich glaube sehr fest daran, dass jedes Altern, wir verlieren etwas, aber wir gewinnen etwas anderes dafür. Und bei Instrumenten habe ich eben nach Lösungen gesucht, wo es ähnlich wäre.
13: Wo die Möglichkeiten des Instruments kleiner werden und gleichzeitig neue Klänge zum Vorschein kommen. Dafür hat sie zusammen mit den Musikerinnen viel herumexperimentiert und Objekte in die Instrumente gesteckt. Wollfäden in die Flöte zum Beispiel. Achmedjanova ist Mitte 30. Durch die Arbeit an Endlich habe sich ihr Blick aufs Altern verändert.
15: Ich muss sagen, ich fühle mich viel besser seit dem Beginn der Proben von diesem Projekt, weil ich jetzt sehe, wie das Altern und wie Alter aussehen kann. Ich denke, unsere Gesellschaft braucht diese Bilder.
13: Alte Körper auf der Bühne sind selten. Eine der Darstellerinnen, Mitte 80 ist sie, findet es gerade deshalb wichtig,
16: dass man auch sieht, dass ein alter Körper auch eine ästhetische Bewegung hat, auch wenn die Falten da sind, es auch eine Schönheit hat.
13: Endlich soll das Publikum zum Nachdenken anregen. Übers Altern, den Blick auf alte Menschen und darüber, wie wir angesichts der eigenen Endlichkeit leben wollen.
5: Elisabeth von Kallnein über das Musiktheater Endlich der Zürcher Komponistin Asia Ahmedjanova. Am Sonntag wird es in München uraufgeführt an der Münchner Biennale, einem Festival für zeitgenössisches Musiktheater.
4: Das war die Sendung Kultur kompakt. Und hier bei SRF 4 News geht es in wenigen Augenblicken weiter mit Aktualität.
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4: Das Musiktheater der Zürcher Komponistin Asia Ahmedjanova wurde in München uraufgeführt an der Münchner Biennale und wird dann auch noch bis Ende Mai in Berlin gezeigt. Das war eine Wiederholung der Sendung Kultur kompakt. Hier bei SRF 4 News geht's in wenigen Augenblicken weiter mit Aktualität.
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0: Die Nachrichten von SRF um 13 Uhr mit Marco Koller. In Rom veröffentlicht Papst Leo XIV. In diesen Minuten seine erste Enzyklika, ein offizielles Lehrschreiben der römisch-katholischen Kirche. Thema ist der Umgang mit künstlicher Intelligenz. Nach Angaben des Vatikans steht dabei der Schutz der Menschenwürde im KI-Zeitalter im Mittelpunkt. Leo hat bei der Präsentation im Vatikan soeben auch selbst das Wort ergriffen. Dass ein Papst selbst an der Präsentation eines solchen Schreibens teilnimmt, hat es laut der katholischen Kirche bisher noch nie gegeben. Enzykliken gelten als wichtige Grundsatztexte eines Papstes. Darin äußert sich die römisch-katholische Kirche häufig zu zentralen gesellschaftlichen Fragen, etwa zu Krieg und Frieden, sozialer Gerechtigkeit oder zu Umwelt- und Klimaschutz. Dann weitere Meldungen aus dem Ausland. Internationale Friedensmissionen stehen derzeit unter Druck und haben immer weniger Personal. Das zeigt ein Bericht des Stockholmer Friedensforschungsinstituts SIPRI. Ende Dezember seien knapp 79.000 Personen im Einsatz gewesen, unter anderem UNO-Blauhelmtruppen. Das seien so wenige wie seit 25 Jahren nicht mehr. Hauptgrund für den Rückgang seien weniger finanzielle Mittel für UNO-Friedensmissionen. Und in Mekka hat die Pilgerfahrt Hajj begonnen. Hunderttausende Musliminnen und Muslime aus der ganzen Welt sind zur Wallfahrt nach Saudi-Arabien gereist. Insgesamt werden bis zu 2 Millionen Gläubige erwartet. Bis Ende der Woche vollziehen sie vorgeschriebene Riten in der heiligen Moschee von Mekka und an umliegenden Orten. Wegen des Iran-Kriegs hat Saudi-Arabien die Sicherheitsmaßnahmen verschärft. Dann zu einem Unfall in Pratteln im Kanton Basel-Landschaft, den letzte Nacht ein ungewöhnlich junger Autofahrer verursacht hat. Er war laut der Polizei nämlich gerade einmal 13 Jahre alt. Der Jugendliche entwendete das Familienauto zu Hause und war zusammen mit einer gleichaltrigen Kollegin unterwegs, als er in einer Kurve die Kontrolle verlor und in eine Mauer fuhr. Die beiden blieben dabei unverletzt, das Auto wurde stark beschädigt. Mit dem Unfall befasst sich jetzt die Jugendanwaltschaft. Zum Tennis noch. Am French Open in Paris steht die Schweizerin Jill Teichmann in der zweiten Runde. Zum Auftakt gewann sie gegen Ludmila Samsonova in 2 Sätzen. In der zweiten Runde trifft Teichmann dann auf Magdalena Frech. Und das Wetter heute und auch morgen ist es meist sonnig bei 29 bis lokal 33 Grad. Das waren Nachrichten von Radio SRF, verantwortlich Thomas Fuchs.
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2: Schön, hören Sie auch an einem Feiertag Ihren Infosender. Wir machen nun weiter mit einer Wiederholung der Sendung Kulturplatz Talk von unseren Kolleginnen und Kollegen von SRF 2 Kultur.
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4: Aus, die Wissenschaft vom Ende. So lautet das aktuelle Buch der Science Busters, also jener wilden Truppe von gestandenen Naturwissenschaftlerinnen und Wissenschaftlern und einem Kabarettisten aus Österreich. Martin Puntigam ist sein Name, er ist der Master of Ceremony dieser einmaligen wissenschaftlich-kabarettistischen Truppe. Florian Freistetter ist ein Astronom und Blogger und Podcaster und eben auch einer aus dem erlauchten Wissenschaftsensemble. Florian Freistetter und Martin Puntigam sind mir jetzt aus Wien zugeschaltet. Jetzt könnte ich natürlich, bevor wir in unser Gespräch einsteigen, wortreich zu erklären versuchen, was denn der Witz Ihrer nicht selten spektakulären Shows ist. Aber ich glaube, das erklärt sich um einiges effizienter, wenn ich an dieser Stelle gleich schon einmal einen kurzen Ausschnitt aus Ihrem aktuellen Programm Weltuntergang für fortgeschrittene Einspiele.
5: Der Weltuntergang, bekanntlich der Firmenzweck nahezu aller Religionen. Leider prokrastinieren die zuständigen Götter weltweit. Auch in unserem Kulturkreis der zuständige Heiland ist seit über 2000 Jahren säumig. Seine Fans erwarten sehnsüchtig den jüngsten Tag, immer wieder angesetzt, nie findet er statt. Jedes Mal muss ein Vertretungsunterricht stattfinden. Aber man braucht kein Prophet, keine Prophetin zu sein, um zu wissen, auch alle zukünftigen Weltuntergänge werden wieder nicht stattfinden. Weil wenn es um Weltuntergang geht, sind Religionen leider Anfänger. Wenn man einen ordentlichen Weltuntergang haben möchte, braucht man natürlich Wissenschaft. Deshalb präsentieren wir als Science-Busters heute Weltuntergang für Fortgeschrittene und beantworten ein paar der großen Fragen, unter anderem gleich, wann wird das Universum eigentlich zu Ende gehen? Wovor grausen sich sogar Mistkäfer? Und die große Feinschmeckerfrage rund um den Weltuntergang, wie schmeckt eigentlich das jüngste Gericht?
4: Ein kurzer Auszug aus Weltuntergang für Fortgeschrittene der aktuellen Show der Science Busters aus Österreich. Auf der Bühne stehen hier nebst einem Molekularbiologen ein Astronom Florian Freistetter und der Showmaster Martin Puntigam. Was bekommt man in dieser Show an spektakulären Experimenten eigentlich alles zu sehen?
1: Wir haben vorbereitet auf der Bühne eine Rettungsaktion für die nächste Pandemie, sollte sie denn kommen oder sie wird kommen, man weiß noch nicht genau wann, nämlich, dass man, wenn die Lungenfunktion schon eingeschränkt ist, eventuell über den Darm atmen könnte und so die Sauerstoffzufuhr gewährleisten, dann zeigen wir, ob das möglich sein könnte, mittels Atombomben und Vulkanen die Klimakrise einzudämmen, nachdem wir als Menschheit ja nicht schlau und fix genug sind, dagegen zu arbeiten, die Lebensgrundlagen auf dem Planeten nicht zu zerstören. Das heißt, das nennt man ja Klimakatastrophe, weil eigentlich zerstören wir unsere Lebensgrundlagen. Und Florian Freistetter wird die Apokalypse kulinarisch zubereiten in Form eines Bananenbrots.
4: Und naja gut, Sie haben schon jetzt die Klimakrise angesprochen. War das der Anlass, gerade jetzt über den Weltuntergang zu sprechen?
1: Wir haben im letzten Programm Planet B schon über die Klimakrise gesprochen und eigentlich schon davor, da hat das Programm Global Warming Party geheißen und das ist nur die logische Fortsetzung. Und nachdem ja jetzt auch noch politische Katastrophen dazukommen, es werden ja nicht nur Kriege vom Zaum gebrochen, sondern im deutschsprachigen Raum laufen ja auch Bundeskanzler herum, die sagen, dass der Ausländer nicht so gut ins Stadtbild passen würde, kann man ja davon ausgehen, dass die Welt einem Ende zugeht, aber das ist, wie man in der Astronomie weiß, gar nicht so einfach.
6: Ja, die Welt ist groß, die Welt ist ein ausgewachsener Planet und den kriegt man nicht so einfach kaputt. Aber was wir mit der Klimakrise tatsächlich halbwegs gut hinbekommen und auch erstaunlich schnell hinbekommen, ist, unsere Zivilisation, unsere Lebensgrundlage zu zerstören. Also die einzige Welt, die ja eine gute Chance hat, in naher Zukunft unterzugehen, das ist die Welt, wie wir sie kennen. Der Welt in Form des Planeten, der ist es ziemlich egal, was wir machen. Aber das tröstet uns ja auch nicht weiter, wenn wir wissen, dass die Erde immer noch existiert, wenn wir uns durch die Klimakrise ausgelöscht haben.
4: Nicht wirklich. Jetzt ist ja gerade diese große Mondmission am Laufen. Es gibt ja auch Fantasien, dass man auf andere Planeten dann irgendwann auswandern könnte, apropos Planet B. Wie schaut ein Astronom denn jetzt auf diese aktuelle Mondmission, Florian Freistetter?
6: Ja, so wie alle anderen auch mit großem Interesse und mit Faszination, weil wir da jetzt etwas erleben, was wir seit ja fast mehr, also über 50 Jahren nicht mehr erlebt haben in der Form, dass wir Menschen so weit hinaus ins Weltall geflogen sind. Also es ist sehr, sehr spannend, aber ich habe da als Astronom keinen besonderen Beobachtungspunkt, weil das, was da passiert, ist vor allem erstmal eine technische und raumfahrerische Leistung. Langfristig wird es dann auch für die Wissenschaft und die Astronomie interessant, wenn das wirklich so weitergeführt wird, wie es geplant ist, dass dann in einigen Jahren auch eine Mondbasis gebaut wird, wo Menschen dauerhaft dort existieren und leben können, dann kann man dort auch Wissenschaft durchführen, die auf der Erde nicht möglich ist. Also da wird es dann auch aus wissenschaftlich-astronomischer Sicht spannend. So ist es jetzt eine sehr, sehr faszinierende technische Leistung, die da stattfindet. Und ja, diese ganzen Geschichten mit Auswandern, da war schon das richtige Wort davor, das ist Fantasie. Also Auswandern ist keine Option, die für uns Menschen zur Verfügung steht. Die Menschheit ist auf der Erde und bleibt auf der Erde. Und was auch immer wir tun, was auch immer für Probleme wir lösen müssen, müssen wir hier auf der Erde lösen. Weglaufen können wir nicht.
4: Sehen Sie sich eigentlich auch als eine Art Missionare?
6: Wir sehen uns als Vermittler. Also ich glaube, missionieren ist immer schlecht, beziehungsweise funktioniert meistens nicht nachhaltig. Aber wir sehen uns, oder ich sehe mich zumindest, ich weiß nicht, als was sich Martin sieht, aber ich sehe mich als jemand, der den Leuten gerne erzählen möchte, dass es sich lohnt, sich mit Wissenschaft zu beschäftigen, weil es unterhaltsam ist, weil es faszinierend ist und weil es immer besser ist, wenn man mehr weiß als vorher, weil dann kann man mehr Sachen machen und die Chance, dass man gescheite und vernünftige Sachen macht, steigt dadurch.
1: Ich sehe mich natürlich als humoristischen Heiland. Nicht umsonst wird mein nächstes Solo der heilige Puntigam heißen. Aber wir machen in erster Linie Unterhaltung und es geht eben in unseren Unterhaltungsshows um Wissenschaft und da vermitteln wir ein Weltbild, das wir für das Beste und Schlaueste halten, um gemeinsam friedlich und freundlich miteinander leben zu können, nämlich ein naturwissenschaftlich geprägtes, materialistisches.
4: Man kriegt ja auch was zu sehen bei Ihnen auf der Bühne. Was wiegt denn im Zweifel schwerer, die Relevanz oder das Spektakel?
6: Es hängt davon ab, was am besten funktioniert. Also wenn es nichts zu sehen gäbe, dann könnten wir auch einen Podcast machen, dann müssten wir uns nicht auf Theaterbühnen herumtreiben. Also gibt's was zu sehen, und Spektakel ist dann nötig, wenn man es braucht. Also ganz viel von dem, was in der Wissenschaft passiert, was faszinierend ist, braucht eigentlich kein Spektakel. Aber wenn man die Menschen davon überzeugen möchte, dass sie ihre Vorurteile, was die Wissenschaft angeht, nicht so ernst nehmen, weil viele Menschen glauben ja, Wissenschaft ist zu kompliziert für sie, Wissenschaft ist zu schwer für sie. Und das stimmt ja in so gut wie allen Fällen nicht. Wenn man an diesen Vorurteilen vorbei will, dann hilft das Spektakel natürlich. Dann kann man über die opulenten Bilder, über die, ich will nicht sagen beeindruckenden Kostüme vom Kollegen Puntigam, aber die auf jeden Fall sehenswerten Kostüme, sagen wir es mal so neutral, vom Kollegen Puntigam, durchaus Menschen dazu zu bringen, erstmal hinzuschauen und aufzupassen und zu vergessen, dass sie vielleicht irgendwelche Vorurteile haben. Und wenn sie dann mal hingeschaut haben und dann ja geistig zurückgesetzt worden sind auf einen Neutralzustand durch die Kostüme von Martin, dann kann man wunderbar über die Wissenschaft reden.
4: Jetzt müssen wir über diese Kostüme reden.
1: Herr Freistetter, in seiner Dezenz und Bescheidenheit hat sie nicht getraut zu sagen,

0: Science Busters for Kids heißt die Show. Und da geht's natürlich zur Sache. Also da sind die Kinder ab 6 Jahren drinnen und die verstehen schon viele Witze und da kann man sehr frech und kindisch sein. Und da schauen wir natürlich, dass es viel mehr zu sehen gibt als in den Abendshows für die Erwachsenen, die ja gelernt haben zu sitzen und aufmerksam zu sein und zu versuchen, Sachen zu verstehen. Aber auch dort gibt's immer wieder Ruhepausen dazwischen.
1: Jetzt, wenn man von den Kostümen redet, ich glaube, man muss über die Farbe unbedingt sprechen. Also wenn ich Martin Puttigam höre und Science Buster, dann sehe ich ein wirklich schrill pinkes Trikot vor mir. Ich gehe mal davon aus, dass dieses Erfolgsrezept beibehalten wurde.
0: Ja, natürlich. Also das ist quasi die Grundstufe in vielerlei Formen mittlerweile modifiziert. Also es gibt dieses hautenge rosa Spandex-Trikot nach wie vor. Die Nippel gibt's nicht mehr, weil die werden sehr verlangt mittlerweile. Die waren eigentlich als Irritation gemeint und jetzt wollen sie die Leute sehen und vermissen sie. Also haben sie ihren Zweck erfüllt und ich habe sie in Pension geschickt. Aber es gibt darüber hinaus das Oberteil in Fellform, in Federform, es gibt es in Goldglitzern, es gibt es als Pailletten und so weiter. Also man kann da viel variieren, es geht wirklich sehr farbenprächtig zu. Selbst wenn man sich nicht für Wissenschaft interessieren sollte, ist der Abend ein Gewinn, allein optisch.
1: Das ist ja sowieso Ihr Trick, dass ich glaube, dass Sie Leute einfangen können, die das Gefühl haben, sie interessieren sich gar nicht für Chemie oder Physik oder Molekularbiologie.
2: Ja, die soll sich vor allem für Astronomie interessieren, sage ich als Astronom.
1: Entschuldigung.
2: Aber es stimmt tatsächlich, dass wir ja nicht umsonst dieses Format des Wissenschaftskabarett gewählt haben. Oder Heinz Oberhummer, der damals die Idee hatte, also die Science, was das mitbegründet hat. Weil die Menschen denken sich, ja, Wissenschaft ist zu schwer für mich, ich bin zu blöd, das ist zu langweilig, da gehe ich nicht hin. Aber keiner denkt sich, ja, Kabarett, das könnte vielleicht zu lustig sein, da lache ich zu viel, da gehe ich nicht hin. Also das denken die Leute sich nicht. Und dann kann man die Leute, wenn sie einen Kabarettabend besuchen, an ihren Vorurteilen vorbeiführen und dann haben sie da tatsächlich einen unterhaltsamen, lustigen Kabarettabend, aber kriegen eben Wissenschaft auch mit serviert und haben am Ende was gelernt, ohne dass sie es gemerkt haben. Und das ist dann für uns wunderbar.
1: Auf Ihrer Home? Bitte.
0: Ja, und wenn man noch vertiefend tätig sein möchte nach der Show, gibt's ja eben die Bücher. Da gibt's dann keine Versuche, da kracht's nicht, wenn man aufschlägt, aber da kann man dann ein bisschen tiefer hineinlesen und sich in die Thematik vertiefen und in der Thematik verlieren, weil da sind wir ein bisschen ausführlicher als auf der Bühne.
1: Was für ein Publikum haben Sie eigentlich vor Augen? Sie haben schon jetzt gesagt, es gibt für Kinder, für Kids. Sind es Menschen, die schon sich für Wissenschaft interessieren oder genau die anderen?
2: Sowohl als auch. Also die Menschen, die sich für Wissenschaft interessieren, die bekommen dann bei uns das, was sie interessiert, also einen unterhaltsamen Abend aus allen möglichen Wissenschaften, je nachdem, wie unser Ensemble gerade für die jeweilige Show zusammengesetzt ist, aber meistens eben naturwissenschaftlich. Aber auch für die Menschen, die sich nicht interessieren, für die ist das genauso interessant, weil es gibt ja bei uns keine Einstiegsprüfungen, man muss da nichts vorher leisten, man muss keine Zeugnisse abliefern. Das heißt, wir verlangen nichts von den Leuten, dass sie kommen dürfen. Das heißt, wir spielen natürlich auch mit den Leuten im Hinterkopf, die keine Ahnung von Naturwissenschaft haben. Und das Problem ist, dass die meisten Menschen, die denken, dass sie sich für Naturwissenschaft nicht interessieren, halt noch nicht gemerkt haben, dass das nicht so ist. Also die meisten Menschen wissen einfach nur noch nicht, dass sie sich für Wissenschaft interessieren. Und die wollen wir natürlich auch erreichen. Drum machen wir eben das Kabarettformat, damit wir die Menschen auch bekommen.
1: Und jetzt habe ich das Buch vor meiner Nase und da sieht man auch, wie breit Ihr Ensemble, also die Mitwirkenden an Wissenschaftlerinnen und Wissenschaftlern sind. Die sind Lektorinnen und Professoren an verschiedenen Universitäten und forschen zu Astronomie, haben wir schon gesagt, molekularer Mikrobiologie oder anorganischer Chemie. Ein Spezialist für Onkologie und Immunologie hat mitgeschrieben, eine Spezialistin für künstliche Intelligenz und Virtual Reality, eine Professorin für Informationsdienstleistungen und Wissenschaftskommunikation und auch ein Meteorologe tut mit. Was sind denn die Aufnahmekriterien, um in dieses Team zu kommen?
0: Also das Ensemble, das in Fernsehshows auftritt und noch ein bisschen kleiner auf der Bühne auftritt, das ist im Wesentlichen fix. Ansonsten sind es dieselben Kriterien, die man anlegt, wenn man Leute zu einer Feier einladen möchte. Man möchte gerne mit ihnen Zeit verbringen und interessante Gespräche führen. Und wenn man sie so gut leiden kann, dass man dazwischen nicht in Konkurrenz treten muss, dann ist es schon so pfleglich im persönlichen Umgang und fachlich sind die Leute ja alle gut ausgebildet und eh so erpicht zu sagen, was sie alles wissen, weil sie ja nicht so oft in der Öffentlichkeit gefragt werden zum Teil, dass das schon reicht. Das heißt, in Wirklichkeit sollen das nette Menschen sein, die sie auf der Bühne

0: nicht fürchten, die nicht davor zurückscheuen, ab und zu verspottet zu werden oder auch zurückzuspotten. Und dann ist eigentlich schon alles erreicht.
1: Wobei Sie, Florian Freistetter, Sie sind ja ein sehr erfolgreicher Blogger. Sie haben mehrere Blogs, Sie haben mehrere Podcasts. Sie sind auch als Solist unterwegs. Sie haben es in dem Sinn nicht nötig, aber offensichtlich sind mit dabei schon lange. Ja, was hält Sie denn bei der Stange?
2: Ja, ich hätte es nicht nötig, das ist richtig, aber die Science Busters haben es nötig, weil die sind alles so biologielastig. Martin Moder, der mit mir auf der Bühne steht, ist ja Biologe. Martin Puntigam, das bisschen, was er studiert hat, war Medizin. Das heißt, die haben alle keine Ahnung vom Universum und da sehe ich es dann, da bin ich dann vielleicht doch missionarisch, da möchte ich dann schon, dass in dieses Ensemble meine Astronomie auch noch mit reinkommt. Aber jetzt im Ernst, ja, ich habe auch davor meinen Lebensunterhalt als Wissenschaftsvermittler bestritten, aber es ist natürlich etwas komplett anderes, wenn man das so wie bei den Science Busters auf einer Theaterbühne machen kann. Das sind ganz unterschiedliche Medien. In meinen Podcasts habe ich eine Art von Zielgruppe und Publikum, in meinen Büchern eine andere. Und wenn man auf der Theaterbühne steht, hat man wieder eine andere Art von Zielgruppe. Und die Wissenschaft ist vielfältig und die Formen der Wissensvermittlung sollten auch genauso vielfältig wie die Wissenschaft sein, weil dann hat man eine Chance, möglichst viele Menschen zu erreichen. Das heißt, ich bin sehr froh, dass ich auch mit den Science Busters das Format und die Bühne der Theater- und der Live-Veranstaltungen nutzen kann.
1: Sie beide gehören zu den Science Busters. Das ist ein Ensemble, das sowohl mit einer ganzen Reihe von Kabarett- als auch Wissenschaftspreisen ausgezeichnet worden ist im Laufe der Jahre. Es besteht seit 2007 in wechselnden Konstellationen. Konstant geblieben ist der MC Martin Puntigam und der Anspruch, Wissenschaft und Kabarett oder Kabarett, wie es in Österreich so schön heißt, zu etwas Drittem zu vereinen, das ein möglichst großes Publikum mit viel Lachen zu viel neuen Erkenntnissen bringt. Und das klingt dann beispielsweise so.
3: Sagen Sie, als Astronom sagen wir sterbendes Universum und wissen auch genau, wann das Universum sterben wird. Aber woher wollen Sie das so genau wissen? Weil trotz Ihres Astronomiestudiums in die Zukunft können auch Sie nicht schauen. Wenn das wer kann, wenn da wer kompetent ist, dann eher Ihre Kollegen aus der Astrologie.
4: Die aus der Astrologie sind keine Kollegen, das sind Scharlatane, weil die behaupten, man kann in die Zukunft schauen, wenn man in die Sterne blickt. Aber ich als Astronom, ich weiß, wenn wir in die Sterne schauen, dann sehen wir immer nur die Vergangenheit.
3: Nie die Zukunft?
4: Nein.
3: Die Sterne selber sehen die Zukunft vielleicht, aber sagen sie uns nicht? Oder lügen uns die Sterne an, wenn wir sie fragen? Oder ist man eher auf der sicheren Seite, wenn man davon ausgeht, der Astrolog?
4: Die Sterne lügen nie, aber Sie haben recht, manche Menschen lügen, das stimmt. Und es ist ja wirklich so, wenn das Licht braucht Zeit, um von einem Ort zum anderen zu kommen. Ich meine, wenn Sie mich anschauen, ja, wenn Sie mich jetzt anschauen, ja? Sie sehen mich so, wie ich früher war.
3: Mhm. Also mit Haaren?
1: Ein zweiter Ausschnitt aus Weltuntergang für Fortgeschrittene. Die Science Busters haben auch ein Buch zum Thema herausgebracht. Das heißt Aus die Wissenschaft vom Ende. Und dessen Untertitel möchte ich auch nicht vorenthalten, warum manche Dinge krachen gehen und andere einfach nicht aufhören wollen. Und auch hier skizzieren sie anhand von verschiedensten Beispielen, die eigentlich beängstigend sein könnten, aber es dann doch nicht sind, weil sie dann durch die Pointen, die Fakten zugänglich machen, die Verhältnisse auf der Welt. Ist das womöglich die Zukunft der Wissenschaftskommunikation?
2: Ich weiß nicht, ob das die Zukunft ist. Also ich glaube, die Wissenschaftskommunikation muss alle möglichen Wege gehen. Es wäre jetzt auch, glaube ich, kein wirklich zukunftsträchtiger Weg, wenn jetzt alle anfangen würden, Wissenschaft nur noch mit Witzen und Pointen zu vermitteln. Also das wird auch nicht funktionieren, weil es gibt ja auch Menschen, die andere Formen der Wissenschaftsvermittlung konsumieren wollen. Also es ist ein sehr erfolgreicher Weg und es schadet nichts, wenn mehr Menschen probieren, Wissenschaft mit Humor zu vermitteln. Aber die Wissenschaftskommunikation muss genauso die anderen Wege gehen, die sie bisher gegangen ist, und sich noch andere neue Wege ausdenken.
0: Wir bedienen ja verschiedene Formate. Wir haben ja darüber hinaus auch einen Science Busters Podcast, der alle 14 Tage rauskommt. Wir haben auf Radio FM4 in Österreich einmal im Monat eine Frage-Antwort-Sendung, wo man anrufen kann und wir live mit Experten, Expertinnen und Mitgliedern aus dem Ensemble Fragen rund um die Klimakrise beantworten. Es gibt eine wöchentliche Kolumne und. Also es gibt ja verschiedene ernsthaftere Formate, die wir betreiben. Und auf der Bühne geht es halt besonders albern zu. Also wir versuchen halt die ganze Bandbreite abzudecken, damit neben uns niemand Platz hat.
1: Mich würde ja interessieren auch, wie ist die Reaktion denn in den Kreisen der Wissenschaft über Ihr Tun?
2: Das war früher generell, jetzt Wissenschaftskommunikation allgemein, immer so ein bisschen schwierig in der Wissenschaft, weil zumindest im deutschsprachigen Raum wissenschaftlicher Erfolg fast ausschließlich anhand der wissenschaftlichen Fachpublikationen beurteilt worden ist. Das heißt, alles, was man gemacht hat, was nicht dazu geführt hat, dass man neue Fachpublikationen veröffentlicht hat, war eigentlich der eigenen Karriere, ja, wenn nicht hinderlich, dann zumindest definitiv nicht förderlich. Das habe ich erlebt in meiner wissenschaftlichen Arbeit, haben andere Menschen erlebt. Mittlerweile hat sich das ein bisschen geändert. Mittlerweile haben die Universitäten auch erkannt, dass es wichtig ist, Wissen zu vermitteln. Aber früher, also auch wie die Science Busters gegründet worden sind, da war es durchaus noch etwas, wo man so ein bisschen, naja, schief angesehen worden ist dafür, dass man sich eben auf die Bühne stellt und über Wissenschaft lustig redet. Weswegen ja ganz viele Wissenschaftskommunikationsprojekte, wie auch die Science Busters, von Leuten gegründet worden sind, die dann eigentlich nichts mehr zu verlieren hatten. Also Heinz Oberhommer, der das mitbegründet hat, hat das gemacht, als er schon in Pension war, und ganz viele andere haben dann auch erst mit der Wissenschaftsvermittlung angefangen, als sie schon ihre fixe Stelle hatten und so weiter, weil man hört das teilweise immer noch oft, wenn man in der Öffentlichkeit steht, dann fragen die Leute, ja, aber wenn du so viel in der Öffentlichkeit bist, wenn du so viel Öffentlichkeitsarbeit machst, hast du überhaupt noch Zeit für Forschung? Und man könnte die Frage genauso andersrum stellen. Ja, wenn man irgendwie nur auf der Uni rumhängt und nicht mit der Öffentlichkeit redet, könnte man genauso legitim fragen, wenn du andauernd nur im Labor rumstehst und forschst, wann hast du da nicht Zeit, mal mit der Öffentlichkeit zu reden? Also das ändert sich langsam, aber mittlerweile ist das, was wir machen als Science Busters, eigentlich sehr, sehr gut angesehen, auch innerhalb der Wissenschaft, was auch unsere diversen Kooperationen zeigen.
0: Nämlich mit den Universitäten bei unserem Podcast. Und ich bin seit 2016 Universitätslektor an der Uni Graz und habe dort mit Florian Freistetter anfänglich und jetzt mit Helmut Junge der Lehrveranstaltung. Das heißt, selbst einer wie ich, der nur ganz wenig studiert hat und nicht fertig, kann mittlerweile sich Universitätslektor nennen und kriegt ein Universitätsgehalt bezahlt, wenn er dort arbeitet. Aber der Weg ist natürlich noch weit. Also solange nicht sämtliche Rektoren und Rektorinnen die großen Festakte der Universitäten im hautengen rosa Trikot abhalten, sind wir nicht am Ziel.
1: Aber immerhin haben Sie, wenn ich das richtig mitgeschnitten habe, den ersten Professor für Wissenschaftskommunikation in Österreich in Ihren Reihen mit Helmut Jungwirth.
0: Genau, das ist gelungen. Die Universität Graz, die, mit der wir schon lang gut zusammenarbeiten und die schon früh sich auf die Fahnen geschrieben hat, dass Wissenschaftskommunikation was Wichtiges ist für Universitäten, die hat dann folgerichtigerweise auch die erste Professur für Wissenschaftskommunikation ausgeschrieben und Helmut Jungwirth hat sie bekommen, was für uns natürlich praktisch ist, weil er bei uns im Ensemble ist. Das können wir immer ausnutzen und damit prahlen.
1: Was lernen denn die Studenten, die Studentinnen als erstes bei Ihnen im Kurs?
2: Es kommt drauf an, also was sie lernen wollen. Also es geht ja in der Kommunikation der Wissenschaft nicht nur unbedingt das, was wir machen bei den Science Busters, auf einer Bühne stehen und zur Öffentlichkeit reden, sondern Kommunikation kann ja intern genauso wichtig sein. Wenn ich auf einer Konferenz einen Vortrag halte, besteht mein Publikum ja auch zum großen Teil nicht aus Expertinnen und Experten. Da muss ich das, was ich vermittle, genauso aufarbeiten, vernünftig. Und im Wesentlichen, ja, das allererste, was sie lernen, ist aus meiner Sicht, dass es etwas zu lernen gibt, weil das ist, glaube ich, was fehlt in der Wissenschaft immer noch, das Bewusstsein, dass es nicht etwas ist, was einfach von selbst geht, dass ich mich irgendwo hinstelle, ich mache einen Vortrag, ich mache eine PowerPoint-Präsentation, ich stelle mich da hin und dann erzähle ich irgendwas, sondern das kann man schon machen und dann schaut es so aus, wie es sehr oft ausschaut auf Universitäten. Aber wenn man es richtig machen will, dann gibt es da was zu lernen, weil es ist ja nicht umsonst so, dass Theater so funktionieren, wie Theater funktionieren. Es gibt nicht umsonst die Disziplin der Dramaturgie und so weiter. Also da gibt es sehr, sehr viel zu lernen und das Erste, was die Studierenden lernen, ist, dass es da etwas zu lernen gibt, dass man sich anstrengen kann, dass man sich Wissen aneignen kann, wie man vernünftig Dinge präsentiert.
1: Es gibt ja in Deutschland einen sehr renommierten Professor für Kommunikationswissenschaften, Bernhard Pörksen, Medienwissenschaften, und der sagt ja zum Beispiel, es gibt eigentlich einen Anspruch der Öffentlichkeit darauf, etwas zu erfahren darüber, was an den Universitäten geforscht wird. Das heißt, Sie würden das wahrscheinlich auch unterschreiben.
0: Ja klar, da werden ja Steuermittel aufgewendet, außerdem ist es ja so, unsere Welt ist seit ungefähr 250 Jahren naturwissenschaftlich geprägt und alles, was unser Leben funktionstüchtig und angenehm macht, fußt darauf. Also es ist gut, dass man ein bisschen was davon weiß, dass man sich dafür interessiert, weil es ist alles sehr faszinierend. Wenn man es blöd findet, ist es trotzdem so, dass unsere Welt nur so funktioniert, wenn sie funktioniert, Also es ist gut, wenn man das weiter erzählt, und man darf es aber natürlich auch nicht überschätzen. Also die Wissenschaftskommunikation kann einen gewissen Beitrag leisten, kann aber das, was sie gerne als Wissenschaftsskepsis schmückt, aber in Wirklichkeit Wissenschaftsfeindlichkeit und Ignoranz ist, in der Regel natürlich nicht ausmerzen oder beseitigen durch schöne Kostüme und viele Witze auf der Bühne und krachende und rauchende Versuche. Aber man kann natürlich begleitend arbeiten, aber die großen politischen Brocken, die müssen schon andere aus dem Weg räumen.
1: Könnte man vielleicht auch sagen, ihr Wirken ist präventiv, wenn die Menschen verstehen, worum es geht in der Wissenschaft, dass sie dann vielleicht weniger anfällig sind auf irgendwelche schrägen Behauptungen.
2: Ja, also ich glaube, Wissenschaftskommunikation kann jetzt im Kontext der Wissenschaftsskepsis oder Feindlichkeit vor allem präventiv arbeiten, weil es ist fast unmöglich, den Leuten etwas durch rationale Argumente auszureden, was sie aus irrationalen Gründen glauben. Weil wenn sie für Rationales offen wären, dann würden sie ja nichts Irrationales glauben. Das heißt, da komme ich sowieso mit Argumenten nicht durch. Und das, was für die Wissenschaftskommunikation am vielversprechendsten ist, ist genau das, den Menschen vorher Wissen zu geben, dass sie gar nicht erst reinfallen auf irgendeinen Blödsinn. Nicht umsonst haben wir ja bei den Science Busters das Motto von Marie von Ebner-Eschenbach gewählt: Wer nichts weiß, muss alles glauben. Und umgekehrt heißt es dann, je mehr ich weiß, desto weniger muss ich glauben.
1: Martin Puntigam und Florian Freistetter, ich danke Ihnen sehr herzlich.
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0: Die Nachrichten von SRF um 13.30 Uhr mit Marco Koller. In Rom hat Papst Leo XIV. Seine erste Enzyklika veröffentlicht. Ein offizielles Lehrschreiben der römisch-katholischen Kirche. Thema ist der Umgang mit künstlicher Intelligenz. Nach Angaben des Vatikans steht dabei der Schutz der Menschenwürde im KI-Zeitalter im Mittelpunkt. Leo hat bei der Präsentation auch selbst das Wort ergriffen. Dass ein Papst selbst an der Präsentation eines solchen Schreibens teilnimmt, hat es laut der katholischen Kirche bisher noch nie gegeben. Enzykliken gelten als wichtige Grundsatztexte eines Papstes. Darin äußert sich die römisch-katholische Kirche häufig zu zentralen gesellschaftlichen Fragen, etwa zu Krieg und Frieden, sozialer Gerechtigkeit oder zu Umwelt- und Klimaschutz. Dann weitere Meldungen aus dem Ausland in Kürze. Internationale Friedensmissionen stehen derzeit unter Druck und haben weniger Personal. Das zeigt ein Bericht des Stockholmer Friedensforschungsinstituts SIPRI. Ende Dezember seien knapp 79.000 Personen im Einsatz gewesen, unter anderem UNO-Blauhelmtruppen. Das seien so wenige wie seit 25 Jahren nicht mehr. Hauptgrund für den Rückgang seien weniger finanzielle Mittel für UNO-Friedensmissionen. Und in Mekka hat die Pilgerfahrt Hajj begonnen. Hunderttausende Musliminnen und Muslime aus der ganzen Welt sind zur Wallfahrt nach Saudi-Arabien gereist. Insgesamt werden bis zu 2 Millionen Gläubige erwartet. Bis Ende der Woche vollziehen sie vorgeschriebene Riten in der heiligen Moschee von Mekka und an umliegenden Orten. Wegen des Iran-Kriegs hat Saudi-Arabien die Sicherheitsmaßnahmen verschärft. Dann zu einem Unfall in Pratteln im Kanton Basel-Landschaft, den letzte Nacht ein ungewöhnlich junger Autofahrer verursacht hat. Er war laut der Polizei nämlich gerade einmal 13 Jahre alt. Der Jugendliche entwendete das Familienauto zu Hause und war zusammen mit einer gleichaltrigen Kollegin unterwegs, als er in einer Kurve die Kontrolle verlor und in eine Mauer fuhr. Die beiden blieben dabei unverletzt, das Auto wurde stark beschädigt. Mit dem Unfall befasst sich jetzt die Jugendanwaltschaft. Zum Tennis noch. Am French Open in Paris steht die Schweizerin Jill Teichmann in der zweiten Runde. Zum Auftakt hat sie gegen Ludmila Samsonova in 2 Sätzen gewonnen. In der zweiten Runde trifft Teichmann dann auf Magdalena Frech. Das Wetter heute und auch morgen ist es meist sonnig. Es gibt 29 Grad und lokal bis 33 Grad. Das waren Nachrichten von Radio SRF, verantwortlich Thomas Fuchs.
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2: Sie hören SRF 4 News mit dem Feiertagsprogramm und in der nächsten halben Stunde tauchen wir ein in faszinierende Geschichten aus der Welt der Wissenschaft der letzten Wochen. Mein Name Susanne Stöckel, hallo. Die Schweiz will ja bis 2050 klimaneutral werden. Doch es gibt Bereiche, in denen sich CO2-Emissionen kaum vermeiden lassen, etwa in Zementwerken oder bei der Kehrichtverbrennung. Eine mögliche Lösung dafür? Das CO2 direkt im Kamin abfangen, bevor es in die Atmosphäre gelangt. Wie gut das funktioniert und wo die Schwierigkeiten liegen, das hat sich Wissenschaftsredaktor Daniel Theiss in der Kehrichtverbrennungsanlage Hinwil im Zürcher Oberland mal angeschaut.
3: Sie liegt an der großen Straße zwischen Wetzikon und Hinwil und sieht ein bisschen aus wie ein auf der Wiese gelandetes Raumschiff. Der große Kamin sticht deutlich heraus und hier soll schon bald die erste Testanlage der Schweiz in Betrieb gehen. Eine Testanlage, die CO2 aus dem Abgas holt. Projektleiter Urs Dubs zeigt mir, wo sie später installiert wird.
4: Wir nähern uns dem Ort, wo die Pilotanlage installiert wird. Das ist das alte Wäschergebäude. Der Fußabdruck wird 3×3 Meter sein und die ganze Pilotanlage Größenordnung 35 Tonnen. Das ist ein Turm mit diversen Innenreihen, Kolonnen, um das CO2 rauszunehmen, zu konzentrieren.
3: Nur ein kleiner Teil vom Abgas wird dann in der Testanlage behandelt, 0,5%. Das soll aber wichtige Informationen für die Zukunft liefern.
4: Wie bewährt sich diese Technologie? Wie stabil ist diese Technologie? Sachen wie Materialbeständigkeit, Korrosionsverhalten, Beständigkeit von Lösungsmitteln können untersucht werden. Aber auch das ganze Handhaben für das Betriebspersonal. Energetische Aspekte werden untersucht.
3: Die Pilotanlage sei aktuell im Bau bei der Firma Sulzer und soll im Oktober in Betrieb gehen, erzählt Urs Dubs im etwas ruhigeren Büro. Die CO2-Abscheidung war aber ursprünglich im großen Stil angedacht. Es gibt nämlich eine Vereinbarung mit dem Bund, dass bis im Jahr 2030 eine Kehrichtverbrennungsanlage in der Schweiz komplett mit CO2-Abscheidung ausgerüstet sein soll. Da die KEZO hin will, auf genau dann einen Neubau plant, schien das gut zu passen. Aber, sagt Urs Dubs,
5: wir haben uns dann umgesehen und mussten feststellen, dass weder Technologie noch Transport und Speicherung klar waren und nicht zuletzt dann auch die ganze Finanzierung.
3: Es gibt auch international erst wenig Erfahrung mit der Technologie der CO2-Abscheidung. Am gängigsten sind heute sogenannte Waschverfahren. Dabei wird das Abgas mit dem CO2 drin durch eine Flüssigkeit geleitet, wo CO2 an bestimmte Moleküle in dieser Waschlösung bindet. So kann CO2 gezielt herausgefischt werden. Am häufigsten wird die sogenannte Aminwäsche eingesetzt, eine etablierte Technik. Und doch gibt es da noch ungelöste Schwierigkeiten.
5: Bei den Aminen kann es ja zu Nebenprodukten kommen, die dann via dem Kamin in die Umwelt gelangen. Und da gibt es einfach noch zu wenig wissenschaftlich erhärtete Berichte, wie sich das verhält.
3: Heikel ist insbesondere, dass einige dieser Stoffe, die freigesetzt werden können, krebserregend sind.
5: Was das heißt auf der Bewilligungsseite, welche Hürden da genommen werden müssen, das war man sich nicht so bewusst.
3: Das vermeintliche Standardverfahren war damit vom Tisch. Man entschied sich deshalb für ein anderes, weniger erprobtes Waschverfahren mit einer unbedenklichen Waschlösung. Dieses sogenannte HPC-Verfahren produziert zwar keine Giftstoffe, braucht dafür mehr Energie, sagt Daniel Marxer am Telefon. Er leitet das CO2-Kompetenzzentrum der Stiftung ZAH. Das ist das Zentrum für nachhaltige Abfall- und Ressourcennutzung, das im Auftrag von Kehrichtverbrennungsanlagen und Industriepartnern agiert und beratend zur Seite steht.
6: Das HPC-Verfahren hat etwas höhere Kosten. Dafür ist es chemisch einfacher. Die Aminwäsche bringt gewisse Herausforderungen mit sich im Bereich der Luftreinhaltung und Bewilligungsfähigkeit.
3: Das HPC-Verfahren benötigt zwar mehr Energie, doch, sagt Daniel Marxer,
6: der große Vorteil bei dem Verfahren ist, dass die Waschflüssigkeit, das ist Kaliumcarbonat, in Wasser gelöst. Das wird auch als Backpulver in der Lebensmittelindustrie eingesetzt. Das ist unbedenklich. Das heißt, chemisch ist das Verfahren deutlich einfacher und unkritischer.
3: Die Kosten für die Abscheideverfahren seien aber generell hoch, sagt der Geschäftsführer der KEZO Hinwil, Steffen Schroth.
7: Wenn man so eine Anlage im großtechnischen Stil möchte ausrüsten, dann hat man einmalige Investitionskosten von ungefähr 200 Millionen Franken und dann etwa jährliche Betriebskosten von nochmal 20 bis 25 Millionen Schweizer Franken.
3: Das würde bedeuten, sagt Steffen Schroth, dass die Abfallentsorgung etwa doppelt bis dreimal so teuer würde wie heute, wenn man das über die Verursacher finanzieren würde. Konkret wären Gebührensäcke für die Haushalte deutlich teurer als heute. Ob nach der Testanlage dann die Schweizer KVs im großen Stil ausgerüstet werden mit CO2-Abscheidung, da ist sich Steffen Schroth noch nicht sicher.
7: Das ist sehr schwierig. Sicherlich ist es so, dass der Bund diese CO2-Abscheidung für das Erreichen der Klimaziele braucht. Es ist aber die Frage, zu welchem Preis das dann zum Schluss erreicht werden kann.
3: Klar ist schon mal, dass bis im Jahr 2030 keine Kehrichtverbrennungsanlage eine komplette CO2-Abscheidung haben wird, so wie ursprünglich eigentlich vorgesehen.
2: Es ist also nicht so ganz einfach, wie man sich das vorgestellt hat. Die CO2-Abscheidung bei Kehrichtverbrennungsanlagen lässt sich nur bedingt in nützlicher Frist in die Praxis umsetzen. Christina Scheidegger hat deshalb Daniel Theiss nochmal gefragt, welche Folgen das für das Schweizer Klimaziel von Netto Null bis 2050 hat.
3: Ja, es könnte schwierig werden, dies zu erreichen. Es geht zwar noch mehr als 20 Jahre bis dahin, doch Prozesse in der Industrie oder eben den Kehrichtverbrennungsanlagen anzupassen, das ist langwierig. Darum ist es auch folgerichtig, bereits jetzt diese sehr technischen Maßnahmen auszuprobieren, Denn wollen wir dereinst wirklich CO2 abscheiden, muss man die Technik im Griff haben und wissen, wie es am besten geht. Und da ist man im Moment noch nicht allzu weit. Die große Frage, die abgesehen von der Technik bleibt, wer finanziert diese Hunderte von Millionen Franken? Und das wird die Politik entscheiden müssen. Was klar ist, heute sind die KVA für rund 7% der Klimagase verantwortlich. Das klingt nach nicht allzu viel. Im Jahr 2050 werden, so der Plan, aber viele Bereiche kaum mehr CO2 ausstoßen. Der Verkehr rollt dann elektrisch, Heizungen sind nicht mehr mit Öl und Gas betrieben. Und dann fällt das Abgas von den verbrannten Abfällen eben stärker ins Gewicht und macht bis zu einem Drittel der verbleibenden CO2-Emissionen der Schweiz aus dann. Im Jahr 2050 sind die Kehrichtverbrennungsanlagen dann eben ein großer Hebel, um noch weiter zu reduzieren.
8: Und dann kommt man nicht drum herum, bei den Kehrichtverbrennungsanlagen anzusetzen. Liegen denn irgendwelche Alternativen auf dem Tisch, die einfacher, weniger teuer wären?
3: Eigentlich nein, denn das ist im Moment eben der Plan, also das CO2 aus den Kaminen der KVAs rauszuholen und dann zu entsorgen, vermutlich in Norwegen oder Dänemark. Diese Länder positionieren sich ja auch bereits als künftige CO2-Entsorger. Falls wir uns entscheiden, dass das uns zu teuer ist mit dem Abscheiden und Einlagern von CO2, gibt es nur die Alternative, CO2 zu vermeiden, wo immer wir können. Da gibt es, Stichwort konsequente Kreislaufwirtschaft, sicher noch Potenzial, aber auch da muss vieles noch entwickelt werden.
2: Daniel Theiss war das.
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2: Und jetzt unser Thema erneuerbare Energien. Die bekommen plötzlich wieder Aufschwung, allerdings nicht wegen des Klimawandels, sondern weil der Iran-Krieg die Versorgung mit fossilen Energien in Bedrängnis bringt. Das zeigte sich kürzlich erst in Berlin beim sogenannten Petersburger Dialog. Delegationen aus rund 40 Staaten und verschiedenen Ländergruppen haben sich dort auf die nächste Weltklimakonferenz vorbereitet. Katrin Hiss hat Wissenschaftsredaktor Christian von Burg zunächst gefragt, wer denn da alles dabei war.
9: Also es geht bei diesem Treffen darum, dass alle relevanten Stimmen gehört werden, also von den kleinen Inselgruppen, die im Meer unterzugehen drohen, bis zu den Erdöl exportierenden Staaten auf der anderen Seite. Auch die Schweiz diskutiert mit. Es gibt einige prominente Abwesende, die USA zum Beispiel und Russland. Und es gibt Länder wie die Türkei und Australien, die eine besondere Rolle spielen, weil sie nämlich im November gemeinsam die nächste Klimakonferenz ausrichten werden im türkischen Antalya. Aber Entscheide werden keine gefällt jetzt in Berlin. Es geht wirklich nur darum, die Diskussionen fortzuspuren und vorzubereiten.
2: Und was ist denn das meistdiskutierte Thema an dieser Vorbereitungskonferenz?
9: Die Ölknappheit ist das große Thema, sagen mir Vertreter und Vertreterinnen, die vor Ort sind. Also insbesondere die Frage, wie man aus der Abhängigkeit vom Öl rauskommt. Australien und die Türkei, die setzen deshalb die Elektrifizierung ganz oben auf die Agenda für die Klimakonferenz, also die Elektrifizierung der Autos und der Industrie. Und da gibt es offenbar kaum Widerspruch, das scheint Konsens. Ganz viele Länder, insbesondere in Südostasien, versuchen sich jetzt möglichst schnell unabhängiger zu machen. Davon profitiert weltweit gesehen nicht die Kohlewirtschaft, also nicht der fossile Ersatz fürs Öl, sondern vor allem die neuen erneuerbaren Solar- und Wind. In China zum Beispiel ist der Verkauf von Solarpanels in den letzten Wochen und Monaten richtiggehend durch die Decke gegangen.
2: Die weltweite Energieknappheit scheint dem Klimaschutz also gerade Schub zu verleihen.
9: Ja, so sieht es derzeit aus, wenn man den Reden in Berlin zuhört. Wobei natürlich die große Frage ist, wie lange die Blockade der Meerenge von Hormuz anhält und wie nachhaltig das Umdenken in den erdölabhängigen Staaten dann ist. Aber dass jetzt die Türkei von sich aus auch das Thema Kreislaufwirtschaft ganz oben auf die Agenda setzen will, zum Beispiel um Ressourcen zu sparen, das ist schon einigermaßen überraschend oder zumindest ein geschickter PR-Schachzug.
2: Und neben der Energiewende, welche anderen Themen werden diskutiert an diesem Petersberger Klimadialog?
9: Es ist eine ganze Palette von Fragen, die davor besprochen wird, aber ein weiteres großes Thema ist die finanzielle Unterstützung der ärmeren Länder in der Klimakrise. Das spitzt sich zu, dieses Thema, weil gemäß OECD-Angaben die Entwicklungshilfe im letzten Jahr weltweit so stark gekürzt worden ist wie noch nie, um 23%. Und weil die Düngemittel jetzt teurer werden und im Herbst das Klimaphänomen El Niño vermutlich wieder vermehrt zu Stürmen und auch Ernteausfällen führen könnte, befürchten viele eine Ernährungskrise. Und vor diesem Hintergrund wachsen die Forderungen der ärmeren Länder. Das wird ebenfalls ein großes Thema werden an der nächsten Weltklimakonferenz.
2: Soweit Wissenschaftsredaktor Christian von Burg.
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2: Das Gentech-Moratorium der Schweiz gilt noch bis Ende 2030. Bis dahin will man klären, ob und wie neue Methoden wie zum Beispiel CRISPR-Cas in der Landwirtschaft eingesetzt werden sollen. Politisch ist vieles in Bewegung, entschieden ist aber noch nichts. In der EU ist man da schon einen Schritt weiter. Dort sollen Pflanzen, die mit der sogenannten CRISPR-Methode gezüchtet wurden, künftig weitgehend zugelassen werden. Wissenschaftsredaktorin Katrin Zöfel ordnet ein.
10: Die Genschere CRISPR-Cas, das genetische Werkzeug, für das es einen Nobelpreis gab und das sehr viel mehr möglich macht als alle genetischen Werkzeuge davor, diese Genschere ist inzwischen 14 Jahre alt. Man könnte sagen, sie ist den Kinderschuhen entwachsen und an dem Punkt, wo sie einen Platz in der Welt beansprucht. In Holland arbeiten Forscher mit Testreihen auf dem Acker an diesem Sprung ins echte Leben.
11: Sie haben jetzt gerade letzte Woche ausgepflanzt mit Kartoffeln, die gegen die Kraut- und Knollenfäule resistent sind.
10: Das sagt Roland Peter, Leiter des Forschungsbereichs Pflanzenzüchtung der Akkuskop. Er ist verantwortlich für die öffentliche Pflanzenzüchtung der Schweiz. In Großbritannien, erzählt er, ist man noch einen Schritt weiter.
11: Eine Gerstensorte mit einem veränderten Nährwertprofil geht jetzt in diesen Zulassungsprozess rein. Das heißt, die sind schon ziemlich neu am Markt.
10: Diese Gerste hat einen erhöhten Fettgehalt in den Blättern. Der soll dafür sorgen, dass Kühe, die diese Blätter fressen, weniger Methan produzieren, was wiederum dem Klima helfen soll. Zwei Beispiele von vielen. In den letzten Jahren sind in Forschungslabors viele neue Pflanzensorten entstanden, mit der Hilfe sogenannter neuer Züchtungstechnologien, zu denen die Genschere CRISPR-Cas zählt. Die Europäische Union steht nun kurz davor, den Umgang mit dieser neuen Klasse von Nutzpflanzen weitgehend zu liberalisieren. Pflanzen, so die Argumentation, die zwar mit CRISPR geschaffen wurden, die aber auch auf natürlichem Weg oder durch traditionelle Züchtung hätten entstehen können, könne man nicht so streng regulieren wie Pflanzensorten, die mit der alten, der herkömmlichen Gentechnik entstanden sind. 2018 noch hatte der Europäische Gerichtshof festgehalten, herkömmlich oder neu, beides müsse streng reguliert bleiben.
11: Und was eben seit 2018, seit diesem Urteil des EuGH, was da passiert ist in der Forschung, das ist natürlich schon in dieser doch nicht allzu langen Zeit, ist da natürlich sehr, sehr viel passiert.
10: Auch seltene Kulturpflanzen abseits der Blockbuster Weizen, Reis und Mais seien inzwischen genetisch so weit verstanden, dass geneditierte neue Sorten sehr viel leichter zu entwickeln sind.
11: Somit wird man auch da natürlich dann relativ bald auch Prototypen, erste Produkte sehen.
10: Damit sei aber längst noch nicht klar, dass sich diese Sorten auch flächendeckend durchsetzen.
11: Das wissen wir natürlich noch nicht, wie sich das dann dort gestalten wird, ob da überhaupt ein Markt dann auch da sein wird für solche Eigenschaften.
10: Die EU entscheidet sich nun für eine relativ technische Regulierung. Neue Sorten, in denen an bis zu 20 Stellen das Erbgut verändert wurde, aber nie mehr als 20 Nukleotide, also Genbuchstaben am Stück, solche neuen Sorten werden von der bisherigen strengen Gentechnikregelung ausgenommen. Artgrenzen dürfen dabei nicht überschritten werden. Eine Apfeleigenschaft in eine neue Apfelsorte zu übertragen, ist also im Rahmen. In einer Tomatensorte eine Apfeleigenschaft einzubauen, bleibt dagegen weiterhin streng reguliert. Ein weiterer zentraler Punkt: gekennzeichnet werden soll ein solcher gentechnischer Eingriff nur noch am Saatgut, nicht mehr am Produkt, also bei dem, was am Ende auf den Teller kommt. Für Anbauende gelte, sagt Roland Peter.
11: Das soll dann quasi auch eben jeder nachvollziehen können und dann auch damit entscheiden können, natürlich, dann soll die jetzt eingesetzt werden oder nicht.
10: Für Konsumenten gilt, die Bioverbände werden sich gegen den Einsatz auch der neuen Gentechnik aussprechen. Wer diese nicht will, muss in Zukunft allenfalls Bio kaufen. In der Schweiz läuft der politische Prozess noch. Auch hier stehen einige Zeichen auf Liberalisierung. Allerdings geht die EU deutlich weiter als das, was bisher in der Schweiz diskutiert wurde.
2: Der Beitrag von Katrin Zürfel.

0: Frauen der Babyboomer-Generation hatten es in der Wissenschaft oft schwerer, als ihre männlichen Kollegen sichtbar zu werden. Eine von ihnen ist die Epidemiologin Nicole Probst-Hensch, die viel für die öffentliche Gesundheit geleistet hat, etwa für saubere Luft. Jetzt wird sie emeritiert und Erin Dietschi hat sie getroffen.
1: Wissen Sie, warum in der Schweiz die Luft so sauber ist? Das liegt zu einem wesentlichen Teil an Sapaldia, einer der ältesten Langzeitstudien der Schweiz. 1991 wurde sie gestartet. Damals war in der Schweiz die Luftverschmutzung relativ groß, erinnert sich Nicole Probst-Hensch. Sapaldia sollte herausfinden,
2: was sind eigentlich die Auswirkungen auf Lungenkrankheiten und Allergien? Das war damals die Frage.
1: Darauf gab es keine schnellen Antworten.
2: Langzeiteffekte, die chronischen Effekte, die können wir eben nur beobachten. Also wir können nicht wie bei klinischen Studien zufällig ausgewählt eine Hälfte der Bevölkerung Luftverschmutzung aussetzen, die andere Hälfte nicht für 20 Jahre. Das geht eben nicht.
1: Sondern es braucht Langzeitdaten. 10.000 Freiwillige machten bei Sapaldia mit. Sie stellten ihre Gesundheitsinformationen zur Verfügung, gaben Gewebeproben samt DNA für eine Biobank, Jahr für Jahr. Mit der Zeit begann sich abzuzeichnen,
2: dass an Wohnorten in der Schweiz, wo die Luftverschmutzung hoch war, war die Lungenfunktion schlecht. Und auch die Leute hatten mehr Symptome.
1: Nicole Probst-Hensch hat Sapaldia während vieler Jahre federführend geleitet. Sie und andere Beteiligte der Studie arbeiteten mit den Bundesämtern zusammen, waren Mitglieder der Lufthygienekommission und brachten dort ihre Erkenntnisse ein. Das führte letztlich dazu,
2: dass man Grenzwerte für Luftschadstoffe eingeführt hat, insbesondere für Feinstaub.
1: Die Luft wurde sauberer, die Lungengesundheit der Leute besser.
2: Also zu zeigen, es braucht jetzt maßnahmenpolitische und dann zu zeigen, die Investitionen haben sich gelohnt. Das ist die Schönheit dieser Langzeitstudien.
1: Langzeitstudien. Sie sind das Markenzeichen von Nicole Probst-Henschs wissenschaftlicher Tätigkeit. Fachkollegen wie Milo Puhan von der Universität Zürich attestieren ihr auf diesem Gebiet höchste Kompetenz.
3: Mit der Sapaldia-Studie, mit Covco-Basel, Corona Immunitas. Also ich habe diese bevölkerungsbasierten Studien über die Gesundheit nahe an den Menschen dran, hat ihre Arbeit geprägt.
1: Sie sei eine Wissenschaftlerin, die sehr präzis und verantwortungsvoll forsche, sagt Milo Puhan. Eine ausgeprägte Eigenschaft von ihr sei,
3: dass sie wirklich Forschung machen will, die dann unmittelbar oder vielleicht auch in der Zukunft einen positiven Einfluss auf die Gesundheit der Bevölkerung hat.
1: Nicole Probst-Hensch hat eine bemerkenswerte Karriere hinter sich. Deren Auslöser war der Chemiegroßbrand von Schweizer Halle 1986, als große Mengen Gift in den Rhein, in den Boden und in die Luft gelangten. Eine Katastrophe mit potenziellen Langzeitfolgen für Mensch und Umwelt. Für Probst-Hensch war nach ihrem Pharmaziestudium klar, dass sie in die öffentliche Gesundheit wechseln wollte, um etwas zu bewirken, für alle, nahe bei den Menschen. Trotzdem kennen außerhalb von Fachkreisen nur wenige ihren Namen. Für den Tessiner Gesundheitsökonomen Luca Crivelli hat dies mit dem Stellenwert von Public Health in der Schweiz zu tun.
4: Eine angewandte Wissenschaft, die für das Wohl der Bevölkerung von zentraler Bedeutung ist, allerdings in der öffentlichen Wahrnehmung weitgehend unsichtbar bleibt.
1: Nicole Probst-Hensch selber denkt, dass diese Unsichtbarkeit auch an ihrem Geschlecht liegen könnte.
2: Ich glaube, grundsätzlich haben es Frauen schwerer in diesem System. Das glaube ich.
1: Die Situation für jüngere Frauen in der Wissenschaft sei besser geworden, aber
2: es ist ja auch ein Zeitgeist. Als ich begonnen habe, war Frauenförderung sicher noch weniger weit gediehen.
1: Außerdem,
2: wenn man dann noch als Frau Dinge so klar auf den Tisch bringt, läuft man natürlich Gefahr, als schwierig empfunden zu werden.
1: Davon jedoch hat sich Nicole Probst-Hensch nie beirren lassen. Sie will sich auch als emeritierte Professorin weiter für große Bevölkerungsstudien in der Schweiz einsetzen, um das Verständnis von Krankheiten zu verbessern, um mehr Klarheit zu schaffen, wie sich zum Beispiel PFAS und andere Umwelteinflüsse auf unsere Gesundheit auswirken.
0: Der Beitrag von Erin Dietschi. Punktsatz-Sieg für den Roboter. Zum ersten Mal überhaupt hat ein Roboter im Tischtennis gegen Profis gewonnen. Das berichtet die Fachzeitschrift Nature. Das ist insofern bemerkenswert, als bisher Roboter in dieser schnellen und körperlichen Sportart stets gescheitert sind. Wissenschaftsredaktorin Barbara Reier.
5: Der Tischtennisball rast auf der Platte hin und her. Es ist ein spannendes Spiel zwischen einer Elite-Tischtennisspielerin aus Japan und dem nicht-humanoiden Roboter Ace. Am Schluss hat er sie dank künstlicher Intelligenz und hochpräziser Hardware ausgespielt und gewinnt. Eine Premiere, sagt der Robotiker Peter Dürr von Sony AI Zürich, der das Projekt geleitet hat.
6: Frühere Tischtennisroboter mussten oft spezielle Regeln einführen oder spezielle Schläger, spezielle Bälle und spielten mit schwächeren Gegnern. In unserer Arbeit spielen wir regelkonform, auch mit Schiedsrichtern und auf einem sehr hohen Niveau.
5: Hinter dem autonomen Robotersystem steckt ein Team aus insgesamt 49 Forschenden. Wie die Fachzeitschrift Nature jetzt berichtet, gewann der Roboter Ace erstmals auch gegen Elite-Spieler und Spielerinnen, die seit 10 Jahren im Schnitt 20 Stunden pro Woche trainieren. Doch.
6: Die kürzlich veröffentlichten Resultate stammen noch vom April 2025 und wir haben in der Zwischenzeit das System weiter verbessert und konnten weitere Experimente mit noch stärkeren Spielern durchführen. Seit einigen Monaten konnten wir mehrere Profispieler schlagen. Das beste Resultat bisher ist ein Sieg gegen eine Spielerin in den Top 25 der Welt.
5: Möglich wird das durch künstliche Intelligenz. Denn der Roboter trainiert nicht wie seine menschlichen Rivalen und Rivalinnen in der Turnhalle, sondern tausende Stunden im virtuellen Raum. Er lernt dabei ständig nach dem Prinzip Versuch und Irrtum. Besonders daran ist, dass er immer wieder neu, sehr schnell wahrnehmen, entscheiden und handeln muss. Denn die Bälle, die auf ihn zufliegen, werden mit mehr als 70 Kilometer pro Stunde geschmettert und mit raffinierten Techniken geschnitten.
6: Ein menschlicher Tischtennisprofi braucht etwa 230 Millisekunden, um zu reagieren. Unser Roboter schafft das circa 10-mal schneller, also in ungefähr 20 Millisekunden. Dadurch kann er auch auf überraschende Situationen reagieren, wie zum Beispiel, wenn der Ball vom Netz abspringt und trotzdem auf der Platte landet.
5: Auch Peter Dürr ist gegen die von ihm erfundene Maschine bereits angetreten, was ihm aber nicht so viel Spaß gemacht habe, denn er bekomme meistens schon den Aufschlag nicht zurück.
0: Der Beitrag über den erfolgreichen Tischtennisroboter, das war SRF-Wissenschaftsredaktorin Barbara Reier. Ja, Tischtennis wäre vielleicht auch was für die Feiertage. Egal, wie Sie die verbringen, wir begleiten Sie gern dabei. Und hier auf SRF News geht's jetzt weiter mit den Nachrichten.

0: Die Nachrichten von SRF um 14 Uhr mit Marco Koller und unter anderem mit diesen Themen. Im Vatikan stellt der Papst sein erstes grosses Lehrschreiben vor und erklärt darin, wie die Kirche mit KI umgehen soll. Und in Schottland gesteht der Ex-Mann der früheren Regierungschefin Nicola Sturgeon, er habe Parteigelder veruntreut. Das Wetter, sonnig und heiß ist es bei 29 Grad und zum Teil bis 33 Grad. Papst Leo XIV. Hat im Vatikan seine erste Enzyklika präsentiert, sein erstes grosses Lehrschreiben. Darin geht es, dem Titel nach, um die Bewahrung des Menschlichen im Zeitalter der künstlichen Intelligenz. SRF-Religionsredaktorin Judith Wipfler berichtet.
1: Mit seiner ersten Enzyklika legt Papst Leo eine umfassende Sozialethik vor. Zum Schutz der Menschenwürde im digitalen KI-Zeitalter. Chip-Implantate, Chatbots, Satellitentechnik. Solche Entwicklungen könnten den Menschen dienen, aber auch schaden. Träume vom Weiterleben nach dem Tod im Internet etwa, sie würden den Mensch als Mensch in Frage stellen, warnt der Papst.
2: We are truly experiencing an eclipse of the sense of what it means to be human.
1: Digitalisierung brauche soziale und ethische Leitplanken, um nicht aus der Bahn zu geraten. Wissen braucht Gewissen, sagte der Papst unlängst zu Studierenden in Rom. Der Bildung junger Menschen, der Selbstermächtigung der Menschen durch Wissen ist ein ganzes Kapitel gewidmet in diesem päpstlichen Rundschreiben. Forschung und Technik, fair und gerecht eingesetzt, müssten dem Gemeinwohl dienen. Von Gemeinwohlorientierung, welche auch die Natur, die Schöpfung mit einbezieht, davon seien Tech-Industrie und deren Elite heute weit entfernt. Darum gründet der Papst nun eine Kommission mit Digitalexpertinnen und KI-Fachleuten. Ein Mitbegründer des KI-Unternehmens Anthropic war heute auch dabei im Vatikan. Es brauche diese Zusammenarbeit zum Wohle der Menschheit, verdankt der Papst.
2: To contribute to the future direction of humanity in this time marked by the exponential growth of technology.
1: Großartige Menschheit, so lautet der Obertitel der Antrittsenzyklika von Leo XIV. Magnifica Humanitas. Dieser Titel soll Mut machen, dass der Mensch nicht von KI abgelöst werde.
0: Religionsredaktorin Judith Wipfler hat berichtet. In Schottland hat der frühere Geschäftsführer der Nationalpartei zugegeben, Parteigelder in Höhe von umgerechnet über 450.000 Franken veruntreut zu haben. Das berichtet die Nachrichtenagentur PA. Es handelt sich dabei um den Ex-Mann der ehemaligen Regierungschefin Nicola Sturgeon. In einem Prozess habe er ausgesagt, er habe mit dem abgezweigten Geld unter anderem ein Wohnmobil und zwei Autos gekauft. Sturgeon war von 2014 bis 2023 schottische Regierungschefin. Sie wurde während der Untersuchung zu den veruntreuten Parteigeldern ebenfalls zwischenzeitlich festgenommen. Im März letzten Jahres wurden die Ermittlungen gegen sie eingestellt. Ihr Ex-Mann bleibt in Untersuchungshaft. Das Urteil im Prozess gegen ihn soll dann Ende Juni verkündet werden. Zwei weitere Meldungen aus dem Ausland. Im Fall des mutmaßlichen Betrugs von EU-Agrarsubventionen sind in Griechenland 20 Personen festgenommen worden. Die Verdächtigen hätten einer Bande auf Kreta angehört, teilt die Polizei mit. Beim Betrug sollen griechische Beamte Bauern geholfen haben, mit falschen Angaben zu deren Flächen illegal Subventionen zu kassieren. Im letzten Monat war darum die Immunität von 13 Parlamentariern der Regierungspartei Neodemokratia aufgehoben worden. Und in Mekka hat die Pilgerfahrt Hajj begonnen. Hunderttausende Musliminnen und Muslime aus der ganzen Welt sind zur Wallfahrt nach Saudi-Arabien gereist. Insgesamt werden bis zu 2 Millionen Gläubige erwartet. Bis Ende der Woche vollziehen sie vorgeschriebene Riten in der heiligen Moschee von Mekka und an umliegenden Orten. Wegen des Iran-Kriegs hat Saudi-Arabien die Sicherheitsmaßnahmen verschärft. Dann zu einem Unfall in Pratteln im Kanton Basel-Landschaft, den letzte Nacht ein ungewöhnlich junger Autofahrer verursacht hat. Er war laut der Polizei nämlich gerade einmal 13 Jahre alt. Der Jugendliche entwendete das Familienauto zu Hause und war zusammen mit einer gleichaltrigen Kollegin unterwegs, als er in einer Kurve die Kontrolle verlor und in eine Mauer fuhr. Die beiden blieben dabei unverletzt, das Auto wurde stark beschädigt. Mit dem Unfall befasst sich jetzt die Jugendanwaltschaft. Zum Tennis noch. Am French Open in Paris steht die Schweizerin Jill Teichmann in der zweiten Runde. Zum Auftakt hat sie gegen die Russin Ludmila Samsonova in 2 Sätzen gewonnen. Und mit Susan Bandecki hat eine weitere Schweizerin in Paris die erste Runde überstanden. Sie hat die Spanierin Cristina Busca in 3 Sätzen geschlagen. Und das Wetter. Heute und auch morgen ist es meist sonnig. Über den Bergen bilden sich nachmittags Quellwolken. Vor allem morgen sind auch einzelne Regengüsse möglich. Es gibt 29 bis lokal 33 Grad. Das waren Nachrichten von Radio SRF, verantwortlich Thomas Fuchs.
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4: Vielleicht hören Sie SRF 4 News ja gerade von irgendwo in der Welt und sind jetzt über die Feiertage oder vielleicht auch schon seit längerem verreist. Eine, die das auch gern tut, also verreisen, ist Felicitas Hoppe. Sie redet mit Barbara Bleisch in Sternstunde Philosophie Zimmer 42 über die Frage, wie sich beim Reisen wirklich Neues entdecken lässt. Wir wiederholen die Sendung von Anfang Mai für unser Feiertagsprogramm.
5: Ich glaube, dass nichts schlimmer ist als dieser Punkt, sich bequem zurückzulehnen und zu sagen, jetzt habe ich es geschafft, jetzt muss ich nicht mehr los. Klar, ja, über den Tourismus kann man sich nun weidlich lustig machen. Der Massentourismus ist ja eher eine Slapstick-Veranstaltung als jetzt ein Reiseerlebnis. Dann sagen die Leute, ich will Abenteuer erleben, schließen aber gleichzeitig eine Reiserücktrittsversicherung ab. Also was ist daran abenteuerlich?
6: Du sagst, wir müssen reisen, um Distanz zu uns selbst zu finden.
5: Davon bin ich absolut überzeugt. Ich glaube, dass man dieses andere suchen muss, um auch nicht auf seinen Vorurteilen sitzen zu bleiben.
6: Ich kenne so Leute, die haben zu Hause eine Weltkarte hängen mit roten Punkten drauf, die zeigen, wo sie schon überall waren. Meine Weltkarte wäre dagegen recht leer. Ich reise nicht so viel und nicht so weit. Früher fehlte mir das Geld, dann hatte ich kleine Kinder. Heute bevorzuge ich das Reisen mit dem Zug und das braucht vor allem Zeit. Was entgeht mir, wenn ich nicht Jahr für Jahr ein neues Land bereise? Das frage ich die Schriftstellerin Felicitas Hoppe, die für ihr riesiges Werk mit vielen, vielen Preisen ausgezeichnet worden ist und seit 30 Jahren unterwegs ist. Willkommen, Felicitas.
5: Ja, hallo.
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6: Seit 30 Jahren unterwegs, immer mit dem gleichen Koffer?
5: Natürlich nicht immer mit dem gleichen Koffer, auch nicht immer mit demselben Rucksack. Es bilden sich ja schnell Mythen, wenn man viel unterwegs ist. Und dann ist die Frage, stabilisiere ich die, bediene ich die oder sage ich die Wahrheit? Also sage ich, naja, ich habe schon jede Menge Koffer verschlissen, auch jede Menge Rucksäcke. Aber ich habe bis heute keine Weltkarte bei mir zu Hause hängen, schon gar nicht eine, auf der irgendwie Orte abgesteckt werden, denn diesen Ehrgeiz habe ich nicht und die Orte, an die ich komme, sind auch meistens durch andere vorgegeben. Also es geht nicht darum zu sagen, ich muss in diesem Leben die Welt runtergereist haben. Keinesfalls.
6: Wobei man auch sagen müsste, man würde wahrscheinlich gar nicht mehr viel sehen von der Weltkarte, weil du schon an so vielen Orten warst, wenn man überall diesen roten Punkt drauf machen würde.
5: Also ich weiß gar nicht, ob das stimmt. Ich glaube, das hängt auch davon ab, was man als Ort betrachtet. Das ist ja schon mal eine ganz interessante Frage. Und dann haben wir auch so ganz merkwürdige Vorstellungen davon, wo man gewesen sein sollte. Und ich glaube, es gibt Menschen, die haben eigene Weltkarten, die es gar nicht zu kaufen gibt, die man auch nicht aufhängen kann, die ihrem Kosmos entsprechen und der aus vielleicht ganz anderen Orten besteht, als wir denken. Und das heißt, die waren sehr viel unterwegs, aber das ist nicht zu bezeichnen oder nicht dingfest zu machen.
6: Und mich also meinst du jetzt sowas wie eine Fantasiereisekarte?
5: Nicht unbedingt, nicht unbedingt. Das könnte eine Karte sein, die ganz persönlich ist und die die Koordinaten der Welt verrückt. Also ich meine durchaus Orte, die es wirklich gibt, Das könnten kleine Käfer sein, das könnten irgendwelche Tümpel sein, das könnten, weiß ich nicht, irgendwelche Schuppen beim Nachbarn sein. Einfach Orte, an denen Dinge geschehen, von denen wir wenig sprechen und die nicht publik werden. Und das interessiert mich, denn Bewegung heißt ja nicht immer unterwegs sein im großen Stil.
6: Ja, und über das wollen wir auch sprechen, weil ich das auch so schön finde bei dir, dass man so merkt, es gibt so ganz unterschiedliche Formen des Reisens. Manche haben zu tun mit Flugzeug oder Bahn oder Schiff und andere finden im Kopf statt oder haben irgendwie ganz andere Distanzen im Blick. Bevor wir loslegen, kriegst du natürlich was zu trinken. Ich habe ja gelesen, du trinkst sehr gerne Quetsch. Das klingt aber so nach was Hochprozentigem, oder?
5: Ja, also Quetsch, muss ich ganz ehrlich sagen, habe ich schon ewig nicht mehr getrunken. Ich nenne gerne Getränke, die einsilbig sind und habe immer das Gefühl, das müsste gut schmecken, wenn es gut klingt. Und Quetsch klingt klasse. Das ist ja so die knallharte Zwetschge. Ja, aber das kann man nur unter bestimmten Umständen und nach einem sehr guten Essen trinken.
6: Das haben wir jetzt nicht anzubieten, aber es gibt hier 100%igen Ingwertee, falls du magst, oder auch einfach Zürichwasser. Was darf ich dir geben?
5: Unbedingt Zürichwasser.
6: Zürichwasser, was ist denn daran besonders gut?
5: Erstens schmeckt das Wasser in der Schweiz sehr gut, finde ich. Am besten schmeckt das Wasser im Wallis, finde ich. Und überhaupt ist Wasser ein Erste-Klasse-Getränk, wenn es Wasser erster Klasse ist. Dann gibt es eigentlich kein besseres Getränk als Wasser.
6: Hier wird schon wieder gedichtet. Ich merke schon, du bist in deinem Element. Felicitas, jetzt hast du gerade gesagt, das Wasser im Wallis sei besonders gut. Und da muss ich ein kurzes Geständnis ablegen. Ich habe nämlich gedacht, du hast ein neues Buch zum Thema Reisen. Ich wollte hier im Zimmer 42 übers Reisen sprechen. Dann dachte ich, super, du bist sicher auf Lesereise. Ich lade dich ein, wenn du ohnehin in der Schweiz bist. Dann habe ich gemerkt, was für eine sehr interessante Überlegung meinerseits, weil du hast nämlich einen Nebenwohnsitz im bergigen Wallis tatsächlich.

0: Strompreis und der besteht eben nicht in einer Geldsumme, sondern der besteht in Aufenthalt. Man lädt die Leute, die Schriftstellerinnen und Schriftsteller ein, dort über 5 Jahre zu wohnen, bis zu 8 Wochen im Jahr. Freikost und Logis, das habe ich wahrgenommen. Und mein erster Aufenthaltsort, der da frei war, war eine frisch sanierte Einsiedelei, die sich in der Tat an dem Rücken einer Kirche, der Ringackerkapelle, befindet. Ich wohne also eigentlich in einer Kirche. Ich habe eine zweigeschossige Einsiedelei, ich habe einen eigenen Weinberg. Und wenn ich oben in meine Gebetsstube trete, die Tür öffne, gehe ich links die Treppe hoch und stehe auf der Kanzel der Kirche.
1: Also du konntest die dann dir quasi aneignen, obwohl die für die Schriftsteller gedacht waren, die dieses Stipendium kriegen?
0: Nein, es gibt da mehrere Angebote für Wohnungen, Wohnorte, irgendwie auch kleine Chalets in der Umgebung und so. Ich glaube, außer mir wollte da eigentlich niemand wohnen. Man muss, um Einsiedlerin zu werden und in einer Kirche zu wohnen, glaube ich, schon so eine gewisse Konstitution haben.
1: Und dann musst du dazwischen auch die Glocke läuten oder sowas?
0: Ah, ich würde es gerne, aber das darf ich nicht. Da würde ich falsche Signale ausgeben. Nein, dort werden die Glocken nicht mehr geläutet. Und wenn, dann würde man denken, es ist Gefahr im Verzug. Also ich werde mich hüten, dort die Glocken zu läuten.
1: Jetzt stelle ich mir so vor, du sitzt in dieser Einsiedelei, also mich zieht sowas ja total an. Ich finde das was ganz Schönes, dazwischen alleine zu sein, in der Stille zu sein. Bist du auch so jemand, die denkt, der Philosoph Pascal hatte recht, als er im 17. Jahrhundert behauptet hat, das ganze Unglück der Menschen rühre daher, dass sie nicht ruhig in einem Zimmer oder von mir aus in einer Einsiedelei bleiben können?
0: Ich glaube, dass Pascal gute Gründe hatte, das zu denken, weil er die Welt betrachtet hat. Und wenn man so sieht, was in der Welt vor sich geht, und das hat sich ja eher zum Schlechten gesteigert als unbedingt verbessert, kann man es nachvollziehen. Andererseits sage ich nein, Pascal irrt, weil ich glaube, dass das Bedürfnis nach der Ruhe, das Bedürfnis nach dieser Stille, ja, dadurch entsteht, dass wir überhaupt mit dem Leben zu tun haben. Und das eine ist ohne das andere nicht denkbar. Das kann man sich sicher nur im radikalen Mönchstum vorstellen. Es gibt ja nun Orden, in denen ein Leben lang geschwiegen wird und in Abgeschlossenheit gelebt wird. Das suche ich, weiß Gott, nicht. Ich glaube, dass diese Dinge alle aus den Kontrasten und Gegensätzen leben. Also kein Reisen ohne Ruhephasen, aber auch keine Ruhe, ohne dass ich weiß, es gibt da draußen eine Welt, mit der muss ich in Verkehr sein, mit der muss ich umgehen, weil ich sonst meinen Innenraum verliere. Es gibt eben keine Innenwelt ohne eine Außenwelt. Und ich glaube, die Balance zwischen dem einen und dem anderen zu finden und zu wissen, wann ist was dran, wenn die Bedingungen es zulassen, das ist die Kunst. Das ist die Kunst.
1: Und das klingt so schön, dieses wellenförmige Leben, könnte man fast schon sagen. Jetzt hast du ja aber nicht so angefangen, dass du das immer schon gewusst hättest, sondern du beschreibst dich in deinem Buch als radikale Stubenhockerin. Man könnte sagen, neudeutsch eine Art Drini warst du. Also schon der Weg zum Sandkasten war dir eigentlich zu weit. Wann hast du denn überhaupt mitbekommen, dass die Welt da draußen irgendwas Hilfreiches sein könnte, um die Innenwelt zu gießen oder zu nähren?
0: Ich glaube, das sind Prozesse und natürlich Veranlagungen. Ja? Also ich habe ja 4 Geschwister und die sind, weiß Gott, nicht so drauf wie ich und die waren auch als Kinder anders. Das ist mal ein Punkt. Nicht? Also wir kommen ja nicht alle so aus der Stube und es gibt draußen Kinder und drinnen Kinder, das fand ich schon damals. Ja, meine jüngere Schwester, die war immer draußen, die verschwand irgendwo in den Büschen. Bei mir war das eben anders und ich glaube, das hat sich über Jahre entwickelt und so in meiner Erinnerung würde ich sagen, das ging dann so eher im Gymnasium los, wo ich einfach merkte, du kommst nicht vom Fleck, wenn du auf dieser Rückzugsmasche sitzen bleibst und immer sagst, ich will für mich sein und meine eigenen Geschichten und so. Außerdem merkte ich, dass ich eigentlich kein sozialer Muffel bin. Ich hatte schon Lust, auch mit anderen zu verkehren, wurde dann sogar Klassensprecherin. Also dann merkte ich, so richtig asozial bin ich dann eigentlich doch nicht, was man ja vielen Schriftstellern dann so nachsagt. Und hab dann gemerkt, du musst rausgehen, aber es hat eine unglaubliche Anstrengung gekostet. Und eigentlich ging es so richtig los nach der Schule, als ich mich dann radikal entschlossen habe, ich gehe zum Studieren ins Ausland. Aber da muss ich ganz klar sagen, es hat mich

0: viel Kraft gefordert. Und noch heute, ja, viele, viele Jahrzehnte später, würde ich sagen, jeder Aufbruch kostet mich Kraft.
1: Das ist ja ein starkes Stück, wenn du das sagst. Weil wenn dich jeder Aufbruch Kraft kostet, dann hast du eigentlich doch ein bisschen das falsche Leben, weil du bist ja wirklich eigentlich permanent unterwegs. Nun stimmt permanent nicht ganz, weil du eben immer wieder diese Monate hast in der Einsiedelei. Aber du reist extrem viel. Das war auch der Anlass für dieses Buch. Du bist eigentlich seit 30 Jahren unterwegs. Ich habe es schon gesagt. Also hast du da nie einfach gedacht, so jetzt reicht's mal, jetzt teile ich mal allen mit, die da Lesungen wollen von mir. Nö, gibt's nicht mehr. Nur noch remote, per Zoom.
0: Naja, sagen wir mal so, ist der Zoom, also ist remote wirklich eine Alternative? Die Frage ist ja, in welcher Form von Bewegung befinde ich mich? Und man könnte ja auch von einer Art Dauerkommunikation sprechen. Und das ständige Kommunizieren ist ja auch eine Form des Reisens. Darüber könnte man lange sprechen. Aber in der Tat, ich kann mich erinnern, und ich komme gleich darauf, warum das dann doch nicht geklappt hat, dass ich glaube, das war, nachdem ich den Büchnerpreis bekommen hatte, habe ich gedacht, so, zack, hier ist eine Grenze erreicht. Da war ich Anfang 50. Da habe ich gedacht, genug gereist, genug getan. Ich drehe den Spieß um.
1: Ich muss vielleicht ganz kurz dazu auch sagen, Büchnerpreis, das ist einer der allerwichtigsten Preise im Kontext der deutschsprachigen Literatur. Insofern hattest du sozusagen auch wie so ein bisschen einen Zenit erreicht. Was natürlich nicht stimmt. Du warst danach auch weiter sehr produktiv, aber das ist sowas wie die höchste Ehre, die man da bekommen kann.
0: Ja, so, was dann auch immer daraus resultiert, nicht? Ich meine, das geht dann danach immer noch weiter. Aber es war so ein Innehalten für mich oder so ein Moment der Reflexion. Mhm. Natürlich Anfang 50 ist auch, glaube ich, so ein Zeitpunkt im Leben, wo man dann denkt, was mache ich eigentlich hier oder was kommt noch? Und dann dachte ich, Mensch, tolle Fantasie, ich drehe den Spieß um und ich kann mich noch genau an den Traum erinnern, den ich hatte und übrigens immer noch habe. Ich höre jetzt auf mit Reisen und ich mache so eine Art kleines Hotel auf und drehe den Spieß um. Nicht ich muss zu den Leuten, sondern die Leute kommen zu mir. Das war eine Fantasie, hat sich nicht verwirklichen lassen. Und das hat ganz viel, auf deine Frage konkret, das hat ganz viel mit Erwerbsgründen zu tun. Nämlich, dass ich natürlich ein Geschäftsmodell auch habe, nachdem ich lebe. Und zugleich, das muss ich doch sagen, wenn ich sage, es kostet mich Anstrengung, meine ich damit auch etwas Positives. Weil ich glaube, dass nichts schlimmer ist als dieser Punkt, sich bequem zurückzulehnen und zu sagen, jetzt habe ich es geschafft, jetzt muss ich nicht mehr los. Mhm.
1: Du sagst an einer Stelle auch, wir müssen reisen, um Distanz zu uns selbst zu finden.
0: Also davon bin ich absolut überzeugt. Ich glaube, dieses saturierte Dasein, damit meine ich jetzt nicht dickes Auto, große Villa, sondern es gibt so einen Moment von eingefleischter Selbstgerechtigkeit, so wenn man in seinen Routinen ist, heißt nicht, dass man nicht wegfährt, man macht dann regelmäßig Urlaub und so, aber die Dinge schnurren so dahin und ich glaube, dass man dieses andere suchen muss, um einfach auch nicht auf seinen Vorurteilen sitzen zu bleiben. Man gewöhnt sich unheimlich schnell an seine Ansichten und hält die für richtig und dann reicht es loszugehen und plötzlich merkt man, hey, irgendwas stimmt da nicht.
1: Das finde ich jetzt total interessant, weil das würde ich natürlich unterschreiben, dass man Vorurteile vielleicht korrigieren kann, wenn man reist. Gleichzeitig hätte ich gedacht, ich kann am meisten Distanz zu mir finden, wenn ich in meinen vier Wänden bleibe und zum Beispiel versuche, ganz stille zu sitzen, mich einfach auf den Atem konzentriere, was auch immer, diese ganzen meditativen Praktiken, die man vielleicht kennt, oder auch mal eine Weile in ein Kloster gehe oder so etwas, dann finde ich quasi Distanz zu mir im Sinne von, es geht mir nicht mehr nur die ganze Zeit um mich. Wenn ich reise, dann bin ich sehr viel mehr mit mir beschäftigt, nämlich wo, was will ich eigentlich sehen, was will ich essen, wo kann ich heute schlafen, gefällt's mir hier, finde ich es hier doch nicht gut, muss ich noch Postkarten schreiben? Also dieses ganze Beschäftigtsein, auch nur alleine schon mit der Frage, wie verbringe ich hier die Tage, das finde ich manchmal dann auch sehr anstrengend und hat wenig zu tun für mich mit Distanz zum eigenen Ego.
0: Ah, das finde ich extrem interessant, Barbara, weil das für mich genau umgekehrt ist. Also selbst wenn ich in der Einsiedelei bin, dann bin ich dort eigentlich immer, um zu arbeiten. Also diese Vorstellung, da zu sitzen und mit mir selber beschäftigt zu sein, das ist sowieso etwas, was ich merkwürdig finde. Ich käme jetzt im Traum nicht auf die Idee, in ein Kloster zu gehen, um Distanz zu finden oder zu meditieren. Ich glaube, dazu muss man auch der Typ sein oder vielleicht auch eine bestimmte Begabung mitbringen. Aber du hast natürlich recht, man hat einen ungeheuren Aufwand an organisatorischen Dingen. Das betrachte ich aber eher als Nebensache. Ich meine das eher so wie, früher sprach man auch so von Kulissenwechsel, ne? Ich brauche mal irgendwie eine andere Kulisse und ich denke da eher fotografisch. Ich fand es immer spannend, wie anders jemand erscheint, wenn man ihn vor einem anderen Hintergrund fotografiert. Also für mich wie im Karneval, ja, ich ziehe mir ein anderes Kostüm an und dann gewinne ich neue Erkenntnisse und ich finde schon, sobald ich schon über meinen Bezirk hinaus bin und der Zug losfährt, merke ich, ich bewege mich in einem anderen Raum.
1: Und das ist ja jetzt interessant. Du hast gesagt Kulissenwechsel. Das finde ich total nett, weil ich sage Tapetenwechsel.
0: Ich weiß ja, nicht, stimmt. Ich habe nach dem Wort gesucht. Es ist Tapetenwechsel.
1: Aber
0: es ist
1: nicht Kulissenwechsel finde ich toll, weil man irgendwie sofort denkt, das Leben ist irgendwie so ein künstliches Unterfangen. Da hat man so wechselnde Kulissen. Aber egal, ob jetzt Kulisse oder Tapete, das ist ja so ein Bild des Reisens. Man bewegt sich fort, kommt in andere Landschaften, verändert sich dadurch auch. Und interessant ist aber, dass du in deinem Buch davon schreibst, dass die erste große Reise, die du gemacht hast, die dann auch eigentlich zu einem deiner ganz großen, wichtigen Romane geworden ist, nämlich zu Bigger Fetter, das war eine Reise von Hamburg nach Hamburg.
0: Ja.
1: Einmal um die Welt in einem Containerschiff. Und du sagst dazu auch, eigentlich bliebest du da Stubenhockerin in einer Weltumrundungskabine, weil man dann nämlich gar nicht von Bord geht.
0: Ja, also sagen wir mal so, toll, dass du diese Reise erwähnst, denn diese Reise bringt ja eigentlich was auf den Punkt. Da haben wir die Bewegung, also wir haben ja gewissermaßen schon die Einsiedelei vorweggenommen. Wenn man in so einer Kajüte sitzt, du hast vorhin das Kloster erwähnt, ja. Ein Schiff, vor allem ein Containerschiff, wo es keine Animateure gibt, nichts, was einen ablenkt, gleicht schon sehr einem Kloster. Ich sage immer, Schiff ist Kloster, Gefängnis, geschlossene Gesellschaft. Aber es ist quasi, als würde man die Einsiedelei einmal um die Welt schicken. Und damit komme ich auf einen Punkt, auch nochmal auf das, was du vorhin gesagt hast. Das Reisen wird sehr stark davon beeinflusst, welche Haltung wir selber dazu einnehmen. Das heißt, wenn ich meine, ich muss bestimmte Dinge erleben oder sehen, dann komme ich eigentlich in Schwierigkeiten. Wenn ich diese Haltung ändere und einfach sage, was kommt denn jetzt eigentlich? Und auch aus diesem organisatorischen Korsett der Pflichterfüllung rausgehe, nicht? Wir haben ja einen Alltag mit Pflicht und meistens im Urlaub haben wir dieselbe Attitüde, da müsste das auch alles irgendwie passen. Und wenn ich aus der Haltung, es muss funktionieren, nicht herauskomme, kann ich das Reisen mir eigentlich sparen. Und dieses Schiff war deshalb natürlich super faszinierend. Man fährt um die Welt, ohne sich selber vom Fleck zu rühren. Sehr bizarr eigentlich.
1: Und du würdest aber trotzdem sagen, es war eine Reise, weil du nämlich Distanz zu dir gefunden hast, weil es trotzdem eine total andere Welt war.
0: Es ist unvergleichlich. Ich habe nie eine interessantere Reise gemacht. Die war natürlich als physische und psychische Erfahrung großartig. Allein ein Punkt, der ja so bedeutsam ist, in der Umrundung der Welt auf einem Schiff haben wir einen Riesenvorteil eines sehr, sehr langsamen Tempos und wir erleben am eigenen Leib, was Zeitverschiebung bedeutet. Wenn man gen Westen reist, gewinnt man in Anführungsstrichen jeden Tag eine Stunde. Das heißt, man durchfährt die Zeitzonen, die wir ja normalerweise im Flugzeug radikal überfliegen. Dann haben wir den Jetlag. Und auf diesem Schiff spürt man wirklich, dass die Erde rund ist und dass man langsam sich um sie herum bewegt oder über diese Ozeane und bekommt aus meiner Sicht zum ersten Mal das Gefühl für die Dimension. Mhm. Und dazu muss man Zeit aufwenden.
2: sagt die Autorin und vielreisende Felicitas Hoppe. Nach den Nachrichten reden wir mit ihr über den Unterschied zwischen ergebnisorientiertem und erlebnisorientiertem Reisen und welche Reise sie am meisten verändert hat.
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0: Die Nachrichten von SRF um 14.30 Uhr mit Marco Koller und unter anderem mit diesen Themen. Im Vatikan stellt der Papst sein erstes großes Lehrschreiben vor und erklärt darin, wie die Kirche mit KI umgehen soll. Und in Schottland gesteht der Ex-Mann der früheren Regierungschefin Nicola Sturgeon, er habe Parteigelder veruntreut. Das Wetter, sonnig und heiß, ist es bei 29 bis zum Teil 33 Grad. Papst Leo XIV. Hat im Vatikan seine erste Enzyklika präsentiert, sein erstes großes Lehrschreiben. Darin geht es, dem Titel nach, um die Bewahrung des Menschlichen im Zeitalter der künstlichen Intelligenz. SRF-Religionsredaktorin Judith Wipfler berichtet.
1: Mit seiner ersten Enzyklika legt Papst Leo eine umfassende Sozialethik vor. Zum Schutz der Menschenwürde im digitalen KI-Zeitalter. Chip-Implantate, Chatbots, Satellitentechnik. Solche Entwicklungen könnten den Menschen dienen, aber auch schaden. Träume vom Weiterleben nach dem Tod im Internet etwa, sie würden den Mensch als Mensch in Frage stellen, warnt der Papst.
2: We are truly experiencing an eclipse of the sense of what it means to be human.
1: Digitalisierung brauche soziale und ethische Leitplanken, um nicht aus der Bahn zu geraten. Wissen braucht Gewissen, sagte der Papst unlängst zu Studierenden in Rom. Der Bildung junger Menschen, der Selbstermächtigung der Menschen durch Wissen ist ein ganzes Kapitel gewidmet in diesem päpstlichen Rundschreiben. Forschung und Technik, fair und gerecht eingesetzt, müssten dem Gemeinwohl dienen. Von Gemeinwohlorientierung, welche auch die Natur, die Schöpfung mit einbezieht, davon seien Tech-Industrie und deren Elite heute weit entfernt. Darum gründet der Papst nun eine Kommission mit Digitalexpertinnen und KI-Fachleuten. Ein Mitbegründer des KI-Unternehmens Anthropic war heute auch dabei im Vatikan. Es brauche diese Zusammenarbeit zum Wohle der Menschheit, verdankt der Papst.
2: To contribute to the future direction of humanity in this time marked by the exponential growth of technology.
1: Großartige Menschheit, so lautet der Obertitel der Antrittsenzyklika von Leo XIV. Magnifica Humanitas. Dieser Titel soll Mut machen, dass der Mensch nicht von KI abgelöst werde.
0: Der Bericht von Religionsredaktorin Judith Wipfler. In Schottland hat der frühere Geschäftsführer der Nationalpartei zugegeben, Parteigelder in Höhe von umgerechnet über 450.000 Franken veruntreut zu haben. Das berichtet die Nachrichtenagentur PA. Es handelt sich dabei um den Ex-Mann der ehemaligen Regierungschefin Nicola Sturgeon. In einem Prozess habe er ausgesagt, er habe mit dem abgezweigten Geld unter anderem ein Wohnmobil und zwei Autos gekauft. Sturgeon war von 2014 bis 2023 schottische Regierungschefin. Sie wurde während der Untersuchung zu den veruntreuten Parteigeldern ebenfalls zwischenzeitlich festgenommen. Im März letzten Jahres wurden die Ermittlungen gegen sie eingestellt. Ihr Ex-Mann bleibt in Untersuchungshaft. Das Urteil im Prozess gegen ihn soll dann Ende Juni verkündet werden. Zwei weitere Meldungen aus dem Ausland. Im Fall des mutmaßlichen Betrugs von EU-Agrarsubventionen sind in Griechenland 20 Personen festgenommen worden. Die Verdächtigen hätten einer Bande auf Kreta angehört, teilte die Polizei mit. Beim Betrug sollen griechische Beamte Bauern geholfen haben, mit falschen Angaben zu deren Flächen illegal Subventionen zu kassieren. Im letzten Monat war darum die Immunität von 13 Parlamentariern der Regierungspartei Nea Dimokratia aufgehoben worden. Und in Mekka hat die Pilgerfahrt Hadsch begonnen. Hunderttausende Musliminnen und Muslime aus der ganzen Welt sind zur Wallfahrt nach Saudi-Arabien gereist. Insgesamt werden bis zu 2 Millionen Gläubige erwartet. Bis Ende der Woche vollziehen sie vorgeschriebene Riten in der heiligen Moschee von Mekka und an umliegenden Orten. Wegen des Irankriegs hat Saudi-Arabien die Sicherheitsmaßnahmen verschärft. Dann zu einem Unfall in Pratteln im Kanton Basel-Landschaft, den letzte Nacht ein ungewöhnlich junger Autofahrer verursacht hat. Er war laut der Polizei nämlich gerade einmal 13 Jahre alt. Der Jugendliche entwendete das Familienauto zu Hause und war zusammen mit einer gleichaltrigen Kollegin unterwegs, als er in einer Kurve die Kontrolle verlor und in eine Mauer fuhr. Die beiden blieben dabei unverletzt, das Auto wurde stark beschädigt. Mit dem Unfall befasst sich jetzt die Jugendanwaltschaft. Zum Tennis noch. Am French Open in Paris steht die Schweizerin Jill Teichmann in der zweiten Runde. Zum Auftakt hat sie gegen die Russin Ludmila Samsonova in zwei Sätzen gewonnen. Und mit Susan Bandecki hat eine weitere Schweizerin in Paris die erste Runde überstanden. Sie hat die Spanierin Cristina Buxa in drei Sätzen geschlagen. Und das Wetter heute und auch morgen ist es meist sonnig. Über den Bergen bilden sich nachmittags Quellwolken. Vor allem morgen sind auch einzelne Regengüsse möglich. Es gibt 29 bis lokal 33 Grad. Das waren Nachrichten von Radio SRF, verantwortlich Thomas Fuchs.
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4: Freie Tage, Feiertage, die richtige Zeit, um übers Reisen zu reden. Und das tut Barbara Bleisch in der Sendung Sternstunde Philosophie, Zimmer 42, mit der vielfach preisgekrönten Schriftstellerin Felicitas Hoppe, die gerade eben ein Buch mit dem Titel Reisen veröffentlicht hat.
5: Du hast vorhin selber eine Unterscheidung gemacht oder hast angetönt, dass man manchmal reist mit so einer bestimmten Vorstellung, was jetzt da passieren muss und so. Dass man auch so ein Muster mitnimmt aus dem Alltag, was jetzt abzuhaken gilt. Und ich glaube, man kann wirklich sehr gut erstmal unterscheiden zwischen sogenanntem ergebnisorientiertem Reisen oder erlebnisorientiertem Reisen. Also ergebnisorientiert würde heißen, dass ich mir schon genau eine Liste machen, was ich alles sehen will oder irgendwie die Top 10, die da im Reiseführer abgebildet sind oder die bekannten Big Five auf der Safari, die fünf großen Viecher. Ja. Oder dann eben erlebnisorientiert, dass man sich nämlich einfach treiben lässt und mal guckt, und was passiert als nächstes. Das sind doch so zwei Modi, oder? Mit denen wir auf eine Reise gehen könnten. Ist dir da eine sympathischer oder findest du eine besser?
6: Ich finde das ganz präzis und auf den Punkt gebracht. Es gibt sicher noch andere Modi, aber in dieser groben Unterscheidung, glaube ich, ist das Modell sehr genau beschrieben. Und natürlich würde ich mich dem erlebnisorientierten Reisen überlassen, weil ich, habe es vorhin schon erwähnt, weil ich finde, dieser Druck, das Durchgetaktete, dem wir im Alltag unterworfen sind, ja, pünktlich zu sein, Dinge abzuhaken, Listen zu erledigen und so weiter, dem sind wir ja unterworfen genug. Und deshalb würde ich immer diesen anderen Modus vorziehen. Aber eine Sache geht mir dabei durch den Sinn. Wenn wir so getaktet sind, ist es bekanntlich, und das erfahren wir alle, wahnsinnig schwer, aus diesem Alltagsmodus in diesen Erlebnismodus zu wechseln. Denn wenn ich dem normalerweise unterworfen bin, dann kann ich das nicht mal eben auf Bestellung in 2-3 Wochen ablegen. Aber was für eine furchtbare Vorstellung. Ich bin überhaupt nicht der Typ für Safaris zum Beispiel. Ich bin mal zwangsweise auf so eine Safari verpflichtet worden. Diese Vorstellung, ich habe das letzte, das fünfte Big Five noch nicht gesehen, dass einen das überhaupt peinigen kann, wo ich dann denke, hey, wir stehen so unter Leistungsdruck und das brauche ich jetzt im Urlaub nicht auch noch. Und das Problem ist, wenn ich auf die Big Five fokussiere, die ein schönes Symbol für alle anderen Sehenswürdigkeiten sind, dann verpasse ich unter Umständen das Allerbeste. Nämlich das, was am Rand ist.
5: Das, was am Rand ist, auch das, was man sich nicht vorgenommen hat, auch die Überraschung sozusagen. Es gibt eine schöne Unterscheidung bei Gilbert Keith Chesterton, einem Schriftsteller und Essayisten des 20. Jahrhunderts, der unterscheidet zwischen Reisendem und Tourist. Und er sagt, der Reisende sieht, was er sieht, der Tourist sieht, was er sich vorgenommen hat zu sehen.
6: Ja, also ich bin ja ein großer Fan von Chesterton und der hat ja viel zum Reisen gesagt. Muss da aber auch ein bisschen warnen, weil diese Unterscheidung vom Reisenden und vom Touristen natürlich von Idealtypen ausgeht, die es so nicht gibt. Also das ist auch so ein bisschen eine Mystifizierung, nicht zu sagen, es gibt dann Leute, die wissen, wie man reist und die sind immer offen und die sehen dann die wahren Dinge oder das sogenannte authentische Reisen, da ist man so richtig echt unterwegs. Da ist viel Mythologie im Spiel und Klar, ja, über den Tourismus kann man sich nun weidlich lustig machen. Der Massentourismus ist ja eher eine Slapstick-Veranstaltung als jetzt ein Reiseerlebnis. Da kommt man als Komödiant auf seine Kosten. Aber ja, klar, die Unterscheidung ist da und dem würde ich im weitesten Sinn zustimmen.
5: Ich muss ja auch immer so lachen, wenn Leute einem erzählen, nee, also da sind wir dann nicht lange geblieben, da hat es zu viele Touristen.
6: Ja,
5: wo ich so
6: also,
5: denke, naja, wir sind ja selber Touristen. Was ist das denn?
6: Also, aber da bringst du einen ganz entscheidenden Punkt ins Spiel, der natürlich auch zeigt, dass das Reisen auch eine große Lebensmetapher ist, ja. Also, was wir auf Reisen erleben, das trifft ja auch auf unser Leben insgesamt zu, dass wir unendlich viele blinde Flecken haben, ja. Also, Reisen, das ist mit so vielen Paradoxien und Widersprüchen belegt, nicht? Dann sagen die Leute, ich will Abenteuer erleben, schließen aber gleichzeitig eine Reiserücktrittsversicherung ab. Also, was ist daran abenteuerlich? Aber dem muss man, glaube ich, mit Nachsicht begegnen. Ja, ist köstlich. Natürlich, man will an einen Ort, an dem keiner vor einem war und wundert sich dann, dass schon drei andere da sind.
5: Ich muss jetzt so lachen, was du sagst, weil das stimmt ja wirklich. Du schreibst auch von diesem Zwiespalt, dass diejenigen, die reisen, eigentlich wollen, dass alles ganz einmalig ist und dass alles irgendwie vielleicht auch nicht einmalig, aber so zumindest, wie sie sich vorstellen, dass anderswo gelebt, gegessen, gelacht, getrunken, geliebt wird. Und gleichzeitig wollen sie dann aber doch, dass es so ist, wie sie es gewohnt sind. Also der Klassiker, so heimlich dann doch die Stäbchen weglegen und mit Messer und Gabel essen.
6: Naja, ich meine, das Problem ist, man will da was Exotisches erleben. Reisen ist ja auch anstrengend. Ich meine, es ist auch anstrengend, nicht im eigenen Bett zu schlafen, nicht mit Messer und Gabel zu essen, sondern so zu tun, als könnte man das alles. Und da du schon von den Vorstellungen sprichst, das ist doch ein ganz entscheidender Punkt, Vorstellungen und Wünsche. Da kommt was ins Spiel, wo ich mich mal frage, sind das eigentlich unsere eigenen Wünsche? Also übers Reisen nachdenken heißt auch, was wird uns verheißen? Also wir glauben, bestimmte Dinge sehen zu müssen. Und ich glaube, das sind Vorstellungen und Klischees auch vom guten Leben, von schönen Stränden, vom Dasein unter Palmen, die uns auch suggeriert werden. Also ich meine, diese ganze Reisewirtschaft, die Touristik, das lebt ja alles von verkauften Träumen, von denen wir am Ende glauben, das wären unsere. Das ist schon auch interessant, ja. Oder?
5: Ja, das ist interessant und ich frage mich natürlich jetzt auch, aber gibt's doch so Orte, wo du auch denkst, da war es so schön, da will ich wieder hin? Und auch, manchmal habe ich so den Eindruck, ich habe so ein paar Orte, die sind für mich von solcher Schönheit, dass ich denke, ich habe es ja schon gefunden. Wozu soll ich denn noch anderes suchen, wenn ich doch schon weiß, wo es mir gefällt, wo ich wohl bin?
6: Naja, sagen wir mal so, die Einsiedelei ist da ein sehr gutes Beispiel und auch das ist ein Punkt, der mir wichtig ist zu erwähnen, dass Wiederholung, du bringst es ja hier selber ins Spiel, die Wiederholung, das Wiederkehren, nicht nur das Heimkehren, das Zurückkehren, das Aufbrechen, auch das Wiederkehren an einen vertrauten Ort, der dann neue Facetten zeigt, der doch wieder anders ist, der nie derselbe ist, wie ein Mensch beim zweiten Besuch auch nicht derselbe ist. Das finde ich ganz, ganz wichtig und richtig. Und wenn ich dann die Wahl hätte zu sagen, reise ich 10-mal an einen Ort, der mir bedeutsam und wichtig ist oder an 10 neue Orte, würde ich mich wahrscheinlich für die Wiederkehr entscheiden. Eben, du hast ganz am Anfang diese schöne Weltkarte, nicht, wo man dann die Fähnchen einsteckt. Da war ich, da war ich, da war ich. Das ist ein Ehrgeiz, der mir fremd ist und nein. Wiederkehr, Rückkehr an schöne Orte ist großartig, kann auch desillusionierend sein. Ich kann auch sein, in der Wiederholung gibt es dann so eine Art Enttäuschung im Wortsinn. So toll ist es hier ja doch nicht.
5: Ja, das hat ja auch damit zu tun wahrscheinlich, dass man ein bestimmtes Bild im Kopf hat, wie Urlaub sein muss, wie der Strand sein muss, wie gestreift die Schirme, wie die Gelateria, keine Ahnung, wie der Bäcker. während sich im Alltag ja dauernd alles verändert und man irgendwie in dieser Veränderung auch einfach lebt, viele Dinge vielleicht auch gar nicht so wahrnimmt, weil sich Leben nun mal ändert. Aber wir haben diese fixe Vorstellung, so geht Erholung und dann will ich da hin und dann soll es bitte gleich sein. Also das kenne ich so ein bisschen. Wir sind jahrelang immer auf die gleiche Nordseeinsel gefahren Und da so mitzubekommen, wie auch die Kinder zum Teil nicht so begeistert waren, wenn dann da irgendwie ein Lokal nicht mehr war. Oder für mich das große Drama, die Buchhandlung ist weg. Wo ich so denke, na, natürlich dürfen die Buchhandlung schließen. Aber ich finde das einen wirklich dramatischen Verlust für mich.
6: Naja, wir sind eben da auch emotional natürlich Gewohnheitstiere, würde ich sagen. Und in diesem das Vertraute wiederfinden ist was sehr Menschliches. Mhm. Das ist rührend, dann hat viel mit Nostalgie zu tun. Und natürlich, ja, also ich kenne viele, die dann sagen, nee, da fahren wir nicht mehr hin. Wir hatten da immer so ein schönes Ferienhaus und das ist jetzt verbaut. Da haben sie was anderes davor gebaut. Das ist dann wie eine persönliche Kränkung, dass jemand mir die Aussicht genommen hat. Auch interessant, dass wir denken, wir hätten eigentlich so ein Recht auf diese Orte erworben. Und es wurmt uns unglaublich, dass sie uns dann genommen werden, aber nachvollziehen kann ich das sehr gut. Nur es ist doch unglaublich interessant, wie fixiert wir sind.
5: Ja, und jetzt sehen wir ja dieses Hin- und Herschwanken zwischen diesen beiden Extremen, wie wir es jetzt schon besprochen hatten. Also die einen suchen das wirklich ganz andere, was wir dann oft gar nicht so gut aushalten, Stichwort Gabel und Messer statt Stäbchen. Und die anderen wollen eigentlich, dass dann auch in den Ferien bitte alles so ist, wie sie es schon gewohnt sind, weil es natürlich auch anstrengend ist, sich aufs Neue einzulassen. Und in diesem Kontext fand ich so wunderbar dein Kapitel übers Campen, über den Zeltplatz, weil da ist ja eigentlich dieser Traum vom Unterwegssein, schreibst du, perfekt kombiniert mit dem Wunsch nach beruhigender Sesshaftigkeit, weil man natürlich alles selber mitnimmt. Also das eigene Geschirr, die eigenen Teller, die Luftmatratze, das Duvet, das Kissen und so weiter. Und man richtet sich ja dann auch im Zelt wiederum so ein, wie man es vielleicht von zu Hause schon gewohnt ist. Irgendwie rechts von der Luftmatratze liegt dann das Buch und die Taschenlampe oder sowas.
6: Ja, das ist sozusagen die Häuslichkeit in der Fremde, wobei man sagen muss, also Campingplätze bilden ja auch Gemeinschaften aus. Da trifft man sich dann wieder, sieht sich wieder. Ich hatte halt immer Freunde oder über viele Jahre Freunde, die unheimlich gerne im Auto reisten und dann zelteten. Manchmal musste man dann auch im Auto übernachten. Ich fand das, na ja, wir waren jung, da hat man das dann so mitgemacht. Aber mir war das immer so das minimierte Abenteuer, so sehr klein, klein und unbequem, weil ich finde, es ist alles wie zu Hause, nur enger und eigentlich schlechter. Mit dem vielleicht Vorteil, dass man am Meer ist oder dass da irgendwo Wasser ist.
5: Ja, ich bin da so ambivalent, weil ich bin natürlich tatsächlich auch als Studentin viel mit dem Zelt verreist. Das war irgendwie das, was man sich leisten konnte. Alles andere lag gar nicht drin. Und dann hatte ich eine lange Phase, da habe ich das gar nicht gemacht. Und jetzt heute denke ich mal so, Menschen, die so einen Camper haben, so ein Auto, wo man drin schlafen kann, und die können einfach so losfahren und irgendwo dann schlafen. Das hat für mich schon etwas sehr Verlockendes, auch wenn ich es nicht kenne aus eigener Erfahrung.
6: Ja, das dieses Reisen mit dem Wohnmobil, glaube ich, lebt von der Vorstellung der Unabhängigkeit und der Ungebundenheit und natürlich der Freiheit, nicht abends sich ein Quartier suchen zu müssen. Und das kann ich nachvollziehen, wäre aber nicht meine Reiseart. Ich kann jetzt gar nicht so genau sagen, warum, aber wie gesagt, mir ist das immer zu puppenhausmäßig. Aber das Tolle am Reisen ist doch, dass es so viele Varianten gibt. Also, dass jeder sich eigentlich etwas aussuchen kann, was zu ihm oder zu ihr passt. Ja. Und da gibt es eben sehr unterschiedliche Neigungen.
5: Ja, und wie du es schon gesagt hast, es gibt so unterschiedliche Arten zu reisen und wir wollen das auch überhaupt nicht bewerten, sondern es ist einfach spannend, wer was genau mag und aus welchen Gründen. Und wir haben jetzt viel, glaube ich, gesprochen über dieses ergebnisorientierte Reisen, wenn man eben so genaue Vorstellungen hat. Das Campen war jetzt ein bisschen eine Abweichung davon. Aber wenn wir noch ein bisschen über dieses erlebnisorientierte sprechen, dass man eben einfach bereit ist, sich zu verirren, auf Abwege zu geraten, zu verweilen, wo es einem gerade gefällt. Da führst du ein, was du das Rotkäppchen-Prinzip nennst. Was genau ist das Rotkäppchen-Prinzip?
6: Ich habe da immer viel drüber nachgedacht, über die Warnung der Mutter. Wir kennen ja alle das Märchen vom Rotkäppchen. Und die Mutter sagt, du bringst jetzt hier Wein und, glaube ich, Honig und Kuchen zur Großmutter. Der Weg durch den Wald, der ja immer so ein bisschen für das Abenteuer, für das Dunkle, auch das Gefährliche steht. Dann heißt es, geh nicht vom Weg ab. Und dieses vom Weg abgehen, was ja einen Schutz hat, eine Warnung ist, denn dann könnte dir der Wolf begegnen. Und meine Devise ist ja, geh immer vom rechten Weg ab, sonst wirst du nie einen Wolf treffen. Und wenn man einen Wolf treffen möchte, dann ja, sollte man sich verirren oder sollte sagen, ich gehe jetzt doch mal in die andere Richtung oder ich biege einfach mal ab. Das kann man jetzt auch nicht planen. Ich kann jetzt nicht sagen, in diesem Urlaub will ich aber unbedingt einen Wolf treffen. Also wenn man sich das vornimmt, die Wolfsnummer, ich glaube, das klappt nicht. Aber diese Bereitschaft, ich überhöhe, dass man ein bisschen auch sich in Gefahr zu begeben. Jetzt nicht im Sinne der Leichtfertigkeit oder Fahrlässigkeit. Und ich glaube, dass wir das doch ziemlich verlernt haben.
5: Das ist interessant, dass du sagst, das kann man gar nicht planen. Man kann jetzt nicht sagen, ich gehe dann da ein bisschen vom Weg ab und dann ist da der Wolf. Sondern es muss dieses Offene sein, dieses einfach gespannt wartende, offene Augen, offene Ohren, was trägt sich dazu? Und das steht ja eigentlich wirklich im Widerspruch zu dieser Abenteuerreiseindustrie, wo man irgendwie so eine Reise buchen kann, wo man dann garantiert irgendwie, keine Ahnung, sich einmal abseilen muss, einmal im Eis baden, einmal alleine auf einem Baum schlafen. Wo man so denkt, ja, hat man schon wieder die Big Five, die man abhaken muss. Und die Abenteuerreise, die du jetzt anpreist, ist eigentlich das Gegenteil. Es ist ein sich treiben lassen und gucken, was passiert.
6: Ja, ich glaube, das Entscheidende ist, dass man das nicht buchen kann, dass man das nicht planen kann, dass man das nicht verwalten kann. Und da komme ich nochmal auf das zurück, was ich vorhin gesagt habe. Entscheidend ist, wie wir in die Dinge hineingehen. Und dann kann, das klingt jetzt banal und fiebelhaft, aber dann kann auch der Alltag zu einer Abenteuerreise werden. Also ich glaube, unser ganzes Leben ist so davon bestimmt, dass wir, und das ist eben leistungsorientiert, dass wir zu bestimmten Ergebnissen kommen. Und das betrifft auch den Extremtourismus. Ja, ich meine, ich dann sage, ich will einen 8000er besteigen oder so, dann ich muss das organisieren in Begleitung. Es gibt ja auch keine Abenteuergarantie. Aber überhaupt die Haltung dem Leben gegenüber oder dem, wie ich anderen Menschen begegne oder dass ich mich überhaupt, da haben wir noch gar nicht so viel drüber gesprochen, darauf einlasse, Menschen zu begegnen, die mir vielleicht auch nicht angenehm sind, die da plötzlich auch sind und so und die sich dann vielleicht auch in Wölfe verwandeln, nicht? Also es hat sehr viel mit einer inneren Gestimmtheit und Bereitschaft zu tun.
5: Und wenn die Menschen einem nicht angenehm sind oder sich in Wölfe verwandeln, dann heißt das ja auch, vielleicht sind die bewegendsten Reisen, die, die uns am meisten prägen, uns verändern, gerade eben auch die, die schwierig waren, kompliziert waren, vielleicht auch nicht nur schön. Ich glaube, da kann man ganz wunderbar den Schweizer Reiseschriftsteller und Fotograf Nicolas Bouvier zitieren. Ja. Kennst du, weil du lachst.
6: Also ich kenne seine Arbeiten, ja, genau. Mhm. Und freue mich, dass er ins Gespräch kommt.
5: Ja, es gibt ein wunderbares Buch von ihm, Die Erfahrung der Welt. Und da sagt er, man glaubt, dass man eine Reise machen wird. Doch bald stellt sich heraus, dass die Reise einen macht oder auch kaputt macht.
6: Das ist natürlich auf den Punkt gebracht und da komme ich ganz kurz nochmal auf die Containerschiffreise zurück. Da wusste ich wirklich überhaupt nicht, was auf mich zukommt. Ich habe die gemacht, weil ich behauptet habe, ich führe um die Welt und irgendwie musste ich es dann machen. So, und dann saß ich da drauf, das war der einfachste Weg, weil ich einfach in dieser Welt umrunden
5: bin. Einfacher wie auf einem Floß.
6: Und da war dann ganz klar, die größte Herausforderung bestand darin, mit drei anderen zahlenden Gästen, die ich ja vorher nicht kannte, die ich mir nicht ausgesucht hatte, einmal um die Welt zu kommen. Und sagen wir mal so, ich meine so ein Wochenende oder so, nicht, das hält man dann durch, da sind dann komische Typen dabei oder auf dem Campingplatz, naja, die Nachbarn sind seltsam, aber dann geht man eben wieder in sein, wenn man auf einem Schiff sitzt und über 4 Monate dreimal pro Tag mit Menschen Mahlzeiten einnimmt, die man sich nicht ausgesucht hat, lernt man sie sehr gut kennen. Und ich würde sagen, das ist ein Abenteuer der besonderen Sorte. Das kann man nicht planen, aber auf das kann man sich einlassen oder man verlässt das Schiff eben wieder. Das war schon irre.
5: Würdest du sagen, das ist die Reise, die dich am meisten verändert hat? Weil du schreibst im Buch nämlich auch, Reisen, die sind dann für dich gut und wichtig, wenn die Figur Hoppe sich verändert.
6: Also die Reise hat mich sicher ganz stark verändert. Sie hat mich unglaublich viel über das Reisen gelehrt und sie hat mich vor allem gelehrt, nicht auf meinen Erwartungen sitzen zu bleiben, sondern sie mit dem abzugleichen, was mir entgegenkommt. Und sie hat mich etwas ganz Entscheidendes gelehrt, dass jede Reise eigentlich aus drei Reisen besteht. Wir haben eine Vorstellung von der Reise, da möchte ich hin, das möchte ich machen, dann buchen wir oder tun es, dann kommt die Reise und wir merken dann, das ist jetzt nicht das, was ich mir unter der Reise vorgestellt habe. Und dann kommt für mich als Schriftstellerin natürlich das fast Interessanteste, ich komme zurück. Ja, und dann fangen wir an, über die Reise zu erzählen. Und das ist so ein Punkt, der entscheidend ist. Die Reise würde es ja gar nicht geben, wenn wir nicht auch darüber sprechen würden. Und wenn wir Menschen zuhören, die gereist sind, wie sie über diese Reisen erzählen, merkt man, dass sie natürlich das, was sie davor sich erträumt haben, in der Erzählung so ein bisschen wieder zurückgewinnen wollen. Und da sind die Varianten sehr unterschiedlich. Es ist auch sehr lustig, Menschen zuzuhören, die gemeinsam auf Reisen waren. Die erzählen sehr unterschiedlich von ein und derselben Reise, woran man sieht, dass Reisen sehr unterschiedliche Wirkungen erzielen. Ja.
5: Ich habe mir irgendwie überlegt, dass ich das auch gelesen habe mit dem Reisen, das einen kaputt macht und wie für dich auch so wichtig ist, dass Reisen dich prägen und verändern, welche Reise mich am meisten geprägt oder verändert hat. Und das war, glaube ich, tatsächlich eine Reise nach Lesotho im südlichen Afrika. Ich muss dazu sagen, dass ich da zeitweilig aufgewachsen bin, weil meine Eltern in der Entwicklungshilfe gearbeitet haben. Und ich habe dann als junge Erwachsene sehen wollen, wo das eigentlich war, wo ich da als Kleinkind gelebt habe. Und dann bin ich da hingegangen und habe da einige Zeit verbracht. Und das Krasse war für mich, also die Landschaft ist wirklich unbeschreiblich schön. Es ist eine Schönheit, die mich sehr berührt, diese sehr, sehr trockene Bergwelt. Es sind unglaublich freundliche Menschen mir begegnet, aber ich habe auch unfassbare Armut gesehen. Eine Armut, von der ich bis dahin gelesen hatte, aber ich hatte sie nie gefühlt. Und was das mit mir gemacht hat, wirklich Armut zu fühlen, das hat mich stark verändert. Aber auch dahingehend, dass ich, glaube ich, wirklich nicht mehr in so ein Land reisen könnte. Kannst du das verstehen?
6: Das kann ich absolut verstehen. Also ich habe diese Gefühle gehabt nach meiner ersten großen Indienreise, um hier so ins Konkrete zu gehen, auch Afrika-Reisen und dergleichen. Aber Indien war sozusagen die Feuertaufe ex negativo, wo es dann auch Dinge gibt, die man sieht, die man erlebt, die man mit seinem eigenen Leben abgleicht und wo ich sagen würde, nein, ich werde dort nicht mehr hinfahren oder möchte dort nicht hinfahren. Ich glaube, dass das eine ganz entscheidende Erfahrung des Reisens ist, wenn man eben kein Reisesammler ist, sondern jemand, der mit offenen Augen durch die Welt fährt, zu sehen, wie unangemessen manches Reisen ist, wie wenig wir an bestimmten Orten verloren haben, wenn wir nur als Reisende kommen, die sich dann auch unfreiwillig in Voyeure verwandeln, dann Dinge sehen, die sie auch nicht verändern können. Es ist natürlich was anderes, ob ich da als Entwicklungshelfer arbeite oder da ein Kinderheim führe oder so. Aber es gibt schon sehr unangemessenes Reisen. Das ist ein Punkt, der mich beschäftigt. Und der fing an, mich zu beschäftigen auf dem Containerschiff, wo die Mannschaft aus Filipinos bestand. Und es war ja klar, dass die Reise, also das, was ich für die Reise investiert und ausgegeben hatte, das hat einer von diesen Leuten maximal in einem Jahr verdient. Das heißt, auf Reisen erleben wir auf schmerzhafte Art Diskrepanzen und Unterschiede, an denen wir nichts ändern können.
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0: Die Nachrichten von SRF um 15 Uhr mit Marco Koller. Papst Leo XIV. Fordert strengere Regeln für den Umgang mit künstlicher Intelligenz. Und zwar in seiner ersten sogenannten Enzyklika, einem großen Lehrschreiben an die Gläubigen in aller Welt. Darin verlangt der Papst etwa strenge Kontrollen bei KI und dass die Verantwortlichkeiten jederzeit klar sind. Es müsse transparent sein, wer die Systeme trainiere und wer ihnen Entscheide anvertraue. Und weiter schreibt das Oberhaupt der römisch-katholischen Kirche, niemand dürfe von der digitalen Transformation ausgeschlossen werden. Die Enzyklika trägt den Titel Magnifica Humanitas, auf Deutsch «Großartige Menschheit». Solche päpstliche Lehrschreiben sollen den Gläubigen einen moralischen Kompass geben. In Schottland hat der frühere Geschäftsführer der Nationalpartei zugegeben, Parteigelder in Höhe von umgerechnet über 420'000 Franken veruntreut zu haben. Das berichtet die Nachrichtenagentur PA. Es handelt sich dabei um den Ex-Mann der ehemaligen Regierungschefin Nicola Sturgeon. In einem Prozess habe er ausgesagt, er habe mit dem abgezweigten Geld unter anderem ein Wohnmobil und zwei Autos gekauft. Sturgeon war von 2014 bis 2023 schottische Regierungschefin. Sie wurde während der Untersuchung zu den veruntreuten Parteigeldern ebenfalls zwischenzeitlich festgenommen. Im März letzten Jahres wurden die Ermittlungen gegen sie eingestellt. Ihr Ex-Mann bleibt in Untersuchungshaft. Das Urteil im Prozess gegen ihn soll Ende Juni verkündet werden. Dann zwei Kurznachrichten aus dem Ausland. Im US-Bundesstaat Kalifornien wird nach wie vor die Explosion eines Chemietanks befürchtet. Der Tank auf dem Gelände einer Firma südlich von Los Angeles enthält laut den Behörden eine hochgiftige und leicht entzündliche Chemikalie, deren Temperatur in den letzten Tagen gestiegen sei. Einsatzkräfte versuchen noch immer, den Tank mit Wasser zu kühlen. Wegen der drohenden Explosion mussten etwa 50'000 Personen ihre Häuser verlassen. Und nach Japan, dort hat ein Mann in einem Einkaufszentrum in Tokio eine giftige Substanz versprüht, laut der Polizei auf einen Bankomaten. Daraufhin versorgten die Rettungskräfte rund 20 verletzte Personen. Einsatzkräfte in Schutzanzügen hätten zudem Menschen aus dem Gebäude gebracht, wird aus der japanischen Hauptstadt gemeldet. Zum Tennis noch. Am French Open in Paris steht die Schweizerin Jill Teichmann in der zweiten Runde. Zum Auftakt hat sie gegen die Russin Ludmila Samsonova in zwei Sätzen gewonnen. Und mit Susanne Bandecki hat eine weitere Schweizerin in Paris die erste Runde überstanden. Sie hat die Spanierin Christina Buxa in drei Sätzen geschlagen. Das Wetter heute und auch morgen ist es meist sonnig bei 29 bis lokal 33 Grad. Das waren Nachrichten von Radio SRF. Verantwortlich war Thomas Fuchs.
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4: Und gleich mal eine Frage. Was meinen Sie, was das ist? Oder vielmehr, wer das ist?

0: Ja, das ist Blues, raue Stimme, große Gefühle. Das ist Eddie Dalton mit einem Problem, weil er ist ein Phantom. Es gibt ihn überhaupt nicht, er ist ein reines KI-Produkt. Und genau hier beginnt das Problem oder auch die Faszination Musik und KI. Das ist das Thema heute im Kulturplatz-Talk und darüber reden wir. Ja, willkommen hier im Studio. Gisela Feutz, hallo.
1: Dankeschön, freut mich hier zu sein.
0: Schön, dass du da bist. Musikredaktorin bei SRF, du hast dich ins Thema KI und Musik vertieft. Also die Entwicklung in Sachen KI und Musik ist ja rasant, unübersichtlich, unreguliert. Was ist echt? Was ist KI-gestützt? Was ist KI-generiert? Wann ist ein KI-Song auch ein KI-Song? Wir versuchen jetzt hier eine Bestandsaufnahme, wie die Lage aktuell so ausschaut, wer profitiert und was KI bedeuten könnte für die Zukunft der Musik. Streamingdienste stehen vor der Frage, wie sie mit Millionen KI-Tracks umgehen sollen. Da gibt's Betrug, Urheberrechtsprobleme, Transparenz und so weiter. Ein bunter Strauß von Problemen. Ich bin sehr gespannt auf deine Einschätzungen, Gisela. Steigen wir ein. Erste These, KI-Musik ist da und wir merken es nicht, oder?
1: Ist so. Kurz und bündig beantworten,
0: also,
1: ja.
0: Erkennen wir denn oder können wir erkennen, ob ein Song von einem Menschen oder einer KI stammt? Also zum Beispiel jetzt hier bei diesem Eddie Dalton.
1: Nein.
0: Schwierig.
1: Also nein, das geht tatsächlich nicht mehr. Früher in den Anfängen von KI-generierter Musik gab es Hinweise, also eine zu große Perfektion, glatt polierte Stimmen, Texte, die keinen Sinn ergeben. Aber KI hat Menschlichkeit gelernt, hat Emotionen gelernt in kürzester Zeit. Ja. Und können wir schlicht mehr nicht mehr erkennen. Also ich habe einen kleinen Test vorbereitet, Florian,
0: mit dir. Um Gottes Willen, ein Quiz, was ist echt, was nicht. Okay.
1: Genau, drei Songausschnitte und du hörst doch bitte und gibst also eine Einschätzung, ist das eine echte Person oder nicht?
0: Okay, starten wir mal. 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
1: Got mud on my jeans, still ready to go. Ja.
0: Ja, also ich würde mal sagen, der ist echt, oder?
1: Dieser Song war letzten November an der Spitze der US-Country-Charts, KI-generiert.
0: Wow.
1: KI-generiert. Und du kannst dir vorstellen, die traditionsbewusste Country-Szene in Nashville, die hat entsetzt reagiert.
0: Ja. Gut, also gut, dann Beispiel Nummer zwei.

0: Ich meine, dass ich solche Musik auch manchmal sonst so höre in den Radios. Ist die echt? Die ist echt, oder? Die müsste echt sein.
1: 1,5 Millionen monatliche Hörer, Hörerinnen auf Spotify, Sienna Rose, KI generiert.
0: Ach komm jetzt. Mhm. Dann gut, also Beispiel Nummer 3.
2: Oh ja.

0: Ja, liebe Gisela, ich sage jetzt überhaupt nichts mehr. Ich rufe mich auf ein Recht des Schweigens. Was ist?
1: Das ist ein Song, der im Januar in Schweden auf Platz Nummer 1 der Hitparade gestanden hätte, wurde dann ausgeschlossen, weil KI generiert.
0: Unglaublich.
1: Mhm. Also ist so, man kann es nicht mehr unterscheiden, hast du ja soeben bewiesen, Florian. Ja. 97% können KI-Musik nicht mehr von handgemachter unterscheiden. Das zeigt eine Umfrage von Deezer, das ist eine Streaming-Plattform.
0: Ist übrigens interessant, weil wir ja auf SRF 2 Kultur ja auch viel klassische Musik spielen. In der Klassik ist das, habe ich das Gefühl, nicht so ein großes Problem.
1: Jein.
0: Also da wird so KI als Ideengeber benutzt oder als Skizzenwerkzeug. Also es gibt natürlich so Vervollständigungsgeschichten wie Schuberts Unvollendete oder Beethovens 10. Sinfonie, aber irgendwie spielt das keine so große Rolle.
1: Also ich bin nicht Expertin in Klassik, muss ich gleich vorausschicken, aber es gibt ja auch so etwas wie Neoklassik, ja, was oft im Hintergrund
0: die
1: dann...
0: Die Tapetenmusik.
1: Genau. Und da ist natürlich schon auch sehr viel KI-Material mit dabei.
0: Also Gisela, aus der Publikumsperspektive für Konsumenten, Konsumentinnen ist das komplett intransparent. Also wenn ich wissen will, was kann ich denn überhaupt tun, um rauszukriegen, ob was KI ist oder nicht?
1: Muss ich tatsächlich Recherche anstellen? Also ich muss gucken, gibt es eine Biografie zu diesem Künstler, dieser Künstlerin? Allerdings werden diese Biografien heute teilweise gleich mit der KI miterstellt. Ich kann gucken, gibt es Konzerte, gibt es Interviews mit der Person, gibt es Konzertbesprechungen. Hintergrundrecherche, die Musik selber,
0: aber
1: gibt
0: das
1: keine Hinweise
0: mehr. Aber könnte doch auch alles gefaked sein, oder?
1: Ja, die ganzen ist so. Ja,
0: Biografien.
1: Ist mittlerweile so, dass nicht nur Musik, sondern auch gleich die zugehörigen Künstler und die Sendungen, in denen sie auftreten, mitgefaked werden, also sogenannte Deepfakes dann.
0: Sag mal, diese KI-Musik ist jetzt ja nicht neu, aber irgendwie überall präsent. Ist das ja nicht über Nacht passiert?
1: Nein, es ist halt in letzter Zeit sehr vieles passiert, also in kurzer Zeit. Aber neu ist das nicht. Der erste KI-generierte Song, der weltweit für Aufsehen gesorgt hat, ist bereits 10 Jahre alt. Daddy's Car hieß der. Der klang so.

0: KI wird ja oft trainiert mit echter Musik, oder? Mhm. Ich finde, das klingt hier auch ein bisschen so. Es klingt ja sehr nach Beatles eigentlich.
1: Es klingt absolut nach Beatles, weil diese KI, die wurde mit 45 Beatles-Songs trainiert.
0: Und dann hat sie das Beste rausgesaugt und was Neues draus gemacht.
1: Neues draus gemacht. Das ist ein Projekt von einer Pariser Universität in Zusammenarbeit mit Sony. Und das, schon fast Ironische ist, das Projekt wurde angestoßen, um herauszufinden, wie Komponieren funktioniert, wie Kreativität im Endeffekt funktioniert. Und die Idee war, dass man Musikschaffenden damit helfen will, einen neuen eigenen Stil zu entwickeln. Mhm. Also in den Anfängen so diese KI-Projekte im Universitären oder so ein bisschen in der Nerd. Ecke.
0: Ja, das ist komplett vorbei. Die Nerd-Ecke hat sich geweitet zum Marktplatz, ist überall im Mainstream.
1: Absolut. In der Hitparade, schon in Deutschland vor 2 Jahren, bei uns Anfang Jahr ebenfalls ein Popsong in der Hitparade. Wir haben es vorhin davon gehabt, in den Country-Charts an der Spitze. Und eben neu ist nicht nur die Musik, sondern auch gleich das Ganze drumherum, inklusive Künstler, inklusive Sendung.
0: Mhm. Sag mal, wann ist ein KI-Song ein KI-Song?
1: Also, ich habe nachgefragt bei Desvisa, das ist die Schweizer Genossenschaft, die sich um die Urheberrechte kümmert für Musikschaffende. Und sie haben mir gesagt, die Definition ist, also man guckt, wie groß ist der kreative Input eines Künstlers, einer Künstlerin und wie groß ist der Anteil, den KI beisteuert.
0: Ja, aber kann man das denn so genau messen?
1: Nein, natürlich nicht. Das ist ja genau das Problem.
0: Eben,
1: das ist genau das Problem. Und hinzu kommt, in den Studios wird ja da oft Hand in Hand gearbeitet. Also man gebraucht KI, um bei einem Song ein bestimmtes Klangbild zu erzeugen. Das kannst du nicht auseinanderhalten und entsprechend ist die Swisa darauf angewiesen, dass die Leute beim Anmelden ehrlich sind.
0: Sehr schön. Also das heißt in anderen Worten eine riesige Grauzone.
1: Ja, das heißt genau das. Und das wird sich so schnell wahrscheinlich auch nicht ändern lassen.
0: Das ist der Kulturplatz Talk hier heute. Wir reden über Musik und KI. Was ist denn KI generiert? Was ist KI gestützt? Und wann ist ein KI-Song wirklich ein KI-Song? Gast im Studio, SRF-Redaktorin Gisela Feutz. Gisela, wo begegnet uns KI-Musik heute jetzt mal ganz konkret, wohl ohne dass wir es

0: Sieg in der Werbung, bei Inhalten für soziale Medien. Da gibt es eine Zunahme von KI-generierten Inhalten. Es gibt in der Schweiz auch Agenturen, die das anbieten, also KI-generierte Jingles oder eben Werbesongs.
1: Jetzt Stichwort Streaming, also Streaming übers Internet abspielen, Audio, Video, ohne dass das auf meinem Computer gespeichert wird. Ist das ein großes Problem? Wahrscheinlich schon, oder? Was machen ja ganz viele Menschen?
0: Das ist ein Riesenproblem. Ja. Es gibt Zahlen von der Streaming-Plattform Deezer, das ist eine französische Streaming-Plattform, und die sagen, dass alleine bei ihnen 50.000 KI-Songs pro Tag raufgeladen werden. Also jeder dritte Song ist ein KI-generierter Song bei Deezer, und das wird bei den anderen Plattformen nicht anders sein. Und die Zahlen zeigen auch, das hat sich in kürzester Zeit, also innerhalb eines Jahres, verfünffacht. Verfünffacht. Der Grund ist natürlich auch, weil sich ja illegal Geld damit verdienen lässt.
1: Wie viel kann man das sagen?
0: Nee, wie viel kann man nicht sagen, aber man kann sagen, wie. Also das eine ist Identitätsklau. Es ist zum Beispiel vorgekommen, dass auf den Profilen von Musikschaffenden, die nicht mehr leben, plötzlich neue Songs aufgetaucht sind. Also neu in Anführungsstrichen. Und das andere ist, sagen wir, du Florian Hauser, du hegst jetzt kriminelle Energien und möchtest dir ein bisschen Geld verschaffen. Was machst du? Du komponierst 1000 Neoklassikstücke. Du stellst die auf eine Plattform.
1: Ja, das Problem ist aber, das will keiner hören.
0: Ja, deswegen programmierst du ein kleines Programm, ein Bot, und das Programm streamt dann diese Stücke ununterbrochen. Das heißt, so kannst du ganz viele Streams generieren und so dir natürlich Geld einheimsen. Also da ist kürzlich das erste Urteil jetzt erfolgt in den USA über einen Mann, der das genau so gemacht hat. Und der hat Millionen ergaunert
1: aber
0: auf diese Art und
1: Weise. Wenn ich jetzt einen Stream, also ich habe meinen Bot und der streamt in automatischen Programmen das ständig ab. Was gibt das dann so im Schnitt? Das kann man doch berechnen.
0: Ein Stream gibt 0,3 Rappen.
1: Okay, das heißt 0,003 Franken, das wäre bei einer Million immerhin schon 1000 Franken.
0: Ja. Und dann hast du mehrere Profile und produzierst wirklich serienmäßig Songs. Also wie gesagt, dieser Mann, der da verurteilt wurde, der soll 10 Millionen Dollar ergaunert haben von Streaming-Plattformen. So.
1: Wahnsinn. Und jetzt drohen ihm wahrscheinlich Haft.
0: Ja, 5 Jahre.
1: Tragen Streaming-Plattformen da eine Mitschuld, dass das so ausufert?
0: Das ist eine sehr gute Frage. Also das eine ist ja die Argumentation bei Streaming-Plattformen und bei den sozialen Medien auch, ist, wir sind nicht verantwortlich für die Inhalte. Wir liefern quasi nur die Plattform. Aber wenn es natürlich so missbräuchlich verwendet wird, wird das auch für die Streaming-Plattformen selber ein Problem. Das bringt sie dazu einzugreifen. Und das andere ist, die Algorithmen der Streaming-Plattformen, die verstärken eigentlich die Verbreitung von KI-Inhalten.
1: Also wenn ich einmal ein KI anklicke, dann wird mir automatisch mehr geboten. So.
0: Also die Empfehlungslogarithmen, die schlagen ja vor, was oft gehört wird. Und wenn wir jetzt einen Song haben wie Sienna Rose im Quiz vorhin, der 1,5 Millionen Hörer, Hörerinnen hat, dann wird dieser Song natürlich auch anderen mehrfach vorgeschlagen.
1: Ach so, das heißt dann so wie anderen Usern gefällt auch das hier oder irgendwie
0: genau,
1: so.
0: Genau, ja.
1: Also im Grunde genommen lässt man mit KI Musik generieren. Also die eine KI generiert und die andere verbreitet sie.
0: Das ist genau das. Also das ist auch das, was mir Glenn McDonald gesagt hat. Er hat 10 Jahre lang bei Spotify gearbeitet als Datenanalytiker. Und er hat genau das gesagt. Ja, KI generiert Musik, eine andere KI verbreitet sie.
1: Was ist, also wenn, nicht was ist, sondern wem gehört ein KI-Song?
0: Also,
1: das ist auch schwierig.
0: Ja, ist auch schwierig. Ein rein KI-generierter Inhalt lässt sich nicht urheberrechtlich schützen. Das hat damit zu tun, wie die KI arbeitet. Wir haben es ja beim Beatles-Song gesehen. Sie lernt quasi von bestehenden Songs, klaut sich da Dinge zusammen, wenn man so will, oder lernt eben. Und das kann ich dann nicht schützen lassen, also was dabei rauskommt, weil die Ursprünge, wovon gelernt wurde, wahrscheinlich urheberrechtlich geschützt waren.
1: Ja, aber darf denn eine KI mit geschützt

0: Orchestermusik trainiert werden?
1: Also eigentlich läuft der Urheberrechtsschutz erst nach 70.
0: Nach 70 Jahren,
1: genau. Ja, genau.
0: Gibt's diesen,
1: ja, läuft er ab. Und wenn du das jetzt zurückrechnest, das würde ja heißen, man könnte erst Popmusik verwenden, die, also man könnte Popmusik verwenden, die vor 1956 entstanden ist.
0: Ja.
1: Gab noch nicht wahnsinnig viel Popmusik vor 1956. Also die ganzen Genres, die es heute gibt, die haben ja noch gar nicht existiert.
0: Mhm.
1: Also das heißt, höchstwahrscheinlich sind diese KIs mit urheberrechtlich geschützten Inhalten trainiert worden. Und die Urheber der Songs sind aber nicht entlöhnt worden. Das ist ein Problem. Und deswegen ist es jetzt auch zum Schulterschluss gekommen. Also anfänglich war es ja so, dass die Labels diese KI-Generationen, Generatoren verklagt haben.
0: Ja.
1: Ist aber dann zum Schulterschluss gekommen, weil sie gemerkt haben, oh, das lässt sich nicht aufhalten. Und man versucht jetzt da eine Lösung zu finden, dass eben die Urheber und Urheberinnen entlöhnt werden, wenn ihre Musik gebraucht wird zum Trainieren von KI.
0: Mhm. Man versucht eine Lösung zu finden. Also ja, das wirft ja auch irgendwie so medienethische Fragen auf. Also welche Regelungen gibt es denn jetzt aktuell?
1: Keine. Also in der Hitparade werden KI-generierte Songs abgebildet, weil da wird halt einfach abgebildet, was oft gehört wird. Bei Airplays zeigen die Beispiele der Privatradios, es ist nicht verboten.
0: Moment, Airplay heißt einfach?
1: Die Songs, die am Radio gespielt werden.
0: Okay.
1: So.
0: Ja.
1: Also verboten ist das nicht.
0: Ja.
1: Schweden hat jetzt gesagt, wir wollen keine KI-generierten Songs in der Hitparade haben, aber in der Schweiz ist das im Moment noch kein Thema.
0: Gibt's denn, oder könnte man sich vorstellen, dass eine Kennzeichnungspflicht kommt? Gibt's ja noch nicht, oder?
1: Aktuell gibt's das noch nicht, aber zum Beispiel Deezer, die Streaming-Plattform, die macht das. Andere Plattformen wollen da nachziehen. Dann hätte man als Konsumentin doch zumindest die Wahl, ob ich einen KI-generierten Song hören will oder nicht. Was aber passiert ist, dass sie KI-generierte Songs löschen, also die anderen Plattformen. Ich habe da diese Zahl gelesen, Spotify innerhalb eines Jahres, 75 Millionen Tracks werden da gelöscht. Aber Kennzeichnung im breiten Stil gibt's noch nicht.
0: Das heißt, Spotify, wenn du sagst, die löschen innerhalb eines Jahres 75 Millionen Tracks, das heißt, diese Plattform erlaubt vollständig KI-generierte Musik, aber greift ein, wenn irgendwie was vermutet wird, so dunkle Machenschaften, Manipulation, Identitätsmissbrauch oder irgendwelche.
1: Aber das ist eben auch ein Problem. Also es soll ja diese KI-Detektoren geben mittlerweile, die KI-generierte Musik aufspüren. Aber wir haben ja vorhin darüber gesprochen, es kann ja auch sein, dass du, Florian Hauser, dich hinsetzt und einen Song von Hand schreibst, dann eine KI gebrauchst, um das künstlerisch umzusetzen. Und das würde ja heißen, der kreative Input ist dann immer noch größer als das, was die KI geleistet hat. Und trotzdem würde so ein KI-Detektor deinen Song dann runternehmen, weil er das Gefühl hat, das sei KI generiert. Also die funktionieren nicht einwandfrei, diese Detektoren.
0: Also solange die Grenze zwischen KI gestützt und KI generiert, solange die verschwimmt, setzen Plattformen wie Spotify zum Beispiel ja dann wahrscheinlich eher auf oder vorerst auf Schadensbegrenzung statt grundsätzliche Regulierung.
1: Mhm. Ja, ist so.
0: Wie sieht's denn in der Politik aus?
1: Also die EU verschärft aktuell die Regeln. AI Act gibt es. Das ist das erste umfassende Gesetz, das die KI weltweit den Einsatz weltweit regulieren will. Dieses Gesetz wird jetzt stufenweise umgesetzt bis 2027. Damit soll zum Beispiel geregelt werden, Transparenzpflicht, Deepfakes müssen gekennzeichnet werden und so weiter und so fort. Das ist in der EU. In der Schweiz gibt es aktuell noch kein Gesetz, aber der Bund, der sitzt aktuell an einer Vernehmlassung dran. Die soll Transparenz, Datenschutz und Aufsicht regeln. Und da soll bis Ende Jahr soll da ein Papier idealerweise auf dem Tisch liegen. Und das Ziel ist, dass Kreative besser geschützt werden und KI-Anbietern eben auch Grenzen gesetzt werden.
0: Okay, aber idealerweise soll soll das auf dem Tisch liegen? Das klingt ja auch nach Grauzone. Mhm. Absichtserklärung heißt ja noch nicht so wahnsinnig viel.
1: Ja, also das Problem ist halt immer, dass die Gesetzeslage hintendrein hinkt. Mhm. Ist halt das Problem.
0: Du hast mir vorhin im Vorgespräch mal gesagt, es gibt einen englischen Musiker, Damon Albarn heißt der, und der hat irgendwie was Interessantes gesagt. Mhm. Irgendwie, ich krieg's nicht mehr genau zusammen, was du gemeint hast. Wenn Kunst zu einfach wird, was ist dann? Dann ist da irgendwie ein spezielles...
1: Also da geht's ja um die Frage, welche Risiken gibt's denn eigentlich für Musikschaffenden mit KI? Und es gibt die zwei Seiten. Also das eine ist... KI ist ja wirklich ein kreatives Werkzeug, das Arbeitsschritte vereinfachen kann. Es gibt auch Leute, die sagen, KI hat das Musikmachen demokratisiert, weil jetzt alle eben Musik machen können. Das andere ist aber, dass natürlich KI-Musik Musikschaffenden eben das Wasser abgräbt, auch finanziell. Also es gibt eine Studie der GEMA, das ist die deutsche Verwertungsgesellschaft, die besagt, bis 2028 wird ein Viertel weniger Einkommen da sein für Musikschaffende wegen KI. Das ist das eine. Und das andere, und da komme ich jetzt zu Damon Albarn, ist, KI macht Musik zur schnell herstellbaren Konsumware. Also das heißt, es ist eine Art Entwertung von Kulturschaffen, die da passiert. Und Damon Albarn hat gesagt, wenn Kunst zu einfach wird, wird sie bedeutungslos. Und ich glaube, genau das passiert eben, wenn man Musik auf Knopfdruck herstellen kann.
0: Weil kreativer Schaffensprozess immer einfließt ins Endprodukt.
1: Ja, ja. Also er sagt dann auch in einem weiteren Schritt, das hören die Hörer und Hörerinnen ja auch. Und entsprechend, denke ich, gibt es nicht nur Grund für Pessimismus, sondern auch die Seite, die sagt, ja, Musik schaffen, das wird es auch weiterhin geben.
0: Okay, also wenn du sagst, das Grund für Pessimismus, würdest du sagen, ja und nein, jein.
1: Jein, ja, nein. Genau. Also zum einen, neue Technologien wurden immer zuerst mal verteufelt. Das Radio, die Schallplatte, der Synthesizer. Mhm. Klar, KI krempelt aktuell die Musikbranche komplett um. Aber ich denke eben auch, Musik schaffen wird es weiterhin geben. Es gibt auch in dieser Studie von dieser, die ich vorhin angesprochen habe, die Zahl, dass 2/3 der Menschen durchaus handgemachte Musik bevorzugen, weil sie eher eben mehr Authentizität und Kreativität.
0: Naja, aber nur, wenn sie es wissen, oder? Wenn wir dieses Quiz von vorhin, es weiß ja kein Mensch mehr, was KI ist und was nicht.
1: Man weiß es nicht, aber trotzdem.
0: Man schätzt Authentizität immer mehr.
1: Schätzt man es mehr.
0: Also zusammengefasst, KI verändert die Musikbranche total.
1: Und es braucht dringend eine Regelung. Technik und Geschäftsmodelle, die preschen einfach voraus. Industrie und Politik versuchen aufzuholen. Ich bin aber der Meinung, es braucht eben nicht nur neue Gesetze, sondern es braucht auch ein gesellschaftliches Umdenken. Kunst kann nicht einfach ein Nebenprodukt sein, sondern ist eben auch Ausdruck menschlicher Erfahrung. Und das müssen wir ihr zugestehen. Also wir müssen quasi wieder darüber nachdenken, was ist Musik, was ist Kunst, welchen Wert wollen wir ihr beimessen und wie wollen wir sie konsumieren.
0: Sag mal, Gisela, wenn es heißt, Hörerinnen und Hörer spüren oder haben den Weg gespürt, den ein Künstler zurücklegt, und das lässt sich nicht ersetzen, wie du auch angedeutet hast. Glaubst du das?
1: Das ist eine so schwierige Frage. Ich glaube ja. Ja, weil Blut und Schweiß beim Komponieren, das äußert sich schlussendlich auch im Erzeugnis, bin ich sicher, ja.
0: Aber ist nicht vor allem auch das Problem, das nicht oder eben noch nicht gelöst ist, dass KI großartig zusammenfassen kann, neu strukturieren kann, aber eben nur den Pool des schon Bekannten hat, also dieses Erfinden, dieses typisch menschliche Erfinden, das kann sie ja nicht.
1: Nein, das kann sie nicht, das stimmt. Was ist deine Frage?
0: Ob das Problem ist, dass sie einfach das nicht kann. Und das wird sie wahrscheinlich erstmal in näherer Zukunft nicht können.
1: Das wird sie nicht können. Andererseits ist das natürlich ein Stück weit auch ein bisschen das Problem von Popmusik. dass sie sich natürlich in einem kreativ manchmal auch engen Feld bewegt. Nichtsdestotrotz gibt es ja aber auch immer wieder Musiker, die Rahmen sprengen. Und da wird es ja dann interessant. Und das kann die KI vielleicht tatsächlich im Moment wirklich noch nicht so gut. Ja,
0: aber sie kann das dann einspeisen in den Pool und dann da auch wieder lernen. Dann.
1: Stimmt.
0: Sehr gut. Was ist dein Schlusswort, dein Fazit?
1: Es bleibt interessant.
0: Also, wie du vorhin gesagt hast, die große Frage wäre dann nicht, ob KI Musik machen kann, sondern ja, welchen Wert wir der menschlichen
1: Realität. Ja, und dass uns die Frage, wie viel Mensch in der Musik stecken darf, uns in Zukunft noch ganz lange beschäftigen wird.
0: Danke, Gisela Voigt, für schöne Einsichten, interessante Einsichten in ein spannendes Thema, das uns lang weiter begleiten wird. Das war der Kulturplatz-Talk.
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0: Die Nachrichten von SRF um 15.30 Uhr mit Marco Koller. Papst Leo XIV. Fordert strengere Regeln für den Umgang mit künstlicher Intelligenz. Und zwar in seiner ersten sogenannten Enzyklika, einem großen Lehrschreiben an die Gläubigen in aller Welt. Darin verlangt der Papst etwa strenge Kontrollen bei KI und dass die Verantwortlichkeiten jederzeit klar sind. Es müsse transparent sein, wer die Systeme trainiere und wer ihnen Entscheide anvertraue. Und weiter schreibt das Oberhaupt der römisch-katholischen Kirche, niemand dürfe von der digitalen Transformation ausgeschlossen werden. Die Enzyklika trägt den Titel Magnifica Humanitas, auf Deutsch «Großartige Menschheit». Solche päpstliche Lehrschreiben sollen den Gläubigen einen moralischen Kompass geben. In Schottland hat der frühere Geschäftsführer der Nationalpartei zugegeben, Parteigelder in Höhe von umgerechnet über 420.000 Franken veruntreut zu haben. Das berichtet die Nachrichtenagentur PA. Es handelt sich dabei um den Ex-Mann der ehemaligen Regierungschefin Nicola Sturgeon. In einem Prozess habe er ausgesagt, er habe mit dem abgezweigten Geld unter anderem ein Wohnmobil und zwei Autos gekauft. Sturgeon war von 2014 bis 2023 schottische Regierungschefin. Sie wurde während der Untersuchung zu den veruntreuten Parteigeldern ebenfalls zwischenzeitlich festgenommen. Im März letzten Jahres wurden die Ermittlungen gegen sie eingestellt. Ihr Ex-Mann bleibt in Untersuchungshaft. Das Urteil im Prozess gegen ihn soll Ende Juni verkündet werden. Dann zwei Kurzmeldungen aus dem Ausland. Im US-Bundesstaat Kalifornien wird nach wie vor die Explosion eines Chemietanks befürchtet. Der Tank auf dem Gelände einer Firma südlich von Los Angeles enthält laut den Behörden eine hochgiftige und leicht entzündliche Chemikalie, deren Temperatur in den letzten Tagen gestiegen sei. Einsatzkräfte versuchen noch immer, den Tank mit Wasser zu kühlen. Wegen der drohenden Explosion mussten etwa 50.000 Personen ihre Häuser verlassen. Und nach Japan, dort hat ein Mann in einem Einkaufszentrum in Tokio eine giftige Substanz versprüht, laut der Polizei auf einen Bankomaten. Daraufhin versorgten die Rettungskräfte rund 20 verletzte Personen. Einsatzkräfte in Schutzanzügen hätten zudem Menschen aus dem Gebäude gebracht, wird aus der japanischen Hauptstadt gemeldet. Zum Tennis noch. Am French Open in Paris steht die Schweizerin Jill Teichmann in der zweiten Runde. Zum Auftakt hat sie gegen die Russin Ludmila Samsonova in zwei Sätzen gewonnen. Und mit Susan Bandecki hat eine weitere Schweizerin in Paris die erste Runde überstanden. Sie hat die Spanierin Cristina Buxa in drei Sätzen geschlagen. Das Wetter heute und auch morgen ist es meist sonnig. Es gibt 29 bis lokal 33 Grad. Das waren Nachrichten von Radio SRF. Verantwortlich war Thomas Fuchs.
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2: Ihr Informationssender mit dem Feiertagsprogramm. Zeit, um sich vielleicht auch etwas schwereren Themen zu widmen, die aber dennoch auch Hoffnung in sich tragen. Jetzt reden wir über eine Studie der Uni Zürich, die zeigt, viele Menschen wünschen sich bei schwerer Erkrankung seelische und spirituelle Unterstützung. Ein Ergebnis, das selbst den Studienautor und Theologieprofessor Simon Penkeller überrascht hat. Was aber bedeuten diese Erkenntnisse für die Seelsorge der Zukunft? Dieser Frage geht die Sendung Perspektiven von Lea Burger nach. Wir wiederholen sie für das Feiertagsprogramm auf SRF 4 News.
3: Eine schwere Krankheit, ein Unfall oder eine Diagnose, die das Leben verändert. Im Spital, in psychiatrischen Kliniken geht es vor allem um gesundheitliche Fragen. Aber je nachdem auch um religiös-spirituelle. Warum ist ausgerechnet mir das passiert? Bin ich schuld? Oder wie soll mein Leben weitergehen? Fragen, die auch mit den Seelsorgerinnen und Seelsorgern besprochen werden können. Was für Bedürfnisse Patientinnen und Patienten haben, welche Unterstützung sie sich von der Spitalseelsorge wünschen, ja wie groß überhaupt der Bedarf danach ist, das hat eine neue Studie der Universität Zürich untersucht. Über die Ergebnisse und auch, was sie für die Zukunft der Seelsorge im Gesundheitswesen bedeutet, darüber spreche ich nun mit dem Leiter der Studie, mit Theologieprofessor Simon Penkeller vom Lehrstuhl Spiritual Care an der Uni Zürich. Herzlich willkommen.
4: Es freut mich, hier Auskunft geben zu dürfen über diese Studie.
3: Die Seelsorge, sie steht doch auch politisch unter Druck, wenn man die letzten Wochen und Monate anschaut. Manche Kantone wollen sparen. Was fehlt, Simon Penkeller, wenn die Seelsorge fehlt? Ganz kurz.
4: Ja, es fehlt sehr viel. Es sind Fachpersonen, die für ganz spezifische Lebenssituationen gut ausgebildet sind und Menschen begleiten können. Und das Gesundheitswesen der Schweiz würde erheblich ärmer dastehen, wenn diese Profession nicht gut integriert bleibt.
3: Wenn man die Gesundheitsdefinition der Weltgesundheitsorganisation WHO anschaut, dann ist die spirituelle Dimension ja auch eine Dimension, wo es zu Gesundheit und Krankheit kommen kann. Also schon ein existenzieller Bereich unserer Gesundheit.
4: Ja, jetzt nicht bei jedem Halsweh oder kleineren Schwierigkeiten gesundheitlicher Art, sondern da, wo die Krankheit existenzielle Fragen aufwirft, dann ist die Spiritualität und Religion für viele Menschen einfach eine wertvolle Ressource im Umgang mit solchen Situationen.
3: Kommen wir zu Ihrer Studie. Es ist eine repräsentative Studie über die Bedürfnisse von Patientinnen und Patienten. Sie haben so etwas Ähnliches schon mal national gemacht, jetzt aber eben kantonal im bevölkerungsreichsten Kanton der Schweiz, im Kanton Zürich. Welches Ergebnis hat Sie denn am meisten überrascht, Simon Penkeller?
4: Am überraschendsten und interessantesten fand ich, dass bei dem Bedarf, und das war ja unser Fokus, wie groß ist der Bedarf nach spiritueller Unterstützung, dass dieser Wunsch bei der jüngsten Gruppe, die wir befragt haben, am ausgeprägtesten war. Das ist die Gruppe zwischen 16 und 29 Jahren. Ich wusste aus internationalen Studien, dass diese Gen Z, was diese Gruppe ja ist, das Interesse an Religion, Spiritualität merklich gewachsen ist. Aber so meine Vorstellung war halt auch, diese jungen Menschen beschäftigen sich noch nicht so stark jetzt mit schwerer Krankheit und Lebensende und so, dass die älteren Menschen das schon viel stärker auf dem Schirm haben und dass jetzt doch diese jüngste von uns befragte Gruppe dem gegenüber so offen ist. Das war ein interessantes und für mich auch erfreuliches Ergebnis.
3: Und wie erklären Sie sich das?
4: Ja, ich bin immer noch dran, das mir zu überlegen, weshalb eigentlich. Also die Offenheit selber, würde ich sagen, lässt sich ableiten aus der aktuellen Situation. Also diese Welt, die im Umbruch ist, die von vielen Krisen geschüttelt wird. Und Sie wissen, meine Lebensperspektive ist sehr ungewiss und solche Situationen wecken einfach diese existenzielle Fragen. Also von daher ist es für mich plausibel, dass diese Gruppe offen ist für alle möglichen Ressourcen, inklusive eben auch spirituelle Ressourcen.
3: Und gleichzeitig widerspricht es ja dem Trend. Also religionssoziologisch ging man lange davon aus, Religion verliert an Bedeutung. Dann gab es die Phase, wo man sagte, ja, spirituelle Bedürfnisse, die bleiben, sei es Schweigeretreat, Meditation, vielleicht auch Schutzengel, an die man glaubt. Und jetzt, wenn ich das richtig beobachte, geht man wieder davon aus, ja, aber dieses alternative Spirituelle mag diesen Bedeutungsverlust doch nicht aufheben. Also es ist interessant, dass da die Jungen doch dem Trend irgendwie ein bisschen entgegenlaufen.
4: Ja, es ist eine Trendwende vielleicht, die sich abzeichnet. Da muss man das natürlich weiter beobachten. Ich würde auch sagen, diese älteren Studien, die von diesem sogenannten Säkularisierungstheorem ausgegangen sind, die haben gewisse Formen von Spiritualität einfach nicht auf dem Schirm gehabt.
3: Zum Beispiel
4: Achtsamkeitsübungen. Also viele Menschen machen in der Schweiz Achtsamkeitsübungen und die machen es zunächst mal wie Yoga für ihre Gesundheit, für ihre mentale Gesundheit. Da knüpft sich ein bisschen mehr oder ein bisschen weniger Spiritualität an diese Praxis. Ein anderes Feld ist, Spiritualität hat auch viel mit Erfahrungen zu tun.
3: In der Natur, sich eins fühlen mit allem oder an was denken Sie?
4: Zum Beispiel, ja, ist das eine. Das andere ist, dass auch in unserer Studie sich zeigte, dass sich die Anzahl der Menschen, die eine Nahtoderfahrung gemacht haben, zunimmt. Das hat mit der Entwicklung auch der Notfallmedizin und Intensivmedizin zu tun. Also viel mehr Menschen überleben einen Herzinfarkt oder auch sonst einen schweren Unfall, weil man sie reanimieren kann. Und das führt zu einem Zuwachs an Menschen mit einer Nahtoderfahrung, das sind jetzt in unserer Studie 9% gewesen, ungefähr in Zürich ansässigen Bevölkerung. Das prägt natürlich, auch wenn das nicht in jedem Fall zu einer großen spirituellen Konversion führt, so ist dann doch das Verhältnis zu den Themen und auch zum Lebensende ein anderes nach einer solchen Erfahrung.
3: Ihre Studie im Kanton Zürich ist eine repräsentative Studie. Sie haben mehr als 1000 Teilnehmerinnen und Teilnehmer befragt. Ich habe eine Frage aus Ihrer Studie rausgepickt, und zwar folgende. Möchten Sie bei schwerwiegender Belastung als Patientin oder Angehörige im Spital zu religiösen oder spirituellen Bedürfnissen angesprochen werden? Was war die Antwort?
4: Die Hälfte der Zürcher Bevölkerung möchte das, was ich eine doch beachtliche Zahl finde. Diese grundsätzliche Offenheit heißt ja einfach mal, wir sind froh, wenn dieses Thema auf dem Schirm bleibt, wenn das irgendwie eine Rolle spielt in der Gesundheitsversorgung. Also wie dann im Einzelfall dieses Bedürfnis abgeholt wird, das muss man dann nochmal schauen. Und dazu waren Einzelfragen dann auch da, das nochmal zu spezifizieren.
3: Die Studie zeigt, dass eine große Mehrheit sich die Seelsorgerin, den Seelsorger wünscht. Auch PsychologInnen kommen in Frage, aber weniger als die Hälfte. Also die Seelsorgerin ist eine wichtige Ansprechperson, gemäß jetzt den Ergebnissen Ihrer Studie.
4: Das zeigt ja, dass die Bevölkerung doch nach wie vor die Vorstellung hat und ich würde sagen die berechtigte Vorstellung und Erwartung, dass es eine spezialisierte Berufsgruppe gibt, die speziell für diese Themen ausgebildet ist und zur Verfügung steht.
3: Vielleicht ja auch, weil sie Zeit mitbringt. Gerade im Spitalalltag kann es teilweise sehr hektisch zu und her gehen. Um da ein bisschen ein Gefühl dafür zu bekommen, für diese Alltagssituationen im Spital, hören wir kurz rein in die Reportage meiner Kollegin Judith Wipfler, die 2022 die christkatholische Seelsorgerin Susanne Kappus im Spital Dornach, Kanton Solothurn, begleitet hat. Wir hören die damalige Spitaldirektorin, aber auch Pflegende und Patientinnen.
5: Man kann sich eigentlich nichts Schönes wünschen, wenn man weiss, es ist auch jemand da, der ein bisschen das Spirituelle oder auch für die Seele noch schaut.
6: Die Seele kommt oft zu kurz im durchgetakteten Pflegealltag. Wenn der nächste Patient den nächsten Notfall ruft, ist einfach keine Zeit für persönliche Gespräche. Oder einfach mal die Hand halten und etwas Halt geben. Dafür gebe es hier die Seelsorgerin, sagen mir Pflegende, Ärzteschaft und zuvorderst eine Patientin.
7: Da ist man eben sehr dankbar dafür im Spital, dass man auch über etwas anderes reden kann. Nicht immer nur Krankheit oder Krankheit im Allgemeinen, weil eben mit dem wird man ja da hauptsächlich konfrontiert und das ist wie eine super Abwechslung.
8: Und sie kann sich wirklich Zeit nehmen, ansitzen. Der Patient nimmt sie immer ernst. Die Patienten öffnen sich auch viel mehr ihr gegenüber. Und ja, das empfinden wir sehr als positiv. Und die Patienten sind auch viel beruhigter.
9: Vielleicht einmal eine Hand heben oder so. Das tönt noch wenig, aber ist eine extrem wertvolle und wichtige Aufgabe, die Seelsorgerinnen und Seelsorger hier übernehmen.
7: Sie ist so fröhlich reingekommen und das war gerade ein Aufsteller für mich. Und hat eben gesagt, sie sei Seelsorgerin. Dann habe ich zuerst einmal gedacht, oh, geht es um Religionen? Und dann hat sie gesagt, ja, es ist je nachdem, wie man wünscht. Und dann sind wir auf ganz viele andere Themen gekommen. Zum Teil über englische Literatur, über Film, über Topografien von England geredet. Und das hat mich auch sehr interessiert.
3: Über englische Literatur, Topografie, es muss nicht immer nur die Krankheit oder existenzielle Fragen sein. Sie haben in der Studie 4 Grundtypen identifiziert bei den Patientinnen und Patienten. Und der eine Typ, etwa ein Viertel, der will gar nichts mit Seelsorge oder Religion, Kirche am Hut haben. Die sind quasi draußen. Dann gibt es eine zweite Gruppe, die skeptisch gegenüber den Institutionen, aber offen für Spiritualität. Das waren mehr als 30%. Bei Ihrer nationalen Studie waren das sogar 41%. Und das ist ja doch eine interessante Gruppe.
4: Mhm. Ja, das ist eigentlich für die Planung der Seelsorge der Zukunft im Gesundheitswesen fast die wichtigste Gruppe, weil es eine Gruppe ist, die offen ist für das, was Seelsorge bieten kann an Unterstützung. die sich aber bisher, und das hat unsere Studie auch gezeigt, zu wenig angesprochen gefühlt hat von der aktuell existierenden Form von Seelsorge, mindestens so, wie sie sich das vorstellen. Also das ist auch noch ein Thema, dass das Selbstverständnis der Seelsorge ein anderes ist, als wie sie öffentlich wahrgenommen wird.
10: Da wäre ja der Gap, dass sich die Seelsorge selbst sehr offen, auch interreligiös versteht, auch Religion beiseite lassen kann, wenn das gewünscht ist. Stichwort Spiritual Care, wo es eben mehr vielleicht um existenzielle Fragen geht, jetzt jenseits von einem kirchlichen Jargon, sage ich mal. Und auf der anderen Seite, auf Seiten der Patientinnen und Patienten, doch noch sehr stark dieses Label Kirche draufsteht.
4: Das hat ja Ihr Beispiel sehr schön gezeigt von dieser Patientin, die sagt, ich habe zuerst gemeint, das gehe jetzt um Religion in diesem Gespräch und dann haben Sie am Ende über englische Literatur gesprochen. Das ist schon lange so. Also die Seelsorge versteht sich sehr offen, ist eigentlich seit den 1970er Jahren eine Entwicklung in diese Richtung. Sie wird aber häufig noch nicht so wahrgenommen und das hat auch mit den Strukturen zu tun, also wie Seelsorge organisiert, eingebettet ist oder eben nicht eingebettet ist im Gesundheitswesen. Das Ganze ist noch sehr in Bewegung oder in einem Übergangsprozess.
10: Wenn Sie jetzt von den Strukturen reden, denke ich auch an die Listen, an die konfessionell gebundene Seelsorge, die dann eine Liste bekommt der römisch-katholischen Patientinnen und also als römisch-katholische Seelsorgerin diese aufsucht. Es gibt es ja aber auch andersrum, dass das Pflegepersonal zur Seelsorgerin kommt und sagt, du, ich glaube, da gäbe es Bedarf, in Zimmer 53 gehst du mal vorbei. Auch da ist eine Veränderung im Gang.
4: Genau, das ist die zentrale Veränderung, würde ich sogar sagen, die Entwicklung von einem konfessionellen Verständnis der Spitalseelsorge zu einem Verständnis der Spitalseelsorge als Teil der Gesundheitsversorgung. Und das zeigt sich an dem Beispiel mit diesen Konfessionslisten. Es ist einfach eine andere Logik, ob ich mir sage, als Seelsorger bin ich zuständig zunächst mal für die Mitglieder meiner eigenen Kirche und ich arbeite sozusagen diese Listen ab. Die andere Möglichkeit ist es, nach einer klinischen Logik vorzugehen, also zu sagen, ich als Seelsorger muss doch zu den Menschen gehen, die mich am meisten brauchen, die am meisten leiden, wo der Unterstützungsbedarf am größten ist. Und das ist ein völlig anderes Vorgehen. Diese klinische Bedürfnislogik erfordert natürlich, dass man gut eingebettet ist, dass man das auch mitbekommt, dass jemand Unterstützungsbedarf hat und dass die Pflege und die Ärzte, Ärztinnen auch wissen, was die Seelsorge anzubieten hat.
10: Und das würde ja auch der religiösen Pluralisierung ein Stück weit gerecht werden. Also mittlerweile gibt es auch die muslimische Seelsorgerin im Spital.
4: Genau, diese religiös-spirituelle Pluralisierung ist ein ganz wichtiger Punkt, dass Seelsorge sehr individuell vorgehen muss, weil die Menschen halt sehr unterschiedlich sich verstehen. Diese Diversifizierung hat auch schon längst die Kirchen selber erreicht. Auch die kirchliche Bevölkerung ist überhaupt nicht homogen. Das sind sehr unterschiedliche religiös-spirituelle Profile. Es gibt auch mehrfach Zugehörigkeiten oder Kombinationen, hybride Spiritualitäten. Von daher ist ein sehr individualisierter Zugang gefordert.
10: Sie haben jetzt gesagt, wegkommen von der konfessionell gebundenen Seelsorge. Ich weiß auch von Seelsorgenden, denen das aber wichtig ist, dass quasi der Absender Kirche im weitesten Sinn oder zumindest der spezifisch religiösen Tradition sichtbar ist und damit auch Klarheit schafft, auch wenn das dann nicht heißt, dass man nicht offen für anderes ist.
4: Es gilt in dem Zusammenhang zwei Sachen zu unterscheiden und das ist ganz wichtig, diese Unterscheidung zu machen, nämlich die Frage, wo ist der Seelsorger, die Seelsorgerin selber beheimatet und das auch in seine berufliche, in ihre berufliche Tätigkeit einbringt, dass es braucht spirituelle Menschen in diesem Berufsfeld, ganz klar, und diese eigene spirituelle Herkunft und Verwurzelung muss auch transparent gemacht werden, wenn man gefragt wird. Also das finde ich ein zentraler Punkt. Und das andere ist, wie ist die Seelsorge adressiert? Zu wem geht sie? Für wen fühlt sie sich zuständig? Da gilt es, das zeigt unsere Studie auch sehr klar, diese größtmöglichste Offenheit anzuzielen.
10: Und das ist ja oft auch der Fall. Das habe ich jetzt von mehreren Leuten gehört, die an der Basis arbeiten. Ich habe im Vorfeld auch mit Martin Roth gesprochen. Er ist Studienleiter CRS Spital- und Klinikseelsorge an der Uni Bern und ich habe ein Zitat von ihm mitgebracht. Er sagt, Natürlich können wir für alle da sein, egal aus welcher Konfession oder Religion jemand kommt oder auch einfach spirituell interessiert ist. Diese Offenheit lernen die angehenden Seelsorgenden in der Ausbildung. Aber, schreibt er, manchmal ist es wichtig, dass zum Beispiel eine muslimische Frau zu einer muslimischen Seelsorgerin gehen kann. Konfessionelle Seelsorge ist also schon auch wichtig.
4: Ich würde es so formulieren, es sind nach wie vor religions- und auch konfessionsspezifische Kompetenzen notwendig für bestimmte Situationen. Es kann nicht sein, dass ein christlicher Seelsorger ein muslimisches Ritual vollzieht am Krankenbett einer Muslima. Ich meine, die Genderfrage ist auch noch mit zu berücksichtigen in diesem Zusammenhang. Das sollte dann so geregelt sein oder organisiert sein, dass in einem größeren Spitalseelsorge-Team halt diese unterschiedlichen Kompetenzen möglichst breit da sind.
10: Gerade wenn es beispielsweise um die muslimische Seelsorge geht, dann ist in den letzten Jahren ja das Bedürfnis oder auch das Angebot dafür gestiegen, finanziell, organisatorisch ganz anders aufgestellt, auch prekärer aufgestellt als die Landeskirchen. Im Kanton Zürich gibt es jetzt neu eine begrenzte Zeit die Finanzierung durch die Landeskirchen. Also das ist kantonal alles sehr unterschiedlich geregelt. Es gibt unterschiedliche Bedürfnisse. Das macht die Situation schon sehr komplex und anspruchsvoll.
4: So ist es. Man kann sagen, es ist auch ein Flickwerk halt, auch weil jeder Kanton auch ein eigenes Gesundheitswesen hat und das Verhältnis zwischen Kirche und Kanton auch nochmal anders geregelt wird.
10: Bis
4: so
10: hin zu, wo die Leute angestellt sind,
4: genau.
10: Direkt beim Spital, von der Kirche entsendet.
4: Es gibt sehr unterschiedliche Modelle und deshalb gibt es jetzt auch seit Neuestem dieses Kompetenzzentrum für Seelsorge im Gesundheitswesen, wo die Kirchen in der Schweiz da versuchen, das zu koordinieren und gemeinsam in die Zukunft zu gehen.
10: Jetzt in der Studie zum Kanton Zürich haben Sie erstmals eben auch nach dem Modell gefragt, was wir jetzt schon ein bisschen skizziert haben. Was war da das Bedürfnis der meisten Patientinnen und Patienten?
4: Man kann allgemein mal sagen, die Schweizer und die Zürcher Bevölkerung ist gegenüber dieser Thematik pragmatisch eingestellt. Sie möchte Unterstützung in dieser Hinsicht, weil sie sich erhofft, dass dadurch sich ihre Gesundheitsversorgung verbessert, dass es ihnen eine Hilfe ist im Umgang mit der Krankheitssituation. Und entsprechend dazu wünscht sich eine Mehrheit der Zürcher Bevölkerung eine Seelsorge, die gut integriert ist ins Gesundheitswesen, also die da gut präsent ist, die offen ist für alle. Und sie möchte eine Seelsorge, die zertifiziert wird von einem Berufsverband, so wie es bei der Psychologie zum Beispiel der Fall ist.
10: In der Schweiz haben wir auch eine hohe Qualität in der Seelsorge. Die Ausbildungen sind in Zusammenarbeit mit den Unis, beispielsweise eben Uni Zürich oder Uni Bern, die da beide eine wichtige Rolle einnehmen. Es gibt auch einen Dachverband der Seelsorgenden im Gesundheitswesen mit aktuell etwa 240 Mitgliedern. Und Heiko Rüther, eines der Vorstandsmitglieder, hat mir gerade auch bezüglich dieser Integration geschrieben, Zitat, «In der gemeinsamen Arbeit zum Berufsbild ist deutlich geworden, dass der größte Teil unserer Mitglieder sich in den vergangenen Jahren und Jahrzehnten an ihren jeweiligen Arbeitsorten, wenn auch in unterschiedlichem Ausmaß, in die Gesundheitsversorgung integriert haben und sich dies positiv auf ihre Tätigkeit und letztlich das Patientenwohl auswirkt. Unser Ziel als Berufsverband ist daher, die bereits erfolgte Integration zu vertiefen und zu festigen. Gleichzeitig frage ich mich, hat die Seelsorge da nicht auch etwas zu verlieren, nämlich eine gewisse Distanz und Unabhängigkeit, weil sie sich ja doch auch dem Gesundheitswesen mit Genesungszielen, Finanzorientierung ein Stück weit entziehen kann und vielleicht auch muss?
4: Ja, sie muss es auf jeden Fall. Also sie muss ihr spezifisches professionelles Profil behalten. Und ich sehe nicht die Gefahr, dass von der Seite her es ein Problem gibt, also dass die Seelsorge sozusagen geschluckt wird vom Gesundheitssystem. Diese Befürchtung ist manchmal da, die halte ich für irrational, weil diese Berufsgruppe so speziell ist, sich so unterscheidet von allen anderen Berufsgruppen, ist es völlig klar, dass die was anderes tun und dass die wo anders herkommen. Die Gefahr im Moment ist eher, dass wir dieses hohe Niveau, das wir haben, nicht behalten können, weil es zu wenig Seelsorgende gibt. Es gibt ein Rekrutierungsproblem im Moment und es gibt ein strukturelles Problem. Diese Integration, die geschehen ist in den letzten Jahrzehnten, steht strukturell und auch juristisch auf sehr wackeligen Füßen. Hat die Seelsorge zum Beispiel Einblick ins Patientendossier? Darf sie dokumentieren? Soll sie dokumentieren?
10: Also wenn das passiert man, ja teilweise aber schon.
4: Genau, es passiert zum Teil schon, aber rechtlich gibt es da viele Hürden zu nehmen, dass das im Rahmen des heutigen Datenschutzrechts auch wirklich gut abgedeckt ist. Braucht es nochmal neue Regelungen und Klärungen, wo man sich wie entscheiden muss, ist die Seelsorge ein Teil des Angebots dieser Gesundheitsinstitution oder kommt die Seelsorge von außen und wird dann halt nur zu Patientinnen zugelassen, die einer bestimmten Konfession angehören?
10: Ich möchte nochmals auf die Finanzierung zu sprechen kommen. Also beispielsweise eben Kanton Solothurn setzt den Rotstift an, dort soll gespart werden bei der Seelsorge. Kanton Appenzell-Ausserrhoden wollte die Regierung sparen, das Parlament hat das aber nicht akzeptiert und die Seelsorge konnte quasi gerettet werden. Kanton Aargau hat aufgestockt und Kanton Basel, da ist jetzt gerade nochmal was ganz anderes in der Planung. Dort wurde nämlich eine Stiftung gegründet als Trägerschaft für die Spital- und auch Gefängnisseelsorge. Die ist jetzt operativ noch nicht tätig, das ist im Moment noch Diskussion im Parlament. Aber interessant dort finde ich, dass eben nebst den öffentlich-rechtlichen Religionsgemeinschaften auch die zum Zug kommen sollten, die einfach eine kantonale, sogenannte kleine Anerkennung haben, also beispielsweise die Leviten. Wäre das ein Modell für die Zukunft, die diese Probleme und Herausforderungen, die Sie jetzt angesprochen haben, lösen könnte?
4: Ich finde das Modell von Basel-Stadt schon zukunftsweisend, nämlich dass man die wichtigsten Akteure sozusagen zusammenbringt. Der Staat, weil der Staat hat eine Aufgabe, eine Verantwortung für Menschen in Abhängigkeitsverhältnissen, gewisse Vollzüge zu ermöglichen und dazu gehören eben auch religiöse und spirituelle Vollzüge. Die Gesundheitsinstitutionen haben ein Interesse, weil diese Dimension einfach zu einer guten Gesundheitsversorgung gehört. Im palliativen Bereich ist das ja auch ausdrücklich in den Leitlinien mit drin. Und die Glaubensgemeinschaften haben natürlich auch ein Interesse, dass hier eine qualitativ hochstehende Seelsorge angeboten wird. Und es ist sehr sinnvoll, wie das jetzt in Basel-Stadt gemacht wird, diese drei Gruppen gemeinsam in einem Verein zusammenzuschließen, damit man das gemeinsam organisiert. Ein Haken hat das Modell, nämlich dass es immer noch so von den Religionen als Kollektiven ausgeht. Also es wird der Individualisierung von Religion und Spiritualität noch nicht wirklich gerecht, weil diese Gruppe von Menschen, die keine Religionszugehörigkeit hat, aber sich als spirituell und oder religiös versteht, ist in diesem Verein nicht vertreten. Man müsste
10: vielleicht noch nicht
4: vertreten. Oder noch nicht vertreten. Genau, man müsste die auch irgendwie noch mit hineinnehmen, damit das wirklich in der Breite auch gut abgestützt ist.
10: Das ist ja auch eine Kritik der Freidenker, die immer wieder kommt, die für eine humanistische Seelsorge plädieren. Es gibt aber auch andere Entwicklungen, Stichwort Philosophical Care. Das ist vielleicht noch mal näher dran, auch an Spiritual Care. Ich höre bei Ihnen das sehr stark raus, dass Sie dafür plädieren, wirklich zukünftig in eine noch breitere Öffnung zu gehen.
4: Man muss, um die Gesamtentwicklung gut im Blick zu haben, ja sich bewusst sein, dass es noch eine Berufsgruppe im Feld gibt, die gut qualifiziert ist, um existenzielle Bedürfnisse abzuholen, nämlich die Psychologie. Und ich würde sagen, das, was von freidenkerischer Seite eingefordert wird und zum Teil auch von Menschen, die jetzt so dieses Projekt von Philosophical Care haben, wird letztlich von der Psychologie bereits sehr gut abgedeckt. Also ich sehe nicht unbedingt eine weitere Berufsgruppe neben Psychologie und einer Seelsorge auf den Weg zu schicken in diesem Feld.
10: Vielen Dank für das Gespräch, Simon Penkeller.
4: Vielen Dank auch Ihnen, Frau Burger, für diese sehr angeregte Unterhaltung.
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0: Die Nachrichten von SRF um 16 Uhr mit Marco Koller. Papst Leo XIV. Fordert strengere Regeln für den Umgang mit künstlicher Intelligenz. Und zwar in seiner ersten sogenannten Enzyklika, einem großen Lehrschreiben an die Gläubigen in aller Welt. Darin verlangt der Papst etwa strenge Kontrollen bei KI und dass die Verantwortlichkeiten jederzeit klar sind. Es müsse transparent sein, wer die Systeme trainiere und wer ihnen Entscheide anvertraue. Und weiter schreibt das Oberhaupt der römisch-katholischen Kirche, niemand dürfe von der digitalen Transformation ausgeschlossen werden. Die Enzyklika trägt den Titel Magnifica Humanitas, auf Deutsch «Großartige Menschheit». Solche päpstliche Lehrschreiben sollen den Gläubigen einen moralischen Kompass geben. Seit längerem steht der französische Sänger Patrick Bruel in der Kritik. Mehrere Frauen sagen, er habe sie vergewaltigt oder sexuell belästigt. In den letzten Wochen kamen neue Vorwürfe dazu. Nun reagiert das größte Musikfestival der Schweiz, das Paléo-Festival in Nyon am Genfersee. Die Verantwortlichen teilen mit, Patrick Bruel werde in Zukunft nicht mehr auftreten. Am Festival werde keine Form von Gewalt geduldet. Sie bestätigen zudem einen Fall, der vor 7 Jahren passierte und der erst gestern bekannt wurde. Damals habe eine freiwillige Helferin des Festivals den Sänger angeklagt, weil er sich inakzeptabel verhalten habe. Für Patrick Bruel gilt die Unschuldsvermutung. Dann 2 Kurzmeldungen aus dem Ausland. In der französischen Stadt Lyon ist eine 28-jährige Frau nach einer Laufveranstaltung an den Folgen eines Hitzeschlags gestorben, wie die Behörden mitteilen. Wie andere europäische Länder leidet auch Frankreich seit Pfingsten unter anhaltender Hitze. In Paris starb gestern laut Medienberichten ein 53-jähriger Mann bei einem Lauf an einem Herzinfarkt. Und in der süditalienischen Stadt Neapel haben Ermittler mehrere Personen festgenommen, die verdächtigt werden, einem Falschgeldring angehört zu haben. 3 Personen seien in Untersuchungshaft, weitere 5 unter Hausarrest. Sie sollen von Neapel aus große Mengen gefälschter Eurobanknoten über verschlüsselte Telegram-Kanäle verkauft haben. Auf der italienischen Insel Sardinien hat der Zoll eine französische Touristin erwischt, die mit rund 40 Kilogramm Sand, Kieselsteinen und Muscheln auf eine Fähre nach Frankreich einschiffen wollte. Die Frau muss nun mit einer Geldstrafe von 500 bis 3000 Euro rechnen. Laut den sardinischen Behörden sind Touristinnen und Touristen, die Sand, Kieselsteine und Muscheln einpacken, ein großes Problem, denn sie schadeten damit dem fragilen Küstensystem der Insel. Seit 9 Jahren ist die Mitnahme solcher Souvenirs aus Sardinien darum gesetzlich verboten. Und das Wetter, heute und auch morgen ist es meist sonnig bei 29 bis lokal 33 Grad. Das waren Nachrichten von Radio SRF, verantwortlich Thomas Fuchs.
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3: Instagram, Facebook, TikTok und Co., die Social-Media-Plattformen, auf denen wir Inhalte erstellen, teilen und miteinander interagieren können. Das Ganze angenehm, cool, wichtig, vernetzend, informativ, aber auch gefährlich, weil vereinnahmend, weil süchtig machend. Und darüber reden wir heute im Kulturplatz-Talk. Guten Morgen und willkommen, Katharina Brierley. Hallo.
4: Hallo Florian.
3: Du bist SRF-Redaktorin, hast dich vertieft ins Thema. Sag mal selber, du nutzt ja Social Media, nehme ich an, selber auch. Siehst du da selber auch manchmal Schattenseiten, dass, ja so hoppla, da wird ja das, was zu mächtig übernimmt, irgendwas, etwas von mir?
4: Also ich nutze Social Media nicht so intensiv, aber natürlich ab und zu schon. Und ich merke einfach, wenn ich dann mal beispielsweise auf Instagram anfange, mich umzuschauen, dann verliere ich mich darin ganz schnell. Mhm. Also dann komme ich vom einen zum anderen und wieder zum nächsten und dann sind ganz schnell 2 Stunden oder sogar 3 Stunden vergangen.
3: Das ist auch eins der Riesenprobleme, dass man ständig bombardiert wird mit neuen Inhalten und so, was ja dann auch dazu geführt hat, dass in den USA jetzt Konzerne, die Konzerne hinter YouTube und Facebook und Instagram vor Gericht stehen, weil sie Kinder in die Abhängigkeit treiben. Vor ein paar Wochen kam die EU-Kommission dann auch zum Ergebnis, dass TikTok, das Portal für Kurzvideos, gegen europäisches Recht verstößt, weil eben, wie du sagst, Katharina, auch dieses automatische Abspielen von Videos, diese ständige Bombardierung mit neuesten Nachrichten süchtig machen kann. Und im März ist ein Buch dazu erschienen, zu der ganzen Problematik. Die deutsche Bildungsforscherin Nina Kollig hat es geschrieben, Der Kampf in den Köpfen, wie TikTok, Instagram und Co. unsere Kinder manipulieren. Und darüber reden wir jetzt hier im Kulturplatz-Talk. Katharina, du hast das Buch gelesen. Kurz dein Eindruck?
4: Also zwei Sachen haben mir an dem Buch besonders gut gefallen. Zum einen, wie gut es geschrieben ist. Nina Kollig vermittelt sehr fundierte wissenschaftliche Kenntnisse in diesem Buch. Trotzdem ist es ganz leicht zu lesen, leicht verständlich. Und zum anderen hat mir gut gefallen, wie differenziert sie sich diesem Phänomen widmet. Beispielsweise auch, wie differenziert sie ein Social-Media-Verbot betrachtet. Was mich überrascht hat, war, sie verteufelt Social Media überhaupt nicht. Also natürlich ist das ein kritisches Buch. Sie warnt eindringlich vor den Gefahren, auch vor Gefahren, die erstmal vielleicht nicht so offensichtlich sind. Also wo sich fast unmerklich etwas Grundlegendes verändert bei Jugendlichen, die eben sehr viel Social Media benutzen. Aber sie betont auch immer wieder das positive Potenzial, das Social Media eigentlich haben, weil man sich mit Menschen in aller Welt austauschen kann, weil Minderheiten sich zusammenschließen können und gemeinsam auf Ungerechtigkeiten aufmerksam machen können. Mhm. Und das hat ja im Grunde genommen etwas sehr Demokratisches. Also beispielsweise so Phänomene wie MeToo oder der arabische Frühling, die wären nicht denkbar gewesen ohne Social Media. Ja. Und das ist so ein positiver Grundton, der sich durch das Buch durchzieht und der dieses Buch auch unterscheidet, beispielsweise von dem Bestseller Generation Angst. Das ist ein Buch, das vor 2 Jahren rausgekommen ist und sehr breit in den Medien besprochen worden ist vom US-amerikanischen Sozialpsychologen Jonathan Haidt. Und der sieht das Thema Social Media wirklich einfach als große Gefahr.
3: Und es ist eben nicht nur einseitig, sondern vielschichtig, dieses ganze Phänomen. Also 3 Punkte in dem Buch hast du angesprochen. Einmal Risiko, dann natürlich eben auch das Gegenteil, positives Potenzial, und trotzdem gibt es diese schleichenden Prozesse, die wir meinen in der Hand zu haben, es vielleicht doch nicht tun. Katharina, du hast jetzt auch noch gesprochen mit dem Schweizer Medienpädagogen Thomas Merz, der ist Dozent für Medien und Informatik in Thurgau. Warum?
4: Ja, weil ich mir angucken wollte, wie wird eigentlich an Schweizer Schulen mit dem Thema umgegangen. Und Thomas Merz, der hat den Lehrplan 21 mit ausgearbeitet. Das ist der Lehrplan für das 21. Jahrhundert, für die 21 deutsch- und mehrsprachigen Kantone. Und er hat sich da ganz vehement dafür eingesetzt, dass ein Modul Medien und Informatik Teil dieses Lehrplans wird.
3: Du hast beide im Interview auch Töne von beiden mitgebracht. Die werden wir später noch hören. Jetzt steigen wir mal ein, vielleicht wenn wir so nach einer Art Fahrplan im Gespräch hier vorgehen möchten, könnten wir anfangen mit Zahlen und Fakten. Dann, warum wirken diese Social-Media-Plattformen eben so stark, gerade auf junge Menschen? Dann, wie ist die Situation in der Schweiz? Und dann am Schluss ein Fazit, was können wir tun? Wäre doch einverstanden?
4: Ja, bin gut. Ich mit einverstanden.
3: Also Social Media prägen stark den Alltag von uns und vor allem von Kindern. Wie zeigt er sich denn jetzt, dieser Kontrollverlust?
4: Also wenn du mit Kontrollverlust meinst, was gibt es für Gefahren, ja, dann kann man da eine ganze Palette aufzählen. Also digitaler Hass, Mobbing, gefährliche Schönheitsideale, die da verbreitet werden, dass die Kinder und Jugendlichen sich politisch radikalisieren, dass sie Opfer werden von sexualisierter Gewalt, dass sie Depressionen bekommen. Und sogar, dass sie bei so tödlichen Challenges mitmachen, also bei Mutproben, die ja beispielsweise auf dieser Videoplattform TikTok zirkulieren. Und wenn du jetzt sagst Kontrollverlust, es gibt dazu natürlich auch Zahlen.
3: Und Studien, nehme ich an.
4: Ja, genau, Studien.
3: Und was sagen die?
4: Also ich habe mir eine Studie angeschaut, die heißt HBSC-Studie, Health Behavior in School-Aged Children. Also die untersucht die Gesundheit von Schulkindern in über 40 Ländern. Schulkinder der 5. bis 9. Klassen werden da befragt. Und bei der letzten Studie, die ist aus dem Jahr 2022, die erscheint eben alle 4 Jahre, das nächste Mal jetzt im kommenden Jahr, Bei dieser Studie im Jahr 2022 ist rausgekommen, dass 7% der 11- bis 15-Jährigen eine problematische Nutzung von Social Media aufweisen. Also problematische Nutzung, das heißt, die zeigen Anzeichen einer Sucht. Und 7%, das klingt jetzt vielleicht erstmal nicht so wahnsinnig
3: klingt
4: viel.
3: Klingt noch gar nicht so schlimm, ja.
4: Genau, aber das sind immerhin 30.000 Jugendliche in der Schweiz. Mhm. Und es gibt noch eine andere Zahl, die dazukommt. Und zwar haben laut dieser Studie 40% der 11- bis 15-Jährigen versucht, weniger Social Media zu benutzen. Sie haben es aber nicht geschafft. Ja. Und es gibt auch noch eine andere Studie, die sich auf die Mediennutzung Schweizer Jugendlicher konzentriert. Die erscheint alle 2 Jahre. Die sogenannte James-Studie, die ist zuletzt 2024 rausgekommen. Und was mich da an der Masse an Zahlen besonders erschrocken hat eigentlich, war, wie viele Jugendliche unerwünschte sexuelle Anfragen bekommen haben über Social Media. Nämlich jeder Dritte. Also jeder Dritte und Mädchen noch mal viel mehr. Jeder Dritte wurde irgendwie nach seinem Körper gefragt oder Fremde wollten mit ihnen über Sex sprechen.
3: Das ist wirklich viel. Ich nehme mal an, die Zahlen sind oder steigen nach wie vor. Die Frage ist nur, ob sie jetzt linear steigen oder exponentiell. Aber steigen tun sie.
4: Also zumindest, wenn man jetzt diese beiden Studien, über die ich gesprochen habe, wenn man sich da die Vorläuferstudien anguckt, dann sind alle diese Zahlen, die ich jetzt gerade erwähnt habe, gestiegen und zum Teil auch deutlich gestiegen.
3: Also diese Social Media prägen die Sozialisation einer ganzen Generation. Die Kinder, viele kommen nicht davon los, wie du gesagt hast. Erwachsene schauen zunehmend besorgt zu. Was sagt denn jetzt Nina Kollig dazu?
4: Also die These, so die Hauptthese ihres Buches ist eigentlich, Social Media, das ist kein Randphänomen, das ist etwas, was unsere gesamte Gesellschaft angeht, weil Social Media die Sozialisation einer ganzen Generation prägen. Soziale Medien verändern, wie Kinder sich selbst wahrnehmen, wie sie die Welt wahrnehmen, was für Vorbilder sie haben und woran sie sich orientieren. Die greifen also ganz tief in die Persönlichkeitsentwicklung ein und natürlich auch in die politische Meinungsbildung. Ja. Und deswegen sagt sie, das ist ein Problem und das geht uns alle an. Es geht im Grunde genommen um unsere Demokratie und auch um die psychische Gesundheit von Kindern und Jugendlichen, aber ehrlich gesagt ja auch von Erwachsenen.
3: Ja, ja. Kannst du uns noch mal ein Beispiel geben? Also vorhin große Wirkung auf die Identitätsbildung. Du hast vorhin von schleichenden Prozessen gesprochen, die Nina Kollig da beschreibt. Hast du noch ein Beispiel?
4: Ja, also das, was ich eigentlich am spannendsten fand an diesen schleichenden Veränderungen, das ist, wie soziale Medien eigentlich das Thema Bindung auf den Kopf stellen. Also wie man Freundschaften erlebt beispielsweise. Es war ja noch nie so einfach, sich mit anderen zu vernetzen wie jetzt mit Social Media. Nina Kollig bezeichnet das als digitale Nähe, die ist immer verfügbar, das macht auch ihren Reiz aus. Und sie schreibt im Buch, es muss eigentlich nur etwas Kleines, Unschönes passieren im wahren Leben eines Jugendlichen. Beispielsweise man hat einen Streit, man hat Liebeskummer. Und soziale Medien, die sind eigentlich immer da, die stehen immer parat, die können diese Lücken

0: als wenn mein Kind jetzt Opfer eines Shitstorms wird oder gemobbt wird online. Da ist ja offensichtlich, dass es darunter leidet. Aber wenn ich jetzt beispielsweise mehrere Monate lang immer wieder Nachrichten ausgetauscht habe mit jemandem und der dann plötzlich den Kontakt abbricht, ohne irgendeine Erklärung, dann kann das eben auch ganz gravierende Folgen haben für den Selbstwert und das Sicherheitsgefühl von Kindern und Jugendlichen, sagt Nina Kolleck.
1: Ja, diese digitale Nähe, täuschend echt, aber doch nicht echt irgendwie.
0: Ja, und also was ich noch interessant fand, sie sagt, die Jugendlichen, die differenzieren dann gar nicht mehr. Die sagen dann nicht, okay, das ist Freundschaft im digitalen Raum und jetzt analoge Freundschaft im echten Leben funktioniert ja ganz anders, sondern diese Erfahrung, dass das alles so unverbindlich ist, das wird eigentlich übertragen auf Freundschaften im echten Leben. Das, was haften bleibt, ist, ich kann mich auf den anderen eigentlich nicht verlassen.
1: Ja, das heißt aber auch, dass diese Algorithmen ganz gezielt auf unser Gehirn zugreifen, dass eben uns das Abschalten so schwer fällt, weil das Belohnungssystem so getriggert wird, also mit Likes, Klicks, Followers und so weiter. Das ist ein großer Punkt.
0: Ja, das stimmt, das ist ein großer Punkt und also das wirkt auch ganz speziell nochmal auf junge Menschen. Also in der Pubertät entwickelt sich das Gehirn ja gerade erst und der Bereich, der für Gefühle, Motivation und Belohnung zuständig ist, der ist schon sehr weit entwickelt und soziale Medien, die sprechen genau dieses Belohnungssystem an. Also bei jeder Benachrichtigung, bei jedem Like, bei jedem Herzchen, das mir zugesandt wird oder Smiley oder so, bekomme ich so einen kurzen Dopaminkick. Also Dopamin ist ja das Glückshormon, das signalisiert mir dann, ich will mehr davon haben. Ja. Und der andere Teil des Gehirns, der zuständig ist für Selbstkontrolle, für Mäßigung, dafür, dass man auch ja überlegt, wie man Risiken vielleicht ein bisschen besser einschätzen kann, der ist erst mit Mitte 20 voll entwickelt. Und was ich noch spannend fand, Nina Kolleck sagt, dass dieses Belohnungssystem vor allem auf den Moment davor reagiert. Also die Spannung auf die nächste Nachricht, auf das nächste Like, auf das nächste Video. Und dieser Erwartungsmoment, der fühlt sich oft stärker an als das, was danach wirklich passiert. Und deswegen fällt es so schwer, dann das Handy aus der Hand zu legen.
1: Und das sind Das sind unsere psychologischen Grundbedürfnisse, die da.
0: Nee, das sind jetzt eigentlich erstmal, ist das, was im Gehirn passiert.
1: Okay.
0: Aber es ist schon auch so, dass tatsächlich soziale Medien auch psychologische Grundbedürfnisse ansprechen.
1: Und wie machen Sie das?
0: Ja, also vielleicht muss ich erstmal kurz sagen, was überhaupt psychologische Grundbedürfnisse sind. Ich wusste es jetzt vorher auch nicht, aber sie erklärt das in diesem Buch, dass es eigentlich drei solcher Grundbedürfnisse gibt. Zum einen, dass man sich zugehörig fühlen möchte zu einer Gruppe, dass man eingebunden sein will. Das zweite, dass man Autonomie haben möchte, man möchte selbstbestimmt handeln. Und das dritte ist, dass man sich selbst verwirklichen möchte. Und Nina Kolleck sagt, dass soziale Medien eben all das ansprechen sozusagen, antriggern.
2: Soziale Medien gelingt es, durch ganz ausgefeilte Strategien diese Bedürfnisse immer wieder so leicht anzutriggern, aber nicht langfristig zu erfüllen. Und das ist genau das Fatale. Deswegen können auch viele nicht mehr aufhören und können auch nachts dann oft nicht mehr schlafen, weil sie am Handy hängen und dann auf TikTok immer weiter scrollen, weil sie eben das Bedürfnis spüren, ich möchte hier erfüllt werden, aber es wird ja immer nur angetriggert und es bleibt ja immer noch so eine Leere übrig. Also wird weiter gescrollt mit der Erwartung, dass am Ende eben dieses Bedürfnis langfristig erfüllt wird. Das wird es aber nicht in den sozialen Medien.
1: Also wenn Social Media eben kein Bedürfnis erfüllen, befriedigen, sondern es offen halten, liegt das ja eigentlich auch, Katharina, im Interesse der Plattformen. Also je länger die User auf der Plattform bleiben, desto mehr Anzeigen bekommen sie zu sehen, desto mehr Werbeeinnahmen auch für die Konzerne, alles sehr gut.
0: Genau, genau. Das ist das ureigene wirtschaftliche Interesse dieser Konzerne. Und deswegen haben sie ja auch ihre Algorithmen so gebaut, wie sie gebaut haben, also Algorithmen, die Sachen, die mir empfohlen werden, die mir angezeigt werden in meinem Feed. Und diese Algorithmen, die zeigen vor allem Inhalte, die starke Emotionen hervorrufen. Also Angst, Wut, Empörung vor allem. Weil Videos oder Posts, die einen aufwühlen, vielleicht sogar verstören, die sorgen für stärkere Reaktionen, auch für eine stärkere Dopaminausschüttung. Mhm. Ich habe dazu einen Artikel gelesen, da fand ich, wurde das sehr gut beschrieben. Da hieß es, Kindern und Jugendlichen wird nicht das gezeigt, was sie sehen wollen, sondern das, wovon sie nicht mehr weggucken können. Also teilweise auch wirklich traumatisierende Inhalte, auch

0: Waldvideos. Und Studien zeigen, je emotionaler ein Inhalt ist, desto stärker wird er abgespeichert. Und das bedeutet, dass ein einziger Clip sich im Zweifelsfall stärker einprägen kann als eine ganze Schulstunde. Das schreibt Nina Kolleck in ihrem Buch.
1: Wahnsinn. Kulturplatz-Talk hier heute auf SRF 2 Kultur über Macht und Einflussnahme der Social Media. Katharina Brierley ist zu Gast und wir reden darüber, über dieses Thema. Also diese Mechanismen, die ja gesellschaftliche Folgen auch haben, wie du sagst, wir sehen das nicht, was wir wollen, nicht das, was uns weiterbringt, sondern das, was uns aufwühlt, das bedeutet ja auch was für allgemein die Meinungsbildung, diese Empörungskultur.
0: Genau, natürlich. Also Studien zeigen auch, dass soziale Medien für Jugendliche die Hauptinformationsquelle sind. Und diese Algorithmen, die verzerren natürlich ganz vieles. Also nicht Fakten oder gute Begründungen stehen im Vordergrund, sondern das, was irgendwelche starken Emotionen bei uns auslöst. Und im Grunde genommen gewinnt auf Social Media nicht derjenige, der das beste Argument hat, sondern derjenige, der am lautesten schreit. Ja. Und durch die Kürze dieser Inhalte, die auf Social Media verbreitet werden, werden Zusammenhänge ja auch immer stärker verknappt, immer zugespitzter, immer radikaler.
1: Ja, die Kunst der Zuspitzung, genau. Wie reagiert denn jetzt die Politik darauf? Also der politische Druck, der steigt ja. Und wie reagiert sie?
0: Der politische Druck, der steigt. Also ich meine, ganz viel wird natürlich über ein Social Media Verbot gesprochen.
1: Genau.
0: Australien hat das ja als erstes Land weltweit Ende vergangenen Jahres eingeführt für unter 16-Jährige. Österreich hat kürzlich beschlossen, dass so ein Verbot eingeführt wird. Frankreich plant so ein Verbot. Es wird sogar ein EU-weites Social-Media-Verbot diskutiert. In der Schweiz würden 80% ein solches Social-Media-Verbot befürworten. Das hat eine Befragung im vergangenen Mai gezeigt. Nina Kolleck hält das allerdings für keine Lösung. Also sie steht dem ziemlich kritisch gegenüber.
1: Warum?
0: Also,
1: warum?
0: Ja, also sie sagt schon, dass Kinder so spät wie möglich mit Social Media anfangen sollten. Man sollte versuchen, das in der Familie so lange wie möglich hinauszuzögern. Aber sie empfindet das eben auch als eine Entmündigung der Jugendlichen, so ein staatliches Verbot, weil man kann auf Social Media ja auch viel Tolles entdecken. Jugendliche, die beispielsweise einer Minderheit angehören, zum Beispiel queere Jugendliche, für die ist das ein ganz wichtiger Raum, in dem sie sich mit anderen austauschen können, die eine ähnliche Erfahrung gemacht haben. Und sie sagt einfach, so eine gesetzliche Altersbeschränkung, das empfindet sie als nicht sinnvoll. Das ist so eine äußere Kontrollinstanz. Aber was passiert denn, wenn diese äußere Kontrollinstanz wegfällt? Dann haben die Jugendlichen ja immer noch nicht gelernt, selbst irgendwie damit umzugehen. Und sie plädiert eigentlich dafür, dass man ihnen die Chance gibt, dass sie das üben können. Natürlich müssen sie dabei begleitet werden. Natürlich muss man ihnen auch erklären, wie diese Plattformen funktionieren und was die Risiken sind. Aber ein Verbot hält sie eben für nicht zielführend. Und sie hat mir noch was anderes gesagt, was ich wirklich sehr spannend fand. Sie sagt, diese Debatte um ein Social-Media-Verbot, die hält sie sogar für gefährlich, weil die nämlich vom eigentlichen Problem ablenkt. Und das eigentliche Problem für sie ist eben das süchtig machende Design dieser Plattform, die emotionalisierenden Inhalte und das. Wenn wir sagen, okay, wir erlauben den Jugendlichen jetzt einfach später den Zugang zu diesen Plattformen, dann heißt das ja im Umkehrschluss, die Plattformen dürfen so bleiben, wie sie sind.
1: Ja, natürlich. Hören wir doch mal kurz, was sie sagt über dieses Verbot, Social-Media-Verbot, Nina Kolleck.
2: Sowas wie Social-Media-Verbot klingt erstmal total gut für viele. Es klingt wie so ein Knopf, da drückt man rauf und dann ist das Problem weg und gelöst und die Regierung ist handlungsfähig. Aber ich habe halt die Befürchtung, dass das auch nach hinten losgehen kann, wenn nämlich die Bevölkerung merkt, dass diese Gesetze überhaupt nicht wirken und dass nämlich die Technologiefirmen diesen Diskurs auch wieder nur für sich ausgenutzt haben, um am Ende ihre Plattform weiter so am Laufen zu halten, wie es bereits der Fall ist und die Gesellschaften ja auch damit zu spalten.
1: Genau, also Verbot wäre total kontraproduktiv, Reglementierung ist die bessere Möglichkeit. Was schlägt sie vor?
0: Also sie sagt, es braucht eigentlich zweierlei, eben zum einen eine politische Regulierung dieser Plattform insgesamt, also auch für Erwachsene, einfach so, wie diese Plattform aussehen, und zum anderen müsste es eine viel bessere Medien- und Demokratiebildung geben. Das müsste einen viel größeren Stellenwert an Schulen bekommen. Es müsste fester Bestandteil im Lehrplan sein.
1: Mhm. Und darüber hast du auch gesprochen mit Thomas Merz, Dozent für Medien und Informatik an der Pädagogischen Hochschule in Thurgau.
0: Ja, also ich erzähle dir vielleicht erstmal was über dieses Modul. Er hat sich ja sehr stark dafür eingesetzt, dass das eben Teil wird des Lehrplans. Mhm. Und das ist seit diesem Schuljahr an allen Schulen und in allen Jahrgangsstufen in den Deutschschweizer und mehrsprachigen Kantonen ein verpflichtendes Modul. Kein Fach, sondern ein Modul. Das bedeutet, dass es eben ein bisschen anders unterrichtet wird. Man kann das ein bisschen flexibler handhaben. Aber das, was dort gelernt werden soll im Rahmen dieses Moduls, das ist festgelegt. Und das ist, so heißt es auf der Homepage des Lehrplans 21, dass die Schülerinnen und Schüler selbstbestimmt, kreativ und mündig an der Mediengesellschaft teilhaben können, dass sie sich dort sozial verantwortlich verhalten und dass sie eben auch die Gefahren von digitalen Medien kennenlernen. Was lernt man jetzt in diesem Fach? Also zum einen geht es um den praktischen Umgang mit Medien, also wie man Filme schneidet beispielsweise. Und auf der anderen Seite geht es aber auch darum, beispielsweise das zu hinterfragen, was auf sozialen Medien passiert. Also wie funktioniert ein Algorithmus? Wie erkennt man Fake News? Wie überprüft man Quellen? Und dieses Modul, das wird von der 3. bis zur 9. Klasse unterrichtet. In 160 Unterrichtsstunden, hat mir Thomas Merz gesagt. Das
1: ist richtig viel eigentlich,
0: Nee, ist es eben nicht. Also ich finde, das ist so total abstrakt, diese Zahl. Man kann sich
1: es klingt aber
0: darunter,
1: nach viel.
0: Ja, man kann sich darunter nichts vorstellen. Er hat mir gesagt, zum Vergleich, auf Deutsch und Mathe entfallen jeweils etwa 10-mal mehr Unterrichtsstunden.
1: Oh, ja dann.
0: Also er ist der Ansicht, der zeitliche Umfang ist viel zu gering, aber dass es dieses Modul jetzt fester Bestandteil des Lehrplans ist, das hat viele Vorteile. Unter anderem, dass es jetzt Lehrmittel dazu gibt und dass es ein fester Bestandteil der Ausbildung von Lehrpersonen geworden ist. Mhm. Und ich habe auch noch Nina Kolleck gefragt, wie die Schweiz denn jetzt dasteht im europäischen Vergleich.
1: Das nimmt mich jetzt Wunder, ja.
0: Ja, was sie von diesem Modul hält. Und sie hat gesagt, also die Schweiz ist da im europäischen Vergleich schon vorne mit dabei. Besonders fortschrittlich fand sie, dass eben ab der 3. Klasse das systematisch im Lehrplan unterrichtet wird. Auch sie sagt, der zeitliche Umfang ist zu knapp. Und sie findet es auch ein bisschen schwierig, dass das eben kein eigenes Fach ist, sondern teilweise auch so fächerübergreifend unterrichtet werden kann. Sie sagt, so besteht die Gefahr, dass Inhalte verwässert werden könnten. Mhm. Und auch Thomas Merz sagt, dieses Modul, besser gesagt, das braucht dringend eine Evaluation. Man muss untersuchen, was wird da tatsächlich unterrichtet? Also geht es schwerpunktmäßig um Gefahren oder darum, wie man sich im digitalen Raum verhält? Oder geht es eher darum, dass man so kreative Aufgaben löst, beispielsweise wie gestalten wir eine Klassenzeitung oder einen Videoclip oder ein eigenes Hörspiel?
1: Ja gut, ich meine, es ist ja schön, dass es dieses Modul jetzt gibt eigentlich, aber man könnte auch fragen, es hat ganz schön lang gedauert.
0: Es hat sehr lang gedauert. Warum? Die ersten Vorarbeiten zu diesem Lehrplan 21, die haben 2008 stattgefunden und erst in diesem Schuljahr ist es überall eingeführt worden. Also es wurde so peu à peu in den verschiedenen Kantonen und den verschiedenen Stufen eingeführt. Also es hat jetzt fast 20 Jahre gedauert. Und Thomas Merz hat mir gesagt, das hat zum einen praktische Gründe. Es ist gar nicht so einfach, ein neues Fach oder ein neues Modul einzuführen. Das kostet natürlich Geld. Man braucht neue Lehrmittel. Man muss sich überlegen, wie machen wir es praktisch? Integrieren wir das in den bestehenden Unterricht irgendwie? Da muss man ja anderen Lehrern Zeit von ihren Fächern wegnehmen oder bekommen die Schülerinnen und Schüler jetzt einfach das noch obendrauf, also mehr Stunden insgesamt, dann wird's noch teurer. Er hat mir aber noch einen anderen Grund genannt und den fand ich besonders spannend und der hatte was damit zu tun, wie eigentlich die Bildungskultur aussieht.
3: Ganz grundsätzlich ist meine Erfahrung, dass jetzt nicht einfach von Lehrerinnen und Lehrern, aber in der ganzen Bildungspolitik sehr oft gar nicht so stark vorwärts gedacht wird. Also man hat eine ganz lange Tradition von Fächern, die natürlich selbstverständlich in der Schule ihren Platz haben, die selbstverständlich unterrichtet werden. Und diese Tradition, die hat ein recht hohes Beharrungsvermögen. Meine Sichtweise ist natürlich immer die, dass ich nicht frage, woher kommt die Schule, sondern meine Sichtweise ist die, welche Welt werden unsere Schülerinnen und Schüler antreffen?
1: Ja, welche Welt. Also was kann man tun? Vielleicht kommen wir, Katharina, mal nochmal zurück auf Nina Kolleck. Was sagt sie denn? Also süchtig machende Algorithmen, die müssten irgendwie in Bann gehalten werden. Die müssten entfernt werden. Was müsste man mit denen tun?
0: Die müssten wirklich verboten werden und diese Verbote müssten auch umgesetzt werden, genauso wie auch so aggressive Push-Benachrichtigungen. Also all solche Sachen müssten entfernt werden und natürlich auch illegale und menschenverachtende Inhalte müssten auch konsequent und schneller entfernt werden. Das ist etwas, was sie fordert.
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0: Die Nachrichten von SRF von 16.30 Uhr mit Marco Koller. Papst Leo XIV. Fordert strengere Regeln für den Umgang mit künstlicher Intelligenz. Und zwar in seiner ersten sogenannten Enzyklika, einem großen Lehrschreiben an die Gläubigen in aller Welt. Darin verlangt der Papst etwa strenge Kontrollen bei KI und dass die Verantwortlichkeiten jederzeit klar sind. Es müsse transparent sein, wer die Systeme trainiere und wer ihnen Entscheide anvertraue. Und weiter schreibt das Oberhaupt der römisch-katholischen Kirche, niemand dürfe von der digitalen Transformation ausgeschlossen werden. Die Enzyklika trägt den Titel Magnifica Humanitas, auf Deutsch «Großartige Menschheit». Solche päpstliche Lehrschreiben sollen den Gläubigen einen moralischen Kompass geben. Seit längerem steht der französische Sänger Patrick Bruel in der Kritik. Mehrere Frauen sagen, er habe sie vergewaltigt oder sexuell belästigt. In den letzten Wochen kamen neue Vorwürfe dazu. Nun reagiert das größte Musikfestival der Schweiz, das Paléo-Festival in Nyon am Genfersee. Die Verantwortlichen teilen mit, Patrick Bruel werde in Zukunft nicht mehr auftreten. Am Festival werde keine Form von Gewalt geduldet. Sie bestätigen zudem einen Fall, der vor 7 Jahren passierte und der erst gestern bekannt wurde. Damals habe eine freiwillige Helferin des Festivals den Sänger angeklagt, weil er sich inakzeptabel verhalten habe. Für Patrick Bruel gilt die Unschuldsvermutung. Dann 2 Kurzmeldungen aus dem Ausland. In der französischen Stadt Lyon ist eine 28-jährige Frau nach einer Laufveranstaltung an den Folgen eines Hitzschlags gestorben, wie die Behörden mitteilen. Wie andere europäische Länder leidet auch Frankreich seit Pfingsten unter anhaltender Hitze. In Paris starb gestern laut Medienberichten ein 53-jähriger Mann bei einem Lauf an einem Herzinfarkt. Und in der süditalienischen Stadt Neapel haben Ermittler mehrere Personen festgenommen, die verdächtigt werden, einem Falschgeldring angehört zu haben. 3 Personen seien in Untersuchungshaft, weitere 5 unter Hausarrest. Sie sollen von Neapel aus große Mengen gefälschter Eurobanknoten über verschlüsselte Telegram-Kanäle verkauft haben. Auf der italienischen Insel Sardinien hat der Zoll eine französische Touristin erwischt, die mit rund 40 Kilogramm Sand, Kieselsteinen und Muscheln auf eine Fähre nach Frankreich einschiffen wollte. Die Frau muss nun mit einer Geldstrafe von 500 bis 3000 Euro rechnen. Laut den sardinischen Behörden sind Touristinnen und Touristen, die Sand, Kieselsteine und Muscheln einpacken, ein großes Problem, denn sie schadeten damit dem fragilen Küstensystem der Insel. Seit 9 Jahren ist die Mitnahme solcher Souvenirs aus Sardinien darum gesetzlich verboten. Und das Wetter, heute und auch morgen ist es meist sonnig bei 29 bis lokal 33 Grad. Das waren Nachrichten von Radio SRF, verantwortlich Thomas Fuchs.
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2: Was wäre, wenn? Seit dem Angriff Russlands auf die Ukraine 2022 sind militärische Szenarien gefragt. Der renommierte österreichische Militäranalyst Franz Stefan Gadi hat ein solches Szenario für Österreich entworfen. In seinem neuen Buch «Überfall», das Ende Mai erscheinen wird, kommt er zum Schluss, dass sich Österreich nach 48 Stunden ohne NATO-Hilfe nicht mehr verteidigen und auch nicht mehr funktionieren würde. Peter Vögeli hat Franz Stefan Gadi in Wien getroffen und als erstes gefragt, wie würde ein Angriff auf Österreich in Ihrem Szenario von sich gehen? Es würden ja kaum russische Panzer in Wien auftauchen.
3: So ein russischer Angriff würde überwiegend mit Drohnen, Marschflugkörpern, ballistischen Raketen passieren, also in der Luft. Gleichzeitig Operationen im Cyberraum, also Cyberangriffe, die die kritische Infrastruktur lahmlegen in Österreich. Und dann natürlich Informationsoperationen, die versuchen werden, die Gesellschaft schon vor dem eigentlichen Angriff mit Raketen und Drohnen zu spalten. Und dann gibt es noch eine Komponente auf dem Land. Das bedeutet Saboteure, kleinere Teams, mehrere hundert russische Spezialeinsatzkräfte, die quasi in Österreich einsickern würden. Und was ist der Hauptgrund, warum Österreich überhaupt angegriffen werden würde? Weil es enorm wichtig ist für die NATO-Logistik.
4: Genau, also russische Panzer in Wien werden wir nicht sehen, aber eben 300 grüne Männchen, vorprogrammierte, eingelagerte Drohnen, vielleicht gar keine Piloten in Österreich und ballistische Raketen- und Marschflugkörper, also ein relativ geringer Aufwand.
3: Ein relativ geringer Aufwand. Ich kann Ihnen nur eine Zahl nennen. Russland wird bis Ende des Jahres möglicherweise über 120.000 Garand 2, also Shahid, Drohnen produzieren. Das sind Drohnen, die Ziele in Österreich, in Deutschland, in der Tiefe des europäischen Raums treffen können. Und um die NATO-Logistik über Österreich zu unterbinden, würden mehrere hundert Drohnen genügen. Einige hundert Raketen, also Marschflugkörper und ballistische Raketen und eben eine kleine Gruppe von russischen Saboteuren, die aber nicht zwangsläufig jetzt kleine grüne Männchen sein müssten. Das sind tatsächlich Kampftruppen, die offen auftreten würden in solch einem Fall und eben versuchen, die Verkehrsverbindungen in Österreich zu unterbinden. Das heißt also, Tunnel in die Luft zu sprengen, Verkehrsknotenpunkte wie wichtige Straßenkreuzungen, Eisenbahnbrücken eben zu zerstören und dann gleichzeitig auch die kritische Infrastruktur in Mitleidenschaft ziehen, das heißt also Kraftwerke eben anzugreifen und andere Dinge. Es ist also tatsächlich so, dass wir nicht einen russischen Panzer oder russische Panzerverbände in Wien finden werden in solch einem Szenario, sondern es geht hier vielmehr darum, die Drehscheibe Österreich lahmzulegen.
4: In Ihrem Szenario muss Österreich nach 48 Stunden die NATO um Hilfe bitten, nicht weil es sich nicht mehr verteidigen kann, sondern weil das Land schon dysfunktional ist.
3: Sie haben recht und ich glaube, hier haben wir auf der österreichischen politischen Ebene nicht unsere Hausaufgaben gemacht, weil wir einfach der österreichischen Bevölkerung nicht reinen Wein eingeschenkt haben in den letzten Jahren. Wie abhängig wir tatsächlich von europäischen Partnern und Verbündeten im Ernstfall, also im Kriegsfall sind und ich gebe im Buch ein kleines Beispiel, das betrifft die Luftverteidigung. Wenn wir nicht Daten über anfliegende Raketen oder Drohnen bekommen würden von unseren NATO-Partnern, die uns ja umgeben, hätten wir eine zu geringe Vorwarnzeit, bevor diese Drohnen oder Raketenziele in Österreich angreifen würden und es würde bedeuten, dass mehr von diesen Wirkmitteln auf der russischen Seite durchkommen und natürlich würde das auch bedeuten, dass wir mehr Verluste in Österreich zu beklagen hätten. Das heißt also, wir müssen in irgendeiner Weise mit NATO-Mitgliedsländern in solch einem Ernstfall kooperieren und da würde eigentlich die Neutralität ein Hindernis sein und uns nicht vor solch einem Angriff schützen.
4: Was mich vor allem schockiert hat, ist, dass das Land dann also nicht nur sich nicht mehr verteidigen kann, sondern nicht mehr funktioniert nach 48 Stunden.
3: Nun, ich muss natürlich sagen, dass das Szenario in gewisser Weise zugespitzt ist und ich versuche natürlich auch ein bisschen Entsetzen auszulösen, wobei ich auch sagen muss gleichzeitig, ich habe nicht jetzt die Worst-Case-Szenarien ausgearbeitet. Hier handelt es sich tatsächlich um einen sehr limitierten russischen Angriff auf Österreich und ich möchte tatsächlich zeigen, mit wie wenig Aufwand für die russische Seite Ziele in Österreich angegriffen werden können und erfolgreich eben zerstört werden können.
4: Wie lange würde es in der Schweiz dauern?
3: Das ist schwierig natürlich zu sagen, aber die Schweiz steht grundsätzlich geografisch besser da als Österreich. Sie ist einfacher zu verteidigen. Sie hat auch eine effektivere und integriertere Luftverteidigung. Und vielleicht ist das wichtig auch zu verstehen. In meinem Szenario ist es so, dass Österreich sich überhaupt erst rudimentär gegen einen russischen Luftangriff verteidigen kann, wenn in den kommenden Jahren die Systeme, die wir einkaufen wollen, das heißt also Raketen, Abwehrsysteme mittlerer Reichweite, wenn diese Systeme überhaupt in der Truppe ankommen in den kommenden Jahren, im Moment sind wir aus der Luft nahezu nicht verteidigungsfähig. Das heißt, wir hätten im Moment aus heutiger Perspektive, würde so ein Angriff in den kommenden Monaten stattfinden, wären wir nicht verteidigungsfähig in Österreich. Das heißt, die Schweiz hat in dieser Hinsicht einige Vorteile, die Österreich nicht hat.
4: Und wagen Sie eine Prognose, wie viele Stunden es in der Schweiz dauern würde?
3: Nein, das würde ich nicht wagen, aus dem einfachen Grund, weil ich in meiner eigenen Recherche herausgefunden habe, wie komplex dieses Thema ist und wie sehr ich mich da erst in die Materie einarbeiten musste, um auch nur eine rudimentäre Schlussfolgerung zu ziehen, wie lange Österreich in solch einem Fall durchhalten könnte und ich derartige Analysen nicht für die Schweiz gemacht habe.
4: Offiziell sind es in der Schweiz ja Wochen. Unter der Hand sagt man, ja, nicht viel mehr als 48 Stunden. Ist das für Sie plausibel?
3: Das ist plausibel. Ich kann Ihnen nur einen Datenpunkt hierzu geben. Und das ist ein Datenpunkt, eben, der uns eigentlich in ganz Europa betrifft. Und das ist, wie schnell würden unsere Luftabwehrraketen bzw. unsere Boden-Luftraketen ausgehen im Fall eines Angriffs. Haben wir tatsächlich effektive integrierte Drohnenverteidigung oder könnte Russland mit mehreren hundert Drohnen, einigen Dutzend Marschflugkörpern und ballistischen Raketen auch die Schweizer Luftverteidigung übersättigen? Das können natürlich nur die Schweizer Militärs im Detail beantworten, weil wir nicht wissen, wie viel zusätzliche Munition eingelagert ist. Aber grundsätzlich ist zu sagen, dass in allen europäischen Ländern wir ein großes Defizit an Luftverteidigungsmunition haben. Das sieht man ja jetzt auch zum Teil im Iran, aber auch in Israel und so weiter. Das heißt also, diese Idee, dass uns die Munition nach 48 Stunden zum Beispiel ausgehen würde, halte ich für sehr plausibel. Und ich lege das auch da in meinem Buch, wo einer der Hauptgründe, warum Österreich nach einigen Tagen nicht mehr verteidigungsfähig wäre, ist, weil eben auch der österreichischen Seite die Munition ausgeht. Und wie kann ein neutrales Land wie die Schweiz, aber auch ein neutrales Land wie Österreich schneller Munition kommen? Tatsächlich nur über andere NATO-Länder. Befindet sich die NATO aber im Krieg, ist es natürlich so, dass natürlich in solch einem Fall NATO-Länder vorgezogen werden würden gegenüber neutralen Ländern, was jetzt zusätzliche Munitionslieferungen betrifft.
4: Jetzt fragen Sie vielleicht unsere Hörerinnen und Hörer, warum jetzt das kleine Österreich? Was ist die geostrategische Bedeutung Österreichs?
3: Dazu muss man sich die gesamte europäische Landkarte anschauen. In meinem Szenario geht es ja darum, dass ein Konflikt in Osteuropa, speziell im Baltikum, ausbricht. Ein russischer Angriff auf Litauen im speziellen Fall meines Szenarios. Und dass Russland nicht nur im Baltikum angreift, sondern dass Russland auch gleichzeitig versucht, die strategische Tiefe der NATO anzugreifen. Und hier geht es vor allem um vier Länder. Erstens einmal Deutschland, die große Drehscheibe Deutschland. Im Ernstfall ist es so, dass 400 bis 800.000 Truppen, tausende gepanzerte Fahrzeuge, hunderte von Kampfflugzeuge Deutschland überqueren müssten auf dem Weg nach Osteuropa. Das heißt also, Deutschland eine wichtige Drehscheibe, die zweite wichtige Drehscheibe im Süden, dann wäre Tschechien, dann kommt Österreich und dann kommt Slowenien. Und wenn man sich die Karte anschaut, gibt es vielleicht einige hundert Ziele, die die Russen in diesen vier Ländern bekämpfen müssten, um quasi diese Drehscheiben Deutschland, Tschechien, Österreich und Slowenien auszuschalten.
4: Haben Sie jetzt nicht einen Korridor vergessen, nämlich den durch die Schweiz? Wenn jetzt der Nordkorridor durch Deutschland, Polen, Osteuropa unterbrochen ist und der Nachschub über Italien kommt, könnte er ja auch von Italien durch die Schweiz, dann Süddeutschland und dann nach Osteuropa. Also hat die Schweiz eine ähnliche strategische Bedeutung für so einen Konflikt?
3: Sie hat möglicherweise eine ähnliche strategische Bedeutung, vor allem wenn die Drehscheibe Österreich ausfällt, beziehungsweise wenn natürlich auch Slowenien ausfallen würde. Natürlich hat die Schweiz eine große strategische Bedeutung in diesem Fall für die NATO und auch die Schweiz würde in einem erweiterten Kriegsszenario wahrscheinlich Ziel von Angriffen aus Russland werden.
4: Österreich ist neutral und gleichzeitig Mitglied in der EU. Und wenn man sich das mal genau überlegt, geht das ja eigentlich nicht auf. Es gibt eine Beistandsverpflichtung erstens unter den EU-Mitgliedstaaten und die meisten EU-Mitgliedstaaten sind NATO-Mitgliedstaaten. Also wenn man in der EU ist, kann man sich ja eigentlich gar nicht entziehen. Jetzt, wo sich die Lage zuspitzt, geht das überhaupt auf, in der EU zu sein und neutral?
3: Nun, ich glaube, hier ist die Schweiz das große Vorbild, weil im Gegensatz zu Österreich die Schweiz oder die Schweizer Sicherheitsdoktrin, auch die Schweizer Verteidigungsstrategie dezidiert sagt, wenn der erste Schuss fällt, ist es mit der Neutralität vorbei und dass ein Kleinstaat wie die Schweiz sich tatsächlich nur mit Verbündeten und Alliierten effektiv verteidigen kann. Diese Diskussion wurde in Österreich überhaupt noch nicht begonnen oder geführt auf politischer Ebene, wegen diesem Mythos eben der Neutralität. Das heißt, in Österreich denken wir, die Neutralität überwiegend durch den Frieden und nicht durch den Krieg, was paradox ist. Das Problem, was ich in meinem Buch auch darlege, ist, dass wir diese Diskussion noch nicht so geführt haben, dass wir tatsächlich uns der Konsequenzen bewusst sind, wenn wir sagen würden, wir rufen den sogenannten Neutralitätsfall im Ernstfall aus. Das heißt, also, es gibt einen NATO-Russland-Krieg. Wir sagen aber, wir sind neutral, wir lassen keine NATO-Transporte durch Österreich durch. Wie verwundbar uns das machen würde in solch einer Situation, weil einerseits die Russen uns mit großer Wahrscheinlichkeit trotzdem angreifen würden, weil sie einfach unsere Straßennetzwerke zerstören wollen würden. Zweitens macht es uns aber verwundbarer, weil die NATO würde dann natürlich sagen, wenn wir keine Transporte durchlassen, dass sie uns auch keine Luftaufklärungsdaten geben würden, beziehungsweise uns keine Radardaten weitergeben würden für unsere Luftverteidigungssysteme. Und der dritte große Punkt ist, ja, wir müssen als Mitglied der Europäischen Union solidarisch sein gegenüber anderen EU-Mitgliedsländern wie Litauen, das angegriffen werden würde in solch einem Szenario, wie ich es darlege. Und im Ernstfall, glaube ich, wird es hier zu sehr vielen politischen Zerwürfnissen kommen, weil wir keine klare Strategie haben, wie wir so tatsächlich in Österreich reagieren würden im Ernstfall.
4: Sie sind Österreicher, ich bin Schweizer, die Neutralität ist in unserer DNA. Wenn wir aber die Lage anschauen, müssen wir dann nicht sagen, das Konzept funktioniert nicht?
3: Ich kann Ihnen tatsächlich sagen, aus rein militärischer Perspektive ist es unmöglich für einen Kleinstaat wie der Schweiz oder auch Österreich, sich effektiv in einem Kriegsfall alleine zu verteidigen. Und in dieser Hinsicht ist es tatsächlich so, dass die Neutralität uns mehr behindert als schützt. Und als dritter wichtiger Punkt, wenn man sich das Szenario anschaut, auch das ich darlege, beziehungsweise wenn wir glauben, dass Russland in den kommenden Jahren und Jahrzehnten die größte konventionelle militärische Bedrohung für Europa sein wird, dass sie sich nichts scheren werden, um unseren Neutralitätsstatus in der Schweiz oder Österreich, weil wir geografisch einfach zu wichtig sind und dass wir so oder so Ziel von russischen Angriffen werden würden.
4: Und wie löst man das Dilemma? Man würde ja jetzt sagen, eher geht Österreich unter, als dass es sich nicht mehr als neutral deklariert.
3: Weg mit dem Mythos, dass die Neutralität uns schützt, weg mit dem Mythos, dass die Neutralität uns sicherer macht und eine offene Diskussion über eine neue Form der Neutralität zum Beispiel, eine Form der Neutralität, die dezidiert auch sagen würde, wenn der erste Schuss fällt, wenn eben es zu Kriegshandlungen kommt in Europa, beziehungsweise wenn ein anderes Mitgliedsland der Europäischen Union angegriffen werden wird, dass wir solidarisch sind und dass es dann mit der Neutralität vorbei ist und auch der breiten Bevölkerung mitteilen, dass wir so oder so, egal welchen politischen Status wir haben, Ziel von gegnerischen Angriffen werden würden.
4: Wenn der erste Schuss fällt, ist das nicht zu spät? Weil Sie müssten koordinationsfähig sein mit der NATO, das sind Sie aber nicht. Und die Schweiz hatte ja im Zweiten Weltkrieg einen Plan H. Man hat sich darauf vorbereitet. Im Kriegsfall würden wir im Notfall sogar große Teile der Schweizer Armee unter französisches Kommando stellen. Und diese Pläne fielen dann den Deutschen in die Hände. Ist es neutralitätspolitisch zulässig eigentlich, dass man sich darauf vorbereitet, auf den Fall, wenn der erste Schuss fällt?
3: Rechtspolitisch kann ich das nicht beurteilen. Realpolitisch muss ich sagen, es ist grob fahrlässig, dass man nicht diese Pläne ausarbeitet. Und vor allem müssen unsere Streitkräfte, das heißt also das österreichische Bundesheer, enger mit NATO-Partnern koordinieren, auch Pläne ausarbeiten, was passiert im Ernstfall. Und ja, im Szenario ist es ja auch so, dass früher oder später österreichische Truppen unter NATO-Kommando stehen, was ja also ein Frevel ist quasi an der österreichischen Neutralität, aber es ist realpolitisch komplett plausibel. Und wie ich herausgefunden habe während meiner Recherche, gibt es hier keine konkreten Pläne, wie so etwas funktionieren könnte. Und das würde im Ernstfall natürlich zusätzliche Verluste bedeuten, innerhalb Österreichs Koordinierungsprobleme natürlich und wertvolle Zeit, die dadurch vergeudet werden würde. Also das heißt, ja, wir müssen proaktiv planen, aber das geht nur, wenn wir die politischen Rahmenbedingungen hätten, um diese Pläne auch dezidiert eben durchführen zu können, beziehungsweise auch eben überhaupt die Möglichkeit haben, mit unseren Verbündeten, mit unseren Partnern innerhalb der Europäischen Union und der NATO diese einzelnen Pläne eben zu entwickeln und dann, das ist vielleicht das Allerwichtigste, das auch tatsächlich zu üben, weil ein Plan allein nützt nichts im Militärischen, wenn das nicht mehrmals hunderte Male durchgeübt wird, durchexerziert wird.
4: Genau, aber wenn Sie natürlich den Plan üben, sagt jetzt Moskau, dass ja der potenzielle Angreifer ist aus Sicht der Übung, ja, also neutral ist Österreich nicht.
3: Selbstverständlich, aber wir sind ja tatsächlich gegenüber Russland auch nicht mehr neutral in dieser Hinsicht. Und ich glaube, das muss auch klar durchkommuniziert werden an die breitere Bevölkerung. Und Parteien jetzt links außen oder rechts außen halten ja die Neutralität immer als großes Gut her. Aber ich sage es jetzt noch einmal, unabhängig von unserer Neutralitätspolitik werden wir Ziel von russischen Angriffen werden, weil wir geografisch einfach zu wichtig sind für Russland, aber auch zu wichtig sind für die NATO, was den Nachschub betrifft. Und in dieser Hinsicht ist es komplett sekundär, wie wir uns auf der diplomatischen Ebene verhalten, weil realpolitisch es so sein wird, dass russische Drohnen, Marschflugkörper, Raketen, Saboteure im Ernstfall in Österreich aktiv werden würden.
4: Sie als Militärstratege, würden Sie sagen, das Konzept der Neutralität ist aus dem 19. Jahrhundert? Damals konnte man das, weil der Krieg ganz anders stattfand. Man konnte sagen, wir sind nicht dabei, wir unterstützen keinen, die sollen um uns herum marschieren. Aber im 21. Jahrhundert funktioniert das gar nicht mit der modernen Kriegstechnik. Kann man sagen, es ist ein überholtes Konzept?
3: Tatsächlich war die Neutralität im Großen und Ganzen in der Militärgeschichte oder in der Geschichte Europas nahezu immer nutzlos. Ganz speziell, wenn man sich Österreich anschaut, wissen wir ja auch, dass während des Kalten Krieges die Neutralität so gut wie nichts genutzt hätte, weil wir so oder so Ziel von Angriffen des Warschauer Pakts geworden wären. Wir kennen ja mittlerweile die Pläne eben des Warschauer Pakts, eben welche militärischen Operationen in Österreich durchgeführt worden wären. Das hätte auch den Einsatz von Nuklearwaffen inkludiert und gleichzeitig wäre auch die NATO in Österreich aktiv geworden. Also die Neutralität oder diese große Idee eben einer aktiven Neutralitätspolitik, wie sie in den 70er und 80er Jahren betrieben wurde von Österreich. Wir wissen, dass das nichts gebracht hätte.
4: Können Sie einen kurzen Überblick geben über die militärische Stärke Österreichs? Also Sie haben einen Bestand von 55.000, 20.000 aktive und Berufssoldaten, aber glaube ich Material nur für eine Brigade. Und wer seinen Grunddienst schon abgeleistet hat, wird nicht mehr weiter ausgebildet, sondern kann auch irgendwie einen Tagesenglischkurs machen.
3: Im Moment versuchen wir, einen Halbtoten wieder zu beleben. Wir sind nicht verteidigungsfähig, was die plausibelsten Angriffsszenarien auf Österreich betrifft. Das lege ich auch in meinem Buch dar. Hier ist es aber so, dass wir in den letzten Jahren große Fortschritte erzielt haben. Wir beschaffen neue Ausrüstung, neues Gerät. Es gibt einen konkreten Aufbauplan für das österreichische Bundesheer. Wir werden auch das erste Mal in der österreichischen Geschichte eine tatsächliche Luftverteidigung in einigen Jahren etablieren können. Aber wir haben zu wenig Truppen für die plausibelsten Angriffsszenarien. Das lege ich in meinem Buch da. Wir haben ein quantitatives Problem, wir haben ein qualitatives Problem, weil unsere Soldaten nicht gut genug ausgebildet werden, weil wir eben nicht die verpflichtenden Übungen der Reserve haben, also Milizübungen haben, wo dieses Know-how, das im Wehrdienst erlangt wird, quasi aufrechterhalten werden kann. Und dann haben wir gleichzeitig auch noch ein größeres Problem im Bereich des Zivilschutzes. Das heißt, wir können nicht effektiv quasi den militärischen Schutz mit dem zivilen Schutz kombinieren, weil wir hier einfach nicht genügend Koordinationsmechanismen haben. Das Gute ist, dass das Problem auf der politischen Ebene erkannt wurde, aber eben, dass wir hier sehr langsam sind. Im Moment, muss ich aber unterstreichen, sind wir nicht verteidigungsfähig.
4: Führen Sie das ein bisschen aus, diese Schwachstellen in Sachen Mobilisierung, militärisch und zivil. Also Sie ziehen die Leute ein im Kriegsfall und dann fehlen sie in Spitälern, ich weiß nicht, IT, was auch immer.
3: Das Hauptproblem ist, dass wir hier kein umfassendes Mobilisierungssystem haben. Das heißt also, wir können im Ernstfall Soldaten einberufen, die eben zu ihren jeweiligen Truppenkörpern dann kommen würden. Aber gleichzeitig kann es natürlich so sein, dass wir diese Soldaten oder diese einberufenen Zivilisten dann von wichtigen anderen Schlüsselpositionen abziehen. Das heißt in Krankenhäusern, bei der Rettung, eben bei anderen Einsatzorganisationen, aber auch bei uns in Österreich in Bezirkshauptmannschaften, wo zum Beispiel der Katastrophenschutz oder die zivile Verteidigung eben koordiniert werden müsste. Und das ist ein irrsinniges Problem, weil wir tatsächlich als Staat Österreich nicht wissen, wie wir diese gesamten Ressourcen effektiv in ein gesamtstaatliches Konzept eben integrieren können, weil wir nicht dieses gesamtstaatliche Mobilisierungssystem haben, was wir benötigen würden für die umfassende Landesverteidigung. Und das ist auch ein Grund, warum ich das Buch geschrieben habe, weil wir das tatsächlich umsetzen müssen, um uns effektiver schützen zu können in Zukunft.
4: Können Sie das erklären mit der Reserve?
3: Tatsächlich ist es so, dass ein Großteil unserer Grundwehrdiener nicht mehr einberufen wird. Das heißt, sie machen 6 Monate Wehrdienst. Das bedeutet, dass sie quasi eine Einzelausbildung erfahren. Das heißt, sie können gar nicht in einer Gruppe oder in einem Zug oder in einer Kompanie, also in größeren Rahmen zusammen quasi agieren auf dem modernen Gefechtsfeld. Das macht sie natürlich verwundbarer. Im Ernstfall wäre es auch so, also sollte es zu einem Kriegsfall kommen in Österreich, müssten diese Truppen erst einmal alle eingezogen werden, diese Reservisten. Dann müsste man sie noch einmal 2 Monate ausbilden, um sie auf einem gewissen Level eben zu bringen, damit sie sich selber nicht mehr Schaden zufügen als dem Gegner. Und da könnte der Krieg schon längst vorbei sein, beziehungsweise, wie ich es auch im Buch darstelle, wären dann die ersten Angriffswellen vorüber und ein Großteil eben der Infrastruktur in Österreich wahrscheinlich schon zerstört. Also das Problem sitzt viel tiefer, nicht nur, dass alle 2 Jahre nur Truppen einziehen zu Übungen, sondern dass wir tatsächlich einen großen Teil unserer Reservisten überhaupt nicht mehr einziehen. Und das spiegelt sich ja einerseits in dem qualitativ niedrigen Wert der österreichischen Truppe wider, aber auch natürlich quantitativ sind wir nicht auf dem Niveau, auf dem wir sein sollten, für einen potenziellen Ernstfall.
4: Und können Sie unseren Zuhörern noch diese Englischkursgeschichte erklären?
3: Ach so, das habe ich im Buch nur erwähnt, eben weil es natürlich so ist, dass ein gewisser Prozentsatz an Soldaten an Übungen teilnimmt, beziehungsweise auch eingezogen wird alle 2 Jahre. Aber das heißt nicht, dass es hier größere Militärübungen für all diese Soldaten und Soldatinnen eben gibt, sondern dass es oft so ist, auch dass wenn Soldaten eingezogen werden, dass sie eben für Fortbildungen eingezogen werden können, beziehungsweise dass auch Soldaten und Soldatinnen dann sagen können, okay, wir machen eine Fortbildung, einen Sprachkurs oder einen Kommunikationskurs. Also nicht einen Kurs, der unmittelbar das militärische Know-how stärkt, sondern eben auch andere Inhalte haben kann.
4: Wir haben jetzt von der militärischen Seite gesprochen, reden wir noch kurz von der politischen. Wie zuverlässig ist dann eigentlich Österreich politisch? Ich meine, die FPÖ ist in Umfragen die stärkste Partei, 35, 36, 37%. Ein Bundeskanzler Kickl wäre strikt absolut neutral und wirtschaftsfreundlich in Sachen mit Russland. Also wie stabil ist dann dieses Österreich politisch?
3: Ich möchte jetzt nicht zu sehr auf die politische Dimension hier eingehen als Militäranalyst. Das Wichtigste hier ist vielleicht das Faktum, dass eine FPÖ nur in eine Regierung kommen kann mit Unterstützung der Konservativen hier in Österreich. Das heißt also, alleine oder eine FPÖ-Alleinregierung würde unter heutigen politischen Bedingungen nicht zustande kommen. Das Zweite ist, dass selbst die FPÖ, glaube ich, nicht sich im Klaren ist, wie verwundbar wir gegenüber russischen Angriffen sind und dass wir tatsächlich, egal was unsere Politik wäre, Ziel von russischen Angriffen sein würden. Und drittens müsste es auch eine Partei wie die FPÖ verantworten, wenn sie sagen, sie verfolgen einen strikten Neutralitätskurs, dass im Ernstfall die Verluste in Österreich größer ausfallen würden, es mehr Tote, Verwundete geben würde, mehr zerstörte Infrastruktur wegen der Neutralitätspolitik, weil dadurch eben durch diese Politik unsere Luftverteidigung zum Beispiel weniger effektiv werden würde und weil wir auch nicht so effektiv mit unseren Nachbarländern koordinieren uns könnten. Und drittens, dass es eben in solch einem Ernstfall früher oder später es zu einer engeren Kooperation mit unseren Nachbarländern kommen müsste, die alle NATO-Mitgliedsländer sind, weil ein Kleinstaat eben im 21. Jahrhundert in einem generellen Kriegsfall in Europa nicht lange alleine überleben könnte. Wir sind abhängig von unseren Partnern und Verbündeten. Das heißt also, diese Idee einer militärischen Festung Österreich, wie es möglicherweise vielleicht die FPÖ propagieren würde, ist grob fahrlässig.
4: Aber wenn morgen 35% der Österreicherinnen und Österreicher diese Partei FPÖ wählen würde, wenn morgen Wahlen wäre, heißt das doch, die haben den Schuss nicht gehört. Die denken, wir kommen davon als neutrales Land und sogar wirtschaftlich im engen Kontakt Gaslieferungen aus Russland. Wir kommen damit davon. Also hat Österreich die Zeichen der Zeit nicht verstanden.
3: Ich glaube, dass man hier nicht den Fehler bei der breiten Bevölkerung suchen müsste, sondern einfach klipp und klar feststellen muss, dass eben die politische Klasse, was die Neutralität betrifft, und das betrifft nicht nur die FPÖ alleine, der gesamten Bevölkerung hier eine Mogelpackung verkauft hat.
4: Also Neutralität ist quasi eine Lebenslüge Österreichs?
3: Ich würde nicht sagen eine Lebenslüge. Ich glaube, dass einfach nicht gut genug differenziert wird, was Neutralität tatsächlich erreichen kann. im militärischen Ernstfall, was die Grenzen der Neutralität sind und dass Neutralität uns im 21. Jahrhundert vor militärischen Bedrohungen nicht schützt. Das sind einfach die Fakten,
2: sagt Franz-Stefan Gadi im Gespräch mit Auslandredaktor Peter Vögeli. Sein Buch Überfall erscheint am 28. Mai im Wiener Sachbuchverlag Malden.

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1: Recep Tayyip Erdogan gegen den Rest der Welt. In der Türkei geht die Regierung mit Hilfe der Justiz gegen die Opposition vor. Dann Papst Leo warnt eindringlich vor den Folgen der künstlichen Intelligenz. Technologie müsse dem Menschen dienen, nicht umgekehrt. Und Angehörige von Opfern des Postautobrandes in Kerzers melden sich zu Wort. Sie kritisieren, dass sie weniger Unterstützung erhalten als die Betroffenen von Gramontana. Das und mehr jetzt im Info 3. Mein Name ist Katrin Hiss. In der Türkei hat die Polizei gestern die Parteizentrale der CHP, der größten Oppositionspartei, gestürmt. Dort hatte sich Parteichef Özgür Özel verschanzt, nachdem ein Gericht ihn als Vorsitzenden abgesetzt hatte. Thomas Seibert ist freier Journalist in Istanbul. Ich habe ihn gefragt, wo befindet sich Özgür Özel jetzt?
2: Özel ist im Parlamentsgebäude von Ankara. Er ist nach wie vor der Chef der Parlamentsfraktion seiner Partei CHP. Er empfängt dort heute einige Oppositionspolitiker aus anderen Parteien, zum Beispiel von der Kurdenpartei, die ihm ihre Unterstützung signalisieren wollen. Er kann allerdings nicht zurück in die Parteizentrale der CHP.
1: Warum kann er das nicht?
2: Weil die Zentrale am Wochenende mit Gewalt geräumt wurde von der Polizei. Özel war ja abgesetzt worden von einem Gericht. Er hatte sich dann geweigert, die Parteizentrale zu räumen. Und daraufhin wurde dann die Polizei zur Hilfe gerufen und starke Einsatzkräfte mit Wasserwerfern, mit Plastikgeschossen verschafften sich dann Zutritt zu diesem Gebäude, ein 12-stöckiges Gebäude in Ankara, und warfen alle Özel-Anhänger hinaus. Und jetzt wartet dieses Gebäude auf die Ankunft des neuen und alten, wiedereingesetzten Vorsitzenden Kemal Kılıçdaroğlu.
1: Beobachterinnen und Beobachter gehen davon aus, dass der Entscheid des Gerichts, Özel abzusetzen als CHP-Vorsitzenden, politisch motiviert ist. Warum ist es denn für Präsident Recep Tayyip Erdogan so wichtig, dass Özel nicht mehr Parteichef der CHP ist?
2: Weil Özel bisher sehr erfolgreich war. Unter Kılıçdaroğlu im vergangenen Jahrzehnt hatte die CHP im Grunde genommen fast alle Wahlen gegen Erdogan und seine Partei AKP verloren. Kılıçdaroğlu war 2023 auch als Präsidentschaftskandidat gescheitert. Und als Özel in den Vorsitz kam, Ende 2023, da begann er mit einer programmatischen Neuaufstellung dieser alten, ehrwürdigen, aber auch etwas verknöcherten Partei. Die CHP wurde geöffnet für neue Wählergruppen, besonders für Jungwähler, für kurdische Wähler, für linke Wähler, und hatte damit auch Erfolg. Im Jahr 2024 wurde die CHP bei den Kommunalwahlen landesweit stärkste Kraft. Und offenbar sollen diese Erfolge jetzt gestoppt werden.
1: Wie steht es derzeit um die Demokratie in der Türkei?
2: Relativ schlecht, muss man sagen, weil die Opposition fast keine Mittel mehr hat, um den politischen Kampf gegen die Regierung zu führen, so wie man das in Westeuropa gewohnt ist. Erdogan hat als Präsident fast alle Schalthebel in der Hand. Er kontrolliert den Staatsapparat, er kontrolliert zumindest in politischen Fällen auch die Justiz durch die Ernennung und Absetzung von Richtern und Staatsanwälten. Er hat einen Großteil der Medien in der Hand. Er verhindert damit im Grunde genommen einen gerechten politischen Wettbewerb. Erdogan selbst sagt zwar immer, es gibt durchaus Meinungsfreiheit, es gibt eine Meinungsvielfalt in der Türkei, es gibt auch viele, viele Parteien in der Türkei. Das stimmt auch, da hat der Präsident auch recht. Allerdings haben nicht alle Parteien dieselbe Chance, sich Gehör zu verschaffen.
1: Thomas Seibert ist freier Journalist in der Türkei. Pfingsten, das heißt Jahr für Jahr Stau am Gotthard, viel Andrang an den Flughäfen. Das war dieses Jahr nicht anders. Und damit zur Nachrichtenübersicht mit Kevin Karnes.
3: Die Blechschlange vor dem Gotthardtunnel in Richtung Süden war dieses Jahr bis zu 21 Kilometer lang. Immerhin, ein Rekord ist das nicht. Dieser liegt bei 28 Kilometern. Auch auf der A13, das ist die San Bernardino-Route, da gab es dieses Jahr Stau. Jetzt rollt der Rückreiseverkehr in Richtung Norden, doch dieser verteilt sich besser. Im Moment ist der Stau vor dem Gotthard-Südportal etwa 4 Kilometer lang. Viele Menschen fliegen auch weg über Pfingsten. Der Flughafen Basel zum Beispiel rechnet mit etwa 122.000 Passagieren bis heute Abend. Das ist etwas weniger als letztes Jahr. Schlagzeilen macht heute auch der französische Sänger Patrick Bruel. Er steht seit längerem in der Kritik. Mehrere Frauen sagen, er habe sie vergewaltigt oder sexuell belästigt. In den letzten Wochen sind neue Vorwürfe dazugekommen. Und nun reagiert das Musikfestival Paléo in Nyon am Genfersee. Die Verantwortlichen teilen mit, Patrick Bruel werde in Zukunft nicht mehr auftreten. Am Festival werde keine Form von Gewalt geduldet. Sie bestätigen zudem einen Fall, der vor 7 Jahren passierte. Eine freiwillige Helferin des Festivals habe den Sänger angeklagt, weil er sich inakzeptabel verhalten haben soll. Für Patrick Bruel gilt die Unschuldsvermutung. Und noch eine nicht alltägliche Geschichte. Auf Sardinien hat der Zoll eine französische Touristin erwischt, die mit rund 40 Kilogramm Sand, Kieselsteinen und Muscheln ausreisen wollte. Die Frau war auf dem Weg auf eine Fähre nach Frankreich. Sie muss jetzt mit einer Geldstrafe von 500 bis 3000 Euro rechnen. Laut den sardinischen Behörden sind Touristen, die Sand, Kieselsteine und Muscheln einpacken, ein großes Problem. Das schade dem fragilen Küstensystem der Insel. Seit 9 Jahren ist es darum verboten, solche Souvenirs aus Sardinien mitzunehmen.
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1: In Rom wurde heute Mittag das erste Lehrschreiben, die erste sogenannte Enzyklika von Papst Leo XIV. Präsentiert. Sie trägt den Titel Magnifica Humanitas über den Schutz des Menschen im Zeitalter der künstlichen Intelligenz. Ich habe Religionsredaktorin Judith Wipfler gefragt, was in diesem Dokument genau drin steht.
4: Ja, das ist ein Plädoyer für Menschenwürde, für Humanismus im digitalen KI-Zeitalter. Und diese Würde des Menschen, die sieht der Papst heute global bedroht, etwa auch durch die Macht, die in dieser intransparenten, digitalisierten Welt in den Händen von nur sehr wenigen liege. Spitzensätze von heute Mittag vom Papst in Rom waren für mich etwa, wir müssen KI entwaffnen, entmilitarisieren. Das war gerichtet gegen die Drohnenkriege und die Cyberwars, die sich ja auch gegen Zivilbevölkerung richten. Oder auch der Satz, KI kann zu einer Art Sklaverei führen. Das war gerichtet vor allem an junge Menschen, die sollten sich eben nicht von Chatbots und ihren Smartphones versklaven lassen, nicht ausbeuten lassen vom Digitalkapitalismus.
1: Welche Punkte dürften denn besonders Anlass geben zur Diskussion?
4: Naja, also Tech-Giganten werden das nicht so gerne hören und kriegsführende Staatsführer auch nicht. Ich las schon erste Schlagzeilen wie «The Pope takes on Big Tech in AI Manifesto», also der Papst nehme es hier mit den ganz großen, mächtigen und reichen dieser Welt auf. Und das stimmt.
1: Der Papst hat sich jetzt also zu KI geäußert. Welche grundsätzliche Bedeutung hat denn eigentlich so ein päpstliches Lehrschreiben?
4: Ja, das sind globale Rundschreiben eines Papstes. Darin nimmt er grundsätzlich Stellung zu zentralen Fragen des Glaubens, aber wie heute eben auch zu drängenden Fragen der Zeit der jeweiligen. Und das ist eben laut Papst Leo heute die digitale Transformation unseres Lebens, aller unserer Lebensbereiche und die Sorge, dass der Mensch dabei unter die Räder von KI kommt.
1: Soweit Religionsredaktorin Judith Wipfler. Gut 2,5 Monate ist es her, seit sich in Kerzers ein Mann in einem Postauto angezündet hat und 5 weitere Menschen mit in den Tod riss. Unter den 5 Personen, die verletzt überlebt haben, ist eine Frau, die nach wie vor um ihr Leben kämpft, und ihre Töchter um finanzielle Gerechtigkeit. Christine Wittmer berichtet.
5: Seit dem 10. März ist alles anders. Die Töchter erfahren vom Vater, dass ihre Mutter im Postauto war. Die 56-Jährige wird in der Nacht mit der Rega ins Unispital Zürich geflogen. Noch immer ist ihr Zustand kritisch. Für die beiden Töchter, die anonym bleiben wollen, eine sehr schwierige Situation.
6: Gerade letzte Woche haben wir so wieder erleben, dass sie wieder von heute auf morgen in eine lebensbedrohliche Situation kam. Da war für uns auch die Frage, wird sie es jetzt wieder schaffen oder nicht.
5: Erzählt die eine Tochter es. Auf derselben Abteilung in Zürich liegen auch Opfer der Katastrophe von Gramontana. Sie weisen dieselben Verletzungen auf wie die Frau aus Kerzers, schwerste Verbrennungen. Dennoch gibt es betreffend der finanziellen Hilfe grosse Unterschiede. Der Kanton Wallis sprach nach der Tragödie von Gramontana allen hospitalisierten Menschen und den Angehörigen von Todesopfern 10'000 Franken zu, zusätzlich zur Soforthilfe für Transportkosten, Unterkunft für Angehörige oder Anwaltskosten. Der Bund zahlte zusätzlich einen Solidaritätsbeitrag von je 50'000 Franken. Die Familie der schwerverletzten Frau von Kerzers musste sich bereits kurz nach dem tragischen Ereignis selber ums Geld kümmern. Die Töchter mussten Unterlagen zusammenstellen, beispielsweise Arztberichte oder Steuererklärungen, und via Anwalt Gesuche stellen, um längerfristige Hilfe, die gewährt wurde, und um einen Vorschuss auf Entschädigung. Jener Entscheid steht noch aus. Dabei wäre finanzielle Starthilfe so wichtig gewesen, sagt es.
6: Damit wir uns so einfach um unsere Mutter hätten kümmern und mal die Trauer können verarbeiten und mal das Administrative zur Seite können legen.
5: Die Begründung des Kantons Freiburg auf Anfrage: Solche finanzielle Leistungen könnten aufgrund des kantonalen Gesetzes nicht gewährt werden. Bundesrat Beat Jans sagte 6 Tage nach dem Brand in Kerzers, die Opfer von Gramontana seien gegenüber normalen Opfern benachteiligt, auch wenn solche Ereignisse immer tragisch seien. Und auf Anfrage präzisiert das Bundesamt für Justiz, aufgrund der hohen Opferzahl in Gramontana sei das System der Unterstützungsleistungen an seine Grenzen gestoßen, im Fall Kerzers jedoch nicht. Die Töchter der schwerverletzten Frau können diese Argumente nicht verstehen. Sie möchten finanzielle Gerechtigkeit.
7: Um auch einfach anerkannt zu werden, dass man sieht, egal welche Tragödien, die tragen alle das gleiche Leid, die machen das gleiche durch. Und dann sollte die Hilfe auch einfach die gleiche sein,
5: sagt die zweite Tochter N. Die Töchter möchten sich nicht um Geld kümmern müssen, sondern nur um ihre Mutter, die gut 2 Monate nach dem Postautobrand von Kerzers immer noch um ihr Leben kämpft.
8: Zum Schluss gibt's noch Sport. Der Schweizer Tennisspieler Stan Wawrinka ist bei seinem letzten French Open in der ersten Runde ausgeschieden, Kevin Kahnes.
3: Wawrinka hat gegen den Niederländer Jesper de Jong in 4 Sätzen verloren und ist damit raus. Dafür stehen in Paris 3 weitere Schweizerinnen in der zweiten Runde: Viktoria Golubic, Jill Teichmann und Susanne Bandecki. Gestern hatte bereits Belinda Bencic die 2. Runde erreicht. Und noch Fußball: Im Playoff-Final der Super League der Frauen hat Servette Genoa das Hinspiel auswärts gegen IB aus Bern 2-1 gewonnen. Das Rückspiel findet am Freitag in Genf statt. Bleibt der Blick aufs Wetter. Auch morgen geht es meist sonnig weiter. Am Nachmittag bilden sich in den Alpen aber größere Quellwolken und auch einzelne Platzregen. Es wird 29 bis lokal 33 Grad heiß.
8: Das war das Info 3 am Pfingstmontag mit Kevin Kahannes und Katrin Hiess.
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10: Das Feiertagsprogramm auf Ihrem Informationssender. Und da geht's jetzt um ein Virus, das viele von uns seit einigen Wochen kennen, das Hunter-Virus. Wir erinnern uns, Passagiere auf einem kleineren Kreuzfahrtschiff hatten sich damit angesteckt. Einige waren gar daran gestorben. Und seitdem ist es in den Medien mal mehr, mal weniger reißerisch. Aber nach wie vor ist natürlich wichtig, um all die Schlagzeilen einordnen zu können, worum es sich bei diesem Hunter-Virus genau handelt und dass man eben auch unterscheiden kann zwischen der Variante, mit der sich die Urlauber angesteckt haben, und der, die es bei uns in Europa gibt, übrigens schon seit einigen Jahrzehnten. Darüber haben wir eine News-Plus-Folge gemacht, als die Hunter-Virus-Infektionen auf dem Schiff gerade bekannt geworden sind. Anfang Mai war das. Wir wiederholen diese Folge für unser Feiertagsprogramm hier auf SRF 4 News.
11: Wenn man mich angefasst hat, habe ich gedacht, mir bricht jemand den Arm. So schlimm muss man sich das vorstellen.
12: Und einfach ganz schlecht beieinander, wie eine ganz schwere Grippe, sagen wir mal so. Die letzten 30, 40 Jahre war ich eigentlich nicht mehr so schlecht.

0: auf. Ich bin Susan Stöckel, heute. Ushuaia. Das ist die südlichste Stadt in Argentinien. Übersetzt aus der Sprache der Ureinwohner bedeutet Ushuaia Stadt, die nach Osten blickt. Tja, warum erzähle ich euch das? Dorthin nach Osten ist vor gut 3 Wochen nämlich ein kleines Kreuzfahrtschiff aufgebrochen. Mit dem Ziel Kap Verde vor der Westküste Afrikas. An Bord über 100 Passagiere, Besatzungsmitglieder, tja, und das Hunter-Virus. Stand jetzt sind 3 Menschen gestorben, bei denen aber nicht klar ist, ob das Hunter-Virus die effektive Todesursache ist. 3 weitere Menschen haben akute Atemwegssymptome. Einer davon wurde auf eine Intensivstation in Südafrika verlegt. Und das war bis Redaktionsschluss am Montagnachmittag auch der einzige Patient, bei dem nachweislich eine Hunter-Virus-Infektion bestätigt wurde. Das Kreuzfahrtunternehmen Oceanwide schreibt in einer Stellungnahme, es gebe derzeit noch keinen Zusammenhang zwischen dem Virus und eben den 3 Todesfällen. So viel weiß man also aktuell über die Fälle auf dem Kreuzfahrtschiff. Und bei mir, wie vielleicht bei vielen von euch auch, ploppen gerade x Fragen auf.
1: Robert Krause.
0: Darum haben wir uns Robert Krause ans Telefon geholt, der all das beantworten kann.
1: Ich bin Arzt an der Medizinischen Universität in Graz in Österreich. Ich bin Professor für Infektionskrankheiten und innere Medizin und beschäftige mich klinisch, das heißt mit Patienten und wissenschaftlich schon seit einigen Jahren, sind eigentlich schon Jahrzehnte, mit den Hunter-Viren.
0: In der Steiermark, im Südosten Österreichs, wo Krause arbeitet, gibt es vergleichsweise viele Infektionen mit dem Hunter-Virus. Ungefähr 1000 Fälle hat er die letzten 20 Jahre schon behandelt. Deshalb weiß er generell enorm gut Bescheid über diese Virenart.
1: Diese Hunter-Viren gibt es auf der ganzen Welt. Eingeteilt werden die in Hunter-Viren der sogenannten alten Welt. Das sind die, die es in Europa, in Asien und auch in Südostasien gibt. Und die Hunter-Viren der neuen Welt, das sind die, die es in Nord- und Südamerika gibt. Da gibt es Unterschiede, was die Erkrankung betrifft, die ausgelöst werden von diesen Hunter-Viren. Die sind zum Teil überlappend, diese Krankheiten. Man kann sie aber doch unterscheiden und auseinanderhalten. Und das Problem bei den Hunter-Viren in der neuen Welt, in Amerika, ist, dass die wirklich sehr, sehr gefährlich sind und eine sehr hohe Todesrate damit verbunden ist. Da meinen wir eben, wie viele Patienten diese Erkrankung überleben und wie viele sie leider nicht überleben.
0: Und da sind wir jetzt bei den Viren, mit denen sich höchstwahrscheinlich die Passagiere auf dem Kreuzfahrtschiff angesteckt haben oder mindestens mal einer. Diesen Fall von dem Schiff hat auch der Infektiologe mitverfolgt.
1: Die Besonderheit dürfte sein, und das macht die Leute jetzt wahrscheinlich nervös, dass hier Personen auf einem Kreuzfahrtschiff erkrankt sind und man noch nicht genau weiß, wie die sich angesteckt haben oder wobei die sich angesteckt haben.
0: Deshalb kann man aktuell nur mutmaßen.
1: Ich nehme an, dass sich diese Personen, die jetzt erkrankt sind, bei einem Landausflug an Land angesteckt haben und dann während der Fahrt erkrankt sind. Nachdem man bei einer Person aber jetzt Hunter-Viren festgestellt hat, konnte man ja lesen im Internet, ist es wahrscheinlich, dass die anderen Personen auch an so einer Hunter-Virus-Infektion erkrankt sind. Das Unangenehme bei Andes-Viren ist, dass es eben gerade bei den Andes-Viren Mensch-zu-Mensch-Übertragungen gibt. Das ist bisher erst selten passiert. Bei den anderen Hunter-Viren ist das noch nicht beschrieben. Und theoretisch sich andere Personen angesteckt haben könnten, wenn sie diese Hunter-Virus-Patienten direkt kontaktiert oder gepflegt haben.
0: Man muss also klar unterscheiden zwischen den gefährlicheren Hunter-Viren in Nord- und Südamerika, mit denen sich jetzt wohl die Menschen auf dem Schiff angesteckt haben, und denen, die bei uns im Umlauf sind. Denn ja, auch hier in der Schweiz gibt es Hunter-Virus-Infektionen. Allerdings kommen die laut dem Bund eher selten vor. Die Daten des Bundesamts für Gesundheit zeigen, dass es in den letzten 10 Jahren gerade mal 13 bestätigte Fälle gab. Verbreiteter ist das Virus in Finnland, Schweden oder Belgien, aber auch in einigen Nachbarländern, zum Beispiel Frankreich, Österreich oder Deutschland. Und dort, genauer gesagt in Bayern, hat sich Alfred Reit vor ein paar Jahren angesteckt. Das hat er dem Bayerischen Rundfunk erzählt.
2: Es waren ganz starke Kopfschmerzen und naja, Übelkeit war noch. Aber nicht, dass ich brechen müssen habe, und zwar nicht brechen gebraucht. Aber das war auch praktisch und der Appetit war halt weg. Ich habe nichts mehr essen können. Und einfach ganz schlecht beieinander, wie eine ganz schwere Grippe, sagen wir mal so. Die letzten 30, 40 Jahre war ich eigentlich nicht mehr so schlecht beieinander, wie jetzt da mit dem Hunter-Virus.
0: Ja, und interessant finde ich, wie er

0: sich infiziert hat. Nämlich möglicherweise, als er seinen Holzschopf ausgefegt hat. Das wäre jetzt eine gute Ausrede, das Gartenhaus oder die Garage oder den Keller nicht mehr zu putzen. Aber mal ernsthaft, Robert Krause, das müssen Sie mir erklären. Wie kann man sich denn beim Putzen mit so einem Virus anstecken?
1: Diese Viren sind ja üblicherweise in Nagetieren beheimatet, also leben in den Tieren und werden nur dann bei einer Tätigkeit übertragen auf den Menschen, wenn man beispielsweise eben den Keller reinigt oder den Dachboden oder im Kontakt zu Tieren oder den Tierausscheidungen hat. Diese Nagetiere scheiden nämlich die Viren dann aus mit Kot, Urin und auch mit dem Speichel. Und wenn man als Mensch dann unabsichtlich Kontakt zu diesen Ausscheidungen hat, dann erkrankt man. Und diese Erkrankungen nehmen eben deswegen zu, vermutet man, weil die Nagetiere erstens in andere Regionen einwandern, weil es wärmer wird und mehr Nahrungsangebot da ist und die Winter milder werden und somit weniger lang Schnee liegt und das Nahrungsangebot für die Tiere besser ist und die Tiere sich somit besser vermehren können.
0: Auch Dorothee Heiß aus der Nähe von Heidelberg im Bundesland Baden-Württemberg hat sich möglicherweise beim Putzen infiziert, als er nämlich ihren Pferdestall ausgefegt hat. Das hat sie vor einiger Zeit im ZDF erzählt. Und ihre Symptome danach waren heftig.
2: Wenn man mich angefasst hat, habe ich gedacht, mir bricht jemand den Arm. So schlimm muss man sich das vorstellen. Mir war schlecht, mir war kalt, mir war warm. Ich konnte mich nicht hinlegen, ich konnte nicht sitzen.
0: Anschließend musste sie sofort ins Spital. Dort stellte man akutes Nierenversagen fest und schließlich dann die Diagnose Hunterfieber. Nicht immer verläuft die Erkrankung so krass, sagt Krause, aber die Symptome, finde ich, die sind teils schon noch speziell.
1: Man hat dann Fieber, Muskelschmerzen, Gelenkschmerzen, Kopfschmerzen und ganz besonders bei der Hantavirusinfektion ist auch eine Beteiligung der Augen. Es kann sein, dass man für einige Tage schlecht sieht. Es kommt dazu einer temporären Kurzsichtigkeit. Also über einige Tage kann man dann die Zeitung nicht mehr lesen oder eben Buchstaben nicht mehr lesen, wenn man die direkt vor dem Auge hat. Das vergeht wieder, macht eben keinen dauerhaften Schaden beim Auge. Und es kam bei dieser Erkrankung dann zu einem Nierenversagen kommen, sodass man eine Dialyse braucht oder eben auch zu einem Lungenversagen kommen, sodass man künstlich beatmet werden muss.
0: In Österreich sei das bei etwa 10% der Infektion der Fall, erklärt der Experte. Und die Betroffenen kommen dann auf die Intensivstation. Fakt ist aber,
1: es gibt derzeit keine direkte Behandlung für oder gegen diese Hantaviren, Hantavirusinfektionen. Das heißt, man kann derzeit nur symptomatisch therapieren, also die Symptome mildern, das kaputte Organ versuchen zu ersetzen, sekundäre Probleme, die auftreten können, wie Superinfektionen durch eben andere Bakterien beispielsweise behandeln. Aber ein direktes Virusmedikament gibt es derzeit nicht.
0: Und auch eine Impfung gibt es noch nicht. Daran forsche man jedoch seit längerem. Und wie kann man sich denn dann sonst schützen?
1: Also schützen kann man sich, indem man, wenn man solche Tätigkeiten ausführt, wo Nagetiere Stuhl oder eben ein Kot oder Urin abgelagert haben könnten, indem man diese Flächen besprüht mit einer Flüssigkeit, damit nicht so viel Staub aufgewirbelt wird, indem man eine Maske aufsetzt, eine FFP2-Maske, die wir alle noch kennen aus der Covid-Zeit. Und man könnte auch Chlor aufspülen, eine chlorhaltige Lösung. Da gibt es so Putzmittel, die man aufsprühen kann, die zerstören diese Viren auch. Und man sollte eben lüften und sich die Hände waschen, wenn man in geschlossenen Räumen solche Kehrarbeiten beispielsweise erledigt. Und man sollte natürlich dafür sorgen, dass die Nagetiere nicht in diesen Behausungen wie eben Gartenhütten oder Keller sich dort ansiedeln können. Also man sollte auch Mausefallen aufstellen, damit man diese Mäuse dann fachgerecht entsorgen kann.
0: Also ja, das Hantavirus kann je nach Variante recht krass verlaufen, teils gefährlich oder gar tödlich sein. Bei Larry Gostin klang das dann auf dem britischen Fernsehsender Sky News recht dramatisch. Gostin ist Direktor des Zentrums für globales Gesundheitsrecht bei der Weltgesundheitsorganisation WHO.
3: It is a very dangerous situation for cruise ship passengers. I would be worried because
0: es sei eine sehr gefährliche Situation für die Passagiere des Kreuzfahrtschiffes. Er sei besorgt, weil die Zeit zwischen Ansteckung und Ausbruch mehrere Wochen dauern könne. Es sei also gut möglich, dass es in nächster Zeit noch mehr Fälle gäbe. Aber, und das ist jetzt sehr wichtig, bevor wir uns hier vielleicht alle verrückt machen, bei uns in Mitteleuropa gibt es, wir haben es gehört, andere, mildere Hantaviren. Außerdem ist es so gut wie ausgeschlossen, dass die sich von Mensch zu Mensch übertragen. Und darum müssen wir jetzt auch nicht irgendwie in Alarmismus verfallen, findet unser Experte.
1: Nein, das muss man nicht. Es ist eine Infektionskrankheit, die auftreten kann im Zuge von beruflichen Tätigkeiten oder Freizeitaktivitäten. Also es ist schon bedeutend. Wie gesagt, wir haben eben viele, viele Fälle in den letzten Jahren behandelt. Diese Hantavirus-Infektionen gehören zu den sogenannten Emerging Infections. Also die werden mehr in ganz Europa, auf der ganzen Welt. Wahrscheinlich wegen der Vermehrung auch in den Nagetieren und mit den Nagetieren. Aber es ist nicht so, dass diese Virusinfektion jetzt die Menschheit großartig bedroht, weil eine Mensch-zu-Mensch-Übertragung vorhanden ist. Man sich jetzt fürchten muss, das muss man nicht. Aber man muss natürlich wachsam sein. Und besonders gefährlich sind diese Hantaviren eben im südlichen Bereich in Europa und auch in Amerika. Und deswegen muss geforscht werden.
0: Und ich finde es dann auch immer noch hilfreich, den Blick mal zu öffnen. Zurückzuschauen zum Beispiel. Wie war es früher? Wie ist es heute? Und da bestätigt mir auch der Infektiologe, wir sind virentechnisch besser unterwegs als noch beispielsweise vor 100 oder 200 Jahren. Überrascht jetzt vielleicht nicht, aber ist doch mal gut, sich das vor Augen zu halten. Denn wir erkennen Viren besser, man kann sie besser untersuchen und auch entsprechende Behandlungen entwickeln. Und die Corona-Pandemie, die hat dem noch einen Schub verliehen.
1: Die technischen Möglichkeiten sind weiter besser geworden. Das Verständnis für die Viren ist weiter besser geworden. Also die Virologen haben sehr, sehr viel Wissen dazu gewonnen durch die Covid-19-Pandemie. Es ist die internationale Vernetzung besser geworden. Es ist die länderübergreifende Kooperation besser geworden. Und somit ist die Forschung auch schneller und besser und detaillierter geworden. Und solche Virusinfektionen, wie zum Beispiel jetzt auf diesem Kreuzfahrtschiff, das hätte man vor 20 oder 30 Jahren gar nicht gut untersuchen können. Mittlerweile ist das, wenn man diese Hantaviren vermutet, eine Angelegenheit von eigentlich wenigen Stunden, um draufzukommen, was für eine Infektionskrankheit das eben ist, und kann die Diagnostik auch bei den Patienten viel, viel rascher und besser durchführen.
0: Auf dem Kreuzfahrtschiff, das von Argentinien nach Afrika unterwegs war, weiß man aktuell bei einem Fall mal ganz sicher, dass es das Hantavirus ist. Die anderen werden noch untersucht. Und Stand jetzt, Montagnachmittag, wo wir den Podcast aufzeichnen, liegt das Schiff vor Kap Verde und es wurden natürlich strenge Vorsichtsmaßnahmen erlassen. Es gibt Isolation, medizinische Überwachung und Hygienevorschriften, schreibt das Kreuzfahrtunternehmen Oceanwide. Es werde nun zudem geprüft, nach Las Palmas oder Teneriffa weiterzufahren. Wir halten euch da auf der SRF News App auf jeden Fall auf dem Laufenden. Ja, und wenn ihr jetzt findet, Mensch, Stöcke, da habe ich wieder was gelernt, dann empfehlt News Plus doch gerne weiter, damit uns noch mehr Leute hören können. Und wenn ihr was nicht gut fandet oder vielleicht auch Themenideen habt, dann immer her damit an newsplus@srf.ch oder unsere Telefonnummer 076 320 1037. Heute am Start für euch waren Gabriel Gasser, Silvan Zemp und ich, Susan Stöcke. Bis zum nächsten Mal. Das war die News Plus Folge zum Hantavirus von Anfang Mai, die wir jetzt nochmal wiederholt haben. Denn ja, immer noch gibt's da viele Unklarheiten, beispielsweise wie sich die unterschiedlichen Virenarten tatsächlich übertragen oder eben nicht übertragen. 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

0: Die Nachrichten von SRF um 5:30 mit Kevin Gahnes. Und zuerst mit einer kleinen Verkehrsbilanz zum Pfingstwochenende. Stau auf Autobahnen und Andrang in Flughafenterminals gab es auch dieses Jahr, aber weniger als auch schon. Dann das Paleo-Festival lässt den Sänger Patrick Bruel nicht mehr auftreten, wegen Missbrauchsvorwürfen. Und Papst Leo äußert sich in seinem ersten großen Lehrschreiben zum Umgang mit künstlicher Intelligenz. Das Wetter auch morgen meist sonnig und heiß bei 29 bis 33 Grad. Pfingsten, das heißt Jahr für Jahr Stau am Gotthard, viel Andrang an den Flughäfen. Das ist auch dieses Jahr nicht anders. Eine kleine Bilanz zum Ende des verlängerten Pfingstwochenendes von Thomas Fuchs.
1: Wie Sonne und warme Temperaturen wollte, hätte dieses Jahr über Pfingsten eigentlich gar nicht in den Süden fahren müssen. Aber viele hatten die Ferien wohl schon gebucht und so war die Blechschlange vor dem Gotthardtunnel in Richtung Süden dieses Jahr doch bis zu 21 Kilometer lang. Immerhin, ein Rekord ist das nicht, dieser liegt bei 28 Kilometern. Auch auf der A13 der San Bernardino-Route gab es Stau. Jetzt rollt der Rückreiseverkehr in Richtung Norden. Doch dieser verteilt sich besser. Im Moment beträgt die Staulänge vor dem Gotthard-Südportal etwa 4 Kilometer. Viele Menschen fliegen auch weg über das lange Pfingstwochenende. Der Flughafen Basel-Mühlhausen zum Beispiel rechnet mit etwa 122.000 Passagieren bis heute Abend. Das sind etwas weniger als letztes Jahr.
0: Seit längerem steht der französische Sänger Patrick Bruel in der Kritik. Mehrere Frauen sagen, er habe sie vergewaltigt oder sexuell belästigt. In den letzten Wochen sind neue Vorwürfe dazugekommen. Jetzt reagiert das größte Musikfestival der Schweiz, das Paleo-Festival in Nyon am Genfersee. Die Verantwortlichen teilen mit, Patrick Bruel werde in Zukunft nicht mehr auftreten. Am Festival werde keine Form von Gewalt geduldet. Sie bestätigen zudem einen Fall, der vor 7 Jahren passierte und der gestern erst bekannt wurde. Damals habe eine freiwillige Helferin des Festivals den Sänger angeklagt, weil er sich inakzeptabel verhalten habe. Für Patrick Bruel gilt die Unschuldsvermutung. Papst Leo XIV. Fordert strengere Regeln für den Umgang mit künstlicher Intelligenz. Und zwar in seiner ersten sogenannten Enzyklika, einem großen Lehrschreiben an die Gläubigen in aller Welt. Darin verlangt der Papst etwa strengere Kontrollen bei KI und dass Verantwortlichkeiten jederzeit klar sind. Es müsse transparent sein, wer die Systeme trainiere und wer ihnen Entscheide anvertraue. Und weiter schreibt das Oberhaupt der römisch-katholischen Kirche, niemand dürfe von der digitalen Transformation ausgeschlossen werden. Die Enzyklika trägt den Titel Magnifica Humanitas, auf Deutsch großartige Menschheit. Solche päpstliche Lehrschreiben sollen den Gläubigen einen moralischen Kompass geben. In Schottland hat der frühere Geschäftsführer der Nationalpartei zugegeben, Parteigelder in Höhe von umgerechnet über 420.000 Franken veruntreut zu haben. Das berichtet die Nachrichtenagentur PA. Es handelt sich dabei um den Ex-Mann der ehemaligen Regierungschefin Nicola Sturgeon. In einem Prozess habe er ausgesagt, er habe mit dem abgezweigten Geld unter anderem ein Wohnmobil und 2 Autos gekauft. Sturgeon war von 2014 bis 2023 schottische Regierungschefin. Sie wurde während der Untersuchung zu den veruntreuten Parteigeldern ebenfalls zwischenzeitlich festgenommen. Im März letzten Jahres wurden die Ermittlungen gegen sie eingestellt. Ihr Ex-Mann bleibt in Untersuchungshaft. Das Urteil im Prozess gegen ihn soll Ende Juni verkündet werden. Auf Sardinien hat der Zoll eine französische Touristin erwischt, die mit rund 40 Kilogramm Sand, Kieselsteinen und Muscheln ausreisen wollte. Die Frau war auf dem Weg auf eine Fähre nach Frankreich. Sie muss jetzt mit einer Geldstrafe von 500 bis 3000 Euro rechnen. Laut den sardinischen Behörden sind Touristen, die Sand, Kieselsteine und Muscheln einpacken, ein großes Problem. Das schade dem fragilen Küstensystem der Insel. Seit 9 Jahren ist es darum verboten, solche Souvenirs aus Sardinien mitzunehmen. Wir kommen zum Sport. Zuerst Tennis. Stan Wawrinka ist bei seinem letzten French Open in der ersten Runde ausgeschieden. Er unterlag dem Niederländer Jasper de Jong in 4 Sätzen. Dafür stehen in Paris drei weitere Schweizerinnen in der zweiten Runde: Viktoria Golubic, Jill Teichmann und Susanne Bandecchi. Gestern hatte bereits Belinda Bencic die zweite Runde erreicht. Und Fußball: im Playoff-Final der Super League der Frauen hat Servette Genoa das Hinspiel gewonnen, auswärts gegen IB aus Bern mit 2:1. Das Rückspiel findet am Freitag in Genf statt. Zum Schluss die Wetteraussichten. Heute Abend und morgen auch ist es meist sonnig. Am Nachmittag bilden sich in den Alpen aber größere Quellwolken und auch einzelne Platzregen. Dies bei 29 bis lokal bis zu 33 Grad. Das waren die Nachrichten von Radio SRF. Verantwortlich für diese Sendung war Thomas Fuchs.
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2: Mein Name ist Enora Maurer und heute begleite ich Sie durch folgende Themen. Das Theaterstück «Die weiße Madonna von Einsiedeln» zeigt rechtspopulistische Strömungen im Kleinen, mit Alice Weidel und Einsiedeln als Projektionsflächen. Im Sachbuch «Soft Power» plädiert Clare Gallistel für faire Arbeitsbedingungen im Kunst- und Kulturbereich. Und ein französischer Künstler will mit Kunst die Meere retten. Einsiedeln ist eine Gemeinde im Kanton Schwyz. Bekannt vor allem wegen des Klosters und seiner schwarzen Madonna. In Einsiedeln wohnt auch die deutsche AfD-Politikerin Alice Weidel zusammen mit ihrer Lebenspartnerin, die aus Sri Lanka stammt, und den gemeinsamen Kindern. Das hat schon für viel Aufsehen, Schlagzeilen und Debatten gesorgt. Nun sind das Zutaten für ein neues Theaterstück, geschrieben vom Spoken Word Duo Laurin Buser und Fatima Mumuni. Die weiße Madonna von Einsiedeln heißt das Stück, inszeniert von Regisseurin Patricia Brunitsch am Theater Basel. Fabian Negerli hat für uns vorab eine Probe besucht und mit Buser und Mumuni gesprochen.
3: Zwischen hohen Bergen liegt die Gemeinde Einsiedeln. Tarek Berger ist ein Restaurator aus Biel mit Migrationshintergrund. Als er am Bahnhof Einsiedeln ankommt, scheint nichts los zu sein. Doch die Idylle trügt. Wölfe gehen um in Einsiedeln. Ein Polizist bringt Tarek deshalb zu einem Bekannten.
4: Junge Mann, was machen Sie denn da als Einsiedler Schönes?
5: Das Kloster hat mich beauftragt, die Madonna zu restaurieren.
4: Oh, ja, das ist natürlich eine Tragödie, gell? Einsiedeln war immer schon ein Pilgerort gewesen. Wir natürlich auch schon immer von den Pilgerern. Und die Ausländer profitiert mindestens 1 Million Ausländer jährlich aus Zürich, aus Bern, aus Kalkutta, Singapur, Afrika, Amerika, hier immer alle gleich. Aber was jetzt hier los ist, sag ich dir, das ist nicht mehr normal.
3: Ausländer, Wölfe, die schwarze Madonna im Kloster, die von einem Asylbewerber zerstört wurde. Und dann taucht auch noch ein Video auf, das die deutsche AfD-Politikerin Alice Weidel und ihre Partnerin zeigt, wie sie sich angeblich im Schulhaus küssen. Die Gemeinde ist in Aufruhr. Herr Auf der Mauer sieht den Frieden in Einsiedeln bedroht und heizt mit populistischen Mitteln die Stimmung an.
4: Die Anwesenheit Frau Weidels in Einsiedeln mit allem, für das sie steht, stört. Sie ist gewissermaßen zur akutesten Bedrohung unserer Identität geworden. Und wenn Einsiedeln nicht mehr als Heimstätte für unsere schwarze Madonna gesehen wird, sondern als Privatresidenz einer deutschen Politikerin, dann gilt's etwas zu unternehmen.
3: Die Inszenierung «Die weiße Madonna von Einsiedeln» handelt vom Rechtsrutsch in Europa und dem Umgang damit in der Schweiz. Das Stück füge sich in ihr bisheriges Schaffen ein, sagt das Autorenduo Fatima Mumuni und Laurin Buser. Nach Theaterstücken wie «Bullestress» über rassistische Polizeigewalt und «Ich kann es Zündhölzli anzünden» über Ausschaffungspraktiken sei dies nun eine Fortsetzung ihres Nachdenkens über die Schweiz.
6: Wie so oft bei diesen Themen schaut man in der Schweiz sehr gerne in, in andere Länder und zeigt mit dem Finger dorthin und macht das eigentlich als eine Selbstvergewisserung. Uff, bei uns ist ja nicht so schlimm. Aber das wiederum führt dazu, dass man dann gar nicht wirklich über die Missstände, die wir hier haben, die wir natürlich auch hier haben, redet. Und irgendwie lässt uns das Thema nicht los.
3: Das Stück zeige rechtspopulistische Strömungen im Kleinen. Also was passiert, wenn globale, internationale Bewegungen auf eine kleine Schweizer Gemeinde treffen.
7: Einerseits haben wir da das harmlose, kleine Land, wo so einfach seine Eigenheiten hat und so fast schon urchig meint Rassismus. Und andererseits haben wir da eine Schweiz, die hypernational ist, international. Ein Akteur, der Verbindungen hat zu internationalen Rechten. Und das ist spannend, sich anzuschauen.
3: Einsiedeln und Alice Weidel seien dabei eine Art Projektionsflächen oder Symbole, um dieses Spannungsverhältnis zu betrachten, in dem die Schweiz stehe. Und um über Fragen von Identität, Meinungsfreiheit und Demokratie nachzudenken.
2: Das war Fabienne Nägeli über das Theaterstück «Die weiße Madonna von Einsiedeln», geschrieben von Fatima Mumuni und Laurin Buser. Kooperation statt Konkurrenz. Dafür plädiert Clara Gallistl im Sachbuch Soft Power. Soft Power ist ein Begriff aus der Politikwissenschaft. Im Gegensatz zu militärischer und wirtschaftlicher Hard Power bezeichnet Soft Power weichere Machtfaktoren wie Bildung, Kultur und Religion. Gallistl beschäftigt sich in Österreich und Großbritannien beruflich mit Community Building. Insbesondere mit Fairness und Gleichbehandlung. Einst im Theater tätig, schlägt Gallistls Herz für soziale Gerechtigkeit am Theater und Gleichstellung für benachteiligte Gruppen. Raphael Zehnder hat Soft Power gelesen und mit Clara Gallistl darüber gesprochen.
8: Clara Gallistl will Wandel im Kulturbetrieb. Die Arbeit in dieser Branche sei der Wilde Westen. Viele Menschen würden an ihrer Arbeit in Kunst und Kultur krank, steht im Buch Soft Power.
9: Allgemein kann man sagen, dass oft der Stress sehr hoch ist, die Unsicherheit in Bezug auf die Zukunft sehr hoch ist. Dann kommt dazu sehr viel Einsamkeit, weil man eigentlich oft fast keine sozialen Kontakte mehr hat außerhalb der Arbeitskolleginnenschaft. Und dadurch entstehen natürlich auch wieder Hierarchiegefälle, weil man gemocht werden will, weil das die Freunde sind, weil das so eine fast parafamiliäre Beziehung zueinander gibt.
8: Gleichzeitig sind diese Freundinnen und Freunde auch Konkurrenten.
9: Es gibt so eine konstante Mehrfachbelastung. Man muss ständig natürlich arbeiten, oft mit wenig Geld, dann gleichzeitig Akquise machen, gleichzeitig eine Selbstvermarktung. Das ist dann so ein entgrenztes Arbeitsumfeld, wo man eigentlich das Gefühl hat, permanent zu arbeiten und sich nie wirklich ausruhen zu können.
8: Und der Ton in der Kulturszene, die ja oft Werte wie Demokratie, Diversität, Gleichberechtigung verkörpert oder verkörpern will, sei häufig unfreundlich.
9: In meiner Arbeitserfahrung in England bin ich der Frage begegnet, how can we help you? Und ich war so überrascht davon, weil ich das tatsächlich, glaube ich, noch nie gefragt worden bin in meiner Kulturarbeit. Dahinter steht für mich eine grundsätzliche Hilfsbereitschaft. Und eine Orientiertheit am gemeinsamen Arbeiten, also das Konkurrenzdenken hinten anzustellen, auf Kooperation zu schauen und das, was wir hier gemeinsam schaffen, als tatsächlich Gemeinsames wahrzunehmen.
8: Das Gemeinsame zu stärken, sich zu verbünden, sei wichtig, sagt und schreibt Clara Gallistl. Dazu gehören faire Arbeitsbedingungen.
9: Wir wollen weg von einer Kultur des Machtmissbrauchs, von einer Kultur, die Machtmissbrauch nicht nur ermöglicht, sondern auch begünstigt. Und wir wollen hin zu einer Kultur der Zugehörigkeit, wo sich alle Menschen, die sich beteiligen wollen, wirklich zugehörig fühlen können.
8: Diese Kulturethik der Zugehörigkeit ist wichtig für Gallistl. Alle Menschen mit einbeziehen, ein offener Raum für Diskussionen, Vielfalt. Gerade Kunst- und Kulturschaffende sollten gerecht und offen zusammenarbeiten, schreibt Gallistl, um dem Vibe-Shift entgegenwirken zu können, der Machtverschiebung nach rechts. Kunst und Kultur müssten dazu beitragen, den ethischen Kompass der Gesellschaft abzusichern, indem sie weder schweigen noch wegschauen. Die ideologischen Wegbereiter von Trump und Company nutzten die Kultur schon lange, um den Diskurs in ihrem Sinn zu verändern.
9: Die Frage ist jetzt, kippen wir in den Krisenmodus und beginnen, unsere demokratische Kultur zu schützen, oder schauen wir von außen zu und durchleben diese Krise der Kultur?
8: Kunst und Kultur transportieren im günstigen Fall pluralistische Werte, ist Clara Gallistl überzeugt.
9: Kunst, Kultur und Kreativwirtschaft erzählt uns, was ist normal, was gilt als möglich und auch, wie gehen wir mit Nichtkonformität um. Also wird Widerständisches zum Beispiel gefeiert oder sanktioniert? Die Geschichten, die wir hören und im Fernsehen sehen, im Kino oder auf den Theaterbühnen, oder auch die Charaktere, die wir in den kurzen, lustigen Videoclips auf Social Media sehen, die bringen uns eigentlich sehr viel bei, zum Beispiel über den Umgang mit Frauen oder mit queeren Personen.
8: Und deshalb sei Kultur eine mächtige Softpower im Kampf gegen das homogene, normierende Weltbild von rechts außen. Eine demokratische Kraft.
2: Softpower heißt das Sachbuch von Clara Gallistl, erschienen im Wiener Verlag Wasser Publishing. Mit Kunst die Meere retten. Es gibt einige Künstlerinnen, die mit diesem Ansatz an ihre Arbeiten rangehen. Die Wertheim-Schwestern aus Australien etwa sind für ihre gehäkelten Korallenriffe weltbekannt. Der französische Künstler Jérémy Goubet geht noch einen Schritt weiter. Er verbindet Kunst noch stärker mit Wissenschaft, geht raus in die Natur und versucht, die Korallen in ihrem natürlichen Habitat aufzupäppeln. Und zwar mit Klöppelspitze. Klingt verrückt, ist es auch. Und außerdem sehr vielversprechend, wie unsere Autorin Andrea Schwitzer vom Künstler erfahren hat.
10: Alles beginnt in einem Secondhand-Shop. Dort sieht Jérémy Goubet zum ersten Mal eine Koralle. Ein weißes, kunstvoll geformtes Gerippe. Er beginnt alles über Korallen zu lesen. Es folgen erste Skulpturen, Korallen aus Garnen und Stoffen. Bei der Arbeit an einer neuen Installation in Frankreich entdeckt er eine jahrhundertealte Handwerkskunst. Klöppelspitze.
11: Und da ist mir aufgefallen, dass das Muster dieser Spitze genauso aussieht wie die Korallenoberfläche meiner Skulptur. Das war ein riesiger Heureka-Moment und der Anfang einer Idee, meiner Lösung zur Rettung der Korallen.
10: Jérémy Goubet fängt an zu experimentieren. Er legt die Klöppelspitze über lebende Korallen. Und tatsächlich, die Larven der Korallen siedeln sich an der Spitze an. Endlich kann der 39-Jährige seine Leidenschaft für Kunst und Wissenschaft zusammenführen.
11: Kunst und Wissenschaft waren schon immer verbunden, denken wir an die Renaissance. Damals haben sich Künstler ganz selbstverständlich in unterschiedlichen Disziplinen weitergebildet. Wissenschaft war eine davon. Heute erleben wir klimatische, soziale Herausforderungen. Menschen, Frauenrechte müssen verteidigt werden. Die Welt braucht unser Engagement. Ich will zeigen, dass die Verbindung von Kunst und Wissenschaft uns dabei unterstützen kann.
10: Jérémy Goubet gründet die Initiative Corail Artefact. Die Idee: erst Sensibilisierung mit der Kunst, dann Lösungsvorschläge.
11: Wenn du Schönheit siehst, zum Beispiel in der Kunst, wirst du empfänglich. Von da aus können wir weitergehen und Informationen vermitteln.
10: In seinen Ausstellungen überzieht der 39-Jährige ganze Wände mit nachhaltigen Stoffen. Struktur und Anordnung erinnern an riesige Hirnkorallen. Er verknotet bunte Fäden zu spinnwebenartigen Korallenstrukturen, lässt Korallenskelette in der Luft schweben. Ergänzend dazu wird der wissenschaftliche Teil von Corail Artefact gezeigt. Ökologischer Beton, hergestellt aus Muschelabrieb. Ein Material, an dem sich neue Korallen anheften können. Zudem hat Jérémy Goubet einen Faden aus Bakterien entwickelt. Dieser Faden ist nicht nur biologisch abbaubar, er liefert den Korallen auch Nahrung. Der Franzose stellt ihn mit dem 3D-Drucker her und verarbeitet ihn dann zu Spitze, eben zu der Klöppelspitze. Diese wird über die Korallen gelegt wie eine Stütze. Wenn die Korallen dann einmal im Jahr ihre Eier legen, hilft die Spitze, diese Eier an die Koralle zu heften. Sie kann sich dadurch besser regenerieren. Normalerweise werden 70% der Larven weggespült und enden als Fischfutter. Die Spitzendecke verringert diesen Prozentsatz. Mittlerweile liegt die biologische Spitze auch real im Meer, auf Korallenriffen in Kolumbien, erzählt Jérémy Goubet. seine Vision?
11: Ich will die Korallen auf der ganzen Welt retten, klar. Aber was mir gerade besonders gefällt, ist, dass ich mit dem Projekt und mit Vermittlungsarbeit junge Menschen für die Korallen faszinieren kann. Sie haben dann hoffentlich Lust, sich ebenfalls zu engagieren. Das wird bleiben, auch wenn ich meine Vision nicht verwirklichen kann.
2: Der Künstler und Gründer des Projekts Corail Artefakt, Jérémy Gobet, über die Verbindung von Korallen und Klöppelspitze. Aktuell stellt der Franzose im Museum für Textile Kunst in Hannover aus, und zwar für ein ganzes Jahr. Die Schau heißt Lace is More, die Kunst mit Spitze Korallen zu retten. Von den Meeren nun zu einer Hafenstadt, Le Havre. Das ist die größte Stadt der Normandie und ein zentraler Hafen am Ärmelkanal, nahe der Seine-Mündung. Und Le Havre ist der zentrale Ort im neuen Roman der französischen Autorin Maëlys de Kerangal. Sie hat dort ihre Kindheit und Jugend verbracht. Und Le Havre taucht in ihren Romanen immer wieder auf. Sie hat der Stadt ein literarisches Denkmal gesetzt mit ihrem neuesten Buch Brandung. Susanne von Schenk hat Brandung gelesen.
12: Ein Mann tot am Strand von Le Havre. Maëlys de Kerangals Roman Brandung beginnt wie ein Krimi. Die Geschichte wird aus der Perspektive einer Frau um die 50 erzählt und erstreckt sich über einen Tag. Sie ist Synchronsprecherin und lebt mit Mann und Tochter in Paris. Ihr Leben gerät aus den Fugen, als sie am Nachmittag in ihrer Wohnung einen Anruf der Polizei erhält. Der Tote am Strand hatte nämlich in seiner Tasche ein Kinoticket und darauf stand ihre Telefonnummer. Wie kann das sein?
13: Vor mir krümmte sich der Flur wie eine Bobbahn. Mich überkam ein solches Gefühl von Geschwindigkeit, dass ich einen festen Punkt suchte, um mich mit den Augen daran festzuhalten. Das Nike-Logo eines mit Zeitungspapier ausgestopften Turnschuhs, der unter dem Heizkörper trocknete. Ein Türgriff aus Bakelit. Eine Raute auf dem Teppich.
12: Mit dem fulminanten Einstieg eines Toten am Strand baut Maëlys de Kerangal eine Spannung auf und legt eine Fährte, die dann eine ganz andere Richtung nimmt. Sie spielt mit Genres ebenso wie mit Gewissheiten. Die Ich-Erzählerin fährt am nächsten Morgen nach Le Havre ins Kommissariat, kann jedoch nichts Entscheidendes zur Aufklärung beitragen. Aber statt nach Paris zurückzukehren, bleibt sie. Sie möchte die Stelle an der Mole sehen, an der der Tote gefunden wurde. Wie sich herausstellt, ist die Protagonistin ebenso wie die Autorin selbst in Le Havre aufgewachsen. Nach und nach kommen Erinnerungen hoch, wie Brandungswellen, so Maëlys de Kerangal in einem Interview mit dem Surkamp Verlag.
14: Il y a cette histoire de Ressac qui pour moi est un peu le mot qui concentre un peu l'énergie du livre.
15: Brandung ist für mich das Wort, das die Energie des Buches bündelt. Die Brandung, besser gesagt ihr harter Rücklauf, ist eine brutale Bewegung des Meeres, voller Gewalt und Unruhe. Und genau diese Bewegung verdichtet die Innenwelt der Erzählerin. In dem Moment, als eine Brandungswelle sich über ihr bricht, lernen wir sie kennen. Die Brandung ist nicht nur eine körperliche Bewegung, sondern auch eine der Erinnerungen.
12: Erst in der Mitte des Romans bricht sich die Brandungswelle über der Ich-Erzählerin. Bis dahin tastet sie sich langsam in ihre Vergangenheit vor, zu ihrer Familie, zur Schulzeit. Sie erinnert sich, wie sie als Schülerin mit einer Freundin eine Zeitzeugin interviewt, die 1944 das Bombardement der Royal Air Force auf Le Havre miterlebte. Diese erzählt den Mädchen:
13: Es rauchte überall und ich hatte Dreck in den Augen, verklebte Wimpern. Es gab sowieso nichts mehr zu sehen. Das ist komisch. Man geht runter, es gibt eine Stadt. 3 Stunden später kommt man wieder rauf und es gibt nichts mehr.
12: Der Architekt Auguste Perret baute die Stadt dann auf den Bombentrümmern wieder neu auf. Man folgt der Erzählerin, zum Teil gebannt, zum Teil auch etwas ermüdet durch die zahlreichen assoziativen Rückblenden, die verschachtelten Sätze und vielen Themen. Nach und nach erinnert sie sich an ihre erste Liebe Craven, der damals spurlos verschwand. Ist er vielleicht der Tote am Strand? Es bleibt in der Schwebe. Brandung ist stilistisch und sprachlich gelungen und erzeugt mit seiner melancholischen Stimmung eine ganz eigene Intensität. Die Schichten, die die Autorin freilegt, sind eine eindrucksvolle Hommage und machen neugierig auf die Hafenstadt an der Seine-Mündung. Denn Le Havre ist die eigentliche Hauptfigur in Maëlys de Kerangals Roman.
2: Maylis de Kerangals Roman Brandung ist im Surkamp Verlag erschienen, in einer Übersetzung von Andrea Spingler. Und das war's für den Moment aus Kultur und Gesellschaft. Mein Name Enora Maurer.
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17: Bevor es hier weitergeht mit den nächsten Nachrichten, schauen wir noch nach Italien. Denn dort kommt das Label Made in Italy unter Druck. Eine Reportage der Sendung Kassensturz deckt auf, dass viel Leid hinter der italienischen Modeindustrie steckt. Die Arbeiterinnen und Arbeiter müssten unter katastrophalen Bedingungen schuften. Mitten in der Textilhochburg Toskana werden vorwiegend ausländische Angestellte systematisch ausgebeutet. Marianne Kägi vom Kassensturz war in der Toskana in Prato, wo auch Billigkleider hergestellt werden. Silvan Zemp hat sie gefragt, was für eine Situation sie dort angetroffen hat.
18: Ich konnte mit Arbeitern aus Bangladesch und Pakistan reden und sie haben mir von ihren Arbeitsbedingungen berichtet. An 6 Tagen in der Woche mussten sie bis zu 12 Stunden arbeiten, ohne Krankenversicherung und wer Pause machte, musste zusätzlich gratis Arbeit leisten und das für einen Lohn von 900 oder 1000 Euro. Eine Gewerkschafterin erzählte mir, dass chinesische Arbeiter noch stärker unterdrückt würden als andere. Sie sprach von sklavenartigen Zuständen. Viele dieser Arbeiter hätten keine gültigen Papiere und würden in schlechten Unterkünften leben, die ihnen vom Arbeitgeber vermietet würden. Um nach Italien zu reisen, hätten sich viele verschulden müssen und diese Schulden müssen sie nun zurückbezahlen, manchmal unter Androhung von Gewalt.
19: Sie waren in Prato, haben wir gesagt. Dort lebt die größte chinesische Gemeinschaft Italiens. Das sind rund 30.000 Menschen. Haben Sie auch Stimmen aus diesen Kreisen sammeln können?
18: Das war sehr schwierig. Zum einen, weil diese Arbeiterinnen und Arbeiter kaum Italienisch sprechen. Zum anderen, weil sie, spricht man sie auf Mandarin an ihren Chef verweisen. Ich habe jedoch nie einen Chef getroffen. Chefs waren immer abwesend, nicht erreichbar. Einmal hieß es gar, er sei in China.
19: Klingt dubios. Erhalten denn die Arbeiterinnen und Arbeiter auch Hilfe von offizieller Seite?
18: Die Staatsanwaltschaft Milano hat bisher 5 Firmen, die Luxusprodukte verkaufen, unter Zwangsverwaltung gestellt. Zwangsverwaltung, das heisst, ein gerichtlicher Verwalter überwachte den Betrieb für eine Zeit lang. Das war unter anderem bei Zulieferfirmen von Giorgio Armani, Dior oder Valentino so. Ich habe einen Staatsanwalt in Prato getroffen und ich konnte ihn interviewen. Er hat eine Firma unter Zwangsverwaltung gestellt. Sie heißt Strada d'Italia und verkauft Fast Fashion.
19: Und gibt es auch andere Hilfe, zum Beispiel von Gewerkschaften? Wie sieht das aus?
18: Ja, ich war sehr beeindruckt. In Prato gibt es eine junge, dynamische und hartnäckige Gewerkschaft. Sie heißt Sud Cobas. Und als ich dort ankam, geriet ich direkt in einen Protest gegen eine Fabrik, bei der 18 Arbeiter aus Bangladesch und Pakistan ihre Stelle verloren hatten. Und das, weil sie sich gemeinsam mit der Gewerkschaft gewehrt hatten gegen die Arbeitsbedingungen. Daraufhin hatten Gewerkschafterinnen und Arbeiter vor Produktionshallen des Unternehmens Zelte aufgestellt und dort 6 Monate lang campiert und protestiert, also auch den ganzen Winter hindurch. Die Firma hatte für Modemarken produziert, deren Kleidung auch in der Schweiz verkauft wird.
17: Das war Kassensturz-Reporterin Marianne Kägi. 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Gleich gibt's hier ein News-Update.

0: Radio SRF, Ich höre Zeit mit Matthias Kündig. Und das beschäftigt uns am Pfingstmontag, dem 25. Mai. Sturm auf die Parteizentrale. In der Türkei geht die Polizei mit Tränengas gegen die größte Oppositionspartei CHP vor. Darüber reden wir gleich mit einem Journalisten in Istanbul. Dann Magnifica Humanitas, so heißt die erste Enzyklika von Papst Leo XIV. Darin geht es um die Menschenwürde im Zeitalter von künstlicher Intelligenz.
1: Artificial intelligence already touches many areas of our lives and affects decisions that shape human coexistence. It is also dramatically changing how war is waged.
0: KI dringt in alle Lebensbereiche ein und beeinflusst, wie wir zusammenleben. Und sie hat die Kriegsführung dramatisch verändert, sagte der Papst heute bei der Präsentation in Rom. Und lange Staus? Nein, nicht vor dem Gotthard, sondern vor dem Gipfel des Mount Everest. Der höchste Berg der Welt zieht derzeit so viele Kletterer an wie nie zuvor. Wir reden über die Folgen.
2: The problem is they do not collect the waste from higher camp.
0: Die Kletterer lassen den Müll in den obersten Camps einfach liegen, sagt der Journalist und Everest-Experte Devin Ray hier im Echo der Zeit. In der Türkei haben Sicherheitskräfte am Sonntagabend die Parteizentrale der größten Oppositionspartei, der CHP, gestürmt. Dort hatte sich Parteichef Özgür Özel verschanzt, nachdem ein Gericht in Ankara den CHP-Parteitag von 2023 für ungültig erklärt hatte und Özel als Parteivorsitzenden abgesetzt hatte. An seiner Stelle setzte das Gericht Özels Vorgänger Kemal Kılıçdaroğlu wieder ein. Nach dem harten Vorgehen der Polizei, die bei der Stürmung Tränengas einsetzte, verließ Özel die Parteizentrale und rief dazu auf, den Kampf auf die Straße zu tragen. Ich habe den Journalisten Thomas Seibert zunächst nach der momentanen Lage in Ankara gefragt.
3: Nach diesem dramatischen Wochenende hat sich die Lage jetzt etwas beruhigt. Es gibt heute jedenfalls keine Straßenschlachten. Im Moment gibt es eher politische Manöver. So hat die Kurdenpartei hier in der Türkei einen Solidaritätsbesuch bei dem umkämpften bisherigen CHP-Chef Özel absolviert. Also im Moment spielt sich die Auseinandersetzung eher wieder im politischen Rahmen ab und nicht mehr auf der Straße wie noch gestern.
0: Özel hat nach der Stürmung der Parteizentrale dazu aufgerufen, den Kampf auf die Straße zu tragen. Woran liegt es, dass bisher noch nicht sehr viele Menschen diesem Aufruf gefolgt sind?
3: Das liegt an den Ferien hier in der Türkei. In dieser Woche feiern Moslems in aller Welt das Opferfest und die türkische Regierung hatte schon vor der Gerichtsentscheidung von letzter Woche verkündet, die Ferien anlässlich dieses dreitägigen Festes zu verlängern, so dass die meisten Leute jetzt 9 Tage frei haben. Und deswegen sind sehr, sehr viele Leute einfach im Urlaub. Und das ist möglicherweise auch ein Faktor gewesen bei der Terminierung dieser Gerichtsentscheidung. Aber jedenfalls ist es im Moment so, dass sehr, sehr viele Leute einfach in den Ferien sind.
0: Liegt das unter Umständen auch daran, dass der Kampf der Regierung gegen die CHP gar nicht so viel Widerhall findet in der Bevölkerung?
3: Die Öffentlichkeit ist natürlich etwas ermüdet von diesem ganzen Streit. Der dauert ja jetzt schon mindestens 1,5 Jahre. Im März vergangenen Jahres wurde der CHP-Präsidentschaftskandidat Imamoglu inhaftiert. Darauf gab es monatelang Massenproteste. Die CHP-Führung hatte immer versucht, diese Mobilisierung aufrechtzuerhalten. Das geht natürlich über einen so langen Zeitraum überhaupt nicht. Also es gibt auf jeden Fall einen gewissen Ermüdungseffekt, aber ich glaube, und das spricht auch aus den Umfragen, ich glaube, die meisten türkischen Wähler gehen davon aus, dass diese Kampagne gegen die CHP politisch motiviert ist und nicht juristisch.
0: Warum ist es für Erdogan so wichtig, Özel als Parteichef der CHP auszuschalten?
3: Weil Özel Erfolg hatte. Die CHP war lange Jahre unter dem jetzt wieder eingesetzten Vorsitzenden Kılıçdaroğlu eine Partei, die sich im Grunde genommen nicht aus der Klammer ihrer Stammwählerschaft befreien konnte. Die pendelte immer so zwischen 22% und 25%. Özel hat nach seiner Wahl im Jahr 2023 zusammen mit Imamoglu eine thematische Öffnung der Partei durchgesetzt für neue Wählerschichten. Und das hat sich auch ausgezahlt. 2024 wurde die CHP dann bei den Kommunalwahlen zur stärksten Kraft des Landes, also noch vor Erdogans Partei AKP. Und diese Erfolge sollen ganz offenbar gestoppt werden.
0: Wenn wir uns das Gerichtsurteil vom Donnerstag noch etwas genauer anschauen, das Gericht sagt, CHP-Delegierte seien bestochen worden, um Özel zum Parteichef zu machen. Ist da was dran?
3: In der Türkei, in der türkischen Politik wird mit harten Bandagen gekämpft. Dass also bei einem Parteitag ein paar Geldscheinen oder mit irgendwelchen anderen Druckmitteln versucht wird, Ergebnisse zu ändern, das kann man, glaube ich, so allgemein jetzt nicht zurückweisen. Aber nein, beweisen kann man das zumindest in diesem Fall hier nicht.
0: Özgür Özel argumentiert, nicht die Gerichte, sondern die Wahlkommission sei eigentlich zuständig für die Rechtmäßigkeit von Parteitagen. Stimmt das?
3: Das ist richtig. Es gibt sehr, sehr, sehr viele Rechtsexperten in der Türkei, die sagen, dieser Prozess hätte eigentlich gar nicht stattfinden dürfen, weil die Justiz nicht zuständig ist. Und außerdem waren diese Parteitagsergebnisse von 2023 von der Wahlkommission abgenickt, waren also abgenommen worden und sämtliche Einspruchsfristen waren längst verstrichen.
0: Abschließend, wie steht es derzeit um die Demokratie in der Türkei?
3: Ziemlich schlecht, glaube ich, kann man sagen. Es ist so, dass Erdogan versucht, vor den nächsten Wahlen, die wahrscheinlich irgendwann in den nächsten anderthalb Jahren stattfinden, alles daran zu setzen, um seinen eigenen Wahlerfolg schon jetzt zu sichern. Er braucht eine Parlamentsentscheidung, um noch einmal antreten zu können. Im Moment gibt es da ein verfassungsrechtliches Hindernis, das muss er überwinden. Alle in der Türkei sind sicher, dass er das irgendwie schafft. Aber dieser Vorwahlkampf wird halt nicht mit Waffengleichheit ausgetragen, sondern Erdogan hat im Grunde genommen alle Waffen auf seiner Seite. Er kontrolliert einen Großteil der Presse, er kontrolliert den gesamten Staatsapparat und er kontrolliert eben auch in politischen Fällen die Justiz, nämlich über die Auswahl von Richtern und Staatsanwälten. Und das macht es der Opposition unglaublich schwer, da etwas entgegenzusetzen. Erdogan sagt immer, die Türken hätten eine Wahl und es gäbe durchaus Meinungsvielfalt und Parteienvielfalt in der Türkei. Das ist auch richtig, da hat der Präsident recht. Allerdings haben nicht alle Meinungen und nicht alle Parteien dieselben Chancen, gehört zu werden.
0: Sagt Thomas Seibert, der freie Journalist, berichtet seit Jahren für deutschsprachige Medien aus der Türkei. Nun zur Nachrichtenübersicht des Tages mit Marco Koller. Und da geht es zuerst um den französischen Sänger Patrick Bruel.
4: Dieser steht seit längerem in der Kritik, weil mehrere Frauen ihm vorwerfen, er habe sie vergewaltigt oder sexuell belästigt. In den letzten Wochen kamen neue Vorwürfe dazu. Nun reagiert das größte Musikfestival der Schweiz, das Paléo-Festival in Nyon am Genfersee. Die Verantwortlichen teilen mit, Patrick Bruel werde in Zukunft nicht mehr auftreten. Am Festival werde keine Form von Gewalt geduldet. Sie bestätigen zudem einen Fall, der vor 7 Jahren passierte. Damals sei eine freiwillige Helferin des Festivals juristisch gegen den Sänger vorgegangen, weil er sich inakzeptabel verhalten habe. Für Patrick Bruel gilt die Unschuldsvermutung. In Schottland hat der frühere Geschäftsführer der Nationalpartei zugegeben, Parteigelder in Höhe von umgerechnet über 420'000 Franken veruntreut zu haben. Das berichtet die Nachrichtenagentur PA. Es handelt sich dabei um den Ex-Mann der ehemaligen Regierungschefin Nicola Sturgeon. In einem Prozess habe er ausgesagt, er habe mit dem abgezweigten Geld unter anderem ein Wohnmobil und 2 Autos gekauft. Sturgeon war von 2014 bis 2023 schottische Regierungschefin. Sie wurde während der Untersuchung zu den veruntreuten Parteigeldern ebenfalls vorübergehend festgenommen. Im März letzten Jahres wurden die Ermittlungen gegen sie eingestellt. Ihr Ex-Mann bleibt in Untersuchungshaft. Das Urteil im Prozess gegen ihn soll Ende Juni verkündet werden. Im Fall des mutmaßlichen Betrugs von EU-Agrarsubventionen sind in Griechenland 20 Personen festgenommen worden. Die Verdächtigen hätten einer Bande auf der Insel Kreta angehört, teilte die Polizei mit. Beim Betrug sollen griechische Beamte Bauern geholfen haben, mit falschen Angaben zu deren Flächen illegal Subventionen zu kassieren. Im letzten Monat war darum die Immunität von 13 Parlamentariern der Regierungspartei Nea Dimokratia aufgehoben worden. In Mekka hat die Pilgerfahrt Hadsch begonnen. Hunderttausende Musliminnen und Muslime aus der ganzen Welt sind zur Wallfahrt nach Saudi-Arabien gereist. Insgesamt werden bis zu 2 Millionen Gläubige erwartet. Bis Ende der Woche vollziehen sie vorgeschriebene Riten in der heiligen Moschee von Mekka und an umliegenden Orten. Muslime, die gesundheitlich und finanziell dazu in der Lage sind, sollen einmal in ihrem Leben nach Mekka pilgern. Wegen des Iran-Kriegs hat Saudi-Arabien die Sicherheitsmaßnahmen verschärft. Das Land wurde in letzter Zeit mehrfach Ziel von Luftangriffen. Auf der italienischen Insel Sardinien hat der Zoll eine französische Touristin erwischt, die mit rund 40 Kilogramm Sand, Kieselsteinen und Muscheln auf eine Fähre nach Frankreich einschiffen wollte. Die Frau muss nun mit einer Geldstrafe von 500 bis 3000 Euro rechnen. Laut den sardinischen Behörden sind Touristinnen und Touristen, die Sand, Kieselsteine und Muscheln einpacken, ein großes Problem, denn sie schadeten damit dem fragilen Küstensystem der Insel. Seit 9 Jahren ist die Mitnahme solcher Souvenirs aus Sardinien darum gesetzlich verboten. Dann zum Sport, zuerst Tennis. Stan Wawrinka ist bei seinem letzten French Open in der ersten Runde ausgeschieden. Er unterlag dem Niederländer Jesper de Jong in 4 Sätzen. Dafür stehen in Paris 3 weitere Schweizerinnen in der zweiten Runde. Viktoria Golubic gewann gegen die Ungarin Bono Udvardi. Jill Teichmann schlug die Russin Ludmila Samsonova. Und Susan Bandecki bezwang die Spanierin Kristina Buxa. Gestern hatte bereits Belinda Bencic die zweite Runde erreicht. Und noch Fußball. Im Playoff-Final der Super League der Frauen hat Servette Genoa das Hinspiel gewonnen, auswärts gegen IB mit 2:1. Das Rückspiel findet dann am Freitag in Genf statt.
0: Es bleiben noch die Wetteraussichten, Marco Koller, die derzeit fast jeden Tag gleich tönen.
4: Ja, auch morgen ist es meist sonnig. Am Nachmittag bilden sich in den Alpen größere Quellwolken und einzelne Platzregen. Und es wird auch morgen wieder ziemlich heiß. Es gibt 29 bis lokal 33 Grad.
0: 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In den nächsten Minuten erfahren Sie, was drinsteht in der ersten Enzyklika von Papst Leo dem 14. und welche Bedeutung solche päpstliche Lehrschriften haben. Wir fragen nach Alternativen zum heutigen globalen Welthandelssystem und wir zeigen, was zurückbleibt, wenn eine rekordhohe Zahl von Bergsteigerinnen und Bergsteigern auf den höchsten Gipfel der Welt will. In Rom wurde heute Mittag das erste Lehrschreiben, das heißt die erste Enzyklika von Papst Leo dem 14. präsentiert. Sie trägt den Titel Magnifica Humanitas über den Schutz des Menschen im Zeitalter der künstlichen Intelligenz. An der Präsentation haben neben Theologinnen mehrere Wissenschaftler teilgenommen, aber auch Christopher Ola, der Mitbegründer des US-amerikanischen KI-Unternehmens Anthropic. Ich habe Religionsredaktorin Judith Wipfler gefragt, was steht genau drin in der Enzyklika von Leo dem 14.?
5: Ja, das ist ein Plädoyer für Menschenwürde, für Humanismus im digitalen KI-Zeitalter. Denn diese Würde des Menschen, so sieht es der Papst, sei heute global bedroht. Nur zum Beispiel durch die Macht, die in dieser doch recht intransparenten, digitalisierten Welt in den Händen ja von nur sehr wenigen liege. Also Spitzensätze des Papstes von heute Mittag in Rom, die waren für mich zum Beispiel, wir müssen KI entwaffnen, entmilitarisieren. Das war gerichtet gegen Drohnenkriege und Cyberwars, die sich ja auch gegen Zivilbevölkerung richten. Oder auch der Satz, KI kann zu einer Art Sklaverei führen, zu einer neuen digitalen Sklaverei. Das war vor allem gerichtet an junge Menschen, die sich nicht von ihren Chatbots versklaven lassen sollen und nicht ausbeuten lassen vom Digitalkapitalismus.
0: Welche

0: dass Claude vom Anthropic beteiligt war. Was zeigt das?
1: Ja, und Papst Leo selbst war auch dabei. Das tun Päpste nämlich sonst nicht bei diesen Präsentationen. Und es zeigt einfach, wie hoch er und alle diese Enzyklika hängen. Also diese Besetzung sollte demonstrieren, wie breit die Allianz ist, die vor einer KI-Technologiekratie warnt. Also da saßen eben Vertreterinnen von Theologie und Kirche gemeinsam mit IT-Entwicklern, also auch Technologievertretern. Da sprachen Theologinnen, viele Frauen im Bild des globalen Südens und dann eben ein Atheist, der dem Papst für sein Engagement dankt. Also das hatten wir auch schon lange nicht. Denn sie alle eint die Sorge, Digitalisierung, sie geht uns alle an, die ganze Menschheit, und was aus uns wird, das hängt wesentlich damit zusammen, wie wir uns jetzt als Gemeinschaften, als Staaten, als Bürgerinnen und Bürger und vielleicht eben auch als Gläubige dazu verhalten.
0: Papst Leo XIV. Hat sich heute nun eben zu KI geäußert, aber welche grundsätzliche Bedeutung hat eigentlich eine Enzyklika, also ein päpstliches Lehrschreiben?
1: Ja, das ist ein Schreiben, das über die Zeiten bleiben soll, ein globales Rundschreiben eines Papstes. Da erklärt er seine Stellung zu zentralen Fragen des Glaubens oder eben auch zu brennenden Fragen der jeweiligen Zeit. Und das ist eben laut Papst Leo heute die digitale Transformation unseres Lebens, unserer Gesellschaften und die Sorge, dass der Mensch dabei unter die Räder von KI kommt.
0: Sagt Judith Wipfler von der SRF Religionsredaktion. Übers Wochenende schürte US-Präsident Trump zunächst die Hoffnung auf eine rasche Öffnung der Straße von Hormus und krebste Stunden später dann wieder zurück, so wie wir das schon öfter erlebt haben. Die schon seit Wochen anhaltende Blockade der wichtigsten Meerenge zeigt vor allem eines. Versorgungskanäle und Routen geraten immer häufiger in den Strudel der Machtpolitik. Deshalb ist das bisherige Wirtschaftssystem mit einem engen Netzwerk globaler Lieferketten auf dem Prüfstand. Aber wie ein neues System aussehen könnte, das ist offen. Ebenso, welche Rolle internationale Institutionen wie die Welthandelsorganisation oder die UNO darin spielen könnten. Wirtschaftsredaktor Dario Pelosi.
2: Victor Doprado beobachtet seit Jahren den Welthandel.
3: Il y a toujours eu de la politique dans le commerce.
2: Die Politik habe schon immer beim Handel mitgemischt. Der ehemalige brasilianische Diplomat und Welthandelsexperte Victor Doprado unterrichtet an der Pariser Hochschule Sciences Po Geoökonomie. Besonders im Fokus der Machtpolitik seien Energierohstoffe oder Lebensmittel.
3: Au moment où on weaponise, on fait du commerce une arme, c'est clair que ces produits sont très haut dans la liste de produits qui sont visés.
2: Sobald man den Handel quasi zur Waffe mache, stünden diese Produkte im Mittelpunkt der Streitigkeiten. Das zeige sich derzeit im Nahen Osten. Die Blockade der Straße von Hormus habe das Potenzial, eine große Lebensmittelkrise rund um den Globus auszulösen, weil zum Beispiel Düngemittel zu spät auf die Felder gelangten oder Energierohstoffe fehlten. Das spüre man sicher schneller in Ländern wie seiner Heimat Brasilien als in Europa.
3: Fin 26 et certainement fin 27.
2: Teilweise Ende dieses Jahr, spätestens Ende 2027, könnte es vielerorts auf der Welt zu großen Problemen kommen. Die Geografie spiele auf der Welt wieder eine viel größere Rolle, sagt Victor Doprado.
3: On est dans un moment où on fait attention à la géographie.
2: Man dachte, dass alle Probleme rund um Transportrouten geregelt seien. Man sei sich heute noch zu wenig bewusst, wie fragil die Lieferketten, zum Beispiel bei Engpässen, sind.
3: Point d'étranglement dans la planète.
2: Staaten würden verstärkt ihre eigenen Interessen in den Vordergrund stellen. Dagegen kämen internationale Organisationen wie die Welthandelsorganisation oder die UNO, welche die Grundsätze des freien Handels und frei befahrbarer Meere vertreten, kaum an. Die Organisationen dienten als Informations- oder Dialogplattformen. Die Lösung sei Sache der einzelnen Länder. Die Welt befindet sich im Umbruch, sagt Victor Doprado. Die liberale, demokratische Weltordnung der Zeit nach dem Mauerfall werde nun abgelöst. Wie das neue System aussehen werde, sei aber offen.
3: pas clair.
2: Denn die Wirtschaftsgroßmächte zierten sich, die Verantwortung für ein solches neues Wirtschaftssystem zu übernehmen.
3: Qui a envie d'organiser le monde aujourd'hui?
2: Es sehe nicht, dass die USA Lust hätten, den

0: Welthandel neu zu organisieren. Somit ist auch unklar, ob der US-Dollar weiterhin weltweit die Standardwährung im Handel mit Rohstoffen bleibt. So würden Geschäfte von China im Nahen Osten bereits jetzt in Yuan abgeschlossen. Aber China seinerseits sei auch nicht gewillt, sich dieser Aufgabe zu stellen und den Yuan als neue Weltwährung zu etablieren. Diese Absicherung bringe viel Verantwortung und Kosten mit sich. Alternativen könnten Kryptowährungen sein. Derzeit würden verschiedene Länder über solche Alternativen laut nachdenken. Sicher ist für den Ökonomen, dass dieser Wandel in der Geopolitik direkte Auswirkungen auf die Verhandlungen rund um die Wiedereröffnung der blockierten Straße von Hormuz hat. Die Meerenge werde früher oder später wieder geöffnet. Aber es gebe keine Rückkehr zur Situation vor dem Krieg. Iran sei sich mittlerweile seiner Machtposition bewusst und das seien auch andere Länder. Trotzdem rechnet Victor Dobrado nicht damit, dass Hormuz quasi ein Modell sein wird für mögliche künftige Blockaden von stark befahrenen Meerengen, wie zum Beispiel der Straße von Malakka zwischen Malaysia und Indonesien. Da seien viele Länder wie Singapur oder Malaysia abhängig vom internationalen Handel. Ähnlich sei es beim Panama-Kanal oder in Ägypten beim Suez-Kanal. Die Situation bei Hormuz sei eine andere. Der Iran habe die Meerenge geschlossen, weil er von den USA angegriffen worden sei. Die neue Konstante im Handel ist somit die Unsicherheit, wohin die Reise geht, sagt Welthandelsexperte Victor Dobrado. Heute heißt das Diversifizieren, um so die Risiken rund um die Versorgung mit wichtigen Gütern zu verringern.
1: Am Mount Everest in Nepal hat die kurze Bergsteigersaison mit einem Rekord begonnen. An einem einzigen Tag haben 274 Kletterer den Gipfel des höchsten Berges der Welt erreicht. Das Wetter ist gut und der Mount Everest zieht so viele Gipfelstürmerinnen und Stürmer an wie nie. Doch Videos zeigen lange Staus in der Todeszone oberhalb von 8000 Metern, also kurz vor dem Gipfel. Dabei hatte Nepal die Gebühr für die Besteigung des 8849 Meter hohen Berges erst im September deutlich erhöht, auch um Kletterer abzuschrecken. Doch schließlich kamen sogar noch mehr als im Vorjahr. Und fast jeder hinterlässt Hinterlassenschaften zurück, Zelte, Seile oder Exkremente. Das ist eine große Herausforderung für eines der ärmsten Länder der Welt. Südasien-Korrespondentin Maren Peters.
2: So klingt ein Stau in 7200 Metern Höhe. Mehr als 200 Lastenträger, Bergsteiger und Bergsteigerinnen müssen vor einem Engpass oberhalb von Camp 3 fast 2 Stunden lang warten, bevor es weitergeht. Es ist Nacht, es ist kalt, die Luft ist gefährlich dünn, sie schnaufen und husten und frieren. Das Video stammt von einem der Bergführer. Der ganz normale Irrsinn in diesen Tagen. Nepal hat 8 der weltweit 14 Achttausender Berge, aber kein Gipfel zieht so viele Bergsteiger an wie der Mount Everest. Obwohl die Regierung des Himalaya-Staates die Gebühr vor ein paar Monaten kräftig erhöht hat, von 11.000 auf 15.000 Dollar, hat Nepal für diese Saison knapp 500 Lizenzen verkauft, so viele wie noch nie. Das liegt auch daran, dass China den Zugang von Tibet aus in diesem Jahr aus politischen Gründen gesperrt hat. Viele Bergsteiger und Bergsteigerinnen, das sei zwar gut fürs Geschäft, sagt Phur Gelja Sherpa, der Chef der Branchenorganisation Nepal Mountaineering Association. Aber es sei auch gefährlich. Je mehr Leute den Mount Everest auf dem gleichen engen Weg bestiegen, desto größer sei die Gefahr für ihr Leben. Auch in diesem Jahr sind schon mehrere Bergsteiger ums Leben gekommen. Darum sagt Sherpa, 500 Bergsteiger und Bergsteigerinnen pro Jahr, das sei gerade noch machbar, mehr aber nicht. Die Tourismusbehörde sieht das anders. Nepal werde so viele Berglizenzen verkaufen, wie angefragt würden, sagt Sprecher Himal Gautam. Wohl auch deshalb, weil der Bergtourismus eine wichtige Einnahmequelle für das arme Land ist. Doch ein Bergsteiger, eine Bergsteigerin kommt nie allein. Jeder und jede Einzelne braucht mindestens einen Bergführer, dazu Träger und Küchenpersonal. Jeder von ihnen produziert Müll, durchschnittlich 8 bis 12 Kilo pro Kopf. Müll sei gerade am oberen Bergabschnitt ein riesiges Problem, sagt Verbandschef Sherpa. Denn viele Seile und Zelte, Essensreste und Plastikverpackungen ließen die Bergsteiger einfach oben liegen. Im Kampf gegen den tonnenschweren Everest-Abfall war die Regierung bisher nicht sonderlich erfolgreich. Bis letzten Dezember musste jeder Everest-Aspirant vor dem Start $4.000 hinterlegen. Dieses Pfand wurde nur zurückgezahlt, wenn er oder sie nach der Besteigung mindestens 12 Kilo Müll mit nach unten brachte. Doch Everest-Experten wie der Journalist Devin Ray berichten, dass viele Bergsteiger schummelten, auch weil kaum jemand sie kontrollierte.
3: The problem is they do not collect the waste from higher camp.
2: Die Bergsteiger sammelten zwar Abfall, aber nur im leichter zugänglichen unteren Teil des Berges, sagt Ray, der die Online-Plattform Everest Chronicle betreibt. Ganz oben am Berg stapelten sich dagegen immer mehr Zelte, Seile und Exkremente. Über bis zu 60 Tonnen tiefgefrorenen, schneebedeckten Abfall müssen die Sportler inzwischen klettern, bevor sie den höchsten Gipfel der Welt erreichen. Und manchmal auch vorbei an einem oder einer der rund 200 Toten, die in der Todeszone oberhalb von 8000 Metern gestorben und liegen geblieben sind. Ein besonders delikates Problem. Nepal hat inzwischen einen neuen Anlauf genommen, um den Mount Everest zu säubern. Vor einem halben Jahr legte die Regierung einen 5-Jahres-Aktionsplan auf den Tisch. Statt $4.000 Pfand sollen Bergsteiger künftig einen festen Betrag in einen Fonds einzahlen, aus dem Bergprofis fürs Aufräumen bezahlt werden. Die Regierung sei zuversichtlich, dass es künftig deutlich weniger Müll geben werde, sagt Sprecher Gautam. Everest-Experte Devin Ray ist dagegen skeptisch.
3: The government also has spending a huge amount of money, millions, hundreds of millions.
2: Die Regierung gebe schon jetzt jedes Jahr Millionen von Dollar aus, um mit Hilfe von Armee, Polizei und Profikletterern zigtausende Tonnen Everest-Abfall wieder runterzubringen, sagt der Nepalese. Doch ganz nach oben in die Todeszone, also den Bereich ab 8000 Meter, kämen die Aufräumer nicht. Die gefrorenen Schichten aus verlassenen Seilen, Zelten und Exkrementen könnten also noch dicker werden, zumindest solange der Ansturm auf den Mount Everest nicht abreißt. Aber danach sieht es im Moment nicht aus.
1: Von der Kälte des Himalaya zurück in die Frühsommerhitze. Das war's vom Echo der Zeit am Pfingstmontag. Die Sendung vom 25. Mai hat den Redaktionsschluss um 18.28 Uhr. Verantwortlich für die Sendung ist Sita Affentranger, für die Nachrichten Thomas Fuchs, mein Name Matthias Kündig.
4: 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Schön sind Sie mit dabei. Wir haben die besten SRF-Sendungen der letzten Wochen für Sie rausgesucht und wiederholen sie an dieser Stelle. Jetzt geht es um einen Zufluchtsort. Mitten in Europa, als der Zweite Weltkrieg tobte, als auch Künstlerinnen und Künstler vom Nationalsozialismus verfolgt wurden. In dieser Zeit bot ihnen das Zürcher Schauspielhaus eine neue künstlerische Heimat. Den Grundstein für das Schauspielhaus legte vor 100 Jahren ein Zürcher Weinhändler.
5: "1933 beginnt eine düstere Zeit in Deutschland.
6: Dann kamen plötzlich diese Judengesetze, dass wir also für die Kultur nicht mehr tragbar wären.
5: Erwin Parker ist damals Schauspieler, doch in Deutschland hat er nichts mehr zu suchen und flüchtet vor den Nazis nach Zürich. Die Stadt und vor allem das dortige Theater wird zu einer Schutzinsel für jüdische und regimekritische Kunstschaffende.
7: Das Schauspielhaus war damals das Theater, an dem viele Stücke gespielt wurden, die während des Krieges nur dort zur Aufführung kommen konnten.

0: Im Zweiten Weltkrieg ist das Schauspielhaus das wichtigste deutschsprachige Exiltheater, eine freie Bühne im Schatten des Dritten Reichs. Darum geht's im SRF-Podcast Geschichte. In Episode 1 erzählen wir, wie das Haus in der Zeit vor dem Krieg vom Varieté-Theater mit Kegelbahn zu einem Ort des antifaschistischen Widerstands geworden ist. Ich bin Vera de Ragisch.
1: Hallo, guten Tag. Ich bin Hanna Schünemann.
2: Freuen Sie,
1: herzlich
2: kennenzulernen.
1: Hallo, Frau Schünemann.
0: Herzlich willkommen. Warm und herzlich werde ich empfangen an einem Frühlingsmorgen im Besprechungszimmer der Schauspielhausintendanz. Die mich da willkommen heißen, das sind Co-Intendantin Pinar Karabulut und Chefdramaturgin Hanna Schünemann.
1: Das Gurkenzimmer.
0: Sie nennen es das Gurkenzimmer, nicht weil die Wände in einem zarten Grün gestrichen sind, sondern weil da jeweils auch eine Duftkerze steht, die nach Gurke riecht. Pinar Karabulut und Hanna Schünemann sind beide seit der aktuellen Spielzeit am Schauspielhaus und sie stecken mitten in den Vorbereitungen für ihre zweite Spielzeit, die ganz im Zeichen dieser speziellen Geschichte des Theaters steht. Die Frage an Sie: Wo zeigt sich diese Geschichte heute noch ganz konkret?
3: Die Geschichte des Hauses spürt man ja eigentlich schon ab dem Moment, wo man durch den Bühneneingang die Gemäuer betritt. Man ist ja schon komplett gefangen. Es fängt ja schon damit an, diese kleinen Treppen, die verwinkelten Räume, die kleinen Büros. Also es ist wirklich im Vergleich zu anderen Theatern sind wir hier in einer kleinen Mini-Version. Und was ich tatsächlich auch total schön finde, ist, wir haben ganz viele Fotografien aus den letzten 100 Jahren hängen. Und dieses Gefühl zu wissen, dass ich jetzt zum Beispiel Brechts Drei-Groschen-Oper inszenieren werde auf dieser Bühne, das ist natürlich schon toll, da kriege ich direkt Gänsehaut.
0: Hanna Schünemann nickt zustimmend. Auch sie spürt die Vergangenheit, wenn sie durchs Haus geht und nach oben schaut.
4: Da geht man tatsächlich an den alten Decken vorbei. Also ich glaube, es hängen da 3 bis 4 Decken, alte Decken. Ja. Und man sieht richtig die sedimentierte Geschichte dieses Hauses. Also es ist super spannend. Und man sagt ja auch oft, es gibt so einen Theatergeist, den man für sich einnehmen muss. Und hier ist das natürlich besonders stark, dass man dann mal in die Garderobe geht, um toi toi toi zu sagen vor einer Premiere und irgendwie das Gefühl hat, da sitzen noch ein paar Geister mit uns im Raum. Wohlgesinnte Geister, glaube ich.
0: Das Schauspielhaus Zürich ist heute die größte Sprechtheaterbühne der Schweiz und eines der bedeutendsten Theater im deutschsprachigen Raum. Mit 2 Häusern in 2 Stadtteilen, dem traditionsreichen Pfauen am Heimplatz und dem neueren Schiffbau in Zürich-West. Der Heimplatz befindet sich etwas oberhalb des Bellevue, zu Fuß knapp 20 Minuten vom Hauptbahnhof entfernt. Ein zentraler Platz für die Stadt ist das, ein Verkehrsknoten. Es hat Kantons- und Hochschulen in der Nachbarschaft und ist eben auch ein wichtiger Ort für Kultur. Auch das Kunsthaus säumt diesen Platz mit seinem alten Teil auf der einen Seite und dem Erweiterungsbau auf der anderen. Sehr gut kennt das Schauspielhaus Dagmar Walser, die als Theaterredaktorin bei SRF das Haus seit über 25 Jahren regelmäßig besucht.
5: Ich erinnere mich an viele tolle Inszenierungen natürlich, immer noch gern auch an die Marthaler Zeit, die mich als junge Journalistin sehr geprägt hat. Aber auch in den letzten Jahren gab es immer wieder viel Aufregung um das Schauspielhaus, die direkt mit der Geschichte des Hauses zusammenhängt. Zum Beispiel, als es um die Sanierung der Pfauenbühne ging, wo eben sehr emotional argumentiert wurde.
0: Mit der Marthaler Zeit meint Dagmar Walser den umstrittenen Intendanten Christoph Marthaler. Seine vorzeitige Entlassung am Schauspielhaus wegen Misserfolgs beim Publikum hat zu Protesten in der Kulturszene geführt. Die Pfauenbühne, so wie sie heute aussieht, gibt es seit genau 100 Jahren. Und diese Bühne, der Saal, Dagmar Walser hat es erwähnt, waren in den letzten Jahren ein grosses Politikum. Abreißen wollte ihn die Stadt Zürich, weil er nicht mehr zeitgemäß sei. An seiner Stelle sollte ein neuer Theaterraum entstehen, nur die alte Fassade wäre erhalten geblieben. Das Parlament hat diesen Plänen nach heftigen Debatten eine Abfuhr erteilt und sich für ein sanftes Facelifting für den Erhalt des historisch wertvollen Saals ausgesprochen. Eine Volksabstimmung darüber ist für 2028 geplant. Schon nur anhand dieser politisch aufgeheizten Debatte merke ich, dieses Haus hat eine grosse Geschichte. Und die Angst, dass diese vergessen gehen könnte, die ist gross. Die Geschichte des Schauspielhauses beginnt schon vor mehr als 100 Jahren. Zürich ist damals eine Kleinstadt und dort, wo heute das Theater steht, gibt es eine Gastwirtschaft. Der Wirt beschließt 1884, sein Lokal mit einer Theaterbühne zu erweitern. Das Flora-Theater am Pfauen entsteht, ein eher primitives, hölzernes Sommertheater. 4 Jahre später folgt das Volkstheater am Pfauen. In diesem Bau, der sieht von außen heute immer noch so aus, wird das Publikum während der Vorstellung an langen Tischen bewirtet. Es ist ein Vergnügungsort mit bayerischem Biergarten und Kegelbahn. In künstlerischer Sicht hingegen spielt das Theater am Pfauen nicht in der obersten Liga.
5: Das muss man sich als eine Art Varieté-Theater vorstellen, mit einem breiten Unterhaltungsprogramm, Operetten, Schwenken, immer wieder in finanziellen Nöten mit unterschiedlichen Besitzern, bis Alfred Reuker, der damalige Direktor des Stadttheaters, des heutigen Opernhauses, 1901 diese Bühne als Nebenspielstätte für das Schauspiel, also das literarische Theater, etablierte. Doch auch das ging finanziell nicht gut und die Pfauenbühne war in den folgenden Jahren wieder ein privates Theater.
0: Zürich ist zunächst kein Theaterzentrum, weit entfernt von den großen Theatermetropolen des deutschsprachigen Raums.
5: Es war die Zeit, als sich die Stadttheater, wie wir sie heute kennen, erst langsam etablierten, nicht nur in Zürich, auch in Basel, Bern, Biel, Solothurn. Davor bestimmten Wandertruppen das Theatergeschehen in der Schweiz. Größere Theatermetropolen, das waren Wien, Berlin, München, und an diesen orientierten sich auch die Schweizer Theater.
0: Und dann betritt ein gewisser Ferdinand Rieser die Bühne. Einer, der das Schauspielhaus prägen wird. Rieser stammt aus einer jüdischen Zürcher Familie, lebt in Rüschlikon am Zürichsee und ist Weinhändler. Er liebt das Theater, hat aber wenig Erfahrung. Zusammen mit seinem Bruder erwirbt Rieser die Aktienmehrheit der bisherigen Pfauengenossenschaft.
5: Ferdinand Rieser investierte viel privates Geld, 1,4 Millionen, um das Theater umzubauen, und er gab der Pfauenbühne damals quasi seine heutige Form. Also mit einem Foyer, er vergrößerte den Publikumsraum und baute eine sogenannte Guckkastenbühne mit dem goldenen Rahmen, wie wir ihn heute kennen. Und damit schaffte er die Voraussetzung für die Bedeutung, die die Pfauenbühne in den kommenden Jahrzehnten hatte.
0: Rieser installiert ein neues Ensemble und will beweisen, dass ein privates Theater gewinnbringend zu führen ist und sich einen Ruf erarbeiten kann, der über die Schweiz hinausgeht.
5: Das Theater adressierte sich damals vor allem an das wachsende Bürgertum. Es war also eher ein Theater für wenige, für eine städtische Elite. Rieser orientierte sich dabei an den Theatern in Wien oder in Paris. Ein paar Jahre später übernahm er mit seiner Frau auch die künstlerische Leitung des Hauses. Sein Spielplan war sehr breit. Es gab Klassikeraufführungen, es gab neue Stücke, aber auch viel gehobener Boulevard. Denn als Privatunternehmer musste er sich dem Publikumsgeschmack natürlich anpassen. In seiner ersten Spielzeit gab es 43 Premieren, dazu 56 Gastspiele. Es wurde also unglaublich viel gespielt. Es gab alle paar Tage eine neue Premiere, was man sich heute eigentlich gar nicht mehr vorstellen kann.
0: Und trotzdem bleibt das Schauspielhaus bis Anfang der 1930er Jahre international relativ unbedeutend. Zürich ist weiterhin kein Zentrum des deutschsprachigen Theaters. Doch die politischen Entwicklungen in Europa werden das bald ändern.
2: Ich stehe als Vertreter der größten Millionenbewegung, die der deutsche Boden je getragen hat, vor Ihnen.
0: 1933, die Nationalsozialisten kommen an die Macht. Hitler wird zum Reichsführer ernannt. Und die jüdischen, regimekritischen und kommunistischen Bühnenkünstler werden von den deutschen Theatern vertrieben. Josef Goebbels nutzt die Ereignisse für seine Propaganda.
6: In den vergangenen Wochen hat die Nationalrevolution sich auf allen Gebieten des öffentlichen Lebens siegreich durchgesetzt. Sie hat auf dem Gebiet der Kultur gewaltige Reformen vorgenommen.
0: Hitlers Propagandaminister spricht hier schönfärberisch von Reformen. Aber aus anderen Zeitdokumenten wird deutlicher, was er damit meint.
7: Der früher oft gegen uns vorgebrachte Einwand, es gäbe keine Möglichkeit, die Juden aus dem Kunst- und Kulturleben zu beseitigen, weil deren zu viele seien und wir die leeren Plätze nicht neu besetzen könnten, ist glänzend widerlegt worden.
0: Einer der Betroffenen, die nicht mehr arbeiten können, ist Erwin Parker. In der Sendung «Passage» von damals Radio DRS erinnert er sich.
8: Dann kamen plötzlich diese Judengesetze, dass wir also für die Kultur nicht mehr tragbar wären. Und ich hatte auch, außerdem, dass ich also ein Jude war, noch anderen Dreck am Stecken. Ich war politisch links.
0: Ferdinand Rieser, der zu dieser Zeit das Schauspielhaus Zürich leitet, reagierte auf die veränderte politische Situation und beginnt, bekannte Schauspielerinnen und Regisseure nach Zürich zu holen, die in Deutschland nicht mehr arbeiten können, darunter auch Erwin Parker.
8: Und dann bin ich hierher gekommen und dann habe ich hier, das war etwa November, Dezember 34, winzig kleines Röllchen mitspielen dürfen im Schauspielhaus. Und da lebte ich dann beim Kollegen Langhoff, der mich mit über Wasser hielt. Und wir waren überhaupt eine kleine Gemeinschaft bei Langhoff, die dort hauste.
0: Ferdinand Rieser handelt vielleicht nicht ganz uneigennützig. Am Schluss geht es ja darum, das private Theater rentabel zu führen und es denen zu zeigen, die das dem Weinhändler Rieser nicht zutrauten. Fakt ist, am Schauspielhaus beginnt die Zeit des legendären Emigrantenensembles.
9: Ferdinand Rieser kommt ein Verdienst zu.
0: Das sagte Kurt Hirschfeld einige Jahre nach dem Krieg. Hirschfeld ist einer der jüdischen Flüchtlinge, die nach Zürich kommen, und er wird zur zentralen Figur für das Schauspielhaus. Für das Theater am Faun findet er vor allem lobende Worte.
9: Im Jahre 1933, als die Schauspieler, ein Teil der Schauspieler aus Deutschland, sei es aus politischen, sei es aus rassischen Gründen, emigrieren musste, war das Zürcher Schauspielhaus das einzige Theater deutscher Sprache, das diese Schauspieler auffing. Und ich war der Erste, der neben Gustav Hartung damals hier eintraf. Und so war es uns überlassen, dieses Ensemble, das nachher so schön zusammenhielt und so wichtige Aufgaben erfüllte, zusammenzustellen.
0: Kurt Hirschfeld arbeitet zuerst als Dramaturg, als Architekt des Spielplans, später in den 60er Jahren dann auch als Direktor des Schauspielhauses. Diesen Archivton habe ich übrigens aus dem neuen Doc-Film über Kurt Hirschfeld, ein Film von Stina Wehrenfels und Samia, den ich sehr empfehlen kann. Den Link zur SRF-Filmkritik stelle ich in die Shownotes dieses Podcasts. Dagmar Walser, wie hat Kurt Hirschfeld das Schauspielhaus geprägt?
5: Von heute aus gesehen kann man die Bedeutung von Kurt Hirschfeld wahrscheinlich kaum überschätzen. Er baute zusammen mit Rieser das Emigrantenensemble auf. Hirschfeld verließ Zürich dann allerdings nach einem Jahr wieder, vermutlich wegen Auseinandersetzungen mit Rieser, und war dann ab 1938 bis zu seinem Tod 1963 für das Theater nochmal extrem prägend. Als Theatermann, als Dramaturg, der unglaublich gut vernetzt war, mutig, klar in seiner antifaschistischen Haltung für ein politisches Theater und vor allem auch einem sehr hohen Kunstanspruch.
0: Hirschfeld und Rieser engagieren also viele bedrohte und verfolgte Kunstschaffende und retten so wohl vielen das Leben. Wie sehr sie sich für diese Menschen einsetzen, zeigt sich am Beispiel von Wolfgang Langhoff, das ich hier etwas ausführen möchte. Die Nazis verhaften den sehr beliebten Schauspieler wegen seiner gewerkschaftlichen Tätigkeit. Kommunist ist er und damals in Düsseldorf tätig. In mehreren Anläufen fordert Rieser dessen Freilassung. Mehrfach schreibt er den deutschen Behörden, wie diese Ausschnitte aus einem Themenabend am Schauspielhaus Zürich zeigen.
10: Seit Jahren interessiere ich mich aus rein künstlerischen Gründen für Wolfgang Langhoff. Würden wir es außerordentlich begrüßen, diesen wirklich guten Schauspieler an unserer Bühne verpflichten zu können.
11: Vor circa 10 Tagen haben wir Herrn Langhoff einen Vertrag zugestellt. Leider fehlt uns bis zur Stunde noch immer seine Gegenunterschrift.
10: In circa 4 Wochen beginnen bereits die Proben für die kommende Spielzeit. Wir brauchen Herrn Langhoff dringend.
11: Durch Änderung des Spielplans entstünde uns ein großer Schaden.
0: Riesers Briefe werden nicht erhört. Langhoff wird in ein KZ verlegt. Seine Erfahrungen dort veröffentlicht er später in einem Zürcher Verlag. Der Text gilt als einer der ersten Augenzeugenberichte über die Gräueltaten der Nazis. Er wird Jahrzehnte später im Schauspielhaus Zürich vorgetragen.
11: Du sollst die Schnauze halten!
10: Bei jedem Wort ein Schlag. Mit jedem Hieb steigert sich ihre Wut. Unerträgliche Schmerzen. Ich konnte mich nicht rühren. Die Haut war an vielen Stellen geplatzt. Hals und Arme dick angeschwollen. Mit der Zunge tastete ich meinen Mund und die Zähne ab. Verflucht, sie haben dir deine Zähne rausgeschlagen.
0: Langhoff wird dann im Rahmen einer Amnestie doch noch freigelassen, erhält aber ein Berufsverbot und steht unter ständiger Bewachung. Man verweigert ihm einen Pass, worauf sein Künstlerkollege Kurt Hirschfeld dafür sorgt, dass er es illegal im Kofferraum eines Autos über die Grenze schafft. Trotz seiner Erfahrungen, trotz seiner Haft im KZ, lehnen die Schweizer Behörden Langhoffs Asylantrag ab.
11: Wir haben nicht genügend Veranlassung, Langhoff als politischen Flüchtling anzuerkennen, da der Beweggrund seiner Ausreise aus Deutschland weniger in einer eigentlichen politischen Verfolgung liegt, als vielmehr im Engagement an das Zürcher Schauspielhaus.
0: Langhoff wird in der Schweiz nur geduldet. Risa nimmt ihn in seiner Villa in Rüschlikon auf und zahlt ihm, dem durch die Nazis entstellten Schauspieler, die zahnärztliche Behandlung, damit er wieder auf die Bühne kann. Die Künstler und Künstlerinnen, die Hirschfeld und Risa auf mehr oder weniger riskantem Weg nach Zürich holen, gehören zu den bekanntesten in dieser Zeit.
5: Zürich hatte zu der Zeit also ein hochprofessionelles, künstlerisch außerordentliches Ensemble. Weiterhin wurden aber auch eher unterhaltende Stücke gespielt, viel Klassik, aber sehr bald auch die ersten politischen Zeitstücke.
0: Dieses Ensemble katapultiert das Zürcher Schauspielhaus in nur wenigen Monaten aus dem Schattendasein der Provinz in die erste Reihe der deutschsprachigen Sprechbühnen. Risa hat also quasi ein Star-Ensemble beisammen. Aber er verlangt seinen Leuten auch einiges ab, auch seinem Dramaturgen Hirschfeld.
9: Von 33 bis 38 war eine ungeheuer schwere Zeit. Die Gagen waren so niedrig, dass man heute gar nicht mehr darüber sprechen kann. Es gab nur 9 Monatsverträge, wobei der 9. Monat manchmal schon ausfiel. Es war ökonomisch fast nicht zu tragen, aber wir mussten.
5: Lisa reduzierte damals zwar die Frequenz der Premieren, es gab dann nur noch einmal die Woche eine neue Premiere, immer am Donnerstag, aber die Arbeitsbedingungen, auch die Bezahlung, die waren weiterhin schlecht. Das Aufenthaltsrecht der emigrierten Künstler und Künstlerinnen in der Schweiz war an die Anstellung gebunden. Sie waren also in einer großen Abhängigkeit von Risa, der nicht nur ein Gutmensch war, er setzte sich sehr verdienstvoll für viele jüdische Künstler und Künstlerinnen ein, die Deutschland verlassen mussten, galt aber auch als herrschsüchtig, als launisch, als cholerisch. Als Privatunternehmer konnte er eigentlich tun und lassen, was er wollte. Aber was man nicht vergessen darf, dass das Theater damals ein Privattheater war, das ist für die Geschichte des Hauses entscheidend und eigentlich ein Glücksfall.
0: Das Emigrantentheater am Schauspielhaus Zürich mit Schauspielerinnen und Schauspielern, die aus Nazi-Deutschland flüchten mussten. Es wird zu einem politischen Theater. Kurz nach der Machtübernahme der Nationalsozialisten.
5: 1933 kam das Stück «Die Rassen» von Ferdinand Bruckner zur Uraufführung, ein Jahr später «Professor Mannheim» von Friedrich Wolf. Und das waren die ersten Stücke, die die politische Situation in Deutschland sehr, sehr klar benannten. Die Judenverfolgung also zum Thema hatten und damit auch eine klare Kritik am Nationalsozialismus waren und die antifaschistische Haltung des Theaters sehr klar machten.
0: Das Publikum ist mehrheitlich begeistert über die beiden Stücke. Die deutschen Nazi-Spitzel, die auch im Theater sitzen, sind es weniger. Ihnen sind aber die Hände gebunden, weil das Schauspielhaus ein Privattheater ist. Aber sie machen Druck. Das deutsche Konsulat droht den Künstlerinnen und Künstlern, dass sie ihre Staatsbürgerschaft verlieren, wenn sie weiter an solchen Aufführungen teilnehmen. Die Stücke provozieren auch die nazifreundlichen Kreise in der Schweiz. Die Nationale Front nimmt die Schauspielenden und ihren Direktoren Ferdinand Rieser ins Visier und ruft in ihrer Zeitung «Die Front» zu Protesten auf.
12: Jedes Mal, wenn sich die nationale Bevölkerung gegen den Kulturbolschewismus erhebt, stellen sich Presse und ihre Parteien schützend vor die Zersetzung. Heraus zur öffentlichen Kundgebung gegen den Kulturbolschewismus. Schauspielhaus und Lügenpresse. Mittwoch, 26. Juni 1935, 20.15 Uhr im Casino Ausersiel.
0: Die Frontisten fordern die, Zitat, «Säuberung der Schweiz vom ganzen Geschmeiss ausländischer Emigranten». Zu Hunderten demonstrieren sie Mitte der 30er Jahre auf dem Platz vor dem Schauspielhaus. Es erklingen Sprechchöre «Jude raus, Jude raus». Oft gelangen Aktivisten als Theaterbesucher in den Saal und skandieren während der Vorstellung ihre Parolen. Die jüdischen und kommunistischen Schauspielerinnen und Schauspieler fürchten Angriffe nach den Vorstellungen. Das Schauspielhaus braucht Polizeischutz. So berichtet die Basler Nationalzeitung im November 1934.
12: Die kunstliebenden Zürcher, die am Montag die Volksvorstellung «Professor Mannheim» besuchten, waren schon beim Betreten des Theaters um ein seltenes Schauspiel reicher. Die Längsseite des Hauses flankierten Polizisten in Stahlhelm und mit Karabinern. Vor dem Theater parkierten die Mannschaftswagen der Polizei, bald auch der geräumige Gefangenenwagen. Die Demonstranten nahmen das Einschreiten der Polizei jeweils mit Pfui-Rufen und Schimpfworten auf. Während der Straßenschlacht gab es 108 Verhaftungen, unter ihnen Dr. Henne, der Landesführer der Nationalen Front.
0: Einmal gibt es sogar einen Anschlag. Auf der Bühne läuft Bertolt Brechts Drei-Groschen-Oper, als mehrere Stink- und Rauchbomben im Zuschauerraum platzen. Auf der Herrentoilette gehen eine Fensterscheibe und eine Türe kaputt. Risa hat in jener Zeit immer eine Pistole in Griffnähe, um sich und das Theater zu verteidigen. Den Bühnenarbeitern gibt er Gummiknüppel in die Hände. Von der Stadt hat Risa Rückendeckung. Zürich ist damals sozialdemokratisch regiert und lässt sich durch die vehementen Proteste von rechts nicht einschüchtern. Auch dann nicht, als der deutsche Botschafter interveniert. Das Haus sei unter dem Juden Risa ein Herd kommunistischer Umtriebe und der Hetze gegen Deutschland geworden, so der Diplomat. Doch nicht nur das nationalsozialistische Deutschland und die Schweizer Frontisten kritisieren das Schauspielhaus, sondern auch gemäßigtere Kräfte. Die Neue Zürcher Zeitung wünscht sich mehr Taktgefühl im Umgang mit den neuen deutschen Positionen. Man solle nicht unnötig provozieren, indem man die Judenfrage anspreche. Und der Schweizer Schriftstellerverband verlangt mehr Schweiz am Schauspielhaus.
12: Gegen die Verschleuderung öffentlicher Gelder zur Erhaltung der jüdisch-marxistischen Tendenzbühne, die Schweizer Bühne dem Schweizer Künstler und Schauspieler.
5: Der Vorwurf ans Schauspielhaus war, dass es ein unschweizerisches, ein unzürcherisches Theater sei, dass dort ein Problem aus dem Ausland importiert werde. Man forderte mehr Stücke von Schweizer Autoren im Spielplan, einen Schweizer Dramaturgen und wetterte damit natürlich auch gegen den jüdischen deutschen Hirschfeld.
0: Schweizer Autoren sehen die Verfolgten als Konkurrenz. Und sie gehen teils rigoros gegen die ausländischen Berufskollegen vor, verraten sogar einige von ihnen, weil sie ohne Arbeitsbewilligung Texte veröffentlichen. Der Verband schreibt auch Gutachten für die Fremdenpolizei, die dann ausschlaggebend sind für die Aufenthaltsbewilligung. Und auch ein gewisser Max Frisch stellt sich gegen das Schauspielhaus, ein damals noch unbekannter Architekturstudent, der Jahre später an eben diesem Theater den Durchbruch als Autor schaffen sollte. Der Schriftstellerverband organisiert auch eine Kundgebung und konfrontiert Risa mit dem Vorwurf, dass er als jüdischer Geschäftsmann seiner Aufgabe nicht gewachsen sei. Es werden antisemitische Tendenzen spürbar.
5: Dass Ferdinand Risa 1938 dann das Handtuch warf, scheint tatsächlich auch damit zu tun zu haben, dass er zunehmend in die Rolle des jüdischen Geschäftsmanns gedrängt wurde, in das Klischee, das antisemitische Stigma des kapitalistischen Juden.
0: Es kommen viele Dinge zusammen. Auch finanziell steht es nicht gut ums Haus. Vor allem aber nimmt der politische Druck zu. Als Hitler in Österreich einmarschiert, verschärft sich die Bedrohungslage. Risa fürchtet um seine Sicherheit. Er verkauft seine Schauspielhausaktien, gibt die Leitung ab und emigriert mit seiner Familie in die USA. Ein Jahr, bevor der Zweite Weltkrieg ausbricht. Ferdinand Risa hat das Fundament gelegt für den späteren Ruhm des Schauspielhauses. Es ist da bereits ein wichtiger Zufluchtsort.
12: Eine Inselfestung entstand, die gefüllt war mit geistigen Explosivstoffen. Aus ihr flogen die Geschosse gegen den Feind.
0: So beschreibt Ferdinand Riesers Nachfolger, Oskar Welterlin, das Haus. Er führt ab 1938 die neue Schauspiel AG. Aus dem privaten Theater ist in einer Rettungsaktion eine städtische Bühne geworden. Dank dieser bleibt das Emigrantenensemble bestehen. Und die Pfauenbühne bleibt auch im Zweiten Weltkrieg ein Ort des antifaschistischen Widerstands. Die Rolle des Schauspielhauses aber verändert sich.
13: Durch diese hohle Gasse muss er kommen. Es führt kein anderer Weg nach Küsnach. Hier verlend ich's. Die Gelegenheit ist günstig.
14: Die Geschichte, die Wilhelm Tell-Aufführung hier, diese ganz berühmte, wo das Publikum in der Premiere wie ein Mann aufgestanden ist und den Rütli-Schwur mitgesprochen hat. Also wenn ich daran denke, muss ich jetzt noch an mich halten, um nicht loszuwerden. Das kann man nicht vergessen.
0: Wie sieht diese neue Rolle des Schauspielhauses konkret aus? Und was macht das mit dem Exiltheater? 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Ich bin Vera Deragisch.

0: Und auf Ihrem Informationssender gibt es jetzt gleich die nächsten Nachrichten. 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
1: Radio SRF, Echo der Zeit mit Matthias Kündig. Und das beschäftigt uns am Pfingstmontag, dem 25. Mai. Sturm auf die Parteizentrale. In der Türkei geht die Polizei mit Tränengas gegen die größte Oppositionspartei CHP vor. Darüber reden wir gleich mit einem Journalisten in Istanbul. Dann Magnifica Humanitas, so heißt die erste Enzyklika von Papst Leo XIV. Darin geht es um die Menschenwürde im Zeitalter von künstlicher Intelligenz.
2: Artificial intelligence already touches many areas of our lives and affects decisions that shape human coexistence. It is also dramatically changing how war is waged.
1: KI dringt in alle Lebensbereiche ein und beeinflusst, wie wir zusammenleben. Und sie hat die Kriegsführung dramatisch verändert, sagte der Papst heute bei der Präsentation in Rom. Und lange Staus? Nein, nicht vor dem Gotthard, sondern vor dem Gipfel des Mount Everest. Der höchste Berg der Welt zieht derzeit so viele Kletterer an wie nie zuvor. Wir reden über die Folgen.
3: The problem is they do not collect the waste from higher camp.
1: Die Kletterer lassen den Müll in den obersten Camps einfach liegen, sagt der Journalist und Everest-Experte Devin Ray hier im Echo der Zeit. In der Türkei haben Sicherheitskräfte am Sonntagabend die Parteizentrale der größten Oppositionspartei, der CHP, gestürmt. Dort hatte sich Parteichef Özgür Özel verschanzt, nachdem ein Gericht in Ankara den CHP-Parteitag von 2023 für ungültig erklärt hatte und Özel als Parteivorsitzenden abgesetzt hatte. An seiner Stelle setzte das Gericht Özels Vorgänger Kemal Kılıçdaroğlu wieder ein. Nach dem harten Vorgehen der Polizei, die bei der Stürmung Tränengas einsetzte, verließ Özel die Parteizentrale und rief dazu auf, den Kampf auf die Straße zu tragen. Ich habe den Journalisten Thomas Seibert zunächst nach der momentanen Lage in Ankara gefragt.
4: Nach diesem dramatischen Wochenende hat sich die Lage jetzt etwas beruhigt. Es gibt heute jedenfalls keine Straßenschlachten. Im Moment gibt es eher politische Manöver. So hat die Kurdenpartei hier in der Türkei einen Solidaritätsbesuch bei dem umkämpften bisherigen CHP-Chef Özel absolviert. Also im Moment spielt sich die Auseinandersetzung eher wieder im politischen Rahmen ab und nicht mehr auf der Straße wie noch gestern.
1: Özel hat nach der Stürmung der Parteizentrale dazu aufgerufen, den Kampf auf die Straße zu tragen. Woran liegt es, dass bisher noch nicht sehr viele Menschen diesem Aufruf gefolgt sind?
4: Das liegt an den Ferien hier in der Türkei. In dieser Woche feiern Moslems in aller Welt das Opferfest und die türkische Regierung hatte schon vor der Gerichtsentscheidung von letzter Woche verkündet, die Ferien anlässlich dieses dreitägigen Festes zu verlängern, so dass die meisten Leute jetzt 9 Tage frei haben. Und deswegen sind sehr, sehr viele Leute einfach im Urlaub. Und das ist möglicherweise auch ein Faktor gewesen bei der Terminierung dieser Gerichtsentscheidung. Aber jedenfalls ist es im Moment so, dass sehr, sehr viele Leute einfach in den Ferien sind.
1: Liegt das unter Umständen auch daran, dass der Kampf der Regierung gegen die CHP gar nicht so viel Widerhall findet in der Bevölkerung?
4: Die Öffentlichkeit ist natürlich etwas ermüdet von diesem ganzen Streit. Der dauert ja jetzt schon mindestens 1,5 Jahre. Im März vergangenen Jahres wurde der CHP-Präsidentschaftskandidat Imamoglu inhaftiert. Darauf gab es monatelang Massenproteste. Die CHP-Führung hatte immer versucht, diese Mobilisierung aufrechtzuerhalten. Das geht natürlich über einen so langen Zeitraum überhaupt nicht. Also es gibt auf jeden Fall einen gewissen Ermüdungseffekt, aber ich glaube, und das spricht auch aus den Umfragen, ich glaube, die meisten türkischen Wähler gehen davon aus, dass diese Kampagne gegen die CHP politisch motiviert ist und nicht juristisch.
1: Warum ist es für Erdogan so wichtig, Özel als Parteichef der CHP auszuschalten?
4: weil Özal Erfolg hatte. Die CHP war lange Jahre unter dem jetzt wieder eingesetzten Vorsitzenden Kılıçdaroğlu eine Partei, die sich im Grunde genommen nicht aus der Klammer ihrer Stammwählerschaft befreien konnte. Die pendelte immer so zwischen 22% und 25%. Özal hat nach seiner Wahl im Jahr 2023 zusammen mit İmamoğlu eine thematische Öffnung der Partei durchgesetzt für neue Wählerschichten. Und das hat sich auch ausgezahlt. 2024 wurde die CHP dann bei den Kommunalwahlen zur stärksten Kraft des Landes, also noch vor Erdogans Partei AKP. Und diese Erfolge sollen ganz offenbar gestoppt werden.
1: Wenn wir uns das Gerichtsurteil vom Donnerstag noch etwas genauer anschauen, das Gericht sagt, CHP-Delegierte seien bestochen worden, um Özal zum Parteichef zu machen. Ist da was dran?
4: In der Türkei, in der türkischen Politik wird mit harten Bandagen gekämpft. Dass also bei einem Parteitag ein paar Geldscheinen oder mit irgendwelchen anderen Druckmitteln versucht wird, Ergebnisse zu ändern, das kann man, glaube ich, so allgemein jetzt nicht zurückweisen. Aber nein, beweisen kann man das zumindest in diesem Fall hier nicht.
1: Özgür Özal argumentiert, nicht die Gerichte, sondern die Wahlkommission sei eigentlich zuständig für die Rechtmäßigkeit von Parteitagen. Stimmt das?
4: Das ist richtig. Es gibt sehr viele Rechtsexperten in der Türkei, die sagen, dieser Prozess hätte eigentlich gar nicht stattfinden dürfen, weil die Justiz nicht zuständig ist. Und außerdem waren diese Parteitagsergebnisse von 2023 von der Wahlkommission abgenickt, waren also abgenommen worden und sämtliche Einspruchsfristen waren längst verstrichen.
1: Abschließend, wie steht es derzeit um die Demokratie in der Türkei?
4: Ziemlich schlecht, glaube ich, kann man sagen. Es ist so, dass Erdogan versucht, vor den nächsten Wahlen, die wahrscheinlich irgendwann in den nächsten anderthalb Jahren stattfinden, alles daran zu setzen, um seinen eigenen Wahlerfolg schon jetzt zu sichern. Er braucht eine Parlamentsentscheidung, um noch einmal antreten zu können. Im Moment gibt es da ein verfassungsrechtliches Hindernis, das muss er überwinden. Alle in der Türkei sind sicher, dass er das irgendwie schafft. Aber dieser Vorwahlkampf wird halt nicht mit Waffengleichheit ausgetragen, sondern Erdogan hat im Grunde genommen alle Waffen auf seiner Seite. Er kontrolliert einen Großteil der Presse, er kontrolliert den gesamten Staatsapparat und er kontrolliert eben auch in politischen Fällen die Justiz, nämlich über die Auswahl von Richtern und Staatsanwälten. Und das macht es der Opposition unglaublich schwer, da etwas entgegenzusetzen. Erdogan sagt immer, die Türken hätten eine Wahl und es gäbe durchaus Meinungsvielfalt und Parteienvielfalt in der Türkei. Das ist auch richtig, da hat der Präsident recht. Allerdings haben nicht alle Meinungen und nicht alle Parteien dieselben Chancen, gehört zu werden.
1: Sagt Thomas Seibert, der freie Journalist, berichtet seit Jahren für deutschsprachige Medien aus der Türkei. Nun zur Nachrichtenübersicht des Tages mit Marco Koller. Und da geht es zuerst um den französischen Sänger Patrick Bruel.
5: Dieser steht seit längerem in der Kritik, weil mehrere Frauen ihm vorwerfen, er habe sie vergewaltigt oder sexuell belästigt. In den letzten Wochen kamen neue Vorwürfe dazu. Nun reagiert das größte Musikfestival der Schweiz, das Paléo-Festival in Nyon am Genfersee. Die Verantwortlichen teilen mit, Patrick Bruel werde in Zukunft nicht mehr auftreten. Am Festival werde keine Form von Gewalt geduldet. Sie bestätigen zudem einen Fall, der vor 7 Jahren passierte. Damals sei eine freiwillige Helferin des Festivals juristisch gegen den Sänger vorgegangen, weil er sich inakzeptabel verhalten habe. Für Patrick Bruel gilt die Unschuldsvermutung. In Schottland hat der frühere Geschäftsführer der Nationalpartei zugegeben, Parteigelder in Höhe von umgerechnet über 420'000 Franken veruntreut zu haben. Das berichtet die Nachrichtenagentur PA. Es handelt sich dabei um den Ex-Mann der ehemaligen Regierungschefin Nicola Sturgeon. In einem Prozess habe er ausgesagt, er habe mit dem abgezweigten Geld unter anderem ein Wohnmobil und 2 Autos gekauft. Sturgeon war von 2014 bis 2023 schottische Regierungschefin. Sie wurde während der Untersuchung zu den veruntreuten Parteigeldern ebenfalls vorübergehend festgenommen. Im März letzten Jahres wurden die Ermittlungen gegen sie eingestellt. Ihr Ex-Mann bleibt in Untersuchungshaft. Das Urteil im Prozess gegen ihn soll Ende Juni verkündet werden. Im Fall des mutmaßlichen Betrugs von EU-Agrarsubventionen sind in Griechenland 20 Personen festgenommen worden. Die Verdächtigen hätten einer Bande auf der Insel Kreta angehört, teilte die Polizei mit. Beim Betrug sollen griechische Beamte Bauern geholfen haben, mit falschen Angaben zu deren Flächen illegal Subventionen zu kassieren. Im letzten Monat war darum die Immunität von 13 Parlamentariern der Regierungspartei Nea Dimokratia aufgehoben worden. In Mekka hat die Pilgerfahrt Hadsch begonnen. Hunderttausende Musliminnen und Muslime aus der ganzen Welt sind zur Wallfahrt nach Saudi-Arabien gereist. Insgesamt werden bis zu 2 Millionen Gläubige erwartet. Bis Ende der Woche vollziehen sie vorgeschriebene Riten in der heiligen Moschee von Mekka und an umliegenden Orten. Muslime, die gesundheitlich und finanziell dazu in der Lage sind, sollen einmal in ihrem Leben nach Mekka pilgern. Wegen des Iran-Kriegs hat Saudi-Arabien die Sicherheitsmaßnahmen verschärft. Das Land wurde in letzter Zeit mehrfach Ziel von Luftangriffen. Auf der italienischen Insel Sardinien hat der Zoll eine französische Touristin erwischt, die mit rund 40 Kilogramm Sand, Kieselsteinen und Muscheln auf eine Fähre nach Frankreich einschiffen wollte. Die Frau muss nun mit einer Geldstrafe von 500 bis 3000 Euro rechnen. Laut den sardinischen Behörden sind Touristinnen und Touristen, die Sand, Kieselsteine und Muscheln einpacken, ein großes Problem, denn sie schadeten damit dem fragilen Küstensystem der Insel. Seit 9 Jahren ist die Mitnahme solcher Souvenirs aus Sardinien darum gesetzlich verboten. Dann zum Sport, zuerst Tennis. Stan Wawrinka ist bei seinem letzten French Open in der ersten Runde ausgeschieden. Er unterlag dem Niederländer Jesper de Jong in 4 Sätzen. Dafür stehen in Paris 3 weitere Schweizerinnen in der zweiten Runde. Viktoria Golubic gewann gegen die Ungarin Bono Udvardi. Jill Teichmann schlug die Russin Ludmila Samsonova. Und Susan Bandecki bezwang die Spanierin Kristina Buxa. Gestern hatte bereits Belinda Bencic die zweite Runde erreicht. Und noch Fußball. Im Playoff-Final der Super League der Frauen hat Servette Genoa das Hinspiel gewonnen, auswärts gegen IB mit 2:1. Das Rückspiel findet dann am Freitag in Genf statt.
1: Es bleiben noch die Wetteraussichten, Marco Koller, die derzeit fast jeden Tag gleich tönen.
5: Ja, auch morgen ist es meist sonnig. Am Nachmittag bilden sich in den Alpen größere Quellwolken und einzelne Platzregen. Und es wird auch morgen wieder ziemlich heiß. Es gibt 29 bis lokal 33 Grad.
1: 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In den nächsten Minuten erfahren Sie, was drinsteht in der ersten Enzyklika von Papst Leo dem 14. und welche Bedeutung solche päpstliche Lehrschriften haben. Wir fragen nach Alternativen zum heutigen globalen Welthandelssystem und wir zeigen, was zurückbleibt, wenn eine rekordhohe Zahl von Bergsteigerinnen und Bergsteigern auf den höchsten Gipfel der Welt will. In Rom wurde heute Mittag das erste Lehrschreiben, das heißt die erste Enzyklika von Papst Leo dem 14. präsentiert. Sie trägt den Titel Magnifica Humanitas über den Schutz des Menschen im Zeitalter der künstlichen Intelligenz. An der Präsentation haben neben Theologinnen mehrere Wissenschaftler teilgenommen, aber auch Christopher Ola, der Mitbegründer des US-amerikanischen KI-Unternehmens Anthropic. Ich habe Religionsredaktorin Judith Wipfler gefragt, was steht genau drin in der Enzyklika von Leo dem 14.?
6: Ja, das ist ein Plädoyer für Menschenwürde, für Humanismus im digitalen KI-Zeitalter. Denn diese Würde des Menschen, so sieht es der Papst, sei heute global bedroht. Nur zum Beispiel durch die Macht, die in dieser doch recht intransparenten, digitalisierten Welt in den Händen ja von nur sehr wenigen liege. Also Spitzensätze des Papstes von heute Mittag in Rom, die waren für mich zum Beispiel, wir müssen KI entwaffnen, entmilitarisieren. Das war gerichtet gegen Drohnenkriege und Cyberwars, die sich ja auch gegen Zivilbevölkerung richten. Oder auch der Satz, KI kann zu einer Art Sklaverei führen, zu einer neuen digitalen Sklaverei. Das war vor allem gerichtet an junge Menschen, die sich nicht von ihren Chatbots versklaven lassen sollen und nicht ausbeuten lassen vom Digitalkapitalismus.
1: Welche Punkte dürften noch zu Diskussionen Anlass geben?
6: Naja, Tech-Giganten, die werden das nicht so gerne hören und auch die kriegsführenden Staatsführer aktuell nicht. Ich las schon erste Schlagzeilen dazu, wie The Pope takes on Big Tech in AI Manifesto. Also der Papst nehme es hier mit den ganz großen, mächtigen und reichen dieser Welt auf. Und das stimmt.
1: An der Präsentation heute mit dabei waren Theologinnen aus Afrika und dem amerikanischen Doppelkontinent, aber eben auch der Atheist Christopher Ola, der an

0: Leidens und dann eben ein Atheist, der dem Papst für sein Engagement dankt. Also das hatten wir auch schon lange nicht. Denn sie alle eint die Sorge, Digitalisierung, sie geht uns alle an, die ganze Menschheit. Und was aus uns wird, das hängt wesentlich damit zusammen, wie wir uns jetzt als Gemeinschaften, als Staaten, als Bürgerinnen und Bürger und vielleicht eben auch als Gläubige dazu verhalten.
1: Papst Leo der 14. hat sich heute nun eben zu KI geäußert, aber welche grundsätzliche Bedeutung hat eigentlich eine Enzyklika, also ein päpstliches Lehrschreiben?
0: Ja, das ist ein Schreiben, das über die Zeiten bleiben soll, ein globales Rundschreiben eines Papstes. Da erklärt er seine Stellung zu zentralen Fragen des Glaubens oder eben auch zu brennenden Fragen der jeweiligen Zeit. Und das ist eben laut Papst Leo heute die digitale Transformation unseres Lebens, unserer Gesellschaften und die Sorge, dass der Mensch dabei unter die Räder von KI kommt.
1: Sagt Judith Wipfler von der SRF Religionsredaktion. Übers Wochenende schürte US-Präsident Trump zunächst die Hoffnung auf eine rasche Öffnung der Straße von Hormus und krebste Stunden später dann wieder zurück, so wie wir das schon öfter erlebt haben. Die schon seit Wochen anhaltende Blockade der wichtigsten Meerenge zeigt vor allem eines. Versorgungskanäle und Routen geraten immer häufiger in den Strudel der Machtpolitik. Deshalb ist das bisherige Wirtschaftssystem mit einem engen Netzwerk globaler Lieferketten auf dem Prüfstand. Aber wie ein neues System aussehen könnte, das ist offen. Ebenso welche Rolle internationale Institutionen wie die Welthandelsorganisation oder die UNO darin spielen könnten. Wirtschaftsredaktor Dario Pelosi.
2: Victor Doprado beobachtet seit Jahren den Welthandel.
3: Il y a toujours eu de la politique dans le commerce.
2: Die Politik habe schon immer beim Handel mitgemischt. Der ehemalige brasilianische Diplomat und Welthandelsexperte Victor Doprado unterrichtet an der Pariser Hochschule Sciences Po Geoökonomie. Besonders im Fokus der Machtpolitik seien Energierohstoffe oder Lebensmittel.
3: Au moment on weaponise, on fait du commerce une arme, c'est clair que ces produits sont très haut dans la liste de produits qui sont visés.
2: Sobald man den Handel quasi zur Waffe mache, stünden diese Produkte im Mittelpunkt der Streitigkeiten. Das zeige sich derzeit im Nahen Osten. Die Blockade der Straße von Hormus habe das Potenzial, eine große Lebensmittelkrise rund um den Globus auszulösen, weil zum Beispiel Düngemittel zu spät auf die Felder gelangten oder Energierohstoffe fehlten. Das spüre man sicher schneller in Ländern wie seiner Heimat Brasilien als in Europa.
3: Fin 26 et certainement fin 27.
2: Teilweise Ende dieses Jahr, spätestens Ende 2027, könnte es vielerorts auf der Welt zu großen Problemen kommen. Die Geografie spiele auf der Welt wieder eine viel größere Rolle, sagt Victor Doprado. Man dachte, dass alle Probleme rund um Transportrouten geregelt seien. Man sei sich heute noch zu wenig bewusst, wie fragil die Lieferketten, zum Beispiel bei Engpässen, sind. Staaten würden verstärkt ihre eigenen Interessen in den Vordergrund stellen. Dagegen kämen internationale Organisationen wie die Welthandelsorganisation oder die UNO, welche die Grundsätze des freien Handels und frei befahrbarer Meere vertreten, kaum an. Die Organisationen dienten als Informations- oder Dialogplattformen. Die Lösung sei Sache der einzelnen Länder. Die Welt befinde sich im Umbruch, sagt Victor Doprado. Die liberale, demokratische Weltordnung der Zeit nach dem Mauerfall werde nun abgelöst. Wie das neue System aussehen werde, sei aber offen. Denn die Wirtschaftsgroßmächte zierten sich, die Verantwortung für ein solches neues Wirtschaftssystem zu übernehmen. Es sehe nicht, dass die USA Lust hätten, den Welthandel neu zu organisieren. Somit ist auch unklar, ob der US-Dollar weiterhin weltweit die Standardwährung im Handel mit Rohstoffen bleibt. So würden Geschäfte von China im Nahen Osten bereits jetzt in Yuan abgeschlossen. Aber China seinerseits sei auch nicht gewillt, sich dieser Aufgabe zu stellen und den Yuan als neue Weltwährung zu etablieren.
3: Bien sûr, la Chine n'a pas envie.
2: Diese Absicherung bringe viel Verantwortung und Kosten mit sich. Alternativen könnten Kryptowährungen sein. Derzeit würden verschiedene Länder über solche Alternativen laut nachdenken.

0: denken.
1: Sérieusement à trouver des alternatives.
0: Sicher ist für den Ökonomen, dass dieser Wandel in der Geopolitik direkte Auswirkungen auf die Verhandlungen rund um die Wiedereröffnung der blockierten Straße von Hormuz hat. Die Meerenge werde früher oder später wieder geöffnet. Aber es gebe keine Rückkehr zur Situation vor dem Krieg. Iran sei sich mittlerweile seiner Machtposition bewusst und das seien auch andere Länder. Trotzdem rechnet Victor Dobrado nicht damit, dass Hormuz quasi ein Modell sein wird für mögliche künftige Blockaden von stark befahrenen Meerengen, wie zum Beispiel der Straße von Malakka zwischen Malaysia und Indonesien. Da seien viele Länder wie Singapur oder Malaysia abhängig vom internationalen Handel. Ähnlich sei es beim Panama-Kanal oder in Ägypten beim Suez-Kanal. Die Situation bei Hormuz sei eine andere. Der Iran habe die Meerenge geschlossen, weil er von den USA angegriffen worden sei. Die neue Konstante im Handel ist somit die Unsicherheit, wohin die Reise geht, sagt Welthandelsexperte Victor Dobrado.
1: Le mot important aujourd'hui, c'est diversifier pour réduire les risques.
0: Heute heißt das diversifizieren, um so die Risiken rund um die Versorgung mit wichtigen Gütern zu verringern.
2: Am Mount Everest in Nepal hat die kurze Bergsteigersaison mit einem Rekord begonnen. An einem einzigen Tag haben 274 Kletterer den Gipfel des höchsten Berges der Welt erreicht. Das Wetter ist gut und der Mount Everest zieht so viele Gipfelstürmerinnen und Stürmer an wie nie. Doch Videos zeigen lange Staus in der Todeszone oberhalb von 8000 Metern, also kurz vor dem Gipfel. Dabei hatte Nepal die Gebühr für die Besteigung des 8849 Meter hohen Berges erst im September deutlich erhöht, auch um Kletterer abzuschrecken. Doch schließlich kamen sogar noch mehr als im Vorjahr. Und fast jeder hinterlässt Hinterlassenschaften zurück, Zelte, Seile oder Exkremente. Das ist eine große Herausforderung für eines der ärmsten Länder der Welt. Südasien-Korrespondentin Maren Peters.
3: So klingt ein Stau in 7200 Metern Höhe. Mehr als 200 Lastenträger, Bergsteiger und Bergsteigerinnen müssen vor einem Engpass oberhalb von Camp 3 fast 2 Stunden lang warten, bevor es weitergeht. Es ist Nacht, es ist kalt, die Luft ist gefährlich dünn, sie schnaufen und husten und frieren. Das Video stammt von einem der Bergführer. Der ganz normale Irrsinn in diesen Tagen. Nepal hat 8 der weltweit 14 Achttausender Berge, aber kein Gipfel zieht so viele Bergsteiger an wie der Mount Everest. Obwohl die Regierung des Himalaya-Staates die Gebühr vor ein paar Monaten kräftig erhöht hat, von 11.000 auf 15.000 Dollar, hat Nepal für diese Saison knapp 500 Lizenzen verkauft, so viele wie noch nie. Das liegt auch daran, dass China den Zugang von Tibet aus in diesem Jahr aus politischen Gründen gesperrt hat. Viele Bergsteiger und Bergsteigerinnen, das sei zwar gut fürs Geschäft, sagt Fur Gelja Sherpa, der Chef der Branchenorganisation Nepal Mountaineering Association. Aber es sei auch gefährlich. Je mehr Leute den Mount Everest auf dem gleichen engen Weg bestiegen, desto größer sei die Gefahr für ihr Leben. Auch in diesem Jahr sind schon mehrere Bergsteiger ums Leben gekommen. Darum sagt Sherpa, 500 Bergsteiger und Bergsteigerinnen pro Jahr, das sei gerade noch machbar, mehr aber nicht. Die Tourismusbehörde sieht das anders. Nepal werde so viele Berglizenzen verkaufen, wie angefragt würden, sagt Sprecher Himal Gautam. Wohl auch deshalb, weil der Bergtourismus eine wichtige Einnahmequelle für das arme Land ist. Doch ein Bergsteiger, eine Bergsteigerin kommt nie allein. Jeder und jede Einzelne braucht mindestens einen Bergführer, dazu Träger und Küchenpersonal. Jeder von ihnen produziert Müll, durchschnittlich 8 bis 12 Kilo pro Kopf. Müll sei gerade am oberen Bergabschnitt ein riesiges Problem, sagt Verbandschef Sherpa. Denn viele Seile und Zelte, Essensreste und Plastikverpackungen ließen die Bergsteiger einfach oben liegen. Im Kampf gegen den tonnenschweren Everest-Abfall war die Regierung bisher nicht sonderlich erfolgreich. Bis letzten Dezember musste jeder Everest-Aspirant vor dem Start 4.000 Dollar hinterlegen. Dieses Pfand wurde nur zurückgezahlt, wenn er oder sie nach der Besteigung mindestens 12 Kilo Müll mit nach unten brachte. Doch Everest-Experten wie der Journalist Devin Ray berichten, dass viele Bergsteiger schummelten, auch weil kaum jemand sie kontrollierte.
4: The problem is they do not collect the waste from higher camp.
3: Die Bergsteiger sammelten zwar Abfall, aber nur im leichter zugänglichen unteren Teil des Berges, sagt Ray, der die Online-Plattform Everest Chronicle betreibt. Ganz oben am Berg stapelten sich dagegen immer mehr Zelte, Seile und Exkremente. Über bis zu 60 Tonnen tiefgefrorenen, schneebedeckten Abfall müssen die Sportler inzwischen klettern, bevor sie den höchsten Gipfel der Welt erreichen. Und manchmal auch vorbei an einem oder einer der rund 200 Toten, die in der Todeszone oberhalb von 8000 Metern gestorben und liegen geblieben sind. Ein besonders delikates Problem. Nepal hat inzwischen einen neuen Anlauf genommen, um den Mount Everest zu säubern. Vor einem halben Jahr legte die Regierung einen 5-Jahres-Aktionsplan auf den Tisch. Statt $4000 Pfand sollen Bergsteiger künftig einen festen Betrag in einen Fonds einzahlen, aus dem Bergprofis fürs Aufräumen bezahlt werden. Die Regierung sei zuversichtlich, dass es künftig deutlich weniger Müll geben werde, sagt Sprecher Gautam. Everest-Experte Devin Ray ist dagegen skeptisch.
4: The government also has spending a huge amount of money, millions, hundreds of millions.
3: Die Regierung gebe schon jetzt jedes Jahr Millionen von Dollar aus, um mithilfe von Armee, Polizei und Profikletterern zigtausende Tonnen Everest-Abfall wieder runterzubringen, sagt der Nepalese. Doch ganz nach oben in die Todeszone, also den Bereich ab 8000 Meter, kämen die Aufräumer nicht. Die gefrorenen Schichten aus verlassenen Seilen, Zelten und Exkrementen könnten also noch dicker werden, zumindest solange der Ansturm auf den Mount Everest nicht abreißt. Aber danach sieht es im Moment nicht aus.
2: Von der Kälte des Himalaya zurück in die Frühsommerhitze. Das war's vom Echo der Zeit am Pfingstmontag. Die Sendung vom 25. Mai hat den Redaktionsschluss um 18.28 Uhr. Verantwortlich für die Sendung ist Dieter Affentranger. Für die Nachrichten Thomas Fuchs. Mein Name Matthias Kündig.
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6: Frühling 1940. In Europa herrscht Krieg. Die Nazis wüten. Immer mehr Länder fallen in Hitlers Hände. Auch die Schweiz zittert. Die Gefahr, als nächstes auf Hitlers Liste zu stehen, ist real. In Zürich wird trotz allem Theater gespielt. Am Schauspielhaus. Hier haben verfolgte Künstlerinnen und Künstler einen Zufluchtsort gefunden.
7: Dieses Haus am Pfauen. Es ist für viele Zürcher und nicht nur Zürcher eine Heimat, ein Vaterhaus, eine Weihestätte geworden.
6: Das Emigrantenensemble bleibt auch während des Zweiten Weltkriegs bestehen. Und das Schauspielhaus, ein Ort der politischen und künstlerischen Freiheit, eine Schutzinsel im Kampf gegen den Faschismus. Die Rolle des Theaters aber verändert sich, mit Schauspielenden auch aus der Schweiz.
8: Durch diese hohle Gasse muss er kommen. Es führt kein anderer Weg nach Küsnach. Hier vollende ich's. Die Gelegenheit ist günstig.
6: Die Schweizer Schauspiel- und Filmlegende Heinrich Gretler etwa.
9: Gerade mit dem Tell wurde er fast so etwas wie das Gesicht der geistigen Landesverteidigung auf der Bühne.
6: Wie geht das, ein Theater zu betreiben, während in Europa Krieg herrscht? Und wie beobachten die Nazis von Deutschland aus das Treiben am Zürcher Schauspielhaus? Das schauen wir uns an in Episode 2 des SRF-Podcasts Geschichte. Ich bin Vera Deragisch.
10: In der kommenden Woche, werte Hörer, eröffnen wir das Schauspielhaus. Mit den bewährten alten Kräften haben wir eine ganze Reihe von neuen verbunden. Und nicht wenige sind unsere Landsleute.
6: 1938 übernimmt ein neuer Direktor das Schauspielhaus Zürich, Oskar Welterlin. Am Radio wirbt er für seine erste Spielzeit.
10: Wir wünschen uns, dass man mit der Zeit das Gefühl habe, wenn man zu uns kommt, das, was wir hier sehen, konnte nur hier entstehen und entspricht den Forderungen schweizerischen Geistes, eines Geistes, in dem die Freiheit zur Eigenart gehört.
6: Das, was Oskar Welterlin da sagt, stimmt tatsächlich. Theater in dieser Form, in deutscher Sprache, das kann in dieser Zeit nur in der Schweiz, genauer in Zürich, entstehen. Doch für Welterlins Vorgänger wird der Druck, werden die antisemitischen Anfeindungen zu groß. Ferdinand Rieser hat die Leitung zuvor abgegeben. Er, der am Anfang dieser legendären Exilbühne steht, hat um seine Sicherheit gefürchtet und ist mit seiner Familie in die USA emigriert. Seine ganze Geschichte gibt's in Episode 1 dieses Podcasts, zu finden auf srf.ch/geschichte. Für das Emigrantenensemble am Schauspielhaus beginnt eine unsichere Zeit. Wie geht's mit dem Theater weiter? Können Sie in Zürich bleiben? Wie eine dunkle Wolke hängen diese Fragen über Ihnen. Die Angst ist groß, die Arbeitserlaubnis zu verlieren, von den Nazis deportiert und verhaftet zu werden. Eine Schließung des Theaters hätte für die Geflüchteten katastrophale Folgen. Ihr Glück, dass Kurt Hirschfeld an der Rettung des Theaters arbeitet. Er hat das Emigrantenensemble einige Jahre davor als Dramaturg mit viel Herzblut aufgebaut, dann aber das Schauspielhaus verlassen. Nun kehrt er zurück und ergreift die Initiative, um die Truppe zusammenzuhalten, erklärt SRF-Theaterredaktorin Dagmar Walser.
9: Kurt Hirschfeld arbeitet damals als Lektor in Zürich und zusammen mit einflussreichen, engagierten Bürgern und Bürgerinnen der Stadt wie der Verlegerfamilie Opprecht und mit der Unterstützung des sozialdemokratischen Stadtpräsidenten Emil Klöti gelang es, Geld aufzutreiben, um die neue Schauspiel AG zu gründen.
6: Die Stadt erhält ihr lang ersehntes Mitspracherecht. Eine öffentlich-private Partnerschaft entsteht. Mit einem klaren Ziel.
9: Dabei ging es vor allem darum, das Haus vor dem Zugriff der Nazis zu schützen und aus dem Theater eine städtische Institution zu machen. Und damit einerseits die Zukunft des Emigrantenensembles zu garantieren, zu sichern und das Theater weiterhin zu einem anspruchsvollen Programm zu verpflichten.
6: Dass die Nazis diese Bühne übernehmen könnten, diese Gefahr besteht tatsächlich. Ja, sie ist in diesem Moment so groß wie noch nie. Josef Goebbels höchstpersönlich nimmt sich der Sache an.
11: Ich sehe den Entwicklungen der Schauspielhausangelegenheit mit größtem Interesse entgegen und bitte, mich auf dem Laufenden zu halten.
6: Wenn es nach den Nazis geht, soll aus dem Schauspielhaus irgendwann ein Propagandainstrument für das Dritte Reich werden. An die bedrohliche Lage damals erinnert sich auch Verlegerin Emmy Opprecht in einem Archivton. Mit ihrem Mann Emil führt sie eine Buchhandlung ganz in der Nähe des Schauspielhauses, eine der wichtigsten Anlaufstellen für emigrierte Künstlerinnen und Autoren. Und eben, die Opprechts gehören zu der Gruppe, die das Theater übernehmen.
12: Es wurde uns von einer wichtigen Seite mitgeteilt, dass sich diese Nazis interessieren, das Schauspielhaus zu bekommen, weil das für sie natürlich eine ganz wichtige Sache gewesen wäre. Und sämtliche bereits hier angestellte Schauspieler, die jüdischer Herkunft waren, hätte man sofort den Aufenthalt von Zürich weggenommen. Das haben wir verhindern wollen.
6: So wird diese neue Schauspiel AG gegründet und braucht einen neuen Theaterdirektoren. Die Gründerinnen und Investoren würden eigentlich gerne Kurt Hirschfeld mit dieser Aufgabe betrauen. Doch die eidgenössische Fremdenpolizei interveniert. Sie hat großen Einfluss auf die Personalpolitik des Schauspielhauses und will keinen Juden in dieser Position. Das wäre ein zu großes Risiko angesichts des militärischen Drucks der Nazis. Die neue Schauspiel AG ist einverstanden, unter der Bedingung, dass Kurt Hirschfeld als Dramaturg arbeiten kann. Direktor wird Oskar Welterlin, ein Theatermann aus Basel, der als eher unpolitisch gilt.
9: Oskar Welterlin hat die Jahre davor, also nach seinem Abgang am Theater Basel, nach einer sehr unschönen, schwulenfeindlichen Kampagne gegen ihn, als Oberspielleiter an der Oper Frankfurt gearbeitet. Da wollte er weg. Und in Zürich wollte man einen Schweizer als neuen Direktor. Und Welterlins Wahl erwies sich für die Zukunft des Schauspielhauses dann auch als ein Glücksfall.
6: Oskar Welterlin und Kurt Hirschfeld, die beiden stehen für die legendäre Zeit des Schauspielhauses.
9: Rückblickend sind Hirschfeld und Welterlin fast eine Art Dreamteam. Sie setzten in den kommenden Jahren sehr stark auf klassische Texte, Schiller, Goethe, Lessing und mit diesen einerseits auf eine Verteidigung der humanistischen, kulturellen Werte, also gegen die Barbarei durch Nazi-Deutschland, und gleichzeitig verknüpften sie diese, ja, klar lesbare antifaschistische Haltung mit der Schweizer Politik der geistigen Landesverteidigung.
6: Im Frühling 1939 riecht es bereits nach Krieg in Europa. Kein halbes Jahr mehr sollte es dauern, bis der Zweite Weltkrieg beginnt. In der Schweiz will man den Wehrwillen der Bevölkerung wecken und ruft eben die geistige Landesverteidigung ins Leben. Zum Sinnbild dafür wird die Landesausstellung, die Landi, in Zürich. Sie sollte zeigen, wie sehr sich die Schweizer Kultur von der deutschen abhebt und weckt patriotische Abwehrinstinkte. Einigkeit ist nun das oberste Gebot gegen die Nazis, die fast ganz Europa überrollen werden.

0: Die Armee war sofort mobilisiert. Jeder war bereit, zu größtem Opfer sein Leben für das Vaterland hinzugeben.
1: Ich gelobe.
2: Am 1. September 1939 fällt der Bundesrat den Entscheid zur Mobilmachung. An dem Tag, als Hitlers Truppen in Polen einfallen. Und das Schauspielhaus schafft es irgendwie, die neue Saison wie geplant zu beginnen. Obschon es nicht einfach ist, genügend Personal zusammenzubekommen. Nicht was das Emigrantenensemble angeht, sondern die Bühnenarbeiter, die Techniker, Beleuchter. Viele von ihnen sind eingezogen, stehen im Dienst der Armee. Und so muss bisweilen auch der Direktor mit anpacken. Oskar Welterlin richtet sich dann im Programmheft an sein Publikum.
3: Die Gefahr eines europäischen Zusammenbruchs stellt neue Anforderungen an alle Institutionen, die mit Kultur etwas zu tun haben. An die eines Landes aber, das sich fernhält von jeder Parteinahme, ganz besonders. Unsere Aufgaben sind verschiedene. Die erste und nächste ist, mithelfen in der Mobilisation des Geistes, die der militärischen auf dem Fuße folgen muss.
2: Und von Schauspieler Erwin Parker ist ergänzend zu lesen.
3: Wir hatten das Gefühl, dass auch wir einen Beitrag zum Weltgeschehen leisteten, wenn auch nur durch unser Spielen. Die Leute würden ins Theater kommen, um ermutigt zu werden, um den berühmten Silberstreifen am Horizont zu sehen. Wir zeigten, dass es auch in der Geschichte schlimme und auswegslose Zeiten gegeben hat und dass doch wieder alles gut geworden war.
2: Zuerst aber muss dieses Publikum gefunden und gewonnen werden. Und das ist gar nicht so einfach, meint Dramaturg Kurt Hirschfeld in einer Aufnahme einiger Jahre später.
4: Es galt, das Gespräch mit einem nach wirtschaftlicher Lage, Herkommen, Bildung und geistigem Bedürfnis völlig differenten Publikum herzustellen, das keine bindenden religiösen und politischen Grundlagen hatte. In dieser Mannigfaltigkeit lag ein großer Reiz, denn es musste ein Konsensus unter ihm hergestellt werden, der die Voraussetzung jeder Diskussion bildet.
2: Klare Worte findet damals auch Schauspielerin Maria Becker.
5: Von Zürich habe ich mir gedacht, hier bleibe ich ein Jahr und keinen Tag länger. Denn das Interesse für das Schauspielhaus war sehr gering. Die Leute sind nicht hineingegangen.
2: Bei der Auswahl ihrer Stücke aber haben Welterlin und Hirschfeld ein gutes Händchen. Sie verzichten auf offensichtlich politische Stücke. Spielen, Theaterredaktorin Dagmar Walser hat es erwähnt, viele Klassiker, die sie mit aktueller Bedeutung aufladen. Und es gelingt ihnen, Kritik und Publikum zusehends zu begeistern.
6: Legendär sind der Tell von Schiller oder Götz von Berliching von Goethe. In beiden spielte Heinrich Gretler die Hauptrolle. Gretler gehörte schon Anfang der 30er Jahre und dann wieder ab 38 zum Zürcher Ensemble und war in diesen Jahren und dann bis in die 60er Jahre hinein einer der populärsten Schweizer Schauspieler auf der Bühne wie auch im Film. Und gerade mit dem Tell wurde er fast so etwas wie das Gesicht der geistigen Landesverteidigung auf der Bühne.
7: Durch diese hohle Gasse muss er kommen. Es führt kein anderer Weg nach Küsnach. Hier vollende ich's. Die Gelegenheit ist günstig.
2: Es geschieht Außergewöhnliches im Publikum, erzählt Schauspielerin Grete Heger.
8: Die Wilhelm Tell-Aufführung hier, diese ganz berühmte, wo das Publikum in der Premiere wie ein Mann aufgestanden ist und den Rütli-Schwur mitgesprochen hat. Also wenn ich daran denke, muss ich jetzt noch an mich halten, um nicht loszuwerden.
2: Ähnlich Ergreifendes spielt sich ab beim Goethe-Stück Götz von Berlichingen. Als Götz seine Truppe fragt, mit welchen Worten sie in die entscheidende Schlacht ziehen sollen. Dazu der damalige Regisseur Leopold Lindberg.
9: Dann springt der Junge, der Görg, auf und ruft es eben die Freiheit. Sehr lebhaft, temperamentvoll. Und da antwortete nun Heinrich Gretler, der den Götz spielte, äußerst ruhig, gelassen, beinahe still, ja. Es lebe die Freiheit. Und wenn die uns überlebt, dann können wir getrost sterben. Und da brach ein solcher Sturm im Publikum los, dass wir also vollkommen benommen waren und gar nicht wussten, wie das weitergehen sollte. Minutenlang wurde geklatscht, geschrien, getrampelt, die Leute schluchzten.
2: Heinrich Gretler selbst hat sich dazu in einem Interview mit dem Schweizer Fernsehen geäußert.
10: Das ist ja die komische Zeit, dass auf einmal Klassiker Zeitstück geworden sind. Der Götz, der Tell. Der Nathan.
11: Und das Wort dem Ausdruck gegeben hat, was das ganze Volk eigentlich eben wollen hat.
10: Einfach Befreiung.
11: Und Selbstbehauptung.
10: Ja, ja.
2: Im Götz übrigens mit Gretler auf der Bühne eine gewisse Anne-Marie Blanc. Sie hat keinerlei Ausbildung als Schauspielerin und hat bei Direktor Welterlin vorgesprochen.
1: Und wenn ich fertig war, hat er gesagt, ja, sehr hübsch, Fräulein, aber ich habe kein Geld mehr. Und ich sagte, Herr Direktor, ich habe noch viel weniger Geld. Ich kann mir es nicht erlauben, da 2-3 Jahre Theaterschule zu machen und dann zu merken, es ist doch nicht so richtig. Ich muss sofort wissen. Und der Herr Direktor Welterlin hat im Hause wissen lassen, also da ist so ein blutiges Anfängerli und die kann man also einsetzen in so kleine Rollen. Und darum bin ich dazu gekommen, dass er mich hat engagiert, aber ohne Gage.
2: Es ist der Beginn einer beispiellosen Karriere, auch als Filmschauspielerin, wo sie den Durchbruch als Gilberte Courgenay schafft. Je mehr sich die Lage in diesen Kriegsjahren zuspitzt, desto bewusster nutzt das Schauspielhaus die Klassik, um sich mit dem Faschismus auseinanderzusetzen. Die Nazis wissen genau, was sich auf der Bühne abspielt und wer Kontakt hat mit Zürich. Das zeigt das Beispiel einer bekannten deutsch-norwegischen Künstlerin, die 1948 zu Gast war im Echo der Zeit von Radio SRF. Lalle Andersen, damals Wilke, war vor dem Krieg im Schauspielhaus Zürich keine Emigrantin. Sie geht dann zurück nach Deutschland und wird zur erfolgreichen Sängerin. Dieses berühmte Soldatenlied macht auch die Nazis auf Lale Wilke aufmerksam. Ihre Vergangenheit in Zürich missfällt Propagandaminister Goebbels. Er bestellt sie in sein Büro.
12: Und es hörte dann so auf, dass ich also ziemlich kühl entlassen wurde und mit dem Vermerk entlassen wurde, dass es wohl ganz gut wäre, wenn ich etwas weniger intellektuell, etwas weniger philosemitisch und was für schöne Worte damals aktuell waren, dächte.
2: Lale Wilke fühlt sich in Deutschland nicht mehr sicher und schreibt mehrere Briefe nach Zürich, bittet Kurt Hirschfeld um eine Stelle. Die Briefe aber werden von der Gestapo abgefangen.
12: Der Inhalt genügte natürlich, um erledigt zu sein. Das bedeutet, dass man ins KZ gehen musste.
2: Ein glücklicher Zufall bewahrt Lale Wilke davor. Als die Nazis sie abholen wollen, nimmt sie einen giftigen Brei zu sich und wird bewusstlos. Sie muss danach auf ärztliche Verordnung hin einige Tage das Bett hüten.
12: Das Groteske war, dass in diesen Tagen BBC London meine Platte spielte und anschließend sagte, wissen Sie, dass die Sängerin dieses Liedes von den Nazis ins KZ getan wurde. Und diese Nachricht war meine Rettung, denn Goebbels benutzte das, um einen Dementi zu geben, wieder mal eine Lüge von BBC London, die Sängerin des Liedes lebt,
13: sie lebt noch und ist frei
12: und so weiter. Ja.
2: Allerdings nicht wirklich frei.
12: Es war ewig der Druck, dass im Moment, wo ich wieder wirklich gesund war, dieser Haftbefehl ausgesprochen würde und nicht abgeholt würde. Ich durfte auch nicht mehr singen, ich durfte nicht auftreten. Ich musste mich jeden Monat bei der Gestapo und Zehlendorf melden.
13: Ja.
12: Und all diese Dinge waren ja sehr bedrückend und sehr schwer zu ertragen.
13: Das kann ich mir vorstellen.
2: Das Schauspielhaus ist den Nazis also ein Dorn im Auge und steht unter genauster Beobachtung. Und dennoch setzt Kurt Hirschfeld im Mai 1940 einen weiteren Akzent auf der Pfauenbühne. Die Kriegsgefahr für die Schweiz erreicht ihren Höhepunkt. Deutschland ist im Begriff, die Niederlande, Belgien, Luxemburg und Frankreich zu besetzen. Es ist der Beginn des Westfeldzugs. Und es gibt Gerüchte, dass bald auch die Schweiz an der Reihe ist. Wie hier im Doc-Film Hirschfeld, unbekannter Bekannter, zu hören ist.
14: Darf ich nochmals zusammenfassend die wichtigsten Phasen der Operation Schweiz wiederholen? Eine Panzerdivision stößt von Basel aus in allgemeiner Richtung auf Solothurn vor. Eine Panzerdivision von Waldshut ins Aretal dreht mit ihren Kampfgruppen fächerförmig auf Zofingen und Zürich ein.
2: Die Zürcherinnen und Zürcher verlassen ihre Stadt in Scharen. Sie verstopfen mit ihren schwer beladenen Autos die Straßen, wollen sich in Sicherheit bringen, in die Alpen, ins Réduit. Besonders groß ist die Angst unter den Schauspielern des Emigrantenensembles. Sie müssen befürchten, unter den Ersten zu sein, die in die Hände der Nationalsozialisten fallen würden. Aber sie bleiben, wo sollten sie auch hin? Und proben Goethes Faust II. Dazu habe ich in einem Buch folgende Worte von Maria Becker gefunden.
15: Es waren entsetzlich heiße Tage. Wir probierten den Faust II, dazwischen gab es allerlei Aufregungen. In der Nacht, als man den Einmarsch erwartete, packten wir unsere Rucksäcke. Auch während der Proben wurden immerfort Durchsagen gegeben, wie man sich dann und dann zu verhalten hätte.
2: Erschwert werden die Proben, weil nach der zweiten Generalmobilmachung wieder viele technische Mitarbeitende fehlen. Das Theater muss sich mit Studierenden behelfen. Und dennoch geht der Betrieb weiter und es kommt am 18. Mai zur Premiere von Faust 2.
6: Das war wahrscheinlich der Höhepunkt der Klassikerstrategie von Welterlin und Hirschfeld. Die Nazis beanspruchten oder vereinnahmten den Faust ja auch für sich als Held der deutschen Kultur. Und die Zürcher Inszenierung, die zeigte auch, dass man das Stück halt auch ganz anders interpretieren kann. Als Kritik, als Protest, als politisches Statement zur Gegenwart. Und das ist historisch schon ein sehr eindrückliches Beispiel dafür, welche Kraft das Theater haben kann und wie sehr seine Wirkung eben vom jeweiligen Kontext und der politischen Aufladung abhängt.
2: Den Faust hat am Schauspielhaus Wolfgang Langhoff verkörpert. Einige Jahre später hat er die Rolle auf eine Langspielplatte aufgezeichnet und so erhalten wir einen Eindruck, wie das damals getönt haben könnte in Zürich.
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2: Das Schauspielhaus ist zum Bersten voll. Die Leitung sitzt vor dem Radio, um wenn nötig die Vorstellung abzubrechen. Wann immer eine Szene zur politischen Situation passt, applaudiert das Publikum minutenlang.
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2: Nach der Vorstellung harren die Menschen im Theater aus und warten auf die neuesten Meldungen von der Kriegsfront. Faust 2 geht glanzvoll über die Bühne, während draußen der Krieg tobt und die Bedrohung direkt vor den Toren der Schweiz steht.
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2: Das Schauspielhaus festigt seinen Ruf als wichtigste Bühne im deutschsprachigen Raum, die sich nicht dem Diktat Berlins unterstellt. Und das nicht nur mit den bekannten klassischen Stücken, sondern auch mit Erstaufführungen von Exilautoren und von amerikanischen, britischen und französischen Stücken.
6: Kurt Hirschfeld war ja einfach unglaublich gut vernetzt in der internationalen Theaterszene und so kamen viele Stücke in Zürich auf die Bühne, die in anderen Ländern erst nach dem Krieg gespielt wurden. Bertolt Brecht etwa, von ihm werden während des Krieges 3 Stücke in Zürich uraufgeführt.
2: Eines der prägendsten Stücke von Brecht, die in Zürich uraufgeführt werden, Mutter Courage. Ein Antikriegsstück mit der berühmten Therese Giese in der Hauptrolle. Giese spielt eine fahrende Händlerin, die mit ihren 3 Kindern von Kriegsschauplatz zu Kriegsschauplatz zieht. Sie hofft, mit den Soldaten gute Geschäfte machen, vom Krieg profitieren zu können und verliert dabei all ihre Kinder. Für die Giese, so nennen alle diese unverwechselbare Schauspielerin, sei dieses Stück die Begegnung ihres Lebens gewesen, sagt Kurt Hirschfeld.
4: Dieses Stück hatte nun gleich einen ungeheuren Erfolg, denn mitten im Krieg ein so pazifistisches Stück zu spielen, war einer der Glücksfälle, die man im Theater haben kann.
2: Die Mutter Courage wird zu einem weiteren Meilenstein der Theatergeschichte.
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2: Und Bertolt Brecht hinterlässt seine Spuren in Zürich und in der Schweiz. Das vertiefen wir in Episode 3 dieses Podcasts. Das Emigrantenensemble in Zürich, das die Mutter Courage und viele andere Stücke aufführt, ist vereint in der gemeinsamen politischen Grundhaltung, dem Antifaschismus. Es ist aber sonst so verschieden, wie es Menschen eben sein können. Und es ist ein Ensemble, das am Theater gefordert ist, erzählt Maria Becker.
5: Also wir haben in einer Saison 28 Premieren gehabt. Wir kannten einander natürlich sehr gut und es ging hauptsächlich darum, zu verstehen und umzusetzen. Und das lernte man, schnell arbeiten.
6: Die Arbeitsbedingungen für das Ensemble waren nach wie vor schlecht. Welterlin reduzierte damals zwar die Anzahl der Produktionen ein bisschen, aber nach wie vor gab es jede zweite Woche eine Premiere. Das Arbeitspensum war also enorm, die Bezahlung schlecht. Manchmal wurden die Löhne sogar gar nicht ausbezahlt. Die Vertragsbedingungen waren prekär, aber die zum Ensemble gehörten, die hatten zumindest Arbeit, eine Anstellung und damit ein Aufenthaltsrecht in der Schweiz.
2: Ein solches zu bekommen, das bleibt vielen anderen, die vor den Nazis flüchten, verwehrt. Wir kennen die Geschichte mit der restriktiven Flüchtlingspolitik der Schweiz. Das berüchtigte J, das die Nazis den Jüdinnen und Juden in die Pässe stempeln, entspricht einem Wunsch unter anderem der Schweizer Behörden. Juden sind für sie keine politischen Flüchtlinge. Wer es illegal in die Schweiz schafft, läuft Gefahr, wieder abgeschoben zu werden und den Nazis in die Hände zu geraten. Aber auch wenn das Emigrantenensemble in der Schweiz weitgehend sicher ist, die Sorgen sind groß. Das ist vor allem die Ungewissheit über das Schicksal von Verwandten. Kurt Hirschfeld zum Beispiel weiß lange nicht, was mit seinem Vater passiert ist. Er erfährt erst Jahre später, dass er deportiert wurde und an Unterernährung gestorben ist. Und auch das Fremdsein in der Schweiz belastet, das Gefühl, nicht dazuzugehören. Viele fühlen sich verletzt und ungerecht behandelt. Glaubten sie doch, ihren Teil zur geistigen Landesverteidigung beigetragen zu haben. Dennoch, die Dankbarkeit überwiegt, etwa bei Schauspielerin Grete Heger.
18: Kurt Horwitz, er war mein Wohnungsnachbar eine Zeit lang, der hat immer gesagt, Hegi, wir hatten kein Geld, aber wir haben Zeiten erlebt, wie sie nur ganz wenigen Menschen vergönnt sind. Und dafür müssen wir dankbar sein.
2: Das Emigrantenensemble kann dank dem Schauspielhaus weiterarbeiten. Und das Schauspielhaus seinerseits verdankt den Emigrantinnen eine ruhmreiche Zeit. Der Zweite Weltkrieg hat eine einmalige Situation geschaffen. Der gemeinsame Feind und die Angst schweißen alle zusammen. Ensemble, Zuschauerinnen und Zuschauer, Theaterleitung, Politik und Presse. Und das ist bis heute die Basis des Schauspielhaus-Mythos. Wie es mit diesem Mythos weitergeht, was mit dem Schauspielhaus nach dem Krieg passiert, darüber sprechen wir in Episode 3 dieses Podcasts.
6: Ich glaube schon, dass man sagen kann, das Schauspielhaus lebte noch lange, eigentlich bis heute, von diesem legendären Ruf, wie es sich während des Krieges standhaft und wehrhaft gegen den Faschismus gehalten hat. Eine künstlerische Trutzburg des Widerstands quasi.
2: Die es eigentlich so nicht mehr braucht. Das Emigrantenensemble bröckelt. In der Heimat gilt es, die zerstörte Theaterlandschaft wieder aufzubauen. Und gleichzeitig zieht es Schauspieler nach Zürich, die im Krieg auf den Nazi-Bühnen in Deutschland gespielt haben. Und die Schweizer Autoren kommen. Kurt Hirschfeld entdeckt und fördert etwa den damals noch völlig unbekannten Dramatiker Max Frisch.
4: Eines Tages las ich in der Neuen Zürcher Zeitung ein Feuilleton und ich erkundigte mich nach dem Autor Max Frisch und traf ihn eines Tages, fragte ihn, ob er nicht bereit sei, mal Stücke zu schreiben. Er könne doch schreiben.
2: Viele der Stücke von Frisch erleben am Schauspielhaus ihre Uraufführung. Das Ende der Exilbühne, der Aufstieg der beiden Schweizer Max Frisch und Friedrich Dürrenmatt in Episode 3 des SRF-Podcasts Geschichte. Ich bin Vera Deragisch und ich freue mich über Feedback. Geschichte@srf.ch.

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0: Die Nachrichten von SRF um 8 mit Kevin Garnes. Die Schweiz hat am Pfingstwochenende den ersten Hitzeschub des Jahres erlebt, an einigen Orten bei mehr als 30 Grad. Die höchste Temperatur ist heute laut SRF Meteo in Sitten gemessen worden. Es waren 33,8 Grad. Auch in anderen europäischen Ländern waren die letzten Tage außergewöhnlich warm. In Großbritannien war es heute so heiß wie noch nie im Mai. Im Botanischen Garten Kew Gardens in London wurden 34,8 Grad gemessen. Das seien ganze 2 Grad wärmer als der bisherige Mai-Rekord, sagt das britische Wetteramt. Auch Frankreich meldet Hitzerekorde für den Mai. 37 Grad im Baskenland und 34 Grad in Nantes in Westfrankreich. Zwischen dem Iran und den USA herrscht zwar eine Waffenruhe, aber die beiden Staaten befinden sich offiziell im Krieg miteinander. Trotzdem soll ein iranisches Fußballteam in 3 Wochen an der Weltmeisterschaft in den USA spielen. Der iranische Sportminister sagt nun, der Weltfußballverband FIFA habe dem Iran versprochen, dass alle Spieler ein Visum für die USA erhalten würden. Trainieren werden die Iraner in Mexiko. Mexiko sei ohne weiteres bereit, das iranische Team während der Fußball-WM aufzunehmen, sagt Präsidentin Claudia Sheinbaum. Man komme damit einer Bitte der USA nach. Für die Spiele müssen die Iraner dann aber definitiv in die USA einreisen. Ihre Gruppenspiele finden in Los Angeles und in Seattle statt. Weitere Themen dieses Pfingstmontags in Kürze. Im Kanton Obwalden sind 2 junge Bartgeier in die Freiheit entlassen worden. Die Stiftung Pro Bartgeier hat die Vögel bei der Melchseefrut ausgesetzt, um die Population zu stärken. Der Bartgeier war im Alpenraum lange ausgerottet. Die Jungvögel werden in ihren ersten Wochen in Freiheit überwacht. Und in Litauen soll mehr Deutsch gesprochen werden. Das will der Präsident des baltischen Landes. Er hat ein Programm zur Förderung der deutschen Sprache angestoßen. Deutsch soll nach Englisch zur beliebtesten Fremdsprache in Litauen werden. Damit will der Staatschef die Beziehungen zu Deutschland stärken. Zum Sport. An der Eishockey-Weltmeisterschaft in der Schweiz gewinnen die USA gegen Ungarn mit 7:3 und Tschechien verliert gegen Norwegen 1:4. Die Wetteraussichten. Es wird auch morgen wieder meist sonnig und heiß mit 29 bis lokal 33 Grad. Das waren die Nachrichten von Radio SRF. Verantwortlich war Jan Gröbler.
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3: Gehen Sie ab und zu in ein Museum. Museen gelten vielen als Orte der Bildung, der Erinnerung oder der Reflexion. Doch gleichzeitig stehen Museen auch unter Druck. Besucherzahlen, Finanzierungsfragen, der Vorwurf auch, nur eine Elite zu bedienen. In Bern gibt es neuerdings einen Verbund von Museen, der in dieser Größe einzigartig ist in der Schweiz. Unter der Dachmarke «Museumsquartier» haben sich 11 unterschiedliche Institutionen zu einem Museumsnetzwerk zusammengeschlossen. Dazu gehört zum Beispiel das Alpine Museum oder das Berner Historische Museum. Und in der Schaltzentrale des Museumsverbunds sitzt Katrin Del Antonio. Sie ist seit Anfang Jahr die Geschäftsführerin. Was macht für Sie persönlich das Berner Museumsquartier einzigartig?
4: Für mich macht das Museumsquartier Bern einzigartig, dass ich hier 11 Kulturinstitutionen mit ganz unterschiedlichen Entstehungsgeschichten, unterschiedlichen Profilen, unterschiedlichen Ausrichtungen entschlossen haben, zusammenzuarbeiten. Und entstanden ist dadurch ein ganz spannender Kosmos, wo sich Kultur, Kunst, Wissenschaft, Innovation und Geschichte treffen und den Besuchenden dadurch ganz spannende Erlebnisse und Inspiration geboten werden.
3: Also zu den 11 Institutionen gehören zum Beispiel auch die Kunsthalle Bern oder das Naturhistorische Museum oder das Museum für Kommunikation. Dieser Verbund hat sich 2021 im Verein Museumsquartier zusammengeschlossen und im letzten Jahr hat er jetzt den operativen Betrieb aufgenommen. Was hat das Publikum von diesem Zusammenschluss? Wir haben schon gehört, dass man verspricht sich da nachhaltige Erlebnisse. Kann das überhaupt gut kommen, wenn so unterschiedliche Kulturinstitutionen plötzlich zusammenarbeiten sollen? Diese Frage besprechen wir miteinander, Katrin Dell'Antonio. Ich freue mich sehr, sind Sie da. Herzlich willkommen.
4: Guten Tag, Herr Münger. Danke für die Einladung. Ich freue mich sehr, hier zu sein.
3: Was suchen eigentlich Sie persönlich, wenn Sie in ein Museum gehen?
4: Wenn ich in ein Museum gehe, dann erwarte ich, dass ich ein Thema, das mich interessiert, auf sehr vielfältige Art erleben kann. Und zwar vielfältig in zweierlei Hinsicht. Einerseits in Bezug auf die Perspektiven, die aufgezeigt werden, aber auch im Hinblick darauf, wie ein Thema präsentiert wird. Also, dass ich dort wirklich auf verschiedene Arten angesprochen werde, sei es durch Texte, durch Objekte, durch Bilddokumente, durch Tondokumente. Und ein Museumsbesuch war für mich erfolgreich, wenn ich hinausgehe und neue Perspektiven auf ein Thema gewonnen habe und in gewisser Hinsicht auch gezwungen werde, Sachen vielleicht auch anders zu denken und neue Sichtweisen zuzulassen.
3: Also ein hoher Anspruch, den Sie da mitbringen. Ja, inwieweit sich das auch einlösen lässt, darüber sprechen wir. Sie sind 47, kommen ursprünglich aus dem Südtirol, man hört es ein bisschen. Sie leben aber seit 2003 in der Schweiz und seit dem 1. Januar dieses Jahres sind Sie eben im Amt als Geschäftsführerin des Museumsquartiers. Und jetzt, interessant an Ihrer Biografie ist, dass Sie vorher nichts mit Museen am Hut hatten. Sie kommen alles andere als aus dem klassischen Museumsbetrieb. Sie waren nämlich Geschäftsführerin von My Climate. Das ist eine Organisation, die sich für den Klimaschutz engagiert. Und jetzt Museen. Das müssen Sie mir erklären.
4: Sehr gerne. Ja, wo im letzten Sommer klar wurde, dass ich mich beruflich neu orientiere, habe ich mir so eine Grundsatzfrage gestellt, nämlich bleibe ich jetzt so mit gut Mitte 40 und auch ungefähr in der Hälfte meines Berufslebens weiterhin im Bereich Klima, Umwelt, Nachhaltigkeit oder nütze ich diesen Moment, um mich neu zu orientieren beruflich? Und je länger ich mir darüber Gedanken gemacht habe, umso klarer wurde mir, dass ich wirklich Lust hatte, was Neues zu machen und in neue Themen einzutauchen. Und ich habe dann einfach für mich ganz grob definiert, was sind Themen, die mich privat interessieren und schon lange begleiten. Und habe entschieden, ich versuche in einem von diesen Themen beruflich neu Fuß zu fassen. Und als ich dann die Ausschreibung gesehen habe für die Geschäftsführung im Museumsquartier, habe ich gemerkt, dass mich das in vielerlei Hinsicht anspricht. Dass es für mich inhaltlich neue Themen sind, dass ich gleichzeitig aber auch ganz viele Erfahrungen, die ich in den letzten 20 Jahren gesammelt habe, dort einbringen kann. Und ja, als ich dann die Chance bekommen habe, diese neue Herausforderung anzunehmen, war die Freude natürlich riesig. Und die Freude über diesen neuen Job, die ist seitdem nicht kleiner geworden, sondern im Gegenteil, ich merke jeden Tag, in was für einem spannenden Umfeld ich da arbeiten darf und mitgestalten darf.
3: Und dann sind Sie 4 Monate im Amt. Ich meine, My Climate und der Klimaschutz, da waren Sie ja mittendrin in einem Thema, wo es auch bisweilen raue, heftige politische Debatten gibt. Und jetzt sind Sie bei den Museen. Was? Auch ein bisschen eine Flucht?
4: Als Flucht würde ich das nicht bezeichnen und ich bin auch weiterhin in verschiedensten Arten engagiert im Klimathema, primär ehrenamtlich. Ich muss aber schon sagen, ich genieße es im Moment sehr, dass wir nicht ganz so in diesen tagespolitischen Auseinandersetzungen drinnen sind und gleichzeitig doch extrem nahe dran sind an den Themen, die uns heute politisch oder gesellschaftlich beschäftigen. Und ich sehe Museen je länger, je mehr wirklich als Ort, wo Diskussionen stattfinden, wo man in Dialog tritt, wo man Meinungen abgleicht und gleichzeitig aber doch nicht sofort in diesen tagespolitischen und sehr polarisierten Auseinandersetzungen sich befindet.
3: Sie haben gesagt, Sie können ganz viel mitbringen vom alten Job in den neuen. Machen Sie ein Beispiel, bitte.
4: Also ein sehr wichtiges Thema, das ist sicher das ganze Stakeholder-Management, wie man das so schön auf Englisch sagt. Also das Berücksichtigen und Vereinen von unterschiedlichen Interessen. Wir haben einerseits diese 11 Kulturinstitutionen, die enorm unterschiedlich sind. Das reicht von ganz kleinen Institutionen mit einer Handvoll Angestellten bis hin zu großen Institutionen mit über 100-jähriger Geschichte und weit über 100 Mitarbeitenden. Also nur schon intern muss man da immer wieder schauen, dass man alle Interessen berücksichtigen kann. Gleichzeitig natürlich sind wir eingebettet in die Kulturlandschaft, in die Stadt Bern, in den Kanton Bern mit unterschiedlichen Erwartungshaltungen von unterschiedlichen Gruppen. Und sich immer gut zu positionieren, Interessen zu berücksichtigen, versuchen zu integrieren. Das hat mich in meinem alten Job sehr stark begleitet und da kann ich ganz viel von dem, was ich gelernt habe, jetzt anwenden.
3: Kathrin Dell'Antonio, das kulturelle Angebot ist heute enorm. Also Museen konkurrenzieren zudem mit Netflix, mit Games, mit Social Media und einer ganzen Freizeitindustrie. Und gerade in den Städten kann da schon auch der Eindruck einer Übersättigung entstehen. Und jetzt, das Museumsquartier will Leistungen ausbauen und dazu braucht es unter anderem bauliche Investitionen bei den einzelnen Häusern. 60 bis 80 Millionen Franken sind da budgetiert. Berappen soll das die Burgergemeinde Bern, die hat das zugesagt. Was sagen Sie jetzt jemandem, der findet, es sei nicht Aufgabe einer öffentlich-rechtlichen Körperschaft wie eben der Burgergemeinde, Geld in noch mehr Freizeitangebote zu investieren?
4: Ja, gute Frage. Also ich denke, es ist insofern wichtig, Institutionen wie Museen weiter auszubauen und zu entwickeln, weil sie in der heutigen Zeit eine extrem wichtige Rolle einnehmen. Wahrscheinlich eine Rolle, die noch nie so wichtig war wie heute. Wir befinden uns in Zeiten von sehr starker Polarisierung, sei es im Großen, Stichwort die ganzen geopolitischen Umwälzungen, die wir in den letzten Monaten erlebt haben, sei es aber auch im Kleinen, wo sich immer mehr Menschen in Bubbles zurückziehen und nicht mehr miteinander kommunizieren. Und ich denke, in dem Spannungsfeld sind Museen, gerade weil sie eben nicht sich ganz eng in die ganz aktuellen tagespolitischen Diskussionen einbringen, sondern ein Stück weit auf einer höheren Ebene Diskussionen führen und Themen behandeln, enorm wichtig. Und ich glaube, man kann durchaus sagen, dass Museen eine sehr, sehr wichtige Rolle spielen in einer funktionierenden Demokratie, weil sie die Bürgerinnen und Bürger befähigen, offen zu bleiben, Sachen neu zu denken, neue Perspektiven zuzulassen und dadurch die Gesellschaft mitzugestalten.
3: An welche Fragen denken Sie da?
4: Also es sind ganz unterschiedliche Fragen. Fragen der politischen Partizipation. Sehr oft geht es auch um historische Themen, wie beispielsweise Kolonialismus. Im Historischen Museum haben wir derzeit eine ganz spannende Ausstellung zum Thema Murten, also die große Murtenschlacht, die natürlich einerseits historisch beleuchtet wird, aber gleichzeitig die Frage aufwirft, wer zeigt uns welche Bilder mit welcher Agenda im Hintergrund.
3: Also da wird konkret auch der Bezug zum Iran, zur Ukraine, zu Gaza geschlagen.
4: Absolut. Einerseits das und andererseits geht man natürlich raus und nimmt diese Gedanken mit und schaut natürlich bestimmte Bilder, die wir heute sehen, anders an mit den Erfahrungen und den Perspektiven, die wir dort aufgezeichnet bekommen haben.
3: Also die einzelnen Museen, muss man vielleicht noch anfügen, die stehen in Bern räumlich sehr nah beieinander im Kirchenfeldquartier, also südlich der Altstadt, wer das kennt. Und um die Ambiance eines Museumsquartiers zu erzeugen, ist dann auch ein neuer gemeinsamer Park geplant. Neben baulichen Sanierungen in einzelnen Museen gibt es also da eine Begegnungszone so in der Mitte. Das Geld, sagen Sie, sei gut investiert. Jetzt, wenn ich Ihnen zugehört habe vorhin, Kathrin Dell'Antonio, das heißt auch, Sie finden, Museen haben eine moralische, politische Verantwortung.
4: Absolut. Und wie ich vorhin gesagt habe, ich glaube, je länger, je mehr und gerade in der aktuellen Zeit ist die Verantwortung enorm groß. Das greift übrigens auch International Council of Museums auf, der Weltverband der Museen. Am 18. Mai findet jeweils der Internationale Tag der Museen statt und das heurige Motto lautet Museums Uniting a Divided World, also die Rolle von Museen in der aktuell sehr gespaltenen Welt und wie sie dazu beitragen können, dass man wieder mehr in Dialog tritt und sich unterhaltet.
3: Und dieser Dialog mit dem Publikum, der Ihnen so am Herzen liegt, also man soll anders aus einem Museum rausgehen, als man reingekommen ist. Das, was man mindestens früher über einen Gottesdienst auch gesagt hat. Warum soll jetzt das in einem Museumsquartier besser gehen als in den einzelnen Häusern früher?
4: Ich denke, es geht insofern besser, weil wir durch das Museumsquartier die Möglichkeit haben, ein Thema aus verschiedenen Perspektiven zu beleuchten. Natürlich macht jedes Museum für sich eine ganz, ganz tolle Arbeit und leistet hier einen ganz tollen Beitrag. Aber durch den Zusammenschluss haben wir die Möglichkeit, ein Thema aus verschiedenen Sichtweisen zu beleuchten. Und ich denke, dadurch können nochmal Perspektiven ausgeweitet und neue Denkanstöße gegeben werden.
3: Im Moment läuft ja da eine Ausstellung Grönland und da arbeiten bereits verschiedene Museen zusammen. Erläutern Sie mir das bitte mal.
4: Genau, die Grönland-Ausstellungen, ist die erste große Ausstellungskooperation im Museumsquartier. Da haben wir einerseits das ALPS, das Alpine Museum der Schweiz, das einen aktuellen Blick auf das gegenwärtige

0: spielt denn jetzt Donald Trump da rein? Der hat ja Ambitionen in Sachen Grönland.
1: Genau, also ich denke, ohne Donald Trump wären wahrscheinlich die Besucherzahlen ein bisschen niedriger, als sie aktuell sind. Mhm. Also die Ausstellung im Alpinen Museum, die hat vor dem im Historischen Museum gestartet, die läuft jetzt doch schon einige Zeit. Und das Interesse weder von Besuchenden noch von Medien lässt nach. Und das lässt sich sicher ganz direkt zurückführen auf die tagespolitische Aktualität des Themas Grönland.
0: Sie hören den Kulturplatz Talk hier auf SRF 2 Kultur mit Katrin Del Antonio. Sie ist neu im Amt als Geschäftsführerin des Berner Museumsquartiers, das seit gut einem Jahr seinen operativen Betrieb aufgenommen hat. Katrin Del Antonio, also diese Größe des Verbundes ist für die Schweiz einzigartig, dieses Museumsquartiers in Bern. Es gibt in Lausanne zum Beispiel mit der Plattform Dis, mit einem Kunst-, einem Design- und einem Fotomuseum auch einen Verbund. Und dann gibt es international natürlich diese Museumsverbünde, zum Beispiel Wien, da gibt es dieses riesige Kulturareal, auch mit dem Namen Museumsquartier. In Berlin die Museumsinsel, in New York die Museum Mile in der Fifth Avenue. All diese Zusammenschlüsse haben natürlich lokale Eigenheiten, aber jetzt bei der Konzeption in Bern, des Berner Museumsquartiers, haben diese anderen Zusammenschlüsse irgendwie Pate gestanden?
1: In einer gewissen Hinsicht selbstverständlich. Und eine erste Machbarkeitsstudie für das Museumsquartier Bern, die wurde effektiv von einem Experten des Museumsquartiers von Wien gemacht. Gleichzeitig hat sich dann sehr schnell gezeigt, auch wenn man vielleicht sogar den gleichen Namen hat, jeder Zusammenschluss von Kulturinstitutionen ist wieder wirklich für sich sehr speziell. Und was in Bern wirklich einzigartig war, war, dass wir nicht von null gestartet haben, sondern es gab da schon sehr, sehr starke Institutionen auch mit einer sehr, sehr langen Geschichte teilweise. Und dass man sich dann entschieden hat, aufgrund von dieser geografischen Nähe enger zusammenzuarbeiten. Die geografische Nähe, die hat natürlich geholfen in der Zusammenarbeit. Gleichzeitig, dass die Institutionen teilweise schon sehr, sehr lange bestanden haben, war natürlich auch in gewisser Hinsicht eine, in Anführungszeichen, Herausforderung, weil man wirklich so aus dem eigenen Museum bildlich gesprochen ein Stück weit herauskommen musste, auf die anderen Museen zuzugehen, um eben diesen Zusammenschluss Museumsquartier Bern möglich zu machen.
0: Also da geht's darum, Lokalbarone in den einzelnen Museen zu bändigen. Das ist jetzt Teil Ihres Jobprofils, verstehe ich Sie richtig?
1: Also so würde ich das nicht sagen. Vor allem bin ich in der sehr privilegierten Situation, dass ich Anfang 2026 dazugekommen bin und da wirklich auf ein sehr, sehr positives und offenes Umfeld gestoßen bin. Ich war wirklich überrascht, also sehr positiv überrascht, als ich in meiner ersten Vorstandssitzung war, wo sich die DirektorInnen der größten Museen treffen, wie offen man sich begegnet, wie groß die Bereitschaft ist, auch über das eigene Haus hinaus zu denken. Gleichzeitig habe ich dann aber auch in diversen Gesprächen gemerkt, dass ist natürlich nicht von heute auf morgen entstanden, sondern das war ein längerer Prozess die letzten 5-6 Jahre, der teilweise auch schmerzhaft war. Man musste sich gegenseitig finden, man musste wie eine gemeinsame Definition finden, was jetzt dieses Dachmuseumsquartier beinhaltet. Und ich darf jetzt auf das aufbauen und das weiterentwickeln, was eine sehr, sehr schöne Aufgabe darstellt.
0: Eben, ich meine, das sind 11 Institutionen, zum Teil mit einer langen, ehrwürdigen Tradition, hunderte von Mitarbeitenden. Und Sie haben mal gesagt, ja, das Museumsquartier, also das Dach, das sei eigentlich die 12. Institution auf die 11 anderen hinauf. Ich meine, das sagt auch etwas, wo sind denn die größten Schwierigkeiten oder vielleicht auch Stolpersteine, dass man diese 11 verschiedenen irgendwie zusammenbringt?
1: Ich nehme so wahr jetzt nach 4 Monaten, dass wir im Moment wirklich eine sehr, sehr gute Ausgangslage haben, weil wir eben durch diesen langen, wie ich vorhin gesagt habe, teilweise auch schmerzhaften Prozess gegangen sind. Stolpersteine oder Herausforderungen sehe ich insofern, als dass wir jetzt auf eine sehr, sehr intensive Phase zusteuern. Wir haben einerseits diverse Bauprojekte, die schon sehr weit fortgeschritten sind. Gleichzeitig läuft im Moment eine große städtebauliche Studie, wo es auch um diverse Erweiterungsprojekte geht. Und da sehe ich schon auch die Möglichkeit, wenn dann diverse Bauprojekte laufen,

0: Wissenschaften teilweise dann die Institutionen sehr stark mit internen Themen beschäftigt sind, das, was aufgebaut wurde und im Moment sehr gut funktioniert, weiter zu treiben, zu bewahren, aber natürlich auch zu entwickeln. Und das wird ja eine sehr, sehr wichtige Rolle für mich werden in den nächsten, ja, plus minus 7 bis 10 Jahren, wo diese diversen Bauprojekte dann laufen werden.
1: Also immer wieder die Direktorinnen und Direktoren daran zu erinnern, schön, dass ihr umbaut, aber wir arbeiten trotzdem zusammen. Habe ich Sie richtig verstanden?
0: Einerseits das, gleichzeitig natürlich auch, wenn man jetzt nach extern denkt, die Besuchenden, man muss sich das vorstellen, während mehreren Jahren werden diverse Bauprojekte stattfinden. Das hat natürlich Auswirkungen aufs Besucherlebnis. Und da sind wir gefordert, aus dieser unter Anführungszeichen Not der Baustellen eine Tugend zu machen, indem wir sagen, das ist jetzt die Rahmenbedingung, die wir haben. Wir haben diese Baustellen. Wer, wenn nicht wir als Museen, sind prädestiniert, diese Situation kreativ und auf neue Arten zu bespielen und dadurch den Besuchenden Erlebnisse zu bieten, die sie sonst nicht hätten. Also da sind wir mittendrin im Brainstorming, wie wir dieses Thema Baustelle wirklich auch für die Besuchenden attraktiv gestalten, sodass da nicht nur Lärm und Staub entsteht, sondern wirklich auch Neues entstehen kann.
1: Also Stichwort Baustelle, Sie haben noch eine zweite Baustelle, die da bevorsteht, nämlich eine Pensionierungswelle. Also die derzeitigen Chefs, Chefinnen in den einzelnen Häusern, das sind die meisten Angehörigen der sogenannten Babyboomer-Generation und die gehen jetzt in Pension. Und mit denen zusammen haben Sie das jetzt entwickelt, beziehungsweise Ihre Vorgänger dieses Zusammengehen. Und jetzt rücken dann neue, jüngere nach und die haben das vielleicht nicht so eng miterlebt. Wie wollen Sie die jetzt auf Kurs bringen? Müssen Sie da wieder von vorne beginnen mit diesem Zusammenführungsprozess?
0: Ja, ich denke, man kann das von zwei Seiten betrachten, positiv oder negativ. Natürlich, viele der DirektorInnen, die jetzt dann in den nächsten Jahren in Pension gehen, die haben das aufgebaut, die haben sich hier gefunden. Gleichzeitig mussten sie sich eben auch finden. Und wenn jetzt neue Personen hier hereinkommen, für die stellt das Museumsquartier Bern ja bereits eine Realität dar. Also das kommt ganz konkret in den Ausschreibungen, die im Moment schon publiziert wurden, vor. Die wissen, ich bin dann nicht nur Direktorin von einem bestimmten Museum, sondern ich bin auch Teil von diesem Museumsquartier. Von dem her denken Sie das von Anfang an mit. Aber selbstverständlich wird das auch eine wichtige Aufgabe dann von mir sein, diese neuen Menschen, die da reinkommen, möglichst gut auch ins Museumsquartier zu integrieren, dass das möglichst reibungslos weitergeht. Und ich bin grundsätzlich ein sehr optimistischer Mensch und fokussiere mich auf die Chancen. Und ich sehe da auch das Positive. Neue Menschen, die reinkommen, die bringen auch wieder neue Ideen rein, neue Perspektiven. Also ich bin da sehr, sehr zuversichtlich, dass wir auch diesen Prozess, diese Transformation sehr gut hinkriegen werden.
1: Also es geht um ein Zusammenarbeiten auf personeller Ebene. Verbunden damit ist ein großes Versprechen ans Publikum, Stichwort verschiedene Perspektiven auf ein Thema bieten, so wie jetzt im Falle der Grönland-Ausstellung. Mich würde noch interessieren, was bietet denn dieses Zusammengehen jetzt hinter den Kulissen für diese 11 Museen? Kann man da gewisse Abteilungen zusammenlegen und vielleicht Geld sparen, das dann für die Ausstellung bereitsteht? Wie sieht das aus?
0: Also in dem Prozess sind wir natürlich auch sehr aktiv drinnen. Es gibt diverse Arbeitsgruppen zu ganz diversen Themen und das ist ja sehr schön zu sehen, wie so Arbeitsgruppen wirklich von sich aus entstehen. Beispielsweise bin ich die Woche beim Stammtisch der Sammlungsverantwortlichen, die sich jetzt regelmäßig treffen und sehr informell einen Erfahrungsaustausch machen, aber natürlich sehr stark voneinander profitieren können. Und in dem Prozess werden wir jetzt verschiedenste Bereiche sehr systematisch anschauen, um dann wirklich sagen zu können, da macht Sinn, zusammenzuarbeiten, da vielleicht weniger. Ein Bereich, den wir schon definiert haben, wo wir zukünftig zusammenarbeiten werden, das ist der ganze Gastronomiebereich. Da wird es für die Besuchenden nach wie vor in jedem Haus ein eigenes und aufs Haus zugeschnittenes Gastronomieangebot geben. Aber im Hintergrund, da wo man es nicht merkt, da wollen wir verstärkt zusammenarbeiten, um hier die Synergien zu nutzen und auch mehr bieten zu können, als wir es vorher konnten, wo jedes Haus für sich alles von A bis Z selber gemacht hat bei der Gastronomie.
1: Ausstellungen leben oft von Installationen, von Beschriftzügen, von Projektionen und so weiter. Und das muss ja hergestellt werden in Museumswerkstätten. Bietet sich da die Möglichkeit einer verstärkten Zusammenarbeit?
0: Selbstverständlich. Wir haben heute diverse Häuser mit diversen Werkstätten, die teilweise ja parallel laufen. Und da ganz konkret in einigen Umbauprojekten plant nicht mehr jedes Haus, jede Werkstatt. Vor allem, wenn man die Werkstatt dann nur sehr punktuell braucht, sondern hat hier Vereinbarungen mit dem Nachbarhaus, dass man gemeinsame Infrastruktur, gemeinsame Werkzeuge und vielleicht zukünftig sogar auch gemeinsames Personal nutzen kann.
1: Das heißt auch Abbau von Personal.
0: Ich würde jetzt nicht sagen Abbau von Personal, aber vielleicht ja eine Verlagerung, dass man sagt, wo macht es Sinn, zusammenzuarbeiten und wo können wir, indem wir in anderen Bereichen zusammenarbeiten, gleichzeitig auch ausbauen, um den Besuchenden am Ende mehr zu bieten.
1: Blicken wir zum Schluss 10 Jahre in die Zukunft auf das dannzumalige Berner Museumsquartier. Katrin Dell'Antonio, was sagen Sie? Was muss dann erfüllt sein, dass Sie sagen können, ich bin zufrieden?
0: Ich bin dann zufrieden, wenn ich in 10 Jahren durchs Museumsquartier Bern gehe und das Museumsquartier als architektonische Einheit wahrnehme, was gar nicht heißen muss, dass alles gleich aussieht, im Gegenteil, aber dass man doch merkt, auch architektonisch, das gehört zusammen. Und wenn ich bei diesem Gang durchs Museumsquartier Menschen begegne, die mindestens 2 Museen besucht haben und mit neuen Perspektiven rausgehen und sich gestärkt und auch motiviert fühlen, sich aktiv ins gesellschaftliche Leben einzubringen.
1: Katrin Dell'Antonio, danke für das Gespräch.
0: Besten Dank, Herr Münger.
2: 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Und wir machen jetzt dann gleich weiter mit dem nächsten News Update.

0: Die Nachrichten von SRF um 8:30 mit Kevin Gahnes. Guten Abend. Die Schweiz hat am Pfingstwochenende den ersten Hitzeschub des Jahres erlebt, an einigen Orten bei mehr als 30 Grad. Die höchste Temperatur ist heute laut SRF Meteo in Sitten gemessen worden. Es waren dort 33,8 Grad. Auch in anderen europäischen Ländern waren die letzten Tage außergewöhnlich warm. In Großbritannien war es heute so heiß wie noch nie im Mai. Im botanischen Garten Kew Gardens in London wurden 34,8 Grad gemessen. Das seien ganze 2 Grad wärmer als der bisherige Mai-Rekord, sagt das britische Wetteramt. Auch Frankreich meldet Hitzerekorde für den Mai. 37 Grad im Baskenland und 34 Grad in Nantes in Westfrankreich. Zwischen dem Iran und den USA herrscht zwar eine Waffenruhe, aber die beiden Staaten befinden sich offiziell im Krieg miteinander. Trotzdem soll ein iranisches Fußballteam in 3 Wochen an der Weltmeisterschaft in den USA spielen. Der iranische Sportminister sagt nun, der Weltfußballverband FIFA habe dem Iran versprochen, dass alle Spieler ein Visum für die USA erhalten würden. Trainieren werden die Iraner in Mexiko. Mexiko sei ohne weiteres bereit, das iranische Team während der Fußball-WM aufzunehmen, sagt Präsidentin Claudia Sheinbaum. Man komme damit einer Bitte der USA nach. Für die Spiele müssen die Iraner dann aber definitiv in die USA einreisen. Ihre Gruppenspiele finden in Los Angeles und in Seattle statt. Weitere Themen dieses Pfingstmontags in der Übersicht. Im Kanton Obwalden sind 2 junge Bartgeier in die Freiheit entlassen worden. Die Stiftung Pro Bartgeier hat die Vögel bei der Melchsee Frutt ausgesetzt, um die Population zu stärken. Der Bartgeier war im Alpenraum lange ausgerottet. Die Jungvögel werden in ihren ersten Wochen in Freiheit überwacht. Und in Litauen soll mehr Deutsch gesprochen werden. Das will der Präsident des baltischen Landes. Er hat ein Programm zur Förderung der deutschen Sprache angestoßen. Deutsch soll nach Englisch zur beliebtesten Fremdsprache in Litauen werden. Damit will der Staatschef die Beziehungen zu Deutschland stärken. Zum Sport. An der Eishockey-Weltmeisterschaft in der Schweiz gewinnen die USA gegen Ungarn mit 7:3 und Tschechien verliert gegen Norwegen 1:4. Das Wetter, es wird auch morgen wieder meist sonnig und heiß mit 29 bis lokal 33 Grad. Das waren die Nachrichten von Radio SRF. Verantwortlich war Jan Gröble.
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2: 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Ach, und jetzt ist schon wieder passiert. Wir alle sind wieder ein Müh älter geworden. Ja, älter werden ist unausweichlich, aber klar ist auch, das Alter hat definitiv kein gutes Image. Gleichzeitig zeigen aber Studien, ältere Menschen sind glücklicher als junge. Warum ist das so? Und wie gelingt gutes Älterwerden? Darüber spricht Yves Bossart jetzt in der Sendung Sternstunde Philosophie von Anfang Mai.
3: Herzlich willkommen. Ja, das Älterwerden hat in unserer Leistungsgesellschaft keinen guten Ruf. Man denkt beim Alter an Schmerzen, an Langeweile oder an Einsamkeit. Dieses negative Bild vom Alter müssen wir dringend korrigieren, finden meine beiden heutigen Gäste. Pasqualina Perichiello ist Entwicklungspsychologin, Psychotherapeutin und emeritierte Professorin an der Universität Bern. Und Nadine Mohren ist Philosophin und wissenschaftliche Mitarbeiterin an der Universität Trier. Herzlich willkommen Ihnen beiden.
4: Vielen Dank für die Einladung.
3: Danke. Ja, ich selbst bin 42 und ich spüre, körperlich geht's langsam bergab. Und geistig auch, kann ich mich trotzdem auf die zweite Lebenshälfte freuen, Frau Perichiello?
5: Auf jeden Fall. Sie haben noch viele, viele Jahre in guter Gesundheit vor sich. Also wir haben eine längere Lebenserwartung in guter Gesundheit, ist eine Realität. Wenn wir wollen, lernen wir aus diesem Leben die Lektion des Lebens. Und das bedeutet mit der Zeit mehr Gelassenheit, vielleicht auch etwas Weisheit.
3: Oh, das klingt gut.
5: Und es ist eine neue Freiheit, vor allem im Alter, das Leben zu gestalten, wie wir es wollen. was keine Generation zuvor je gekonnt hat.
3: Also trotz diesem körperlichen Zerfall, sage ich jetzt mal etwas hart, also es tut immer ein bisschen was weh und andere haben auch was und so, man merkt das bei den Gesprächen mit Freunden und diskutiert erstmal alle Probleme im Hand. Trotzdem steigt die Lebenszufriedenheit, es gibt nämlich Studien dazu, die zeigen, ab dem Alter 50, so in der Mitte, da geht es eigentlich wieder ein bisschen bergauf, ziemlich gut, so bis 70. Und danach geht es bergab, je nachdem, wie gut es einem geht, gesundheitlich. Es gibt da auch eine große Streuung. Aber das ist ja eigentlich ziemlich eine Überraschung, oder?
5: Ja, wir nennen das in der Wissenschaft, in der Psychologie, das Paradox des Wohlbefindens im Alter, weil die allgemeine Vermutung geht dahin, dass mit zunehmendem Alter eben Korrelat zu den körperlichen Gebrechen einfach die Lebensqualität schlechter wird und das Wohlbefinden. Der Anstieg entspricht natürlich der neuen Freiheit, die winkt oder schon da ist. Zudem auch eben diese neue Einstellung, dieses neue Kalibrieren des Wohlbefindens, das sich nicht mehr nur darüber differenziert und definiert, über das, was man hat, was man nicht hat, sondern eher Sinnstiftung und so weiter in diese Richtung geht. Die großen Unterschiede ab 80, die lassen sich medizinisch und auch psychologisch erklären, weil mit so 75, 80 fängt die Multimorbidität an, das heißt, die Mehrfacherkrankungen nehmen zu, ganz generell, und auch demenzielle Erkrankungen. Aber wie Sie gesagt haben, diese großen individuellen Unterschiede, die sind da. Wir sind nie diverser als im Alter und vor allem nie diverser als im hohen Alter, wenn wir das über die Lebensspanne anschauen.
3: Das hat natürlich auch mit Zufällen, mit Glück zu tun, mit der gesundheitlichen Fragen und so weiter. Jetzt haben wir schon gehört, die Einstellung, Gelassenheit haben wir gehört. Sie als Philosophin, im Alter, ist das auch, dass man sozusagen ein gutes Alter hat, eine Frage von Erwartungsmanagement? Hat man einfach weniger große Erwartungen und ist deswegen zufriedener?
4: Ich würde vielleicht nicht sagen, das klingt so ein bisschen arg pessimistisch, dass man einfach seine Erwartungen runterstuft und es deswegen das Leben dann irgendwie besser erscheint. Es wird häufig so erklärt, dass man irgendwie sagt, es geht um Coping-Techniques und so weiter. Aber ich glaube, dass man auch noch vielleicht ein
3: Coping
4: etwas...
3: Coping heißt, dass man mit Sachen, die einem widerfahren, irgendwie umgehen kann.
4: Genau, so, oder? Dass man einfach so Strategien erwirbt, um mit Dingen besser zurechtzukommen. Aber ich glaube, es ist wichtig, schon auch für einen irgendwie philosophisch gehaltvollen Begriff der Gelassenheit, dass man irgendwie weiß, warum man sich zum Beispiel anpasst an bestimmte neue Lebensbedingungen. Und ich glaube, dass die Einsicht, die damit einhergeht, zum Beispiel, dass man es erkennt, dass es etwas vollkommen Normales ist, dass wir altern und dass sich Dinge verändern, ne? Also nicht nur physisch, sondern auch von der Lebenssituation, das irgendwie zu verstehen und dann seine Erwartungen realistisch an diese Bedingungen anzupassen, das würde ich mir irgendwie unter Akzeptanz und Gelassenheit vorstellen.
3: Akzeptanz und im Wort Gelassenheit steckt ja das Wort Lassen. Das heißt, muss man auch lernen, loslassen zu können?
4: Mit Sicherheit. Also ich meine, man kann den Prozess des Lebens oder der eigenen Biografie natürlich auch irgendwie erzählen als einen Prozess, wo sich natürlich im Laufe der Zeit auch irgendwie Türen schließen. Ne? Also man hat am Anfang noch sehr, sehr viele Optionen. Man könnte irgendwie ganz pathetisch sagen, man kann alles werden. Und im Laufe der Zeit wird man aber hoffentlich irgendwie zu der Erkenntnis kommen, dass bloße Optionen an sich auch keinen Wert haben, sondern dass es natürlich irgendwie darum geht, sich für etwas zu entscheiden und rauszufinden, ob das was für einen ist und das irgendwie in der Tiefe dann auch kennenzulernen. Und dann, also ne, wenn ich das jetzt irgendwie aus meiner Perspektive erzähle, ich weiß jetzt mit 39 Jahren, dass ich nicht in diesem Leben nochmal Profi-Tennisspielerin werden kann. Das ist einfach ausgeschlossen. Ich werde vermutlich auch nicht nochmal vierfache Mutter oder irgendwie sowas.
3: Hat ja auch was Entlastendes, wenn man dann weiß, bestimmte Zweige, die sind, muss ich mir überhaupt nicht mehr überlegen, so, oder? Kann ja auch was Gutes haben.
5: Ja. Das ist die große neue Freiheit, die viele dann halt spüren. Und vermutlich ist es auch, neben dem, was Frau Mohren gesagt hat, auch die Gewissheit, dass Krisen und Widerwärtigkeiten einen nicht nur in die Tiefe drücken, sondern dass diese Nullpunkte, die in unserem Leben existieren, auch eine neue Freiheit der Gestaltung geben können. Weil ich meine, wenn ich am Nullpunkt bin, mit einer Krise, mit einer Diagnose, dann habe ich immer noch die Möglichkeit, etwas zu gestalten und dem Leben eine neue Ausrichtung zu geben. Also man, kurzum, wir sind krisenerprobter im Alter. Zumindest die meisten von uns lernen was aus den durchgemachten Krisen. Mhm. Und das bildet ja Resilienz. Wir wissen, dass psychische Resilienz nur an Widerständen wachsen kann. Deshalb auch der Begriff Resilienz, Widerstandsfähigkeit. Und eben mit dem Alter, mit den Jahren hat man halt einige Widerwärtigkeiten hinter sich gebracht.
3: Wenn man an diesen Widerwärtigkeiten nicht zerbricht, muss man schon auch sagen, dann kann man daraus was lernen, stärker werden, vielleicht auch den Kompass noch mal neu finden, was mir wichtig ist im Leben, so für was ich meine Zeit investieren möchte. Wir haben mit Ihnen beiden jetzt auch zwei Generationen am Tisch. Sie haben schon gesagt, Frau Mohren, Sie sind 39, Frau Berig, Sie sind 73. Wie verändert sich eigentlich mit dem Alter der Blick aufs Älterwerden? Mit dem Älterwerden schaut man anders aufs Alter wahrscheinlich, oder?
5: Ja, ich meine, innerlich bleiben wir ja die gleichen. Das ist eben das Paradoxe, das man in sich spürt. Für die Gesellschaft wird man alt und älter, man bekommt Labels verpasst, spätestens bei der Pensionierung. Man gehört zu dieser Sammelkategorie der Alten. Innerlich, unser Ich, unser Selbst, hängt da immer wieder ein bisschen nach oder zumindest ist resilient gegenüber viele Veränderungen. Natürlich, unsere Identität passen wir ein Leben lang an, aber im Innersten, im Kern, in der Persönlichkeit haben wir immer noch das Gefühl, das bin ich. Und ich bin schon jemand anders mit 65, als ich mit 55 geworden bin. Das ist meine eigene Identitätsdefinition. Aber die Gesellschaft hat eine andere, also die soziale Identität. Und das zusammenzubringen, das ist schon eine Herausforderung. Aber ich, älter werden, es macht nicht weh, es braucht auch nicht Mut, wie man häufig sagt. Man wird einfach und man macht das Beste draus. Nur Feiglinge ist nichts für Feiglinge, ist ein Sprichwort. Mhm. Älter werden ist nichts für Feiglinge. Ich finde das nicht. Und nicht nur ich, die meisten nicht. Diese Lebenszufriedenheitskurven, die widerspiegeln sich.
3: Die zeigt auch, dass wir ein bisschen ein verzerrtes Bild haben vom Alter. Ich habe es gesagt, oder? Irgendwie Schmerzen, Einsamkeit, Langeweile, so. Also das ist echt kein schönes Bild, aber das ist eigentlich ein Mythos, könnte man auch sagen. Mhm. Wenn man die Studien dann sieht, dass es einen großen Teil durch diese Einstellungsveränderung doch gut geht. Sie, Frau Mohren, Sie beschäftigen sich schon länger mit dem Thema Alter. Auf philosophische Art und Weise haben dieses Buch geschrieben, Leben im Alter. Wie hat das eigentlich angefangen bei Ihnen? Seit wann oder warum interessiert Sie dieses Thema? Ein gutes Leben im Alter.
4: Es gibt, glaube ich, eine ganze Reihe von Gründen, die irgendwie vielleicht auf eine glückliche Art und Weise zusammengefunden haben, dass ich nach meiner Doktorarbeit angefangen habe, mich mit dem Thema zu beschäftigen. Das war, glaube ich, zum einen irgendwie so ein, also ich war da, glaube ich, Anfang 30 oder 30, als ich angefangen habe und habe irgendwie auch schon gemerkt, dass obwohl ich natürlich noch nicht in diesen Prozess des Altwerdens eingestiegen bin, ein Älterwerden natürlich auch davor schon stattfindet und sich so lebensphasenbedingt Dinge im Leben verschieben und man irgendwie an den Freunden erkennt, dass man auf eine bestimmte Art und Weise plant, weil es jetzt Zeit ist, bestimmte Lebensentscheidungen zu treffen. Familiengründung, Kinder kriegen, sich irgendwo niederlassen. Dann ist mein Vater in Ruhestand gegangen. Meine Großeltern sind sehr alt und ich habe irgendwie gemerkt, was das auch in der Familiensituation so für neue Dynamiken mit sich bringt und dass alle irgendwie versuchen, so damit klarzukommen. Und dann habe ich auch einfach gemerkt, dass mich das irgendwie auf so eine, also noch nicht wissenschaftliche Art und Weise immer schon interessiert hat, weil viele meiner Lieblingsautoren wie Max Frisch oder Philip Ross und Sylvia Bovenschen sich im Grunde auch immer sehr, sehr viel mit diesem Thema beschäftigen. Und ich vor allem das so spannend fand, dass die gar nicht so sehr von den physischen Veränderungen sprechen, sondern, also vor allem Max Frisch, auch von den sozialen Veränderungen, die das Älterwerden mit sich bringt. Also von Frisch gibt es dieses berühmte, sehr eindrückliche Zitat, das er mal auf der Beerdigung eines Freundes gesagt hat, dass mit dem Altern der Freundeskreis unter den Toten immer größer wird. Und ich finde das sehr berückend, das bringt auch nicht nur was Erfreuliches zum Ausdruck, aber es ist irgendwie so ein Sprachbild, das mich nicht losgelassen hat. Und ich fand es irgendwie toll, dass, also das ist, es ist einfach ein unfassbar komplexes Thema. Es ist, ne, also anthropologisch gesehen ist es was, was universell ist, weil alle Menschen älter werden, altern. Auf der anderen Seite ist es total individuell. Also,
3: wie Sie schon gesagt haben. Frau Berig, Sie haben auch ein Buch geschrieben, kürzlich Own Your Age, stark und selbstbestimmt in der zweiten Lebenshälfte steht da noch drauf. Da geht es wirklich um, auch vor allem um diese Übergänge, die Sie besonders interessieren. Pensionierung zum Beispiel, aber auch Wechseljahre zum Beispiel, das sind so Sachen. Warum sind es denn diese Übergänge, diese Phasen, die besonders wichtig sind, um das Alter gut zu gestalten?
5: Diese Übergänge sind so Phasen der kumulierten Entwicklung. Also da passiert was, da passiert eine Veränderung, weil unser Leben hat Phasen, wo das Leben einen ruhigeren Gang hat und dann kommt aufgrund von äußeren Umständen, vielleicht die Pensionierung oder die Einschulung, von außen ein Boost oder eine Krankheit, aber auch hormonelle Umstellungen oder eine Trennung, eine Scheidung. Und da geht es darum, dass wir gefordert werden, sind Herausforderungen, wo wir Rollen zurücklassen müssen, loslassen müssen, Gewohnheiten und unser Leben neu kalibrieren müssen. Und das hat mich am meisten interessiert, entwicklungspsychologisch. Ich habe auch ganz klassisch mit Kindheit und Jugend angefangen, wurde dann in eine Altersstudie hineingebracht. Ich habe das eigentlich mich nicht dazu verpflichtet gefühlt oder berufen gefühlt, weil ich meine, die Forschung zum Alter ist ja nicht langen Datums. Es ist eine neuere Forschungsrichtung, eine neue wissenschaftliche Richtung. Und dann habe ich gesehen, dass das hohe Alter, das höhere Alter, gleicht sich ja in den mittleren Alter an. Und dann habe ich angefangen, diese Übergänge mit meinem Team, mit Kollegen interdisziplinär anzuschauen, eben weil dort die verdichtete Entwicklung stattfindet. Und das ist für eine Entwicklungspsychologin halt spannend.
3: Ja, und die Identität, könnte man sagen, wird da ein bisschen herausgefordert. Ja. Sie haben gesagt, man muss loslassen, auch offen sein, sich irgendwie neu zu erfinden, ein Stück weit, oder?
5: Ja, schauen Sie, wir haben natürlich als Psychologinnen immer geschaut, was sind die besten Prädiktoren, wie man so eine Transition, einen Übergang schafft. Und da spielen natürlich gesellschaftliche Rahmenbedingungen eine wichtige Rolle. Da sind die sozialen Beziehungen wichtig. Aber letztlich, und das waren die stärksten Prädiktoren, ist unsere Charakterstruktur, unsere Persönlichkeitsstruktur entscheidend. Eben Offenheit für Neues, Neugier, eben dieses Ja-Sagen zu einem Leben in der Zukunft und nicht dieses Festhalten an den Vergangenen, an der Erfahrung auch. Das ist ja das, was man alten Leuten immer wieder vorwirft, dass sie sich, oder häufig vorwirft, dass sie sich auf die Erfahrung berufen. Erfahrung ist gut, aber Neugier auf Neues ist noch besser.
3: Dieses Beweglichbleiben im Geist, mit dem Körper, genau. So sozial, emotional, Neues wagen, trotz allem, auch wenn man vielleicht nicht mehr dieselbe Energie spürt, so, das ist wichtig. Jetzt haben wir mit Ihnen, wir haben über die negativen Altersbilder kurz gesprochen, die da kursieren. Mit Ihnen haben wir zwei Frauen am Tisch und wenn wir über Altersdiskriminierung sprechen oder auch Ageism, wie man neudeutsch sagt, dann sind Frauen ja besonders betroffen davon. Es gibt so sexistische Sprüche wie Männer reifen und Frauen verwelken und so weiter. Susan Sontag, die berühmte Autorin, schreibt darüber, es gibt wie zwei Standards des Älterwerden, gesellschaftlich, wie das bewertet wird. Vielleicht können Sie kurz sagen, wie sich das zeigt im Alltag, diese Altersdiskriminierung vor allem an Frauen.
5: Manchmal ist es fast unmerklich und viele Frauen merken es nicht mal, dass da eine Diskriminierung stattfindet, weil man denkt, ja, der meint sie gut. Du siehst noch gut aus. Eben dieses Wort noch. Sie hat noch Aufträge, sie hat noch Auftritte. Das impliziert ja, dass es ein Standard gibt, wonach alte Menschen so zu sein haben, wie die Gesellschaft will. Also act your age. Also verhalte dich so deinem Alter entsprechend. Das heißt, bislang war das stille sein und ruhig sein und die Rente empfangen. Own Your Age würde ja bedeuten, und das ist eine neue Generation auch und ein neuer Lifestyle, wir bestimmen, was Sache ist. Und vor allem eben bei Frauen ist es halt eine doppelte Diskriminierung, weil es äußert sich nicht nur in solchen Ausdrücken, sondern eine Unterrepräsentation älterer Frauen in Filmen, in den Medien, wonach aber die Männer das nicht trifft. Natürlich werden Männer auch diskriminiert aufgrund des Alters auf dem Arbeitsplatz, genauso wie Frauen.
3: Aber wenn es um das Erscheinungsbild geht, ja, so in den Medien also, und so weiter, viel weniger.
5: Dieser Schauspieler, Dempsey, glaubt, heißt er, er wurde mit 58 the sexiest man of the world gewählt. Ja, eine 58-jährige Frau würde das niemals schaffen. Da sieht man eben dieses Double Standard of Aging, das Sie erwähnt haben, eben dieses Beurteilen, Verurteilen oder Beurteilen der Frauen aufgrund ihres Äußeren und nicht aufgrund ihres sozialen Statuses oder aufgrund ihrer Kompetenzen, wie es bei den Männern ist.
3: Was tut man jetzt dagegen? Sie sind auch Ethikerin, beschäftigen sich mit der Gesellschaft. Was wären so erste Ansätze? Wir können dann das später noch vertiefen, aber jetzt gegen diese Form der Altersdiskriminierung?
4: Ich glaube, erstmal muss man darüber sprechen, damit es überhaupt sichtbar gemacht wird. Ne? Also ich meine, und offenbar, ich meine, der Aufsatz von Susan Sontag, den Sie erwähnt haben, ist, glaube ich, von Anfang der 70er Jahre des 20. Jahrhunderts, also schon sehr alt. Und ich glaube, das ist erstmal wichtig, irgendwie klarzumachen, wo eigentlich das Problem ist, was das für Standards sind und dann irgendwie zu schauen, wie wirken die sich irgendwie implizit im Alltag aus, was Sie vermutlich auch kompetenzmäßig besser können als ich, weil ich keine Empirikerin bin. Ich kann dann vielleicht versuchen, das ein bisschen mit zu analysieren. Und würde auch sie sagen, dass es bei Frauen einfach immer noch unverhältnismäßig viel mehr ums Aussehen geht. Auch um, glaube ich, auch um, das würde ich vielleicht noch ergänzen, auch um so Reproduktionsthemen. Ne? Also Frauen werden mehr definiert, ja, gesellschaftlich über ihre Rolle in der Familie. Und ich finde, das passt auch super schön zu ihrem Buchtitel, ihrem Buchthema Own Your Age. Es gibt so eine Geschichte von Bertolt Brecht, die heißt Die unwürdige Greisin, wo Brecht beschreibt, wie eine verwitwete Frau es im Alter noch mal wagt, im Grunde ein neues Leben anzufangen und sich junge Freunde sucht, ins Kino geht, in Bars setzt. Und er beschreibt halt sehr, sehr schön aus unterschiedlichen Perspektiven, wie die anderen anderen Verwandten damit umgehen. Manche freuen sich für diese ältere Dame und dann gibt es aber eben auch die sagen, das geht so nicht.
3: Das ist unangemessen, vielleicht.
4: Genau, das ist nicht altersgemäß, die soll sich um die Enkel kümmern.
5: Aber ist es nicht verrückt? Susan Sontag, hat das vor 50 Jahren geschrieben.
4: Ja.
5: Das Bewusstsein ist da und man spricht zu wenig. Meine Antrittsvorlesung an der Uni Bern ging um Ageism und Sexism. Genau um das Thema. Was hat sich verändert? Wir sollten halt noch viel mehr investieren. Aber ich glaube, es gibt ein Silberstreifen am Horizont, nämlich, dass neue Frauen ins Alter kommen, die sich wehren können. Frühere Frauengenerationen waren nicht gebildet oder schlecht gebildet. Und die Generation der Babyboomer, zu der ich ja gehöre, hat eben diese Bildungsexpansion erlebt und kommt mit ganz anderen Voraussetzungen ins Alter und kann das thematisieren, eben wie Sie sagen, zur Sprache bringen, aber nicht nur zur Sprache bringen, auch sich dagegen wehren. Aufmerksamkeit erzeugen, weil häufig wird das so niedergemacht im Sinne, sei doch nicht so empfindlich oder das ist doch gut gemeint. Ja, aber es sind kleine Stiche.
3: Wenn ich Ihnen jetzt sagen würde, Sie sehen für Ihr Alter aber sehr gut aus, dann wäre das eine Form von subtilen Altersdiskriminierung.
5: Weil Sie, Herr Bossart, eine Vorstellung haben, wie eine 73-jährige Frau herkömmlich ausschaut oder sich verhält oder argumentiert. Und wir haben keine Vorbilder, das muss ich schon sagen, weil ältere Frauen, die hatten nie die Chance in früheren Generationen, etwas zu verändern.
3: Die braucht es, diese Bilder im Kopf, damit sich diese Vorurteile ein bisschen lösen. Ein Begriff, der immer wieder kommt in dieser Szene, ist dieses biologische Alter. Das ist kompliziert, heißt aber ungefähr, dass, wie alt mein Körper wirklich ist, meine Zellen, meine Organe und so weiter. Und das kann man auch messen. So. Und neben diesem biologischen Alter gibt es ja unser wirkliches Alter, das ist das chronologische Alter, also das, was im Pass steht. Und dann gibt es noch das gefühlte Alter, das schwankt, je nachdem, wenn man eine lange Nacht hatte und dann im Spiegel schaut am nächsten Morgen, fühlt man sich älter so. Bestimmte Menschen fühlen sich viel jünger, zum Teil 10, 20 Jahre jünger. Was ist denn eigentlich jetzt mein wirkliches Alter, Frau Perik? Warum sollte man nicht das gefühlte Alter zum Beispiel aufwerten?
5: Weil es zu stark schwankt, Sie haben selber erwähnt. Es gibt übrigens auch noch das gesellschaftlich verordnete Alter, normiertes Alter. Also ab 65 sind alle alt. Und eine Sammelkategorie, die für zwei Altersgruppen gilt. Nein, es ist doch schön, wenn wir alle drei, vier Bereiche zusammenbringen können, differenzieren. Weil das kalendarische Alter, das wissen wir, oder das chronologische Alter, wie Sie es nennen auch, das ist so etwas von divers. Ein 60-Jähriger kann fitter sein als ein 50-, 45-Jähriger, aber er kann hochaltrig sein wie ein 80-Jähriger. Also es sind schlechte Indikatoren für Alter. Also die Kategorie Alter ist ein schlechter Indikator für Kompetenz und Leistungsfähigkeit mit zunehmendem Alter, weil die Varianz größer wird. Deshalb würde ich mal sagen, ein Mensch besteht nicht nur aus der Kategorie Alter, er besteht aus einer Kategorie Geschlecht, er besteht aus einer Kategorie soziale Zugehörigkeit und so weiter.
3: Persönlichkeit.
5: Ja, ja. Also eben dieses Überbewerten des Alters, das hat natürlich schon eine Tradition historisch gesehen. Aber wir sollten es einfach überwinden.
3: Es gibt in den Niederlanden ein philosophisch interessantes Beispiel von einem Politiker, Emil Rattelband heißt er. Der hat seine Gemeinde verklagt. Er wolle, dass im Pass steht, dass er 20 Jahre jünger ist. Er wollte sein Geburtsjahr ändern von 1949 auf 1969, weil sein körperlicher Zustand, sein biologisches Alter nicht so alt ist, wie er chronologisch, wie er wirklich ist. Seine Klage hat nicht funktioniert. Die wurde als unbegründet zurückgewiesen. Mhm. Aber hat er nicht einen Punkt?
6: Ja,
3: Sie sagen?
6: Klar, hat er irgendwie auch einen Punkt. Also das ist, glaube ich, auch das, was das Gericht in seiner Begründung erwähnt hat, also wo abgelehnt wurde, dass er jetzt einfach sein Geburtsdatum im Personalausweis ändern lassen kann, so wie andere Leute ihren Namen oder ihr Geschlecht. Man hat sich darauf berufen, dass sich das eben nicht analog verhält. Und das Gericht hat eben noch ergänzt und gesagt, dass Herr Rattelband sich natürlich so jung fühlen darf, wie er möchte. Und ich glaube, dieses gefühlte Alter ist schon wichtig, wenn es um die Einschätzung von Lebensqualität geht. Also da wird das schon einen Unterschied machen und das sollte uns auch irgendwie interessieren in den unterschiedlichen sozialen Bereichen, ob das gefühlte Alter von Menschen dauerhaft sehr, sehr hoch ist, also man sich sehr alt fühlt oder nicht.
3: Aber wenn ich beim Bewerbungsgespräch mit 55 bei einer neuen Firma sage, also gefühlt bin ich 40, also dann hilft das ja auch wenig. Also die Diskriminierung ist ja
5: übrigens, das
3: knallhart,
5: ist ja jetzt verboten, nach dem Alter zu fragen in den USA. Also keine Altersangaben mehr. Aha. Ja, weil dann ist man ja gezeichnet, ob man das gefühlte Alter oder das objektive Alter angibt oder eben das kalendarische. Das ist ein Grund, dass man dann die Leute einordnet. Das ist ja auch in der Schweiz so. Ab 55 haben die Leute Mühe, wieder eine Anstellung zu finden, weil sie eben 55 sind.
3: Ich danke Ihnen ganz, ganz herzlich für diese schöne Diskussion.
6: Vielen Dank.
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0: Die Nachrichten von SRF um 9 mit Kevin Johannes. Guten Abend. Trotz all der Krisen in der Welt gehe es der Schweiz noch besser als vielen anderen Ländern. Das sagt der Direktor der Konjunkturforschungsstelle an der ETH Zürich. Er warnt aber, bald dürfte auch die Schweiz die Folgen des Nahostkrieges stärker spüren, so Jan-Egbert Sturm im Interview mit dem Blick. Wenn Öl und Gas teurer werden, dann seien die Einkommen weniger wert. Viele Produkte würden für die Konsumentinnen und Konsumenten teurer, weil die Transportkosten steigen. Das treffe momentan vor allem Asien hart, aber mit Verzögerung auch die Schweiz. Der Ökonom rechnet für dieses Jahr mit einer Teuerung von etwa 2%. Die Schweizer Rettungsflugwacht hatte über Pfingsten viel zu tun. Besonders häufig seien die Helikopter bei medizinischen Notfällen wie Herzinfarkten und Schlaganfällen alarmiert worden, schreibt die Rega. Wegen des warmen Wetters rückte die Rega auch überdurchschnittlich oft zu Freizeit-, Sport- und Bergunfällen aus. Insgesamt gab es über Pfingsten 130 Einsätze. Weitere Themen dieses Pfingstmontags in Kürze. Im Kanton Obwalden sind zwei junge Bartgeier in die Freiheit entlassen worden. Die Stiftung Pro Bartgeier hat die Vögel bei der Melchseefrut ausgesetzt, um die Population zu stärken. Der Bartgeier war im Alpenraum lange ausgerottet. Die Jungvögel werden in ihren ersten Wochen in Freiheit überwacht. Und in Litauen soll mehr Deutsch gesprochen werden. Das will der Präsident des baltischen Landes. Er hat ein Programm zur Förderung der deutschen Sprache angestoßen. Deutsch soll nach Englisch zur beliebtesten Fremdsprache in Litauen werden. Damit will der Staatschef die Beziehungen zu Deutschland stärken. Zwischen dem Iran und den USA herrscht zwar eine Waffenruhe, aber die beiden Staaten befinden sich offiziell im Krieg miteinander. Trotzdem soll ein iranisches Fußballteam in 3 Wochen an der Weltmeisterschaft in den USA spielen. Der iranische Sportminister sagt nun, der Weltfußballverband FIFA habe dem Iran versprochen, dass alle Spieler ein Visum für die USA erhalten würden. Trainieren werden die Iraner in Mexiko. Mexiko sei ohne weiteres bereit, das iranische Team während der Fußball-WM aufzunehmen, sagt Präsidentin Claudia Sheinbaum. Man komme damit einer Bitte der USA nach. Für die Spiele müssen die Iraner dann aber definitiv in die USA einreisen. Ihre Gruppenspiele finden in Los Angeles und in Seattle statt. Die Wetteraussichten. Es wird auch morgen wieder meist sonnig und heiß mit 29 bis lokal gar 33 Grad. Das waren die Nachrichten von Radio SRF. Verantwortlich war Jan Gröble.
1: 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Sie hören SRF 4 News mit dem Feiertagsprogramm und in der nächsten halben Stunde tauchen wir ein in faszinierende Geschichten aus der Welt der Wissenschaft der letzten Wochen. Mein Name Susanne Stöckel, hallo. Die Schweiz will ja bis 2050 klimaneutral werden. Doch es gibt Bereiche, in denen sich CO2-Emissionen kaum vermeiden lassen, etwa in Zementwerken oder bei der Kehrichtverbrennung. Eine mögliche Lösung dafür? Das CO2 direkt im Kamin abfangen, bevor es in die Atmosphäre gelangt. Wie gut das funktioniert und wo die Schwierigkeiten liegen, das hat sich Wissenschaftsredaktor Daniel Theiss in der Kehrichtverbrennungsanlage Hinwil im Zürcher Oberland mal angeschaut.
2: Sie liegt an der großen Straße zwischen Wetzikon und Hinwil und sieht ein bisschen aus wie ein auf der Wiese gelandetes Raumschiff. Der große Kamin sticht deutlich heraus und hier soll schon bald die erste Testanlage der Schweiz in Betrieb gehen. Eine Testanlage, die CO2 aus dem Abgas holt. Projektleiter Urs Dubs zeigt mir, wo sie später installiert wird.
3: Wir werden uns den Ort, wo die Pilotanlage installiert wird, das ist das alte Wäschergebäude. Der Fußabdruck wird 3×3 Meter sein und die ganze Pilotanlage Größenordnung 35 Tonnen. Das ist ein Turm mit diversen Innenreihen, Kolonnen, um das CO2 rauszunehmen, zu konzentrieren.
2: Nur ein kleiner Teil vom Abgas wird dann in der Testanlage behandelt, 0,5%. Das soll aber wichtige Informationen für die Zukunft liefern.
3: Wie bewährt sich diese Technologie? Wie stabil ist diese Technologie? Sachen wie Materialbeständigkeit, Korrosionsverhalten, Beständigkeit von Lösungsmitteln können untersucht werden. Aber auch das ganze Handhaben für das Betriebspersonal. Energetische Aspekte werden untersucht.
2: Die Pilotanlage sei aktuell im Bau bei der Firma Sulzer und soll im Oktober in Betrieb gehen, erzählt Urs Dubs im etwas ruhigeren Büro. Die CO2-Abscheidung war aber ursprünglich im großen Stil angedacht. Es gibt nämlich eine Vereinbarung mit dem Bund, dass bis im Jahr 2030 eine Kehrichtverbrennungsanlage in der Schweiz komplett mit CO2-Abscheidung ausgerüstet sein soll. Da die Kezo Hinwil auf genau dann einen Neubau plant, schien das gut zu passen. Aber, sagt Urs Dubs,
3: wir haben uns dann umgesehen und mussten feststellen, dass weder Technologie noch Transport und Speicherung klar waren und nicht zuletzt dann auch die ganze Finanzierung.
2: Es gibt auch international erst wenig Erfahrung mit der Technologie der CO2-Abscheidung. Am gängigsten sind heute sogenannte Waschverfahren. Dabei wird das Abgas mit dem CO2 drin durch eine Flüssigkeit geleitet, wo CO2 an bestimmte Moleküle in dieser Waschlösung bindet. So kann CO2 gezielt herausgefischt werden. Am häufigsten wird die sogenannte Aminwäsche eingesetzt, eine etablierte Technik. Und doch gibt es da noch ungelöste Schwierigkeiten.
3: Bei den Aminen kann es ja zu Nebenprodukten kommen, die dann via dem Kamin in die Umwelt gelangen. Und da gibt es einfach noch zu wenig wissenschaftlich erhärtete Berichte, wie sich das verhält.
2: Heikel ist insbesondere, dass einige dieser Stoffe, die freigesetzt werden können, krebserregend sind.
3: Was das heißt auf der Bewilligungsseite, welche Hürden da genommen werden müssen, das war man sich nicht so bewusst.
2: Das vermeintliche Standardverfahren war damit vom Tisch. Man entschied sich deshalb für ein anderes, weniger erprobtes Waschverfahren mit einer unbedenklichen Waschlösung. Dieses sogenannte HPC-Verfahren produziert zwar keine Giftstoffe, braucht dafür mehr Energie, sagt Daniel Marxer am Telefon. Er leitet das CO2-Kompetenzzentrum der Stiftung ZAH, das ist das Zentrum für nachhaltige Abfall- und Ressourcennutzung, das im Auftrag von Kehrichtverbrennungsanlagen und Industriepartnern agiert und beratend zur Seite steht.
4: Das HPC-Verfahren hat etwas höhere Kosten. Dafür ist es chemisch einfacher. Die Aminwäsche bringt gewisse Herausforderungen mit sich im Bereich der Luftreinhaltung und Bewilligungsfähigkeit.
2: Das HPC-Verfahren benötigt zwar mehr Energie, doch, sagt Daniel Marxer,
4: der große Vorteil bei dem Verfahren ist, dass die Waschflüssigkeit, das ist Kaliumcarbonat, in Wasser gelöst. Das wird auch als Backpulver in der Lebensmittelindustrie eingesetzt. Das ist unbedenklich. Das heißt, chemisch ist das Verfahren deutlich einfacher und unkritischer.
2: Die Kosten für die Abscheideverfahren seien aber generell hoch, sagt der Geschäftsführer der Kezo Hinwil, Steffen Schroth.
5: Wenn man so eine Anlage im großtechnischen Stil möchte ausrüsten, dann hat man einmalige Investitionskosten von ungefähr 200 Millionen Franken und dann etwa jährliche Betriebskosten von nochmal 20 bis 25 Millionen Schweizer Franken.
2: Das würde bedeuten, sagt Steffen Schroth, dass die Abfallentsorgung etwa doppelt bis dreimal so teuer würde wie heute, wenn man das über die Verursacher finanzieren würde. Konkret wären Gebührensäcke für die Haushalte deutlich teurer als heute. Ob nach der Testanlage dann die Schweizer KVs im großen Stil ausgerüstet werden mit CO2-Abscheidung, da ist sich Steffen Schroth noch nicht sicher.
5: Das ist sehr schwierig. Sicherlich ist es so, dass der Bund diese CO2-Abscheidung für das Erreichen der Klimaziele braucht. Es ist aber die Frage, zu welchem Preis das dann zum Schluss erreicht werden kann.
2: Klar ist schon mal, dass bis im Jahr 2030 keine Kehrichtverbrennungsanlage eine komplette CO2-Abscheidung haben wird, so wie ursprünglich eigentlich vorgesehen.
1: Es ist also nicht so ganz einfach, wie man sich das vorgestellt hat. Die CO2-Abscheidung bei Kehrichtverbrennungsanlagen lässt sich nur bedingt in nützlicher Frist in die Praxis umsetzen. Christina Scheidegger hat deshalb Daniel Theiss nochmal gefragt, welche Folgen das für das Schweizer Klimaziel von Netto Null bis 2050 hat.
2: Ja, es könnte schwierig werden, dies zu erreichen. Es geht zwar noch mehr als 20 Jahre bis dahin, doch Prozesse in der Industrie oder eben den Kehrichtverbrennungsanlagen anzupassen, das ist langwierig. Darum ist es auch folgerichtig, bereits jetzt diese sehr technischen Maßnahmen auszuprobieren. Denn wollen wir dereinst wirklich CO2 abscheiden, muss man die Technik im Griff haben und wissen, wie es am besten geht. Und da ist man im Moment noch nicht allzu weit. Die große Frage, die abgesehen von der Technik bleibt, wer finanziert diese Hunderte von Millionen Franken? Und das wird die Politik entscheiden müssen. Was klar ist, heute sind die KVA für rund 7% der Klimagase verantwortlich. Das klingt nach nicht allzu viel. Im Jahr 2050 werden, so der Plan, aber viele Bereiche kaum mehr CO2 ausstoßen. Der Verkehr rollt dann elektrisch, Heizungen sind nicht mehr mit Öl und Gas betrieben. Und dann fällt das Abgas von den verbrannten Abfällen eben stärker ins Gewicht und macht bis zu einem Drittel der verbleibenden CO2-Emissionen der Schweiz aus dann. Im Jahr 2050 sind die Kehrichtverbrennungsanlagen dann eben ein großer Hebel, um noch weiter zu reduzieren.
6: Und dann kommt man nicht drum herum, bei den Kehrichtverbrennungsanlagen anzusetzen. Liegen denn irgendwelche Alternativen auf dem Tisch, die einfacher, weniger teuer wären?
2: Eigentlich nein, denn das ist im Moment eben der Plan, also das CO2 aus den Kaminen der KVAs rauszuholen und dann zu entsorgen, vermutlich in Norwegen oder Dänemark. Diese Länder positionieren sich ja auch bereits als künftige CO2-Entsorger. Falls wir uns entscheiden, dass das uns zu teuer ist mit dem Abscheiden und Einlagern von CO2, gibt es nur die Alternative, CO2 zu vermeiden, wo immer wir können. Da gibt es, Stichwort konsequente Kreislaufwirtschaft, sicher noch Potenzial, aber auch da muss vieles noch entwickelt werden.
1: Daniel Theiss war das.
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1: Und jetzt unser Thema erneuerbare Energien. Die bekommen plötzlich wieder Aufschwung, allerdings nicht wegen des Klimawandels, sondern weil der Iran-Krieg die Versorgung mit fossilen Energien in Bedrängnis bringt. Das zeigte sich kürzlich erst in Berlin beim sogenannten Petersburger Dialog. Delegationen aus rund 40 Staaten und verschiedenen Ländergruppen haben sich dort auf die nächste Weltklimakonferenz vorbereitet. Katrin Hiss hat Wissenschaftsredaktor Christian von Burg zunächst gefragt, wer denn da alles dabei war.
8: Also es geht bei diesem Treffen darum, dass alle relevanten Stimmen gehört werden, also von den kleinen Inselgruppen, die im Meer unterzugehen drohen, bis zu den Erdöl exportierenden Staaten auf der anderen Seite. Auch die Schweiz diskutiert mit. Es gibt einige prominente Abwesende, die USA zum Beispiel und Russland. Und es gibt Länder wie die Türkei und Australien, die eine besondere Rolle spielen, weil sie nämlich im November gemeinsam die nächste Klimakonferenz ausrichten werden im türkischen Antalya. Aber Entscheide werden keine gefällt jetzt in Berlin. Es geht wirklich nur darum, die Diskussionen fortzuspuren und vorzubereiten.
1: Und was ist denn das meist diskutierte Thema an dieser Vorbereitungskonferenz?
8: Die Ölknappheit ist das große Thema, sagen wir Vertreter und Vertreterinnen, die vor Ort sind. Also insbesondere die Frage, wie man aus der Abhängigkeit vom Öl rauskommt. Australien und die Türkei, die setzen deshalb die Elektrifizierung ganz oben auf die Agenda für die Klimakonferenz, also die Elektrifizierung der Autos und der Industrie. Und da gibt es offenbar kaum Widerspruch, das scheint Konsens. Ganz viele Länder, insbesondere in Südostasien, versuchen sich jetzt möglichst schnell unabhängiger zu machen. Davon profitiert weltweit gesehen nicht die Kohlewirtschaft, also nicht der fossile Ersatz fürs Öl, sondern vor allem die neuen erneuerbaren Solar- und Wind. In China zum Beispiel ist der Verkauf von Solarpanels in den letzten Wochen und Monaten richtiggehend durch die Decke gegangen.
1: Die weltweite Energieknappheit scheint dem Klimaschutz also gerade Schub zu verleihen.
8: Ja, so sieht es derzeit aus, wenn man den Reden in Berlin zuhört. Wobei natürlich die große Frage ist, wie lange die Blockade der Meerenge von Hormuz anhält und wie nachhaltig das Umdenken in den erdölabhängigen Staaten dann ist. Aber dass jetzt die Türkei von sich aus auch das Thema Kreislaufwirtschaft ganz oben auf die Agenda setzen will, zum Beispiel um Ressourcen zu sparen, das ist schon einigermaßen überraschend oder zumindest ein geschickter PR-Schachzug.
1: Und neben der Energiewende, welche anderen Themen werden diskutiert an diesem Petersberger Klimadialog?
8: Es ist eine ganze Palette von Fragen, die davor besprochen wird. Aber ein weiteres großes Thema ist die finanzielle Unterstützung der ärmeren Länder in der Klimakrise. Das spitzt sich zu, dieses Thema, weil gemäß OECD-Angaben die Entwicklungshilfe im letzten Jahr weltweit so stark gekürzt worden ist wie noch nie, um 23%. Und weil die Düngemittel jetzt teurer werden und im Herbst das Klimaphänomen El Niño vermutlich wieder vermehrt zu Stürmen und auch Ernteausfällen führen könnte, befürchten viele eine Ernährungskrise. Und vor diesem Hintergrund wachsen die Forderungen der ärmeren Länder. Das wird ebenfalls ein großes Thema werden an der nächsten Weltklimakonferenz.
1: Soweit Wissenschaftsredaktor Christian von Burg.
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1: Das Gentech-Moratorium der Schweiz gilt noch bis Ende 2030. Bis dahin will man klären, ob und wie neue Methoden wie zum Beispiel CRISPR-Cas in der Landwirtschaft eingesetzt werden sollen. Politisch ist vieles in Bewegung, entschieden ist aber noch nichts. In der EU ist man da schon einen Schritt weiter. Dort sollen Pflanzen, die mit der sogenannten CRISPR-Methode gezüchtet wurden, künftig weitgehend zugelassen werden. Wissenschaftsredaktorin Katrin Zöfel ordnet ein.
9: Die Genschere CRISPR-Cas, das genetische Werkzeug, für das es einen Nobelpreis gab und das sehr viel mehr möglich macht als alle genetischen Werkzeuge davor, diese Genschere ist inzwischen 14 Jahre

0: Nährwertprofil geht jetzt in diesen Zulassungsprozess rein. Das heißt, die sind schon ziemlich neu am Markt.
1: Diese Gerste hat einen erhöhten Fettgehalt in den Blättern. Der soll dafür sorgen, dass Kühe, die diese Blätter fressen, weniger Methan produzieren, was wiederum dem Klima helfen soll. Zwei Beispiele von vielen. In den letzten Jahren sind in Forschungslabors viele neue Pflanzensorten entstanden, mit der Hilfe sogenannter neuer Züchtungstechnologien, zu denen die Genschere CRISPR-Cas zählt. Die Europäische Union steht nun kurz davor, den Umgang mit dieser neuen Klasse von Nutzpflanzen weitgehend zu liberalisieren. Pflanzen, so die Argumentation, die zwar mit CRISPR geschaffen wurden, die aber auch auf natürlichem Weg oder durch traditionelle Züchtung hätten entstehen können, könne man nicht so streng regulieren wie Pflanzensorten, die mit der alten, der herkömmlichen Gentechnik entstanden sind. 2018 noch hatte der Europäische Gerichtshof festgehalten, herkömmlich oder neu, beides müsse streng reguliert bleiben.
0: Und was eben seit 2018, seit diesem Urteil des EuGH, was da passiert ist in der Forschung, das ist natürlich schon in dieser doch nicht allzu langen Zeit, ist da natürlich sehr, sehr viel passiert.
1: Auch seltene Kulturpflanzen abseits der Blockbuster Weizen, Reis und Mais seien inzwischen genetisch so weit verstanden, dass geneditierte neue Sorten sehr viel leichter zu entwickeln sind.
0: Somit wird man auch da natürlich dann relativ bald auch Prototypen, erste Produkte sehen.
1: Damit sei aber längst noch nicht klar, dass sich diese Sorten auch flächendeckend durchsetzen.
0: Das wissen wir natürlich noch nicht, wie sich das dann dort gestalten wird, ob da überhaupt ein Markt dann auch da sein wird für solche Eigenschaften.
1: Die EU entscheidet sich nun für eine relativ technische Regulierung. Neue Sorten, in denen an bis zu 20 Stellen das Erbgut verändert wurde, aber nie mehr als 20 Nukleotide, also Genbuchstaben am Stück, solche neuen Sorten werden von der bisherigen strengen Gentechnikregelung ausgenommen. Artgrenzen dürfen dabei nicht überschritten werden. Eine Apfeleigenschaft in eine neue Apfelsorte zu übertragen, ist also im Rahmen. In einer Tomatensorte eine Apfeleigenschaft einzubauen, bleibt dagegen weiterhin streng reguliert. Ein weiterer zentraler Punkt: gekennzeichnet werden soll ein solcher gentechnischer Eingriff nur noch am Saatgut, nicht mehr am Produkt, also bei dem, was am Ende auf den Teller kommt. Für Anbauende gelte, sagt Roland Peter,
0: das soll dann quasi auch eben jeder nachvollziehen können und dann auch damit entscheiden können, natürlich, dann soll die jetzt eingesetzt werden oder nicht.
1: für Konsumenten gilt, die Bioverbände werden sich gegen den Einsatz auch der neuen Gentechnik aussprechen. Wer diese nicht will, muss in Zukunft allenfalls Bio kaufen. In der Schweiz läuft der politische Prozess noch. Auch hier stehen einige Zeichen auf Liberalisierung. Allerdings geht die EU deutlich weiter als das, was bisher in der Schweiz diskutiert wurde.
2: Der Beitrag von Katrin Zöffel.

0: Frauen der Babyboomer-Generation hatten es in der Wissenschaft oft schwerer, als ihre männlichen Kollegen sichtbar zu werden. Eine von ihnen ist die Epidemiologin Nicole Probst-Hensch, die viel für die öffentliche Gesundheit geleistet hat, etwa für saubere Luft. Jetzt wird sie emeritiert und Irin Dietschi hat sie getroffen.
1: Wissen Sie, warum in der Schweiz die Luft so sauber ist? Das liegt zu einem wesentlichen Teil an Sapaldia, einer der ältesten Langzeitstudien der Schweiz. 1991 wurde sie gestartet. Damals war in der Schweiz die Luftverschmutzung relativ groß, erinnert sich Nicole Probst-Hensch. Sapaldia sollte herausfinden,
2: was sind eigentlich die Auswirkungen auf Lungenkrankheiten und Allergien? Das war damals die Frage.
1: Darauf gab es keine schnellen Antworten.
2: Langzeiteffekte, die chronischen Effekte, die können wir eben nur beobachten. Also wir können nicht wie bei klinischen Studien zufällig ausgewählt eine Hälfte der Bevölkerung Luftverschmutzung aussetzen, die andere Hälfte nicht für 20 Jahre. Das geht eben nicht.
1: Sondern es braucht Langzeitdaten. 10.000 Freiwillige machten bei Sapaldia mit. Sie stellten ihre Gesundheit

0: Informationen zur Verfügung, gaben Gewebeproben samt DNA für eine Biobank, Jahr für Jahr. Mit der Zeit begann sich abzuzeichnen,
1: dass an Wohnorten in der Schweiz, wo die Luftverschmutzung hoch war, war die Lungenfunktion schlecht. Und auch die Leute hatten mehr Symptome.
0: Nicole Probst-Hensch hat Zapaldia während vieler Jahre federführend geleitet. Sie und andere Beteiligte der Studie arbeiteten mit den Bundesämtern zusammen, waren Mitglieder der Lufthygienekommission und brachten dort ihre Erkenntnisse ein. Das führte letztlich dazu,
1: dass man Grenzwerte für Luftschadstoffe eingeführt hat, insbesondere für Feinstaub.
0: Die Luft wurde sauberer, die Lungengesundheit der Leute besser.
1: Also zu zeigen, es braucht jetzt Maßnahmen, politische, und dann zu zeigen, die Investitionen haben sich gelohnt. Das ist die Schönheit dieser Langzeitstudien.
0: Langzeitstudien. Sie sind das Markenzeichen von Nicole Probst-Henschs wissenschaftlicher Tätigkeit. Fachkollegen wie Milo Puhan von der Universität Zürich attestieren ihr auf diesem Gebiet höchste Kompetenz.
2: Mit der Zapaldia-Studie, mit Covco-Basel Corona Immunitas. Also ich habe diese bevölkerungsbasierten Studien über die Gesundheit nahe an den Menschen dran, hat ihre Arbeit geprägt.
0: Sie sei eine Wissenschaftlerin, die sehr präzis und verantwortungsvoll forsche, sagt Milo Puhan. Eine ausgeprägte Eigenschaft von ihr sei,
2: dass sie wirklich Forschung machen will, die dann unmittelbar oder vielleicht auch in der Zukunft einen positiven Einfluss auf die Gesundheit der Bevölkerung hat.
0: Nicole Probst-Hensch hat eine bemerkenswerte Karriere hinter sich. Deren Auslöser war der Chemiegroßbrand von Schweizer Halle 1986, als große Mengen Gift in den Rhein, in den Boden und in die Luft gelangten. Eine Katastrophe mit potenziellen Langzeitfolgen für Mensch und Umwelt. Für Probst-Hensch war nach ihrem Pharmaziestudium klar, dass sie in die öffentliche Gesundheit wechseln wollte, um etwas zu bewirken, für alle, nahe bei den Menschen. Trotzdem kennen außerhalb von Fachkreisen nur wenige ihren Namen. Für den Tessiner Gesundheitsökonomen Luca Crivelli hat dies mit dem Stellenwert von Public Health in der Schweiz zu tun.
3: Eine angewandte Wissenschaft, die für das Wohl der Bevölkerung von zentraler Bedeutung ist, allerdings in der öffentlichen Wahrnehmung weitgehend unsichtbar bleibt.
0: Nicole Probst-Hensch selber denkt, dass diese Unsichtbarkeit auch an ihrem Geschlecht liegen könnte.
1: Ich glaube, grundsätzlich haben es Frauen schwerer in diesem System. Das glaube ich.
0: Die Situation für jüngere Frauen in der Wissenschaft sei besser geworden, aber
1: es ist ja auch ein Zeitgeist. Als ich begonnen habe, war Frauenförderung sicher noch weniger weit gediehen.
0: Außerdem,
1: wenn man dann noch als Frau Dinge so klar auf den Tisch bringt, läuft man natürlich Gefahr, als schwierig empfunden zu werden.
0: Davon jedoch hat sich Nicole Probst-Hensch nie beirren lassen. Sie will sich auch als emeritierte Professorin weiter für große Bevölkerungsstudien in der Schweiz einsetzen, um das Verständnis von Krankheiten zu verbessern, um mehr Klarheit zu schaffen, wie sich zum Beispiel PFAS und andere Umwelteinflüsse auf unsere Gesundheit auswirken.
4: Der Beitrag von Irin Dietschi. Punkt, Satz, Sieg für den Roboter. Zum ersten Mal überhaupt hat ein Roboter im Tischtennis gegen Profis gewonnen. Das berichtet die Fachzeitschrift Nature. Das ist insofern bemerkenswert, als bisher Roboter in dieser schnellen und körperlichen Sportart stets gescheitert sind. Wissenschaftsredaktorin Barbara Reier.
5: Der Tischtennisball rast auf der Platte hin und her. Es ist ein spannendes Spiel zwischen einer Elite-Tischtennisspielerin aus Japan und dem nicht-humanoiden Roboter Ace. Am Schluss hat er sie dank künstlicher Intelligenz und hochpräziser Hardware ausgespielt und gewinnt. Eine Premiere, sagt der Robotiker Peter Dürr von Sony AI Zürich, der das Projekt geleitet hat.
6: Frühere Tischtennisroboter mussten oft spezielle Regeln einführen oder spezielle Schläger, spezielle Bälle und spielten mit schwächeren Gegnern. In unserer Arbeit spielen wir regelkonform, auch mit Schiedsrichtern und auf einem sehr hohen Niveau.
5: Hinter dem autonomen Robotersystem steckt ein Team aus insgesamt 49 Forschenden. Wie die Fachzeitschrift Nature jetzt berichtet, gewann der Roboter Ace erstmals auch gegen Elite-Spieler und Spielerinnen, die seit 10 Jahren im Schnitt 20 Stunden pro Woche trainieren. Doch
6: die kürzlich veröffentlichten Resultate stammen noch vom April 2025 und Wir haben in der Zwischenzeit das System weiter verbessert und konnten weitere Experimente mit noch stärkeren Spielern durchführen. Seit einigen Monaten konnten wir mehrere Profispieler schlagen. Das beste Resultat bisher ist ein Sieg gegen eine Spielerin in den Top 25 der Welt.
7: Möglich wird das durch künstliche Intelligenz. Denn der Roboter trainiert nicht wie seine menschlichen Rivalen und Rivalinnen in der Turnhalle, sondern tausende Stunden im virtuellen Raum. Er lernt dabei ständig nach dem Prinzip Versuch und Irrtum. Besonders daran ist, dass er immer wieder neu, sehr schnell wahrnehmen, entscheiden und handeln muss. Denn die Bälle, die auf ihn zufliegen, werden mit mehr als 70 Kilometer pro Stunde geschmettert und mit raffinierten Techniken geschnitten.
6: Ein menschlicher Tischtennisprofi braucht etwa 230 Millisekunden, um zu reagieren. Unser Roboter schafft das circa 10-mal schneller, also in ungefähr 20 Millisekunden. Dadurch kann er auch auf überraschende Situationen reagieren, wie zum Beispiel, wenn der Ball vom Netz abspringt und trotzdem auf der Platte landet.
7: Auch Peter Dürr ist gegen die von ihm erfundene Maschine bereits angetreten, was ihm aber nicht so viel Spaß gemacht habe, denn er bekomme meistens schon den Aufschlag nicht zurück.
4: Der Beitrag über den erfolgreichen Tischtennisroboter, das war SRF-Wissenschaftsredaktorin Barbara Reier. Ja, Tischtennis wäre vielleicht auch was für die Feiertage. Egal, wie Sie die verbringen, wir begleiten Sie gern dabei. Und hier auf SRF News geht's jetzt weiter mit den Nachrichten.

0: Die Nachrichten von SRF um 9:30 mit Kevin Gahanes. Trotz all der Krisen in der Welt gehe es der Schweiz noch besser als vielen anderen Ländern. Das sagt der Direktor der Konjunkturforschungsstelle an der ETH Zürich. Er warnt aber, bald dürfe auch die Schweiz die Folgen des Nahostkrieges stärker spüren, so Jan-Egbert Sturm im Interview mit dem Blick. Wenn Öl und Gas teurer werden, dann seien die Einkommen weniger wert. Viele Produkte würden für die Konsumentinnen und Konsumenten teurer, weil die Transportkosten steigen. Das treffe momentan vor allem Asien hart, aber mit Verzögerung auch die Schweiz. Der Ökonom rechnet für dieses Jahr mit einer Teuerung von etwa 2%. Die Schweizer Rettungsflugwacht hatte über Pfingsten viel zu tun. Besonders häufig seien die Helikopter bei medizinischen Notfällen wie Herzinfarkten und Schlaganfällen alarmiert worden, schreibt die Rega. Wegen des warmen Wetters rückte die Rega auch überdurchschnittlich oft zu Freizeit-, Sport- und Bergunfällen aus. Insgesamt gab es über Pfingsten 130 Einsätze. Weitere Themen in Kürze. Im Kanton Obwalden sind zwei junge Bartgeier in die Freiheit entlassen worden. Die Stiftung Pro Bartgeier hat die Vögel bei der Melchsee Frutt ausgesetzt, um die Population zu stärken. Der Bartgeier war im Alpenraum lange ausgerottet. Die Jungvögel werden in ihren ersten Wochen in Freiheit überwacht. Und in Litauen soll mehr Deutsch gesprochen werden. Das will der Präsident des baltischen Landes. Er hat ein Programm zur Förderung der deutschen Sprache angestoßen. Deutsch soll nach Englisch zur beliebtesten Fremdsprache in Litauen werden. Damit will der Staatschef die Beziehungen zu Deutschland stärken. Zwischen dem Iran und den USA herrscht zwar eine Waffenruhe, aber die beiden Staaten befinden sich offiziell im Krieg miteinander. Trotzdem soll ein iranisches Fußballteam in 3 Wochen an der Weltmeisterschaft in den USA spielen. Der iranische Sportminister sagt nun, der Weltfußballverband FIFA habe dem Iran versprochen, dass alle Spieler ein Visum für die USA erhalten würden. Trainieren werden die Iraner in Mexiko. Mexiko sei ohne weiteres bereit, das iranische Team während der Fußball-WM aufzunehmen, so Präsidentin Claudia Sheinbaum. Man komme damit einer Bitte der USA nach. Für die Spiele müssen die Iraner dann aber definitiv in die USA einreisen. Ihre Gruppenspiele finden in Los Angeles und in Seattle statt. Das Wetter, es wird auch morgen wieder meist sonnig und heiß mit 29 bis lokal gar 33 Grad. Das waren die Nachrichten von Radio SRF. Verantwortlich heute Abend Jan Gröbler.
1: 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Schön hören Sie auch an einem Feiertag Ihren Infosender. Wir machen nun weiter mit einer Wiederholung der Sendung Kulturplatz Talk von unseren Kolleginnen und Kollegen von SRF 2 Kultur.
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3: Aus, die Wissenschaft vom Ende. So lautet das aktuelle Buch der Science Busters, also jener wilden Truppe von gestandenen Naturwissenschaftlerinnen und Wissenschaftlern und einem Kabarettisten aus Österreich. Martin Puntigam ist sein Name, er ist der Master of Ceremony dieser einmaligen wissenschaftlich-kabarettistischen Truppe. Florian Freistetter ist ein Astronom und Blogger und Podcaster und eben auch einer aus dem erlauchten Wissenschaftsensemble. Florian Freistetter und Martin Puntigam sind mir jetzt aus Wien zugeschaltet. Jetzt könnte ich natürlich, bevor wir in unser Gespräch einsteigen, wortreich zu erklären versuchen, was denn der Witz ihrer nicht selten spektakulären Shows ist. Aber ich glaube, das erklärt sich um einiges effizienter, wenn ich an dieser Stelle gleich schon einmal einen kurzen Ausschnitt aus Ihrem aktuellen Programm Weltuntergang für Fortgeschrittene einspiele.
4: Der Weltuntergang bekanntlich der Firmenzweck nahezu aller Religionen. Leider prokrastinieren die zuständigen Götter weltweit. Auch in unserem Kulturkreis der zuständige Heiland ist seit über 2000 Jahren säumig. Seine Fans erwarten sehnsüchtig den jüngsten Tag, immer wieder angesetzt. Nie findet er statt. Jedes Mal muss ein Vertretungsunterricht stattfinden. Aber man braucht kein Prophet, keine Prophetin zu sein, um zu wissen, auch alle zukünftigen Weltuntergänge werden wieder nicht stattfinden. Weil wenn es um Weltuntergang geht, sind Religionen leider Anfänger. Wenn man einen ordentlichen Weltuntergang haben möchte, braucht man natürlich Wissenschaft. Deshalb präsentieren wir als Science-Busters heute Weltuntergang für Fortgeschrittene und beantworten ein paar der großen Fragen, unter anderem gleich, wann wird das Universum eigentlich zu Ende gehen? Wovor grausen sich sogar Mistkäfer? Und die große Feinschmeckerfrage rund um den Weltuntergang, wie schmeckt eigentlich das jüngste Gericht?
3: Ein kurzer Auszug aus Weltuntergang für Fortgeschrittene der aktuellen Show der Science Busters aus Österreich. Auf der Bühne stehen hier nebst einem Molekularbiologen ein Astronom Florian Freistetter und der Showmaster Martin Puntigam. Was bekommt man in dieser Show an spektakulären Experimenten eigentlich alles zu sehen?
5: Wir haben vorbereitet auf der Bühne eine Rettungsaktion für die nächste Pandemie, sollte sie denn kommen oder sie wird kommen, man weiß noch nicht genau wann, nämlich, dass man, wenn die Lungenfunktion schon eingeschränkt ist, eventuell über den Darm atmen könnte und so die Sauerstoffzufuhr gewährleisten, dann zeigen wir, ob das möglich sein könnte, mittels Atombomben und Vulkanen die Klimakrise einzudämmen, nachdem wir als Menschheit ja nicht schlau und fix genug sind, dagegen zu arbeiten, die Lebensgrundlagen auf dem Planeten nicht zu zerstören. Das heißt, das nennt man ja Klimakatastrophe, weil eigentlich zerstören wir unsere Lebensgrundlagen. Und Florian Freistetter wird die Apokalypse kulinarisch zubereiten in Form eines Bananenbrots.
3: Und naja gut, Sie haben schon jetzt die Klimakrise angesprochen. War das der Anlass, gerade jetzt über den Weltuntergang zu sprechen?
5: Wir haben im letzten Programm Planet B schon über die Klimakrise gesprochen und eigentlich schon davor, da hat das Programm Global Warming Party geheißen und das ist nur die logische Fortsetzung. Und nachdem ja jetzt auch noch politische Katastrophen dazukommen, es werden ja nicht nur Kriege vom Zaum gebrochen, sondern im deutschsprachigen Raum laufen ja auch Bundeskanzler herum, die sagen, dass der Ausländer nicht so gut ins Stadtbild passen würde, kann man ja davon ausgehen, dass die Welt einem Ende zugeht, aber das ist, wie man in der Astronomie weiß, gar nicht so einfach.
6: Ja, die Welt ist groß, die Welt ist ein ausgewachsener Planet und den kriegt man nicht so einfach kaputt. Aber was wir mit der Klimakrise tatsächlich halbwegs gut hinbekommen und auch erstaunlich schnell hinbekommen ist, unsere Zivilisation, unsere Lebensgrundlage zu zerstören. Also die einzige Welt, die ja eine gute Chance hat, in naher Zukunft unterzugehen, das ist die Welt, wie wir sie kennen. Der Welt in Form des Planeten, der ist es ziemlich egal, was wir machen. Aber das tröstet uns ja auch nicht weiter, wenn wir wissen, dass die Erde immer noch existiert, wenn wir uns durch die Klimakrise ausgelöscht haben.
3: Nicht wirklich. Jetzt ist ja gerade diese große Mondmission am Laufen. Es gibt ja auch Fantasien, dass man auf andere Planeten dann irgendwann auswandern könnte, apropos Planet B. Wie schaut ein Astronom denn jetzt auf diese aktuelle Mondmission, Florian Freistetter?
6: Ja, so wie alle anderen auch mit großem Interesse und mit Faszination, weil wir da jetzt etwas erleben, was wir seit ja fast mehr, also über 50 Jahren nicht mehr erlebt haben in der Form, dass wir Menschen so weit hinaus ins Weltall geflogen sind. Also es ist sehr, sehr spannend, aber ich habe da jetzt als Astronom keinen besonderen Beobachtungspunkt, weil das, was da passiert, ist vor allem erstmal eine technische und raumfahrerische Leistung. Langfristig wird es dann auch für die Wissenschaft und die Astronomie interessant, wenn das wirklich so weitergeführt wird, wie es geplant ist, dass dann in einigen Jahren auch eine Mondbasis gebaut wird, wo Menschen dauerhaft dort existieren und leben können, dann kann man dort auch Wissenschaft durchführen, die auf der Erde nicht möglich ist. Also da wird es dann auch aus wissenschaftlich-astronomischer Sicht spannend. So ist es jetzt eine sehr, sehr faszinierende technische Leistung, die da stattfindet. Und ja, diese ganzen Geschichten mit Auswandern, da war schon das richtige Wort davor, das ist Fantasie. Also Auswandern ist keine Option, die für uns Menschen zur Verfügung steht. Die Menschheit ist auf der Erde und bleibt auf der Erde. Und was auch immer wir tun, was auch immer für Probleme wir lösen müssen, müssen wir hier auf der Erde lösen. Weglaufen können wir nicht.
3: Sehen Sie sich eigentlich auch als eine Art Missionare?
6: Wir sehen uns als Vermittler. Also ich glaube, missionieren ist immer schlecht, beziehungsweise funktioniert meistens nicht nachhaltig. Aber wir sehen uns, oder ich sehe mich zumindest, ich weiß nicht, als was sich Martin sieht, aber ich sehe mich als jemand, der den Leuten gerne erzählen möchte, dass es sich lohnt, sich mit Wissenschaft zu beschäftigen, weil es unterhaltsam ist, weil es faszinierend ist und weil es immer besser ist, wenn man mehr weiß als vorher, weil dann kann man mehr Sachen machen und die Chance, dass man gescheite und vernünftige Sachen macht, steigt dadurch.
5: Ich sehe mich natürlich als humoristischen Heiland. Nicht umsonst wird mein nächstes Solo der heilige Puntigam heißen. Aber wir machen in erster Linie Unterhaltung und es geht eben in unseren Unterhaltungsshows um Wissenschaft. Und da vermitteln wir ein Weltbild, das wir für das Beste und Schlaueste halten, um gemeinsam friedlich und freundlich miteinander leben zu können, nämlich ein naturwissenschaftlich geprägtes, materialistisches.
3: Man kriegt ja auch was zu sehen bei Ihnen auf der Bühne. Was wiegt denn im Zweifel schwerer, die Relevanz oder das Spektakel?
6: Es hängt davon ab, was am besten funktioniert. Also wenn es nichts zu sehen gäbe, dann könnten wir auch einen Podcast machen, dann müssten wir uns nicht auf Theaterbühnen herumtreiben. Also gibt's was zu sehen und Spektakel ist dann nötig, wenn man es braucht. Also ganz viel von dem, was in der Wissenschaft passiert, was Faszinierendes, braucht eigentlich kein Spektakel. Aber wenn man die Menschen davon überzeugen möchte, dass sie ihre Vorurteile, was die Wissenschaft angeht, nicht so ernst nehmen, weil viele Menschen glauben ja, Wissenschaft ist zu kompliziert für sie, Wissenschaft ist zu schwer für sie. Und das stimmt ja in so gut wie allen Fällen nicht. Wenn man an diesen Vorurteilen vorbei will, dann hilft das Spektakel natürlich. Dann kann man über die opulenten Bilder, über die, ich will nicht sagen beeindruckenden Kostüme vom Kollegen Puntigam, aber die auf jeden Fall sehenswerten Kostüme, sagen wir es mal so neutral, vom Kollegen Puntigam, durchaus Menschen dazu zu bringen, erstmal hinzuschauen und aufzupassen und zu vergessen, dass sie vielleicht irgendwelche Vorurteile haben. Und wenn sie dann mal hingeschaut haben und dann ja geistig zurückgesetzt worden sind auf einen Neutralzustand durch die Kostüme von Martin, dann kann man wunderbar über die Wissenschaft reden.
3: Jetzt müssen wir über diese Kostüme reden.
5: Herr Freistetter in seiner Dezenz und Bescheidenheit hat sie nicht getraut zu sagen, wie schön diese Kostüme in ihrer Opulenz sind, ein Augentrost für die gesamte Menschheit. Aber natürlich verwenden wir die Experimente, wo es viel zu sehen gibt, über die Kostümierung hinaus auch dazu, dass man sie ein bisschen ausrasten kann. Ähnlich wie man im Radio früher gesagt hat, wir spielen ein paar Takte Musik, weil dazwischen erklären wir viele Sachen. Und wir spielen ja auch sehr oft und sehr viele Kindershows für ganz kleine Kinder mit Puppentheater, Bezi und Kasperl heißt es in Wien, eine ganz traditionelle Bühne, wo wir eine Show für ab 3-jährige Kinder spielen, wo es natürlich wenige Erklärungen gibt und viel raucht, kracht und stinkt. Und darüber hinaus und vor allem spielen wir auch überregional Science Busters for Kids heißt die Show. Und da geht's natürlich zur Sache. Also da sind die Kinder ab 6 Jahren drinnen und die verstehen schon viele Witze und da kann man sehr frech und kindisch sein. Und da schauen wir natürlich, dass es viel mehr zu sehen gibt als in den Abendshows für die Erwachsenen, die ja gelernt haben, zu sitzen und aufmerksam zu sein und zu versuchen, Sachen zu verstehen. Aber auch dort gibt's immer wieder Ruhepausen dazwischen.
3: Jetzt, wenn wir von den Kostümen reden, ich glaube, man muss über die Farbe unbedingt sprechen. Also wenn ich Martin Puntigam höre und Science Buster, dann sehe ich ein wirklich schrill pinkes Trikot vor mir. Ich gehe mal davon aus, dass dieses Erfolgsrezept beibehalten wurde.
5: Ja, natürlich. Also das ist quasi die Grundstufe in vielerlei Formen mittlerweile modifiziert. Also es gibt dieses hautenge rosa Spandex-Trikot nach wie vor. Die Nippel gibt's nicht mehr, weil die werden zu viel, sehr verlangt mittlerweile. Die waren eigentlich als Irritation gemeint und jetzt wollen sie die Leute sehen und vermissen sie. Also haben sie ihren Zweck erfüllt und ich habe sie in Pension geschickt. Aber es gibt darüber hinaus das Oberteil in Fellform, in Federform, es gibt es in Goldglitzern, es gibt es als Pailletten und so weiter. Also man kann da viel variieren, es geht wirklich sehr farbenprächtig zu. Selbst wenn man sich nicht für Wissenschaft interessieren sollte, ist der Abend ein Gewinn, allein optisch.
3: Das ist ja sowieso Ihr Trick, dass ich glaube, dass Sie Leute einfangen können, die das Gefühl haben, sie interessieren sich gar nicht für Chemie oder Physik oder Molekularbiologie.
6: Ja, die soll sich vor allem für Astronomie interessieren, sage ich als Astronom.
3: Entschuldigung.
6: Aber es stimmt tatsächlich, dass wir ja nicht umsonst dieses Format des Wissenschaftskabarett gewählt haben. Oder Heinz Oberhummer, der damals die Idee hatte, also die Science, was das mitbegründet hat. Weil die Menschen denken sich ja, Wissenschaft ist zu schwer für mich, ich bin zu blöd, das ist zu langweilig, da gehe ich nicht hin. Aber keiner denkt sich, oh, Kabarett, das könnte vielleicht zu lustig sein, da lache ich zu viel, da gehe ich nicht hin. Also das denken die Leute sich nicht. Und dann kann man die Leute, wenn sie einen Kabarettabend besuchen, an ihren Vorurteilen vorbeiführen und dann haben sie da tatsächlich einen unterhaltsamen, lustigen Kabarettabend, aber kriegen eben Wissenschaft auch mitserviert und haben am Ende was gelernt, ohne dass sie es gemerkt haben. Und das ist dann für uns wunderbar.
3: Auf Ihrer Homepage. Bitte.
5: Ja, und wenn man auch vertiefend tätig sein möchte nach der Show, gibt's ja eben die Bücher. Da gibt's dann keine Versuche, da kracht's nicht, wenn man aufschlägt, aber da kann man dann ein bisschen tiefer hineinlesen und sich in die Thematik vertiefen und in der Thematik verlieren, weil da sind wir ein bisschen ausführlicher als auf der Bühne.
3: Was für ein Publikum haben Sie eigentlich vor Augen? Sie haben schon jetzt gesagt, es gibt für Kinder, für Kids. Sind es Menschen, die schon sich für Wissenschaft interessieren oder genau die anderen?
6: Sowohl als auch. Also die Menschen, die sich für Wissenschaft interessieren, die bekommen dann bei uns das, was sie interessiert, also einen unterhaltsamen Abend aus allen möglichen Wissenschaften, je nachdem, wie unser Ensemble gerade für die jeweilige Show zusammengesetzt ist, aber meistens eben naturwissenschaftlich. Aber auch für die Menschen, die sich nicht interessieren, für die ist das genauso interessant, weil es gibt ja bei uns keine Einstiegsprüfungen, man muss da nichts vorher leisten, man muss keine Zeugnisse abliefern. Das heißt, wir verlangen nichts von den Leuten, dass sie kommen dürfen. Das heißt, wir spielen natürlich auch mit den Leuten im Hinterkopf, die keine Ahnung von Naturwissenschaft haben. Und das Problem ist, dass die meisten Menschen, die denken, dass sie sich für Naturwissenschaft nicht interessieren, halt noch nicht gemerkt haben, dass das nicht so ist. Also die meisten Menschen wissen einfach nur noch nicht, dass sie sich für Wissenschaft interessieren. Und die wollen wir natürlich auch erreichen. Drum machen wir eben das Kabarettformat, damit wir die Menschen auch bekommen.
3: Und jetzt habe ich das Buch vor meiner Nase und da sieht man auch, wie breit Ihr Ensemble, also die Mitwirkenden an Wissenschaftlerinnen und Wissenschaftlern sind. Die sind Lektorinnen und Professoren an verschiedenen Universitäten und forschen zu Astronomie, haben wir schon gesagt, molekularer Mikrobiologie oder anorganischer Chemie. Ein Spezialist für Onkologie und Immunologie hat mitgeschrieben, eine Spezialistin für künstliche Intelligenz und Virtual Reality, eine Professorin für Informationsdienstleistungen und Wissenschaftskommunikation und auch ein Meteorologe tut mit. Was sind denn die Aufnahmekriterien, um in dieses Team zu kommen?
5: Also das Ensemble, das in Fernsehshows auftritt und noch ein bisschen kleiner auf der Bühne auftritt, das ist im Wesentlichen fix. Ansonsten sind es dieselben Kriterien, die man anlegt, wenn man Leute zu einer Feier einladen möchte. Man möchte gerne mit ihnen Zeit verbringen und interessante Gespräche führen. Und wenn man sie so gut leiden kann, dass man dazwischen nicht in Konkurrenz treten muss, dann ist es schon so pfleglich im persönlichen Umgang und fachlich sind die Leute ja alle gut ausgebildet und eh so erpicht zu sagen, was sie alles wissen, weil sie ja nicht so oft in der Öffentlichkeit gefragt werden zum Teil, dass das schon reicht. Das heißt, in Wirklichkeit sollen das nette Menschen sein, die sie auf der Bühne nicht fürchten, die nicht davor zurückscheuen, ab und zu verspottet zu werden oder auch zurückzuspotten. Und dann ist eigentlich schon alles erreicht.
3: Wobei Sie, Florian Freistetter, Sie sind ja ein sehr erfolgreicher Blogger. Sie haben mehrere Blogs, Sie haben mehrere Podcasts. Sie sind auch als Solist unterwegs. Sie haben es in dem Sinn nicht nötig, aber offensichtlich sind mit dabei schon lange. Ja, was hält Sie denn bei der Stange?
6: Ja, ich hätte es nicht nötig, das ist richtig, aber die Science Busters haben es nötig, weil die sind alle so biologielastig. Martin Moder, der mit mir auf der Bühne steht, ist ja Biologe. Martin Puntigam, das bisschen, was er studiert hat, war Medizin. Das heißt, die haben alle keine Ahnung vom Universum und da sehe ich es dann, da bin ich dann vielleicht doch missionarisch, da möchte ich dann schon, dass in dieses Ensemble meine Astronomie auch noch mit reinkommt. Aber jetzt im Ernst, ja, ich habe auch davor meinen Lebensunterhalt als Wissenschaftsvermittler bestritten, aber es ist natürlich etwas komplett anderes, wenn man das so wie bei den Science Busters auf einer Theaterbühne machen kann. Das sind ganz unterschiedliche Medien. In meinen Podcasts habe ich eine Art von Zielgruppe und Publikum, in meinen Büchern eine andere. Und wenn man auf der Theaterbühne steht, hat man wieder eine andere Art von Zielgruppe. Und die Wissenschaft ist vielfältig und die Formen der Wissensvermittlung sollten auch genauso vielfältig wie die Wissenschaft sein, weil dann hat man eine Chance, möglichst viele Menschen zu erreichen. Das heißt, ich bin sehr froh, dass ich auch mit den Science Busters das Format und die Bühne der Theater- und der Live-Veranstaltungen nutzen kann.
3: Sie beide gehören zu den Science Busters. Das ist ein Ensemble, das sowohl mit einer ganzen Reihe von Kabarett- als auch Wissenschaftspreisen ausgezeichnet worden ist im Laufe der Jahre. Es besteht seit 2007 in wechselnden Konstellationen. Konstant geblieben ist der MC Martin Puntigam und der Anspruch, Wissenschaft und Kabarett oder Kabarett, wie es in Österreich so schön heißt, zu etwas Drittem zu vereinen, das ein möglichst großes Publikum mit viel Lachen zu viel neuen Erkenntnissen bringt. Und das klingt dann beispielsweise so.
4: Sagen Sie, als Astronom sagen Sie sterbendes Universum und wissen auch genau, wann das Universum sterben wird. Aber woher wollen Sie das so genau wissen? Weil trotz Ihres Astronomiestudiums in die Zukunft können auch Sie nicht schauen, wenn das wer kann, wenn da wer kompetent ist, dann eher Ihre Kollegen aus der Astrologie.
7: Die aus der Astrologie sind keine Kollegen, das sind Scharlatane, weil die behaupten, man kann in die Zukunft schauen, wenn man in die Sterne blickt. Aber ich als Astronom, ich weiß, wenn wir in die Sterne schauen, dann sehen wir immer nur die Vergangenheit.
4: Nie die Zukunft?
7: Nein.
4: Die Sterne selber sehen die Zukunft vielleicht, aber sagen sie uns nicht? Oder lügen uns die Sterne an, wenn wir sie fragen? Oder ist man eher auf der sicheren Seite, wenn man davon ausgeht, der Astrolog?
7: Die Sterne lügen nie. Aber Sie haben recht, manche Menschen lügen, das stimmt. Und es ist ja wirklich so, wenn das Licht braucht Zeit, um von einem Ort zum anderen zu kommen. Ich meine, wenn Sie mich anschauen, ja, wenn Sie mich jetzt anschauen, ja? Sie sehen mich so, wie ich früher war.
4: Mhm. Also mit Haaren?
3: Ein zweiter Ausschnitt aus Weltuntergang für fortgeschrittene Science-Busters haben auch ein Buch zum Thema herausgebracht. Das heißt Aus die Wissenschaft vom Ende, und dessen Untertitel möchte ich auch nicht vorenthalten, warum manche Dinge krachen gehen und andere einfach nicht aufhören wollen. Und auch hier skizzieren sie anhand von verschiedensten Beispielen, die eigentlich beängstigend sein könnten, aber es dann doch nicht sind, weil sie dann durch die Pointen, die Fakten zugänglich machen, die Verhältnisse auf der Welt. Ist das womöglich die Zukunft der Wissenschaftskommunikation?
6: Ich weiß nicht, ob das die Zukunft ist. Also ich glaube, die Wissenschaftskommunikation muss alle möglichen Wege gehen. Es wäre jetzt auch, glaube ich, kein wirklich zukunftsträchtiger Weg, wenn jetzt alle anfangen würden, Wissenschaft nur noch mit Witzen und Pointen zu vermitteln. Also das wird auch nicht funktionieren, weil es gibt ja auch Menschen, die andere Formen der Wissenschaftsvermittlung konsumieren wollen. Also es ist ein sehr erfolgreicher Weg, und es schadet nichts, wenn mehr Menschen probieren, Wissenschaft mit Humor zu vermitteln. Aber die Wissenschaftskommunikation muss genauso die anderen Wege gehen, die sie bisher gegangen ist, und sich noch andere neue Wege ausdenken.
5: Wir bedienen ja verschiedene Formate. Wir haben ja darüber hinaus noch einen Science-Busters Podcast, der alle 14 Tage rauskommt. Wir haben auf Radio FM4 in Österreich einmal im Monat eine Frage-Antwort-Sendung, wo man anrufen kann und wir live mit Experten, Expertinnen und Mitgliedern aus dem Ensemble Fragen rund um die Klimakrise beantworten. Es gibt wöchentliche Kolumne und. Also es gibt ja verschiedene ernsthaftere Formate, die wir betreiben. Und auf der Bühne geht es halt besonders albern zu. Also wir versuchen halt, die ganze Bandbreite abzudecken, damit neben uns niemand Platz hat.
3: Mich würde ja interessieren auch, wie ist die Reaktion denn in den Kreisen der Wissenschaft über Ihr Tun?
6: Es war früher generell jetzt Wissenschaftskommunikation allgemein immer so ein bisschen schwierig in der Wissenschaft, weil zumindest im deutschsprachigen Raum wissenschaftlicher Erfolg fast ausschließlich anhand der wissenschaftlichen Fachpublikationen beurteilt worden ist. Das heißt, alles, was man gemacht hat, was nicht dazu geführt hat, dass man neue Fachpublikationen veröffentlicht hat, war eigentlich der eigenen Karriere, ja, wenn nicht hinderlich, dann zumindest definitiv nicht förderlich. Das habe ich erlebt in meiner wissenschaftlichen Arbeit, haben andere Menschen erlebt. Mittlerweile hat sich das ein bisschen geändert. Mittlerweile haben die Universitäten auch erkannt, dass es wichtig ist, Wissen zu vermitteln. Aber früher, also auch wie die Science Busters gegründet worden sind, da war es durchaus noch etwas, wo man so ein bisschen, naja, schief angesehen worden ist dafür, dass man sich eben auf die Bühne stellt und über Wissenschaft lustig redet. Weswegen ja ganz viele Wissenschaftskommunikationsprojekte, wie auch die Science Busters, von Leuten gegründet worden sind, die dann eigentlich nichts mehr zu verlieren hatten. Also Heinz Oberhummer, der das mitbegründet hat, hat das gemacht, als er schon in Pension war. Und ganz viele andere haben dann auch erst mit der Wissenschaftsvermittlung angefangen, als sie schon ihre fixe Stelle hatten und so weiter, weil man hört das teilweise immer noch oft, wenn man in der Öffentlichkeit steht, dann fragen die Leute, ja, aber wenn du so viel in der Öffentlichkeit bist, wenn du so viel Öffentlichkeitsarbeit machst, hast du überhaupt noch Zeit für Forschung? Und man könnte die Frage genauso andersrum stellen. Ja, wenn man irgendwie nur auf der Uni rumhängt und nicht mit der Öffentlichkeit redet, könnte man genauso legitim fragen, wenn du andauernd nur im Labor rumstehst und forschst, wann hast du eigentlich Zeit, mal mit der Öffentlichkeit zu reden? Also das ändert sich langsam, aber mittlerweile ist das, was wir machen als Science Busters, eigentlich sehr, sehr gut angesehen, auch innerhalb der Wissenschaft, was auch unsere diversen Kooperationen zeigen.
5: Nämlich mit den Universitäten bei unserem Podcast. Und ich bin seit 2016 Universitätslektor an der Uni Graz und habe dort mit Florian Freistetter anfänglich und jetzt mit Helmut Junge der Lehrveranstaltung. Das heißt, selbst einer wie ich, der nur ganz wenig studiert hat und nicht fertig, kann mittlerweile sich Universitätslektor nennen und kriegt ein Universitätsgehalt bezahlt, wenn er dort arbeitet. gearbeitet. Aber der Weg ist natürlich noch weit. Also solange nicht sämtliche Rektoren und Rektorinnen die großen Festakte der Universitäten im hautengen rosa Trikot abhalten, sind wir nicht am Ziel.
3: Aber immerhin haben Sie, wenn ich das richtig mitgeschnitten habe, den ersten Professor für Wissenschaftskommunikation in Österreich in Ihren Reihen mit Helmut Jungwirth.
5: Genau, das ist gelungen. Die Universität Graz, mit der wir schon lang gut zusammenarbeiten und die schon früh sich auf die Fahnen geschrieben hat, dass Wissenschaftskommunikation was Wichtiges ist für Universitäten, die hat dann folgerichtigerweise auch die erste Professur für Wissenschaftskommunikation ausgeschrieben und Helmut Jungwirth hat sie bekommen, was für uns natürlich praktisch ist, weil er bei uns im Ensemble ist, das können wir immer ausnutzen und damit prahlen.
3: Was lernen denn die Studenten, die Studentinnen als erstes bei Ihnen im Kurs?
6: Es kommt drauf an, also was sie lernen wollen. Also es geht ja in der Kommunikation der Wissenschaft nicht nur unbedingt das, was wir machen bei den Science Busters, auf einer Bühne stehen und zur Öffentlichkeit reden, sondern Kommunikation kann ja intern genauso wichtig sein. Wenn ich auf einer Konferenz einen Vortrag halte, besteht mein Publikum ja auch zum großen Teil nicht aus Expertinnen und Experten. Da muss ich das, was ich vermittle, genauso aufarbeiten vernünftig. Und im Wesentlichen, ja, das allererste, was sie lernen, ist aus meiner Sicht, dass es etwas zu lernen gibt, weil das ist, glaube ich, was fehlt in der Wissenschaft immer noch, das Bewusstsein, dass es nicht etwas ist, was einfach von selbst geht, dass ich mich irgendwo hinstelle, ich mache einen Vortrag, ich mache eine PowerPoint-Präsentation, ich stelle mich dahin und dann erzähle ich irgendwas, sondern das kann man schon machen und dann schaut es so aus, wie es sehr oft ausschaut auf Universitäten. Aber wenn man es richtig machen will, dann gibt es da was zu lernen, weil es ist ja nicht umsonst so, dass Theater so funktionieren, wie Theater funktionieren. Es gibt nicht umsonst die Disziplin der Dramaturgie und so weiter. Also da gibt es sehr, sehr viel zu lernen und das Erste, was die Studierenden lernen, ist, dass es da etwas zu lernen gibt, dass man sich anstrengen kann, dass man sich Wissen aneignen kann, wie man vernünftig Dinge präsentiert.
3: Es gibt ja in Deutschland einen sehr renommierten Professor für Kommunikationswissenschaften, Bernhard Pörksen, Medienwissenschaften, und der sagt ja zum Beispiel, es gibt eigentlich einen Anspruch der Öffentlichkeit darauf, etwas zu erfahren darüber, was an den Universitäten geforscht wird. Das heißt, Sie würden das wahrscheinlich auch unterschreiben.
5: Ja klar, da werden ja Steuermittel aufgewendet, außerdem ist es ja so, unsere Welt ist seit ungefähr 250 Jahren naturwissenschaftlich geprägt und alles, was unser Leben funktionstüchtig und angenehm macht, fußt darauf. Also ist es gut, dass man ein bisschen was davon weiß, dass man sich dafür interessiert, weil es ist alles sehr faszinierend. Wenn man es blöd findet, ist es trotzdem so, dass unsere Welt nur so funktioniert, wenn sie funktioniert. Also es ist gut, wenn man das weiter erzählt, und man darf es aber natürlich auch nicht überschätzen. Also die Wissenschaftskommunikation kann einen gewissen Beitrag leisten, kann aber das, was sie gerne als Wissenschaftsskepsis schmückt, aber in Wirklichkeit Wissenschaftsfeindlichkeit und Ignoranz ist, in der Regel natürlich nicht ausmerzen oder beseitigen durch schöne Kostüme und viele Witze auf der Bühne und krachende und rauchende Versuche. Aber man kann natürlich begleitend arbeiten, aber die großen politischen Brocken, die müssen schon andere aus dem Weg räumen.
3: Könnte man vielleicht auch sagen, ihr Wirken ist präventiv, wenn die Menschen verstehen, worum es geht in der Wissenschaft, dass sie dann vielleicht weniger anfällig sind auf irgendwelche schrägen Behauptungen.
6: Ja, also ich glaube, Wissenschaftskommunikation kann jetzt im Kontext der Wissenschaftsskepsis oder Feindlichkeit vor allem präventiv arbeiten, weil es ist fast unmöglich, den Leuten etwas durch rationale Argumente auszureden, was sie aus irrationalen Gründen glauben. Weil wenn sie für Rationales offen wären, dann würden sie ja nichts Irrationales glauben. Das heißt, da komme ich sowieso mit Argumenten nicht durch. Und das, was für die Wissenschaftskommunikation am vielversprechendsten ist, ist genau das, den Menschen vorher Wissen zu geben, dass sie gar nicht erst reinfallen auf irgendeinen Blödsinn. Nicht umsonst haben wir bei den Science Busters das Motto von Marie von Ebner-Eschenbach gewählt: Wer nichts weiß, muss alles glauben. Und umgekehrt heißt es dann, je mehr ich weiß, desto weniger muss ich glauben.
3: Martin Puntigam und Florian Freistetter, ich danke Ihnen sehr herzlich.
1: Das war eine Wiederholung der Sendung Kulturplatz Talk im Feiertagsprogramm auf SRF 4 News. Und wir machen jetzt dann gleich weiter mit dem nächsten News Update.

0: Die Nachrichten von SRF um 10 mit Kevin Gahanes. Der Ölpreis sinkt auf den tiefsten Stand seit mehr als einem Monat. Aber der ETH-Ökonom warnt, je länger der Nahostkrieg geht, desto schlimmer für den Wohlstand in der Schweiz. Und das Pfingstwochenende war heiß. Heute sind in der Schweiz fast 34 Grad gemessen worden. Es bleibt sonnig und heiß, morgen in den Alpen aber mit Quellwolken und einzelnen Platzregen. Trotz all der Krisen in der Welt gehe es der Schweiz noch besser als vielen anderen Ländern. Das sagt der Direktor der Konjunkturforschungsstelle an der ETH Zürich. Er warnt aber, bald dürfte auch die Schweiz die Folgen des Nahostkrieges stärker spüren, so Jan-Egbert Sturm im Interview mit dem Blick. Wenn Öl und Gas teurer werden, dann seien die Einkommen weniger wert. Viele Produkte würden für die Konsumentinnen und Konsumenten teurer, weil die Transportkosten steigen. Das treffe momentan vor allem Asien hart, aber mit Verzögerung auch die Schweiz. Der Ökonom rechnet für dieses Jahr mit einer Teuerung von etwa 2%. Diese Aussichten könnten sich bald verbessern, wenn die USA und der Iran auf eine stabile Waffenruhe sich einigen können. Der Ölpreis ist heute weiter gesunken. Er liegt nun auf dem tiefsten Stand seit mehr als einem Monat. Das heißt, Ölhändler rechnen damit, dass die Straße von Hormuz bald wieder von Schiffen befahren werden kann. Doch über den Inhalt der aktuellen Verhandlungen ist noch wenig bekannt. Marco Koller.
1: Im Gespräch ist offenbar eine Verlängerung der Waffenruhe um 60 Tage, das berichten US-Medien. In dieser Zeit sollen die Schiffe wieder ungehindert die Straße von Hormuz durchfahren können. Das heißt, beide Seiten, der Iran und die USA, heben ihre Blockaden auf. Der Iran fordert zudem die Aufhebung von Sanktionen und die Freigabe von eingefrorenen iranischen Vermögen. Knackpunkt bleibt das iranische Atomprogramm. Es ist unklar, ob es da bei den Verhandlungen eine Annäherung gegeben hat. US-Regierungsvertreter berichten zwar, der Iran sei bereit, die Kontrolle über hochangereichertes Uran abzugeben. Die iranische Seite hat das bisher aber immer abgelehnt und sich aktuell zu diesem Thema nicht geäußert.
0: Die Schweiz hat am Pfingstwochenende den ersten Hitzeschub des Jahres erlebt, an einigen Orten bei mehr als 30 Grad. Die höchste Temperatur ist heute laut SRF Meteo in Sitten gemessen worden. Es waren 33,8 Grad. Auch in anderen europäischen Ländern waren die letzten Tage außergewöhnlich warm. In Großbritannien war es heute so heiß wie noch nie im Mai. Im Botanischen Garten Kew Gardens in London wurden 34,8 Grad gemessen. Das seien ganze 2 Grad wärmer als der bisherige Mai-Rekord, sagt das britische Wetteramt. Auch Frankreich meldet Hitzerekorde für den Mai. 37 Grad im Baskenland und 34 Grad in Nantes in Westfrankreich. Die Schweizer Rettungsflugwacht hatte über Pfingsten viel zu tun. Besonders häufig seien die Helikopter bei medizinischen Notfällen wie Herzinfarkten und Schlaganfällen alarmiert worden, schreibt die Rega. Wegen des warmen Wetters rückte die Rega auch überdurchschnittlich oft zu Freizeitsport- und Bergunfällen aus. Insgesamt gab es über Pfingsten 130 Einsätze. An der Eishockey-Weltmeisterschaft in der Schweiz haben die USA gegen Ungarn gewonnen mit 7:3 und Tschechien verlor gegen Norwegen 1:4. Nun zu weiteren Meldungen des Tages in unserer Übersicht. Der Ebola-Ausbruch in Afrika werde wohl noch schlimmer, das sagt der Chef der Weltgesundheitsorganisation. Es sei ein sehr ernster und schwieriger Ebola-Ausbruch. Mehr als 200 Menschen sind ums Leben gekommen, mehr als 900 Verdachtsfälle wurden in Kongo-Kinshasa gezählt. Internationale Friedensmissionen stehen unter Druck und haben weniger Geld zur Verfügung. Das zeigt ein Bericht des Stockholmer Friedensforschungsinstituts SIPRI. Für die UNO-Blauhelm-Truppen und andere Friedensmissionen seien so wenige Menschen im Einsatz wie seit 25 Jahren nicht mehr. Papst Leo XIV. Fordert strengere Regeln für den Umgang mit künstlicher Intelligenz. Er verlangt Klarheit darüber, wer KI-Systeme trainiere und wer ihnen Entscheide anvertraue. Zudem dürfe niemand von der digitalen Transformation ausgeschlossen werden. In Mekka hat die Pilgerfahrt Hadsch begonnen. Hunderttausende Musliminnen und Muslime aus der ganzen Welt sind zur Wallfahrt nach Saudi-Arabien gereist. Insgesamt werden bis zu 2 Millionen Gläubige erwartet. Bis Ende der Woche vollziehen sie vorgeschriebene Riten in der heiligen Moschee von Mekka und an umliegenden Orten. Die Wetteraussichten. Morgen wird es wieder meist sonnig und heiß mit 29 bis 33 Grad. Am Nachmittag bilden sich in den Alpen aber Quellwolken und es gibt einzelne Platzregen. Das waren die Nachrichten von Radio SRF. Verantwortlich Jan Grüebler.
2: 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Vielleicht hören Sie SRF 4 News ja gerade von irgendwo in der Welt und sind jetzt über die Feiertage oder vielleicht auch schon seit längerem verreist. Eine, die das auch gern tut, also verreisen, ist Felicitas Hopper. Sie redet mit Barbara Bleisch in Sternstunde Philosophie Zimmer 42 über die Frage, wie sich beim Reisen wirklich Neues entdecken lässt. Wir wiederholen die Sendung von Anfang Mai für unser Feiertagsprogramm.
3: Ich glaube, dass nichts schlimmer ist als dieser Punkt, sich bequem zurückzulehnen und zu sagen, jetzt habe ich es geschafft, jetzt muss ich nicht mehr los. Klar, ja, über den Tourismus kann man sich nun weidlich lustig machen. Der Massentourismus ist ja eher eine Slapstick-Veranstaltung als jetzt ein Reiseerlebnis. Dann sagen die Leute, ich will Abenteuer erleben, schließen aber gleichzeitig eine Reiserücktrittsversicherung ab. Also was ist daran abenteuerlich?
4: Du sagst, wir müssen reisen, um Distanz zu uns selbst zu finden.
3: Davon bin ich absolut überzeugt. Ich glaube, dass man dieses andere suchen muss, um auch nicht auf seinen Vorurteilen sitzen zu bleiben.
4: Ich kenne so Leute, die haben zu Hause eine Weltkarte hängen mit roten Punkten drauf, die zeigen, wo sie schon überall waren. Meine Weltkarte wäre dagegen recht leer. Ich reise nicht so viel und nicht so weit. Früher fehlte mir das Geld, dann hatte ich kleine Kinder. Heute bevorzuge ich das Reisen mit dem Zug und das braucht vor allem Zeit. Was entgeht mir, wenn ich nicht Jahr für Jahr ein neues Land bereise? Das frage ich die Schriftstellerin Felicitas Hoppe, die für ihr riesiges Werk mit vielen, vielen Preisen ausgezeichnet worden ist und seit 30 Jahren unterwegs ist. Willkommen, Felicitas.
3: Ja, hallo.
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4: Seit 30 Jahren unterwegs, immer mit dem gleichen Koffer?
3: Natürlich nicht immer mit dem gleichen Koffer, auch nicht immer mit demselben Rucksack. Es bilden sich ja schnell Mythen, wenn man viel unterwegs ist. Und dann ist die Frage, stabilisiere ich die, bediene ich die oder sage ich die Wahrheit? Also sage ich, naja, ich habe schon jede Menge Koffer verschlissen, auch jede Menge Rucksäcke. Aber ich habe bis heute keine Weltkarte bei mir zu Hause hängen, schon gar nicht eine, auf der irgendwie Orte abgesteckt werden, denn diesen Ehrgeiz habe ich nicht und die Orte, an die ich komme, sind auch meistens durch andere vorgegeben. Also es geht nicht darum zu sagen, ich muss in diesem Leben die Welt runtergereist haben. Keinesfalls.
4: Wobei man auch sagen müsste, man würde wahrscheinlich gar nicht mehr viel sehen von der Weltkarte, weil du schon an so vielen Orten warst, wenn man überall diesen roten Punkt drauf machen würde.
3: Also ich weiß gar nicht, ob das stimmt. Ich glaube, das hängt auch davon ab, was man als Ort betrachtet. Das ist ja schon mal eine ganz interessante Frage. Und dann haben wir auch so ganz merkwürdige Vorstellungen davon, wo man gewesen sein sollte. Und ich glaube, es gibt Menschen, die haben eigene Weltkarten, die es gar nicht zu kaufen gibt, die man auch nicht aufhängen kann, die ihrem Kosmos entsprechen und der aus vielleicht ganz anderen Orten besteht, als wir denken. Und das heißt, die waren sehr viel unterwegs, aber das ist nicht zu bezeichnen oder nicht dingfest zu machen.
4: Und mich also würde meinst du jetzt sowas wie eine Fantasiereisekarte?
3: Nicht unbedingt, nicht unbedingt. Das könnte eine Karte sein, die ganz persönlich ist und die die Koordinaten der Welt verrückt. Also ich meine durchaus Orte, die es wirklich gibt, Das könnten kleine Käfer sein, das könnten irgendwelche Tümpel sein, das könnten, weiß ich nicht, irgendwelche Schuppen beim Nachbarn sein. Einfach Orte, an denen Dinge geschehen, von denen wir wenig sprechen und die nicht publik werden. Und das interessiert mich, denn Bewegung heißt ja nicht immer unterwegs sein im großen Stil.
4: Ja, und über das wollen wir auch sprechen, weil ich das auch so schön finde bei dir, dass man so merkt, es gibt so ganz unterschiedliche Formen des Reisens. Manche haben zu tun mit Flugzeug oder Bahn oder Schiff und andere finden im Kopf statt oder haben irgendwie ganz andere Distanzen im Blick. Bevor wir loslegen, kriegst du natürlich was zu trinken. Ich habe ja gelesen, du trinkst sehr gerne Quetsch. Das klingt aber so nach was Hochprozentigem, oder?
3: Ja, also Quetsch, muss ich ganz ehrlich sagen, habe ich schon ewig nicht mehr getrunken. Ich nenne gerne Getränke, die einsilbig sind und habe immer das Gefühl, das müsste gut schmecken, wenn es gut klingt. Und Quetsch klingt klasse. Das ist ja so die knallharte Zwetschge. Ja, aber das kann man nur unter bestimmten Umständen und nach einem sehr guten Essen trinken.
4: Das haben wir jetzt nicht anzubieten, aber es gibt hier hundertprozentigen Ingwertee, falls du magst, oder auch einfach Zürichwasser. Was darf ich dir geben?
3: Unbedingt Zürichwasser.
4: Zürichwasser, was ist denn daran besonders gut?
3: Erstens schmeckt das Wasser in der Schweiz sehr gut, finde ich. Am besten schmeckt das Wasser im Wallis, finde ich. Und überhaupt ist Wasser ein Erste-Klasse-Getränk, wenn es Wasser erster Klasse ist. Dann gibt's eigentlich kein besseres Getränk als Wasser.
4: Hier wird schon wieder gedichtet. Ich merke schon, du bist in deinem Element. Felicitas, jetzt hast du gerade gesagt, das Wasser im Wallis sei besonders gut. Und da muss ich ein kurzes Geständnis ablegen. Ich habe nämlich gedacht, du hast ein neues Buch zum Thema Reisen. Ich wollte hier im Zimmer 42 übers Reisen sprechen. Dann dachte ich, super, du bist sicher auf Lesereise. Ich lade dich ein, wenn du ohnehin in der Schweiz bist. Dann habe ich gemerkt, was für eine sehr interessante Überlegung meinerseits, weil du hast nämlich einen Nebenwohnsitz im bergigen Wallis tatsächlich.
3: Ich habe in der Tat einen Nebenwohnsitz in Leuk im bergigen Wallis und in Leuk bin ich jetzt seit 20 Jahren, ja.
4: Und da wohnst du in einer Einsiedelei?
3: Ja, das ist sehr magisch und das ist ein wunderbares Beispiel dafür, wie man durch schöne Zufälle an sehr besondere Orte kommt. Und ich denke auch ein Beispiel dafür, dass man das Schöne sich gar nicht aussuchen kann und dass man das nicht planen und nicht planvoll finden kann. In Leuk bin ich durch einen Literaturpreis gelandet, den Spiecher Literaturpreis, und der besteht eben nicht in einer Geldsumme, sondern der besteht in Aufenthalt. Man lädt die Leute, die Schriftstellerinnen und Schriftsteller ein, dort über 5 Jahre zu wohnen, bis zu 8 Wochen im Jahr. Freikost und Logis, das habe ich wahrgenommen. Und mein erster Aufenthaltsort, der da frei war, war eine frisch sanierte Einsiedelei, die sich in der Tat an dem Rücken einer Kirche, der Ringackerkapelle, befindet. Ich wohne also eigentlich in einer Kirche. Ich habe eine zweigeschossige Einsiedelei, ich habe einen eigenen Weinberg. Und wenn ich oben in meine Gebetsstube trete, die Tür öffne, gehe ich links die Treppe hoch und stehe auf der Kanzel der Kirche.
4: Also du konntest die dann dir quasi aneignen, obwohl die für die Schriftsteller gedacht waren, die dieses Stipendium kriegen?
3: Nein, es gibt da mehrere Angebote für Wohnungen, Wohnorte, irgendwie auch kleine Chalets in der Umgebung und so. Ich glaube, außer mir wollte da eigentlich niemand wohnen. Man muss, um Einsiedlerin zu werden und in einer Kirche zu wohnen, glaube ich, schon so eine gewisse Konstitution haben.
4: Und dann musst du dazwischen auch die Glocke läuten oder sowas?
3: Ah, ich würde es gerne, aber das darf ich nicht. Da würde ich falsche Signale ausgeben. Nein, dort werden die Glocken nicht mehr geläutet. Und wenn, dann würde man denken, es ist Gefahr im Verzug. Also ich werde mich hüten, dort die Glocken zu läuten.
4: Jetzt stelle ich mir so vor, du sitzt in dieser Einsiedelei, also mich zieht sowas ja total an. Ich finde das was ganz Schönes, dazwischen alleine zu sein, in der Stille zu sein. Bist du auch so jemand, die denkt, der Philosoph Pascal hatte recht, als er im 17. Jahrhundert behauptet hat, das ganze Unglück der Menschen rühre daher, dass sie nicht ruhig in einem Zimmer oder von mir aus in einer Einsiedelei bleiben können?
3: Ich glaube, dass Pascal gute Gründe hatte, das zu denken, weil er die Welt betrachtet hat. Und wenn man so sieht, was in der Welt vor sich geht, und das hat sich ja eher zum Schlechten gesteigert als unbedingt verbessert, kann man es nachvollziehen. Andererseits sage ich nein, Pascal irrt, weil ich glaube, dass das Bedürfnis nach der Ruhe, das Bedürfnis nach dieser Stille ja dadurch entsteht, dass wir überhaupt mit dem Leben zu tun haben. Und das eine ist ohne das andere nicht denkbar. Das kann man sich sicher nur im radikalen Mönchstum vorstellen. Es gibt ja nun Orden, in denen ein Leben lang geschwiegen wird und in Abgeschlossenheit gelebt wird. Das suche ich, weiß Gott, nicht. Ich glaube, dass diese Dinge alle aus den Kontrasten und Gegensätzen leben. Also kein Reisen ohne Ruhephasen, aber auch keine Ruhe, ohne dass ich weiß, es gibt da draußen eine Welt, mit der muss ich in Verkehr sein, mit der muss ich umgehen, weil ich sonst meinen Innenraum verliere. Es gibt eben keine Innenwelt ohne eine Außenwelt. Und ich glaube, die Balance zwischen dem einen und dem anderen zu finden und zu wissen, wann ist was dran, wenn die Bedingungen es zulassen, das ist die Kunst. Das ist die Kunst.
4: Und das klingt so schön, dieses wellenförmige Leben, könnte man fast schon sagen. Jetzt hast du ja aber nicht so angefangen, dass du das immer schon gewusst hättest, sondern du beschreibst dich in deinem Buch als radikale Stubenhockerin, man könnte sagen, neudeutsch eine Art Drini warst du. Also schon der Weg zum Sandkasten war dir eigentlich zu weit. Wann hast du denn überhaupt mitbekommen, dass die Welt da draußen irgendwas Hilfreiches sein könnte, um die Innenwelt zu gießen oder zu nähren?
3: Ich glaube, das sind Prozesse und natürlich Veranlagungen. Ja? Also ich habe ja 4 Geschwister und die sind, weiß Gott, nicht so drauf wie ich und die waren auch als Kinder anders. Das ist mal ein Punkt. Nicht? Also wir kommen ja nicht alle so aus der Stube und es gibt draußen Kinder und drinnen Kinder, das fand ich schon damals. Ja, meine jüngere Schwester, die war immer draußen, die verschwand irgendwo in den Büschen. Bei mir war das eben anders und ich glaube, das hat sich über Jahre entwickelt und so in meiner Erinnerung würde ich sagen, das ging dann so eher im Gymnasium los, wo ich einfach merkte, du kommst nicht vom Fleck, wenn du auf dieser Rückzugsmasche sitzen bleibst und immer sagst, ich will für mich sein und meine eigenen Geschichten und so. Außerdem merkte ich, dass ich eigentlich kein sozialer Muffel bin. Ich hatte schon Lust, auch mit anderen zu verkehren, wurde dann sogar Klassensprecher.

0: Starkes Stück, wenn du das sagst. Weil wenn dich jeder Aufbruch Kraft kostet, dann hast du eigentlich doch ein bisschen das falsche Leben, weil du bist ja wirklich eigentlich permanent unterwegs und stimmt permanent nicht ganz, weil du eben immer wieder diese Monate hast in der Einsiedelei. Aber du reist extrem viel. Das war auch der Anlass für dieses Buch. Du bist eigentlich seit 30 Jahren unterwegs. Ich habe es schon gesagt. Also hast du da nie einfach gedacht, so jetzt reicht's mal, jetzt teile ich mal allen mit, die da Lesungen wollen von mir? Nö, gibt's nicht mehr. Nur noch remote, per Zoom.
1: Naja, sagen wir mal so, ist der Zoom, also ist Remote wirklich eine Alternative? Die Frage ist ja, in welcher Form von Bewegung befinde ich mich? Und man könnte ja auch von einer Art Dauerkommunikation sprechen. Und das ständige Kommunizieren ist ja auch eine Form des Reisens. Darüber könnte man lange sprechen. Aber in der Tat, ich kann mich erinnern, und ich komme gleich darauf, warum das dann doch nicht geklappt hat, dass ich glaube, das war, nachdem ich den Büchnerpreis bekommen hatte, habe ich gesagt, so, zack, hier ist eine Grenze erreicht. Da war ich Anfang 50. Da habe ich gedacht, genug gereist, genug getan. Ich drehe den Spieß um.
0: Ich muss vielleicht ganz kurz dazu auch
1: Ja.
0: sagen, Büchnerpreis, das ist einer der allerwichtigsten Preise im Kontext der deutschsprachigen Literatur. Insofern hattest du sozusagen auch wie so ein bisschen einen Zenit erreicht, was natürlich nicht stimmt. Du warst danach auch weiter sehr produktiv, aber das ist sowas wie die höchste Ehre, die man da bekommen kann.
1: Ja, so, was dann auch immer daraus resultiert, nicht? Ich meine, das geht dann danach immer noch weiter. Aber es war so ein Innehalten für mich oder so ein Moment der Reflexion. Natürlich, Anfang 50 ist auch, glaube ich, so ein Zeitpunkt im Leben, wo man dann denkt, was mache ich eigentlich hier oder was kommt noch? Und dann dachte ich, Mensch, tolle Fantasie, ich drehe den Spieß um und ich kann mich noch genau an den Traum erinnern, den ich hatte und übrigens immer noch habe. Ich höre jetzt auf mit Reisen. Und ich mache so eine Art kleines Hotel auf und drehe den Spieß um. Nicht ich muss zu den Leuten, sondern die Leute kommen zu mir. Das war eine Fantasie, hat sich nicht verwirklichen lassen. Und das hat ganz viel, auf deine Frage konkret, das hat ganz viel mit Erwerbsgründen zu tun, nämlich dass ich natürlich ein Geschäftsmodell auch habe, nachdem ich lebe. Und zugleich, das muss ich doch sagen, wenn ich sage, es kostet mich Anstrengung, meine ich damit auch etwas Positives. Weil ich glaube, dass nichts schlimmer ist als dieser Punkt, sich bequem zurückzulehnen und zu sagen, jetzt habe ich es geschafft, jetzt muss ich nicht mehr los.
0: Du sagst an einer Stelle auch, wir müssen reisen, um Distanz zu uns selbst zu finden.
1: Also davon bin ich absolut überzeugt. Ich glaube, dieses saturierte Dasein, damit meine ich jetzt nicht dickes Auto, große Villa, sondern es gibt so einen Moment von eingefleischter Selbstgerechtigkeit, so wenn man in seinen Routinen ist, heißt nicht, dass man nicht wegfährt, man macht dann regelmäßig Urlaub und so, aber die Dinge schnurren so dahin. Und ich glaube, dass man dieses andere suchen muss, um einfach auch nicht auf seinen Vorurteilen sitzen zu bleiben. Man gewöhnt sich unheimlich schnell an seine Ansichten und hält die für richtig und dann reicht es loszugehen und plötzlich merkt man, hey, irgendwas stimmt da nicht.
0: Das finde ich jetzt total interessant, weil das würde ich natürlich unterschreiben, dass man Vorurteile vielleicht korrigieren kann, wenn man reist. Gleichzeitig hätte ich gedacht, ich kann am meisten Distanz zu mir finden, wenn ich in meinen vier Wänden bleibe und zum Beispiel versuche, ganz stille zu sitzen, mich einfach auf den Atem konzentriere, was auch immer, diese ganzen meditativen Praktiken, die man vielleicht kennt, oder auch mal eine Weile in ein Kloster gehe oder so etwas, dann finde ich quasi Distanz zu mir im Sinne von, es geht mir nicht mehr nur die ganze Zeit um mich. Wenn ich reise, dann bin ich sehr viel mehr mit mir beschäftigt, nämlich wo, was will ich eigentlich sehen, was will ich essen, wo kann ich heute schlafen, gefällt es mir hier, finde ich es hier doch nicht gut, muss ich noch Postkarten schreiben? Also dieses ganze Beschäftigtsein, auch nur alleine schon mit der Frage, wie verbringe ich hier die Tage, das finde ich manchmal dann auch sehr anstrengend und hat wenig zu tun für mich mit Distanz zum eigenen Ego.
1: Ah, das finde ich extrem interessant, Barbara, weil das für mich genau umgekehrt ist. Also selbst wenn ich in der Einsiedelei bin, dann bin ich dort eigentlich immer, um zu arbeiten. Also diese Vorstellung, da zu sitzen und mit mir selber beschäftigt zu sein, das ist sowieso etwas, was ich

0: merkwürdig finde. Ich käme jetzt im Traum nicht auf die Idee, in ein Kloster zu gehen, um Distanz zu finden oder zu meditieren. Ich glaube, dazu muss man auch der Typ sein oder vielleicht auch eine bestimmte Begabung mitbringen. Aber du hast natürlich recht, man hat einen ungeheuren Aufwand an organisatorischen Dingen. Das betrachte ich aber eher als Nebensache. Ich meine das eher so wie, früher sprach man auch so von Kulissenwechsel, ne? Ich brauche mal irgendwie eine andere Kulisse und ich denke da eher fotografisch. Ich fand es immer spannend, wie anders jemand erscheint, wenn man ihn vor einem anderen Hintergrund fotografiert. Also für mich wie im Karneval, ja, ich ziehe mir ein anderes Kostüm an und dann gewinne ich neue Erkenntnisse und ich finde schon, sobald ich schon über meinen Bezirk hinaus bin und der Zug losfährt, merke ich, ich bewege mich in einem anderen Raum.
1: Und das ist jetzt interessant, du hast gesagt Kulissenwechsel, das finde ich total nett, weil ich sage Tapetenwechsel.
0: Ich weiß ja, nicht, stimmt. Ich habe nach dem Wort gesucht, es ist Tapetenwechsel.
1: Aber
0: es ist
1: nicht Kulissenwechsel finde ich toll, weil man irgendwie sofort denkt, das Leben ist irgendwie so ein künstliches Unterfangen, da hat man so wechselnde Kulissen. Aber egal, ob jetzt Kulisse oder Tapete, das ist ja so ein Bild des Reisens. Man bewegt sich fort, kommt in andere Landschaften, verändert sich dadurch auch. Und interessant ist aber, dass du in deinem Buch davon schreibst, dass die erste große Reise, die du gemacht hast, die dann auch eigentlich zu einem deiner ganz großen, wichtigen Romane geworden ist, nämlich zu Bigafetta, das war eine Reise von Hamburg nach Hamburg.
0: Ja.
1: Einmal um die Welt in einem Containerschiff. Und du sagst dazu auch, eigentlich bliebest du da Stubenhockerin in einer Weltumrundungskabine, weil man dann nämlich gar nicht von Bord geht.
0: Ja, also sagen wir mal so, toll, dass du diese Reise erwähnst, denn diese Reise bringt ja eigentlich was auf den Punkt. Da haben wir die Bewegung, also wir haben ja gewissermaßen schon die Einsiedelei vorweggenommen. Wenn man in so einer Kajüte sitzt, du hast vorhin das Kloster erwähnt, ja, ein Schiff, vor allem ein Containerschiff, wo es keine Animateure gibt, nichts, was einen ablenkt, gleicht schon sehr einem Kloster. Ich sage mal, Schiff ist Kloster, Gefängnis, geschlossene Gesellschaft, aber es ist quasi, als würde man die Einsiedelei einmal um die Welt schicken. Und damit komme ich auf einen Punkt auch nochmal auf das, was du vorhin gesagt hast. Das Reisen wird sehr stark davon beeinflusst, welche Haltung wir selber dazu einnehmen. Das heißt, wenn ich meine, ich muss bestimmte Dinge erleben oder sehen, dann komme ich eigentlich in Schwierigkeiten. Wenn ich diese Haltung ändere und einfach sage, was kommt denn jetzt eigentlich? Und auch aus diesem organisatorischen Korsett der Pflichterfüllung rausgehe, nicht? Wir haben ja einen Alltag mit Pflicht und meistens im Urlaub haben wir dieselbe Attitüde, da müsste das auch alles irgendwie passen. Und wenn ich aus der Haltung, es muss funktionieren, nicht herauskomme, kann ich das Reisen mir eigentlich sparen. Und dieses Schiff war deshalb natürlich super faszinierend. Man fährt um die Welt, ohne sich selber vom Fleck zu rühren. Sehr bizarr eigentlich.
1: Und du würdest aber trotzdem sagen, es war eine Reise, weil du nämlich Distanz zu dir gefunden hast, weil es trotzdem eine total andere Welt war.
0: Es ist unvergleichlich. Ich habe nie eine interessantere Reise gemacht. Die war natürlich als physische und psychische Erfahrung großartig. Allein ein Punkt, der ja so bedeutsam ist, in der Umrundung der Welt auf einem Schiff haben wir einen Riesenvorteil eines sehr, sehr langsamen Tempos und wir erleben am eigenen Leib, was Zeitverschiebung bedeutet. Wenn man gen Westen reist, gewinnt man in Anführungsstrichen jeden Tag eine Stunde. Das heißt, man durchfährt die Zeitzonen, die wir ja normalerweise im Flugzeug radikal überfliegen. Dann haben wir den Jetlag. Und auf diesem Schiff spürt man wirklich, dass die Erde rund ist und dass man langsam sich um sie herum bewegt oder über diese Ozeane und bekommt aus meiner Sicht zum ersten Mal das Gefühl für die Dimension. Und dazu muss man Zeit aufwenden.
2: Sagt die Autorin und Vielreisende Felicitas Hoppe. Nach den Nachrichten reden wir mit ihr über den Unterschied zwischen ergebnisorientiertem und erlebnisorientiertem Reisen und welche Reise sie am meisten verändert hat.
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0: Die Nachrichten von SRF um 10:30 mit Kevin Gahnes. Der Ölpreis sinkt auf den tiefsten Stand seit mehr als einem Monat. Aber der ETH-Ökonom warnt, je länger der Nahostkrieg geht, desto schlimmer für den Wohlstand in der Schweiz. Und das Pfingstwochenende war heiß. Heute sind in der Schweiz fast 34 Grad gemessen worden. Und es bleibt sonnig und heiß morgen in den Alpen, aber mit Quellwolken und einzelnen Platzregen. Trotz all der Krisen in der Welt gehe es der Schweiz noch besser als vielen anderen Ländern. Das sagt der Direktor der Konjunkturforschungsstelle an der ETH Zürich. Er warnt aber, bald dürfte auch die Schweiz die Folgen des Nahostkrieges stärker spüren, so Jan-Egbert Sturm im Interview mit dem Blick. Wenn Öl und Gas teurer werden, dann seien die Einkommen weniger wert. Viele Produkte würden für die Konsumentinnen und Konsumenten teurer, weil die Transportkosten steigen. Das treffe momentan vor allem Asien hart, aber mit Verzögerung auch die Schweiz. Der Ökonom rechnet für dieses Jahr mit einer Teuerung von etwa 2%. Diese Aussichten könnten sich bald verbessern, wenn sich die USA und der Iran auf eine stabile Waffenruhe einigen. Der Ölpreis ist heute weiter gesunken. Er liegt nun auf dem tiefsten Stand seit mehr als einem Monat. Das heißt, Ölhändler rechnen damit, dass die Straße von Hormuz bald wieder von Schiffen befahren werden kann. Doch über den Inhalt der aktuellen Verhandlungen ist noch wenig bekannt. Marco Koller.
1: Im Gespräch ist offenbar eine Verlängerung der Waffenruhe um 60 Tage. Das berichten US-Medien. In dieser Zeit sollen die Schiffe wieder ungehindert die Straße von Hormuz durchfahren können. Das heißt, beide Seiten, der Iran und die USA, heben ihre Blockaden auf. Der Iran fordert zudem die Aufhebung von Sanktionen und die Freigabe von eingefrorenen iranischen Vermögen. Knackpunkt bleibt das iranische Atomprogramm. Es ist unklar, ob es da bei den Verhandlungen eine Annäherung gegeben hat. US-Regierungsvertreter berichten zwar, der Iran sei bereit, die Kontrolle über hochangereichertes Uran abzugeben. Die iranische Seite hat das bisher aber immer abgelehnt und sich aktuell zu diesem Thema nicht geäußert.
0: Die Schweiz hat am Pfingstwochenende den ersten Hitzeschub des Jahres erlebt. An einigen Orten bei mehr als 30 Grad. Die höchste Temperatur ist heute laut SRF Meteo in Sitten gemessen worden. Es waren 33,8 Grad. Auch in anderen europäischen Ländern waren die letzten Tage außergewöhnlich warm. In Großbritannien war es heute so heiß wie noch nie im Mai. Im botanischen Garten Kew Gardens in London wurden 34,8 Grad gemessen. Das seien ganze 2 Grad wärmer als der bisherige Mai-Rekord, sagt das britische Wetteramt. Auch Frankreich meldet Hitzerekorde für den Mai. 37 Grad im Baskenland und 34 Grad in Nantes in Westfrankreich. Die Schweizer Rettungsflugwacht hatte über Pfingsten viel zu tun. Besonders häufig seien die Helikopter bei medizinischen Notfällen wie Herzinfarkten und Schlaganfällen alarmiert worden, schreibt die Rega. Wegen des warmen Wetters rückte die Rega auch überdurchschnittlich oft zu Freizeitsport- und Bergunfällen aus. Insgesamt gab es über Pfingsten 130 Einsätze. An der Eishockey-Weltmeisterschaft in der Schweiz haben die USA gegen Ungarn gewonnen mit 7:3 und Tschechien verlor gegen Norwegen 1:4. Nun zu weiteren Meldungen des Tages in der Übersicht. Der Ebola-Ausbruch in Afrika werde wohl noch schlimmer, das sagt der Chef der Weltgesundheitsorganisation. Es sei ein sehr ernster und schwieriger Ebola-Ausbruch. Mehr als 200 Menschen sind ums Leben gekommen, mehr als 900 Verdachtsfälle wurden in Kongo-Kinshasa gezählt. Internationale Friedensmissionen stehen unter Druck und haben weniger Geld zur Verfügung. Das zeigt ein Bericht des Stockholmer Friedensforschungsinstituts SIPRI. Für die UNO-Blauhelmtruppen und andere Friedensmissionen seien so wenige Menschen im Einsatz wie seit 25 Jahren nicht mehr. Papst Leo XIV. Fordert strengere Regeln für den Umgang mit künstlicher Intelligenz. Er verlangt Klarheit darüber, wer KI-Systeme trainiere und wer ihnen Entscheide anvertraue. Zudem dürfe niemand von der digitalen Transformation ausgeschlossen werden. Und Dann hat in Mekka die Pilgerfahrt Hadsch begonnen. Hunderttausende Musliminnen und Muslime aus der ganzen Welt sind zur Wallfahrt nach Saudi-Arabien gereist. Insgesamt werden bis zu 2 Millionen Gläubige erwartet. Bis Ende der Woche vollziehen sie vorgeschriebene Riten in der heiligen Moschee von Mekka und an umliegenden Orten. Das Wetter. Morgen wird es wieder meist sonnig und heiß mit 29 bis 33 Grad. Am Nachmittag bilden sich in den Alpen aber Quellwolken und es gibt auch einzelne Platzregen. Das waren die Nachrichten von Radio SRF. Verantwortlich heute Abend Jan Grüeble.
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3: Freie Tage, Feiertage, die richtige Zeit, um übers Reisen zu reden. Und das tut Barbara Bleisch in der Sendung Sternstunde Philosophie, Zimmer 42, mit der vielfach preisgekrönten Schriftstellerin Felicitas Hoppe, die gerade eben ein Buch mit dem Titel Reisen veröffentlicht hat.
4: Du hast vorhin selber eine Unterscheidung gemacht oder hast angetönt, dass man manchmal reist mit so einer bestimmten Vorstellung, was jetzt da passieren muss und so, dass man auch so ein Muster mitnimmt aus dem Alltag, was jetzt abzuhaken gilt. Und ich glaube, man kann wirklich sehr gut erstmal unterscheiden zwischen sogenanntem ergebnisorientiertem Reisen oder erlebnisorientiertem Reisen. Also ergebnisorientiert würde heißen, dass ich mir schon genau eine Liste machen, was ich alles sehen will oder irgendwie die Top 10, die da im Reiseführer abgebildet sind oder die bekannten Big Five auf der Safari, die 5 großen Viecher. Ja. Oder dann eben erlebnisorientiert, dass man sich nämlich einfach treiben lässt und mal guckt, und was passiert als nächstes. Das sind doch so 2 Modi, oder? Mit denen wir auf eine Reise gehen könnten. Ist dir da eine sympathischer oder findest du eine besser?
5: Ich finde das ganz präzis und auf den Punkt gebracht. Es gibt sicher noch andere Modi, aber in dieser groben Unterscheidung, glaube ich, ist das Modell sehr genau beschrieben. Und natürlich würde ich mich dem erlebnisorientierten Reisen überlassen, weil ich, habe es vorhin schon erwähnt, weil ich finde, dieser Druck, das Durchgetaktete, dem wir im Alltag unterworfen sind, ja, pünktlich zu sein, Dinge abzuhaken, Listen zu erledigen und so weiter, dem sind wir ja unterworfen genug. Und deshalb würde ich immer diesen anderen Modus vorziehen. Aber eine Sache geht mir dabei durch den Sinn. Wenn wir so getaktet sind, ist es bekanntlich, und das erfahren wir alle, wahnsinnig schwer, aus diesem Alltagsmodus in diesen Erlebnismodus zu wechseln. Denn wenn ich dem normalerweise unterworfen bin, dann kann ich das nicht mal eben auf Bestellung in 2-3 Wochen ablegen. Aber was für eine furchtbare Vorstellung. Ich bin überhaupt nicht der Typ für Safaris zum Beispiel. Ich bin mal zwangsweise auf so eine Safari verpflichtet worden. Diese Vorstellung, ich habe das fünfte Big Five noch nicht gesehen, dass einen das überhaupt peinigen kann, wo ich dann denke, hey, wir stehen so unter Leistungsdruck und das brauche ich jetzt im Urlaub nicht auch noch. Und das Problem ist, wenn ich auf die Big Five fokussiere, die ein schönes Symbol für alle anderen Sehenswürdigkeiten sind, dann verpasse ich unter Umständen das Allerbeste. Nämlich das, was am Rand ist.
4: Das, was am Rand ist, auch das, was man sich nicht vorgenommen hat, auch die Überraschung sozusagen. Es gibt eine schöne Unterscheidung bei Gilbert Keith Chesterton, einem Schriftsteller und Essayisten des 20. Jahrhunderts, der unterscheidet zwischen Reisendem und Tourist. Und er sagt, der Reisende sieht, was er sieht, der Tourist sieht, was er sich vorgenommen hat zu sehen.
5: Ja, also ich bin ja ein großer Fan von Chesterton und der hat ja viel zum Reisen gesagt. Muss da aber auch ein bisschen warnen, weil diese Unterscheidung vom Reisenden und vom Touristen natürlich von Idealtypen ausgeht, die es so nicht gibt. Also das ist auch so ein bisschen eine Mystifizierung, nicht zu sagen, es gibt dann Leute, die wissen, wie man reist und die sind immer offen und die sehen dann die wahren Dinge oder das sogenannte authentische Reisen. Da ist man so richtig echt unterwegs. Da ist viel Mythologie im Spiel und klar, ja, über den Tourismus kann man sich nun weidlich lustig machen. Der Massentourismus ist ja eher eine Slapstick-Veranstaltung als jetzt ein Reiseerlebnis. Da kommt man als Komödiant auf seine Kosten. Aber ja, klar, die Unterscheidung ist da und dem würde ich im weitesten Sinn zustimmen.
4: Ich muss ja auch immer so lachen, wenn Leute einem erzählen, nee, also da sind wir dann nicht lange geblieben, da hat es zu viele Touristen.
5: Ja,
4: wo ich so
5: also,
4: denke, naja, wir sind ja selber Touristen. Was ist das denn?
5: Also, aber da bringst du einen ganz entscheidenden Punkt ins Spiel, der natürlich auch zeigt, dass das Reisen auch eine große Lebensmetapher ist, ja. Also, was wir auf Reisen erleben, das trifft ja auch auf unser Leben insgesamt zu, dass wir unendlich viele blinde Flecken haben, ja. Also, Reisen, das ist mit so vielen Paradoxien und Widersprüchen belegt, nicht? Dann sagen die Leute, ich will Abenteuer erleben, schließen aber gleichzeitig eine Reiserücktrittsversicherung ab. Also, was ist daran abenteuerlich? Aber dem muss man, glaube ich, mit Nachsicht begegnen. Ja, ist köstlich. Natürlich, man will an einen Ort, an dem keiner vor einem war und wundert sich dann, dass schon drei andere da sind.
4: Ich muss jetzt so lachen, was du sagst, weil das stimmt ja wirklich. Du schreibst auch von diesem Zwiespalt, dass diejenigen, die reisen, eigentlich wollen, dass alles ganz einmalig ist und dass alles irgendwie vielleicht auch nicht einmalig, aber so zumindest, wie sie sich vorstellen, dass anderswo gelebt, gegessen, gelacht, getrunken, geliebt wird. Und gleichzeitig wollen sie dann aber doch, dass es so ist, wie sie es gewohnt sind. Also der Klassiker, so heimlich dann doch die Stäbchen weglegen und mit Messer und Gabel essen.
5: Naja, ich meine, das Problem ist, man will da was Exotisches erleben. Reisen ist ja auch anstrengend. Ich meine, es ist auch anstrengend, nicht im eigenen Bett zu schlafen, nicht mit Messer und Gabel zu essen, sondern so zu tun, als könnte man das alles. Und da du schon von den Vorstellungen sprichst, das ist doch ein ganz entscheidender Punkt, Vorstellungen und Wünsche. Da kommt was ins Spiel, wo ich mich mal frage, sind das eigentlich unsere eigenen Wünsche? Also übers Reisen nachdenken heißt auch, was wird uns verheißen? Also wir glauben, bestimmte Dinge sehen zu müssen. Und ich glaube, das sind Vorstellungen und Klischees auch vom guten Leben, von schönen Stränden, vom Dasein unter Palmen, die uns auch suggeriert werden. Also ich meine, diese ganze Reisewirtschaft, die Touristik, das lebt ja alles von verkauften Träumen, von denen wir am Ende glauben, das wären unsere. Das ist schon auch interessant, ja. Oder?
4: Ja, das ist interessant und ich frage mich natürlich jetzt auch, aber gibt's doch so Orte, wo du auch denkst, da war es so schön, da will ich wieder hin? Und auch, manchmal habe ich so den Eindruck, ich habe so ein paar Orte, die sind für mich von solcher Schönheit, dass ich denke, ich habe es ja schon gefunden. Wozu soll ich denn noch anderes suchen, wenn ich doch schon weiß, wo es mir gefällt, wo ich wohl bin?
5: Naja, sagen wir mal so, die Einsiedelei ist da ein sehr gutes Beispiel. Und auch das ist ein Punkt, der mir wichtig ist zu erwähnen, dass Wiederholung, du bringst es ja hier selber ins Spiel, die Wiederholung, das Wiederkehren. Nicht nur das Heimkehren, das Zurückkehren, das Aufbrechen, auch das Wiederkehren an einen vertrauten Ort, der dann neue Facetten zeigt, der doch wieder anders ist, der nie derselbe ist, wie ein Mensch beim zweiten Besuch auch nicht derselbe ist. Das finde ich ganz, ganz wichtig und richtig. Und wenn ich dann die Wahl hätte zu sagen, reise ich 10-mal an einen Ort, der mir bedeutsam und wichtig ist oder an 10 neue Orte, würde ich mich wahrscheinlich für die Wiederkehr entscheiden. Eben, du hast ganz am Anfang diese schöne Weltkarte, nicht, wo man dann die Fähnchen einsteckt. Da war ich, da war ich, da war ich. Das ist ein Ehrgeiz, der mir fremd ist und nein. Wiederkehr, Rückkehr an schöne Orte ist großartig, kann auch desillusionierend sein. Ich kann auch sein, in der Wiederholung gibt es dann so eine Art Enttäuschung im Wortsinn. So toll ist es hier ja doch nicht.
4: Ja, das hat ja auch damit zu tun, wahrscheinlich, dass man ein bestimmtes Bild im Kopf hat, wie Urlaub sein muss, wie der Strand sein muss, wie gestreift die Schirme, wie die Gelateria, keine Ahnung, wie der Bäcker. während sich im Alltag ja dauernd alles verändert und man irgendwie in dieser Veränderung auch einfach lebt, viele Dinge vielleicht auch gar nicht so wahrnimmt, weil sich Leben nun mal ändert. Aber wir haben diese fixe Vorstellung, so geht Erholung und dann will ich da hin und dann soll es bitte gleich sein. Also das kenne ich so ein bisschen. Wir sind jahrelang immer auf die gleiche Nordseeinsel gefahren und da so mitzubekommen, wie auch die Kinder zum Teil nicht so begeistert waren, wenn dann da irgendwie ein Lokal nicht mehr war. Oder für mich das große Drama, die Buchhandlung ist weg. Wo ich so denke, na, natürlich dürfen die Buchhandlung schließen, aber ich finde das einen wirklich dramatischen Verlust für mich.
5: Naja, wir sind eben da auch emotional natürlich Gewohnheitstiere, würde ich sagen. Und in diesem das Vertraute wiederfinden ist was sehr Menschliches. Mhm. Das ist rührend, dann hat viel mit Nostalgie zu tun. Und natürlich, ja, also ich kenne viele, die dann sagen, nee, da fahren wir nicht mehr hin. Wir hatten da immer so ein schönes Ferienhaus und das ist jetzt verbaut. Da haben sie was anderes davor gebaut. Das ist dann wie eine persönliche Kränkung, dass jemand mir die Aussicht genommen hat. Auch interessant, dass wir denken, wir hätten eigentlich so ein Recht auf diese Orte erworben. Und es wurmt uns unglaublich, dass sie uns dann genommen werden, aber nachvollziehen kann ich das sehr gut. Nur es ist doch unglaublich interessant, wie fixiert wir sind.
4: Ja, und jetzt sehen wir ja dieses Hin- und Herschwanken zwischen diesen beiden Extremen, wie wir es jetzt schon besprochen hatten. Also die einen suchen das wirklich ganz andere, was wir dann oft gar nicht so gut aushalten, Stichwort Gabel und Messer statt Stäbchen. Und die anderen wollen eigentlich, dass dann auch in den Ferien bitte alles so ist, wie sie es schon gewohnt sind, weil es natürlich auch anstrengend ist, sich aufs Neue einzulassen. Und in diesem Kontext fand ich so wunderbar dein Kapitel übers Campen, über den Zeltplatz, weil da ist ja eigentlich dieser Traum vom Unterwegssein, schreibst du, perfekt kombiniert mit dem Wunsch nach beruhigender Sesshaftigkeit, weil man natürlich alles selber mitnimmt. Also das eigene Geschirr, die eigenen Teller, die Luftmatratze, das Duvet, das Kissen und so weiter. Und man richtet sich ja dann auch im Zelt wiederum so ein, wie man es vielleicht von zu Hause schon gewohnt ist. Irgendwie rechts von der Luftmatratze liegt dann das Buch und die Taschenlampe oder sowas.
5: Ja, das ist sozusagen die Häuslichkeit in der Fremde, wobei man sagen muss, also Campingplätze bilden ja auch Gemeinschaften aus. Da trifft man sich dann wieder, sieht sich wieder. Ich hatte halt immer Freunde oder über viele Jahre Freunde, die unheimlich gerne im Auto reisten und dann zelteten. Manchmal musste man dann auch im Auto übernachten. Ich fand das, naja, wir waren jung, da hat man das dann so mitgemacht. Aber mir war das immer so das minimierte Abenteuer, so sehr klein, klein und unbequem, weil ich finde, es ist alles wie zu Hause, nur enger und eigentlich schlechter. Mit dem vielleicht Vorteil, dass man am Meer ist oder dass da irgendwo Wasser ist.
4: Ja, ich bin da so ambivalent, weil ich bin natürlich tatsächlich auch als Studentin viel mit dem Zelt verreist. Das war irgendwie das, was man sich leisten konnte. Alles andere lag gar nicht drin. Und dann hatte ich eine lange Phase, da habe ich das gar nicht gemacht. Und jetzt heute denke ich mir mal so, Menschen, die so einen Camper haben, so ein Auto, wo man drin schlafen kann, und die können einfach so losfahren und irgendwo dann schlafen. Das hat für mich schon etwas sehr Verlockendes, auch wenn ich es nicht kenne aus eigener Erfahrung.
5: Ja, das dieses Reisen mit dem Wohnmobil, glaube ich, lebt von der Vorstellung der Unabhängigkeit und der Ungebundenheit und natürlich der Freiheit, nicht abends sich ein Quartier suchen zu müssen. Und das kann ich nachvollziehen, wäre aber nicht meine Reiseart. Ich kann jetzt gar nicht so genau sagen, warum, aber wie gesagt, mir ist das immer zu puppenhausmäßig. Aber das Tolle am Reisen ist doch, dass es so viele Varianten gibt. Also, dass jeder sich eigentlich etwas aussuchen kann, was zu ihm oder zu ihr passt. Und da gibt es eben sehr unterschiedliche Neigungen.
4: Ja, und wie du es schon gesagt hast, es gibt so unterschiedliche Arten zu reisen und wir wollen das auch überhaupt nicht bewerten, sondern es ist einfach spannend, wer was genau mag und aus welchen Gründen. Und wir haben jetzt viel, glaube ich, gesprochen über dieses ergebnisorientierte Reisen, wenn man eben so genaue Vorstellungen hat. Das Campen war jetzt ein bisschen eine Abweichung davon. Aber wenn wir noch ein bisschen über dieses erlebnisorientierte sprechen, dass man eben einfach bereit ist, sich zu verirren, auf Abwege zu geraten, zu verweilen, wo es einem gerade gefällt. Da führst du ein, was du das Rotkäppchen-Prinzip nennst. Was genau ist das Rotkäppchen-Prinzip?
5: Ich habe da immer viel drüber nachgedacht, über die Warnung der Mutter. Wir kennen ja alle das Märchen vom Rotkäppchen. Und die Mutter sagt, du bringst jetzt hier Wein und, glaube ich, Honig und Kuchen zur Großmutter. Der Weg durch den Wald, der ja immer so ein bisschen für das Abenteuer, für das Dunkle, auch das Gefährliche steht. Dann heißt es, geh nicht vom Weg ab. Und dieses vom Weg abgehen, was ja einen Schutz hat, eine Warnung ist, denn dann könnte dir der Wolf begegnen. Und meine Devise ist ja, geh immer vom rechten Weg ab, sonst wirst du nie einen Wolf treffen. Und wenn man einen Wolf treffen möchte, dann ja, sollte man sich verirren oder sollte sagen, ich gehe jetzt doch mal in die andere Richtung oder ich biege einfach mal ab. Das kann man jetzt auch nicht planen. Ich kann jetzt nicht sagen, in diesem Urlaub will ich aber unbedingt einen Wolf treffen. Also wenn man sich das vornimmt, die Wolfsnummer, ich glaube, das klappt nicht. Aber diese Bereitschaft, ich überhöhe, dass man ein bisschen auch sich in Gefahr zu begeben. Jetzt nicht im Sinne der Leichtfertigkeit oder Fahrlässigkeit. Und ich glaube, dass wir das doch ziemlich verlernt haben.
4: Das ist interessant, dass du sagst, das kann man gar nicht planen. Man kann jetzt nicht sagen, ich gehe dann da ein bisschen vom Weg ab und dann ist da der Wolf. Sondern es muss dieses Offene sein, dieses einfach gespannt wartende, offene Augen, offene Ohren, was trägt sich dazu? Und das steht ja eigentlich wirklich im Widerspruch zu dieser Abenteuerreiseindustrie, wo man irgendwie so eine Reise buchen kann, wo man dann garantiert irgendwie, keine Ahnung, sich einmal abseilen muss, einmal im Eisbaden, einmal alleine auf einem Baum schlafen. Wo man so denkt, ja, hat man schon wieder die Big Five, die man abhaken muss. Und die Abenteuerreise, die du jetzt anpreist, ist eigentlich das Gegenteil. Es ist ein sich treiben lassen und gucken, was passiert.
5: Ja, ich glaube, das Entscheidende ist, dass man das nicht buchen kann, dass man das nicht planen kann, dass man das nicht verwalten kann. Und da komme ich nochmal auf das zurück, was ich vorhin gesagt habe. Entscheidend ist, wie wir in die Dinge hineingehen. Und dann kann, das klingt jetzt banal und fiebelhaft, aber dann kann auch der Alltag zu einer Abenteuerreise werden. Also ich glaube, unser ganzes Leben ist so davon bestimmt, dass wir, und das ist eben leistungsorientiert, dass wir zu bestimmten Ergebnissen kommen. Und das betrifft auch den Extremtourismus. Ja, ich meine, ich dann sage, ich will einen 8000er besteigen oder so, dann ich muss das organisieren in Begleitung. Es gibt ja auch keine Abenteuergarantie. Aber überhaupt die Haltung dem Leben gegenüber oder dem, wie ich anderen Menschen begegne oder dass ich mich überhaupt, da haben wir noch gar nicht so viel drüber gesprochen, darauf einlasse, Menschen zu begegnen, die mir vielleicht auch nicht angenehm sind, die da plötzlich auch sind und so und die sich dann vielleicht auch in Wölfe verwandeln, nicht? Also es hat sehr viel mit einer inneren Gestimmtheit und Bereitschaft zu tun.
4: Und wenn die Menschen einem nicht angenehm sind oder sich in Wölfe verwandeln, dann heißt das ja auch, vielleicht sind die bewegendsten Reisen, die, die uns am meisten prägen, uns verändern, gerade eben auch die, die schwierig waren, kompliziert waren, vielleicht auch nicht nur schön. Ich glaube, da kann man ganz wunderbar den Schweizer Reiseschriftsteller und Fotograf Nicolas Bouvier zitieren. Ja. Kennst du, weil du lachst.
5: Also ich kenne seine Arbeiten, ja, genau. Mhm. Und freue mich, dass er ins Gespräch kommt.
4: Ja, es gibt ein wunderbares Buch von ihm, Die Erfahrung der Welt. Und da sagt er, man glaubt, dass man eine Reise machen wird. Doch bald stellt sich heraus, dass die Reise einen macht oder auch kaputt macht.
5: Das ist natürlich auf den Punkt gebracht und da komme ich ganz kurz nochmal auf die Containerschiffreise zurück. Da wusste ich wirklich überhaupt nicht, was auf mich zukommt. Ich habe die gemacht, weil ich behauptet habe, ich führe um die Welt und irgendwie musste ich es dann machen. So, und dann saß ich da drauf, das war der einfachste Weg, weil ich einfach in dieser Welt umgekehrt
4: bin. Einfacher wie auf einem Floß.
5: Und da war dann ganz klar, die größte Herausforderung bestand darin, mit drei anderen zahlenden Gästen, die ich ja vorher nicht kannte, die ich mir nicht ausgesucht hatte, einmal um die Welt zu kommen. Und sagen wir mal so, ich meine so ein Wochenende oder so, nicht, das hält man dann durch, da sind dann komische Typen dabei oder auf dem Campingplatz, naja, die Nachbarn sind seltsam, aber dann geht man eben wieder in sein, wenn man auf einem Schiff sitzt und über 4 Monate dreimal pro Tag mit Menschen Mahlzeiten einnimmt, die man sich nicht ausgesucht hat, lernt man sie sehr gut kennen. Und ich würde sagen, das ist ein Abenteuer der besonderen Sorte. Das kann man nicht planen, aber auf das kann man sich einlassen oder man verlässt das Schiff eben wieder. Das war schon irre.
4: Würdest du sagen, das ist die Reise, die dich am meisten verändert hat? Weil du schreibst im Buch nämlich auch, Reisen, die sind dann für dich gut und wichtig, wenn die Figur Hoppe sich verändert.
5: Also die Reise hat mich sicher ganz stark verändert. Sie hat mich unglaublich viel über das Reisen gelehrt und sie hat mich vor allem gelehrt, nicht auf meinen Erwartungen sitzen zu bleiben, sondern sie mit dem abzugleichen, was mir entgegenkommt. Und sie hat mich etwas ganz Entscheidendes gelehrt, dass jede Reise eigentlich aus drei Reisen besteht. Wir haben eine Vorstellung von der Reise, da möchte ich hin, das möchte ich machen, dann buchen wir oder tun es, dann kommt die Reise und wir merken dann, das ist jetzt nicht das, was ich mir unter der Reise vorgestellt habe. Und dann kommt für mich als Schriftstellerin natürlich das fast Interessanteste, ich komme zurück. Ja, und dann fangen wir an, über die Reise zu erzählen. Und das ist so ein Punkt, der entscheidend ist. Die Reise würde es ja gar nicht geben, wenn wir nicht auch darüber sprechen würden. Und wenn wir Menschen zuhören, die gereist sind, wie sie über diese Reisen erzählen, merkt man, dass sie natürlich das, was sie davor sich erträumt haben, in der Erzählung so ein bisschen wieder zurückgewinnen wollen. Und da sind die Varianten sehr unterschiedlich. Es ist auch sehr lustig, Menschen zuzuhören, die gemeinsam auf Reisen waren. Die erzählen sehr unterschiedlich von ein und derselben Reise. Woran man sieht, dass Reisen sehr unterschiedliche Wirkungen erzielen. Ja.
4: Ich habe mir irgendwie überlegt, dass ich das auch gelesen habe mit dem Reisen, das einen kaputt macht. Und wie für dich auch so wichtig ist, dass Reisen dich prägen und verändern. Welche Reise mich am meisten geprägt oder verändert hat. Und das war, glaube ich, tatsächlich eine Reise nach Lesotho im südlichen Afrika. Ich muss dazu sagen, dass ich da zeitweilig aufgewachsen bin, weil meine Eltern in der Entwicklungshilfe gearbeitet haben. Und ich habe dann als junge Erwachsene sehen wollen, wo das eigentlich war, wo ich da als Kleinkind gelebt habe. Und dann bin ich da hingegangen und habe da einige Zeit verbracht. Und das Krasse war für mich, also die Landschaft ist wirklich unbeschreiblich schön. Es ist eine Schönheit, die mich sehr berührt, diese sehr, sehr trockene Bergwelt. Es sind unglaublich freundliche Menschen mir begegnet, aber ich habe auch unfassbare Armut gesehen. Eine Armut, von der ich bis dahin gelesen hatte, aber ich hatte sie nie gefühlt. Und was das mit mir gemacht hat, wirklich Armut zu fühlen, das hat mich stark verändert. Aber auch dahingehend, dass ich, glaube ich, wirklich nicht mehr in so ein Land reisen könnte. Kannst du das verstehen?
5: Das kann ich absolut verstehen. Also ich habe diese Gefühle gehabt nach meiner ersten großen Indienreise, um hier so ins Konkrete zu gehen, auch Afrika-Reisen und dergleichen. Aber Indien war sozusagen die Feuertaufe ex negativo, wo es dann auch Dinge gibt, die man sieht, die man erlebt, die man mit seinem eigenen Leben abgleicht und wo ich sagen würde, nein, ich werde dort nicht mehr hinfahren oder möchte dort nicht hinfahren. Ich glaube, dass das eine ganz entscheidende Erfahrung des Reisens ist, wenn man eben kein Reisesammler ist, sondern jemand, der mit offenen Augen durch die Welt fährt, zu sehen, wie unangemessen manches Reisen ist, wie wenig wir an bestimmten Orten verloren haben, wenn wir nur als Reisende kommen, die sich dann auch unfreiwillig in Voyeure verwandeln, dann Dinge sehen, die sie auch nicht verändern können. Es ist natürlich was anderes, ob ich da als Entwicklungshelfer arbeite oder da ein Kinderheim führe oder so. Aber es gibt schon sehr unangemessenes Reisen. Das ist ein Punkt, der mich beschäftigt. Und der fing an, mich zu beschäftigen auf dem Containerschiff, wo die Mannschaft aus Filipinos bestand. Und es war ja klar, dass die Reise, also das, was ich für die Reise investiert und ausgegeben hatte, das hat einer von diesen Leuten maximal in einem Jahr verdient. Das heißt, auf Reisen erleben wir auf schmerzhafte Art Diskrepanzen und Unterschiede, an denen wir nichts ändern können.
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0: Die Nachrichten von SRF um 23 Uhr mit Patrick Seiler. Guten Abend. Israel befinde sich im Krieg mit der libanesischen Hisbollah, sagt Regierungschef Benjamin Netanyahu. Die israelischen Angriffe würden verstärkt und intensiviert, kündigt er an. In den vergangenen Wochen habe die israelische Armee mehr als 600 Hisbollah-Kämpfer getötet und in den vergangenen 24 Stunden mehr als 70 Ziele in Libanon angegriffen. Die Schweiz hat am Pfingstwochenende den ersten Hitzeschub des Jahres erlebt, an einigen Orten bei mehr als 30 Grad. Die höchste Temperatur ist heute laut SRF Meteo in Sitten gemessen worden, es waren 33,8 Grad. Auch in anderen europäischen Ländern waren die letzten Tage außergewöhnlich warm. In Großbritannien war es heute so heiß wie noch nie im Mai. Im botanischen Garten Kew Gardens in London wurden 34,8 Grad gemessen. Das seien ganze 2 Grad wärmer als der bisherige Mai-Rekord, sagt das britische Wetteramt. Auch Frankreich meldet Hitzerekorde für den Mai, 37 Grad im Baskenland und 34 Grad in Nantes in Westfrankreich. Zwischen dem Iran und den USA herrscht zwar eine Waffenruhe, aber die beiden Staaten befinden sich offiziell im Krieg miteinander. Trotzdem soll ein iranisches Fußballteam in 3 Wochen an der Weltmeisterschaft und der Fußballweltmeisterschaft in den USA spielen. Der iranische Sportminister sagt nun, der Weltfußballverband FIFA habe dem Iran versprochen, dass alle Spieler ein Visum für die USA erhalten würden. Trainieren werden die Iraner in Mexiko. Mexiko sei ohne weiteres bereit, das iranische Team während der Fußball-WM aufzunehmen, sagt Präsidentin Claudia Sheinbaum. Man komme damit einer Bitte der USA nach. Für die Spiele müssen die Iraner dann aber definitiv in die USA einreisen. Ihre Gruppenspiele finden in Los Angeles und Seattle statt. Und an der Eishockey-Weltmeisterschaft gewinnen die USA und Ungarn Vorabends an der Eishockey-Weltmeisterschaft gewinnen die USA gegen Ungarn mit 7:3 und Tschechien verliert gegen Norwegen 1:4. Das waren die frühen Spiele des Abends. In der nächsten Sendung kommen dann auch noch die Resultate der Abendspiele. Noch der Blick auf das Wetter. Es wird auch morgen wieder meist sonnig und heiß mit 29 bis lokal 33 Grad. Das waren die Nachrichten von Radio SRF, verantwortlich Patrick Seiler.
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4: Und gleich mal eine Frage. Was meinen Sie, was das ist? Oder vielmehr, wer das ist?

0: Ja, das ist Blues, raue Stimme, große Gefühle. Das ist Eddie Dalton mit einem Problem, weil er ist ein Phantom. Es gibt ihn überhaupt nicht, er ist ein reines KI-Produkt. Und genau hier beginnt das Problem oder auch die Faszination Musik und KI. Das ist das Thema heute im Kulturplatz-Talk und darüber reden wir. Ja, willkommen hier im Studio. Gisela Feutz, hallo.
1: Dankeschön, freut mich hier zu sein.
0: Schön, dass du da bist. Musikredaktorin bei SRF, du hast dich ins Thema KI und Musik vertieft. Also die Entwicklung in Sachen KI und Musik ist ja rasant, unübersichtlich, unreguliert. Was ist echt? Was ist KI-gestützt? Was ist KI-generiert? Wann ist ein KI-Song auch ein KI-Song? Wir versuchen jetzt hier eine Bestandsaufnahme, wie die Lage aktuell so ausschaut, wer profitiert und was KI bedeuten könnte für die Zukunft der Musik. Streamingdienste stehen vor der Frage, wie sie mit Millionen KI-Tracks umgehen sollen. Da gibt's Betrug, Urheberrechtsprobleme, Transparenz und so weiter. Ein bunter Strauß von Problemen. Ich bin sehr gespannt auf deine Einschätzungen, Gisela. Steigen wir ein. Erste These, KI-Musik ist da und wir merken es nicht, oder?
1: Ist so.
0: Kurz
1: und bündig beantworten,
0: also,
1: ja.
0: Erkennen wir denn oder können wir erkennen, ob ein Song von einem Menschen oder einer KI stammt? Also zum Beispiel jetzt hier bei diesem Eddie Dalton.
1: Nein.
0: Schwierig.
1: Also nein, das geht tatsächlich nicht mehr. Früher in den Anfängen von KI-generierter Musik gab es Hinweise, also eine zu große Perfektion, glatt polierte Stimmen, Texte, die keinen Sinn ergeben. Aber KI hat Menschlichkeit gelernt, hat Emotionen gelernt in kürzester Zeit. Ja. Und können wir schlicht mehr nicht mehr erkennen. Also ich habe einen kleinen Test vorbereitet, Florian, mit
0: um
1: dir.
0: Gottes Willen. Und ein Quiz, was ist echt, was nicht. Okay.
1: Genau, drei gut. Songausschnitte und du hörst doch bitte und gibst also eine Einschätzung, ist das eine echte Person oder gut. Nicht.
0: Okay, starten wir mal. Been beat down, but I don't stay low.
1: Got mud on my jeans, still ready to go. Ja.
0: Ja, also ich würde mal sagen, der ist echt, oder?
1: Dieser Song war letzten November an der Spitze der US-Country-Charts, KI-generiert.
0: Wow.
1: KI-generiert. Und du kannst dir vorstellen, die traditionsbewusste Country-Szene in Nashville, die hat entsetzt reagiert.
0: Ja. Gut, also gut, dann Beispiel Nummer zwei.

0: Ich meine, dass ich solche Musik auch manchmal sonst so höre in den Radios. Ist die echt? Die ist echt, oder? Die müsste echt sein.
1: 1,5 Millionen monatliche Hörer, Hörerinnen auf Spotify, Sienna Rose, KI generiert.
0: Ach komm jetzt. Mhm. Dann gut, also Beispiel Nummer 3.
2: Oh ja,

0: Ja, liebe Gisela, ich sage jetzt überhaupt nichts mehr. Ich rufe mich auf ein Recht des Schweigens. Was ist?
1: Das ist ein Song, der im Januar in Schweden auf Platz Nummer 1 der Hitparade gestanden hätte, wurde dann ausgeschlossen, weil KI generiert.
0: Unglaublich.
1: Also ist so, man kann es nicht mehr unterscheiden, hast du ja soeben bewiesen, Florian. 97% können KI-Musik nicht mehr von Handgemachter unterscheiden. Das zeigt eine Umfrage von Deezer, das ist eine Streaming-Plattform.
0: Ist übrigens interessant, weil wir ja auf SRF 2 Kultur ja auch viel klassische Musik spielen. In der Klassik ist das, habe ich das Gefühl, nicht so ein großes Problem.
1: Jein.
0: Also, jein, also da wird so KI als Ideengeber benutzt oder als Skizzenwerkzeug. Also es gibt natürlich so Vervollständigungsgeschichten wie Schuberts Unvollendete oder Beethovens 10. Sinfonie, aber irgendwie spielt das keine so große Rolle.
1: Also ich bin nicht Expertin in Klassik, muss ich gleich vorausschicken, aber es gibt ja auch so etwas wie Neoklassik, was oft im Hintergrund
0: die
1: dann...
0: Die Tapetenmusik.
1: Genau. Und da ist natürlich schon auch sehr viel KI-Material dabei.
0: Also Gisela, aus der Publikumsperspektive für Konsumenten, Konsumentinnen ist das komplett intransparent. Also wenn ich wissen will, was kann ich denn überhaupt tun, um rauszukriegen, ob was KI ist oder nicht?
1: Muss ich tatsächlich Recherche anstellen? Also ich muss gucken, gibt es eine Biografie zu diesem Künstler, dieser Künstlerin? Allerdings werden diese Biografien heute teilweise gleich mit der KI miterstellt. Ich kann gucken, gibt es Konzerte, gibt es Interviews mit der Person, gibt es Konzertbesprechungen. Hintergrundrecherche, die Musik selber,
0: aber
1: gibt
0: das könnte,
1: keine Hinweise
0: aber
1: mehr.
0: Aber könnte doch auch alles gefaked sein, oder?
1: Ja, die ganzen ist so. Ja,
0: Biografien.
1: Ist mittlerweile so, dass nicht nur Musik, sondern auch gleich die zugehörigen Künstler und die Sendungen, in denen sie auftreten, mitgefaked werden, also sogenannte Deepfakes dann.
0: Sag mal, diese KI-Musik ist jetzt ja nicht neu, aber irgendwie überall präsent. Ist das ja nicht über Nacht passiert?
1: Nein, es ist halt in letzter Zeit sehr vieles passiert, also in kurzer Zeit, aber neu ist das nicht. Der erste KI-generierte Song, der weltweit für Aufsehen gesorgt hat, ist bereits 10 Jahre alt. Daddy's Car hieß der, der klang so.

0: KI wird ja oft trainiert mit echter Musik, oder? Mhm. Ich finde, das klingt hier auch ein bisschen so. Es klingt ja sehr nach Beatles eigentlich.
1: Es klingt absolut nach Beatles, weil diese KI, die wurde mit 45 Beatles-Songs trainiert.
0: Und dann hat sie das Beste rausgesaugt und was Neues draus gemacht?
1: Neues draus gemacht. Das ist okay. Ein Projekt von einer Pariser Universität in Zusammenarbeit mit Sony. Und das, schon fast Ironische ist, das Projekt wurde angestoßen, um herauszufinden, wie Komponieren funktioniert, wie Kreativität im Endeffekt funktioniert. Und die Idee war, dass man Musikschaffenden damit helfen will, einen neuen eigenen Stil zu entwickeln. Mhm. Also in den Anfängen so diese KI-Projekte im Universitären oder so ein bisschen in der Nerd-Ecke.
0: Ja, das ist komplett vorbei. Die Nerd-Ecke hat sich geweitet zum Marktplatz, ist überall im Mainstream.
1: Absolut. In der Hitparade, schon in Deutschland vor 2 Jahren, bei uns Anfang Jahr ebenfalls ein Popsong in der Hitparade. Wir haben es vorhin davon gehabt, in den Country-Charts an der Spitze. Und eben neu ist nicht nur die Musik, sondern auch gleich das Ganze drumherum. Inklusive Künstler, inklusive Sendung.
0: Sag mal, wann ist ein KI-Song ein KI-Song?
1: Also, ich habe nachgefragt bei Desvisa, das ist die Schweizer Genossenschaft, die sich um die Urheberrechte kümmert für Musikschaffende. Und sie haben mir gesagt, die Definition ist, also man guckt, wie groß ist der kreative Input eines Künstlers, einer Künstlerin und wie groß ist der Anteil, den KI beisteuert.
0: Ja, aber kann man das denn so genau messen?
1: Nein, natürlich nicht. Das ist ja genau das Problem.
0: Das
1: ist genau das Problem. Und hinzu kommt, in den Studios wird ja da oft Hand in Hand gearbeitet. Also man gebraucht KI, um bei einem Song ein bestimmtes Klangbild zu erzeugen. Das kannst du nicht auseinanderhalten. Und entsprechend ist die Swisa darauf angewiesen, dass die Leute beim Anmelden ehrlich sind.
0: Sehr schön. Also das heißt in anderen Worten, eine riesige Grauzone.
1: Ja, das heißt genau das. Und das wird sich so schnell wahrscheinlich auch nicht ändern lassen.
0: Das ist der Kulturplatz-Talk hier heute. Wir reden über Musik und KI. Was ist denn KI generiert? Was ist KI gestützt? Und wann ist ein KI-Song wirklich ein KI-Song? Gast im Studio, SRF-Redaktorin Gisela Feutz. Gisela, wo begegnet uns KI-Musik heute jetzt mal ganz konkret, wohl ohne dass wir es merken?
1: Im Dezember hat Now.ch eine Studie veröffentlicht oder eine Recherche veröffentlicht und da wurde gezeigt, dass Privatradios in der Nacht zum Teil mit KI-generierter Musik experimentieren.
0: Warum in der Nacht?
1: Ja, weil dann wahrscheinlich weniger zuhören. Und der Grund, warum sie es überhaupt tun, ist natürlich, weil man damit Urheberrechtsgebühren sparen kann. Also SRF übrigens verzichtet bewusst auf den Einsatz von KI-generierter Musik. Also Radios zum Teil schon. Das andere ist Hintergrundmusik in der Werbung, bei Inhalten für soziale Medien. Da gibt's eine Zunahme von KI-generierten Inhalten. Es gibt in der Schweiz auch Agenturen, die das anbieten, also KI-generierte Jingles oder eben Werbesongs.
0: Jetzt Stichwort Streaming, also Streaming übers Internet abspielen, Audio, Video, ohne dass das auf meinem Computer gespeichert wird. Ist das ein großes Problem? Wahrscheinlich schon, oder? Was machen ja ganz viele Menschen?
1: Das ist ein Riesenproblem. Ja. Es gibt Zahlen von der Streaming-Plattform Deezer, das ist eine französische Streaming-Plattform, und die sagen, dass alleine bei ihnen 50.000 KI-Songs pro Tag raufgeladen werden. Also jeder dritte Song ist ein KI-generierter Song bei Deezer und das wird bei den anderen Plattformen nicht anders sein. Und die Zahlen zeigen auch, das hat sich in kürzester Zeit, also innerhalb eines Jahres, verfünffacht. Mhm. Verfünffacht. Der Grund ist natürlich auch, weil sich illegal Geld damit verdienen lässt.
0: Wie viel kann man das sagen?
1: Nee, wie viel kann man nicht sagen, aber man kann sagen, wie. Also das eine ist Identitätsklau. Es ist zum Beispiel vorgekommen, dass auf den Profilen von Musikschaffenden, die nicht mehr leben, plötzlich neue Songs aufgetaucht sind. Also neu in Anführungsstrichen. Und das andere ist, sagen wir, du Florian Hauser, du hegst jetzt kriminelle Energien und möchtest dir ein bisschen Geld verschaffen. Was machst du? Du komponierst 1000 Neoklassikstücke. Du stellst die auf eine Plattform.
0: Ja, das Problem ist aber, das will keiner hören.
1: Ja, deswegen programmierst du ein kleines Programm, ein Bot, und das Programm streamt dann diese Stücke ununterbrochen. Das heißt, so kannst du ganz viele Streams generieren und so dir natürlich Geld einheimsen lassen. Da ist kürzlich das erste Urteil jetzt erfolgt in den USA über einen Mann, der das genauso gemacht hat. Und der hat Millionen ergaunert
0: aber
1: auf diese Art und
0: Weise. Wenn ich jetzt einen Stream, also ich habe meinen Bot und der streamt in automatischen Programmen das ständig ab. Was gibt das dann so im Schnitt? Das kann man doch berechnen.
1: Ein Stream gibt 0,3 Rappen.
0: Okay, das heißt 0,003 Franken, das wäre bei einer Million immerhin schon 1000 Franken.
1: Ja. Und dann hast du mehrere Profile und produzierst wirklich serienmäßig Songs. Also wie gesagt, dieser Mann, der da verurteilt wurde, der soll 10 Millionen Dollar ergaunert haben von Streaming-Plattformen. So.
0: Wahnsinn. Und jetzt drohen ihm wahrscheinlich Haft.
1: Ja, 5 Jahre.
0: Tragen Streaming-Plattformen da eine Mitschuld? Dass das so ausufert?
1: Das ist eine sehr gute Frage. Also das eine ist ja die Argumentation bei Streaming-Plattformen und bei den sozialen Medien auch, ist, wir sind nicht verantwortlich für die Inhalte. Wir liefern quasi nur die Plattform. Aber wenn es natürlich so missbräuchlich verwendet wird, wird das auch für die Streaming-Plattformen selber ein Problem. Das bringt sie dazu einzugreifen. Und das andere ist, die Algorithmen der Streaming-Plattformen, die verstärken eigentlich die Verbreitung von KI-Inhalten.
0: Also wenn ich einmal ein KI anklicke, dann wird mir automatisch mehr geboten. So.
1: Jein, also die Empfehlungslogarithmen, die schlagen ja vor, was oft gehört wird. Und wenn wir jetzt einen Song haben wie Sienna Rose im Quiz vorhin, der 1,5 Millionen Hörer, Hörerinnen hat, dann wird dieser Song natürlich auch anderen mehrfach vorgeschlagen.
0: Ach so, das heißt dann so wie anderen Usern gefällt auch das hier oder irgendwie
1: genau,
0: so.
1: Genau, ja.
0: Also im Grunde genommen lässt man mit KI Musik generieren. Also die eine KI generiert und die andere verbreitet sie.
1: Das ist genau das. Also das ist auch das, was mir Glenn McDonald gesagt hat. Er hat 10 Jahre lang bei Spotify gearbeitet als Datenanalytiker. Und er hat genau das gesagt. Ja, KI generiert Musik, eine andere KI verbreitet sie.
0: Was ist, also wem gehört ein KI-Song?
1: Also,
0: das ist auch schwierig.
1: Ja, ist auch schwierig. Ein rein KI-generierter Inhalt lässt sich nicht urheberrechtlich schützen. Das hat damit zu tun, wie die KI arbeitet. Wir haben sie ja beim Beatles-Song gesehen. Sie lernt quasi von bestehenden Songs, klaut sich da Dinge zusammen, wenn man so will, oder lernt eben. Und das kann ich dann nicht schützen lassen, also was dabei rauskommt, weil die Ursprünge, wovon gelernt wurde,

0: geschützten Inhalten trainiert worden. Und die Urheber der Songs sind aber nicht entlöhnt worden. Das ist ein Problem. Und deswegen ist jetzt auch zum Schulterschluss gekommen. Also anfänglich war es ja so, dass die Labels diese KI-Generationen, Generatoren verklagt haben.
1: Ja.
0: Ist aber dann zum Schulterschluss gekommen, weil sie gemerkt haben, oh, das lässt sich nicht aufhalten. Und man versucht jetzt da eine Lösung zu finden, dass eben die Urheber und Urheberinnen entlöhnt werden, wenn ihre Musik gebraucht wird zum Trainieren von KI.
1: Man versucht eine Lösung zu finden. Also ja, das wirft ja auch irgendwie so medienethische Fragen auf. Also welche Regelungen gibt es denn jetzt aktuell?
0: Keine. Also in der Hitparade werden KI-generierte Songs abgebildet, weil da wird halt einfach abgebildet, was oft gehört wird. Bei Airplays zeigen die Beispiele der Privatradios, es ist nicht verboten.
1: Moment, Airplay heißt einfach?
0: Die Songs, die am Radio gespielt werden.
1: Okay.
0: So.
1: Ja.
0: Also verboten ist das nicht. Ja. Schweden hat jetzt gesagt, wir wollen keine KI-generierten Songs in der Hitparade haben, aber in der Schweiz ist das im Moment noch kein Thema.
1: Gibt's denn oder könnte man sich vorstellen, dass eine Kennzeichnungspflicht kommt? Gibt's ja noch nicht, oder?
0: Aktuell gibt's das noch nicht, aber zum Beispiel Deezer, die Streaming-Plattform, die macht das. Andere Plattformen wollen da nachziehen. Dann hätte man als Konsumentin doch zumindest die Wahl, ob ich einen KI-generierten Song hören will oder nicht. Was aber passiert ist, dass sie KI-generierte Songs löschen, also die anderen Plattformen. Ich habe da diese Zahl gelesen, Spotify innerhalb eines Jahres 75 Millionen Tracks werden da gelöscht. Aber Kennzeichnung im breiten Stil gibt's noch nicht.
1: Das heißt, Spotify, wenn du sagst, die löschen innerhalb eines Jahres 75 Millionen Tracks, das heißt, diese Plattform erlaubt vollständig KI-generierte Musik, aber greift ein, wenn irgendwie was vermutet wird, so dunkle Machenschaften, Manipulation, Identitätsmissbrauch oder irgendwelche.
0: Aber das ist eben auch ein Problem. Also es soll ja diese KI-Detektoren geben mittlerweile, die KI-generierte Musik aufspüren. Aber wir haben ja vorhin darüber gesprochen, es kann ja auch sein, dass du, Florian Hauser, dich hinsetzt und einen Song von Hand schreibst, dann eine KI gebrauchst, um das künstlerisch umzusetzen. Und das würde ja heißen, der kreative Input ist dann immer noch größer als das, was die KI geleistet hat. Und trotzdem würde so ein KI-Detektor deinen Song dann runternehmen, weil er das Gefühl hat, das sei KI generiert. Also die funktionieren nicht einwandfrei, diese Detektoren.
1: Also solange die Grenze zwischen KI gestützt und KI generiert, solange die verschwimmt, setzen Plattformen wie Spotify zum Beispiel ja dann wahrscheinlich eher auf oder vorerst auf Schadensbegrenzung statt grundsätzliche Regulierung.
0: Mhm. Ja, ist so.
1: Wie sieht's denn in der Politik aus?
0: Also die EU verschärft aktuell die Regeln. AI Act gibt es. Das ist das erste umfassende Gesetz, das die KI weltweit den Einsatz weltweit regulieren will. Dieses Gesetz wird jetzt stufenweise umgesetzt bis 2027. Damit soll zum Beispiel geregelt werden, Transparenzpflicht, Deepfakes müssen gekennzeichnet werden und so weiter und so fort. Das ist in der EU. In der Schweiz gibt es aktuell noch kein Gesetz, aber der Bund, der sitzt aktuell an einer Vernehmlassung dran. Die soll Transparenz, Datenschutz und Aufsicht regeln. Und da soll bis Ende Jahr soll da ein Papier idealerweise auf dem Tisch liegen. Und das Ziel ist, dass Kreative besser geschützt werden und KI-Anbietern eben auch Grenzen gesetzt werden.
1: Okay, aber idealerweise soll das auf dem Tisch liegen. Das klingt ja auch nach Grauzone. Absichtserklärung heißt ja noch nicht so wahnsinnig viel.
0: Ja, also das Problem ist halt immer, dass die Gesetzeslage hintendrein hinkt, ist halt das Problem.
1: Du hast mir vorhin im Vorgespräch mal gesagt, es gibt einen englischen Musiker, Damon Albarn heißt der, und der hat irgendwie was Interessantes gesagt. Irgendwie, ich krieg's nicht mehr genau zusammen, was du gemeint hast. Wenn Kunst zu einfach wird, was ist dann? Dann ist da irgendwie ein spezielles...
0: Also da geht's ja um die Frage, welche Risiken gibt's denn eigentlich für die Musikschaffenden mit KI? Und es gibt die zwei Seiten. Also das eine ist,

0: KI ist ja wirklich ein kreatives Werkzeug, das Arbeitsschritte vereinfachen kann. Es gibt auch Leute, die sagen, KI hat das Musikmachen demokratisiert, weil jetzt alle eben Musik machen können. Das andere ist aber, dass natürlich KI-Musik Musikschaffenden eben das Wasser abgräbt, auch finanziell. Also es gibt eine Studie der GEMA, das ist die Deutsche Verwertungsgesellschaft, die besagt, bis 2028 wird ein Viertel weniger Einkommen da sein für Musikschaffende wegen KI. Das ist das eine. Und das andere, und da komme ich jetzt zu Damon Albarn, ist, KI macht Musik zur schnell herstellbaren Konsumware. Also das heißt, es ist eine Art Entwertung von Kulturschaffen, die da passiert. Und Damon Albarn hat gesagt, wenn Kunst zu einfach wird, wird sie bedeutungslos. Und ich glaube, genau das passiert eben, wenn man Musik auf Knopfdruck herstellen kann.
1: Weil kreativer Schaffensprozess immer einfließt ins Endprodukt.
0: Ja, ja. Also er sagt dann auch in einem weiteren Schritt, das hören die Hörer und Hörerinnen ja auch. Und entsprechend, denke ich, gibt es nicht nur Grund für Pessimismus, sondern auch die Seite, die sagt, ja, Musik schaffen, das wird es auch weiterhin geben.
1: Okay, also wenn du sagst, das Grund für Pessimismus, würdest du sagen, ja und nein, jein.
0: Jein, ja, jein. Genau. Also zum einen, neue Technologien wurden immer zuerst mal verteufelt. Das Radio, die Schallplatte, der Synthesizer. Mhm. Klar, KI krempelt aktuell die Musikbranche komplett um. Aber ich denke eben auch, Musik schaffen wird es weiterhin geben. Es gibt auch in dieser Studie von dieser, die ich vorhin angesprochen habe, die Zahl, dass 2/3 der Menschen durchaus handgemachte Musik bevorzugen, weil sie ihr eben mehr Authentizität und Kreativität.
1: Naja, aber nur wenn sie es wissen, oder? Wenn wir dieses Quiz von vorhin, es weiß ja kein Mensch mehr, was KI ist und was nicht.
0: Man weiß es nicht, aber trotzdem.
1: Man schätzt Authentizität immer mehr.
0: Schätzt man es mehr.
1: Also zusammengefasst, KI verändert die Musikbranche total.
0: Und es braucht dringend eine Regelung. Technik und Geschäftsmodelle, die preschen einfach voraus. Industrie und Politik versuchen aufzuholen. Ich bin aber der Meinung, es braucht eben nicht nur neue Gesetze, sondern es braucht auch ein gesellschaftliches Umdenken. Kunst kann nicht einfach ein Nebenprodukt sein, sondern ist eben auch Ausdruck menschlicher Erfahrung. Und das müssen wir ihr zugestehen. Also wir müssen quasi wieder darüber nachdenken, was ist Musik, was ist Kunst, welchen Wert wollen wir ihr beimessen und wie wollen wir sie konsumieren.
1: Sag mal, Gisela, wenn es heißt, Hörerinnen und Hörer spüren oder haben den Weg gespürt, den ein Künstler zurücklegt, und das lässt sich nicht ersetzen, wie du auch angedeutet hast. Glaubst du das?
0: Das ist eine so schwierige Frage. Ich glaube ja. Ja, weil Blut und Schweiß beim Komponieren, das äußert sich schlussendlich auch im Erzeugnis, bin ich sicher, ja.
1: Aber ist nicht vor allem auch das Problem, dass nicht oder eben noch nicht gelöst ist, dass KI großartig zusammenfassen kann, neu strukturieren kann, aber eben nur den Pool des schon Bekannten hat, also dieses Erfinden, dieses typisch menschliche Erfinden, das kann sie ja nicht.
0: Nein, das kann sie nicht, das stimmt. Was ist deine Frage?
1: Ob das das Problem ist, dass sie einfach das nicht kann. Und das wird sie wahrscheinlich erstmal in näherer Zukunft nicht können.
0: Das wird sie nicht können. Andererseits ist das natürlich ein Stück weit auch ein bisschen das Problem von Popmusik, dass sie sich natürlich in einem kreativ manchmal auch engen Feld bewegt. Nichtsdestotrotz gibt es ja aber auch immer wieder Musiker, die Rahmen sprengen. Und da wird es ja dann interessant. Und das kann die KI vielleicht tatsächlich im Moment wirklich noch nicht so gut.
1: Ja, aber sie kann das dann einspeisen in den Pool und dann da auch wieder lernen. Dann.
0: Stimmt.
1: Sehr gut. Was ist dein Schlusswort, dein Fazit?
0: Es bleibt interessant.
1: Also, wie du vorhin gesagt hast, die große Frage wäre dann nicht, ob KI Musik machen kann, sondern ja, welchen Wert wir der menschlichen
0: Realität. Ja, und dass uns die Frage, wie viel Mensch in der Musik stecken darf, uns in Zukunft noch ganz lange beschäftigen wird.
1: Danke, Gisela Voigts, für schöne Einsichten, interessante Einsichten in ein spannendes Thema, das uns lang weiter begleiten wird. Das war der Kulturplatz-Talk.
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0: Die Nachrichten von SRF um 23.30 Uhr mit Patrick Seiler. Guten Abend. Israel befindet sich im Krieg mit der libanesischen Hisbollah, das sagt Regierungschef Benjamin Netanyahu. Die israelischen Angriffe würden verstärkt und intensiviert, kündigte er an. In der vergangenen Woche habe die israelische Armee mehr als 600 Hisbollah-Kämpfer getötet und in den vergangenen 24 Stunden mehr als 70 Ziele in Libanon angegriffen. Zwischen dem Iran und den USA herrscht zwar eine Waffenruhe, aber die beiden Staaten befinden sich offiziell im Krieg miteinander. Trotzdem soll ein iranisches Fußballteam in 3 Wochen an der Weltmeisterschaft in den USA spielen. Der iranische Sportminister sagt nun, der Weltfußballverband FIFA habe dem Iran versprochen, dass alle Spieler ein Visum für die USA erhalten würden. Trainieren werden die Iraner in Mexiko. Mexiko sei ohne weiteres bereit, das iranische Team während der Fußball-WM aufzunehmen. Das sagt Präsidentin Claudia Sheinbaum. Man komme damit einer Bitte der USA nach. Für die Spiele müssen die Iraner dann aber definitiv in die USA einreisen. Ihre Gruppenspiele finden in Los Angeles und Seattle statt. Die Schweiz hat am Pfingstwochenende den ersten Hitzeschub des Jahres erlebt. An einigen Orten ist es bei mehr als 30 Grad. Die höchste Temperatur ist heute laut SRF Meteo in Sitten gemessen worden. Es waren 33,8 Grad. Auch in anderen europäischen Ländern waren die letzten Tage außergewöhnlich warm. In Großbritannien war es heute so heiß wie noch nie im Mai. Im Botanischen Garten Kew Gardens in London wurden 34,8 Grad gemessen. Das sei ganze 2 Grad wärmer als der bisherige Mai-Rekord, sagt das britische Wetteramt. Auch Frankreich meldet Hitzerekorde für den Mai. 37 Grad in Baskenland und 34 Grad in Nantes in Westfrankreich. Die Abendspiele der Eishockey-Weltmeisterschaft in der Schweiz gewinnen Deutschland gegen Großbritannien mit 6:3 und Slowenien gegen Italien mit 5:1. Bereits früher am Tag gewannen die USA gegen Ungarn mit 7:3 und Tschechien verlor gegen Norwegen 1:4. Das Wetter, es wird auch morgen wieder meist sonnig und heiß mit 29 bis lokal 33 Grad. Das waren die Nachrichten von Radio SRF. Verantwortlich Patrick Seiler.
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2: Ihr Informationssender über die Feiertage. Zeit für Hintergrundthemen, für lange Gespräche, aber auch für Themen, die einen vielleicht inspirieren und zum Nachdenken anregen können. Jetzt reden wir über etwas, das jeder und jede von uns rund 20.000 Mal am Tag macht. Atmen. Es hält uns am Leben, klar, aber Atmen kann auch heilende Kräfte haben. Darüber reden wir mit der Psychologieprofessorin Isabel Jobeck aus Berlin. Sie macht seit Jahren Studien darüber, wie uns langsames, aber auch sehr schnelles Atmen helfen kann. Dieses regulierte Atmen soll nämlich Stress lindern können, Anspannungen lösen, den Blutdruck regulieren und sogar Ängste und Depressionen heilen oder lindern. Über all das hat Barbara Bleisch in Sternstunde Philosophie Zimmer 42 mit Isabel Jobeck gesprochen. Wir wiederholen die Sendung für das Feiertagsprogramm, wo wir alle vielleicht etwas mehr Zeit haben, mal durchzuatmen. Und die erste Frage an die Psychologin: Ist unser Atem ein Wundermittel?
3: Eigentlich ja. Das Interessante ist, dass es natürlich so ein natürliches Werkzeug ist. Wir laufen die ganze Zeit damit rum und leben damit, buchstäblich bis zum letzten Atemzug. Und oft sind wir uns aber gar nicht bewusst darüber, dass es eigentlich, wenn man so will, das einzige Werkzeug ist, mit dem wir unser autonomes Nervensystem tatsächlich bewusst steuern können. Und zwar relativ schnell sogar. Also wenn wir in sehr stressigen Situationen sind, wirklich 2-3 Mal tief auszuatmen. Vor allem die stärkere, längere Ausatmung versus der Einatmung. Die beruhigt uns sofort. Also es ist eine direkte Kopplung von Herz zu Gehirn. Und das ist total schön. Über den Vagusnerv stößt da den Parasympathikus an und wir werden sofort ruhiger. Das ist ganz, ganz toll natürlich.
4: Jetzt hast du schon gesagt, eigentlich eben ist das ja anerkannt und ich finde wahnsinnig interessant, dass in der Tradition sozusagen, wenn man auch in der Philosophie guckt oder in den verschiedenen Weltreligionen, spielt der Atem ja immer schon eine riesengroße Rolle. Warum hat denn die Schulmedizin das irgendwann so außen vor gelassen oder kommt mir das nur so vor?
3: Das ist eine sehr gute Frage, die ich dir tatsächlich nicht wirklich beantworten kann. Wobei man ja schon sagen muss, du hast recht, also traditionell fast alle Völker dieser Welt und auch Religionen haben eine ganz enge Assoziation zwischen Atem und Geist oder Spirit und Seele natürlich schon immer gehabt. Und die moderne Schulmedizin, ja, die hat sich sehr schnell fokussiert auf Dinge vielleicht, die vermarktet werden können. Ja, beziehungsweise da, wo das Geld drin ist, wird Forschung natürlich sehr viel größer aufgebaut und supportet. Vielleicht ist das ein Punkt.
4: Jetzt zuerst vielleicht mal zu diesem Hyperventilieren, wo du eigentlich im Moment ja auch am meisten jetzt Arbeit drauf verwendest, das zu erforschen. Du hast gesagt, im Yoga spielt das Atmen ja auch eine große Rolle und tatsächlich kenne ich das auch so ein bisschen vom Yoga, jetzt nicht hyperventilieren, aber es gibt ja auch das sogenannte Kapalabhati, das Feueratmen. Ja. Ab wann spricht man denn wirklich von Hyperventilation?
3: Ja, also wir nutzen das in dem Kontext, um anzuzeigen, dass die Atmung schneller wird. Ja, und das ist vielleicht auch gut, dass wir darüber sprechen, weil Hyperventilation, das schreckt vielleicht die einen oder den anderen erstmal hier ab. Ne? Also es geht bei uns, wenn wir sagen Hyperventilation oder kontrollierte Hyperventilation, wirklich um schnelles Atmen, wo kaum eine Pause ist zwischen Einatmung und Ausatmen. Deswegen wird das auch häufig zirkuläre Atmung genannt, weil Einatmung und Ausatmung so wirklich aufeinander in relativ schneller Abfolge. Ja.
4: Also schon ein bisschen wie dieses Feueratmen im Yoga.
3: Ja, aber fast sogar ein bisschen langsamer, weil wir machen das tatsächlich, das muss, damit wir das so ein schnelles Atmen nennen, muss das zumindest 15 Minuten lang gemacht werden, damit diese Effekte sich einstellen. Und so schnell, so lange am Stück kann man so ein Kapalabhati oder so eine Bastrika-Atmung fast gar nicht machen, wenn die sehr schnell ist. Also ich kenne die vom Yoga auch, dass die zum Teil sehr schnell ist. Mhm. So schnell machen wir das zum Beispiel beim Conscious Connected Breath oder auch beim holotrophen Atmen. Das sind Namen für solche Atemtechniken, die es jetzt gibt in diesem schnelleren Bereich, so schnell ist das in der Regel nicht, weil man es eben deutlich länger noch durchhält. Ja.
4: Erstmal muss ich schon sagen, das klingt für mich ein bisschen unangenehm. Ich denke dabei an Schnappatmung und das bekomme ich zum Beispiel, wenn jemand in der Tram oder im Zug sehr lange, sehr laut facetimet, dann kriege ich Schnappatmung. Also das ist ja das, was wir damit assoziieren. Ja. Schnell atmen ist eher was Aggressives, ich bin wütend, ich kriege keine Luft mehr.
3: Deswegen ist mir wichtig zu sagen, ich kann es ja mal kurz vormachen, was hier so eine typische Frequenz ist, wie wir das machen bei diesen aktiven Atmen.
4: Gerne.
3: Ja, das ist. Ja, also es ist durchaus schnell, aber es ist jetzt nicht so eine Hechelatmung, sowas. Also sowas ist
4: gut. Also schon mal beruhigend.
3: Okay, das wird mir auch ein bisschen schwindelig.
4: Kein Gehechel hier. Aber was du jetzt gemacht hast.
3: Ja.
4: Das ist trotzdem so, wenn man das relativ lange macht, dann kann man, so sagen deine Studien oder so sagt auch deine Erfahrung, da möchte ich auch gerne noch ein bisschen mehr davon hören, wenn ich darf, da kann man richtig in Trance kommen.
3: Ganz genau, so ist das. Was mir aber noch wichtig ist zu sagen, ist, dass wenn wir Breathwork machen, dann ist es beileibe nicht reduziert auf den Atem, sondern das ist wirklich eingebettet in eine ganze Session, die so um die 2 Stunden dauert, wo erst verschiedene Übungen gemacht werden, um in den Körper reinzukommen. Typischerweise passiert das in der Gruppe, zum Beispiel 6 oder 8 Personen. Dann geht's in so eine aktive Atmung rein, die dauert dann meistens 25 Minuten, eine halbe Stunde. Die ist unter Musik, die häufig stark emotionalisierend ist, die auch so ein bisschen was wie eine Reise hat. Das heißt, die ist häufig zum Beginn eher schneller und so, dass man fast mit tanzen möchte, wobei man es im Liegen macht, zum Teil auch mit einer Augenbinde, damit man sehr in seinen eigenen Prozess reingehen kann. Das ist ganz ähnlich, wie das mit klassischen Psychedelika-Therapie gemacht wird, ne? Mit Psilocybin, also mit diesen Magic Mushrooms oder auch mit LSD. Das ist ja eine Art der Therapie, die wieder sehr en vogue ist und sehr viel erforscht wird in den letzten 10 Jahren und auch im Breathwork werden eben diese psychedelischen Zustände erzeugt durch diese Atmung, aber eben auch durch das Gesamtsetting. Da ist die Musik und nachher teilt man die Erfahrungen, die man gemacht hat. Und dann wird es so ein Gesamtpaket. Ja.
4: Und interessant ist, weil du jetzt auch das LSD erwähnt hast, dass ja dieses sogenannte holotrophe Atmen, was du schon erwähnt hast, das geht ja zurück auf den Psychiater Stanislav Grof, der in den 1970er Jahren das Problem hatte, dass er mit LSD Krebspatienten therapiert hatte, die unter starken Angstzuständen gelitten haben. Und dann wurde dieses LSD verboten.
3: Ja.
4: Und dann hat er diese Atemtechnik entwickelt.
3: Ganz genau.
4: Ist das das, was du meinst, oder ist holotrophes Atmen nochmal was anderes?
3: Doch, das ist das, was ich meine. Also im Grundkern, holotrophes Atmen ist häufig deutlich länger. Das dauert häufig 2 Tage lang oder sogar länger, solche Sessions. Und das, was wir jetzt...
4: Also Moment mal, 2 Tage lang atmet man so?
3: Man atmet natürlich nicht die ganze Zeit, aber man verbringt in der Gruppe 2 Tage zusammen, die sehr intensiv sind, und in diesen 2 Tagen gibt es mehrfach Atmungen. Ich glaube 3 am Tag
4: Sag mal, ich meine, du bist ja Psychologin, du wirst das wissen. Ist es nicht total anfällig für irgendwelche Manipulationen? Ich stelle mir das irgendwie auch gefährlich vor, so eine Gruppe, die da gemeinsam unterwegs ist. Und
3: Grundsätzlich natürlich ist es schon so, dass man in einen ziemlich vulnerablen Zustand versetzt wird, der auch stark emotionalisieren kann. Also was typisch ist, ist, dass erstmal Tränen fließen, dass sowas wie so ein Release, so ein Loslassen auch von Dingen, die man festhält, passieren kann. Deswegen kommen auch oft Erinnerungen zurück, die man vielleicht im Alltag unterdrückt, über Konflikte oder Traumata, die zum Teil auch sehr alt sind, dann ist man natürlich vulnerabel in so einer Situation. Aber man muss sagen, das holotrophe Atmen, denen ist Sicherheit extrem wichtig. Also die sortieren auch sehr genau, welche Personen in diese Kreise oder in diese Atmung inkludiert werden und nicht, machen wirklich umfangreiche Interviews davor, gucken sich die psychopathologische Geschichte an dieser Leute, die Intention, warum sie reingehen. Jemand zum Beispiel, der einen Hintergrund von Psychose hat oder auch körperliche Erkrankungen hat, wie zum Beispiel kardiovaskuläre Erkrankungen oder
4: also Herzkreislauf.
3: Oder die Personen, die schwanger sind, ganz genau. Ja, die werden ganz bewusst nicht inkludiert. Und also da gibt es schon auch einen Kodex natürlich. Und man muss wirklich sehr umfangreiche Ausbildungen machen, um da zugelassen zu werden. Ne? Das verhindert natürlich nicht, dass nicht irgendwas passieren kann, auch in der gängigen, sage ich mal, Gesprächsorientierung. Orientierten Psychotherapie gehen Dinge schief und passiert Missbrauch bei Zeiten. Ja? Das kann natürlich immer passieren, wenn Personen in Machtgefälle sitzen und eine Vulnerabilität da ist.
4: Und du hast das selber auch schon gemacht?
3: Ich habe das selber schon häufig gemacht, ja. Also ich versuche immer, die Sachen auch selber auszuprobieren, beziehungsweise fange ich an, Forschung zu machen, meist, wenn ich einen Erfahrungsschatz habe und dann denke, wow, das ist spannend, da möchte ich mehr drüber erfahren.
4: Und hast du auch Psychedelika-Erfahrung?
3: Ja, habe ich auch.
4: Und wenn du das jetzt vergleichst, ist das wirklich dasselbe? Also wenn man jetzt LSD nimmt oder... Ja.
3: Nein, es ist nicht genau dasselbe, aber es ist schon eine Art, dieser Zustände sind schon sehr ähnlich. Man muss sagen, es gibt einen Fragebogen, der so veränderte Bewusstseinszustände abgreift. Der hat 12 verschiedene Subskalen. Das reicht von Spiritualität, über das Gefühl, mit allem verbunden zu sein, über das Gefühl absoluter Glückseligkeit hin zu visuellen Halluzinationen. Und alle Psychedelika, man kann diesen Space fast so mappen, der Erfahrung, die haben ein etwas anderes Profil. Ja, also veränderte Bewusstseinszustände sind nicht gleich veränderte Bewusstseinszustände, will ich damit sagen. Und ich sehe aber durchaus einige Parallelen, vor allem zum Beispiel mit Psilocybin, diesen Magic Mushrooms. Also es hat nicht so starke visuelle Halluzinationen oder auditorische, aber dieses Gefühl zum Beispiel mit allem verbunden zu sein oder dieses Gefühl der absoluten Glückseligkeit, das ist durchaus was ich im Breathwork schon erfahren habe.
4: Es gibt ja 2 Arten sozusagen, das anzuwenden. Die einen tun das wirklich eben aus einer Idee des Hilfesuchens heraus. Also die sind in einer Therapie und du erforschst, wenn ich es richtig verstehe, wie man das eben in einem therapeutischen Setting zur Anwendung bringen kann. Der andere Fall wäre, ich habe einfach Lust, mal diese Erfahrung zu machen, ich gehe auf so eine Party. Beides ist möglich, oder?
3: Ja, wobei so Breathwork-Partys, also so in parallel, wie das bei Psychedelika der Fall ist, dass ich zu einer Goa-Party gehe und
4: oder ein Ayahuasca-Retreat oder so.
3: Ja, aber das sind ja eher keine Partys. Also das Breathwork wird eigentlich in der Regel nicht in Party-Settings gemacht, sondern das wird vielleicht zur Selbsterfahrung gemacht, die nicht unbedingt heilende Erfahrungen sein müssen. Aber im Rahmen von Party wird es tatsächlich weniger angewendet. Vielleicht auch deswegen, und da kommen wir wieder zu dem Punkt, wo du sagst, wo ist es denn Arbeit? Ja, also Breathwork, gerade diese Art der Hyperventilation ist deutlich mehr Arbeit, als jetzt, sage ich mal, ein Stückchen Magic Mushroom zu schlucken und eine halbe Stunde später geht die Reise los, ja, weil man eben aktiv in dieser Atmung bleiben muss und zum Teil eben auch die Nebenwirkungen sind, wobei nicht nur zum Teil, sondern die überwiegende Mehrheit von Personen, die das macht, haben die Nebenwirkungen, dass sich der Körper leicht verkrampft, dass sie eine gewisse Unruhe spüren. Mhm. Also es ist schon so ein bisschen anstrengend, wobei ich das gar nicht nur negativ sehe, gehe, sondern das ist ja auch was, da merke ich, ich gehe ganz bewusst in so einen Prozess rein, der hat gewisse Kosten, sage ich jetzt mal, psychisch und körperlich. Der kann aber dann auch heilsam sein. Aber das Gute ist, ich habe den selber in Kontrolle, da sind wir wieder bei dem Punkt, dieses Werkzeug, das trage ich die ganze Zeit bei mir. Anders als jetzt eben ein LSD-Papierchen zu nehmen, ja, und dann zu versuchen, auf eine heilende Reise zu gehen, ist das etwas, was ich im Alltag wirklich immer anwenden kann. Und das empowert mich natürlich auch, wenn ich weiß, dass die Heilung etwas ist, das ich durch mich selber hervorgebracht habe und nicht durch ein externes Medikament oder durch eine Nature Medicine, sage ich jetzt mal so.
4: Was ich total interessant finde, ist, dass genauso wie bei Psychedelika bei diesem gemeinsamen, schnellen Atmen Set und Setting unterschieden werden. Das heißt, es ist extrem wichtig, in welchem Setting man das macht.
3: Absolut.
4: Und da konntest du, glaube ich, auch in einer Studie zeigen, das finde ich interessant, dass selbst wenn Menschen gemeinsam in einem Raum sind und synchron atmen, also gemeinsam atmen, dass sich etwas verändert.
3: Ja.
4: Auch wenn die noch nicht einmal bewusst schnell atmen.
3: Ja, das stimmt. Das ist eine Studie, die meine Kollaboratorin Martha Havinis durchgeführt hat. Da haben die auch CO2 gemessen und haben wirklich eine Kontrollgruppe zu diesem aktiven Atmen. Von einer Gruppe, die nur normal geatmet hat, aber auch die Musik und dieses Gruppensetting erlebt haben. Und die haben auch berichtet, dass sie leichte, veränderte Bewusstseinszustände hatten. Das heißt ganz genau, was du gerade sagst, nämlich dass Set und Setting eine sehr große Rolle spielen in unseren Erfahrungen.
4: Ja. Vielleicht sagst du noch ganz kurz etwas zur Unterscheidung und was beachtet werden muss.
3: Also die Unterscheidung von Set und Setting ist Set, damit wird erstmal ein Mindset gemeint, ja, worüber wir eben auch schon gesprochen haben. Also gehe ich in so eine Session rein und erwarte, dass was passiert, erwarte, dass was Heilendes passiert, erwarte, dass ich Trost finde, erwarte, dass ich etwas über mich lerne. Je nachdem, mit welchem Mindset ich da reingehe, desto anders wird dann auch meine Reise sein, werde ich dann auch Antworten in dieser Richtung bekommen. Und das Setting ist schon etwas, was wichtig ist. Passiert es in einem neutralen, weißen Raum in einer Klinik, die langweilig ist und vielleicht ein bisschen medizinisch daherkommt? Oder passiert es vielleicht sogar in einem Setting, wo man sagt, da sind ein paar Naturmaterialien, da tanzen wir bewusst auch vielleicht zu Musik am Anfang, um uns kennenzulernen, um uns locker zu machen? Oder wird da auch sowas wie Sinn angesprochen? Also ich zum Beispiel, obwohl ich gar nicht religiös bin und auch überhaupt nicht esoterisch, habe schon so einen gewissen Durst auch über die Jahre immer mehr entwickelt zu einer Art Spiritualität. Ich sage immer säkuläre Spiritualität, also etwas, was eben nicht mit Religion zu tun hat und auch nicht mit was groß Übernatürlichem, sondern dieses Gefühl, Sinnhaftigkeit zu erleben, ein Miteinander zu erleben, vielleicht auch über mich hinaus. Das ist etwas, was in unserer Gesellschaft, gerade wo Religionen so, zumindest bei uns in den westlicheren Kulturen, nicht mehr so populär sind, etwas, was, glaube ich, ein gewisses Vakuum hinterlassen hat. Und das ist bei diesem Breathwork häufig die Art, die wir machen, glaube ich, die stillt das so ein bisschen, den Wunsch danach, weil es eben auch um Sinnhaftigkeit geht.
4: Du hast mehrere Jahre lang in einem Flüchtlingsheim Sprechstunden angeboten, nachdem du Flüchtlingsboote, glaube ich, gesehen hattest im Fernsehen und das hat dich irgendwie beschäftigt. Dann warst du nach dem Tsunami 4 Monate in einem Flüchtlingsheim, hast da auch geholfen. Da würde mich auch interessieren, hilft Atmen auch in solchen Extremsituationen und hilft es auch den Betroffenen? Oder würdest du sagen, nee, also Atemtherapie, das ist echt so ein Luxus, wenn so die Basic Needs, die Grundbedürfnisse erstmal gestillt sind?
3: Nee, ich würde schon sagen, und es war tatsächlich damals schon, da war ich noch keine Psychotherapeutin und habe klinisch ganz wenig Erfahrung gehabt, aber ich habe nicht in einem Flüchtlingscamp, also in Sri Lanka, ne, das waren dann nicht
4: nach
3: so die Flüchtlingscamps,
4: Tsunami.
3: Ja, wie wir uns die hier vorstellen, sondern das war dann so Bretterbuden, die am Strand aufgebaut waren. Da haben wir aber schon mit so einer verlangsamten Atmung schon gearbeitet. Also das ist wirklich kein Luxustool. Dieses Fast-Paced-Breathing, wo es
4: über wir eben gesprochen Hyperventilieren.
3: Haben, auch das ist natürlich kein Luxustool. Aber das ist etwas, was ich für dieses Setting vielleicht nicht ganz so passend jetzt empfinden würde. Sondern das kommt erst, wenn man vielleicht ein bisschen mehr comfortable und safe ist, genau wie du gerade sagst. Aber dieses langsame Atmen, klar, das ist mit eins der allerersten Werkzeuge. Also jeder von uns, der in Extremsituationen, in Krisensituationen, in starkem Stress ist, das ist das eine Ding, was ich allen Leuten sage, denk an deinen Atmen, verlangsame den. Also verlangsame dem ganz bewusst mal für eine Minute oder zwei, dass du länger ausatmest als einatmest und das ganz bewusst und langsam tust. Das kann wirklich so ein Gamechanger sein, weil man dadurch ja erst wieder in einen Modus kommt, in dem man überhaupt halbwegs klar denken kann. Gerade in so starken Krisen- und Stresssituationen, da spielt der Kopf ja verrückt, sag ich mal. Und da kommt man selten zu guten Entscheidungen und kann klar sehen. Und da wirklich eine halbe Minute zum Teil sogar nur den Atem zu verlangsamen, kann ein echter Gamechanger sein.
4: Sprechen wir über dieses langsame Atmen. Wenn man das Atmen als Entspannungstechnik nutzen möchte, dann gibt's ja zum Beispiel so diese 4-6 Regel, also 4 Sekunden lang ein, 6 Sekunden lang ausatmen. Und das verändert dann den Atem schon dahin, dass man nur noch 6 Atemzüge pro Minute hat, statt eben 10 bis 12. Ja. Ist das so eine fixe Regel? Kann man das wie aus Faustregel nehmen, 4-6?
3: Kann man machen, andere sagen aber auch 4-4 oder sogar 4-4-4-4, also 4 einatmen auf 4 zählen, 4 auf 4 die Luft halten, dann ausatmen, 4 zählen und dann auch halten nach dem Ausatmen nochmal 4. Es gibt verschiedene Zähltechniken, will ich damit sagen, aber es ist schon so ein bisschen ein Schlüssel, ist die, vor allem die Ausatmung zu verlangsamen. Vor allem das ruft eher den Parasympathikus auf den Plan, der uns grundsätzlich beruhigt. Also der Zweig des autonomen Nervensystems, der eher für Ruhe, Rest und Digest zuständig ist und jetzt nicht so sehr wie das sympathische Nervensystem, wo wir aktiviert sind, der Herzschlag schneller ist, wir eher so im Stressmodus sind.
4: Und ist das dann nur in dieser Phase, wo man so atmet, so, oder ist das langfristig, wenn ich jetzt 3 Minuten so eine Atemübung mache, hält das den ganzen Tag?
3: Das würde ich jetzt mal nein sagen, dass das den ganzen Tag hält. Ja. Aber es ist schon so, dass das einen gewissen Effekt hat, auch darüber hinaus. Also man sieht schon in Studien, die solche ruhige Atemarbeit untersuchen und die ist ja viel besser untersucht, diese Art der Atemarbeit, als dieses schnelle Atmen. Da sieht man schon insgesamt, dass die Personen auch über einen langfristigen Bereich eher weniger gestresst sind und dass zum Beispiel die Herzratenvariabilität runtergeht. Das ist so ein typischer Effekt dieser langsamen Atmung und Parasympathikus, dass die Herzrate, also nicht der Puls, sondern wie stark der variabel ist, die Herzrate, wie flexibel der sich anpassen kann auf stressige oder unstressige Situationen im Alter, dass sich der auch auf Dauer ändert, also einen Effekt zu haben scheint.
4: Etwas anderes, was natürlich auch sehr bekannt ist, ist, dass der Atem einen hilft, sich sozusagen versenken ins Hier und Jetzt, die volle Präsenz, die man dann erlangt. Ja. Es gibt ein schönes Zitat vom buddhistischen Mönch Thich Nhat Hanh, der mal wirklich, finde ich, sehr, sehr schön geschrieben hat: Einatmend beruhige ich Körper und Geist, ausatmend lächle ich, verweilend im gegenwärtigen Moment, weiß ich, es ist der einzige Moment.
3: Das ist wunderschön. Also wenn man diese Zustände erreicht, und die kann man durch Atemarbeit erreichen, die kann man aber auch durch Meditation alleine erreichen, wobei da natürlich da immer der Atem eine Rolle spielt, dann ist es wunderschön, weil man da so zurückgeworfen wird auf etwas sehr Basales, so ein innerer Kern, der fast losgelöst ist vom Ich. Das ist ja auch der Sinn des Yoga tatsächlich und der Meditation, ein Stück weit über sich hinauszugehen, also ein Stück weit den Körper-Geist-Komplex hinter sich zu lassen und an etwas heranzukommen, was so ein bisschen was sich anfühlt wie ein ewiges Sein, sag ich jetzt mal so. Das ist was ganz Großartiges. Häufig geht es über so eine Stufe der Interozeption, also durch so Breathwork erleben wir sehr häufig sehr stark innere Signale, den Herzschlag, die Atmung, zum Teil aber auch sowas wie Blutdruck, Blutrauschen, Hitze des Körpers. Sowas, was im Alltag wir sehr selten ganz bewusst wahrnehmen. Aber dadurch, dass ich so zurückgeworfen werde auf mich und diese Signale, entsteht eine ganz interessante Kopplung auch mit diesen sehr körperlich basalen Zuständen. Und wenn man das so ein Stück hinter sich lässt, dann kommt man zum Teil in diese Zustände, die du gerade sagst. Mhm. Also dass man dann tatsächlich fast wie eine Entkörperung danach empfindet, ne, als nächsten Zustand.
4: Auch so dieses kleine Ich ein bisschen zurückzulassen.
3: Ja,
4: ein
3: Stück weit. Ja, genau. Ja.
4: Das ist auch deswegen interessant, weil mich das auch wiederum, ich dir diese Frage noch stellen wollte, weil du eben eine Psychotherapeutin und eine Psychologin bist, die sich sehr stark mit Empathie auseinandersetzt, wo es ja darum geht, empathisch auf andere zu reagieren, also auch beim anderen zu sein. Ist das für dich wichtig, immer auch diese Verbindung zu haben? Weil viele denken vielleicht schon wieder so ein Ego-Trip. Leute wollen jetzt auch noch ihren Atem optimieren. Immer geht es darum, dass man tolle Zustände für sich selbst erlebt. ist es für dich eigentlich dann doch letztlich auch das Ziel, sich zu öffnen und empathischer zu werden für die Welt?
3: Also zumindest, sag ich mal, empfänglicher für Soziales oder offener zu werden, empathisch per se zu werden. Viele Menschen assoziieren damit ja nur was Positives. Es gibt aber durchaus auch Menschen, die zu mir kommen, die vielleicht zu empathisch sind, die ständig das Leid anderer Menschen zu sich selber tragen und vielleicht ein Stück weit auch lernen müssen, weniger empathisch zu sein. Ja, also es geht vielleicht eher darum, ein gesundes Ausmaß zu finden für sich selber, um mit anderen gut im Kontakt zu sein. Ich glaube schon ganz fest, dass ganz viel von unserem Sinn und von der Schönheit des Lebens durch soziale Interaktion bedingt ist. Und das würde ich sagen, das sind ja die allermeisten Menschen, die sagen, das Leben wird besonders durch Liebe zu Kindern, zu Partnern. Ja, das ist das, was eigentlich bleibt. Das ist das, was das Leben eigentlich lebenswert macht. Und vielfach sind aber, wenn wir im Burnout sind oder psychisch sehr gestresst sind, dann haben wir gar nicht mehr die Möglichkeit, die Kapazität, an Menschen so nahe zu kommen. Und das ist etwas, was ich schon immer als ganz wichtiges Ziel jeglicher Art von Psychotherapie habe, ob sie jetzt körperlich oder eher kognitiv ist, das zu ermöglichen, dass die Menschen wieder in eine Zone eintreten, ja, um mit anderen Menschen in Kontakt zu kommen, weil das eben so wichtig ist.
4: Das ist ein schönes Bild, im Grunde genommen lernen, bei sich sein zu können und doch offen sein für andere, ja. Auch offen sein für andere, ohne sich selbst zu verlieren.
3: Ganz genau.
4: Und aufzugeben.
3: Ja, ja.
4: Ganz zum Schluss, Isabel, nach diesem Gespräch, was bringst du uns noch mit? Was ist gerade etwas, was dich beflügelt, dich trägt, was du gerne teilen magst?
3: Sich vielleicht morgens eine kleine Routine auszusuchen, die einem gut tut. Das muss nicht schon eine Stunde sein, das kann auch eine Viertelstunde sein, das kann entweder atmen sein, das kann aber auch vielleicht auf den Balkon treten und ganz bewusst den Vögeln zuzuhören. Es ist so einen kleinen Moment für sich zu kreieren. Das ist, glaube ich, was Schönes, was ich jedem wünsche, das für sich zu entdecken.
4: Ich mache das immer, wenn ich die Fensterläden aufmache, ja. Dass ich nach den Vögeln horche, weil ich wirklich denke, es gibt so, ich habe mal irgendwie so ein Buch gelesen, wo die Dystopie darin bestand, dass es keine Vögel mehr gab.
3: Wow.
4: Und oft nehmen wir die Vögel ja gar nicht wahr. Aber wie anders die Welt klingen würde, vor allem am Morgen ohne die Vögel.
3: Ja, absolut.
4: Vielen, vielen herzlichen Dank, dass du da warst, Isabel. Danke.
3: Gerne, es hat richtig Spaß gemacht. Gespräch. Vielen Dank für die Einladung.
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2: 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Und jetzt geht's ja weiter mit aktuellsten Informationen.
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0: Die Nachrichten von SRF um Mitternacht mit Patrick Seiler. Die Hauptthemen dieser Sendung. Die Konjunkturforschungsstelle KOF sieht auf die Menschen in der Schweiz wirtschaftlich schwierigere Zeiten zukommen, wegen der Krise im Nahen Osten. Und wie geht es im Konflikt zwischen den USA und dem Iran weiter? Das ist derzeit unklar. Die beiden Länder verhandeln, doch ist nicht bekannt, wie nahe sie an einer Einigung sind. Und die Hitze ist nicht nur in der Schweiz angekommen, sondern in zahlreichen europäischen Ländern. In Großbritannien wurden gar Rekorde gebrochen. Und der Blick auf das Wetter heute. Es wird sonnig, am Nachmittag in den Alpen Quellwolken und einzelne Platzregen, 30 bis 34 Grad. Trotz all der Krisen in der Welt gehe es der Schweiz noch besser als vielen anderen Ländern. Das sagt der Direktor der Konjunkturforschungsstelle an der ETH Zürich. Er warnt aber, bald dürfte auch die Schweiz die Folgen des Nahostkrieges stärker spüren, so Jan Egbert Sturm im Interview mit dem Blick. Wenn Öl und Gas teurer werden, dann seien die Einkommen weniger wert. Viele Produkte würden für die Konsumentinnen und Konsumenten teurer, weil die Transportkosten steigen. Das treffe momentan vor allem Asien hart, aber mit Verzögerung auch die Schweiz. Der Ökonom rechnet für dieses Jahr mit einer Teuerung von etwa 2%. Diese Aussichten könnten sich aber bald verbessern, wenn sich die USA und der Iran auf eine stabile Waffenruhe einigen. Der Ölpreis ist weiter gesunken, er liegt nun auf dem tiefsten Stand seit mehr als einem Monat. Das heißt, Ölhändler rechnen damit, dass die Straße von Hormuz bald wieder von Schiffen befahren werden kann. Doch über den Inhalt der aktuellen Verhandlungen ist noch wenig bekannt. Marco Koller.
1: Im Gespräch ist offenbar eine Verlängerung der Waffenruhe um 60 Tage. Das berichten US-Medien. In dieser Zeit sollen die Schiffe wieder ungehindert die Straße von Hormuz durchfahren können. Das heißt, beide Seiten, der Iran und die USA, heben ihre Blockaden auf. Der Iran fordert zudem die Aufhebung von Sanktionen und die Freigabe von eingefrorenen iranischen Vermögen. Knackpunkt bleibt das iranische Atomprogramm. Es ist unklar, ob es da bei den Verhandlungen eine Annäherung gegeben hat. US-Regierungsvertreter berichten zwar, der Iran sei bereit, die Kontrolle über hochangereichertes Uran abzugeben. Die iranische Seite hat das bisher aber immer abgelehnt und sich aktuell zu diesem Thema nicht geäußert.
0: Die Schweiz hat am Pfingstwochenende den ersten Hitzeschub des Jahres erlebt, an einigen Orten bei mehr als 30 Grad. Die höchste Temperatur ist am Pfingstmontag laut SRF Meteo in Sitten gemessen worden. Es waren 33,8 Grad. Auch in anderen europäischen Ländern waren die letzten Tage außergewöhnlich warm. In Großbritannien war es so heiß wie noch nie im Mai. Im botanischen Garten Kew Gardens in London wurden 34,8 Grad gemessen. Das seien ganze 2 Grad wärmer als der bisherige Mai-Rekord, sagt das britische Wetteramt. Auch Frankreich meldet Hitzerekorde für den Mai. 37 Grad im Baskenland und 34 Grad in Nantes in Westfrankreich. Die Schweizer Rettungsflugwacht, die REGA, hatte über Pfingsten viel zu tun. Besonders häufig seien die Helikopter bei medizinischen Notfällen wie Herzinfarkten und Schlaganfällen alarmiert worden, das schreibt die REGA. Wegen des warmen Wetters rückte die REGA auch überdurchschnittlich oft zu Freizeit-, Sport- und Bergunfällen aus. Insgesamt gab es über Pfingsten 130 Einsätze. Tagelang haben die Behörden im US-Bundesstaat Kalifornien vor der Explosion eines Chemietanks gewarnt. Nun geben sie teilweise Entwarnung. Das Risiko einer katastrophalen Explosion sei gebannt. Über Nacht habe sich der Druck im Tank entladen. Der Chemietank enthält eine hochgiftige und leicht entzündliche Chemikalie. Zehntausende evakuierte Personen im südlichen Los Angeles dürfen aber trotzdem noch nicht nach Hause. Die Situation müsse nun überprüft werden. Zwischen dem Iran und den USA herrscht zwar eine Waffenruhe, aber die beiden Staaten befinden sich offiziell im Krieg miteinander. Trotzdem soll ein iranisches Fußballteam in 3 Wochen an der Weltmeisterschaft in den USA spielen. Der iranische Sportminister sagt nun, der Weltfußballverband FIFA habe dem Iran versprochen, dass alle Spieler ein Visum für die USA erhalten würden. Trainieren werden die Iraner in Mexiko. Mexiko sei ohne weiteres bereit, das iranische Team während der Fußball-WM aufzunehmen. Das sagt Präsidentin Claudia Sheinbaum. Man komme damit einer Bitte der USA nach. Für die Spiele müssen die Iraner dann aber definitiv in die USA einreisen. Ihre Gruppenspiele finden in Los Angeles und Seattle statt. Die Abendspiele der Eishockey-Weltmeisterschaft in der Schweiz gewinnen Deutschland gegen Großbritannien mit 6:3 und Slowenien gegen Italien mit 5:1. Bereits früher am Tag gewannen die USA gegen Ungarn mit 7:3 und Tschechien verlor gegen Norwegen 1:4. Die Wetterprognose für heute Dienstag, den 26. Mai. Es ist den ganzen Tag lang meist sonnig. Am Nachmittag bilden sich in den Alpen Quellwolken und einzelne Platzregen sind möglich. Es wird 30 bis 34 Grad heiß. Das waren die Nachrichten von Radio SRF. Verantwortlich ist heute Nacht Patrick Seiler. Verkehrsinfo SRF von 0 Uhr 6A13 St. Margrethen Richtung Sargans zwischen Sennwald und Haag gesperrt wegen Straßenschäden. Eine örtliche Umleitung ist eingerichtet.
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3: Vielleicht hören Sie SRF 4 News ja gerade von irgendwo in der Welt und sind jetzt über die Feiertage oder vielleicht auch schon seit längerem verreist. Eine, die das auch gern tut, also verreisen, ist Felicitas Hopper. Sie redet mit Barbara Bleisch in Sternstunde Philosophie Zimmer 42 über die Frage, wie sich beim Reisen wirklich Neues entdecken lässt. Wir wiederholen die Sendung von Anfang Mai für unser Feiertagsprogramm.
4: Ich glaube, dass nichts schlimmer ist als dieser Punkt, sich bequem zurückzulehnen und zu sagen, jetzt habe ich es geschafft, jetzt muss ich nicht mehr los. Mhm. Klar, ja, über den Tourismus kann man sich nun weidlich lustig machen. Der Massentourismus ist ja eher eine Slapstick-Veranstaltung als jetzt ein Reiseerlebnis. Dann sagen die Leute, ich will Abenteuer erleben, schließen aber gleichzeitig eine Reiserücktrittsversicherung ab. Also was ist daran abenteuerlich?
5: Du sagst, wir müssen reisen, um Distanz zu uns selbst zu finden.
4: Davon bin ich absolut überzeugt. Ich glaube, dass man dieses andere suchen muss, um auch nicht auf seinen Vorurteilen sitzen zu bleiben.
5: Ich kenne so Leute, die haben zu Hause eine Weltkarte hängen mit roten Punkten drauf, die zeigen, wo sie schon überall waren. Meine Weltkarte wäre dagegen recht leer. Ich reise nicht so viel und nicht so weit. Früher fehlte mir das Geld, dann hatte ich kleine Kinder. Heute bevorzuge ich das Reisen mit dem Zug und das braucht vor allem Zeit. Was entgeht mir, wenn ich nicht Jahr für Jahr ein neues Land bereise? Das frage ich die Schriftstellerin Felicitas Hoppe, die für ihr riesiges Werk mit vielen, vielen Preisen ausgezeichnet worden ist und seit 30 Jahren unterwegs ist. Willkommen, Felicitas.
4: Ja, hallo.
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5: Seit 30 Jahren unterwegs, immer mit dem gleichen Koffer?
4: Natürlich nicht immer mit dem gleichen Koffer, auch nicht immer mit demselben Rucksack. Es bilden sich ja schnell Mythen, wenn man viel unterwegs ist. Und dann ist die Frage, stabilisiere ich die, bediene ich die oder sage ich die Wahrheit? Also sage ich, naja, ich habe schon jede Menge Koffer verschlissen, auch jede Menge Rucksäcke. Aber ich habe bis heute keine Weltkarte bei mir zu Hause hängen, schon gar nicht eine, auf der irgendwie Orte abgesteckt werden, denn diesen Ehrgeiz habe ich nicht und die Orte, an die ich komme, sind auch meistens durch andere vorgegeben. Also es geht nicht darum zu sagen, ich muss in diesem Leben die Welt runtergereist haben. Keinesfalls.
5: Wobei man auch sagen müsste, man würde wahrscheinlich gar nicht mehr viel sehen von der Weltkarte, weil du schon an so vielen Orten warst, wenn man überall diesen roten Punkt drauf machen würde.
4: Also ich weiß gar nicht, ob das stimmt. Ich glaube, das hängt auch davon ab, was man als Ort betrachtet. Das ist ja schon mal eine ganz interessante Frage. Und dann haben wir auch so ganz merkwürdige Vorstellungen davon, wo man gewesen sein sollte. Und ich glaube, es gibt Menschen, die haben eigene Weltkarten, die es gar nicht zu kaufen gibt, die man auch nicht aufhängen kann, die ihrem Kosmos entsprechen und der aus vielleicht ganz anderen Orten besteht, als wir denken. Und das heißt, die waren sehr viel unterwegs, aber das ist nicht zu bezeichnen oder nicht dingfest zu machen. Und mich
2: also
4: würde
2: meinst du jetzt sowas wie eine Fantasiereisekarte?
4: Nicht unbedingt, nicht unbedingt. Das könnte eine Karte sein, die ganz persönlich ist und die die Koordinaten der Welt verrückt. Also ich meine durchaus Orte, die es wirklich gibt. Das könnten kleine Käfer sein, das könnten irgendwelche Tümpel sein, das könnten, weiß ich nicht, irgendwelche Schuppen beim Nachbarn sein. Einfach Orte, an denen Dinge geschehen, von denen wir wenig sprechen und die nicht publik werden. Und das interessiert mich, denn Bewegung heißt ja nicht immer unterwegs sein im großen Stil.
2: Ja, und über das wollen wir auch sprechen, weil ich das auch so schön finde bei dir, dass man so merkt, es gibt so ganz unterschiedliche Formen des Reisens. Manche haben zu tun mit Flugzeug oder Bahn oder Schiff und andere finden im Kopf statt oder haben irgendwie ganz andere Distanzen im Blick. Bevor wir loslegen, kriegst du natürlich was zu trinken. Ich habe ja gelesen, du trinkst sehr gerne Quetsch. Das klingt aber so nach was Hochprozentigem, oder?
4: Ja, also Quetsch, muss ich ganz ehrlich sagen, habe ich schon ewig nicht mehr getrunken. Ich nenne gerne Getränke, die einsilbig sind und habe immer das Gefühl, das müsste gut schmecken, wenn es gut klingt. Und Quetsch klingt klasse. Das ist ja so die knallharte Zwetschge. Ja, aber das kann man nur unter bestimmten Umständen und nach einem sehr guten Essen trinken.
2: Das haben wir jetzt nicht anzubieten, aber es gibt hier hundertprozentigen Ingwertee, falls du magst, oder auch einfach Zürichwasser. Was darf ich dir geben?
4: Unbedingt Zürichwasser.
2: Zürichwasser, was ist denn daran besonders gut?
4: Erstens schmeckt das Wasser in der Schweiz sehr gut, finde ich. Am besten schmeckt das Wasser im Wallis, finde ich. Und überhaupt ist Wasser ein Erste-Klasse-Getränk. Wenn es Wasser erster Klasse ist, dann gibt's eigentlich kein besseres Getränk als Wasser.
2: Hier wird schon wieder gedichtet. Ich merke schon, du bist in deinem Element. Felicitas, jetzt hast du gerade gesagt, das Wasser im Wallis sei besonders gut. Und da muss ich ein kurzes Geständnis ablegen. Ich habe nämlich gedacht, du hast ein neues Buch zum Thema Reisen. Ich wollte hier im Zimmer 42 übers Reisen sprechen. Dann dachte ich, super, du bist sicher auf Lesereise. Ich lade dich ein, wenn du ohnehin in der Schweiz bist. Dann habe ich gemerkt, was für eine sehr interessante Überlegung meinerseits, weil du hast nämlich einen Nebenwohnsitz im bergigen Wallis tatsächlich.
4: Ich habe in der Tat einen Nebenwohnsitz in Leuk im bergigen Wallis und in Leuk bin ich jetzt seit 20 Jahren, ja.
2: Und da wohnst du in einer Einsiedelei?
4: Ja, das ist sehr magisch und das ist ein wunderbares Beispiel dafür, wie man durch schöne Zufälle an sehr besondere Orte kommt. Und ich denke auch ein Beispiel dafür, dass man das Schöne sich gar nicht aussuchen kann und dass man das nicht planen und nicht planvoll finden kann. In Leuk bin ich durch einen Literaturpreis gelandet, den Spiecher Literaturpreis, und der besteht eben nicht in einer Geldsumme, sondern der besteht in Aufenthalt. Man lädt die Leute, die Schriftstellerinnen und Schriftsteller ein, dort über 5 Jahre zu wohnen, bis zu 8 Wochen im Jahr. Frei Kost und Logis, das habe ich wahrgenommen. Und mein erster Aufenthaltsort, der da frei war, war eine frisch sanierte Einsiedelei, die sich in der Tat an dem Rücken einer Kirche, der Ringackerkapelle, befindet. Ich wohne also eigentlich in einer Kirche. Ich habe eine zweigeschossige Einsiedelei, ich habe einen eigenen Weinberg. Und wenn ich oben in meine Gebetsstube trete, die Tür öffne, gehe ich links die Treppe hoch und stehe auf der Kanzel der Kirche.
2: Also du konntest die dann dir quasi aneignen, obwohl die für die Schriftsteller gedacht waren, die dieses Stipendium kriegen?
4: Nein, es gibt da mehrere Angebote für Wohnungen, Wohnorte, irgendwie auch kleine Chalets in der Umgebung und so. Ich glaube, außer mir wollte da eigentlich niemand wohnen. Man muss, um Einsiedlerin zu werden und in einer Kirche zu wohnen, glaube ich, schon so eine gewisse Konstitution haben.
2: Und dann musst du dazwischen auch die Glocke läuten oder sowas?
4: Ah, ich würde es gerne, aber das darf ich nicht. Da würde ich falsche Signale ausgeben. Nein, dort werden die Glocken nicht mehr geläutet. Und wenn, dann würde man denken, es ist Gefahr im Verzug. Also ich werde mich hüten, dort die Glocken zu läuten.
2: Jetzt stelle ich mir so vor, du sitzt in dieser Einsiedelei, also mich zieht sowas ja total an. Ich finde das was ganz Schönes, dazwischen alleine zu sein, in der Stille zu sein. Bist du auch so jemand, die denkt, der Philosoph Pascal hatte recht, als er im 17. Jahrhundert behauptet hat, das ganze Unglück der Menschen rühre daher, dass sie nicht ruhig in einem Zimmer oder von mir aus in einer Einsiedelei bleiben können?
4: Ich glaube, dass Pascal gute Gründe hatte, das zu denken, weil er die Welt betrachtet hat. Und wenn man so sieht, was in der Welt vor sich geht, und das hat sich ja eher zum Schlechten gesteigert als unbedingt verbessert, kann man es nachvollziehen. Andererseits sage ich nein, Pascal irrt, weil ich glaube, dass das Bedürfnis nach der Ruhe, das Bedürfnis nach dieser Stille, ja, dadurch entsteht, dass wir überhaupt mit dem Leben zu tun haben. Und das eine ist ohne das andere nicht denkbar. Das kann man sich sicher nur im radikalen Mönchstum vorstellen. Es gibt ja nun Orden, in denen ein Leben lang geschwiegen wird und in Abgeschlossenheit gelebt wird. Das suche ich, weiß Gott, nicht. Ich glaube, dass diese Dinge alle aus den Kontrasten und Gegensätzen leben. Also kein Reisen ohne Ruhephasen, aber auch keine Ruhe, ohne dass ich weiß, es gibt da draußen eine Welt, mit der muss ich in Verkehr sein, mit der muss ich umgehen, weil ich sonst meinen Innenraum verliere. Es gibt eben keine Innenwelt ohne eine Außenwelt. Und ich glaube, die Balance zwischen dem einen und dem anderen zu finden und zu wissen, wann ist was dran, wenn die Bedingungen es zulassen, das ist die Kunst. Das ist die Kunst.
2: Und das klingt so schön, dieses wellenförmige Leben, könnte man fast schon sagen. Jetzt hast du ja aber nicht so angefangen, dass du das immer schon gewusst hättest, sondern du beschreibst dich in deinem Buch als radikale Stubenhockerin. Man könnte sagen, neudeutsch eine Art Drini warst du. Also schon der Weg zum Sandkasten war dir eigentlich zu weit. Wann hast du denn überhaupt mitbekommen, dass die Welt da draußen irgendwas Hilfreiches sein könnte, um die Innenwelt zu gießen oder zu nähren?
4: Ich glaube, das sind Prozesse und natürlich Veranlagungen. Ja? Also ich habe ja 4 Geschwister und die sind, weiß Gott, nicht so drauf wie ich und die waren auch als Kinder anders. Das ist mal ein Punkt. Nicht? Also wir kommen ja nicht alle so aus der Stube und es gibt draußen Kinder und drinnen Kinder, das fand ich schon damals. Ja, meine jüngere Schwester, die war immer draußen, die verschwand irgendwo in den Büschen. Bei mir war das eben anders und ich glaube, das hat sich über Jahre entwickelt und so in meiner Erinnerung würde ich sagen, das ging dann so eher im Gymnasium los, wo ich einfach merkte, du kommst nicht vom Fleck, wenn du auf dieser Rückzugsmasche sitzen bleibst. Und immer sagst, ich will für mich sein und meine eigenen Geschichten und so. Außerdem merkte ich, dass ich eigentlich kein sozialer Muffel bin. Ich hatte schon Lust, auch mit anderen zu verkehren. Wurde dann sogar Klassensprecherin. Also dann merkte ich so, also so richtig asozial bin ich dann eigentlich doch nicht. Was man ja vielen Schriftstellern dann so nachsagt. Und hab dann gemerkt, du musst rausgehen. Aber es hat eine unglaubliche Anstrengung gekostet. Und eigentlich ging es so richtig los nach der Schule, als ich mich dann radikal entschlossen habe, ich gehe zum Studieren ins Ausland. Aber da muss ich ganz klar sagen, es hat mich viel Kraft gefordert. Und noch heute, ja, viele, viele Jahrzehnte später, würde ich sagen, jeder Aufbruch kostet mich Kraft.
2: Das ist ja ein starkes Stück, wenn du das sagst. Weil wenn dich jeder Aufbruch Kraft kostet, dann hast du eigentlich doch ein bisschen das falsche Leben, weil du bist ja wirklich eigentlich permanent unterwegs. Nun stimmt permanent nicht ganz, weil du eben immer wieder diese Monate hast in der Einsiedelei. Aber du reist extrem viel. Das war auch der Anlass für dieses Buch. Du bist eigentlich seit 30 Jahren unterwegs. Ich habe es schon gesagt. Also hast du da nie einfach gedacht, so jetzt reicht's mal, jetzt teile ich mal allen mit, die da Lesungen wollen von mir? Nö, gibt's nicht mehr.

0: genug getan, ich drehe den Spieß um.
1: Ich muss vielleicht ganz kurz dazu auch sagen, Büchnerpreis, das ist einer der allerwichtigsten Preise im Kontext der deutschsprachigen Literatur. Insofern hattest du sozusagen auch wie so ein bisschen einen Zenit erreicht, was natürlich nicht stimmt. Du warst danach auch weiter sehr produktiv, aber das ist sowas wie die höchste Ehre, die man da bekommen kann.
0: Ja, so was dann auch immer daraus resultiert, nicht? Ich meine, das geht dann danach immer noch weiter, aber es war so ein Innehalten für mich oder so ein Moment der Reflexion. Natürlich Anfang 50 ist auch, glaube ich, so ein Zeitpunkt im Leben, wo man dann denkt, was mache ich eigentlich hier oder was kommt noch? Und dann dachte ich, Mensch, tolle Fantasie, ich drehe den Spieß um und ich kann mich noch genau an den Traum erinnern, den ich hatte und übrigens immer noch habe. Ich höre jetzt auf mit Reisen und ich mache so eine Art kleines Hotel auf und drehe den Spieß um. Nicht ich muss zu den Leuten, sondern die Leute kommen zu mir. Das war eine Fantasie, hat sich nicht verwirklichen lassen. Und das hat ganz viel, auf deine Frage konkret, das hat ganz viel mit Erwerbsgründen zu tun. Nämlich, dass ich natürlich ein Geschäftsmodell auch habe, nachdem ich lebe. Und zugleich, das muss ich doch sagen, wenn ich sage, es kostet mich Anstrengung, meine ich damit auch etwas Positives. Weil ich glaube, dass nichts schlimmer ist als dieser Punkt, sich bequem zurückzulehnen und zu sagen, jetzt habe ich es geschafft, jetzt muss ich nicht mehr los. Mhm.
1: Du sagst an einer Stelle auch, wir müssen reisen, um Distanz zu uns selbst zu finden.
0: Also davon bin ich absolut überzeugt. Ich glaube, dieses saturierte Dasein, damit meine ich jetzt nicht dickes Auto, große Villa, sondern es gibt so einen Moment von eingefleischter Selbstgerechtigkeit, so wenn man in seinen Routinen ist, heißt nicht, dass man nicht wegfährt, man macht dann regelmäßig Urlaub und so, aber die Dinge schnurren so dahin. Und ich glaube, dass man dieses andere suchen muss, um einfach auch nicht auf seinen Vorurteilen sitzen zu bleiben. Man gewöhnt sich unheimlich schnell an seine Ansichten und hält die für richtig. Und dann reicht es, loszugehen. Und plötzlich merkt man, hey, irgendwas stimmt da nicht.
1: Das finde ich jetzt total interessant, weil das würde ich natürlich unterschreiben, dass man Vorurteile vielleicht korrigieren kann, wenn man reist. Gleichzeitig hätte ich gedacht, ich kann am meisten Distanz zu mir finden, wenn ich in meinen vier Wänden bleibe und zum Beispiel versuche, ganz stille zu sitzen, mich einfach auf den Atem konzentriere, was auch immer, diese ganzen meditativen Praktiken, die man vielleicht kennt, oder auch mal eine Weile in ein Kloster gehe oder so etwas, dann finde ich quasi Distanz zu mir im Sinne von, es geht mir nicht mehr nur die ganze Zeit um mich. Wenn ich reise, dann bin ich sehr viel mehr mit mir beschäftigt, nämlich was will ich eigentlich sehen, was will ich essen, wo kann ich heute schlafen, gefällt's mir hier, finde ich es hier doch nicht gut, muss ich noch Postkarten schreiben. Also dieses ganze Beschäftigtsein auch nur alleine schon mit der Frage, wie verbringe ich hier die Tage, das finde ich manchmal dann auch sehr anstrengend und hat wenig zu tun für mich mit Distanz zum eigenen Ego.
0: Ah, das finde ich extrem interessant, Barbara, weil das für mich genau umgekehrt ist. Also selbst wenn ich in der Einsiedelei bin, dann bin ich dort eigentlich immer, um zu arbeiten. Also diese Vorstellung, da zu sitzen und mit mir selber beschäftigt zu sein, das ist sowieso etwas, was ich merkwürdig finde. Ich käme jetzt im Traum nicht auf die Idee, in ein Kloster zu gehen, um Distanz zu finden oder zu meditieren. Ich glaube, dazu muss man auch der Typ sein oder vielleicht auch eine bestimmte Begabung mitbringen. Aber du hast natürlich recht, man hat einen ungeheuren Aufwand an organisatorischen Dingen. Das betrachte ich aber eher als Nebensache. Ich meine das eher so wie, früher sprach man auch so von Kulissenwechsel, ne? Ich brauche mal irgendwie eine andere Kulisse und ich denke da eher fotografisch. Ich fand es immer spannend, wie anders jemand erscheint, wenn man ihn vor einem anderen Hintergrund fotografiert. Also für mich wie im Karneval, ja, ich ziehe mir ein anderes Kostüm an und dann gewinne ich neue Erkenntnisse und ich finde schon, sobald ich schon über meinen Bezirk hinaus bin und der Zug losfährt, merke ich, ich bewege mich in einem anderen Raum.
1: Und das ist ja jetzt interessant. Du hast gesagt Kulissenwechsel. Das finde ich total nett, weil ich sage Tapetenwechsel. Ich weiß
0: ja,
1: nicht,
0: stimmt. Ob... Ich habe nach dem Wort gesucht. Es ist Tapetenwechsel.
1: Aber
0: es ist nicht Kulissenwechsel
1: finde ich toll, weil man irgendwie sofort denkt, das Leben ist irgendwie so ein

0: künstliches Unterfangen, da hat man so wechselnde Kulissen. Aber egal, ob jetzt Kulisse oder Tapete, das ist ja so ein Bild des Reisens. Man bewegt sich fort, kommt in andere Landschaften, verändert sich dadurch auch. Und interessant ist aber, dass du in deinem Buch davon schreibst, dass die erste große Reise, die du gemacht hast, die dann auch eigentlich zu einem deiner ganz großen, wichtigen Romane geworden ist, nämlich zu Bigafetta, das war eine Reise von Hamburg nach Hamburg.
1: Ja.
0: Einmal um die Welt in einem Containerschiff. Und du sagst dazu auch, eigentlich bliebest du da Stubenhockerin in einer Weltumrundungskabine, weil man da nämlich gar nicht von Bord geht.
1: Ja, also sagen wir mal so, toll, dass du diese Reise erwähnst, denn diese Reise bringt ja eigentlich was auf den Punkt. Da haben wir die Bewegung, also wir haben ja gewissermaßen schon die Einsiedelei vorweggenommen. Wenn man in so einer Kajüte sitzt, du hast vorhin das Kloster erwähnt, ja. Ein Schiff, vor allem ein Containerschiff, wo es keine Animateure gibt, nichts, was einen ablenkt, gleicht schon sehr einem Kloster. Ich sage immer, Schiff ist Kloster, Gefängnis, geschlossene Gesellschaft. Aber es ist quasi, als würde man die Einsiedelei einmal um die Welt schicken. Und damit komme ich auf einen Punkt, auch nochmal auf das, was du vorhin gesagt hast. Das Reisen wird sehr stark davon beeinflusst, welche Haltung wir selber dazu einnehmen. Das heißt, wenn ich meine, ich muss bestimmte Dinge erleben oder sehen, dann komme ich eigentlich in Schwierigkeiten. Wenn ich diese Haltung ändere und einfach sage, was kommt denn jetzt eigentlich? Und auch aus diesem organisatorischen Korsett der Pflichterfüllung rausgehe, nicht? Wir haben ja einen Alltag mit Pflicht und meistens im Urlaub haben wir dieselbe Attitüde, da müsste das auch alles irgendwie passen. Und wenn ich aus der Haltung, es muss funktionieren, nicht herauskomme, kann ich das Reisen mir eigentlich sparen? Und dieses Schiff war deshalb natürlich super faszinierend. Man fährt um die Welt, ohne sich selber vom Fleck zu rühren. Sehr bizarr eigentlich.
0: Und du würdest aber trotzdem sagen, es war eine Reise, weil du nämlich Distanz zu dir gefunden hast, weil es trotzdem eine total andere Welt war.
1: Es ist unvergleichlich. Ich habe nie eine interessantere Reise gemacht. Die war natürlich als physische und psychische Erfahrung großartig. Allein ein Punkt, der ja so bedeutsam ist, in der Umrundung der Welt auf einem Schiff haben wir einen Riesenvorteil eines sehr, sehr langsamen Tempos und wir erleben am eigenen Leib, was Zeitverschiebung bedeutet. Wenn man gen Westen reist, gewinnt man in Anführungsstrichen jeden Tag eine Stunde. Das heißt, man durchfährt die Zeitzonen, die wir ja normalerweise im Flugzeug radikal überfliegen. Dann haben wir den Jetlag. Und auf diesem Schiff spürt man wirklich, dass die Erde rund ist und dass man langsam sich um sie herum bewegt oder über diese Ozeane und bekommt aus meiner Sicht zum ersten Mal das Gefühl für die Dimension. Mhm. Und dazu muss man Zeit aufwenden.
2: Sagt die Autorin und Vielreisende Felicitas Hoppe. Nach den Nachrichten reden wir mit ihr über den Unterschied zwischen ergebnisorientiertem und erlebnisorientiertem Reisen und welche Reise sie am meisten verändert hat.
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0: Die Nachrichten von SRF um 0.30 Uhr mit Patrick Seiler, die Hauptthemen dieser Sendung. Die Konjunkturforschungsstelle KOF sieht auf die Menschen in der Schweiz wirtschaftlich schwierigere Zeiten zukommen, wegen der Krise im Nahen Osten. Und wie es im Konflikt zwischen den USA und dem Iran weitergeht, ist derzeit unklar. Die beiden Länder verhandeln, doch ist nicht bekannt, wie nahe sie an einer Einigung sind. Und die Hitze ist nicht nur in der Schweiz angekommen, sondern in zahlreichen europäischen Ländern. In Großbritannien wurden gar Rekorde gebrochen. Und der Blick auf das Wetter, es wird sonnig. Am Nachmittag in den Alpen Quellwolken und einzelne Platzregen. 30 bis 34 Grad. Trotz all der Krisen in der Welt gehe es der Schweiz noch besser als vielen anderen Ländern. Das sagt der Direktor der Konjunkturforschungsstelle an der ETH Zürich. Er warnt aber, bald dürfte auch die Schweiz die Folgen des Nahostkrieges stärker spüren. So Jan Eckberg Sturm im Interview mit dem Blick. Wenn Öl und Gas teurer werden, dann seien die Einkommen weniger wert. Viele Produkte würden für die Konsumentinnen und Konsumenten teurer, weil die Transportkosten steigen. Das treffe momentan vor allem Asien hart, aber mit Verzögerung auch die Schweiz. Der Ökonom rechnet für dieses Jahr mit einer Teuerung von etwa 2%. Diese Aussichten könnten sich aber bald verbessern, wenn sich die USA und der Iran auf eine stabile Waffenruhe einigen. Der Ölpreis ist weiter gesunken, er liegt nun auf dem tiefsten Stand seit mehr als einem Monat. Das heißt, Ölhändler rechnen damit, dass die Straße von Hormuz bald wieder von Schiffen befahren werden kann. Doch über den Inhalt der aktuellen Verhandlungen ist noch wenig bekannt. Marco Koller.
1: Im Gespräch ist offenbar eine Verlängerung der Waffenruhe um 60 Tage. Das berichten US-Medien. In dieser Zeit sollen die Schiffe wieder ungehindert die Straße von Hormuz durchfahren können. Das heißt, beide Seiten, der Iran und die USA, heben ihre Blockaden auf. Der Iran fordert zudem die Aufhebung von Sanktionen und die Freigabe von eingefrorenen iranischen Vermögen. Knackpunkt bleibt das iranische Atomprogramm. Es ist unklar, ob es da bei den Verhandlungen eine Annäherung gegeben hat. US-Regierungsvertreter berichten zwar, der Iran sei bereit, die Kontrolle über hochangereichertes Uran abzugeben. Die iranische Seite hat das bisher aber immer abgelehnt und sich aktuell zu diesem Thema nicht geäußert.
0: Die Schweiz hat am Pfingstwochenende den ersten Hitzeschub des Jahres erlebt, an einigen Orten bei mehr als 30 Grad. Die höchste Temperatur ist am Pfingstmontag laut SRF Meteo in Sitten gemessen worden. Es waren 33,8 Grad. Auch in anderen europäischen Ländern waren die letzten Tage außergewöhnlich warm. In Großbritannien war es so heiß wie noch nie im Mai. Im botanischen Garten Kew Gardens in London wurden 34,8 Grad gemessen. Das sei ein ganze 2 Grad wärmer als der bisherige Mai-Rekord, sagt das britische Wetteramt. Auch Frankreich meldet Hitzerekorde für den Mai. 37 Grad im Baskenland und 34 Grad in Nantes in Westfrankreich. Die Schweizer Rettungsflugwacht REGA hatte über Pfingsten viel zu tun. Besonders häufig seien die Helikopter bei medizinischen Notfällen wie Herzinfarkten und Schlaganfällen alarmiert worden, schreibt die REGA. Wegen des warmen Wetters rückte die REGA auch überdurchschnittlich oft zu Freizeit-, Sport- und Bergunfällen aus. Insgesamt gab es über Pfingsten 130 Einsätze. Tagelang haben die Behörden im US-Bundesstaat Kalifornien vor der Explosion eines Chemietanks gewarnt. Nun geben sie teilweise Entwarnung. Das Risiko einer katastrophalen Explosion sei gebannt. Über Nacht habe sich der Druck im Tank entladen. Der Chemietank enthält eine hochgiftige und leicht entzündliche Chemikalie. Zehntausende evakuierte Personen im südlichen Los Angeles dürfen aber trotzdem noch nicht nach Hause. Die Situation müsse nun überprüft werden. Zwischen dem Iran und den USA herrscht zwar eine Waffenruhe, aber die beiden Staaten befinden sich offiziell im Krieg miteinander. Trotzdem soll ein iranisches Fußballteam in 3 Wochen an der Weltmeisterschaft in den USA spielen. Der iranische Sportminister sagt nun, der Weltfußballverband FIFA habe dem Iran versprochen, dass alle Spieler ein Visum für die USA erhalten würden. Trainieren werden die Iraner in Mexiko. Mexiko sei ohne weiteres bereit, das iranische Team während der Fußball-WM aufzunehmen, sagte Präsidentin Claudia Sheinbaum. Man komme damit einer Bitte der USA nach. Für die Spiele müssen die Iraner dann aber definitiv in die USA einreisen. Ihre Gruppenspiele finden in Los Angeles und Seattle statt. Die Abendspiele der Eishockey-Weltmeisterschaft in der Schweiz gewinnen Deutschland gegen Großbritannien mit 6:3 und Slowenien gegen Italien mit 5:1. Bereits früher am Tag gewannen die USA gegen Ungarn mit 7:3 und Tschechien verlor gegen Norwegen 1:4. Die Wetterprognose für heute Dienstag, den 26. Mai. Es ist den ganzen Tag lang meist sonnig. Am Nachmittag bilden sich in den Alpen Quellwolken und einzelne Platzregen sind möglich. Es wird 30 bis 34 Grad heiß. Das waren die Nachrichten von Radio SRF. Verantwortlich ist heute Nacht Patrick Seiler.
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3: Freie Tage, Feiertage, die richtige Zeit, um übers Reisen zu reden. Und das tut Barbara Bleisch in der Sendung Sternstunde Philosophie, Zimmer 42, mit der vielfach preisgekrönten Schriftstellerin Felicitas Hoppe, die gerade eben ein Buch mit dem Titel Reisen veröffentlicht hat.
4: Du hast vorhin selber eine Unterscheidung gemacht oder hast angetönt, dass man manchmal reist mit so einer bestimmten Vorstellung, was jetzt da passieren muss und so. Dass man auch so ein Muster mitnimmt aus dem Alltag, was es abzuhaken gilt. Und ich glaube, man kann wirklich sehr gut erstmal unterscheiden zwischen sogenanntem ergebnisorientiertem Reisen oder erlebnisorientiertem Reisen. Also ergebnisorientiert würde heißen, dass ich mir schon genau eine Liste machen, was ich alles sehen will oder irgendwie die Top 10, die da im Reiseführer abgebildet sind oder die bekannten Big Five auf der Safari, die 5 großen Viecher. Ja. Oder dann eben erlebnisorientiert, dass man sich nämlich einfach treiben lässt und mal guckt, und was passiert als nächstes. Das sind doch so 2 Modi, oder? Mit denen wir auf eine Reise gehen könnten. Ist dir da eine sympathischer oder findest du eine besser?
5: Ich finde das ganz präzis und auf den Punkt gebracht. Es gibt sicher noch andere Modi, aber in dieser groben Unterscheidung, glaube ich, ist das Modell sehr genau beschrieben. Und natürlich würde ich mich dem erlebnisorientierten Reisen überlassen, weil ich, habe es vorhin schon erwähnt, weil ich finde, dieser Druck, das Durchgetaktete, dem wir im Alltag unterworfen sind, ja, pünktlich zu sein, Dinge abzuhaken, Listen zu erledigen und so weiter, dem sind wir unterworfen genug. Und deshalb würde ich immer diesen anderen Modus vorziehen. Aber eine Sache geht mir dabei durch den Sinn. Wenn wir so getaktet sind, ist es bekanntlich, und das erfahren wir alle, wahnsinnig schwer, aus diesem Alltagsmodus in diesen Erlebnismodus zu wechseln. Denn wenn ich dem normalerweise unterworfen bin, dann kann ich das nicht mal eben auf Bestellung in 2-3 Wochen ablegen. Aber was für eine furchtbare Vorstellung. Ich bin überhaupt nicht der Typ für Safaris zum Beispiel. Ich bin mal zwangsweise auf so eine Safari verpflichtet worden. Diese Vorstellung, ich habe das fünfte Big Five noch nicht gesehen, dass einen das überhaupt peinigen kann, wo ich dann denke, hey, wir stehen so unter Leistungsdruck und das brauche ich jetzt im Urlaub nicht auch noch. Und das Problem ist, wenn ich auf die Big Five fokussiere, die ein schönes Symbol für alle anderen Sehenswürdigkeiten sind, dann verpasse ich unter Umständen das Allerbeste. Nämlich das, was am Rand ist.
4: Das, was am Rand ist, auch das, was man sich nicht vorgenommen hat, auch die Überraschung sozusagen. Es gibt eine schöne Unterscheidung bei Gilbert Keith Chesterton, einem Schriftsteller und Essayisten des 20. Jahrhunderts, der unterscheidet zwischen Reisendem und Tourist. Und er sagt, der Reisende sieht, was er sieht. Der Tourist sieht, was er sich vorgenommen hat zu sehen.
5: Ja, also ich bin ja ein großer Fan von Chesterton und der hat ja viel zum Reisen gesagt. Muss da aber auch ein bisschen warnen, weil diese Unterscheidung vom Reisenden und vom Touristen natürlich von Idealtypen ausgeht, die es so nicht gibt. Also das ist auch so ein bisschen eine Mystifizierung, nicht zu sagen, es gibt dann Leute, die wissen, wie man reist und die sind immer offen und die sehen dann die wahren Dinge oder das sogenannte authentische Reisen, da ist man so richtig echt unterwegs. Da ist viel Mythologie im Spiel und klar, ja, über den Tourismus kann man sich nun weidlich lustig machen. Der Massentourismus ist ja eher eine Slapstick-Veranstaltung als jetzt ein Reiseerlebnis. Da kommt man als Komödiant auf seine Kosten. Aber ja, klar, die Unterscheidung ist da und dem würde ich im weitesten Sinn zustimmen.
4: Ich muss ja auch immer so lachen, wenn Leute einem erzählen, nee, also da sind wir dann nicht lange geblieben, da hat es zu viele Touristen.
5: Ja,
4: wo ich so also, denke, naja, wir sind ja selber Touristen. Was ist das denn?
5: Also, aber da bringst du einen ganz entscheidenden Punkt ins Spiel, der natürlich auch zeigt, dass das Reisen auch eine große Lebensmetapher ist, ja. Also, was wir auf Reisen erleben, das trifft ja auch auf unser Leben insgesamt zu, dass wir unendlich viele blinde Flecken haben, ja. Also, Reisen, das ist mit so vielen Paradoxien und Widersprüchen belegt, nicht? Dann sagen die Leute, ich will Abenteuer erleben, schließen aber gleichzeitig eine Reiserücktrittsversicherung ab. Also, was ist daran abenteuerlich? Aber dem muss man, glaube ich, mit Nachsicht begegnen. Ja, ist köstlich. Natürlich, man will an einen Ort, an dem keiner vor einem war und wundert sich dann, dass schon drei andere da sind.
4: Ich muss jetzt so lachen, was du sagst, weil es stimmt ja wirklich. Du schreibst auch von diesem Zwiespalt, dass diejenigen, die reisen, eigentlich wollen, dass alles ganz einmalig ist und dass alles irgendwie vielleicht auch nicht einmalig, aber so zumindest, wie sie sich vorstellen, dass anderswo gelebt, gegessen, gelacht, getrunken, geliebt wird. Und gleichzeitig wollen sie dann aber doch, dass es so ist, wie sie es gewohnt sind. Also der Klassiker, so heimlich dann doch die Stäbchen weglegen und mit Messer und Gabel essen.
5: Naja, ich meine, das Problem ist, man will da was Exotisches erleben. Reisen ist ja auch anstrengend. Ich meine, es ist auch anstrengend, nicht im eigenen Bett zu schlafen, nicht mit Messer und Gabel zu essen, sondern so zu tun, als könnte man das alles. Und da du schon von den Vorstellungen sprichst, das ist doch ein ganz entscheidender Punkt, Vorstellungen und Wünsche. Da kommt was ins Spiel, wo ich mich mal frage, sind das eigentlich unsere eigenen Wünsche? Also übers Reisen nachdenken heißt auch, was wird uns verheißen? Also wir glauben, bestimmte Dinge sehen zu müssen. Und ich glaube, das sind Vorstellungen und Klischees auch vom guten Leben, von schönen Stränden, vom Dasein unter Palmen, die uns auch suggeriert werden. Also ich meine, diese ganze Reisewirtschaft, die Touristik, das lebt ja alles von verkauften Träumen, von denen wir am Ende glauben, das wären unsere. Das ist schon auch interessant, ja. Oder?
4: Ja, das ist interessant und ich frage mich natürlich jetzt auch, aber gibt's doch so Orte, wo du auch denkst, da war es so schön, da will ich wieder hin? Und auch, manchmal habe ich so den Eindruck, ich habe so ein paar Orte, die sind für mich von solcher Schönheit, dass ich denke, ich habe es ja schon gefunden. Wozu soll ich denn noch anderes suchen, wenn ich doch schon weiß, wo es mir gefällt, wo ich wohl bin?
5: Naja, sagen wir mal so, die Einsiedelei ist da ein sehr gutes Beispiel und auch das ist ein Punkt, der mir wichtig ist zu erwähnen, dass Wiederholung, du bringst es ja hier selber ins Spiel, die Wiederholung, das Wiederkehren, nicht nur das Heimkehren, das Zurückkehren, das Aufbrechen, auch das Wiederkehren an einen vertrauten Ort, der dann neue Facetten zeigt, der doch wieder anders ist, der nie derselbe ist, wie ein Mensch beim zweiten Besuch auch nicht derselbe ist. Das finde ich ganz, ganz wichtig und richtig. Und wenn ich dann die Wahl hätte zu sagen, reise ich 10-mal an einen Ort, der mir bedeutsam und wichtig ist oder an 10 neue Orte, würde ich mich wahrscheinlich für die Wiederkehr entscheiden. Eben, du hast ganz am Anfang diese schöne Weltkarte, nicht, wo man dann die Fähnchen einsteckt, da war ich, da war ich, da war ich. Das ist ein Ehrgeiz, der mir fremd ist und nein. Wiederkehr, Rückkehr an schöne Orte ist großartig, kann auch desillusionierend sein. Ich kann auch sein, in der Wiederholung gibt's dann so eine Art Enttäuschung im Wortsinn. So toll ist es hier ja doch nicht.
4: Ja, das hat ja auch damit zu tun, wahrscheinlich, dass man ein bestimmtes Bild im Kopf hat, wie Urlaub sein muss, wie der Strand sein muss, wie gestreift die Schirme, wie die Gelateria, keine Ahnung, wie der Bäcker. während sich im Alltag ja dauernd alles verändert und man irgendwie in dieser Veränderung auch einfach lebt, viele Dinge vielleicht auch gar nicht so wahrnimmt, weil sich Leben nun mal ändert. Aber wir haben diese fixe Vorstellung, so geht Erholung und dann will ich da hin und dann soll es bitte gleich sein. Also das kenne ich so ein bisschen. Wir sind jahrelang immer auf die gleiche Nordseeinsel gefahren und da so mitzubekommen, wie auch die Kinder zum Teil nicht so begeistert waren, wenn dann da irgendwie ein Lokal nicht mehr war. Oder für mich das große Drama, die Buchhandlung ist weg. Wo ich so denke, na, natürlich dürfen die Buchhandlung schließen, aber ich finde das einen wirklich dramatischen Verlust für mich.
5: Naja, wir sind eben da auch emotional natürlich Gewohnheitstiere, würde ich sagen. Und in diesem das Vertraute wiederfinden ist was sehr Menschliches. Mhm. Das ist rührend, dann hat viel mit Nostalgie zu tun. Und natürlich, ja, also ich kenne viele, die dann sagen, nee, da fahren wir nicht mehr hin. Wir hatten da immer so ein schönes Ferienhaus und das ist jetzt verbaut. Da haben sie was anderes davor gebaut. Das ist dann wie eine persönliche Kränkung, dass jemand mir die Aussicht genommen hat. Auch interessant, dass wir denken, wir hätten eigentlich so ein Recht auf diese Orte erworben. Und es wurmt uns unglaublich, dass sie uns dann genommen werden, aber nachvollziehen kann ich das sehr gut. Nur es ist doch unglaublich interessant, wie fixiert wir sind.
4: Ja, und jetzt sehen wir ja dieses Hin- und Herschwanken zwischen diesen beiden Extremen, wie wir es jetzt schon besprochen hatten. Also die einen suchen das wirklich ganz andere, was wir dann oft gar nicht so gut aushalten, Stichwort Gabel und Messer statt Stäbchen. Und die anderen wollen eigentlich, dass dann auch in den Ferien bitte alles so ist, wie sie es schon gewohnt sind, weil es natürlich auch anstrengend ist, sich aufs Neue einzulassen. Und in diesem Kontext fand ich so wunderbar dein Kapitel übers Campen, über den Zeltplatz, weil da ist ja eigentlich dieser Traum vom Unterwegssein, schreibst du, perfekt kombiniert mit dem Wunsch nach beruhigender Sesshaftigkeit, weil man natürlich alles selber mitnimmt. Also das eigene Geschirr, die eigenen Teller, die Luftmatratze, das Duvet, das Kissen und so weiter. Und man richtet sich ja dann auch im Zelt wiederum so ein, wie man es vielleicht von zu Hause schon gewohnt ist, irgendwie rechts von der Luftmatratze liegt dann das Buch und die Taschenlampe oder sowas.
5: Ja, das ist sozusagen die Häuslichkeit in der Fremde, wobei man sagen muss, also Campingplätze bilden ja auch Gemeinschaften aus. Da trifft man sich dann wieder, sieht sich wieder. Ich hatte halt immer Freunde oder über viele Jahre Freunde, die unheimlich gerne im Auto reisten und dann zelteten. Manchmal musste man dann auch im Auto übernachten. Ich fand das, naja, wir waren jung, da hat man das dann so mitgemacht. Aber mir war das immer so das minimierte Abenteuer, so sehr klein, klein und unbequem, weil ich finde, es ist alles wie zu Hause, nur enger und eigentlich schlechter. Mit dem vielleicht Vorteil, dass man am Meer ist oder dass da irgendwo Wasser ist.
4: Ja, ich bin da so ambivalent, weil ich bin natürlich tatsächlich auch als Studentin viel mit dem Zelt verreist. Das war irgendwie das, was man sich leisten konnte. Alles andere lag gar nicht drin. Und dann hatte ich eine lange Phase, da habe ich das gar nicht gemacht. Und jetzt heute denke ich mal so, Menschen, die so einen Camper haben, so ein Auto, wo man drin schlafen kann, und die können einfach so losfahren und irgendwo dann schlafen. Das hat für mich schon etwas sehr Verlockendes, auch wenn ich es nicht kenne aus eigener Erfahrung.
5: Ja, das dieses Reisen mit dem Wohnmobil, glaube ich, lebt von der Vorstellung der Unabhängigkeit und der Ungebundenheit und natürlich der Freiheit, nicht abends sich ein Quartier suchen zu müssen. Und das kann ich nachvollziehen, wäre aber nicht meine Reiseart. Ich kann jetzt gar nicht so genau sagen, warum, aber wie gesagt, mir ist das immer zu puppenhausmäßig. Aber das Tolle am Reisen ist doch, dass es so viele Varianten gibt. Also, dass jeder sich eigentlich etwas aussuchen kann, was zu ihm oder zu ihr passt. Und da gibt es eben sehr unterschiedliche Neigungen.
4: Ja, und wie du es schon gesagt hast, es gibt so unterschiedliche Arten zu reisen und wir wollen das auch überhaupt nicht bewerten, sondern es ist einfach spannend, wer was genau mag und aus welchen Gründen. Und wir haben jetzt viel, glaube ich, gesprochen über dieses ergebnisorientierte Reisen, wenn man eben so genaue Vorstellungen hat. Das Campen war jetzt ein bisschen eine Abweichung davon. Aber wenn wir noch ein bisschen über dieses erlebnisorientierte sprechen, dass man eben einfach bereit ist, sich zu verirren, auf Abwege zu geraten, zu verweilen, wo es einem gerade gefällt. Da führst du ein, was du das Rotkäppchen-Prinzip nennst. Was genau ist das Rotkäppchen-Prinzip?
5: Ich habe da immer viel drüber nachgedacht, über die Warnung der Mutter. Wir kennen ja alle das Märchen vom Rotkäppchen. Und die Mutter sagt, du bringst jetzt hier Wein und, glaube ich, Honig und Kuchen zur Großmutter. Der Weg durch den Wald, der ja immer so ein bisschen für das Abenteuer, für das Dunkle, auch das Gefährliche steht. Dann heißt es, geh nicht vom Weg ab. Und dieses vom Weg abgehen, was ja einen Schutz hat, eine Warnung ist, denn dann könnte dir der Wolf begegnen. Und meine Devise ist ja, geh immer vom rechten Weg ab, sonst wirst du nie einen Wolf treffen. Und wenn man einen Wolf treffen möchte, dann ja, sollte man sich verirren oder sollte sagen, ich gehe jetzt doch mal in die andere Richtung oder ich biege einfach mal ab. Das kann man jetzt auch nicht planen. Ich kann jetzt nicht sagen, in diesem Urlaub will ich aber unbedingt einen Wolf treffen. Also wenn man sich das vornimmt, die Wolfsnummer, ich glaube, das klappt nicht. Aber diese Bereitschaft, ich überhöhe, dass man ein bisschen auch sich in Gefahr zu begeben. Jetzt nicht im Sinne der Leichtfertigkeit oder Fahrlässigkeit. Und ich glaube, dass wir das doch ziemlich verlernt haben.
4: Das ist interessant, dass du sagst, das kann man gar nicht planen. Man kann jetzt nicht sagen, ich gehe dann da ein bisschen vom Weg ab und dann ist da der Wolf. Sondern es muss dieses Offene sein, dieses einfach gespannt wartende, offene Augen, offene Ohren, was trägt sich dazu? Und das steht ja eigentlich wirklich im Widerspruch zu dieser Abenteuerreiseindustrie, wo man irgendwie so eine Reise buchen kann, wo man dann garantiert irgendwie, keine Ahnung, sich einmal abseilen muss, einmal im Eisbaden, einmal alleine auf einem Baum schlafen. Wo man so denkt, ja, hat man schon wieder die Big Five, die man abhaken muss. Und die Abenteuerreise, die du jetzt anpreist, ist eigentlich das Gegenteil. Es ist ein sich treiben lassen und gucken, was passiert.
5: Ja, ich glaube, das Entscheidende ist, dass man das nicht buchen kann, dass man das nicht planen kann, dass man das nicht verwalten kann. Und da komme ich nochmal auf das zurück, was ich vorhin gesagt habe. Entscheidend ist, wie wir in die Dinge hineingehen. Und dann kann, das klingt jetzt banal und fiebelhaft, aber dann kann auch der Alltag zu einer Abenteuerreise werden. Also ich glaube, unser ganzes Leben ist so davon bestimmt, dass wir, und das ist eben leistungsorientiert, dass wir zu bestimmten Ergebnissen kommen. Und das betrifft auch den Extremtourismus. Ja, ich meine, ich dann sage, ich will einen 8000er besteigen oder so, dann ich muss das organisieren in Begleitung. Es gibt ja auch keine Abenteuergarantie. Aber überhaupt die Haltung dem Leben gegenüber oder dem, wie ich anderen Menschen begegne oder dass ich mich überhaupt, da haben wir noch gar nicht so viel drüber gesprochen, darauf einlasse, Menschen zu begegnen, die mir vielleicht auch nicht angenehm sind, die da plötzlich auch sind und so und die sich dann vielleicht auch in Wölfe verwandeln, nicht? Also es hat sehr viel mit einer inneren Gestimmtheit und Bereitschaft zu tun.
4: Und wenn die Menschen einem nicht angenehm sind oder sich in Wölfe verwandeln, dann heißt das ja auch, vielleicht sind die bewegendsten Reisen, die, die uns am meisten prägen, uns verändern, gerade eben auch die, die schwierig waren, kompliziert waren, vielleicht auch nicht nur schön. Ich glaube, da kann man ganz wunderbar den Schweizer Reiseschriftsteller und Fotograf Nicolas Bouvier zitieren. Ja. Kennst du, weil du lachst.
5: Also ich kenne seine Arbeiten, ja, genau. Mhm. Und freue mich, dass er ins Gespräch kommt.
4: Ja, es gibt ein wunderbares Buch von ihm, Die Erfahrung der Welt. Und da sagt er, man glaubt, dass man eine Reise machen wird. Doch bald stellt sich heraus, dass die Reise einen macht oder auch kaputt macht.
5: Das ist natürlich auf den Punkt gebracht und da komme ich ganz kurz nochmal auf die Containerschiffreise zurück. Da wusste ich wirklich überhaupt nicht, was auf mich zukommt. Ich habe die gemacht, weil ich behauptet habe, ich führe um die Welt und irgendwie musste ich es dann machen. So, und dann saß ich da drauf, das war der einfachste Weg, weil ich einfach in dieser Weltumgebung...
4: Einfacher wie auf einem Floß.
5: Und da war dann ganz klar, die größte Herausforderung bestand darin, mit drei anderen zahlenden Gästen, die ich ja vorher nicht kannte, die ich mir nicht ausgesucht hatte, einmal um die Welt zu kommen. Und sagen wir mal so, ich meine so ein Wochenende oder so, nicht, das hält man dann durch, da sind dann komische Typen dabei oder auf dem Campingplatz, naja, die Nachbarn sind seltsam, aber dann geht man eben wieder in sein, wenn man auf einem Schiff sitzt und über 4 Monate dreimal pro Tag mit Menschen Mahlzeiten einnimmt, die man sich nicht ausgesucht hat, lernt man sie sehr gut kennen. Und ich würde sagen, das ist ein Abenteuer der besonderen Sorte. Das kann man nicht planen, aber auf das kann man sich einlassen oder man verlässt das Schiff eben wieder. Das war schon irre.
4: Würdest du sagen, das ist die Reise, die dich am meisten verändert hat? Weil du schreibst im Buch nämlich auch, Reisen, die sind dann für dich gut und wichtig, wenn die Figur Hoppe sich verändert.
5: Also die Reise hat mich sicher ganz stark verändert. Sie hat mich unglaublich viel über das Reisen gelehrt und sie hat mich vor allem gelehrt, nicht auf meinen Erwartungen sitzen zu bleiben, sondern sie mit dem abzugleichen, was mir entgegenkommt. Und sie hat mich etwas ganz Entscheidendes gelehrt, dass jede Reise eigentlich aus drei Reisen besteht. Wir haben eine Vorstellung von der Reise, da möchte ich hin, das möchte ich machen. Dann buchen wir oder tun es, dann kommt die Reise und wir merken dann, das ist jetzt nicht das, was ich mir unter der Reise vorgestellt habe. Und dann kommt für mich als Schriftstellerin natürlich das fast Interessanteste, ich komme zurück. Ja, und dann fangen wir an, über die Reise zu erzählen. Und das ist so ein Punkt, der entscheidend ist. Die Reise würde es ja gar nicht geben, wenn wir nicht auch darüber sprechen würden. Und wenn wir Menschen zuhören, die gereist sind, wie sie über diese Reisen erzählen, merkt man, dass sie natürlich das, was sie davor sich erträumt haben, in der Erzählung so ein bisschen wieder zurückgewinnen wollen. Und da sind die Varianten sehr unterschiedlich. Es ist auch sehr lustig, Menschen zuzuhören, die gemeinsam auf Reisen waren. Die erzählen sehr unterschiedlich von ein und derselben Reise. Woran man sieht, dass Reisen sehr unterschiedliche Wirkungen erzielen, ja.
4: Ich habe mir irgendwie überlegt, dass ich das auch gelesen habe mit dem Reisen, das einen kaputt macht und wie für dich auch so wichtig ist, dass Reisen dich prägen und verändern, welche Reise mich am meisten geprägt oder verändert hat. Und das war, glaube ich, tatsächlich eine Reise nach Lesotho im südlichen Afrika. Ich muss dazu sagen, dass ich da zeitweilig aufgewachsen bin, weil meine Eltern in der Entwicklungshilfe gearbeitet haben. Und ich habe dann als junge Erwachsene sehen wollen, wo das eigentlich war, wo ich da als Kleinkind gelebt habe. Und dann bin ich da hingegangen und habe da einige Zeit verbracht. Und das Krasse war für mich, also die Landschaft ist wirklich unbeschreiblich schön. Es ist eine Schönheit, die mich sehr berührt, diese sehr, sehr trockene Bergwelt. Es sind unglaublich freundliche Menschen mir begegnet, aber ich habe auch unfassbare Armut gesehen. Eine Armut, von der ich bis dahin gelesen hatte, aber ich hatte sie nie gefühlt. Und was das mit mir gemacht hat, wirklich Armut zu fühlen, das hat mich stark verändert. Aber auch dahingehend, dass ich, glaube ich, wirklich nicht mehr in so ein Land reisen könnte. Kannst du das verstehen?
5: Das kann ich absolut verstehen. Also ich habe diese Gefühle gehabt nach meiner ersten großen Indienreise, um hier so ins Konkrete zu gehen, auch Afrika-Reisen und dergleichen. Aber Indien war sozusagen die Feuertaufe ex negativo, wo es dann auch Dinge gibt, die man sieht, die man erlebt, die man mit seinem eigenen Leben abgleicht und wo ich sagen würde, nein, ich werde dort nicht mehr hinfahren oder möchte dort nicht hinfahren. Ich glaube, dass das eine ganz entscheidende Erfahrung des Reisens ist, wenn man eben kein Reisesammler ist, sondern jemand, der mit offenen Augen durch die Welt fährt, zu sehen, wie unangemessen manches Reisen ist, wie wenig wir an bestimmten Orten verloren haben, wenn wir nur als Reisende kommen, die sich dann auch unfreiwillig in Voyeure verwandeln, dann Dinge sehen, die sie auch nicht verändern können. Es ist natürlich was anderes, ob ich da als Entwicklungshelfer arbeite oder da ein Kinderheim führe oder so. Aber es gibt schon sehr unangemessenes Reisen. Das ist ein Punkt, der mich beschäftigt. Und der fing an, mich zu beschäftigen auf dem Containerschiff, wo die Mannschaft aus Filipinos bestand. Und es war ja klar, dass die Reise für, also das, was ich für die Reise investiert und ausgegeben hatte, das hat einer von diesen Leuten maximal in einem Jahr verdient. Das heißt, auf Reisen erleben wir auf schmerzhafte Art Diskrepanzen und Unterschiede, an denen wir nichts ändern können.
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0: Die Nachrichten von SRF um 1 Uhr mit Patrick Seiler. Kanada fordert von Israel eine unabhängige Untersuchung wegen des Umgangs mit den Aktivistinnen und Aktivisten der Gaza-Flottille. Der kanadische Premierminister Mark Carney bezeichnete das Vorgehen gegen die Gruppe, darunter 12 Kanadier und auch mehrere Menschen aus der Schweiz, als inakzeptabel. In einem Telefonat mit dem israelischen Präsidenten Isaac Herzog verurteilte Carney zudem die Reaktionen des israelischen Sicherheitsministers Itamar Ben-Gvir scharf. Dieser hatte ein Video veröffentlicht, das Festgenommene gefesselt und kniend zeigt. Kanada hatte wegen des Vorfalls bereits den israelischen Botschafter vorgeladen. Die Betroffenen waren nach ihrer Ausschaffung aus Israel in der Türkei eingetroffen und berichteten von Demütigungen. Das Schiff war zuvor von den israelischen Streitkräften in internationalen Gewässern abgefangen worden. In Finnland hat die Regierung an einer Krisensitzung über den Umgang mit verirrten ausländischen Drohnen beraten. Seit Ende März sind in Finnland sowie in den baltischen Staaten vermehrt ukrainische Drohnen abgestürzt. Ursache sind laut Berichten mechanische Defekte oder russische Störsignale, welche die Fluggeräte von ihren Zielen ablenken. In Finnland wächst deswegen die Verunsicherung. Nach mehreren Drohnenalarmen im Grossraum Helsinki fordern Wirtschaft und Gewerkschaften nun klare Richtlinien. Unter anderem ist rechtlich umstritten, ob Unternehmen ihren Angestellten den Lohn weiterzahlen müssen, wenn diese wegen einer Drohnenwarnung zu Hause bleiben. Ministerpräsident Petteri Orpo sagte im finnischen Fernsehen, dass Angestellte wegen der Drohnenbedrohung auf keinen Fall Lohneinbußen hinnehmen müssten. Die Inka-Ruinenstadt Machu Picchu in Peru droht ihren Titel als eines der neuen 7 Weltwunder definitiv zu verlieren. Nach einer ersten Warnung im vergangenen September hat die zuständige Stiftung nun einen scharfen Appell direkt an das peruanische Volk und an die beiden peruanischen Präsidentschaftskandidaten gerichtet. Die Organisation kritisiert, dass beim Schutz der historischen Städte seit Monaten keinerlei Fortschritte erzielt wurden. Hauptursache sei eine politische Blockade im Land, das sich mitten im Wahlkampf befindet. Das anhaltende Chaos beim Ticketverkauf und die langen Warteschlangen vor Ort seien weiterhin ungelöst. Die Stiftung forderte die Präsidentschaftskandidaten auf, die Probleme so schnell wie möglich zu lösen und ein internationales Schutzmodell umzusetzen. Die Abendspiele der Eishockey-Weltmeisterschaft in der Schweiz gewinnen Deutschland gegen Großbritannien mit 6:3 und Slowenien gegen Italien mit 5:1. Bereits früher am Tag gewannen die USA gegen Ungarn mit 7:3 und Tschechien verlor gegen Norwegen 1:4. Das Wetter heute Dienstag. Es wird den ganzen Tag sonnig, am Nachmittag sind in den Alpen Quellwolken und einzelne Platzregen möglich. Die Temperatur 30 bis 34 Grad. Das waren Nachrichten von Radio SRF, verantwortlich Patrick Seiler.
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3: Gehen Sie ab und zu in ein Museum. Museen gelten vielen als Orte der Bildung, der Erinnerung oder der Reflexion. Doch gleichzeitig stehen Museen auch unter Druck. Besucherzahlen, Finanzierungsfragen, der Vorwurf auch, nur eine Elite zu bedienen. In Bern gibt es neuerdings einen Verbund von Museen, der in dieser Größe einzigartig ist in der Schweiz. Unter der Dachmarke «Museumsquartier» haben sich 11 unterschiedliche Institutionen zu einem Museumsnetzwerk zusammengeschlossen. Dazu gehört zum Beispiel das Alpine Museum oder das Berner Historische Museum. Und in der Schaltzentrale des Museumsverbunds sitzt Katrin Del Antonio. Sie ist seit Anfang Jahr die Geschäftsführerin. Was macht für Sie persönlich das Berner Museumsquartier einzigartig?
4: Für mich macht das Museumsquartier Bern einzigartig, dass ich hier 11 Kulturinstitutionen mit ganz unterschiedlichen Entstehungsgeschichten, unterschiedlichen Profilen, unterschiedlichen Ausrichtungen entschlossen haben, zusammenzuarbeiten. Und entstanden ist dadurch ein ganz spannender Kosmos, wo sich Kultur, Kunst, Wissenschaft, Innovation und Geschichte treffen und den Besuchenden dadurch ganz spannende Erlebnisse und Inspiration geboten werden.
3: Also zu den 11 Institutionen gehören zum Beispiel auch die Kunsthalle Bern oder das Naturhistorische Museum oder das Museum für Kommunikation. Dieser Verbund hat sich 2021 im Verein Museumsquartier zusammengeschlossen und im letzten Jahr hat er jetzt den operativen Betrieb aufgenommen. Was hat das Publikum von diesem Zusammenschluss? Wir haben schon gehört, dass man verspricht sich da nachhaltige Erlebnisse. Kann das überhaupt gut kommen, wenn so unterschiedliche Kulturinstitutionen plötzlich zusammenarbeiten sollen? Diese Frage besprechen wir miteinander, Katrin Dell'Antonio. Ich freue mich sehr, sind Sie da. Herzlich willkommen.
4: Guten Tag, Herr Münger. Danke für die Einladung. Ich freue mich sehr, hier zu sein.
3: Was suchen eigentlich Sie persönlich, wenn Sie in ein Museum gehen?
4: Wenn ich in ein Museum gehe, dann erwarte ich, dass ich ein Thema, das mich interessiert, auf sehr vielfältige Art erleben kann. Und zwar vielfältig in zweierlei Hinsicht. Einerseits in Bezug auf die Perspektiven, die aufgezeigt werden, aber auch im Hinblick darauf, wie ein Thema präsentiert wird. Also, dass ich dort wirklich auf verschiedene Arten angesprochen werde, sei es durch Texte, durch Objekte, durch Bilddokumente, durch Tondokumente. Und ein Museumsbesuch war für mich erfolgreich, wenn ich hinausgehe und neue Perspektiven auf ein Thema gewonnen habe und in gewisser Hinsicht auch gezwungen werde, Sachen vielleicht auch anders zu denken und neue Sichtweisen zuzulassen.
3: Also ein hoher Anspruch, den Sie da mitbringen. Ja, inwieweit sich das auch einlösen lässt, darüber sprechen wir. Sie sind 47, kommen ursprünglich aus dem Südtirol, man hört es ein bisschen. Sie leben aber seit 2003 in der Schweiz und seit dem 1. Januar dieses Jahres sind Sie eben im Amt als Geschäftsführerin des Museumsquartiers. Und jetzt, interessant an Ihrer Biografie ist, dass Sie vorher nichts mit Museen am Hut hatten. Sie kommen alles andere als aus dem klassischen Museumsbetrieb. Sie waren nämlich Geschäftsführerin von My Climate. Das ist eine Organisation, die sich für den Klimaschutz engagiert. Und jetzt Museen. Das müssen Sie mir erklären.
4: Sehr gerne. Ja, wo im letzten Sommer klar wurde, dass ich mich beruflich neu orientiere, habe ich mir so eine Grundsatzfrage gestellt, nämlich bleibe ich jetzt so mit gut Mitte 40 und auch ungefähr in der Hälfte meines Berufslebens weiterhin im Bereich Klima, Umwelt, Nachhaltigkeit oder nütze ich diesen Moment, um mich neu zu orientieren beruflich? Und je länger ich mir darüber Gedanken gemacht habe, umso klarer wurde mir, dass ich wirklich Lust hatte, was Neues zu machen und in neue Themen einzutauchen. Und ich habe dann einfach für mich ganz grob definiert, was sind Themen, die mich privat interessieren und schon lange begleiten, und habe entschieden, ich versuche in einem von diesen Themen beruflich neu Fuß zu fassen. Und als ich dann die Ausschreibung gesehen habe für die Geschäftsführung im Museumsquartier, habe ich gemerkt, dass mich das in vielerlei Hinsicht anspricht, dass es für mich inhaltlich neue Themen sind, dass ich gleichzeitig aber auch ganz viele Erfahrungen, die ich in den letzten 20 Jahren gesammelt habe, dort einbringen kann. Und ja, als ich dann die Chance bekommen habe, diese neue Herausforderung anzunehmen, war die Freude natürlich riesig. Und die Freude über diesen neuen Job, die ist seitdem nicht kleiner geworden, sondern im Gegenteil. Ich merke jeden Tag, in was für einem spannenden Umfeld ich da arbeiten darf und mitgestalten darf.
3: Und nun sind Sie 4 Monate im Amt. Ich meine, My Climate und der Klimaschutz, da waren Sie ja mittendrin in einem Thema, wo es auch bisweilen raue, heftige politische Debatten gibt. Und jetzt sind Sie bei den Museen. War es auch ein bisschen eine Flucht?
4: Als Flucht würde ich das nicht bezeichnen und ich bin auch weiterhin in verschiedensten Arten engagiert im Klimathema, primär ehrenamtlich. Ich muss aber schon sagen, ich genieße es im Moment sehr, dass wir nicht ganz so in diesen tagespolitischen Auseinandersetzungen drinnen sind und gleichzeitig doch extrem nahe dran sind an den Themen, die uns heute politisch oder gesellschaftlich beschäftigen. Und ich sehe Museen je länger, je mehr wirklich als Ort, wo Diskussionen stattfinden, wo man in Dialog tritt, wo man Meinungen abgleicht und gleichzeitig aber doch nicht sofort in diesen tagespolitischen und sehr polarisierten Auseinandersetzungen sich befindet.
3: Sie haben gesagt, Sie können ganz viel mitbringen vom alten Job in den neuen. Machen Sie ein Beispiel, bitte.
4: Also ein sehr wichtiges Thema, das ist sicher das ganze Stakeholder-Management, wie man das so schön auf Englisch sagt. Also das Berücksichtigen und Vereinen von unterschiedlichen Interessen. Wir haben einerseits diese 11 Kulturinstitutionen, die enorm unterschiedlich sind. Das reicht von ganz kleinen Institutionen mit einer Handvoll Angestellten bis hin zu großen Institutionen mit über 100-jähriger Geschichte und weit über 100 Mitarbeitenden. Also nur schon intern muss man da immer wieder schauen, dass man alle Interessen berücksichtigen kann. Gleichzeitig natürlich sind wir eingebettet in die Kulturlandschaft, in die Stadt Bern, in den Kanton Bern mit unterschiedlichen Erwartungshaltungen von unterschiedlichen Gruppen. Und sich immer gut zu positionieren, Interessen zu berücksichtigen, versuchen zu integrieren, das hat mich in meinem alten Job sehr stark begleitet. Und da kann ich ganz viel von dem, was ich gelernt habe, jetzt anwenden.
3: Katrin Dell'Antonio, das kulturelle Angebot ist heute enorm. Also Museen konkurrenzieren zudem mit Netflix, mit Games, mit Social Media und einer ganzen Freizeitindustrie. Und gerade in den Städten kann da schon auch der Eindruck einer Übersättigung entstehen. Und jetzt, das Museumsquartier will Leistungen ausbauen und dazu braucht es unter anderem bauliche Investitionen bei den einzelnen Häusern. 60 bis 80 Millionen Franken sind da budgetiert. Berappen soll das die Burgergemeinde Bern. Sie hat das zugesagt. Was sagen Sie jetzt jemandem, der findet, es sei nicht Aufgabe einer öffentlich-rechtlichen Körperschaft wie eben der Burgergemeinde, Geld in noch mehr Freizeitangebote zu investieren?
4: Ja, gute Frage. Also ich denke, es ist insofern wichtig, Institutionen wie Museen weiter auszubauen und zu entwickeln, weil sie in der heutigen Zeit eine extrem wichtige Rolle einnehmen. Wahrscheinlich eine Rolle, die noch nie so wichtig war wie heute. Wir befinden uns in Zeiten von sehr starker Polarisierung, sei es im Großen, Stichwort die ganzen geopolitischen Umwälzungen, die wir in den letzten Monaten erlebt haben, sei es aber auch im Kleinen, wo sich immer mehr Menschen in Bubbles zurückziehen und nicht mehr miteinander kommunizieren. Und ich denke, in dem Spannungsfeld sind Museen, gerade weil sie eben nicht sich ganz eng in die ganz aktuellen tagespolitischen Diskussionen einbringen, sondern ein Stück weit auf einer höheren Ebene Diskussionen führen und Themen behandeln, enorm wichtig. Und ich glaube, man kann durchaus sagen, dass Museen eine sehr, sehr wichtige Rolle spielen in einer funktionierenden Demokratie, weil sie die Bürgerinnen und Bürger befähigen, offen zu bleiben, Sachen neu zu denken, neue Perspektiven zuzulassen und dadurch die Gesellschaft mitzugestalten.
3: An welche Fragen denken Sie da?
4: Also es sind ganz unterschiedliche Fragen. Fragen der politischen Partizipation. Sehr oft geht es auch um historische Themen, wie beispielsweise Kolonialismus. Im Historischen Museum haben wir derzeit eine ganz spannende Ausstellung zum Thema Murten, also die große Murtenschlacht, die natürlich einerseits historisch beleuchtet wird, aber gleichzeitig die Frage aufwirft, wer zeigt uns welche Bilder mit welcher Agenda im Hintergrund.
3: Also da wird konkret auch der Bezug zum Iran, zur Ukraine, zu Gaza geschlagen.
4: Absolut. Einerseits das und andererseits geht man natürlich raus und nimmt diese Gedanken mit und schaut natürlich bestimmte Bilder, die wir heute sehen, anders an mit den Erfahrungen und den Perspektiven, die wir dort aufgezeichnet bekommen haben.
3: Also die einzelnen Museen, muss man vielleicht noch anfügen, die stehen in Bern räumlich sehr nah beieinander, im Kirchenfeldquartier, also südlich der Altstadt, wer das kennt. Und um die Ambiance eines Museumsquartiers zu erzeugen, ist dann auch ein neuer gemeinsamer Park geplant. Neben baulichen Sanierungen in einzelnen Museen gibt es also da eine Begegnungszone so in der Mitte. Das Geld, sagen Sie, sei gut investiert. Jetzt, wenn ich Ihnen zugehört habe vorhin, Katrin Dell'Antonio, das heißt auch, Sie finden, Museen haben eine moralische, politische Verantwortung.
4: Absolut. Und wie ich vorhin gesagt habe, ich glaube, je länger, je mehr und gerade in der aktuellen Zeit ist die Verantwortung enorm groß. Das greift übrigens auch International Council of Museums auf, der Weltverband der Museen. Am 18. Mai findet jeweils der internationale Tag der Museen statt und das heurige Motto lautet Museums Uniting a Divided World, also die Rolle von Museen in der aktuell sehr gespaltenen Welt und wie sie dazu beitragen können, dass man wieder mehr in Dialog tritt und sich unterhaltet.
3: Und dieser Dialog mit dem Publikum, der Ihnen so am Herzen liegt, also man soll anders auf seinem Museum rausgehen, als man reingekommen ist. Das, was man mindestens früher über einen Gottesdienst auch gesagt hat. Warum soll jetzt das in einem Museumsquartier besser gehen als in den einzelnen Häusern früher?
4: Ich denke, es geht insofern besser, weil wir durch das Museumsquartier die Möglichkeit haben, ein Thema aus verschiedenen Perspektiven zu beleuchten. Natürlich macht jedes Museum für sich eine ganz, ganz tolle Arbeit und leistet hier einen ganz tollen Beitrag. Aber durch den Zusammenschluss haben wir die Möglichkeit, ein Thema aus verschiedenen Sichtweisen zu beleuchten. Und ich denke, dadurch können nochmal Perspektiven ausgeweitet und neue Denkanstöße gegeben werden.
3: Im Moment läuft ja da eine Ausstellung Grönland und da arbeiten bereits verschiedene Museen zusammen. Erläutern Sie mir das bitte mal.
4: Genau, die Grönland-Ausstellungen, das ist die erste große Ausstellungskooperation im Museumsquartier. Da haben wir einerseits das ALPS, das Alpine Museum der Schweiz, das einen aktuellen Blick auf das gegenwärtige Grönland wirft, großteils durch Interviews oder Gespräche mit Menschen, die aktuell in Grönland leben und ganz unterschiedliche Themenbereiche aufzeigen. Parallel dazu läuft im Bernischen Historischen Museum eine Ausstellung, weil das Bernische Historische Museum eine sogenannte Grönland-Sammlung im Archiv oder in der Sammlung hatte, die zu Beginn des 20. Jahrhunderts in den Bestand kam. Die haben es jetzt wieder aus dem Depot geholt und setzen das natürlich jetzt kritisch auch in Frage. Wie gehen wir heute um mit solchen Sammlungen.
3: Also wie spielt denn jetzt Donald Trump da rein? Der hat ja Ambitionen in Sachen Grönland.
4: Genau, also ich denke, ohne Donald Trump wären wahrscheinlich die Besucherzahlen ein bisschen niedriger, als sie aktuell sind. Mhm. Also die Ausstellung im Alpinen Museum, die hat vordem im Historischen Museum gestartet, die läuft jetzt doch schon einige Zeit. Und das Interesse weder von Besuchenden noch von Medien lässt nach. Und das lässt sich sicher ganz direkt zurückführen auf die tagespolitische Aktualität des Themas Grönland.
3: Sie hören den Kulturplatz Talk hier auf SRF 2 Kultur mit Katrin Del Antonio. Sie ist neu im Amt als Geschäftsführerin des Berner Museumsquartiers, das seit gut einem Jahr seinen operativen Betrieb aufgenommen hat. Katrin Del Antonio, also diese Größe des Verbundes ist für die Schweiz einzigartig, dieses Museumsquartiers in Bern. Es gibt in Lausanne zum Beispiel mit der Plattform Dis, mit einem Kunst-, einem Design- und einem Fotomuseum auch einen Verbund. Und dann gibt es international natürlich diese Museumsverbünde, zum Beispiel Wien, da gibt es dieses riesige Kulturareal, auch mit dem Namen Museumsquartier. In Berlin die Museumsinsel, in New York die Museum Mile in der Fifth Avenue. All diese Zusammenschlüsse haben natürlich lokale Eigenheiten, aber jetzt bei der Konzeption in Bern, des Berner Museumsquartiers, haben diese anderen Zusammenschlüsse irgendwie Pate gestanden?
4: In einer gewissen Hinsicht selbstverständlich. Und eine erste Machbarkeitsstudie für das Museumsquartier Bern, die wurde effektiv von einem Experten des Museumsquartiers von Wien gemacht. Gleichzeitig hat sie dann sehr schnell gezeigt, auch wenn man vielleicht sogar den gleichen Namen hat, jeder Zusammenschluss von Kulturinstitutionen ist wieder wirklich für sich sehr speziell. Und was in Bern wirklich einzigartig war, war, dass wir nicht von null gestartet haben, sondern es gab da schon sehr, sehr starke Institutionen auch mit einer sehr, sehr langen Geschichte teilweise. Und dass man sich dann

0: Barone in den einzelnen Museen zu bändigen. Das ist jetzt Teil Ihres Jobprofils, verstehe ich Sie richtig?
1: Also so würde ich das nicht sagen. Vor allem bin ich in der sehr privilegierten Situation, dass ich Anfang 2026 dazugekommen bin und da wirklich auf ein sehr, sehr positives und offenes Umfeld gestoßen bin. Ich war wirklich überrascht, also sehr positiv überrascht, als ich in meiner ersten Vorstandssitzung war, wo sich die DirektorInnen der größten Museen treffen, wie offen man sich begegnet, wie groß die Bereitschaft ist, auch über das eigene Haus hinaus zu denken. Gleichzeitig habe ich dann aber auch in diversen Gesprächen gemerkt, dass ist natürlich nicht von heute auf morgen entstanden, sondern das war ein längerer Prozess die letzten 5, 6 Jahre, der teilweise auch schmerzhaft war. Man musste sich gegenseitig finden, man musste wie eine gemeinsame Definition finden, was jetzt dieses Dachmuseumsquartier beinhaltet. Und ich darf jetzt auf das aufbauen und das weiterentwickeln, was eine sehr, sehr schöne Aufgabe darstellt.
0: Eben, ich meine, das sind 11 Institutionen, zum Teil mit einer langen, ehrwürdigen Tradition, hunderte von Mitarbeitenden. Und Sie haben mal gesagt, ja, das Museumsquartier, also das Dach, das sei eigentlich die 12. Institution auf die 11 anderen hinauf. Ich meine, das sagt auch etwas, wo sind denn die größten Schwierigkeiten oder vielleicht auch Stolpersteine, dass man diese 11 verschiedenen irgendwie zusammenbringt?
1: Also ich nehme so wahr jetzt nach 4 Monaten, dass wir im Moment wirklich eine sehr, sehr gute Ausgangslage haben, weil wir eben durch diesen langen, wie ich vorhin gesagt habe, teilweise auch schmerzhaften Prozess gegangen sind. Stolpersteine oder Herausforderungen sehe ich insofern, als dass wir jetzt auf eine sehr, sehr intensive Phase zusteuern. Wir haben einerseits diverse Bauprojekte, die schon sehr weit fortgeschritten sind. Gleichzeitig läuft im Moment eine große städtebauliche Studie, wo es auch um diverse Erweiterungsprojekte geht. Und da sehe ich schon auch die Möglichkeit, wenn dann diverse Bauprojekte laufen, teilweise dann die Institutionen sehr stark mit internen Themen beschäftigt sind, das, was aufgebaut wurde und im Moment sehr gut funktioniert, weiter zu treiben, zu bewahren, aber natürlich auch zu entwickeln. Und das wird ja eine sehr, sehr wichtige Rolle für mich werden in den nächsten plus minus 7 bis 10 Jahren, wo diese diversen Bauprojekte dann laufen werden.
0: Also immer wieder die Direktorinnen und Direktoren daran zu erinnern, schön, dass ihr umbaut, aber wir arbeiten trotzdem zusammen. Habe ich Sie richtig verstanden?
1: Einerseits das, gleichzeitig natürlich auch, wenn man jetzt nach extern denkt, die Besuchenden, man muss sich das vorstellen, während mehreren Jahren werden diverse Bauprojekte stattfinden. Das hat natürlich Auswirkungen aufs Besucherlebnis. Und da sind wir gefordert, aus dieser unter Anführungszeichen Not der Baustellen eine Tugend zu machen, indem wir sagen, das ist jetzt die Rahmenbedingung, die wir haben. Wir haben diese Baustellen. Wer, wenn nicht wir als Museen, sind prädestiniert, diese Situation kreativ und auf neue Arten zu bespielen und dadurch den Besuchenden Erlebnisse zu bieten, die sie sonst nicht hätten. Also da sind wir mittendrin im Brainstorming, wie wir dieses Thema Baustelle wirklich auch für die Besuchenden attraktiv gestalten, sodass da nicht nur Lärm und Staub entsteht, sondern wirklich auch Neues entstehen kann.
0: Also Stichwort Baustelle, Sie haben noch eine zweite Baustelle, die da bevorsteht, nämlich eine Pensionierungswelle. Also die derzeitigen Chefs, Chefinnen in den einzelnen Häusern, das sind die meisten Angehörigen der sogenannten Babyboomer-Generation und die gehen jetzt in Pension. Und mit denen zusammen haben Sie das jetzt entwickelt, beziehungsweise Ihre Vorgänger dieses Zusammengehen. Und jetzt rücken dann neue, jüngere nach und die haben das vielleicht nicht so eng miterlebt. Wie wollen Sie die jetzt auf Kurs bringen? Müssen Sie da wieder von vorne beginnen mit diesem Zusammenführungsprozess?
1: Ja, ich denke, man kann das von zwei Seiten betrachten, positiv oder negativ. Natürlich, viele der DirektorInnen, die jetzt dann in den nächsten Jahren in Pension gehen, die haben das aufgebaut, die haben sich hier gefunden. Gleichzeitig mussten sie sich eben auch finden. Und wenn jetzt neue Personen hier hereinkommen, für die stellt das Museumsquartier Bern ja bereits eine Realität dar. Also das kommt ganz konkret in den Ausschreibungen, die im Moment schon publiziert wurden, vor. Die wissen, ich bin dann nicht nur Direktorin von einem bestimmten Museum, sondern ich bin auch Teil von diesem Museumsquartier. Von dem her denken Sie das von Anfang an mit. Aber selbstverständlich wird das auch eine wichtige Aufgabe dann von mir sein, diese neuen Menschen, die da reinkommen, möglichst gute auch ins Museumsquartier zu integrieren.

0: dass das möglichst reibungslos weitergeht. Und ich bin grundsätzlich ein sehr optimistischer Mensch und fokussiere mich auf die Chancen. Und ich sehe da auch das Positive. Neue Menschen, die reinkommen, die bringen auch wieder neue Ideen rein, neue Perspektiven. Also ich bin da sehr, sehr zuversichtlich, dass wir auch diesen Prozess, diese Transformation sehr gut hinkriegen werden.
1: Also es geht um ein Zusammenarbeiten auf personeller Ebene. Verbunden damit ist ein großes Versprechen ans Publikum, Stichwort verschiedene Perspektiven auf ein Thema bieten, so wie jetzt im Falle der Grönland-Ausstellung. Mich würde noch interessieren, was bietet denn dieses Zusammengehen jetzt hinter den Kulissen für diese 11 Museen? Kann man da gewisse Abteilungen zusammenlegen und vielleicht Geld sparen, das dann für die Ausstellung bereitsteht? Wie sieht das aus?
0: Also in dem Prozess sind wir natürlich auch sehr aktiv drinnen. Es gibt diverse Arbeitsgruppen zu ganz diversen Themen und das ist ja sehr schön zu sehen, wie so Arbeitsgruppen wirklich von sich aus entstehen. Beispielsweise bin ich die Woche beim Stammtisch der Sammlungsverantwortlichen, die sich jetzt regelmäßig treffen und sehr informell einen Erfahrungsaustausch machen, aber natürlich sehr stark voneinander profitieren können. Und in dem Prozess werden wir jetzt verschiedenste Bereiche sehr systematisch anschauen, um dann wirklich sagen zu können, da macht Sinn zusammenzuarbeiten, da vielleicht weniger. Ein Bereich, den wir schon definiert haben, wo wir zukünftig zusammenarbeiten werden, das ist der ganze Gastronomiebereich. Da wird es für die Besuchenden nach wie vor in jedem Haus ein eigenes und aufs Haus zugeschnittenes Gastronomieangebot geben. Aber im Hintergrund, da wo man es nicht merkt, da wollen wir verstärkt zusammenarbeiten, um hier die Synergien zu nutzen und auch mehr bieten zu können, als wir es vorher konnten, wo jedes Haus für sich alles von A bis Z selber gemacht hat bei der Gastronomie.
1: Ausstellungen leben oft von Installationen, von Beschriftzügen, von Projektionen und so weiter. Und das muss ja hergestellt werden in Museumswerkstätten. Bietet sich da die Möglichkeit einer verstärkten Zusammenarbeit?
0: Selbstverständlich. Wir haben heute diverse Häuser mit diversen Werkstätten, die teilweise parallel laufen. Und da ganz konkret in einigen Umbauprojekten plant nicht mehr jedes Haus jede Werkstatt. Vor allem, wenn man die Werkstatt dann nur sehr punktuell braucht, sondern hat hier Vereinbarungen mit dem Nachbarhaus, dass man gemeinsame Infrastruktur, gemeinsame Werkzeuge und vielleicht zukünftig sogar auch gemeinsames Personal nutzen kann.
1: Das heißt auch Abbau von Personal.
0: Ich würde jetzt nicht sagen Abbau von Personal, aber vielleicht eine Verlagerung, dass man sagt, wo macht es Sinn, zusammenzuarbeiten und wo können wir, indem wir in anderen Bereichen zusammenarbeiten, gleichzeitig auch ausbauen, um den Besuchenden am Ende mehr zu bieten.
1: Blicken wir zum Schluss 10 Jahre in die Zukunft auf das dannzumalige Berner Museumsquartier. Katrin Dell'Antonio, was sagen Sie? Was muss dann erfüllt sein, dass Sie sagen können, ich bin zufrieden?
0: Ich bin dann zufrieden, wenn ich in 10 Jahren durchs Museumsquartier Bern gehe und das Museumsquartier als architektonische Einheit wahrnehme, was gar nicht heißen muss, dass alles gleich aussieht, im Gegenteil, aber dass man doch merkt, auch architektonisch, das gehört zusammen. Und wenn ich bei diesem Gang durchs Museumsquartier Menschen begegne, die mindestens 2 Museen besucht haben und mit neuen Perspektiven rausgehen und sich gestärkt und auch motiviert fühlen, sich aktiv ins gesellschaftliche Leben einzubringen.
1: Katrin Dell'Antonio, danke für das Gespräch.
0: Besten Dank, Herr Münger.
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0: Die Nachrichten von SRF um 1.30 Uhr mit Patrick Seiler. Kanada fordert von Israel eine unabhängige Untersuchung wegen des Umgangs mit den Aktivistinnen und Aktivisten der Gaza-Flottille. Der kanadische Premierminister Mark Carney bezeichnete das Vorgehen gegen die Gruppe, darunter 12 Kanadier und auch mehrere Menschen aus der Schweiz, als inakzeptabel. In einem Telefonat mit dem israelischen Präsidenten Yitzhak Herzog verurteilte Carney zudem die Reaktionen des israelischen Sicherheitsministers Itamar Ben-Gvir scharf. Dieser hatte ein Video veröffentlicht, das Festgenommene gefesselt und kniend zeigt. Kanada hatte wegen des Vorfalls bereits den israelischen Botschafter vorgeladen. Die Betroffenen waren nach ihrer Ausschaffung aus Israel in der Türkei eingetroffen und berichteten von Demütigungen. Das Schiff war zuvor von den israelischen Streitkräften in internationalen Gewässern abgefangen worden. In Finnland hat die Regierung an einer Krisensitzung über den Umgang mit verirrten ausländischen Drohnen beraten. Seit Ende März sind in Finnland sowie in den baltischen Staaten vermehrt ukrainische Drohnen abgestürzt. Ursache sind laut Berichten mechanische Defekte oder russische Störsignale, welche die Fluggeräte von ihren Zielen ablenken. In Finnland wächst deswegen die Verunsicherung. Nach mehreren Drohnenalarmen im Großraum Helsinki fordern Wirtschaft und Gewerkschaften nun klare Richtlinien. Unter anderem ist rechtlich umstritten, ob Unternehmen ihren Angestellten den Lohn weiterzahlen müssen, wenn diese wegen einer Drohnenwarnung zu Hause bleiben. Ministerpräsident Petteri Orpo sagte im finnischen Fernsehen, dass Angestellte wegen der Drohnenbedrohung auf keinen Fall Lohneinbußen hinnehmen müssten. Die Inka-Ruinenstadt Machu Picchu in Peru droht ihren Titel als eines der neuen 7 Weltwunder definitiv zu verlieren. Nach einer ersten Warnung im vergangenen September hat die zuständige Stiftung nun einen scharfen Appell direkt an das peruanische Volk und an die beiden peruanischen Präsidentschaftskandidaten gerichtet. Die Organisation kritisiert, dass beim Schutz der historischen Städte seit Monaten keinerlei Fortschritte erzielt wurden. Hauptursache sei eine politische Blockade im Land, das sich mitten im Wahlkampf befindet. Das anhaltende Chaos beim Ticketverkauf und die langen Warteschlangen vor Ort seien weiterhin ungelöst. Die Stiftung forderte die Präsidentschaftskandidaten auf, die Probleme so schnell wie möglich zu lösen und ein internationales Schutzmodell umzusetzen. Zum Sport: die Abendspiele der Eishockey-Weltmeisterschaft in der Schweiz gewinnen Deutschland gegen Großbritannien mit 6:3 und Slowenien gegen Italien mit 5:1. Bereits früher am Tag gewannen die USA gegen Ungarn mit 7:3 und Tschechien verlor gegen Norwegen 1:4. Das Wetter heute Dienstag: es wird den ganzen Tag sonnig, am Nachmittag sind in den Alpen Quellwolken und einzelne Platzregen möglich, die Temperatur 30 bis 34 Grad. Das waren die Nachrichten von Radio SRF, verantwortlich Patrick Seiler.
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2: Was wäre, wenn? Seit dem Angriff Russlands auf die Ukraine 2022 sind militärische Szenarien gefragt. Der renommierte österreichische Militäranalyst Franz Stefan Gadi hat ein solches Szenario für Österreich entworfen. In seinem neuen Buch «Überfall», das Ende Mai erscheinen wird, kommt er zum Schluss, dass sich Österreich nach 48 Stunden ohne NATO-Hilfe nicht mehr verteidigen und auch nicht mehr funktionieren würde. Peter Vögeli hat Franz Stefan Gadi in Wien getroffen und als erstes gefragt, wie würde ein Angriff auf Österreich in Ihrem Szenario von sich gehen? Es würden ja kaum russische Panzer in Wien auftauchen.
3: So ein russischer Angriff würde überwiegend mit Drohnen, Marschflugkörpern, ballistischen Raketen passieren, also in der Luft. Gleichzeitig Operationen im Cyberraum, also Cyberangriffe, die die kritische Infrastruktur lahmlegen in Österreich, und dann natürlich Informationsoperationen, die versuchen werden, die Gesellschaft schon vor dem eigentlichen Angriff mit Raketen und Drohnen zu spalten. Und dann gibt es noch eine Komponente auf dem Land, das bedeutet Saboteure, kleinere Teams, mehrere hundert russische Spezialeinsatzkräfte, die quasi in Österreich einsickern würden. Und was ist der Hauptgrund, warum Österreich überhaupt angegriffen werden würde? Weil es enorm wichtig ist für die NATO-Logistik.
4: Genau, also russische Panzer in Wien werden wir nicht sehen, aber eben 300 grüne Männchen, vorprogrammierte, eingelagerte Drohnen, vielleicht gar keine Piloten in Österreich. Bereich und ballistische Raketen und Marschflugkörper, also ein relativ geringer Aufwand.
3: Ein relativ geringer Aufwand. Ich kann Ihnen nur eine Zahl nennen. Russland wird bis Ende des Jahres möglicherweise über 120.000 Garand 2, also Shahid-Drohnen, produzieren. Das sind Drohnen, die Ziele in Österreich, in Deutschland, in der Tiefe des europäischen Raums treffen können. Und um die NATO-Logistik über Österreich zu unterbinden, würden mehrere hundert Drohnen genügen, einige hundert Raketen, also Marschflugkörper und ballistische Raketen und eben eine kleine Gruppe von russischen Saboteuren, die aber nicht zwangsläufig jetzt kleine grüne Männchen sein müssten. Das sind tatsächlich Kampftruppen, die offen auftreten würden in solch einem Fall und eben versuchen, die Verkehrsverbindungen in Österreich zu unterbinden. Das heißt also, Tunnel in die Luft zu sprengen, Verkehrsknotenpunkte wie wichtige Straßenkreuzungen, Eisenbahnbrücken eben zu zerstören und dann gleichzeitig auch die kritische Infrastruktur in Mitleidenschaft ziehen, das heißt also Kraftwerke eben anzugreifen und andere Dinge. Es ist also tatsächlich so, dass wir nicht einen russischen Panzer oder russische Panzerverbände in Wien finden werden in solch einem Szenario, sondern es geht hier vielmehr darum, die Drehscheibe Österreich lahmzulegen.
4: In Ihrem Szenario muss Österreich nach 48 Stunden die NATO um Hilfe bitten, nicht weil es sich nicht mehr verteidigen kann, sondern weil das Land schon dysfunktional ist.
3: Sie haben recht und ich glaube, hier haben wir auf der österreichischen politischen Ebene nicht unsere Hausaufgaben gemacht, weil wir einfach der österreichischen Bevölkerung nicht reinen Wein eingeschenkt haben in den letzten Jahren. Wie abhängig wir tatsächlich von europäischen Partnern und Verbündeten im Ernstfall, also im Kriegsfall sind und ich gebe im Buch ein kleines Beispiel, das betrifft die Luftverteidigung. Wenn wir nicht Daten über anfliegende Raketen oder Drohnen bekommen würden von unseren NATO-Partnern, die uns ja umgeben, hätten wir eine zu geringe Vorwarnzeit, bevor diese Drohnen oder Raketen Ziele in Österreich angreifen würden. Und das würde bedeuten, dass mehr von diesen Wirkmitteln auf der russischen Seite durchkommen. Und natürlich würde das auch bedeuten, dass wir mehr Verluste in Österreich zu beklagen hätten. Das heißt also, wir müssen in irgendeiner Weise mit NATO-Mitgliedsländern in solch einem Ernstfall kooperieren. Und da würde eigentlich die Neutralität ein Hindernis sein und uns nicht vor solch einem Angriff schützen.
4: Was mich vor allem schockiert hat, ist, dass das Land dann also nicht nur sich nicht mehr verteidigen kann, sondern nicht mehr funktioniert nach 48 Stunden.
3: Nun, ich muss natürlich sagen, dass das Szenario in gewisser Weise zugespitzt ist und ich versuche natürlich auch ein bisschen Entsetzen auszulösen, wobei ich auch sagen muss gleichzeitig, ich habe nicht jetzt die Worst-Case-Szenarien ausgearbeitet. Hier handelt es sich tatsächlich um einen sehr limitierten russischen Angriff auf Österreich und ich möchte tatsächlich zeigen, mit wie wenig Aufwand für die russische Seite Ziele in Österreich angegriffen werden können und erfolgreich eben zerstört werden können.
4: Wie lange würde es in der Schweiz dauern?
3: Das ist schwierig natürlich zu sagen, aber die Schweiz steht grundsätzlich geografisch besser da als Österreich. Sie ist einfacher zu verteidigen. Sie hat auch eine effektivere und integriertere Luftverteidigung. Und vielleicht ist das wichtig auch zu verstehen. In meinem Szenario ist es so, dass Österreich sich überhaupt erst rudimentär gegen einen russischen Luftangriff verteidigen kann, wenn in den kommenden Jahren die Systeme, die wir einkaufen wollen, das heißt also Raketen, Abwehrsysteme mittlerer Reichweite, wenn diese Systeme überhaupt in der Truppe ankommen in den kommenden Jahren, im Moment sind wir aus der Luft nahezu nicht verteidigungsfähig. Das heißt, wir hätten im Moment aus heutiger Perspektive, würde so ein Angriff in den kommenden Monaten stattfinden, wären wir nicht verteidigungsfähig in Österreich. Das heißt, die Schweiz hat in dieser Hinsicht einige Vorteile, die Österreich nicht hat.
4: Und wagen Sie eine Prognose, wie viele Stunden es in der Schweiz dauern würde?
3: Nein, das würde ich nicht wagen, aus dem einfachen Grund, weil ich in meiner eigenen Recherche herausgefunden habe, wie komplex dieses Thema ist und wie sehr ich mich da erst in die Materie einarbeiten musste, um auch nur eine rudimentäre Schlussfolgerung zu ziehen, wie lange Österreich in solch einem Fall durchhalten könnte und ich derartige Analysen nicht für die Schweiz gemacht habe.
4: Offiziell sind es in der Schweiz ja Wochen, unter der Hand sagt man ja, nicht viel mehr als 48 Stunden. Ist das für Sie plausibel?
3: Das ist plausibel. Ich kann Ihnen nur einen Datenpunkt hierzu geben. Und das ist ein Datenpunkt, eben, der uns eigentlich in ganz Europa betrifft. Und das ist, wie schnell würden unsere Luftabwehrraketen bzw. unsere Boden-Luftraketen ausgehen im Fall eines Angriffs. Haben wir tatsächlich effektive integrierte Drohnenverteidigung oder könnte Russland mit mehreren hundert Drohnen, einigen Dutzend Marschflugkörpern und ballistischen Raketen auch die Schweizer Luftverteidigung übersättigen? Das können natürlich nur die Schweizer Militärs im Detail beantworten, weil wir nicht wissen, wie viel zusätzliche Munition eingelagert ist. Aber grundsätzlich ist zu sagen, dass in allen europäischen Ländern wir ein großes Defizit an Luftverteidigungsmunition haben. Das sieht man ja jetzt auch zum Teil im Iran, aber auch in Israel und so weiter. Das heißt also, diese Idee, dass uns die Munition nach 48 Stunden zum Beispiel ausgehen würde, halte ich für sehr plausibel. Und ich lege das auch da in meinem Buch, wo einer der Hauptgründe, warum Österreich nach einigen Tagen nicht mehr verteidigungsfähig wäre, ist, weil eben auch der österreichischen Seite die Munition ausgeht. Und wie kann ein neutrales Land wie die Schweiz, aber auch ein neutrales Land wie Österreich schneller Munition kommen? Tatsächlich nur über andere NATO-Länder. Befindet sich die NATO aber im Krieg, ist es natürlich so, dass natürlich in solch einem Fall NATO-Länder vorgezogen werden würden gegenüber neutralen Ländern, was jetzt zusätzliche Munitionslieferungen betrifft.
4: Jetzt fragen Sie vielleicht unsere Hörerinnen und Hörer, warum jetzt das kleine Österreich? Was ist die geostrategische Bedeutung Österreichs?
3: Dazu muss man sich die gesamte europäische Landkarte anschauen. In meinem Szenario geht es ja darum, dass ein Konflikt in Osteuropa, speziell im Baltikum, ausbricht. Ein russischer Angriff auf Litauen im speziellen Fall meines Szenarios. Und dass Russland nicht nur im Baltikum angreift, sondern dass Russland auch gleichzeitig versucht, die strategische Tiefe der NATO anzugreifen. Und hier geht es vor allem um vier Länder. Erstens einmal Deutschland, die große Drehscheibe Deutschland. Im Ernstfall ist es so, dass 400 bis 800.000 Truppen, tausende gepanzerte Fahrzeuge, hunderte von Kampfflugzeugen Deutschland überqueren müssten auf dem Weg nach Osteuropa. Das heißt also, Deutschland eine wichtige Drehscheibe, die zweite wichtige Drehscheibe im Süden, dann wäre Tschechien, dann kommt Österreich und dann kommt Slowenien. Wenn man sich die Karte anschaut, gibt es vielleicht einige hundert Ziele, die die Russen in diesen vier Ländern bekämpfen müssten, um quasi diese Drehscheiben Deutschland, Tschechien, Österreich und Slowenien auszuschalten.
4: Haben Sie jetzt nicht einen Korridor vergessen, nämlich den durch die Schweiz? Wenn jetzt der Nordkorridor durch Deutschland, Polen, Osteuropa unterbrochen ist und der Nachschub über Italien kommt, könnte er ja auch von Italien durch die Schweiz, dann Süddeutschland und dann nach Osteuropa. Also hat die Schweiz eine ähnliche strategische Bedeutung für so einen Konflikt?
3: Sie hat möglicherweise eine ähnliche strategische Bedeutung, vor allem wenn die Drehscheibe Österreich ausfällt, beziehungsweise wenn natürlich auch Slowenien ausfallen würde. Natürlich hat die Schweiz eine große strategische Bedeutung in diesem Fall für die NATO und auch die Schweiz würde in einem erweiterten Kriegsszenario wahrscheinlich Ziel von Angriffen aus Russland werden.
4: Österreich ist neutral und gleichzeitig Mitglied in der EU. Und wenn man sich das mal genau überlegt, geht das ja eigentlich nicht auf. Es gibt eine Beistandsverpflichtung erstens unter den EU-Mitgliedstaaten und die meisten EU-Mitgliedstaaten sind NATO-Mitgliedstaaten. Also wenn man in der EU ist, kann man sich ja eigentlich gar nicht entziehen. Jetzt, wo sich die Lage zuspitzt, geht das überhaupt auf, in der EU zu sein und neutral?
3: Nun, ich glaube, hier ist die Schweiz das große Vorbild, weil im Gegensatz zu Österreich die Schweiz oder die Schweizer Sicherheitsdoktrin, auch die Schweizer Verteidigungsstrategie dezidiert sagt, wenn der erste Schuss fällt, ist es mit der Neutralität vorbei und dass ein Kleinstaat wie die Schweiz sich tatsächlich nur mit Verbündeten und Alliierten effektiv verteidigen kann. Diese Diskussion wurde in Österreich überhaupt noch nicht begonnen oder geführt auf politischer Ebene, wegen diesem Mythos eben der Neutralität. Das heißt, in Österreich denken wir, die Neutralität überwiegend durch den Frieden und nicht durch den Krieg, was paradox ist. Das Problem, was ich in meinem Buch auch darlege, ist, dass wir diese Diskussion noch nicht so geführt haben, dass wir tatsächlich uns der Konsequenzen bewusst sind, wenn wir sagen würden, Wir rufen den sogenannten Neutralitätsfall im Ernstfall aus. Das heißt, also es gibt einen NATO-Russland-Krieg. Wir sagen aber, wir sind neutral, wir lassen keine NATO-Transporte durch Österreich durch. Wie verwundbar uns das machen würde in solch einer Situation, weil einerseits die Russen uns mit großer Wahrscheinlichkeit trotzdem angreifen würden, weil sie einfach unsere Straßennetzwerke zerstören wollen würden. Zweitens macht es uns aber verwundbarer, weil die NATO würde dann natürlich sagen, wenn wir keine Transporte durchlassen, dass sie uns auch keine Luftaufklärungsdaten geben würden, beziehungsweise uns keine Radardaten weitergeben würden für unsere Luftverteidigungssysteme. Und der dritte große Punkt ist, ja, wir müssen als Mitglied der Europäischen Union solidarisch sein gegenüber anderen EU-Mitgliedsländern wie Litauen, das angegriffen werden würde in solch einem Szenario, wie ich es darlege. Und im Ernstfall, glaube ich, wird es hier zu sehr vielen politischen Zerwürfnissen kommen, weil wir keine klare Strategie haben, wie wir so tatsächlich in Österreich reagieren würden im Ernstfall.
4: Sie sind Österreicher, ich bin Schweizer. Die Neutralität ist in unserer DNA. Wenn wir aber die Lage anschauen, müssen wir dann nicht sagen, das Konzept funktioniert nicht?
3: Ich kann Ihnen tatsächlich sagen, aus rein militärischer Perspektive ist es unmöglich für einen Kleinstaat wie der Schweiz oder auch Österreich, sich effektiv in einem Kriegsfall alleine zu verteidigen. Und in dieser Hinsicht ist es tatsächlich so, dass die Neutralität uns mehr behindert als schützt. Und als dritter wichtiger Punkt, wenn man sich das Szenario anschaut, auch das ich darlege, beziehungsweise wenn wir glauben, dass Russland in den kommenden Jahren und Jahrzehnten die größte konventionelle militärische Bedrohung für Europa sein wird, dass sie sich nichts scheren werden um unseren Neutralitätsstatus in der Schweiz oder Österreich, weil wir geografisch einfach zu wichtig sind und dass wir so oder so Ziel von russischen Angriffen werden würden.
4: Und wie löst man das Dilemma? Man würde ja jetzt sagen, eher geht Österreich unter, als dass es sich nicht mehr als neutral deklariert.
3: Weg mit dem Mythos, dass die Neutralität uns schützt, weg mit dem Mythos, dass die Neutralität uns sicherer macht und eine offene Diskussion über eine neue Form der Neutralität zum Beispiel, eine Form der Neutralität, die dezidiert auch sagen würde, wenn der erste Schuss fällt, wenn eben es zu Kriegshandlungen kommt in Europa, beziehungsweise wenn ein anderes Mitgliedsland der Europäischen Union angegriffen werden wird, dass wir solidarisch sind und dass es dann mit der Neutralität vorbei ist und auch der breiten Bevölkerung mitteilen, dass wir so oder so, egal welchen politischen Status wir haben, Ziel von gegnerischen Angriffen werden würden.
4: Wenn der erste Schuss fällt, ist das nicht zu spät, weil Sie müssten koordinationsfähig sein mit der NATO, das sind Sie aber nicht. Und die Schweiz hatte ja im Zweiten Weltkrieg einen Plan H. Man hat sich darauf vorbereitet. Im Kriegsfall würden wir im Notfall sogar große Teile der Schweizer Armee unter französisches Kommando stellen und diese Pläne fielen dann den Deutschen in die Hände. Ist es neutralitätspolitisch zulässig eigentlich, dass man sich darauf vorbereitet, auf den Fall, wenn der erste Schuss fällt?
3: Rechtspolitisch kann ich das nicht beurteilen. Realpolitisch muss ich sagen, es ist grob fahrlässig, dass man nicht diese Pläne ausarbeitet. Und vor allem müssen unsere Streitkräfte, das heißt also das österreichische Bundesheer, enger mit NATO-Partnern koordinieren, auch Pläne ausarbeiten, was passiert im Ernstfall. Und ja, im Szenario ist es ja auch so, dass früher oder später österreichische Truppen unter NATO-Kommando stehen, was ja also ein Frevel ist quasi an der österreichischen Neutralität, aber es ist realpolitisch komplett plausibel. Und wie ich herausgefunden habe während meiner Recherche, gibt es hier keine konkreten Pläne, wie so etwas funktionieren könnte. Und das würde im Ernstfall natürlich zusätzliche Verluste bedeuten, innerhalb Österreichs Koordinierungsprobleme natürlich und wertvolle Zeit, die dadurch vergeudet werden würde. Also das heißt, ja, wir müssen proaktiv planen, aber das geht nur, wenn wir die politischen Rahmenbedingungen hätten, um diese Pläne auch dezidiert eben durchführen zu können, beziehungsweise auch eben überhaupt die Möglichkeit haben, mit unseren Verbündeten, mit unseren Partnern innerhalb der Europäischen Union und der NATO diese einzelnen Pläne eben zu entwickeln und dann, das ist vielleicht das Allerwichtigste, das auch tatsächlich zu üben, weil ein Plan allein nützt nichts im Militärischen, wenn das nicht mehrmals hunderte Male durchgeübt wird, durchexerziert wird.
4: Genau, aber wenn Sie natürlich den Plan üben, sagt jetzt Moskau, dass ja der potenzielle Angreifer ist aus Sicht der Übung, ja, also neutral ist Österreich nicht.
3: Selbstverständlich, aber wir sind ja tatsächlich gegenüber Russland auch nicht mehr neutral in dieser Hinsicht. Und ich glaube, das muss auch klar durchkommuniziert werden an die breitere Bevölkerung. Und Parteien jetzt links außen oder rechts außen halten ja die Neutralität immer als großes Gut her. Aber ich sage es jetzt noch einmal, unabhängig von unserer Neutralitätspolitik werden wir Ziel von russischen Angriffen werden, weil wir geografisch einfach zu wichtig sind für Russland, aber auch zu wichtig sind für die NATO, was den Nachschub betrifft. Und in dieser Hinsicht ist es komplett sekundär, wie wir uns auf der diplomatischen Ebene verhalten, weil realpolitisch es so sein wird, dass russische Drohnen, Marschflugkörper, Raketen, Saboteure im Ernstfall in Österreich aktiv werden würden.
4: Sie als Militärstratege, würden Sie sagen, das Konzept der Neutralität ist aus dem 19. Jahrhundert? Damals konnte man das, weil der Krieg ganz anders stattfand. Man konnte sagen, wir sind nicht dabei, wir unterstützen keinen, die sollen um uns herum marschieren. Aber im 21. Jahrhundert funktioniert das gar nicht mit der modernen Kriegstechnik. Kann man sagen, es ist ein überholtes Konzept?
3: Tatsächlich war die Neutralität im Großen und Ganzen in der Militärgeschichte oder in der Geschichte Europas nahezu immer nutzlos. Ganz speziell, wenn man sich Österreich anschaut, wissen wir ja auch, dass während des Kalten Krieges die Neutralität so gut wie nichts genutzt hätte, weil wir so oder so Ziel von Angriffen des Warschauer Pakts geworden wären. Wir kennen ja mittlerweile die Pläne eben des Warschauer Pakts, eben welche militärischen Operationen in Österreich durchgeführt worden wären. Das hätte auch den Einsatz von Nuklearwaffen inkludiert und gleichzeitig wäre auch die NATO in Österreich aktiv geworden. Also die Neutralität oder diese große Idee eben einer aktiven Neutralitätspolitik, wie sie in den 70er und 80er Jahren betrieben wurde von Österreich. Wir wissen, dass das nichts gebracht hätte.
4: Können Sie einen kurzen Überblick geben über die militärische Stärke Österreichs? Also Sie haben einen Bestand von 55.000, 20.000 aktive und Berufssoldaten, aber glaube ich Material nur für eine Brigade. Und wer seinen Grunddienst schon abgeleistet hat, wird nicht mehr weiter ausgebildet, sondern kann auch irgendwie einen Tagesenglischkurs machen.
3: Im Moment versuchen wir, einen Halbtoten wieder zu beleben. Wir sind nicht verteidigungsfähig, was die plausibelsten Angriffsszenarien auf Österreich betrifft. Das lege ich auch in meinem Buch dar. Hier ist es aber so, dass wir in den letzten Jahren große Fortschritte erzielt haben. Wir beschaffen neue Ausrüstung, neues Gerät. Es gibt einen konkreten Aufbauplan für das österreichische Bundesheer. Wir werden auch das erste Mal in der österreichischen Geschichte eine tatsächliche Luftverteidigung in einigen Jahren etablieren können. Aber wir haben zu wenig Truppen für die plausibelsten Angriffsszenarien. Das lege ich in meinem Buch dar. Wir haben ein quantitatives Problem, wir haben ein qualitatives Problem, weil unsere Soldaten nicht gut genug ausgebildet werden, weil wir eben nicht die verpflichtenden Übungen der Reserve haben, also Milizübungen haben, wo dieses Know-how, das im Wehrdienst erlangt wird, quasi aufrechterhalten werden kann. Und dann haben wir gleichzeitig auch noch ein größeres Problem im Bereich des Zivilschutzes. Das heißt, wir können nicht effektiv quasi den militärischen Schutz mit dem zivilen Schutz kombinieren, weil wir hier einfach nicht genügend Koordinationsmechanismen haben. Das Gute ist, dass das Problem auf der politischen Ebene erkannt wurde, aber eben, dass wir hier sehr langsam sind. Im Moment, muss ich aber unterstreichen, sind wir nicht verteidigungsfähig.
4: Führen Sie das ein bisschen aus, diese Schwachstellen in Sachen Mobilisierung, militärisch und zivil. Also Sie ziehen die Leute ein im Kriegsfall und dann fehlen sie in Spitälern, ich weiß nicht, IT, was auch immer.
3: Das Hauptproblem ist, dass wir hier kein umfassendes Mobilisierungssystem haben. Das heißt also, wir können im Ernstfall Soldaten einberufen, die eben zu ihren jeweiligen Truppenkörpern dann kommen würden. Aber gleichzeitig kann es natürlich so sein, dass wir diese Soldaten oder diese einberufenen Zivilisten dann von wichtigen anderen Schlüsselpositionen abziehen. Das heißt in Krankenhäusern, bei der Rettung, eben bei anderen Einsatzorganisationen, aber auch bei uns in Österreich in Bezirkshauptmannschaften, wo zum Beispiel der Katastrophenschutz oder die zivile Verteidigung eben koordiniert werden müsste. Und das ist ein irrsinniges Problem, weil wir tatsächlich als Stadt Österreich nicht wissen, wie wir diese gesamten Ressourcen effektiv in ein gesamtstaatliches Konzept eben integrieren können, weil wir nicht dieses gesamtstaatliche Mobilisierungssystem haben, was wir benötigen würden für die umfassende Landesverteidigung. Und das ist auch ein Grund, warum ich das Buch geschrieben habe, weil wir das tatsächlich umsetzen müssen, um uns effektiver schützen zu können in Zukunft.
4: Können Sie das erklären mit der Reserve?
3: Tatsächlich ist es so, dass ein Großteil unserer Grundwehrdiener nicht mehr einberufen wird. Das heißt, sie machen 6 Monate Wehrdienst. Das bedeutet, dass sie quasi eine Einzelausbildung erfahren. Das heißt, sie können gar nicht in einer Gruppe oder in einem Zug oder in einer Kompanie, also in größeren Rahmen zusammen quasi agieren auf dem modernen Gefechtsfeld. Das macht sie natürlich verwundbarer. Im Ernstfall wäre es auch so, also sollte es zu einem Kriegsfall kommen in Österreich, müssten diese Truppen erst einmal alle eingezogen werden, diese Reservisten. Dann müsste man sie noch einmal 2 Monate ausbilden, um sie auf einem gewissen Level eben zu bringen, damit sie sich selber nicht mehr Schaden zufügen als dem Gegner. Und da könnte der Krieg schon längst vorbei sein, beziehungsweise, wie ich es auch im Buch darstelle, wären dann die ersten Angriffswellen vorüber und ein Großteil eben der Infrastruktur in Österreich wahrscheinlich schon zerstört. Also das Problem sitzt viel tiefer, nicht nur, dass alle 2 Jahre nur Truppen einziehen zu Übungen, sondern dass wir tatsächlich einen großen Teil unserer Reservisten überhaupt nicht mehr einziehen. Und das spiegelt sich ja einerseits in dem qualitativ niedrigen Wert der österreichischen Truppe wider, aber auch natürlich quantitativ sind wir nicht auf dem Niveau, auf dem wir sein sollten, für einen potenziellen Ernstfall.
4: Und können Sie unseren Zuhörern noch diese Englischkursgeschichte erklären?
3: Ach so, das habe ich im Buch nur erwähnt, eben weil es natürlich so ist, dass ein gewisser Prozentsatz an Soldaten an Übungen teilnimmt, beziehungsweise auch eingezogen wird alle 2 Jahre. Aber das heißt nicht, dass es hier größere Militärübungen für all diese Soldaten und Soldatinnen eben gibt, sondern dass es oft so ist, auch dass wenn Soldaten eingezogen werden, dass sie eben für Fortbildungen eingezogen werden können, beziehungsweise dass auch Soldaten und Soldatinnen dann sagen können, okay, wir machen eine Fortbildung, einen Sprachkurs oder einen Kommunikationskurs. Also nicht einen Kurs, der unmittelbar das militärische Know-how stärkt, sondern eben auch andere Inhalte haben kann.
4: Wir haben jetzt von der militärischen Seite gesprochen, reden wir noch kurz von der politischen. Wie zuverlässig ist dann eigentlich Österreich politisch? Ich meine, die FPÖ ist in Umfragen die stärkste Partei, 35%, 36%, 37%. Ein Bundeskanzler Kickl wäre strikt absolut neutral und wirtschaftsfreundlich in Sachen mit Russland. Also wie stabil ist dann dieses Österreich politisch?
3: Ich möchte jetzt nicht zu sehr auf die politische Dimension hier eingehen als Militäranalyst. Das Wichtigste hier ist vielleicht das Faktum, dass eine FPÖ nur in eine Regierung kommen kann mit Unterstützung der Konservativen hier in Österreich. Das heißt also, alleine oder eine FPÖ-Alleinregierung würde unter heutigen politischen Bedingungen nicht zustande kommen. Das Zweite ist, dass selbst die FPÖ, glaube ich, nicht sich im Klaren ist, wie verwundbar wir gegenüber russischen Angriffen sind und dass wir tatsächlich, egal was unsere Politik wäre, Ziel von russischen Angriffen sein würden. Und drittens müsste es auch eine Partei wie die FPÖ verantworten, wenn sie sagen, sie verfolgen einen strikten Neutralitätskurs, dass im Ernstfall die Verluste in Österreich größer ausfallen würden, es mehr Tote, Verwundete geben würde, mehr zerstörte Infrastruktur wegen der Neutralitätspolitik, weil dadurch eben durch diese Politik unsere Luftverteidigung zum Beispiel weniger effektiv werden würde und weil wir auch nicht so effektiv mit unseren Nachbarländern koordinieren uns könnten. Und drittens, dass es eben in solch einem Ernstfall früher oder später es zu einer engeren Kooperation mit unseren Nachbarländern kommen müsste, die alle NATO-Mitgliedsländer sind, weil ein Kleinstaat eben im 21. Jahrhundert in einem generellen Kriegsfall in Europa nicht lange alleine überleben könnte. Wir sind abhängig von unseren Partnern und Verbündeten. Das heißt also, diese Idee einer militärischen Festung Österreich, wie es möglicherweise vielleicht die FPÖ propagieren würde, ist grob fahrlässig.
4: Aber wenn morgen 35% der Österreicherinnen und Österreicher diese Partei FPÖ wählen würde, wenn morgen Wahlen wäre, heißt das doch, die haben den Schuss nicht gehört. Die denken, wir kommen davon als neutrales Land und sogar wirtschaftlich im engen Kontakt Gaslieferungen aus Russland. Wir kommen damit davon. Also hat Österreich die Zeichen der Zeit nicht verstanden.
3: Ich glaube, dass man hier nicht den Fehler bei der breiten Bevölkerung suchen müsste, sondern einfach klipp und klar feststellen muss, dass eben die politische Klasse, was die Neutralität betrifft, und das betrifft nicht nur die FPÖ alleine, der gesamten Bevölkerung hier eine Mogelpackung verkauft hat.
4: Also Neutralität ist quasi eine Lebenslüge Österreichs?
3: Ich würde nicht sagen eine Lebenslüge. Ich glaube, dass einfach nicht gut genug differenziert wird, was Neutralität tatsächlich erreichen kann. im militärischen Ernstfall, was die Grenzen der Neutralität sind und dass Neutralität uns im 21. Jahrhundert vor militärischen Bedrohungen nicht schützt. Das sind einfach die Fakten,
2: sagt Franz Stefan Gadi im Gespräch mit Auslandredaktor Peter Vögeli. Sein Buch Überfall erscheint am 28. Mai im Wiener Sachbuchverlag Malden.

0: Die Nachrichten von SRF um 2 Uhr mit Patrick Seiler. Das US-Militär hat Stellungen im Süden des Iran angegriffen. Das zuständige US-Zentralkommando bezeichnete die Angriffe als Verteidigungsschläge in der Nähe der Straße von Hormuz. Demnach wurden Raketenabschussrampen und iranische Boote ins Visier genommen, welche Minen legen wollten. Die Angriffe erfolgten trotz einer Waffenruhe, die seit fast 7 Wochen gilt. Laut Berichten kamen dabei mindestens 4 Menschen ums Leben. Die Explosionen im Süden des Landes wurden auch von iranischen Staatsmedien bestätigt. Die Lage sei jedoch unter Kontrolle. Die Angriffe überschatten die laufenden Verhandlungen über ein dauerhaftes Friedensabkommen. US-Präsident Donald Trump erklärte zuvor, es gebe keine Eile für eine Einigung. Kanada fordert von Israel eine unabhängige Untersuchung wegen des Umgangs mit den Aktivistinnen und Aktivisten der Gaza-Flottille. Der kanadische Premierminister Mark Carney bezeichnete das Vorgehen gegen die Gruppe, darunter 12 Kanadier und auch mehrere Menschen aus der Schweiz, als inakzeptabel. In einem Telefonat mit dem israelischen Präsidenten Yitzhak Herzog verurteilte Carney zudem die Reaktionen des israelischen Sicherheitsministers Itamar Ben-Gvir. Dieser hatte ein Video veröffentlicht, das Festgenommene gefesselt und kniend zeigt. Kanada hatte wegen des Vorfalls bereits den israelischen Botschafter vorgeladen. Die Betroffenen waren nach ihrer Ausschaffung aus Israel in der Türkei eingetroffen und berichteten von Demütigungen. Ihr Schiff war zuvor von den israelischen Streitkräften in internationalen Gewässern abgefangen worden. Ein Erdbeben der Stärke 6,9 hat den Norden von Chile erschüttert. Das Epizentrum lag laut den Behörden in der Region Antofagasta, rund 20 Kilometer nordöstlich der Stadt Calama. Der chilenischen Erdbebenwarte zufolge war die Erschütterung in mindestens 4 Regionen des Landes deutlich zu spüren. Trotz der Stärke des Bebens besteht laut dem Ozeanographischen Dienst der Marine keine Tsunami-Gefahr für die chilenische Küste. Die Behörden prüfen derzeit, ob das Beben Schäden an Gebäuden oder der Infrastruktur verursacht hat. Berichte über Verletzte liegen bislang nicht vor. Chile liegt auf dem sogenannten Pazifischen Feuerring und wird wegen der Verschiebung von Erdplatten regelmäßig von schweren Erdbeben getroffen. Zum Sport. Die Abendspiele der Eishockey-Weltmeisterschaft in der Schweiz gewinnen Deutschland gegen Großbritannien mit 6:3 und Slowenien gegen Italien mit 5:1. Bereits früher am Abend gewannen die USA gegen Ungarn mit 7:3 und Tschechien verlor gegen Norwegen 1:4. Das Wetter. Heute Dienstag. Es wird den ganzen Tag sonnig. Am Nachmittag sind in den Alpen Quellwolken und einzelne Platzregen möglich. Die Temperatur 30 bis 34 Grad. Das waren die Nachrichten von Radio SRF. Verantwortlich ist heute Nacht Patrick Seiler.
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3: Instagram, Facebook, TikTok und Co., die Social-Media-Plattformen, auf denen wir Inhalte erstellen, teilen und miteinander interagieren können. Das Ganze angenehm, cool, wichtig, vernetzend, informativ, aber auch gefährlich, weil vereinnahmend, weil süchtig machend. Und darüber reden wir heute im Kulturplatz-Talk. Guten Morgen und willkommen, Katharina Brierley. Hallo.
4: Hallo Florian.
3: Du bist SRF-Redaktorin, hast dich vertieft ins Thema. Sag mal selber, du nutzt ja Social Media, nehme ich an, selber auch. Siehst du da selber auch manchmal Schattenseiten, dass ja so hoppla, da wird ja das was zu mächtig, übernimmt irgendwas etwas von mir?
4: Also ich nutze Social Media nicht so intensiv, aber natürlich ab und zu schon. Und ich merke einfach, wenn ich dann mal beispielsweise auf Instagram anfange, mich umzuschauen, dann verliere ich mich darin ganz schnell. Mhm. Also dann komme ich vom einen zum anderen und wieder zum nächsten und dann sind ganz schnell 2 Stunden oder sogar 3 Stunden vergangen.
3: Das ist auch eins der Riesenprobleme, dass man ständig bombardiert wird mit neuen Inhalten und so, was ja dann auch dazu geführt hat, dass in